0: das Kinderzimmer?
1: Naja, wir haben gedacht, dann hat er was zu tun und die Kinder freuen sich. Also, vorproduzieren können wir alle Krokant, Marzipan und
2: Schokolade. Hat er was gesagt wegen gestern?
1: Für das Brandenburger Tor nehmen wir als Grundmasse Buttercreme. Für die Quadriga überlege ich mir noch was.
2: Es ist nur...
1: Mama, bitte, ich muss hier weitermachen. Ruf ihn an. Also, wo waren wir?
3: Auf dem Brandenburger Tor.
1: Ja.
4: Opa, weißt du was? Mama und Oma waren gestern beim Scheich. Der wohnt in einem Zelt und heißt Oma Scharif.
5: Was?
4: Ja, hat Mama erzählt.

0: Kann man an die Tür gehen?
1: The lion sleeps too.
2: Werner noch da?
0: Kann man wohl sagen. Komm doch rein.
3: Ey!
4: Hey,
3: klar.
4: Cool!
3: Hey.
4: Cool, auf die Suche weiter!
3: So geht
4: super.
3: Das.
4: Hey. Marvin, hier ist Fenster hin. Yeah. Yeah, ich will auch mal.
2: Komm mit, lass
3: mal. Nee, das nächste Mal.
2: Bist du verrückt? Willst du das Genick brechen?
3: Oh, man macht sich Sorgen um mich. Ich fühle mich geschmeichelt.
2: Sei nicht albern. Jetzt komm sofort von der Leiter runter.
4: Ja, Oma Sharif, brauchen die keine Leiter. Die nehmen einfach ihren fliegenden Teppich, stimmt's, Oma?
0: Das ist es. Das ist es! Jungs, ihr seid genial.
2: Werner, es tut mir leid. Ich hab das total vergessen. Es war so viel zu tun. Würdest du jetzt bitte mal da runterkommen?
0: Ihr müsst übrigens ohne mich fahren. Ja, es tut mir leid, ich muss arbeiten. Habe ich euch das gar nicht erzählt? Mimi hat angerufen. Wir sind heute Abend bei ihr zum Essen eingeladen.

0: bleiben die denn?
1: Ihre Frau Mutter lässt sich entschuldigen.
2: Ihr geht's nicht gut, sie hat sich hingelegt.
0: Ach, herrje. Gleich mal zu ihr.
1: Und ihre Tochter hat angerufen. Sie möchten bitte zurückrufen. Das Telefon ist in der Halle.
3: Ja, danke.

0: Schau nicht so. Ich weiß schon, was ich tue.
1: Das ist natürlich schade, Elke. Aber gut, ja, was nicht geht, geht nicht. Kann man nichts machen.
2: Ja. Tschüss.

0: Naja, dann sind wir wohl die einzigen Gäste. Was machen wir jetzt?
1: Na, was wohl? Gehen wir wieder.
0: Ach, wollen wir nicht ein Glas Wein zusammen trinken?
1: Oh, heute haben wir Frau Zeit für mich.
0: Na gut, dann eben nicht.

0: Die magische Leiter.
1: Meinetwegen hättest du aber nicht hierbleiben müssen, das weißt du, ne?
0: Das bin ich auch nicht. Spatz, das hast du nicht im Ernst gedacht, dass Mimi uns alle zum Essen eingeladen hat.
2: Hm, ihr seid ja raffiniert.
0: Was hab ich da bloß geheiratet? Oh.
3: Ich finde den Wein richtig gut.
4: Hm, sehr gut.
3: Hm. Erstaunlich, Marianne hatte noch nie so einen guten Wein.
4: Hm.
3: Und du hast wirklich gekocht für mich gestern?
4: Hm. Hätte ich früher schon mal machen sollen.
3: Was gab's denn?
4: Das sag ich nicht.
3: Ach komm.
4: Wann willst du das wissen?
3: Wieso willst du es mir nicht sagen?
4: Henriette.
3: Ach, Werner.
4: Also,
3: ich glaube, ich gehe langsam. Es wird auch kühl. Cool.

0: Weißt du noch, wie wir früher immer draußen saßen? Den ersten lauen Sommernächten.
1: Der Flieder vor der Küche wehtet zu uns rüber. Ich hab den Duft noch in der Nase.
0: Manchmal haben wir getanzt.
1: Ohne Musik?
0: Um die Kinder nicht aufzuwecken.

0: Mimi.
1: Guten Morgen. Das tut mir ja so leid wegen gestern Abend.
0: Na komm, hör auf, du alte Kupplerin.
1: Ich?
0: Ja, wer sonst?
1: Wie kann man nur so leben? Also früher haben die Leute nicht so gewohnt. Da waren ganze Generationen unter einem Dach. Und da gab es auch viel weniger Eheprobleme.
2: Mimi, soll das jetzt ein längerer Vortrag werden?
1: Ich koche uns jetzt einen Kaffee und du rasierst dich fertig.
3: Oh, das würden Sie wirklich tun? Das erleichtert natürlich vieles.
4: Voilà, ab in die Kühlung.
3: Auf Wiedersehen.
5: Ist echt schön geworden.
4: Auf zum Eiffelturm.
6: Stell dir vor, Al-Hakim schickt ein Privatjet, um die Mustertorten abzuholen. Ich habe ihm versprochen, dass wir schon am Vormittag versandfertig sind. Das schaffst du doch, oder?
4: Mama, würdest du bitte sowas vorher mit mir besprechen?
6: Was bist du denn so empfindlich? Das geht irgendwie wegen dem Flugzeug nicht anders. Für wen ist denn die?
4: Für Oma. Sie will uns noch mal sehen, bevor sie abreist.
6: Aber diesmal sagt ihr nicht im letzten Moment ab.
7: Hey Thomas, magst du rosa?
8: Oh, wehe. Liebe dich, Schwesterherz. Es ist wie früher bei uns zu Hause.
1: Es ist einfach wunderschön hier. Nicht wahr, Henny?
6: Mhm. Ach, möchtest du auch noch ein Stück Kuchen?
8: Gern.
2: Schade, dass die Pension verkauft worden ist.
8: Ja, ja, mit Mimi als einzigen Gast.
6: Was? Mariana hat schon verkauft? Ja, aber danke. Dann müssen wir uns ja nach was Neuem für dich umschauen.
1: Das ist nicht nötig.
6: Wie nicht nötig?
8: Oma hat genug von uns.
1: Ganz im Gegenteil. Ich ziehe um zu euch nach Flensburg.
6: Zu wem?
2: Zu mir. Ich habe das Haus gekauft. Für uns alle. Wir können hier alle zusammen leben. Ja, groß genug ist es ja.
4: Wie wir alle.
8: Bist du jetzt auf einem Großfamilientrip oder was?
5: Wir haben unser eigenes Haus.
4: Mama, hast du davon gewusst?
6: Euer Vater liebt Überraschungen. Habt ihr es schon vergessen?
2: Henny, jetzt wart doch mal. Henriette, jetzt sei doch vernünftig.
9: Vernünftig? Ich bin vernünftig. Aber du bist total verrückt geworden.
2: Henny, ich will doch einfach nur wieder mit dir zusammenleben.
9: Du kannst doch nicht einfach ein Haus kaufen und denken, dann ist alles wieder gut.
2: Ja, vielleicht wäre dann alles wieder gut.
9: Nein, wäre es nicht. Du bestimmst schon wieder selbstherrlich über mein Leben, über das der Kinder und das meiner Mutter.
2: Ja, willst du denn wirklich ewig weiter allein in dieser kleinen Wohnung leben?
9: Ich weiß nur, was ich auf gar keinen Fall will. Die Krücke in deinem Leben sein.

0: Du musst nicht mitkommen, Werner. Du stehst doch direkt im Halteverbot.
1: Mimi, ich hab's total vermasselt.
0: Werner, niemals aufgeben. Ich kenne meine Tochter. Niemals aufgeben. Kopf hoch. Bin ja bald wieder zurück.
1: Tschüss.

0: Du, Mama. Ich will mich ja nicht in eure Eheprobleme einmischen.
1: Dann tu es auch nicht.
0: Papa geht's wirklich nicht gut.
1: Hauptsache, es dreht sich alles mal wieder um ihn.
0: Weißt du, wie er sich fühlt? Ich glaube, in einer Ehe muss man eine Verantwortung übernehmen. Wie für seine Kinder oder sein Geschäft.
1: Das sagt sich so leicht. Du bist jung. Du weißt nicht, wie das ist.
0: Doch, Mama. Ich bin kein Kind mehr.
2: Guten Tag. Keine Panik. Ich bin einen ganzen Tag zu früh. Das Wetter in Italien ist schlecht und Ihre Gesellschaft ist mir sehr viel lieber als der Regen in Rom.
3: Nee, nee, mein Lieber. Du musst kein Mitleid mit mir haben. Ich komme schon klar. Ich brauche keine Beschäftigungstherapie.
4: So ist das doch nicht gemeint. Ich muss wirklich nach London zur Messe. Und es wäre mir eine große Hilfe, wenn du im Laden ein bisschen nach dem Rechten sehen könntest. Du sagst doch immer, die Katze aus dem Haus, dann sind die Mäuse auf dem Tisch.
3: Eigentlich habe ich überhaupt keine Zeit. Ich renoviere doch das Haus.
4: Was? Du willst das behalten?
3: Ja, du, bleibt mir gar nichts anderes übrig. Außerdem zieht die Mimi her und vielleicht, naja, kommt Zeit, kommt Rat.
4: Wie steht's?
3: Du hattest eine 5, ich eine 4. Bin ich 4 auf.
4: Aha. Mann, die sind lahm.
3: Nee, wir sind schnell.
5: Ich hab's Ihnen ja gesagt, ich spiele leidlich Polo. Aber Golf, Sie sehen ja selbst.
3: Sag mir, ist es nicht. Das ist doch die Henny.
6: Mhm. Passen Sie auf. Beine und Körper ruhig halten. Die Bewegung kommt aus der Schulter. Mhm. Und den Kopf nicht bewegen. Lauschen Sie dem Geräusch, wenn der Ball ins Loch rollt.
3: Verstehe.
6: Ah, fast.
4: Sag mal, spinnst du?
3: Vor!
4: Kannst du aber nicht machen!
6: Sind die wahnsinnig?
4: Scheiß auf die Etikette. Ich fass es einfach nicht.
6: Oh Gott.
3: Jemand, den Sie kennen?
4: Du nimmst dich echt wie in der Pubertät. Du hättest Mama umbringen können.
6: Das ist mein Mann und mein Sohn.
3: Dann kann ich ja von Glück sagen, dass ich mit dem Leben davon gekommen bin. Ein guter Schlag, wie mir scheint.
6: Hole in one.
4: Ich fass es nicht. Du benimmst dich wie ein Idiot. Du bist auch keine 15 mehr.
7: Bedank dich bei deiner Mutter.
4: Weißt du, Papa, du verrennst dich total. Nicht nur, dass du dich ständig bei mir im Geschäft einmischst, Häuser kaufst, ohne uns zu fragen. Jetzt machst du auch noch Mama für dein beschissenes Verhalten verantwortlich. Wirklich eine tolle Methode, sie zurückzugewinnen.
7: Also, wenn ich deinen Rat brauche, dann frage ich dich.
4: Du solltest stolz auf Mama sein und auf ihren Erfolg. Wie wär's, wenn du ihr einmal ein Kompliment machen würdest?
7: Ja, wunderbar. Mein geschiedener Sohn als Eheberater. Danke für deine Hilfe.

0: Eine Frau, deren Herz schwer ist, kann die ganze Welt vergessen.
1: Wie bitte?
0: Ich meine, wir können gerne aufhören, wenn Sie möchten, Henriette. Oh, darf ich Henriette sagen?
1: Ja.
0: Majib.
1: Freue mich. Ja, lassen Sie uns zu Ende spielen.
0: Sie sind eine erstaunliche Frau, Henriette. Ein Narr, der das nicht erkennt.
1: Bitte?

0: Also, ich bin sprachlos.
1: Ich muss sagen, ich auch.

0: Wir sehen uns in 4 Wochen. Das werden die längsten Wochen meines Lebens.
1: Sie sind ein Schmeichler, Majib.
0: Ich schmeichle Ihnen, aber ich bin kein Schmeichler. Hier sind Ihre Tickets.
1: Danke.
0: Sie wohnen im Gästehaus der Prinzessin. Aber keine Angst, das ist ein Palast für sich. Es wird Ihnen sehr gefallen. Sie werden sich fühlen wie eine Königin.
2: Du Schwein.
3: Die Finger von meiner Frau. Das ist meine Frau, die lasse ich mir von niemandem nehmen. Wer bist denn überhaupt?
1: Majib, bitte.
3: Majib. Du nennst den Majib?
0: Es muss Ihnen nicht peinlich sein, Henriette. Reichen Ihnen 4 Tage, um alles neu zu machen?
1: Danke.
0: Henriette, glauben Sie mir, jeder Mann, egal wo auf der Welt, hätte genau das getan, was Ihr Mann getan hat. Er hat bloß verteidigt, was sein Eigentum ist.
1: Eigentum? Ich bin doch nicht sein Besitz.
0: Ein ganz besonders wertvoller sogar.

0: Penny.
1: Du hast mir das beste Geschäft meines Lebens ruiniert.
0: Geschäft, Geschäft?
1: Das verzeih ich dir nie. Geh weg.
2: Geh einfach weg.
0: Ach, so ist das. Ja, na, bitte, dann fahr doch zu deinem Dr. Zhivago.
1: Du wirst lachen. Das mache ich auch.
0: Ah, das willst du also. Das wolltest du ja die ganze Zeit, dann bitte. Das kannst du haben. Das kannst du haben. Ich will die Scheidung.
1: Ja, fabelhaft. Fein, prima, gut. Kriegst du.

0: Oh mein Gott.
1: Was habe ich bloß gemacht?
0: Oh, was habe ich bloß gemacht?
1: Ich bin ein solcher Idiot.
0: Ich bin ein solcher Idiot. Solcher Idiot!
2: Taxi ist unterwegs.
3: Danke. Ich verlasse mich auf Sie, Petra.
2: Machen Sie sich keine Gedanken, Herr Wallner.
3: Und wenn was ist, rufen Sie mich an. Auch in London soll es ja Telefon geben.
2: Chef?
3: Das ist schon in Ordnung, Petra.
0: Morgen.
3: Morgen.
0: Es war doch heute, oder?
3: Kommst du klar?
0: Ja, kein Problem. Werden wir ja schließlich in meinem eigenen Geschäft zurechtfinden.
3: Danke, Papa. Alles okay mit dir?
0: Ja, alles bestens. Alles geregelt. Morgen, Petra.
2: Hallo. Was ist denn mit Ihrem Auge passiert?
0: Kleiner Unfall.

0: ersten Stock ist der Sanitärbereich. Da müsste man den Parkett prüfen und ansonsten, ja, und, sag ich, wo lasse ich das hier?
1: Sachverständig. Oh, ich muss nämlich.
0: Wir müssen mir den Zombie
1: weg, ja? Also, viel Spaß, ja?

0: Wiedersehen.
1: Wiedersehen. Dankeschön.

0: jetzt noch ein Bier.
1: Warum weißt du hier einen Kaffee?
2: Tschüss, Jungs.
3: Tschüss.
2: Und danke nochmal.
4: Tschüss. Nein, ich höre noch.
5: Geschafft. Wir haben es wirklich geschafft.
2: In einer Stunde kommt der Kühlwagen. Und dann sind die Dinger endlich unterwegs.
5: Und in 4 Wochen sind wir beide auch unterwegs. Hm.
2: Mama?
5: Hm?
2: Ich werde alleine hinfahren.
5: Wie bitte?
2: Es ist nicht notwendig, dass du mitkommst. Und ich finde es auch nicht richtig.
5: Was?
2: Ich mache mir Sorgen um dich. Wie soll das weitergehen mit dir und Papa? Willst du das wirklich? Willst du dich wirklich scheiden lassen?
5: Er will sich scheiden lassen.
2: Ach komm. Du weißt genau, dass das nicht stimmt. Er bemüht sich doch. Vielleicht nicht so, wie du es dir vorstellst, aber er bemüht sich. Bemüht sich um dich. Wenn du jetzt nicht einen Schritt auf ihn zumachst, dann ist es vielleicht wirklich für immer vorbei. Ist es das, was du willst?
5: Ich weiß nicht mehr, was ich will. Ich liebe Werner und ich will ihn auch nicht verlieren. Aber so wie es war, kann es auch nicht bleiben. Natürlich weiß ich, dass 1001 Nacht keine Lösung ist. Aber es tut mir gut.
2: Mama, das ist ein gefährliches Spiel. Du musst das für dich klären. Und mir ist auch etwas klar geworden in den letzten Wochen. Ich will, dass du dich an unsere Verabredung erinnerst.
5: Wie meinst du das?
2: Das ist mein Laden. Du wolltest nur stille Teilhaberin sein. Aber inzwischen komme ich kaum mehr vor. Ich will meinen Laden zurück. Ich weiß. Ohne dich hätte ich das nie geschafft. Du hast uns, dir und Papa bewiesen, dass du mehr kannst, als wir dir je zugetraut hätten. Du kannst jetzt damit aufhören. Du musst uns nichts mehr beweisen. Lass los, Mama.
5: Warum hast du nie was gesagt?
2: Ich hab's versucht. Du hast mir nie zugehört.

0: So früh.
1: Na, du Tortenkiller. Ich war noch gar nicht im Bett. Die Torten heben gerade ab. Ich habe Croissants und Kaffee mitgebracht. Kann ich mit dir reden?
0: Ja, die Umzugsleute sind gleich da. Worüber?
1: Über Mama?
0: Da gibt's nichts mehr zu reden.
2: Ich hab's versaut.
3: Das kannst du doch nicht machen, Elke. Du weißt doch, wie wichtig das Geschäft und die Arbeit für deine Mutter sind.
1: Das sagst gerade du? Ich hab das doch auch für dich getan.
3: Wie? Für mich getan?
4: Also, weißt du, diese Schlafwagen, das ist nichts für mich. Ich bin andauernd aufgewacht.
5: Bitte, Mama, nicht vom Schlafen reden. Ich war gerade mit einem Bein im Bett.
4: Also gut, reden wir von etwas anderem. Ist Werner mit der Renovierung fertig geworden? Wir haben lange nicht mehr telefoniert.
5: Keine Ahnung.
4: Was heißt keine Ahnung?
5: Wir haben momentan keinen Kontakt.
4: Was, ihr sprecht nicht mehr miteinander, Werner und du?
5: Werner und mich gibt's nicht mehr.
4: Ihr habt ja Vogel.
5: Nein, Mama.

0: fertig geworden. Wie schön.
1: Und du hast alles geschafft.
0: Ja. Und vielleicht auch noch mehr.

0: Schweine.
1: Hey!
0: Los, wir gehen unten durch.
2: Hallo Mimi. Hallo Mama. Schön, dass ihr da seid. Ich wollte mit Papa reden, aber wenn ihr dabei seid, umso besser. Komm.
3: Ist das schön, Henny.
2: Papa? Ach, da bist du ja. Komm mal runter, ich hab euch was zu sagen.
4: Hallo.
3: Hallo. Also los. Jetzt spann uns nicht so auf die Folter.
2: Ja, also, wie ihr wisst, war ich in London. Und von London aus habe ich mein Leben betrachtet und habe mir die Frage gestellt, soll das schon alles gewesen sein? Willst du wirklich dein Leben so verbringen?
3: Wie heißt sie?
2: Debbie. Deborah. Sie heißt Deborah.
3: Das klingt nicht so, als würde sie hier aus der Nähe kommen.
2: Vancouver Island.
3: Kanada.
2: Ja, und ihr wisst ja, ich bin 32 und meine erste Ehe ist gescheitert. Und ich dachte mir, wenn du es jetzt nicht tust, dann tust du es nie mehr. Und ich weiß, das ist es. Mit dieser Frau will ich mein Leben verbringen.
5: Soll es heißen, du willst weg?
2: Ja, Mama.
5: Und das Geschäft?
4: Verpacht es. Verkauf es. Es gehört dir.
6: Was Neues an. Fang einfach was Neues an.
2: Danke, Papa. Das ist ja toll, dass du so reagierst. Ich hatte richtig Angst vor dem Gespräch. Ja, ich muss los. Ich melde mich heute Abend. Tschüss, Oma.
5: Tschüss. Thomas.
3: Na, sowas. Kann mir jemand sagen, ob in dieser Familie noch irgendjemand normal ist?
7: Also, ich für meinen Teil packe meinen Kopf aus.
4: Henny.
5: Werner. Du kannst doch nicht ernsthaft wollen, dass Thomas dein Geschäft aufgibt.
6: Das ist nicht mehr mein Geschäft, Henny.
5: Ja, aber das ist doch dein Leben.
6: Es war mein Leben, unser Leben.
4: Aber weißt du, was ich festgestellt habe? Wir beide haben in den Geschäften von unseren Kindern nichts zu suchen. Wir müssen unser eigenes Leben leben.
5: Unser?
6: Na, Henny, ich war so ein Esel. Ich habe immer nur mich gesehen an dem. Und bloß weil ich nicht damit klargekommen bin, dass ich kein eigenes Geschäft habe, dann habe ich dir auch keins gegönnt. Und dabei hast du alles so fabelhaft gemacht. Ich war richtig stolz auf dich.
5: Die ganze Zeit habe ich darauf gewartet, dass du mir das sagst. Ich habe dir immer vorgeworfen, dass du nur an dich denkst, aber ich war kein Deut besser. Ich habe mich auch die ganze Zeit nur selbst gesehen. Was

0: Was machen wir denn jetzt mit unserem angebrochenen Leben?
1: Ist das... Du willst

0: Wann fliegst du?
1: Gar nicht.
0: Ja, natürlich fliegst du. Tausend und eine Nacht, ich bitte dich. Das kannst du nicht sausen lassen.
1: Und wenn ich jemals überhaupt dahin will, dann nur mit dir. Du bist mein Tausend und eine Nacht.
2: Darf ich vorstellen, das ist unser neues Zuhause. Ich weiß, es ist ein bisschen groß, aber schön.
1: Ich hab da eine Idee. Das ist das gleiche wie ich.
2: Dam, da, da, da.
1: Wir führen die Pension weiter.
0: Wir machen eine Hochzeitspension. Mit unserer eigenen Hochzeit fangen wir an.
1: Ja, aber wir sind verheiratet.
0: Ich möchte, dass wir unser Eheversprechen

0: uns unsere Schuld, wie auch wir vergeben unseren Schuldigern. Und führe uns nicht in Versuchung, sondern erlöse uns von dem Bösen. Denn dein ist das Reich und die Kraft und die Herrlichkeit in Ewigkeit. Amen.
1: Gott segne euch und behüte euch und lasse leuchten sein Angesicht über euch und sei euch gnädig. Gott erhebe sein Angesicht auf euch und gebe euch Frieden.

0: Miese Betrugsmasche. Hallo zu Max. Hunderte von Milliarden nehmen die Täter weltweit ein. Und die sind sowas von geschickt. Alles wirkt so echt. Es gibt Ansprechpartner am Telefon, die für einen da sind. Und die treffen bei ganz vielen auf ein sehr nachvollziehbares Bedürfnis, nämlich etwas mehr aus dem Ersparten zu machen. Das ist eine Betrugsepidemie, wird ein Ermittler gleich sagen.
1: Selten gelingt der Polizei ein Schlag gegen Investmentbetrüger.
2: Wir sprechen häufig schon von einer regelrechten Betrugsepidemie.
1: Aus Callcentern im Ausland bringen sie Menschen in Deutschland um ihr Geld mit Fake-Anlagen.
2: Leider gehört es zur bitteren Wahrheit, dass es eher selten gelingt, Gelder zu sichern.
1: Ersparnisse, Altersvorsorge, ganze Existenzen. Die Betrüger machen von nichts Halt.
3: Die sind ganz brutal, die nehmen auf nichts Rücksicht. Ja. Die bringen einen in den Abgrund.
1: Exklusiv erzählt ein Mittäter plus minus von den Hintermännern.
4: Diesen Menschen fehlt es komplett an Empathie.
1: Wie machen sie die Opfer arm? Irgendwo im Umland von Köln wohnt Jörg Graf, der eigentlich anders heißt. Ende 2024 bekommt er einen folgenschweren Anruf. Eine Person mit akzentfreiem Deutsch bietet ihm ein Festgeldkonto an.
3: Da habe ich erst nicht so richtig drauf reagiert, sondern habe nur gebeten, dass man mir mal was schriftlich zukommen lässt. Man soll ja nichts telefonisch machen.
1: Davor war Jörg Graf im Internet auf eine Werbung gestoßen. Vermeintlich sicheres Festgeld. Er hinterlässt seine Kontaktdaten. Was er noch nicht weiß, das Einfallstor für internationale Betrüger sind genau solche Fake-Werbungen auf Facebook und Co. Alles hier ist frei erfunden. Zum Beispiel Christian Sievers beim ZDF-Heute-Journal, dreist gefälscht mit KI.
5: Wir beginnen heute mit einer Entwicklung, bei der es auf die Frage, was sie verändert hat, nur eine Antwort gibt: alles.
1: Fake-Werbung mit Prominenten, die vermeintlich für Anlagen werben. Markus Lanz, Anke Engelke oder Lena Meyer-Landrut. Niemand scheint sicher vor den Betrügern. In Bamberg an der Zentralstelle Cybercrime wird seit langem gegen diese Masche ermittelt.
2: Wir sehen auf der Gegenseite hochprofessionelle Strukturen. Das sind keine Einzeltäter, das sind keine Gelegenheitstäter, sondern wir sprechen hier um schwere organisierte Kriminalität, die nichts anderes im Sinn hat, als Menschen Land ein, Land aus maximal zu betrügen.
1: Eine Betrugsindustrie mit Banden, die sich Arbeit aufteilen wie Dienstleistungsfirmen. Illegale Werber greifen Kontaktdaten wie die von Jörg Graf ab und verkaufen sie weiter an Callcenter. An illegale Center wie dieses, das Ermittler 2021 in Bulgarien hochnehmen. Die meisten Callcenter sind im Kaukasus, auf dem Balkan oder in der Ukraine und Moldau. Falsche Anlagenberater mit falschen Namen geben jedoch an, in Deutschland zu sein. Auch Jörg Graf hat seinen persönlichen Berater. Er nennt sich Herr Dr. Schmidt.
3: Ja, das hörte wahrscheinlich mit zum Konzept. Der war eigentlich immer erreichbar, hatte mir auch so noch eine Handynummer mitgeteilt. Und also man konnte schon merken, dass die darauf achten, dass da so eine Vertrauensbasis entsteht durch diese gute Erreichbarkeit.
1: Jörg Graf vertraut, auch weil es die fingierte Bank wirklich gibt. Er sieht falsche Dokumente, Stempel und Unterschriften. Stück für Stück investiert er sein ganzes Vermögen, 450.000 Euro.
3: Ich konnte dann meine Anlage auch online auf der Seite des Anbieters sehen. Das war also, wie man es von anderen Banken kennt, war das online verfügbar.
1: Fake-Online-Banking. Neben den Callcentern eine separate Dienstleistung von Betrügern. Fälscher bieten täuschend echte Webseiten an.
2: Durch vermeintliche persönliche Kundenaccounts, in dem sich die Finanzinstrumente nachvollziehen lassen, indem man sieht, was aus einem Invest geworden ist, wo man tagtäglich in Echtzeit verfolgen kann, ob sich etwas positiv oder negativ entwickelt. Dem kommt natürlich eine hohe Glaubwürdigkeit zu.
1: Weltumspannende dynamische Netzwerke stellen Ermittler vor Herausforderungen. Doch egal, in was Opfer glauben zu investieren, ob Krypto, Aktien oder Festgeld, eins haben die Betrugsformen gemeinsam.
2: Das alles ist nach dem, was wir

0: Aber wohin fließt das Geld am Ende? Nach langer Recherche finden wir einen ehemaligen Täter in Mittelamerika. Wir nennen ihn Dan, natürlich ist sein Name falsch. Er habe sich von den Betrügern abgewandt und mit der Staatsanwaltschaft kooperiert.
1: In dem Moment, in dem das Geld das Konto des Kunden, also des Einzahlers, verlässt, ist es bereits auf dem Weg zu Offshore-Geschäftskonten.
0: Dan schleuste die Beute durch mehr als 5 Offshore-Scheinfirmen bis zu den Hintermännern, auf deren private Konten in der Schweiz oder den USA. Aber aus Mittelamerika organisierte er nicht nur die Geldwäsche. Als Handlanger der Hintermänner beauftragt er Werbung, Callcenter und Fake-Webseiten von anderen Kriminellen.
1: Es ist, als würde man einen Geldhahn aufdrehen. Man wacht morgens auf, öffnet den Hahn und dann strömen einfach Unmengen an Geld raus.
0: 50 Millionen Euro soll er für die Hintermänner weitergeleitet haben. Er kannte ihren Lifestyle.
1: Erste Klasse fliegen, viel reisen, die Welt erkunden, herausfinden, welcher Lebensstil zu einem passt. Das sind intelligente Leute. Sie investieren die Beute selbst in Aktien oder Immobilien und beginnen einfach, Vermögen aufzubauen und ihr Vermögen letztlich für sich arbeiten zu lassen.
0: Während Hintermänner von der Beute im Luxus leben, bricht für Jörg Graf eine Welt zusammen. Plötzlich ist sein vermeintliches Online-Banking nicht mehr erreichbar. Die Leitung von Berater Dr. Schmidt ist tot. In Sekunden wird ihm klar, sein komplettes Vermögen ist weg.
2: Mir wurde auch kalt, mir wurde heiß, also sowas habe ich noch nie erlebt. Es bricht alles zusammen. Alle Planung bricht zusammen, alle Verpflichtungen, die man noch hat, die brechen über einen zusammen. Und ja, man überlegt schon, was überhaupt noch Sinn macht.
0: In München schöpft Jörg Graf Hoffnung bei Anwältin Tanja Nauschütz. Sie ist spezialisiert auf Anlagenbetrug.
3: Die Mandanten, die zu mir kommen, die sind völlig am Boden, total schockiert. Die schämen sich, die weinen und die trauen sich eigentlich gar nicht, über ihren Fall zu reden.
0: Staatsanwaltschaften schätzen, dass wegen ihrer Scham nur 10-20% der Opfer Anzeigen erstatten. Der Gesamtschaden deswegen unklar. Es könnte in die Milliarden gehen. Doch die Opfer treffe keine Schuld, die Scham sei unbegründet.
3: Also wir vertreten Mandanten aus allen gesellschaftlichen Schichten, vom Studenten bis zum Rentner, bis zum Professor, Bankberater, Juristen. Also es trifft auch Menschen, die erfahren sind, die vorsichtig sind. Es kann wirklich jeden treffen.
0: Die Ermittlungen dauern Jahre, auch weil internationale Polizeiarbeit kompliziert ist und Kriminelle sich oft hinter seriös wirkenden Firmenstrukturen verstecken. So wie Ex-CEO Shay Bee, der mit der israelischen Firma Airsoft vorgab, hier in Tel Aviv harmlose Software zu entwickeln für den Börsenhandel. Doch 2024 wird europäischer Haftbefehl gegen ihn erlassen. Er wird festgenommen und nach Bamberg ausgeliefert. Denn tatsächlich baute er Betrugssoftware. Mit seiner IT konnten die Fake-Berater per Knopfdruck komplett erfundene Gewinne anzeigen lassen, direkt in den Accounts der Opfer. Shay Bee kassierte dafür Millionen. Ende Juni verurteilte ihn das Landgericht Bamberg rechtskräftig zu 4 Jahren Haft wegen Beihilfe zum Betrug. Er muss 1,2 Millionen Euro an Geschädigte zahlen. Auch im Fall von Jörg Graf hat Anwältin Nauschütz Hoffnung. Es gibt Tatverdächtige. Doch ob er sein Geld je wiedersehen wird, bleibt unklar. Denn selbst wenn Täter gefasst werden, ist das Geld oft längst versickert, zeigen die Erfahrungen der Ermittler.
4: Komplexe Geldwäschenetzwerke wissen ganz genau, das Geld so schnell wie nur irgendwie möglich beiseite zu schaffen und zu sichern. Deswegen in vielen, vielen Fällen muss man am Ende sagen, dass die Geschädigten nichts vom Geld zurückbekommen.
0: Ermittler verfolgen die Wege des Geldes und der Betrugstechnik. Doch trotz spektakulärer Razzien und Festnahmen im Ausland fehlt von den Hintermännern noch viel zu oft jede Spur.
5: Tja, Wahnsinn. 450.000 Euro einfach weg. Kind, studier was, dann findest du immer einen Job. Diese Erfolgsgleichung, Studium gleich guter Job, hat sich total erledigt. Ein Studium ist nämlich überhaupt gar keine Garantie mehr. Und das liegt auch an der KI. Vergangene Woche haben wir in Max gezeigt,

0: zeigt, wie viel KI schon im Alltag steckt. Und heute schauen wir auf die Arbeitswelt. Und gerade für die Jüngeren sieht das nicht so gut aus.
1: Sie macht sich Sorgen. Denn künstliche Intelligenz revolutioniert die Arbeitswelt und trifft gerade Berufseinsteiger mit voller Wucht. Jobs in Gefahr?
2: Den ersten Schritt in die Berufswelt zu machen, das wird mir halt wirklich verwehrt derzeit.
3: Es gibt viele junge Menschen, die keine positiven Erwartungen haben.
4: Was wir hier am Ende haben, ist, dass Unternehmen gerade versuchen, sich einen schmalen Fuß zu machen.
5: Deutschland steckt im Moment in einer Erneuerungskrise.
1: Was bedeutet das für unsere Zukunft in Deutschland? Angelina Pietschik ist 22 und studiert an der Uni Mainz Wirtschaftspädagogik. Heute hat sie einen Termin im Career Service. Das hier ist die Anlaufstelle der Universität für Hilfe beim Berufseinstieg. Viele Hochschulen bieten das. Die Bachelorstudentin ist in einem Jahr fertig, will in die freie Wirtschaft gehen und sucht erstmal einen Praktikumsplatz.
2: Ich habe, glaube ich, um die 25 bis 30 Bewerbungen derzeit schon rausgeschickt an verschiedenste Unternehmensberatungen, Wirtschaftsprüfungsgesellschaften etc. Und es ist schon relativ schwierig und es ist auch sehr mühsam. Vielleicht sind sogar die Fähigkeiten da, aber man bekommt nicht die Möglichkeit, sie zu nutzen.
1: Bewerbungscheck mit Studienberaterin Magdalena Palka. Sie arbeitet schon seit 16 Jahren hier und nimmt durch die KI-Entwicklung eine zunehmende Verunsicherung wahr.
6: Tatsächlich kommen Studierende jetzt mehr mit einer, ich sag mal, besorgteren Haltung, als das vielleicht noch vor ein paar Jahren der Fall war. Die sehen ja auch, dass einfach weniger Stellen gepostet werden, auf den Portalen weniger Stellen in bestimmten Bereichen sind, weil diese Positionen durch eine KI ersetzt werden können.
1: Laut einer Befragung unter mehr als 1000 Personalverantwortlichen wollen bis 2030 nur 15% durch KI mehr Berufseinsteiger einstellen. Die Hälfte erwartet keine Veränderung. Doch 35% der Personaler glauben, dass es künftig weniger Jobs durch KI geben wird. Ein Problem auch für Angelina Pietschik. Sie ist fleißig, arbeitet nebenbei noch fürs Social-Media-Team der Uni. Aber
2: man hinterfragt sehr viel sich auch. Ich würde schon sagen, dass es einen sehr frustriert.
1: Mit dieser Krise am deutschen Arbeitsmarkt beschäftigt sich auch Enzo Weber vom Institut für Arbeitsmarkt- und Berufsforschung in Nürnberg intensiv. KI sorge für einen echten Umbruch, sagt er.
7: Wir haben gar nicht die großen Entlassungswellen, sondern wir schaffen sehr, sehr wenig neue Jobs. Und das betrifft dann vor allem diejenigen, die eben gerade nach neuen Jobs suchen. Das sind logischerweise auch alle jungen Leute, die neu aus dem Bildungssystem in den Arbeitsmarkt reinkommen. Vor einigen Jahren hatten wir noch 2 Millionen offene Stellen. Man konnte sich den Job im Grunde aussuchen. Mittlerweile ist das nicht mehr so.
1: Die Zahl arbeitsloser Akademiker ist im Durchschnitt von gut 200.000 im Jahr 2022 auf mittlerweile 335.000 angestiegen, ein Plus von 66%. Bei Menschen unter 30 hat sich die Arbeitslosenzahl sogar verdoppelt, von 23.000 auf 45.000 Personen, 96% mehr in 3 Jahren. Wir besuchen die Bildungszentrale der Verdi-Jugend im hessischen Naumburg. Juna Schäfer gibt hier Seminare, kämpft für die Rechte und die Zukunft junger Menschen. Die 24-Jährige sieht die aktuellen Entwicklungen sehr kritisch.
8: Wir sehen vor allem, dass wir immer mehr unserer jungen KollegInnen in einer verzweifelten Situation haben. Das Problem ist, dass die Unternehmen die hochqualifizierten Jobs brauchen, aber eben nicht bereit sind, diese Menschen auch zu qualifizieren, indem sie in Einstiegsjobs starten können. Hier sind die Unternehmen in der Pflicht, auch eben diesen Menschen die Perspektive zu bieten.
1: Ein Beispiel, die Versicherungsbranche. Die Allianz baut europaweit durch KI derzeit bis zu 1.800 Jobs ab. Beim Konkurrenten Ergo sind es KI-bedingt etwa 1.000. Ein Unternehmenssprecher erklärt, niemand geht bei uns gegen seinen Willen. Wir setzen auf Umschulung und auf Freiwilligkeit als Grundprinzip. Sozialverträglich und maßgeblich durch das Instrument der Altersteilzeit verschlanken wir unsere Organisation bis 2030 durch einen Abbau von 200 Stellen pro Jahr. Hier läuft es anders. Im bayerischen Oberfranken ist die Hug Coburg zu Hause. 11 Milliarden Euro an Beitragseinnahmen macht sie mit ihren Versicherungen im Jahr, hat 12.000 Mitarbeiter und baut durch KI Personal auf statt ab. ITler Benjamin Schäfer kümmert sich um die Verbesserung der Gesundheits-App.
9: Mein Arbeitsalltag, seit wir angefangen haben, in der HUK vermehrt mit KI zu arbeiten, hat sich verändert. Das ist ein Teil, in den ich einige Stunden investiere am Tag und dass es schon wichtig ist, sich mit solchen Tools auszukennen und auseinanderzusetzen, vor allem als junge Person, wenn man neu in diesen Arbeitsmarkt rein will.
1: Mails beantworten, Schriftsätze oder Rechnungen bearbeiten, Routineaufgaben, die bisher oft Berufsanfänger übernahmen, die erledigt jetzt die KI. Ein Geschwindigkeitsvorteil für die Kunden, sagt Digitalserviceleiter Daniel Schröder. Im vergangenen Jahr seien bei der HUK aber 600 neue Mitarbeiter eingestellt worden und die KI-Treiber des Geschäftsmodells.
10: Wir nutzen es zu Wachstum und andererseits ist es die Ergänzung unserer Mitarbeiterinnen und Mitarbeiterin, dass sie ihre Arbeit erfolgreich und in hoher Qualität tun können.
1: Künstliche Intelligenz steigert die Produktivität der Arbeit. Die KI boomt. Ein Grund, warum das von führenden Forschungsinstituten prognostizierte Wirtschaftswachstum in Deutschland für dieses Jahr gerade angehoben wurde, von 0,6 auf 1,3%. Auch der Präsident des IFO-Instituts, Clemens Fuß, sagt, KI helfe angesichts der alternden Gesellschaft, doch die Wirkung sei ambivalent.
11: Wenn wir an den demografischen Wandel denken, ist es ja so, dass es künftig in vielen Bereichen nicht genug Arbeitskräfte geben wird. Und wenn Automatisierung gefördert wird durch künstliche Intelligenz, wird man viele Probleme lösen können. Auf der anderen Seite bedeutet Automatisierung aber auch, dass Jobs wegfallen können. Dann können Einkommen auch fallen.
1: Sinkende Löhne durch künstliche Intelligenz. Das erwartet laut der jüngsten IFO-Konjunkturumfrage die Mehrzahl der Unternehmen. Während für Berufseinsteiger ohne Hochschulabschluss 48,3% glauben, dass die Löhne in den kommenden 5 Jahren durch KI sinken werden, sind es für junge Menschen mit Hochschulabschluss sogar 50,8%. Noch halten sich die Folgen des erhöhten KI-Einsatzes am Arbeitsmarkt allerdings insgesamt in Grenzen, so der Experte. Fakt sei bislang,
11: dass nicht in größerem Umfang Beschäftigung wegfällt. Wir sehen an den Arbeitsmärkten auch keinen Abwärtstrend bei den Löhnen, bei dem man sagen kann, das ist jetzt durch KI ausgelöst.
12: Hallo.
1: Wirtschaftsstudentin Angelina Piacic will optimistisch bleiben, trotz der Probleme bei den Berufsanfängen. In einer studentischen Unternehmensberatung der Uni Mainz versucht sie jetzt schon, sich mit Firmen zu vernetzen und sich weiterzuentwickeln. Sie will sich durchkämpfen.
2: Aufgeben ist auf jeden Fall keine Option, sondern wirklich mit Neugierde drangehen und einfach motiviert gucken, okay, was kann ich jetzt alles lernen für meine Zukunft?
1: Angst vor KI habe sie nicht, sagt sie. Aber Respekt vor den Veränderungen und Schwierigkeiten, die künstliche Intelligenz für Berufseinsteiger gerade mit sich bringen.
0: Man zahlt für etwas, was man hoffentlich nie benutzen muss. Das ist, ja, sagen wir mal, das Gegenteil von Sparen. Aber wenn man die Versicherung dann tatsächlich doch mal braucht, dann wird meistens erst mal diskutiert, ne? Denn ganz so einfach so, oh, ein Schaden, bitte sehr, hier ist das Geld. So einfach ist das leider in den meisten Fällen dann doch nicht. So an die, ja, 6 Versicherungen hat jeder von uns. Eine Haftpflichtversicherung hat fast jeder. Und wenn Sie Kinder haben, da wird es spannend, wenn der Nachwuchs zerstörerisch wird.
13: Ein ganz normaler Tag. Ein 6-jähriger Junge fährt Ketka erst auf dem Bürgersteig, dann aber etwas übermütig auf der Straße. Er tritt kräftig in die Pedale und schon ist es passiert. Ergebnis: Kratzer und Beulen. Sieht erstmal nicht schlimm aus, aber das kostet. In diesem Falle mehr als 1.200 Euro. Nur wer kommt dann für den Schaden auf? Gilt hier nicht eigentlich die altbekannte Regel, Eltern haften für ihre Kinder? Das wollen wir genauer wissen und fragen Arndt Kempkens. Der Fachanwalt für Versicherungsrecht und Verkehrsrecht aus Gelsenkirchen hat immer wieder mit Schadensfällen zu tun, die Kinder verursacht haben.
14: Die wichtigste Versicherung eines jeden Menschen ist eine Haftpflichtversicherung, insbesondere wenn man Kinder hat, weil Kinder machen ja Unsinn. Und die Kinder können auch haften und dann zahlt eine Versicherung nur, wenn eine Haftpflichtversicherung existiert.
13: Heißt konkret, bis 7 Jahre sind Kinder nicht schuldfähig. Ab 7 Jahren springt die Haftpflichtversicherung ein, wenn die Kleinen über ihre Eltern mitversichert sind. Eine Ausnahme aber gibt es. Im Straßenverkehr haftet der Nachwuchs bis 10 Jahren nicht. Das heißt, für beide Altersgrenzen, wenn ein Kind einen Schaden verursacht, kann der Geschädigte also auf den Kosten sitzen bleiben. In diesem Falle war der Ketka-fahrende Junge unter 7 Jahre alt. Pech für die Geschädigten, aber das muss nicht so sein.
14: wenn Kinder dann versichert sind über eine private Haftpflichtversicherung, die übrigens jedes Elternteil für die Kinder abschließen sollte, dann haften die Versicherer, wenn das ein fahrlässiger Schaden ist. Denn unter 7 Jahren gibt es keine Haftung. Und dafür gibt es ein ganz, ja, ich sag mal, ein kurioses Versicherungsprodukt. Das ist ein Zusatzbaustein, Haftung für deliktsunfähige Kinder. Dann zahlt der Versicherer Schäden, die ein unter 7-jähriges Kind verursacht, obwohl das Kind eigentlich gar nicht haftet. Ist natürlich wunderbar, um den Nachbarfrieden aufrechtzuerhalten.
1: Kinder toben gern. Da geht auch schnell mal was in fremden 4 Wänden kaputt.
14: Eltern haften nur dann, wenn sie bei ihrer Aufsichtspflicht, also ein eigenes Verschulden bei ihrer eigenen Aufsichtspflicht, verletzt haben. Das ist aber relativ selten der Fall. Man muss beispielsweise ein 5-, 6-jähriges Kind nicht anleihen.
1: Anders gesagt, nicht nur das Alter der Kinder ist entscheidend, auch für die Eltern gelten bei der Aufsichtspflicht klare Regeln. Bis 4 Jahre müssen sie ihre Kleinen ständig kontrollieren, bis 7 Jahre aber nur noch gelegentlich beobachten, wenn die Kinder draußen spielen. Und für über 7-Jährige heißt es dann, eine seltene Kontrolle reicht aus, solange die Eltern wissen, wo ihr Nachwuchs gerade spielt. Kinder sind, so liest man immer wieder, nicht immer unschuldig an dem, was sie treiben, je nach Alter und Absicht. Und sie können große Schäden anrichten. Mit einem Hausschlüssel dutzende parkende Autos zerkratzen, das geschah in einem konkreten Fall im Rheinland. Die Täter? Kinder. Sie fanden das offenbar lustig.
14: Ein Kind haftet ja ab 7 Jahren immer, aber auch dann nur, wenn es die Einsichtsfähigkeit hat, dass das, was ich da tue, auch etwas kaputt machen kann. Jedes Kind weiß, wenn es einen Stein wirft, dann ist das vorsätzlich und dann kann auch eine Scheibe kaputt gehen. Das heißt, das Kind ab 7 Jahren haftet dafür, aber nicht die Versicherung, weil es ja vorsätzlich war.
1: Handeln Kinder unabsichtlich oder vorsätzlich? Das ist also auch entscheidend für einen Versicherungsschutz.
14: Wenn wir eine fahrlässige Körperverletzung haben, das eine Kind schubst versehentlich das andere oder stolpert oder stellt einem Kind versehentlich das Bein, das andere verletzt sich erheblich, dann zahlt die Haftpflichtversicherung, wenn das Kind über 7 Jahre alt ist. Aber wenn das Kind vorsätzlich ein anderes Kind verletzt bei einer, ja, wenn die sich hauen beispielsweise, wird ein Zahn ausgeschlagen, dann zahlt auch die Haftpflichtversicherung nicht, weil es ja Vorsatz ist.
1: Übrigens, selbst in späteren Jahren sind Schüler, aber auch Heranwachsende bis zum Ende der Ausbildung noch über die Haftpflichtversicherung der Eltern mitversichert. Viele Versicherer bieten darüber hinaus eine Familienhaftpflichtversicherung an. Kostet meistens nicht viel, aber Preise vergleichen lohnt sich.
14: Meistens gelten solche Familienversicherungen bis zum 25. Lebensjahr. Und wenn das Kind noch im Haushalt der Eltern lebt und kein eigenes Einkommen hat, beispielsweise in der Ausbildung ist, so lange gilt die Familienversicherung. Das ist deswegen umso wichtiger, dass Sie immer Ihren Versicherungsschutz aktualisieren. Also, wie ändert sich das Risiko? Kommen Kinder dazu? Ziehen Kinder aus? Haben Kinder einen eigenen Hausstand? Das heißt, man muss diesen Versicherungsschutz, gerade um die private Haftpflichtversicherung, der ja so enorm wichtig ist, muss man immer auf die persönlichen, aktuellen Verhältnisse anpassen.
1: Damit der Nachwuchs und auch seine Eltern dann auch wirklich gut abgesichert sind.
0: Wenn sich alles so rasant schnell verändert, wir hatten es am Anfang der Sendung ja davon mit der KI und der Arbeitswelt, dann ist es schön, wenn es stabile Pfeiler im Leben gibt. Zum Beispiel Haferflocken. Ohne meine Haferflocken gehe ich morgens ja überhaupt nicht aus dem Haus. So. Und wenn dann plötzlich einem auch noch das madig gemacht wird, dann weiß man ja gar nichts mehr. Im Netz mehren sich die Bedenkenträger. Haferflocken, Pestizide, Schwermetalle, alles überhaupt nicht gut. Und das konnten wir so nicht stehen lassen. Also hier die Mexsche Haferflocken-Rehabilitation.
12: Haferflocken sind ein beliebtes Frühstück und gelten nicht nur für Kinder als besonders gesund. Doch in den sozialen Medien werden sie zum Teil als Nährstoffräuber verteufelt. Und es gibt immer wieder Meldungen, dass gefährliche Schadstoffe in Haferflocken gefunden wurden. Wir gehen dem nach und schicken 6 verschiedene Produkte ins Labor. Dort lassen wir nach Pestizidrückständen, Glyphosat, den häufigsten Schimmelpilzgiften und nach allergieauslösenden und krebserregenden Schwermetallen suchen. Lebensmittelchemiker Dr. Ismail Akir von der Universität Bonn kennt die gesundheitlichen Risiken.
15: Wenn Haferflocken mit verschiedenen Pestiziden belastet sind, ist es wie eine Mischung, ein Cocktail, deren Gefahr noch nicht ganz abzuschätzen ist. Schimmelpilzgifte, die sogenannten Mykotoxine, können in hohen Dosen das Immunsystem schwächen und sogar Nieren und Leber schädigen.
12: Während die Untersuchungen laufen, treffen wir die Ernährungswissenschaftlerin Marie-Christine Simon. Mit ihrem Forschungsteam hat sie die positiven Effekte einer zweitägigen Haferkur auf den Stoffwechsel untersucht. Dafür wurde bei den Studienteilnehmern in einem sogenannten Botpot der genaue Körperfettanteil bestimmt. Mit einer Grundumsatzmessung wurde der Kalorienverbrauch im Ruhezustand ermittelt. Anschließend dann die Haferdiät. Dreimal täglich jeweils 100 Gramm Haferflocken mit Wasser aufgekocht.
16: Wir konnten feststellen, dass wir durch die zweitägige Haferkur die Cholesterinwerte um 10% im Schnitt senken konnten. Und das ging positiverweise mit einher mit einer Gewichtsreduktion, also Körpergewichtsreduktion, als halt auch einer Verbesserung der Blutdruckwerte. Und das war sehr überraschend. Und perspektivisch heißt das, dass wir durch die Haferkur einen Einfluss auf den Stoffwechsel nehmen und präventiv einen Diabetes vorbeugen könnten.
12: Aber was ist mit sogenannten Antinährstoffen in Haferflocken? Kritiker warnen vor dem Mineralstoffblocker Phytinsäure. Der bindet lebenswichtige Mineralien wie Eisen, Zink, Calcium und Magnesium und macht sie so für den Körper unverwertbar.
16: Keine Sorge, wenn man Haferflocken einweicht, über Nacht zum Beispiel oder 30 Minuten und das Einweichwasser abgießt, reicht das schon, um diesen vermeintlich negativen Effekt zu entkräften. Zusätzlich wird das noch verbessert, wenn man dann den Haferflocken Vitamin C-reiches Obst zusetzt.
12: Die Laboruntersuchungen sind abgeschlossen. Da das Labor nicht genannt werden möchte, erläutert Lebensmittelchemiker Dr. Ismail Akir für uns die Analyseergebnisse.
15: Die Bioprodukte enthalten weder Schimmelpilze noch Pestizide. Bei den konventionellen Produkten wurde nur ein Pestizid nachgewiesen, aber dies auch weit unter dem Höchstgehalt. Glyphosat ist erfreulicherweise in keines dieser Produkte nachgewiesen worden. Somit sind alle Produkte verkehrsfähig.
12: Und wie sieht es mit Schwermetallen wie Cadmium und Nickel aus?
15: In einem Bioprodukt konnte kein Cadmium nachgewiesen werden. In allen anderen Produkten wurde Cadmium im Spurenbereich gefunden. Nickel hingegen wurde in allen Produkten nachgewiesen. Nickelallergiker müssen sich aber keine Sorgen machen, da die gefundenen Gehalte so niedrig sind, dass keine Allergien ausgelöst werden.
12: Alle 6 Produkte in unserer Stichprobe haben gut abgeschnitten, die Bioprodukte etwas besser. Ernährungswissenschaftlerin Simon kann Haferflocken denn auch uneingeschränkt empfehlen.
16: Ja, ich finde schon, dass Hafer ein Superfood ist. Und das hat ganz viele positive Effekte auf unseren Stoffwechsel und das innerhalb kürzester Zeit.
12: Rundum gute Nachrichten also für alle Fans von Haferflocken.
0: Also bei den Haferflocken können wir sicher sein. Ja, und so verrückt es ja auch klingt, es gibt ja gar nicht mehr so viel, was wirklich sicher ist. Die Stadtverwaltungen, die sind es offenbar nicht. Die Hackerangriffe, die häufen sich allein in dieser Woche. Eine Kommune in Sachsen-Anhalt, in Bayern, bei uns in Hessen im Juli im Lahn-Dill-Kreis. Der Hackerangriff aber, der alle bundesweit erst so richtig wachgerüttelt hatte, war der auf die Berliner Stadtverwaltung.
17: Das Entsetzen über die kriminelle Hackergruppe Resida ist groß. Sie hat ihre Drohung wahrgemacht. Kaum war das Ultimatum abgelaufen, waren sie im Netz. 5,26 Terabyte, rund 1,4 Millionen Dateien, so die Ankündigung. Mehrere Tage wurde die Berliner Verwaltung erpresst. Entweder 2 Millionen Euro oder Veröffentlichung.
18: Das Land Berlin wird sich nicht erpressen lassen.
17: Und nun sind sie im Darknet. Jeder, der sich auskennt, kommt da rein. Daten der Bau-, Verkehrs- und Umweltverwaltung. Telefonnummern, Scans von Ausweisen, geheime Pläne. Eine Katastrophe, sagen Experten. Das Bundesamt für Sicherheit in der Informationstechnik spricht von einer Bedrohung für die kritische Infrastruktur. An eine politische Absicht glaubt sie aber nicht. Wir gehen davon aus, dass die Tat ausschließlich finanziell motiviert gewesen ist. Weltweit werden der Hackergruppe hunderte Angriffe zugeschrieben, auch schon in Bonn und Stuttgart. Berlin übt sich in Schadensbegrenzung.
19: Wenn sich herausstellt, dass auch Beschäftigte betroffen sind oder auch vor allem Bürgerinnen und Bürger betroffen sind, dann werden sie gemäß der gesetzlichen Vorgaben auch schnellstmöglich informiert.
17: Manche werden wohl schnell merken, wenn ihre Daten im Umlauf sind.
20: Ganz wichtig ist, dass man in der nächsten Zeit durchaus sehr achtsam ist, sehr wachsam ist, was vielleicht passiert, wer einen kontaktiert, ob vielleicht irgendwie komische Menschen anrufen, komische E-Mails geschickt werden, komische Anfragen kommen.
17: Allein im letzten Jahr gab es in Deutschland 10% mehr Cyberangriffe, etwa auf Behörden, so das Bundeskriminalamt. Kritiker sagen, hier in Berlin wurde offenbar trotz der Gefahr an der IT-Technik gespart, wurden Sicherheitsstandards ignoriert.
3: Ja, Berlin hätte deutlich weniger Schadensausmaß haben können, wenn man Cybersicherheit ernst genommen hätte, wenn man den Geheimschutz, der auch verbindlich ist, ernst genommen hätte. Das hat man die letzten Jahre nicht gemacht.
17: So hatten es die Hacker offenbar nicht allzu schwer.
3: Man hat Baupläne von Justizvollzugsanstalten jetzt öffentlich im Netz. Man hat sogar die für einen Verteidigungsfall relevanten kritischen Infrastrukturen in Berlin auf einer Liste veröffentlicht. Also Terroristen werden sich freuen.
17: Höchste Zeit, dass die Berliner Verwaltung ihr Sicherheitssystem komplett umbaue, so der Chaos Computer Club.
0: Tja, garantiert nicht nur die Berliner Stadtverwaltung. Was sagt unser Internetsicherheitsexperte Sebastian Schreiber dazu? Fragen wir ihn jetzt. Hallo Herr Schreiber.
21: Frau Schick, hallo.
0: Also dieser Angriff, der hat uns ja allen so richtig gezeigt, oha, da haben wir ein Problem. 5 Terabyte geheime Daten wurden gestohlen. Wie viel ist das? Wie muss man sich das vorstellen?
21: Nun, das ist richtig viel. 5 Terabyte ausgedruckt in Aktenordnern würde eine Distanz von 5 Kilometern da entsprechend übertreffen.
0: Ui, das ist ja wirklich gigantisch. Ist das jetzt ein reines Behördenproblem oder Kommunen, die einfach nicht genug in die Sicherheit reinstecken?
21: Sie haben sicherlich recht, Kommunen sind besonders schwach geschützt. Die haben eben nicht die Möglichkeit, sehr hohe Gehälter für Sicherheitsspezialisten zu bezahlen. Und auch sonst sind die Kassen ja da gerade nicht gut gefüllt. Unternehmen sind zum großen Teil besser geschützt. Trotzdem kann es auch Unternehmen treffen. Das haben wir gerade gesehen. Gestern gab es in Frankreich einen großen Vorfall. Da wurden 150 Supermärkte gehackt. Und dort wurden die Tiefkühltruhen nicht nur aufgetaut, sondern auf 50 Grad erhitzt. Durch einen Hackerangriff, es hat sogar Brände gegeben.
0: Oha, und gehen wir nochmal zurück zu den Stadtverwaltungen. Ja. Die sollen ja bundesweit digitalisiert werden. Das ist für uns Bürger ja eine tolle Sache, geht dann alles schneller. Aber macht es das dann den Hackern einfacher?
21: Tja, Frau Schick, da gibt es zwei Ecken. Wo nichts digital ist, kann man auch nichts hacken. Insofern ist es so, das macht es den Hackern erstmal einfacher. Aber man kann sowas auch richtig machen. Man braucht ein ordentliches Sicherheitskonzept. Man muss auch dringend daran arbeiten, die Prozesse zu vereinfachen. Und dann kriegt man das hin.
0: Okay, aber da scheint ja offensichtlich nicht genug gemacht worden zu sein. Also richtig. Die Angriffe, die haben ja extrem zugenommen auf Stadtverwaltung. Ja. So viel kann man sagen. Und in Berlin ging es ja offenbar um Erpressung. Das haben wir eben im Beitrag ja auch gehört. Das wurde da korrekt gezahlt?
21: Ja. Nein, das Lösegeld wurde nicht bezahlt. Die Täter haben also hier ein Lösegeld erpressen wollen. Die wollten etwa 2 Millionen Euro haben dafür, dass sie die Daten nicht veröffentlichen. Berlin hat sich entschieden, das Lösegeld nicht zu bezahlen. Und die Täter haben dann als Konsequenz die Daten veröffentlicht. Das heißt also, jeder kann jetzt mit einem entsprechenden Darknet-Browser ohne großen Aufwand diese Daten runterladen und lesen und nach Namen suchen zum Beispiel.
0: Was natürlich auch keine gute Sache ist, aber hart geblieben dabei. Ja, noch ein ganz anderes großes Thema sind Deepfakes. Das wird ja sehr gerne mit prominenten Leuten gemacht. Also gefälschte Werbeanzeigen mit deren Gesichtern. Auch mit ihm hier, darüber reden wir gleich.
22: Das ist Eckart von Hirschhausen. Hier ein Ausschnitt aus einer seiner Dokus über Zucker.
23: Ja, an ein Grundlevel an Süße, der einfach total unnatürlich ist.
22: Betrüger haben dieses Video genommen und mithilfe künstlicher Intelligenz eine Fälschung erstellt, einen Fake. Stimme und Lippenbewegung angepasst. Und auf einmal wirbt er hier für ein Abnehmprodukt.
23: Das bedeutet kein Jojo-Effekt mehr.
22: Mehr als 2000 solcher Fakes von ihm kursieren im Netz. Mal geht es um Mittel gegen Diabetes, mal gegen Gelenkschmerzen. Auf so eine gefälschte Werbeanzeige ist auch Ursula aus dem Allgäu gestoßen.
24: Das Eckart von Hirschhausen war als erstes dort, das Foto. Ne? Und dann habe ich weitergeklickt und dann kam das Medikament. Und ich dachte, gut, also das muss gut sein, wenn es von Dr. Eckart Hirschhausen kommt. Also man ist gutgläubig.
22: Kadirin, angeblich ein Heilmittel bei Bluthochdruck. Als die Fläschchen ankommen, erkennt sie, das ist kein echtes Medikament. Doch zurückschicken kann Ursula die Produkte nicht. Es gibt keine Adresse, keine Ansprechpartner. Hunderte Euro weg.
24: Das ist viel Geld für mich. Das ist sehr viel Geld für mich, ja.
22: Eckart von Hirschhausen begibt sich auf die Spur der Betrüger. Die spielen auch mit der Gesundheit der Kunden.
23: Das Skrupelloseste, was mir in der Recherche unterkam, Betrüger haben Insulinpens mit einem falschen Etikett als Abnehmspritze verkauft. Hey, daran kann man sterben.
22: In Kadirin sind Spuren von Vitaminen enthalten, ungefährlich. Es bleibt ein Gefühl der Ohnmacht.
24: Ich schäme mich fast ein bisschen dafür, dass mir das passiert ist.
22: Tausende Betroffene haben den Fake-Anzeigen schon geglaubt. Die Masche der Betrüger, sie zieht.
0: Herr Schreiber, also die KI, die entwickelt sich ja rasant. Also keine Chance, ja, so ein Deepfake zu erkennen?
21: Nun, erstmal sieht es wirklich verblüffend echt aus. Ich habe da gemerkt, das war nicht ganz genau die Stimme vom Eckart von Hirschhausen. Man hätte es also theoretisch merken können. Es gibt noch andere Warnsignale, die es da entsprechend gibt. Die erste spannende Frage ist, wie ist die Quelle? Also sprich, wie kommt denn in der Tat das Deepfake-Video oder das Foto bei mir auf den Monitor? Woher stammt es? Eine andere Frage ist, immer dann, wenn jemand von mir Geld haben möchte, wie zum Beispiel für ein Medikament oder eine obskure Geldanlage, dann sollte ich mir Zeit lassen, dann sollte ich mir überlegen, ob ich das vielleicht am nächsten Tag lieber mache und im Zweifel Abstand halten. Wichtig ist auch, die Quelle noch zu verifizieren, einfach andere Leute zu fragen, hat da jemand anderes Erfahrung damit und Ähnliches, und dann kann so ein Deepfake tatsächlich auffliegen.
0: Eckart von Hirschhausen ist ja gerichtlich gegen diese Deepfakes von ihm vorgegangen, hat auch Meta, den großen Konzern, gezwungen, dass Deepfakes gelöscht wurden. Aber von Hirschhausen sagt auch, also im Grunde wurde nur ein Drittel gelöscht. Also so richtig kommt man damit auch nicht weiter, oder?
21: Frau Schick, na klar, ich kann natürlich Meta zwingen, da eine spezielle Anzeige vom Netz zu nehmen. Das gelingt mir. Aber die Täter kopieren das ja ganz einfach. Da gibt es Nachahmer, andere Täter, und die stellen das einfach wieder rein. Da kann man fast nichts dagegen machen. Wichtig ist also, dass diejenigen, denen diese Anzeigen präsentiert werden, da eben nicht drauf reinfallen.
0: Ja, und was mache ich, wenn ein Deepfake von mir quasi entdeckt wird und ich merke, oha, das ist jetzt ja keine gute Idee, dass das im Netz ist. Sollte ich zur Polizei gehen?
21: Zunächst mal, sowas kann tatsächlich passieren, und ich empfehle in der Tat, Strafanzeige zu erstatten. Die Polizei kann da was tun, aber sie wird nicht sicherstellen können, dass das gleiche Video, dass die gleiche Anzeige nicht nochmal gepostet wird.
0: Also die Täter, die schlagen ja an allen möglichen Ecken zu. Am Anfang haben wir über Stadtverwaltung geredet, wie sicher die sind. Und Sie hatten das mit dem Supermarkt erwähnt, wo jetzt die Kühltruhen auf 50 Grad plus erhöht wurden. Ja. Das heißt, das ist ja ein riesiges Feld für Kriminelle. Was kommt dann noch?
21: Absolut richtig. Cyber wird sich ganz stark entwickeln. Meine Prognose ist, dass es noch vor Weihnachten große Angriffswellen mit KI gibt. Denn Systeme stehen im Internet, die sind anfällig, und bisher werden die eben immer von Menschen getestet, und da werden nicht alle Schwachstellen gefunden. Meine Prognose ist, dass wir noch vor Weihnachten eine große, starke Angriffswelle haben, die über Deutschland rüberschwappt, die eben nicht von menschlichen Hackern stammt, sondern von kleinen Agenten, also Software-Tools, die gemeinsam kollaborieren und dann hinterher in der Lage sein werden, deutsche Firmen und Behörden, aber auch Privatpersonen zu hacken.
0: Aber worum geht's da? Was ist das Ziel?
21: Immer ums
0: man
21: Geld.
0: Munkelt ja auch immer, immer nur ums Geld, weil man munkelt ja auch immer so, dass Russland dahinter stecken könnte.
21: Ja, das ist auch klar. Hybride Kriegsführung, die Russen versuchen tatsächlich uns zu verunsichern. Ich glaube aber, im Großen und Ganzen ist die Frage, wer verdient damit das große Geld? Und das sind eben Crypto-Ransomware-Gangs, das sind Hackergruppen, die sind auch in der Lage, die smarten Angriffs-KIs zu schreiben. Das heißt, jetzt gilt es noch für die deutschen Unternehmen, die eigene IT sicher zu machen, sturmfest zu machen. Denn die KI-Angriffswelle, da ist es nur eine Frage von Wochen, bis die dann hinterher rollt.
0: Oh, Herr Schreiber, da kommt was auf uns zu. Dann fasse ich mal zusammen. Deepfakes, haben wir gerade darüber geredet, was man sieht, muss nicht mehr echt sein. Also das ist das Learning, also alles hinterfragen, ob das so Sinn macht. Und Hackerangriffe auf Stadtverwaltungen, die sind besonders fragil, weil viele einfach nicht auf dem neuesten Stand sind. Da muss dringend nachgerüstet werden. Herr Schreiber, vielen Dank.
21: Richtig.
0: Bis zum nächsten Mal.
21: Frau Schick, bis dann.
0: Und das Gespräch für die ganze Sendung gibt es natürlich auch in der ARD-Mediathek. Drogeriemärkte, die müssen sich ja immer was Neues einfallen lassen, damit die Kunden auch zu ihnen kommen. Bei Rossmann ist es die Aktionsware aus der Ideenwelt. Da gibt es ganz viele kleine elektrische Geräte Und ein paar davon haben sich die Kollegen vom WDR vorgenommen.
4: Die Rossmann-Ideenwelt. Das ist Aktionsware, die zum Stöbern verleiten soll. Das Sortiment wechselt ständig, von nützlich bis ziemlich kurios. Wir machen den Test. Erkennen Passanten überhaupt, was Rossmann ihnen da verkauft?
5: Können Sie sich vorstellen, was das hier ist?
6: Fieberthermometer, ne? Nicht?
7: Echt nicht? Hätte ich jetzt gedacht.
6: Gute Nase.
5: Keine Nase, kein Bart. Ich verrat's Ihnen. Ein Porenreiniger. Also, ein Stopper für irgendwas? Für eine Tür? Ah, es vibriert. Ah, Massage.
4: Ganz genau.
8: Das sieht relativ interessant aus, finde ich.
25: Ist es eine Lampe?
26: Mit verschiedenen Farben vielleicht.
5: Für welchen Zweck?
8: Ich dachte am Anfang eigentlich, dass es so zum Reinzoomen ist, vielleicht so für Elektronik, aber es ist zum Einschlafen.
5: Es ist Sonnenuntergangslicht.
26: Ich würde einfach meine Gardinen aufmachen und so die Sonne reinlassen, deswegen, ich weiß nicht.
25: Ja, das ist eine Küchenwaage. Also.
5: Nee.
25: Nein?
5: Es ist eine Waage, aber es ist für uns Menschen eine Waage.
26: Ja? So klein?
5: Auf einem Fuß.
25: Geht das? Verrückt.
4: Wir haben die Mini-Waage und 4 weitere Produkte ins Prüflabor geschickt. Gemeinsam mit Hendrik Schäfer vom Verband für Elektrotechnik schauen wir auf die Ergebnisse. Als erstes die kompakte Personenwaage für 9,99 Euro. Laut Hersteller ideal für kleine Bäder. Die gute Nachricht zuerst.
27: Präzise ist sie.
5: Okay.
27: Nachteil ist halt aber, man muss schon gut das Gleichgewicht halten, um sich da drauf zu wiegen.
4: Ja. Jetzt der Akku-Handstaubsauger für 19,99 Euro.
5: Es bleibt so ein bisschen weiß, ne?
27: Ja. Also für ein so kleines Kompaktgerät ist das schon ein absolut akzeptables Ergebnis. Ne? Man sieht das, diese ganz feinen Fasern und Stäube, das schafft so ein kleines Gerät natürlich nicht.
5: Also soll ja auch nicht den wöchentlichen Hausputz ersetzen. Ne?
27: Ganz
5: deshalb
27: genau.
5: Nur mal eben so.
4: Weiter geht es mit dem Reise- und Sporthaartrockner für 7,99 Euro.
5: Und dann passiert mir ganz oft, über Kopfhöhen, dann ist das Handtuch nebenan und ich merke, bin angesaugt.
27: Tatsächlich gibt es dafür eine Prüfung, die Handhaartrockner auch bestehen sollten. Und die haben wir gemacht. Und zwar,
5: boah, der schmilzt.
4: Beziehungsweise ist bei dem vorangegangenen Extremtest im Labor angeschmolzen, bei dem die Luftzufuhr unterbrochen wurde.
27: Das ist in Ordnung, muss man dazu sagen. Das ist in Ordnung.
5: Das will ja keiner so haben. Aber Sie würden uns versichern, so benutzt auch keiner seinen Föhn.
27: Ganz genau. Also es ist ein Test, der eben den Föhn dazu zwingt, in diese Extrembedingungen zu gehen. Aber das ist in Ordnung, solange man nicht an spannungsführende Teile gelangen kann und damit die Chance auf einen elektrischen Schlag besteht.
4: Der Föhn von Rossmann. Angeschmolzen, aber Test bestanden. Letztes Produkt, das Duschradio für 12,99 Euro. Mit einer Sprühflasche simulieren wir Duschwasser.
5: Aber ich darf es nicht in der Badewanne versenken.
27: Nein, tatsächlich nicht. Es ist ein Unterschied. Das Produkt ist spritzwassergeschützt. Also das heißt, man kann das hier besprengen und so. Es ist ein Dusch- und kein badewannentaugliches Radio.
4: Das Gerät hält dem Sprühwasser stand. Mit Bluetooth ans Telefon gekoppelt, soll man damit in der Dusche sogar telefonieren können. Testanruf bei einem Kollegen.
5: Call. Hallo.
28: Hallo.
27: Hallo?
5: Ah.
27: Das ist ja.
5: Wie hört man uns denn?
28: Relativ leise.
5: Ah, leise. Okay, dann müssen wir das Wasser mal eben ausmachen. Aber würde man so telefonieren?
28: Es ist schwer zu verstehen, aber es funktioniert.
5: Okay, also Test bestanden.
27: Wer unbedingt unter der Dusche telefonieren möchte, hat hier immerhin die Möglichkeit.
4: Das Fazit des Experten.
27: Die sind alle auf ihre Art wirklich in Ordnung, wenn man bedenkt, dass es Preiseinstiegsprodukte sind.
5: Das ist ein schönes Wort. Preiseinstiegsprodukte heißt ja, man kann dafür jetzt auch nicht die höchste Qualität erwarten.
27: Ganz genau.
4: Die Aktionsware aus der Rossmann-Ideenwelt. Keine Premiumware, aber für den kleinen Preis offenbar gut genug.
0: Und das war's von uns. Nächste Woche gibt es natürlich wieder, dass unser Finanzexperte Hermann Josef Tenhagen bei uns zu Gast. Also nicht vergessen, Mittwoch ist Max-Tag und ich freue mich auf Sie.

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0: Nur wer hier arbeitet, darf auch durch diese Tür. Dahinter ein kleines Universum, in dem alles fließt.
1: Wir sind ein Großhandel für den Großhandel. Der Großhandel wiederum beliefert den Einzelhandel und der Einzelhandel beliefert Privatpersonen. Das heißt, bei uns ist es nicht möglich, als Privatperson einzukaufen.
0: Mitten im Rottgau, mitten im Rhein-Main-Gebiet, ein Süßwasserkosmos, bevölkert von Wesen, die keinen Laut von sich geben. Ihre Farben und Formen sprechen für sich. Diese tropisch anmutende Welt, einzigartig.
1: In Deutschland gibt es etwas wie uns gar nicht noch mal. Weltweit gibt es sowas wie uns vielleicht noch eins, zweimal.
0: 3000 Becken, fast 1 Million Fische aus aller Welt. Das erfordert einen gewissenhaften Transport, warme Temperaturen und bitte nicht quetschen.
1: Extreme Care. Ja, wir sind hier die Erdbeerhändler unter den Tierhändlern. Niemand will angedengelte Erdbeeren haben.
0: Und schon gar nicht angedengelte Aquarienfische. Die meisten Tiere sind Nachzuchten. Entnahmen aus der Natur gibt es aber auch.
1: Es ist noch nie eine einzige Fischart ever ausgerottet worden durch den Lebendhandel.
0: Im Gegenteil, für so manche Spezies ist die Aquaristik die letzte Chance vor der Ausrottung.
1: Wenn es dann halt Arten gibt, die nur sehr kleinräumig vorkommen, dann sind die unter Umständen ratzefatze verschwunden. Zum Beispiel, weil die Grundwasserentnahmemenge in Mexiko erhöht wird. Dank der Aquaristik und der Zierfischzüchter der Privaten gibt es diese Arten aber zumindest im Aquarium noch.
0: Alles da. Vom riesigen Wels bis zum Klassiker, dem extrem fortpflanzungswütigen Guppy.
1: Er heißt außerdem aber auch Millionenfisch. Auch im Aquarium vermehrt er sich sehr, sehr freudig.
0: Dass die Männchen so farbenfroh und formenreich sind, liegt an den hohen Ansprüchen der Guppy-Weibchen.
1: Weil die Weibchen diejenigen sind, die die Männchen aussuchen. Und man bei ihnen sehr schön untersuchen konnte, dass die Weibchen die buntesten Männchen bevorzugen.
0: Und das passt irgendwie ziemlich gut in diese exklusive, exotische Unterwasserwelt. Mitten im Rottgau. Mitten im Rhein-Main-Gebiet.

0: Im Frankfurter Zoo scheint sich das Sumatra-Tigerpärchen Iban und Malea ein wenig zu langweilen. Zum Glück naht Pfleger Hans-Jürgen Reinelt, der bestimmt Abhilfe schaffen kann.
1: Hier unten ist der Iban. Die Malea kaut gerade an den Blättern von dem Bambus. Das machen Katzen gern, dass sie grüne Sachen essen, um damit halt ihren Magen-Darm zu reinigen. Das wird halt später wieder erbrochen. Das wird halt jetzt nicht so, dass es als Futter dient. Das ist einfach nur zum Magen-Darm. Man kennt es ja von Hauskatzen auch mit dem Katzengras. Die benutzen halt hier gerne den Bambus. Ich habe heute vor, die Tiger etwas zu beschäftigen. So Art mit einem, ja, ich nenne es mal Gewürzsack. Das ist ein ganz normaler Jutesack, den ich halt ein bisschen präpariere mit Heu. Und dazu streue ich dann halt verschiedene Gewürze. Und die werden dann auf der Außenanlage an einen Baum angehängt. Und wir gucken dann mal, was passiert. Die Tiger, die reagieren ja gerne auf Gerüche jeglicher Art. Das ist halt eines ihrer Sinnesorgane. Und werden sich da schon mit dem Sack beschäftigen. So, jetzt sind wir in der sogenannten Schleuse zu den Tigern. Hier geht es zu dem Tiger-Innengehege. Und die Tür hier, die steht auch extra nochmal drauf, als Sicherheitsmaßnahme, dass es da zur Tiger-Außenanlage geht und die halt eigentlich von keinem Fremden zu betreten ist. Nur mit Absprache vom Revierwärter. So, und da ich ja weiß, dass die Tiere heute drinnen sind, kann ich da jetzt drauf gehen und mal zu gucken, ob alles in Ordnung ist. So, ich kann nur kurz erklären, das ist der Baum, wo wir nachher den Jutesack mit den Gewürzen anhängen werden, um halt dann zu gucken, der ist ja recht stabil. Das heißt, der muss ja schon ein bisschen halten, wenn die Tiere dann dran rumzerren und rumbeißen. Mit einem dünnen Ästchen funktioniert das halt nicht. Und hier kommen sie auch beide von allen Seiten gut ran. Insofern ist es eine gute Stelle. So, ich muss jetzt mal komplett über die Anlage gehen. Ich muss jetzt den Zaun unten kontrollieren, dass zum Beispiel hier keine Stellen sind, die vielleicht kaputt sind bzw. durchgerostet sind. Auch kleine Löcher sollte man Beachtung schenken, weil irgendwann werden kleine Löcher auch größer. Und wenn der Tiger mal einen Kopf oder sowas durchsteckt, kann unter Umständen auch der Rest dann durch irgendwann. So, vorsichtig, hier geht es ein bisschen runter. Hier sind wir jetzt an der Wassergrenze angelangt, sprich zu dem Badeteil für die Tiger. So, hier ist wichtig nachzugucken, ob jetzt irgendwelche Plastikteile rumschwimmen oder halt, ob sich irgendwelche Tiere von uns hier drauf verirrt haben. Aber heute ist alles in Ordnung. Es liegt nichts rum. Ich gucke jetzt nochmal auf der anderen Seite, ob da was angeschwemmt worden ist. Aber hier ist soweit alles in Ordnung. Wir hatten schon ist schon ein paar Monate her jetzt, da haben sich kleine Enten hier verirrt. Und die haben wir leider auch nicht bekommen. Aber die konnten sich dann selber wieder in Sicherheit bringen. Wir können also auch sehr schön sehen jetzt hier vorne, dass uns die Tiger beobachten. Zum Beispiel die Malea hier in der Box durch das Fenster und der Iban hier drüben am Fenster. Die sind also sehr neugierig, was denn hier draußen passiert. Das machen sie auch immer, auch wenn keine Leute dabei sind. Also auch wenn ich hier über die Anlage gehe, werde immer beäugt. Den Sack, den habe ich schon hier liegen. Hier zum Beispiel ist jetzt einer, der ist schon recht alt, den haben wir die ganze Zeit benutzt. Ist zwar oben noch als Sack zu erkennen und hier unten halt schon eher als, naja, löcheriges Etwas. Also wird schon gut bearbeitet. So, in den Sack mache ich jetzt einfach etwas Heu und streue dann einfach ein paar Gewürze mit rein und versuche die dann halt draußen an dem Baum festzumachen. So. Einfach nur das Heu, dass es halt ein bisschen fülliger aussieht, dass der Sack dann nicht so schlaff hängt, dass ich das so ein bisschen das Gefühl ist, dass da auch was Interessantes drin sei. Man kann anstatt des Heus, kann man auch zum Beispiel Ziegenmist nehmen, weil der riecht ja auch anders da. Also alles, was stark riecht, kann man versuchen, für diese Aufgabe zu verwenden. So. Ich werde heute mal die Mischung Nelken und Curry verwenden. Also wir haben festgestellt, dass sie auf Curry alle reagieren, auch die Löwen. Zimt ist auch ein Gewürz, was sie gerne. Ja, den lecken sie sogar richtig ab. Auch den Curry haben wir schon gesehen, wenn sie drankommen. Hier im Sack wird sich dann noch zeigen, wie weit sie da rangehen. Also ich tue das einfach jetzt so ein bisschen reinstreuen. Das ist von den Nelken. Das ist ein ganz normales Curry. Es gibt ja auch scharfe Currys, aber das ist ein ganz normales, was man auch, wie gesagt, für den Hausgebrauch nimmt. Aber da ja die Menge ja so gering ist, wird es vielleicht ein bisschen auf der Zunge bitzeln, wenn sie direkten Kontakt haben, aber nicht so, dass da jetzt die Tiere zu Schaden kommen. Oder anfangen zu schwitzen, kleine Augen kriegen, so wie unser eins, wenn er zu scharf ist. So, jetzt muss ich das Ganze ein bisschen verteilen, dass es auch gleichmäßig in den Sack staubt jetzt ein bisschen. Aber ja, man kann schon deutlich riechen, was drin ist. Mal ein bisschen schütteln und ich denke, das sollte, ja, ich mache noch einen kleinen Schuss Curry drauf. So. Ich denke, das reicht. Wir werden den Sack jetzt zubinden und versuchen draußen so zu befestigen, dass wir ihn gleich abbekommen. Gut, dann würde ich sagen, gehen wir mal auf die Außenanlage. Ich nehme jetzt die beiden Sachen mit.
0: Die Reviertierpflegerin Judith Wandja ist auf dem Weg zu ihrer neuen Wirkungsstätte im Kronberger Opelzoo, der Afrika-Savanne. In einer Woche sollen die ersten Tiere im neuen Savannengehege ankommen. Judith ist noch etwas skeptisch.
2: Baustelle. Es ist im Grunde noch nichts wirklich fertig, aber soll in dieser Woche alles fertiggestellt werden, beziehungsweise muss fertiggestellt werden, weil wir am Montag schon die ersten Tiere kriegen. Ja, wir hängen halt schon ein bisschen. Aber das ist bei diesen Dimensionen, die wir hatten und diesen harten Winter, wo halt also fast 2 Monate gar nichts gemacht werden konnte, ist eine Woche Verzug also wirklich wenig. Und ist halt etwas stressiger dann für uns, weil wir halt weniger Zeit haben. Das heißt, wir müssen das nachher viel schneller optimieren und optimiert kriegen. Aber man wird schon. Hier werden die Vorgehege entstehen. Sieht zwar noch nicht so aus, aber das wird schon noch. Und laufen jetzt praktisch hinten rum rein, wo dann auch mein Haupteingang sein wird. Also das wird hier so der Anlieferbereich. Also auch wenn wir Futter kriegen oder wenn Heu Strohlieferung ist oder wenn zum Beispiel halt auch die Giraffen dann jetzt kommen oder die Antilopen, genauso wie die Zebras, das wird alles hier vorne und wird dann verteilt. Also bei den Giraffen, die fahren dann mit dem Hänger rückwärts durch diesen Gang hinten an den Stall ran. Können wir ja auch mal eben gucken. Also der setzt dann praktisch hier zurück, fährt hier bis hinten hin ran. Und das ist bei dem halt ziemlich genau ausgemessen, wenn der die Türen aufmacht. Verschließt er praktisch komplett den Gang hier. Das heißt, die Giraffe kann, wenn sie weg will, nur in die Richtung. Ich meine, das andere ist ja auch, die Rothschildgiraffen, die werden ziemlich groß. Also wenn man Netzgiraffen jetzt nimmt, wie sie andere Zoos haben, die haben eine Durchschnittshöhe von 4,80 Meter halt. Und Rothschildgiraffen gehen schon öfter an 5 Meter ran. Also gerade die Bullen, die sind auch schon meistens über 5 Metern. Deswegen ist zum Beispiel auch sein Stall hinten, wo der Gregor dann später hausen wird, etwas anders gebaut. Der hat höhere Seitenwände und da sind auch die Sichtschütze nach vorne zu.
0: Judith hat es schon gesagt, es ist eine richtige Großbaustelle. Und außerdem fehlt noch so einiges.
2: Fehlen tut im Moment noch die Futterbäume, einige Türen, überhaupt Türen, hydraulische Leitungen, Elektroschieber. Also noch eine ganze Menge, um das eigentlich funktionstüchtig zu haben. Die haben das Holz nicht rangekriegt. Also das Holz, womit die Ställe verkleidet sind. Und ich meine, es geht zwar in dem Haus, aber es ist ja nicht so, dass sie da eben nur mal rumstehen. Also das Problem ist ja auch, es funktionieren ja noch nicht mal alle Fenster, weil der Elektriker noch nicht fertig ist. Das heißt, sie können noch nicht mal alle Fenster gescheit kippen, sondern machen die morgens mit dieser Hebebühne auf. Und solche Spirenzchen halt. Und das ist dann natürlich, was dann auch zusätzlich die fertig macht. Gut, dass sie im Winter 2 Monate nicht arbeiten konnten. doof gelaufen. Aber seit wann haben wir mal wieder gescheiten Winter? Also wir hatten jetzt jahrelang keinen gescheiten Winter und dann kracht das diesen Winter so extrem.

0: Pfleger Hans-Jürgen ist mit dem Gewürzsack für die Sumatra-Tiger auf dem Weg ins Außengehege.
1: Ja, mal Lea und Ivan liegen noch entspannt in ihrer Box. Aber Ivan zeigt schon Interesse. Vor allem möchte er natürlich auch nach draußen. Ich vermute, dass er auch das schon wittert jetzt, den Geruch. Man sieht schon gleich, dass er auch ankommt. Ne? Das duftet schon herrlich. So, wir gehen jetzt mal nach draußen an den Ast und versuchen das hier zu befestigen. Ich versuch's mal, ob ich sie oben drum krieg. So liegt der Sack am Boden. Die Tiger können zwar hinten mit dem spielen, aber wenn ich ihn jetzt hier aufhänge, dann bewegt er sich, wie man sehen kann. Ne? Das heißt, jedes Mal, wenn der Tiger dran springt, dann schaukelt er hin und her und macht das Ganze noch interessanter. Man kann es auch gut sehen. Ivan guckt schon ganz gespannt von der Scheibe aus. Wir werden jetzt die Anlage sicherheitshalber verlassen und ich werde dann die Tiger aussperren, damit sie sich jetzt um den Gewürzsack kümmern können.
0: So ein Sumatra-Tiger bleibt zunächst mal ganz entspannt.
1: So, ich muss jetzt hier den Schieber entsichern. Das ist auch dafür gedacht, damit hier kein Fremder einfach einen Schieber betätigen kann. Und jetzt Tiger außen.
0: Das war's jetzt aber auch mit entspannt sein, denn es siegt die Neugier. Oh, es scheint gut zu riechen.
1: Also die Tiger haben das Ganze schon mit Spannung erwartet. Man hat also gesehen, wie schnell sie draußen waren. Das ist nicht immer so. Meistens, wie gesagt, liegt man her und guckt dann erstmal. Oder auch der Ivan streckt nur den Kopf raus und wartet erstmal. Aber jetzt ist was Interessantes draußen und ging ganz schnell. So, wir gucken uns das jetzt auch mal an von außen. Ja, also Malea läuft noch hier von der Scheibe auf und ab. Ivan hat sich den Sack sozusagen erstmal zunutze gemacht. Er steht erstmal drunter und reibt sich den Sack am Kopf.

0: ich vermute mal, dass Ivan sich schon durchsetzen kann. Und das, man sieht auch deutlich, dass sich Maleja etwas zurückhält, auch wenn sie gerne da gucken würde, was da jetzt da drin ist. So, Ivan ist jetzt wieder aufgestanden. Außer um den Sack kümmert er sich noch so richtig, wie ich eigentlich dachte. Jetzt geht Maleja ran, schnuppert auch mal dran.
1: Aber alles in allem, Hans-Jürgen ist zufrieden.
0: Ja, also erstmal nur beschnüffelt. Jetzt halt auch mal dran gesprungen, wie ich es sagte. Sie reibt sich jetzt, um halt ihren Eigengeruch ranzubringen, weil es riecht ja nach fremd. Das machen sie auch mit Beutetieren, dass sich dann halt erstmal das geschlagene Tier reiben, um halt sagen, das ist meins so ungefähr. Man kann es sehr deutlich beobachten. Also sie macht das ganz gerne. Ivan scheint es im Moment nicht zu interessieren. Er versucht jetzt eher erstmal sein Revier zu markieren. Kann man jetzt auch deutlich sehen. Er hebt den Schwanz und hat an dem Baumstamm markiert. Jetzt ist er natürlich weg. Das macht schon Spaß. Ja, vor allem man sieht jetzt deutlich, dass Maleja schon sehr interessiert ist und spielt auch mit dem Sack jetzt. Und sie packt richtig zu. Man sieht auch die ausgefahrenen Krallen. Ja, jetzt hat sie auch schon ein Loch reingebissen. Ging ganz schnell. Jetzt wird mal mit der Zunge dran probiert, geprüft. Weiterhin dieses Reiben. Ja, jetzt haben wir Heu auf der Zunge, das ist nicht so angenehm. Sieht man schon, wie das Heu da an dem Loch rausfällt. Na schön, sie genießt das richtig. Jetzt sieht man mal den Rücken, die Muskelpartie von den Hinterläufen. Sehr schön zu sehen. Die Muskeln gut erkennen. Deswegen kraftmäßig hat da ein Mensch nichts entgegenzusetzen. Und auch wenn jetzt Ivan sich dafür nicht so interessiert, das zeigt doch, dass halt die Arbeit nicht umsonst ist. Man kann sehr schön die Muskeln von den Vorderpfoten im Schulterbereich erkennen. Durch das Zupacken halt auch. Und ich nehme an, dass der Sack heute Abend nicht mehr so aussieht, wie wir ihn heute Morgen reingehängt haben.
1: Zurück auf der Baustelle im Taunus.
2: Hallo alle. Schick. Ja, und da hinten ist unser wunderschöner Betonfutterbaum, eine Imitation eines Affenbrotbaums, wo dann halt Netze rankommen, Futternetze, um die Tiere zu versorgen. Und dann rennt man halt hier mal eben so ein paar Mal mit der Schubkarre durch die Gegend.
1: Das neue Freigehege Afrika-Savanne ist für den Opel-Zoo mehr als ein Prestigeobjekt, nämlich eine sehr wichtige Investition in die Zukunft.
2: Damit ziehen wir das Futter für die Giraffen hoch. Also da wird der Sack halt praktisch morgens dran gehängt und dann wird das hochgekurbelt, dass sie halt in einer angenehmen Höhe auch fressen können. Das ist ja mit den neuen Anlagen wird immer mehr versucht, den natürlichen Lebensraum nachzubilden. Und einen richtigen Affenbrotbaum, der wird bei unserem Klima hier einfach kaputt gehen. Hätte auch nicht so viel Sinn, weil spätestens, wenn die Zebras unten die Rinde fressen, wäre er im Eimer. Und dann kann man ja sowas halt auch machen. Und ich meine, wenn man da vorne steht, wo später die Besucher stehen, man sieht es nicht, dass es halt künstlich ist. Ich finde es nett. Mal gucken, wie lange er hält. So, dann ist hier was für unsere kleinen, schmalen Handwerker. Das wird der Wartungsschacht. Das heißt, wenn mit der Kurbel oder mit den Rollen oben irgendwas ist, muss da ein äußerst schmaler Mensch durch. Weil wir haben es ausprobiert, wir passen da nicht durch. Nur der Olli, aber den können wir uns ja nicht jedes Mal ausleihen. Das wird dann schon spannend und auch lustig.
1: So ein Projekt birgt natürlich auch Risiken.
2: Kann alles passieren. Also angefangen von, dass die Viecher in eine Zäune rennen, sich das Knick brechen, bis dass eine Giraffe hinfällt, sich das Bein bricht. Also im Grunde von es klappt super gut, wir brauchen nichts machen, bis es ist alles tot. Und das ist halt auch das, da braucht man Zeit und Ruhe für. Und das ist natürlich dann ärgerlich, wenn dann halt schon eine Woche fehlt.
1: Judith hat durchaus gemischte Gefühle im Hinblick auf das Großprojekt.
2: Spannend ist sowas immer. Das ist im Grunde auch das Highlight für jeden Tierpfleger, wenn man sowas mitmachen darf. Also das ist im Grunde das, wenn es nachher läuft, dann freut man sich umso mehr. Das ist einfach, dann hat man auch Ruhe, dann kann man das auch genießen. Weil die Anfangszeit, das wird nur hin und her gerenne sein. Dann ist hier irgendwas, dann fällt einem noch ein, ja, da muss ich noch hin. Unten, das muss gemacht werden. Also wir werden im Grunde keine Zeit für irgendwas wirklich haben, müssen uns aber im Grunde auch die Zeit nehmen.
1: Die 7500 Quadratmeter große Afrika-Savanne wird Heimat für Giraffen, Zebras, Strauße, Impalas und Gnus werden. Auf die Gnus freut Pflegerin Judith sich besonders, denn die gehören zu ihren absoluten Lieblingstieren. Nicht zuletzt, weil sie eigensinnig sind. Und für Eigensinn hat Judith Wandtja eine ausgeprägte Schwäche. Im Frankfurter Zoo sind die Reviertierpflegerin Gerda Ebel und ihre Kollegin Amalie Buckel auf der Jagd nach drei ausgebüchsten Pfauen.
3: Ach, die drei halbwüchsigen Pfauen, die sind jetzt ein Jahr, die sind gerade von der Voliere aus runter auf die Straße rüber geflogen beim Krankenhaus. Und da holen wir sie jetzt gerade wieder rein.
1: Die Abenteuerlust packt die jungen Pfauen Gottlob nicht allzu oft.
3: Nur immer die Übergangszeit. Die sind jetzt von der Mutter weg, die Mutter brütet nicht. Und hilf Gott mal mit, das ist unser Spezialtor. Und jetzt gucken wir gerade mal, wo sie sind und holen sie hierher. Normal kenne ich die den Weg und da ist es auch ruckzuck.
1: Gerda Ebel, die seit 38 Jahren im Frankfurter Zoo arbeitet, lässt sich von ein paar unternehmungslustigen Pfauen nicht aus der Ruhe bringen.
3: Also da hinten sind sie. Auf, Mäuse, kommt her. Ihr bleibt hier. Wir gehen hier wieder zurück. Gar nicht so ein Mist hier machen. Wir gehen schön wieder heim. Nein, bei denen passiert nichts. Passiert nichts. Bleib jetzt ein bisschen hinter dir. Jetzt habe ich die Angst. So, jetzt gehen wir wieder heim. Du musst dann zu der Amalie, gell? Stell dich dahin, dass sie nicht weitergehen.

0: Guck mal, welches Auto, Amalie. Jetzt gehen wir wieder. Kommt eins?
1: Ja.
0: Naja, der sieht uns doch jetzt, oder? War schon mal so, dass er... Geh drüber.
2: Der kleine Trupp gerät etwas aus dem Tritt.
0: So. Weiter, jetzt geht's. Schön dort bleiben. Danke.
2: Aber Gerda lotst die Ausreißer sicher zurück in den Zoo.
0: So, fein, gell? Ja, das geht auch, aber das wollte ich normal ja nicht. Jetzt aber weiter. So, jetzt ist aber wieder gut. Bleib drüben, langsam mit deinen Füßen und dem Stacheldraht. Mann. So. Freunde.
2: Für besonders Widerspenstige hat Gerda Ebel noch einen Trick auf Lager.
0: Komm jetzt runter, komm. Mehlwürmer sind natürlich lecker. Kriegen sie aber nur normal in der Aufzucht, oder? Wenn es sowas ist, dass ich da bleibe. Komm auf! So, komm her, Bobi. Hat Angst. So, jetzt habe ich keine mehr.

0: Im Exotarium des Frankfurter Zoos steht die Schlangenfütterung an.
1: Ich denke halt, dass einige heute Abend doch ganz gut fressen. Wir haben ja jetzt wieder ein kühleres Wetter in der Hitzeperiode, da haben wir auch nicht gefüttert, weil das hatte also keinen Sinn. Da sind die hektisch und dann fressen die auch nicht gut. Das war denen einfach unangenehm. Wir essen ja, wenn es warm ist oder wenn es so heiß ist wie die Tage, essen wir ja auch nicht so viel. Ja. Und so ähnlich muss man sich das bei den Schlangen vorstellen. So. Die bekommen natürlich nicht nur einfach Mäuse, das muss man sagen, weil diese Mäuse sind ja alles Mäuse aus Zuchten, die werden Fertigfutter gefüttert werden. Das ist zwar sehr gut und vitaminreich, aber es ist nicht alles drin. Deswegen wird immer ein Teil der Mäuse hier mit Vitaminen versehen. Und Schlangen, die das nicht gewohnt sind, die muss man wirklich erst dran gewöhnen. Halt, weil das riecht man halt auch. Ja. Das riechen die schon, für eine Schlange ist das ganz klar. Aber es ist halt gesund. Alles, was gesund ist, muss sein.
0: Es bedarf

0: noch besondere Werkzeuge für die Fütterung.
1: Wie binde ich einen Gummi um Bambusstab? Ja. Das wird deswegen darum gebunden, dann kann man später hier die Maus einklemmen und die dann der Schlange geben. Und die Schlange, die zieht die sich dann von selbst halt daraus.
0: Das Exotarium ist das Steckenpferd des stellvertretenden Zoodirektors Rudolf Wicker. Er hat sich schon als Kind für Reptilien, Amphibien und Fische begeistert. Rudolf Wicker ist seit 1979 im Frankfurter Zoo und seit 1983 Leiter des Exotariums.
1: So, das sind die Vitaminmäuse, ja? Gut, ich nehme mal
2: die Antennen.
0: Auch Reviertierpfleger Dieter Vogel ist ein alter Hase. Seit 40 Jahren arbeitet er im Zoo.
1: Wir haben natürlich für Notfälle Schlangenserien hier. Aber es ist besser, den Notfall erst gar nicht eintreten zu lassen, als sich darauf zu verlassen, dass man dann halt doch gerettet wird. Also weiß niemand von uns, wie er auf das Gift von so einer Glabberschlange reagiert. Kann ja sein, dass sie irgendein Eiweiß drin haben, gegen das einer von uns allergisch ist. Es ist wichtig, dass die reinbeißen, weil das natürlich wichtig für die Verdauung ist. Ohne, wenn die da nicht reinbeißen würden und es einfach so verschlingen, dann brauchen die viel zu lang, um das zu verdauen. Aber die beißen natürlich am besten, wenn es noch warm ist. Also so eiskalte Mäuse aus dem Gefrierfach oder so, die sind sehr unbeliebt. Die beißt erstmal rein, die hat ja diese langen Giftzähne, damit injiziert sie das Gift. Und auch wenn die Maus jetzt schon tot ist, wartet sie trotzdem eine ganze Weile und geht dann erst hin und frisst. Also draußen ist es natürlich, wenn man irgendeine wilde Maus halt beißt und hält die gleich fest, dann kann es natürlich passieren, dass man auch gebissen wird von der Maus oder dass sie sich entsprechend wehrt. Das kann man deswegen warten, Giftschlangen im Normalfall erstmal, bis das Gift seine Wirkung getan hat. Und dann nimmt so eine Giftschlange die Spur der Maus auf. Selbst wenn da 20 andere Mäuse drüber gerannt sind, die kann die Spur ihrer Maus halt verfolgen und finden. Wenn die Maus rennt, beginnt eigentlich schon die Verdauung der Maus durch das Gift im Körper. Und das verändert natürlich dann auch den Geruch. Und wenn sie die gefunden hat, dann sucht sie halt sich den Kopf im Normalfall und fängt dort an zu fressen. Ober- und Unterkiefer sind ja nicht wie bei uns vorne verwachsen und mit Gelenken hinten starr verbunden, sondern mit elastischen Bändern, die gedehnt werden können. Deswegen können Schlangen so große Beutetiere eigentlich halt fressen.
0: Im Opel Zoo müssen Zooinspektor Dr. Jochen Reiter und Tierpflegerin Anne Behrens eine kleine Rettungsaktion durchführen.
3: Wir müssen in den Eingangsbereich des Giraffenschauhauses. Frau Behrens, ich bin da gestern noch zu Hilfe gerufen worden. Ein Arbeiter hat hier ein Vogelnest gefunden mit Jungtieren, ja. Jungvögeln. Und das ist denen natürlich jetzt im Weg. Die müssen da weiterbauen. Wir nehmen das mit in den Streichelzoo. Zur künstlichen Aufzucht. Wir schauen jetzt erstmal, was es ist, wie fit die Kleinen sind. Das muss ja hier gleich vorne sein.
0: Der Biologe Dr. Reiter, der seit 4 Jahren im Opel Zoo arbeitet, mag den Begriff des Zooinspektors nicht besonders. Lieber ist es ihm, wenn man ihn als Leiter der Tierpflege bezeichnet. Er ist zuständig für den Tierbestand im Zoo und direkter Vorgesetzter der Tierpfleger. Er kümmert sich unter anderem um Futterpläne und tiermedizinische Fragen. Und wenn es sein muss, eben auch um ein paar Vogelküken.
3: Ja, manchmal suchen sie sich die unmöglichsten Stellen aus. Wahrscheinlich waren sie total begeistert von dem neuen Giraffenschauhaus. Man sieht es ja auch, ich meine, es ist vom Mikroklima her natürlich schon recht günstig gewählt jetzt hier. So. Ah, die sitzen da oben jetzt. Und dann, okay, einer. Ja, ich will schon auch versuchen, dass ich das Nest jetzt nicht unnötig kaputt mache, aber es ist bis zum Anschlag reingebaut. Es ist schön kühl da drinnen, also die Mutter hat sich da schon das Richtige dabei gedacht. Die Kleinen sind jetzt mucksmäuschenstill, die denken natürlich, es ist ein Raubfeind hier da. Die wissen nicht, was ich vorhab. Jetzt kommt schon langsam. Okay, die stellen sich komplett tot jetzt. Probieren Sie, kommen Sie hin. So. Von den Schwanzfedern her könnten das schon Rotschwänze sein. Die Baustelle steht ja nicht erst seit einer Woche und ich beziffere die etwa jetzt auf ein Lebensalter von einer Woche, vielleicht etwas länger. Meine, die Augen sind schon offen. Was sich die Mutter dabei gedacht hat, ist ja eigentlich eher, dass das Mikroklima stimmt. Dass das Nest keiner Sonne ausgesetzt ist, dass es kühl steht, geschützt, relativ schwer zu erkennen. Das ist ja hier alles gegeben. Und vielleicht war dann der Lärm einfach auch sekundär bei der Entscheidungsfindung. Wo die Eltern jetzt sind, kann ich natürlich nicht sagen, ob jetzt die hier noch irgendwo rumfliegen. Nur das Nest muss ja trotz allem leider weg. Und von daher gehen wir die Kleinen jetzt in die Obhut von Frau Behrens und streicheln zu. Problem ist auch, wenn man das Nest einmal in die Hand genommen hat, dann werden die Altvögel wohl kaum mehr dran gehen. Denn klingt jetzt vielleicht blöd, aber ich habe es quasi entjungfert, das Nest. Ja, das kann ich mir die Hände noch so waschen, aber irgendwie riecht es immer noch im Menschen. Arne wird zur Vogelmama. Aber die machen einen guten Eindruck. Und damit der Stress jetzt wenigstens oder möglichst gering ist, packen wir die jetzt auch gleich weg.

0: Ankunft im Streichelzoo, dem neuen Zuhause der Vogelbrut. Die unfreiwillig zur Vogelmutter gewordene Anne Behrens hat vor einem Jahr ihre Ausbildung zur Tierpflegerin als Jahrgangsbeste abgeschlossen. Trotzdem kann auch sie noch nicht genau sagen, wer da piepst.
1: Also richtig eindeutig sieht man es wahrscheinlich erst, wenn sie fertig durchgemausert sind.
2: Ja, so Schwanzfedern sind dann nicht so richtig da. Wie gesagt, Rotschwänze könnten es sein jetzt von der Färbung hier. Aber das lässt sich eben nicht mit Sicherheit sagen. Was sind auf alle Fälle Singvögel, klar, es sind Weichfresser aufgrund der Schnabelform. Was jetzt natürlich auch von Bedeutung ist für die Frau Behrens, die muss ja entsprechend füttern. Körnerfresser, klar. Ernähren sich dann von Körnern und Samen und die Weichfresser doch mehr von Insekten und Obst und Früchten auch.
1: Die werden da in dem Karton bleiben, die werden wir wahrscheinlich hier hinstellen, wo sie sonnengeschützt sind. Im Kühl stehen sie hier drin ja sowieso.
2: Ja, und wenn die Frau Behrens dann mit dem ersten Futter kommen wird, dann fangen die dann dieses, wie Sie hier sehen, das typische Sperren auch schon an. Gut. Ja, ich denke mal, die Frau Behrens, die darf das Füttern schon anfangen, die Kleinen werden schon wieder hungrig.
1: Ja? Ja. Ich werde da mit Eifutter anfangen, das ist auch für die Aufzucht geeignet. Da sind sehr viele Vitamine und Mineralstoffe drin und ein paar Insekten werde ich darunter mischen.
0: Na, das lässt doch für die Küken hoffen.

0: das schon ein bisschen merklich halt. Außerdem mögen die nicht immer alles. Er hat wohl ganz gerne Kaninchen. Das Hauptproblem ist eigentlich das Weibchen. Die ist unglaublich gefräßig und wenn die halt auch Hunger hat, und dann kommt der meist zu kurz. Das heißt also, sie frisst ihm eigentlich das Futter weg und oder stört ihn so massiv, dass er dann halt sich zurückzieht und deswegen dann nichts abbekommt. Aber der ist gesund und auch dick genug, also das ist kein wirkliches Problem. Er schnappt nicht einfach so nach dem Futter, sondern benimmt sich manchmal ein bisschen unzivilisiert, zumindest für eine Schlange. Der beißt nicht rein, sondern schlingt sich einfach nur so mit einer oder zwei Schlingen drumherum und fängt dann erst an zu fressen.
1: Hat denn dieses Verhalten Konsequenzen?
0: Ja, beim toten Kaninchen nicht. Aber wenn ich ein lebendes hätte, das würde ihn dann beißen. Also das ist eine Verhaltensweise, die er sich nur in der Zivilisation eines Zoos leisten kann. In Afrika wäre das nicht möglich.

0: Nachdem die Schlange versorgt ist, sollen die nächsten hungrigen Mäuler gestopft werden. Allerdings nicht die der verfressenen Sonarkröten, sondern die von zwei Krustenechsen.
1: Ja, die Krustenechsen. Da ist im Moment aber jetzt gar keine zu sehen. Wir pulen jetzt erstmal die Kröten da raus. Die sind nämlich so gefräßig, dass sie den Krustenechsen das Futter halt wegfressen. Also muss man bei denen ein bisschen auf die Figur achten. Und die fressen zu jeder Tages- und Nachtzeit die Kröten. Werden wir sie jetzt erstmal rauslocken.
0: Die beiden noch etwas scheu wirkenden Krustenechsen stammen aus Nordamerika. Sie gehören der einzigen giftigen Echsenart der Welt an. Die stets hungrigen Sonarkröten haben von den Krustenechsen nichts zu befürchten, denn mal ehrlich, wer schluckt schon gerne eine Kröte und wo sitzt eigentlich das Gift?
1: Auch hier sind es Speicheldrüsen, die Gift produzieren. Allerdings sitzen hier die Giftzähne im Unterkiefer.

0: Na, eigentlich müsste das ja doch noch, müsste doch noch nehmen, ne? Also.
1: Richtigen Appetit hat sie nicht heute.
2: Der Drang zur Nahrungsaufnahme ist bei den Krustenechsen ganz unterschiedlich ausgeprägt.
0: Das hängt so ein bisschen davon ab, also wie hungrig die sind, wie lange die nichts gefressen haben, wie groß die Mäuse sind. Und also muss halt schon auch ein bisschen bei denen auf die Figur achten. Die verbrauchen ja nun sehr wenig, wenn die halt in ihren Höhlen versteckt sind und sich nicht bewegen. Die sind halt eigentlich auch draußen im Freiland sehr wenig aktiv. Also man hat mal so zusammengerechnet, circa eine Stunde am Tag maximal, dass sie halt da rumrennen, über das Jahr verteilt. Das schwankt natürlich von Jahreszeit zu Jahreszeit. Gut, die fressen keine Kröten. Das einzige Problem ist, dass die Kröten ihnen dieses Futter wegschnappen. Deswegen haben wir die halt auch ausgefangen.
3: Hey, Spatzi!
2: Liebeskummer bei den Flusspferden in Kronberg.
3: Ja, Max und Tana ist eigentlich eine relativ unglückliche Liebe, aber von Max seiner Seite aus. Weil er mit seinen 10 Jahren halt gerade in dieses Rüpelalter kommt, wo man sich in der Wildbahn eine eigene Herde sucht. Naja, und Tana mit ihren 47 Jahren das nicht so ganz wirklich abkönnen und nicht wirklich der passende Spielgefährte dazu ist.

0: Und gekommen ist er damals, weil Tanas Sohn eigentlich gestorben ist. Der hat einen Tennis... Ja, ist ja gut. Der hat einen Tennisball verschluckt, der von Besuchern ins Becken geworfen worden ist und ist letztendlich elendig daran erstickt. Der ging es dann wirklich so schlecht danach, die hat so getrauert, dass sie damals halt dann gesagt haben, sie holen noch ein Tier. Ja, und Frankfurt hat halt gesagt, ja, die haben vom Michael einen Sohn, ob wir den nicht haben wollen. Also der war ja mickrig, als er hier hingekommen ist, der war vielleicht so in der Größe. Und da ist Dana halt auch direkt die Milch eingeschossen und die hat sich halt wirklich rührend um den gekümmert. Weil die sich halt einfach auch gefreut hat, dass wieder jemand da ist, mit dem sie kommunizieren, interagieren kann.
1: Doch das Glück war leider nur von kurzer Dauer.
0: Er wollte Tana decken, sie wollte nicht. Und dann wollte er sie zwingen. Und das ist dann relativ übel abgelaufen. Er hat ihr halt durch den Oberschenkel gebissen, also komplett durchgebissen, dass sie kaum noch laufen konnte. Naja, und dann haben wir sie halt getrennt, damit Tana sich wieder erholt. Und es war aber keine Besserung. Es ist keine Besserung von seinem Verhalten, weil er wirklich, das ist bei Flusspferden so, wenn die einmal in das Alter kommen, dann machen die das immer wieder. Das ist ganz natürliches Verhalten von seiner Seite aus. Das ist noch nicht mal bös gemeint. Sondern es ist einfach nur, er besteht dann halt auf sein Recht. Und naja, auf jeden Fall war das bei Tana dann so schlimm, dass wir gedacht haben, also sie stirbt. Weil die hat 14 Tage kaum gefressen, ist tierisch abgemagert, ist kaum noch aus dem Becken gekommen. Und wenn man sich hier die Zähnchen halt anguckt, dann kann man sich auch vorstellen, was für eine Kraft der dahinter hat. Das sind jetzt 3 Tonnen Nebengewicht, an denen ich rumziehe. Ja, ist ja Spatzi. Also die können im Grunde Kontakt aufnehmen, nur hier unten über diesen Streifen, wo sie jetzt halt auch gerade guckt, weil ich mit Max abgebe, was ihr jetzt halt nicht wirklich passt. Oh, ich glaube, also so schlimm findet er das noch nicht mal. Er hat ja Gott sei Dank auch den Vorteil, dass er die Außenanlage nutzen kann. Also er hat wesentlich mehr Platz zur Verfügung als sie. Und ich meine, er kann sie angucken, aber sie kann sich halt auch so legen, dass er sie nicht sehen kann. Also das heißt, sie hat ihre Ruhe, wenn sie keinen Bock auf ihn hat, dann legt sie sich einfach so hin, dass er sie nicht sieht. Und wenn sie was von ihm will, dann legt sie sich halt hier unten hin und dann können sie sich ja nach wie vor unterhalten. Früher hätte Tana geantwortet und jetzt tut es halt nichts mehr. Also ist Max ihr zwar nicht egal, aber er hat halt nicht mehr diese Position, die er früher mal hatte. Weil sie hat ihn ja an Kindesstatt angenommen. So ist fein. Hey, Tana, Spatz. Ist doch alles fein. Morgen knuddel ich mit dir. Oder heute Nachmittag. Jo, wow, und beleidigt abdampfen.
1: Schmusen mit Judith ist ja auch ganz schön. Fütterung der Mambas. Nicht ganz ungefährlich.
2: Ja, also wir wollen hier niemanden stehen haben, weil die sind schon feilschnell. Die sind einfach schnell. Flinke Baumschlangen.
1: Die grüne Mamba, die jetzt was zu knabbern bekommen soll, hat vor 6 Wochen das letzte Mal gefressen.
2: Da wir nicht ganz wissen, wo der Kopf ist, ist das immer dann, weiß man auch nicht so genau, wie die reagiert, wenn wir jetzt hier mit einer Maus ankommen. Ah ja, ich sehe den Kopf. Zack, sie hat die erste Maus.

0: Ich glaube, jetzt hat es wieder. Jetzt hat sie die Maus wohl weit genug nach hinten geschoben. Jetzt kann mir hier nochmal eine anbieten.
1: Beutetiere in so luftiger Höhe sind übrigens auch in der Natur keine Seltenheit.
0: Es gibt genügend baumlebende Nagetiere, aber die fressen natürlich alle noch anderes. Vögel zum Beispiel. Denken Sie an Eichhörnchen, die gibt es auch auf dem Baum. Gartenschläfer, Siebenschläfer. Und so ein Zeugs gibt es auch in Afrika.
1: Die Fütterung giftiger Reptilien ist nichts für ängstliche Gemüter.
0: Wenn es ein Mulmig dabei wäre, sollte man es besser lassen. Weil die Schlangen merken, wenn man Angst hat. Und wenn man Angst hat, ist man unsicher. Wenn man unsicher ist, macht man Fehler. Deswegen sind hier auch besondere Vorsichtsmaßnahmen eigentlich vonnöten im Umgang mit diesen Tieren. Glücklicherweise sind die optisch orientiert und dadurch kann man die halbwegs vernünftig handeln. Aber wenn wir da irgendwie arbeiten dran, an dem Terrarium haben, wir haben das Terrarium so konstruiert, dass man das in der Mitte teilen kann mit einem Rollladen, dann kann man die Schlange entweder in den vorderen Teil oder in den hinteren Teil dirigieren und kann dann entsprechend sauber machen. Aber füttern, das muss man also machen, da kommt man nicht drum rum.

So eine Schlange ist praktisch wie so ein Muskelschlauch und die drückt es dann einfach nach hinten. Die bewegt also nicht nur die Muskeln, zieht sie zusammen, sondern man sieht es auch, die bewegt auch diesen Hals so S-förmig. Also das kann man sehr schön sehen. Und das schiebt dann das Futter weiter. Sollen wir hier nochmal eine geben? Ja? Du frisst jetzt richtig gut. Ja.

0: Nee. Das war's.
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5: Achtet auf eure Sicherheit.
6: Ich finde gerade den Laser an dir nicht.
5: Also so dünn bin ich nun auch nicht. 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
4: Halt an!
7: Hier stehen Kühe. 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
8: Dann dreht sich mir der Magen um.
5: Denk mal so zwei Schritte weiter.
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0: So, Jungs, heute eure Aufgabe. Das wird richtig spannend. Ja. Und zwar haben wir hier ein älteres Haus, das soll verkauft werden. Und bei einem Haus, das verkauft werden muss, was benötigt ist?
1: Ein Energieausweis.
0: Ja, ein Energieausweis, genau.
2: Ein Energieausweis bescheinigt die Energieeffizienz eines Gebäudes.
3: Wenn das Gebäude ein gewisses Alter erreicht hat, schaut man, was habe ich für einen Sanierungsbedarf oder Sanierungsstau gehabt. Das fängt über die Dachdämmung an, bis unten, bis zur Heizung.
0: Ja, eigentlich habe ich heute was total Verrücktes vor, weil ich euch beide heute am Schlawickel habe, machen wir eine Challenge. Und zwar heißt es so, wer nachher die bessere Zeichnung dieses Hauses gemacht hat und die Daten vernünftig aufgenommen hat, dem spendiere ich heute das Mittag. Okay?
4: Das klingt gut.
1: Deal. Ja.
2: Tom bekommt 25 Minuten Zeit und Jerry 10 Minuten länger, weil er es noch nie gemacht hat.
5: Ja, Challenge heißt auf jeden Fall gegeneinander. Ich denke mal, Tom hat da schon ein bisschen die Nase vorn, mehr Erfahrung. Aber ich denke schon, dass ich vielleicht ein bisschen sticheln kann.
1: Der Mann kann das wohl, also arbeiten und alles drum und dran. Der weiß, wie es geht. Nur hier und da steht er halt mal auf dem Schlauch.
0: So, auf geht's!
2: Typische Schwachpunkte sind die Dachdämmung, dann die Fassadendämmung. Was für Fenster haben wir? Wie sind die Außentüren? Was für eine Heizungsanlage haben wir? Und an diesem Haus gibt es einen besonderen Schwachpunkt und das ist der Bonuspunkt. Ich bin gespannt.
0: Du brauchst jetzt nur einfach hier hinsetzen.
5: Ach so.
0: Und dann laserst du dich an.
2: In vielen, vielen Jahren kann es schon zur Abweichung von Bauzeichnungen kommen. Und deshalb der erste Schritt, die Außenmaße des Gebäudes.
0: Und, Jerry?
5: Ich finde gerade den Laser an dir nicht.
0: Also so dünn bin ich nun auch nicht.
5: Ich dachte mir in dem Moment, oh Mann, warum tut der Laser nicht? Ich habe mich hier, glaube ich, ein paar Mal vertippt.
0: Scheiß Laser. Jetzt hast du mich gerade erwischt. Jetzt, drück.
5: Das habe ich 8,6.
0: Ja, 8,6 passt. Das ist richtig.
1: So. Natürlich hatte ich schon ein bisschen den Ansporn, besser oder mehr zu schaffen. Ja. Muss ich einmal eben Batterie wechseln.
0: Was? Ist leer?
1: Der ist leer.
0: Unglaublich.
1: So. Perfekt.
0: So, zeig mal, was hast du? 8,50 Meter.
1: Genau.
0: Okay.
2: Wir vergleichen es eh auch nochmal mit der Bauzeichnung, die zur Verfügung steht.
0: Herzlich willkommen. Kommen Sie rein. Wo wollen Sie anfangen?
1: Ja. Einmal unten im Erdgeschoss,
0: okay,
1: das Erdgeschoss aufnehmen. Das ist noch mal altbacken hier.
0: Ja, natürlich. Ich meine, dieses Haus ist Baujahr 66. Ne? Das darf das Badezimmer auch so aussehen.
1: 66, das wird sich direkt mit aufgeschrieben.
0: Sehr gut. Warum brauchst du denn das Baujahr?
1: Einen Moment.
0: Ja?
1: Um generell den Baustandard aus dem Jahr für dieses Haus anzunehmen, dass man weiß, wie genau die Mauern jetzt aufgebaut sind.
0: Okay, super, sehr gut. Top. Tom, weißt du, was ich vergessen habe?
1: Was ist?
0: Ich habe den Zeitansatz vergessen. Ich stell mal den Wecker. Ich gebe dir jetzt noch 25 Minuten.
3: Das ist schon sehr knapp, aber wir arbeiten gerne mal mit Zeitdruck.
1: Bin ich selber mal gespannt, was ich in den 25 Minuten alles so abarbeiten kann, was nicht, was durch die Lappen geht.
0: Ich bin gespannt.
1: Ich auch.

0: Und das Beste an der Landwirtschaft ist eigentlich, du machst halt alles, ne? Du musst Sachen reparieren, du fährst große Maschinen, du bist viel mit Tieren, du bist viel draußen. Das alles zusammen ist halt einfach so eine kleine Romantik auf dem Dorf.
1: Landwirte sind schon ein spezielles Volk. Wir haben gelernt, mit den Tieren zu arbeiten, zu leben. Und dann empfindet man das Ganze aber nicht als Arbeit, sondern als ganz, ganz großes Glück.
0: Die Tagesaufgabe ist natürlich erstmal, die Kühe satt zu bekommen, rechtzeitig zu füttern, gut zu füttern.
1: Jeffrey ist leitender Fütterer.
0: Ich finde das total toll, dass Danke mir sowas anvertraut.
1: Eine Kuh frisst 70 Kilo Frischmasse am Tag. Das ist Gras, Mais und Kraftfuttergemisch. Der Futterer muss gewährleisten, dass 365 Tage im Jahr, 24 Stunden am Tag, immer sehr gutes Futter gleichmäßig verteilt, gut vermischt, auf dem Futtertisch liegt.
0: Am Tag, wenn ich eine normale Runde fahre, habe ich 6 Gruppen zu füttern. Das sind nachher ungefähr 450, 500 Kühe.
2: Ich gebe mein Bestes auf jeden Fall.
1: Eigentlich weiß ich, dass du das kannst. Ist aber eine neue Herausforderung. Ne? So, du hast ja jetzt eben, zuerst hast du das erstmal alles für dich gelernt. Und jetzt sollst du noch auf andere Leute aufpassen. Das stresst dann natürlich immer ein bisschen mehr.
0: Jan, der ist jetzt ausgelernter Azubi. Der hat seine 3 Jahre Landwirtschaft hinter sich. Aber er ist neu auf dem Betrieb. Und ich zeige ihm halt das, was er machen soll.
3: Halt an!
1: Kann das sein, dass die Ration ein bisschen feuchter ist?
2: Also er schmeißt nach Liste rein.
0: Wenn das Futter zu nass ist, dann ist das nachher matschig und pampi. Das fressen die nicht. Wenn es zu trocken ist, dann auch nicht.
1: Mit den Pansenenzymen und den Bakterien sind sie in der Lage, aus dem Gras eben die Energie und das Protein rauszubekommen. Und Pansenbakterien mögen keine Veränderung. Die Kühe verzeihen einem Nachlässigkeit nicht. Es dauert 8 Tage, bis die Pansenbakterien sich umgestellt haben, um das zu verdauen. Deswegen erklärt Jeffrey dir das einmal, die nächsten 14 Tage, damit du in die Routine reinkommst und mit ihm zusammenarbeiten kannst, damit wir immer jeden Tag gleich füttern. Das ist das, was die Kuh liebt. Dann hast du mehr Milchleistung. Und das ist so ein bisschen das Ziel.
0: Okay. Ich bin länger hier schon. Und er ist halt der Frische, sag ich jetzt mal, auch wenn er ausgelernt hat. Heißt ja nicht, dass ich besser bin als er.

0: heute ist die große Herausforderung, ein Hemmgerüst zu bauen.
1: Ich bin aufgeregt, weil ich jetzt in der überbetrieblichen Lehrgang noch nie Hemmgerüste hatte.
2: Moin Männer.
3: Moin Henners. Wir sind hier auf dem Gelände der Handwerkskammer Dortmund.
4: Das ganze Gelände ist dafür da, damit verschiedene Ausbildungsberufe dort üben können.
2: Heute zweiter Tag, weiterer Teil Hängegerüst. Heute wir Abhängung bauen.
3: Die heutige Aufgabe von Wajib und seinen Kollegen ist, zwischen den beiden Gerüsttürmen eine Arbeitsplattform zu bauen.
4: Zum Beispiel, weil die Brücke saniert werden muss oder Brücken über Flüsse, von denen direkt ins Wasser gebaut werden oder runter aus Wasser gebaut werden muss.
2: Ihr seid kurz vor der Prüfung. Ein bisschen Erfahrung habt ihr, wisst soweit, alle Bescheid. Achtet auf eure Sicherheit. Ne?
3: Der Hängegerüstbau ist schon eine Königsdisziplin. Da geht es jetzt halt ja, nicht 2 Meter runter, sondern 20 oder 50.
2: Das unten, das ist ein Fluss, ein Tal, eine Autobahn, die da langläuft.
1: Ich bin ein bisschen nervös. Ne?
0: Schnall dich an.
1: Gib her. Oder? Da werden wir mit einem HSG-Gerät gesichert werden. Herr Enders, oder?
3: Ja, das Höhensicherungsgerät sollte deine Verletzungsgefahr sogar komplett ausschließen. Das ist ja dafür da, dass, wenn du fällst, dass dann dein Fall abgebremst wird. Und im besten Fall, bevor du unten aufschlägst.
1: Du schnallst dich an. Ja. Du gehst da runter, ich hier runter, ja?
3: Wajib war als Kolonnenführer eingeteilt. Er hat da die koordinierende und federführende Aufgabe übernommen. In der Gerüstbauausbildung versuchen wir natürlich darauf zu achten, dass ich das alles mal so ein bisschen durchwechsel. Nicht jeder permanent dieselbe Position.
1: Ich übernehme gerne die Verantwortung. Ich will mich jetzt nicht pushen, aber ich bin Sternzeichen Löwe und wir sind die geborenen Anführer halt. In Anführungsstrichen. Und ich glaube, das liegt uns einfach.
0: Dennis, du kannst runter.
2: Die besondere Herausforderung ist eigentlich die Arbeitssicherheit, weil das Gerüst eben von oben nach unten baut.
0: Hi. Gerade bin ich zum Schwitzen gekommen ein bisschen. Boah, ich kann jetzt fallen oder kurz die Gleichgewicht verlieren und nach hinten kippen. Aber gut, hat mich gekickt.
3: Für die Auszubildenden ist es besonders gut, dass sie das hier üben können. Die Angst zu verlieren, von so einer Plattform herunterzufallen, in die Tiefe zu fallen.
0: Jo, wir brauchen Kupplungen. Ja, versuch mal den Eimer von hier runter zu schicken. Und ganz vorsichtig, ohne dass hier gegen die Geländer knallt. Und lass runter, ja, ja.
5: Tiefer, tiefer, tiefer, tiefer, tiefer.
0: Schwung die eine, schwung die eine. Gut, kannst hochziehen, danke. Gut gemacht, Zart.
6: Das Teamwork auf dem Gerüst, würde ich sagen, dass es lebenswichtig ist, weil man muss sich jede Zeit aufeinander verlassen können.
0: 24,5, passt.
5: Ja.
1: Der Herr Enders ist der Meister in diesem Falle. Der hat viel mehr Wissen als ich. Ich habe mich dann auf Sie verlassen, Herr Enders. Falls ich einen Fehler mache, dass Sie sagen, Wajib, halt stopp, das ist der falsche Handgriff.
2: Wajib, denk mal so 2 Schritte weiter, dass die Kollegen da Material schon besorgen können.
1: Das hat mir eine gewisse Sicherheit gegeben, dass er halt da die ganze Zeit dann war. Und das gibt uns als Kolonne noch mal eine gewissen Mut.
3: Wenn der Wajib sagt, das gibt mir Mut, werde ich gleich noch mal so einen halben Meter größer. Ne? Und ich muss auch manchmal aufpassen, dass nicht so ein bisschen Pipi kommt. Ich freue mich wirklich für die Jungs. Ne? Also wenn ich so ein tolles Feedback kriege. Ja, ich bin sehr emotionaler Mensch. Ne? Also ich habe da auch kein Problem mit.
0: Danach geht es weiter jetzt mit dem Schutz. Danach würden wir hier einen Leitergang bauen, so dass man dann von oben hier runterkommen kann. Justin, habt ihr alle Rohre da für den Schutz hier?
3: Damit von dieser Arbeitsplattform die Personen, die da arbeiten, die Brücke sanieren, nicht herunterfallen können, muss eine Absturzsicherung gebaut werden.
1: Wenn alles glatt läuft, da läuft doch was schief.
5: Also, den messen dann auch, aber nur bis hierhin, ne?
1: Hier, von hier messe ich aus.
5: Das ist aber falsch, du musst 1,5 Meter oberkante Rohr haben.
3: Da sind gerade Wajib und Dennis dabei, das oberste Gerüstrohr praktisch als Handlauf in der richtigen Höhenlage einzubauen.
5: Hast du das wie ich gemessen, 1,5 Meter bis hierhin?
1: Nein, 1,5 Meter bis Schraube habe ich gemessen.
3: Da sind sie sich scheinbar gerade nicht so richtig einig darüber, in welcher Höhe dieses Gerüstrohr eingemessen werden muss.
1: Das ist quasi...
5: Nein, Oberkante Rohr ist hier.
1: Meinst du?
5: Klar.
1: Ich dachte mir so, Besserwisser. Ja. Warum müssen wir es verbessern? So, ich mach doch gerade so, lass mich doch machen.
5: Nicht, dass wir unterschiedlich haben, deswegen.
1: Deswegen machen wir das Meter 5. Ja. Schraube bitte, ja?
5: Meter 5,
1: ja.
5: Oberkante Rohr.
1: Schraube, nein. Schraube Meter 5. Oberkante Schraube Meter 5, okay?
5: Das war wieder falsch, aber okay.
3: Ich war gespannt, wie ihr damit umgeht.

0: Beispiel Schornsteinfeger erstellen ja Energieausweise. Und das machen wir heute hier auch. Jerry, du hast exakt jetzt noch knappe 28 Minuten Zeit.
1: Die Challenges, Tom und Jerry müssen unter Zeitdruck einen Grundriss des Hauses erstellen.
0: Wichtig ist ja, dass man diese Zeit nimmt, weil man ja nicht unendlich beim Kunden sitzen kann, 8 Stunden am Tag und sagt, weil dann ist es nicht mehr wirtschaftlich in der Hinsicht.
1: Es gibt klassische Schwachpunkte an einem Gebäude, wie die Dachdämmung und Fassadendämmung, die Fenster und Türen. Und natürlich wäre es ja langweilig, wenn man nicht einen besonderen Schwachstellenpunkt da hätte.
0: Diese Nebeneingangstür, da haben wir Einfachverglasung, 70er-Jahre-Style und dementsprechend noch eine dünne alte Holztür. Das müssen die Jungs erkennen.
2: 10,4.
0: Ja. Ist gedämmt?
2: Ja, genau.
0: Und was stellst du fest?
2: Ich stelle fest, dass hier auf jeden Fall die Dämmung fehlt, hier oben.
0: Richtig.
2: Außerdem kann ich feststellen, dass ich hier in der Geschossdecke Glasfaserdämmung sehe.
0: Ja. Du hast ja jetzt schon mal den Grundriss eingezeichnet, ne?
3: Genau.
0: Währenddessen hättest du ja auch gleich Länge mal breiter nehmen können. Dann hättest du die Quadratmeter gleich schon gehabt. Das hättest du in einem Arbeitsgang.
3: Das wollte ich jetzt machen.
0: Ja, jetzt hast du einmal alles durch, jetzt gehst du die Räume noch mal durch. Jetzt gehst du schon das zweite Mal die Räume durch. Dauert wieder 5 bis 10 Minuten, bis er das durchgemessen hat. Und wir sind oben noch gar nicht angefangen. Wir gucken mal.
3: Das ist so eine Sache, die bleibt einem dann einfach im Kopf. Und jetzt fürs nächste Mal weiß ich, okay, ja, das ist halt einfach effizienter. 10,4 Kubikmeter.
0: Super. Kubikmeter? Brauchen wir Kubikmeter oder Quadratmeter?
3: Hier brauchen wir aktuell Kubik bei den Fenstern.
0: Wir brauchen nur Quadratmeter. Man braucht die Quadratmeter und er fängt mit Kubikmeter an. Ich will nur die Quadratmeter Räume, weil du nimmst ja nachher die Höhe nochmal.
3: Ach so, so machst du das.
0: Ja, so machen wir das. So mache ich das nicht nur, so machen wir das.
3: Machen wir es. Jetzt.
0: Länge mal Breite und dann nimmst du die Höhe nachher und dann ist das Thema durch.
3: Mit Quadrat und Kubik, das ist so eine Sache wie mit links und rechts. Da habe ich einfach eine Schwäche.
0: Links und rechts hat er rot und grün Stellung, hat er auch Schwäche mit. Also.
3: Rot und grün, da kenne ich noch ganz gut.
0: Was hast du denn jetzt gemacht?
2: Das ist der Flur?
0: Nee, das ist nicht der Flur. Das ist der Flur. Hier ist schon das Zimmer. Hier ist das Schlafzimmer.
2: Hier ist schon das Zimmer?
0: Du stehst schon in der Tür. Und die Tür zeichnest du so ein. Jerry hat noch nie einen Grundriss gezeichnet, deshalb muss man ihm jetzt hier einfach mehr helfen. Du hältst die Zeichnung so, musst du gucken.
2: Genau. Stimmt das.
0: Guck mal, du stehst ja hier in dem Flur.
2: Mhm.
0: Ne?
2: Ja. Ja, das war halt ein Zeitverlust von ein paar Minuten.
0: Auf Real Life. Du hast jetzt noch 3 Minuten. Und, klappt alles?
3: Bis jetzt klappt's gut.
0: So, weiter. Zack, zack, hier. Gas geben. Und nicht rumtrödeln. Hast du jetzt auch noch 10 Minuten noch. Zicke, zacke, zack, zack.
3: So kleine Sticheleien, ich sehe sowas eigentlich immer recht gelassen, recht locker. Und ich finde auch, dass man das vor allen Dingen als Azubi abkönnen sollte. Das sind also die Dämmung über 5 cm.
0: Oh, Tom,
3: was hast du das mit der Zeit?
0: Die Zeit war vorbei. Jerry, hörst du das?
2: Ach so, die Zeit ist das.
0: Ja, die Zeit ist rum.
2: Das Ding ist, ich habe halt nichts geschafft.
0: So, Jungs.
2: Es geht nicht darum, wer gewinnt, sondern dass jeder mit seiner Leistung zufrieden ist. Und wenn wir das beide sind, dann haben wir die Challenge beide erfolgreich gelöst.
3: Dann sind wir beide Gewinner.
2: Dann sind wir beide Gewinner.
0: Pass auf, Jungs. War ja ganz gut.
1: Die Skizzen der Jungs sind absolut okay.
0: So, Jerry, für dich das erste Mal. Man merkt einfach, dass du gründlich bist, dass dir Zeit völlig egal ist. Das ist ja auch nichts Schlimmes. Du lernst es ja. Azubis dürfen das einfach, sich noch ein bisschen Zeit lassen. Bei dir ist es so, dass du halt vom Zeitmanagement, als man es dir dann gesagt hat, zügiger gearbeitet hast. Mhm. Das fand ich sehr gut. Man muss jetzt einfach nur eben gucken, ihr habt den Bonuspunkt beide nicht gefunden.
1: Eine Nebeneingangstür mit einer Einfachverglasung.
3: Hab ich nicht festgestellt.
2: Ich hab's auch nicht festgestellt.
0: Ja, und da müsst ihr halt ein bisschen expliziter drauf achten. Ne? Guckt euch die Scheiben genau an, guckt euch die Türen an. Das sind so diese kleinen Gimmicks, die man einfach nachher drauf hat.
3: Nervig, ja.
0: Aber ihr habt eure Aufgabe beide eigentlich sehr gut gemeistert. Deshalb sage ich mal, ihr seid beides Gewinner und ich zahle euch beiden jetzt das Mittag.
2: Das ist okay. Schön.
3: So. Dankeschön. Sehr nett, dankeschön.
0: Tom und Jerry werden ihren eigenen Weg gehen und zielsicher durchs Leben gehen. Okay, aufsatteln und auf geht's. Perfekt.
3: Ja, gute Frage. Wo geht die Reise hin? Im Endeffekt wird es wahrscheinlich auf den Meister früher oder später hinauslaufen.
2: Ja, und den Energieberater.
3: Genau, der ist ja direkt damit bei. Fortsetzung folgt.

0: Ja.
1: Genau, Henna, das ist hier Palmfett für Gruppe 2.
0: Ja.
1: Da kommen 50 Kilo rein und ein Sack ist je 25, heißt zwei Säcke hier rein. Gruppe 1 und 4, wie gerade eben, hast du hoffentlich auch was reingeschmissen. Hoffentlich einen Sack, oder?
0: Ja.
2: Als Hauptfütterer soll Jeffrey quasi den neuen Auszubildenden beibringen, wie wir hier füttern. So.
3: Jeffrey mit seinem Mit-Azubi erstellen gerade die Mineralfuttermischung. Und das wird dann in den Futterwagen gekippt.
0: Wozu dient denn das Palmfett? Hat das eine besondere Bedeutung?
1: Frag mich nicht so einen Scheiß, Alter.
0: Was?
1: Keine Ahnung.
0: Was bringt uns das?
1: Keine Ahnung, weißt du das?
0: Weiß ich nicht.
1: Ich auch nicht.
4: Ja, das ist eine gute Frage.
3: Futterfette, die haben eine sehr hohe Energiedichte.
1: Wenn du deine Zusatzkomponenten reingeschmissen hast, darauf achten, dass du über die gesamte Schaufel verteilst, dass du beim Reinschmeißen, ich sag mal, so ungefähr gleiche
0: Befüllung
1: hast. Befüllung hast, genau.
0: Genau.
1: Ja, weitermachen jetzt, los. Wir haben keine Zeit.
5: Man hat natürlich Stress, aber man guckt, wie das mit dem Zeitplan hinkommt. Das ist auch eine Herausforderung.
1: Wer speichert sich die Werte, die wir gestern gefüttert haben?
0: Ja.
1: Also normalerweise brauchst du auch nichts mehr eingeben, einfach nur einmal auf Enter drücken. Du musst auf Enter und dann sagt dir auch schon eigentlich alles, was du reinschmeißen musst, ne?
0: Okay.
5: Die Hauptkomponenten sind also Gras und Mais.
1: Wenn du das runterkratzt, immer auch gut darauf achten, dass du von oben nach unten kratzt und nicht irgendwie mittendrin hast du nachher auch oben mehr stehen als unten und dann hast du die Gefahr groß, dass der Mais runterbricht. Da bin ich auch wirklich stolz auf dich, dass du sowas schon mal ausfüllen kannst.
0: Boah, da bin ich ganz schön warm drin.
1: Jan Hennack, das liegt an mir ab.
5: Jan heißt Jan Hendrik. Sein Spitzname ist eigentlich Hennack hier auf dem Hof. Den hat er auch von mir bekommen und so nennt ihn halt jeder. Und hat damit kein Problem. Wenn er natürlich ein Problem mit hätte, hätte ich ihn trotzdem so genannt.
1: Hennack, du hast jetzt in den letzten 2 Minuten gerade mal geschafft, so 200 Kilo Mais reinzuschmeißen.
0: Weil ich von den Rändern weggenommen habe.
1: Ja, weitermachen jetzt, los, wir haben keine Zeit.
5: Genau, ich trage halt sehr viel Verantwortung, was hier alles angeht. Quasi, wenn ich großen Fehler mache und das nicht sagen würde, dann würde sein Kind sehr viel Geld verlieren.
2: Im dritten Ausbildungsjahr möchte ich Jeffrey noch mehr beibringen, dass das Team auch produktiv ist, dass er Leute mitnimmt, dass wenn er ein Team leiten kann, dann wird er wertvoll für jedes Unternehmen. Und dann kann er auch gutes Geld verdienen.
1: Hennack, möchtest du, dass ich dir auf den Traktor steige und in den Mischer fahre? Oder unter das Wasser fahre?
0: Ja, ich bitte darum.
1: Alles klar, dann machen wir das so.
5: Wenn wir das alles drin haben, dann fahren wir unter die Wasserdusche.
1: Es ist so geil!
2: Besonders stolz bin ich auf Jeffrey, wenn ich das mitbekomme, dass er da Bock drauf hat und wenn er das gerne macht.
0: Hier haben wir jetzt 8.950 Kilo geladen.
1: Das Wasser machen wir in die Mischung mit rein.
0: Um homogene Masse zu kriegen.
5: Wenn das Futter zu trocken ist, dann sortieren die den wieder aus quasi. Und deswegen ist es wichtig, dass du immer gleichmäßig Wasser mit reinmachst, dass die auch keine Chance haben, da irgendwas rumzusuchen.

0: Wir wollen ja immer gucken, dass sie frisches Futter haben, weil wenn die Kühen vom Melken wiederkommen, da ist die Aufnahme mit am größten bei der Kuh. Und wenn du Hunger hast, möchtest du ja auch immer gerne was Frisches essen, anstatt, sag ich jetzt mal doof gesagt, das von gestern.
1: Ja, das ist mein Schmatzen jetzt, ne? Nom, nom, nom, nom.
2: Jeffrey! Komm noch mal bei dem mit her. Guck mal, hier stehen Kühe. Die hätten auch gerne was zu fressen gehabt.
3: Ich muss eingreifen, wenn der Futtertisch einfach blank ist. Und die Kühe einfach einen blanken Futtertisch haben, dann dreht sich mir der Magen um. Das ist das Schlimmste.
2: Da müssen wir eben sehen, dass sie hier einmal hinterher noch mal was rüberschippt. Wenn du hier nicht reinkommst mit dem Futterwagen, dass wir hier noch ein bisschen was herschmeißen, ne? Damit die Mädels hier eben auch ein bisschen was rüberkriegen. Dann, ne? Da ein bisschen drauf achten.
3: Jeffrey kann sehr gut mit Kritik um. Und das schätze ich sehr an ihm. Er ist einer, der lernwillig ist und das auch gleich umsetzen möchte.
2: Hier ist neues Futter runtergefallen und das wollen wir in Zukunft vermeiden. Ne?
0: Ja, alles klar. Fehler sind menschlich, passiert immer mal, auch wenn du sie jeden Tag routiniert passt.
2: Hier nochmal das gute neue Futter nochmal rüber
4: schippen.
2: Hier ein bisschen links und dann nimmst du das andere wieder weg. Genau. Super, danke.
0: Gut.
3: Jeffreys Herausforderung ist, zu lernen, für andere mitzudenken. So, das kann er. Das macht er im Privaten auch. Das ist auch ein sehr aufmerksamer Mensch. Bei der Arbeit für andere Mitarbeiter zu denken, das ist aber noch eine Herausforderung.
0: Herr,
2: ja?
0: Das machst du richtig gut.
2: Ja.

0: Hast du das Weg gemessen, 1,50 Meter bis hierhin?
1: Nein.
2: Ja, im Hängegerüst hatten wir eine Situation, in der du ja zusammen mit dem Dennis den Geländerholm montiert hast.
0: Dann hast du 103 und nicht 105, weil du bis Oberkante Schrauber gemessen hast. Und nicht Oberkante Rohr.
1: Das macht den Kuh nicht dicker. Worüber diskutieren wir denn hier?
2: Und da gab es ein bisschen Unstimmigkeiten mit der Einbauhöhe.
3: Ich messe immer Oberkante Belagbohle bis zu Schraube, wenn ich meinen 1,5 Meter messe.
0: Falsch.
2: Als Fachkraft und vielleicht auch als zukünftiger Kolonnenführer solltest du auf dem Schirm haben, dass du das Maß natürlich kennst. Das sind so Basics, so ein bisschen, sag ich mal.
4: Welches Maß müsst ihr denn zwingend einhalten?
0: 105 Oberkante Rohr.
4: Genau, also das ist das Wichtige, ne? Dass das nächste Rohr darunter nicht weniger als 1 Meter hat. Nehmen wir an, das wäre jetzt eine Gesellenprüfung, ne? Ja, also eine Seite 103, eine 105 ist auch nicht so toll.
1: Okay, komm, ich höre auf dich. Machen wir so.
0: Also soll ich jetzt wieder auf richtig ändern?
1: Ja, mach das 1,5 Meter. Du hattest recht. Wo ich dann eingesehen habe, dass der Dennis in diesem Falle recht hat, habe ich ihm auch recht gegeben. Ohne weiter zu diskutieren. Hab mich auch bei ihm entschuldigt, hab gesagt, Bro, sorry, du hattest recht. Wir sind im Endeffekt immer noch Azubis.
2: Ja, und ihr seid auch ein Team, ne? Das ist ein Teamsport, Gerüstbau, ne?
3: Gleich ist Pause, Jungs. Wir müssen jetzt ein bisschen Zahn zulegen. Metabole, Leiter runter. Setz ihn mal hier runter direkt.
5: Ja.
0: Ich komme super raus.
2: Das wird nichts, Männer.
1: Ich habe es kurz gemacht.
4: Männer, was habt ihr euch mit der Leiter da gedacht? Da kann nur noch ein Eichhörnchen durch. Einer von euch muss eine Diät machen. Sonst wird das nichts.
1: Das darf nicht wahr sein. Ich schwöre dir, das darf nicht wahr sein. Ja. Meine Fresse.
2: Wajib hat festgestellt, dass die Luke, also der Durchstieg, nicht gepasst hat. Die Leiter war ein bisschen zu lang, dadurch passte der Anstellwinkel nicht. Und der Winkel wurde ein bisschen steiler. Dadurch wurde die Luke, der Durchstieg, dann ein bisschen kleiner. Und dann hat das Ganze nicht mehr so funktioniert.
1: Da haben wir uns dann eingekesselt gehabt.
2: Ja, ja.
3: Dennis, ja, kurz, Problembeseitigung. Mach das hier auf. Ich mach auf. Setzen das da hinten. Jungs, einmal weg von der Lage. Einmal darunter. Demnächst weiß ich halt Bescheid, okay? Nur den Abstand vernünftig messen von Treppe aus.
4: Ja.
3: Das ist jetzt gespeichert auf jeden Fall.
4: In der Prüfung ist das der Faktor Zeit, ne? Der sich das kostet. Das ist aber Praxis, ne? Praxiserfahrung und so. Ja, eine Eins wird es leider nicht werden, ne? Aber im Team habt ihr richtig gut zusammengearbeitet. Das war schon eine tolle Leistung. 2, 2 plus in der Richtung würde ich für so ein Prüfungsstück dann durchaus geben.
3: Starke Leistung, Sat. Starke Leistung, Kevin. Wo sind meine anderen Männer? Die lobe ich gleich.
1: Ich würde jedem Menschen wirklich hier in Deutschland empfehlen, eine Lehre zu machen.
4: Ja.
1: Ich versuche, so gut wie möglich auch ein Vorbild zu sein für meine Familie in diesem Falle. Ich möchte, dass meine Kinder sehen, okay, Papa hat es gemacht, ich werde es auch machen. Und das soll dann seinen Lauf haben, weil so ist es richtig.
2: Ja, das ist eine gute Idee.
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9: Und da sind wir, Zeit für Main Tower. Jetzt heißt es zurücklehnen und zuschauen. Das gibt's nämlich hier bei uns zu sehen. Flauschiger Publikumsliebling im Opel Zoo. Panda-Baby Chen zieht alle Blicke auf sich. Mit 86 noch auf die Matte. Wolfgang Kleinschmidt trainiert koreanische Kampfkunst. Und die letzte Wurst. Warum der Abschied vom Bratwurst-Sepp vielen Rüsselsheimern schwerfällt. Na, haben Sie es gerade schön gemütlich auf der Couch, während Sie Main Tower schauen? Vielleicht ja sogar mit einer Tasse Tee in der Hand und freuen sich später schon aufs warme Bett. Ne? Das ist ein ganz normaler Abend, würde ich sagen. Das ist aber nicht für jeden so und das müssen wir uns auch immer mal wieder bewusst machen. Richard Brox, der hatte 30 Jahre lang kein Zuhause, der war obdachlos, auf der Straße. Und wie sich diese Zeit für ihn angefühlt hat, das erzählt er in seinem Buch. Und vor allem, da will er aber mit seiner Erfahrung anderen helfen, so wie heute in Kassel.
10: Mehr als 30 Jahre hat Richard Brox auf der Straße gelebt. Ohne festen Wohnsitz, immer unterwegs zwischen Bahnhöfen, Notunterkünften und auf der Suche nach dem nächsten Schlafplatz. Zusammen mit seiner Lebenspartnerin ist er jetzt wieder in Kassel. Damals war er hier allein und das löst auch heute noch etwas in ihm aus.
11: Na gut, es ist so ziemlich das Zentrum von Kassel hier, ne? Fußgängerzone und alles. Gemischte Gefühle, würde ich sagen, aber eher so, also wenn man auf der Straße lebt, ist man mitunter ganz froh, wenn man diesen Trubel nicht um sich herum hat. Aber es ist, auch wenn es ein schöner Ort ist hier, ne? Es ist nicht unbedingt ein Wohlfühlort.
10: Brox kennt Armut und weiß, was Menschen auf der Straße oft durchmachen. Urteilen will er darüber nicht.
11: Mitleid bekommt man geschenkt, Mitgefühl hat man verdient. Und ich würde mal eher sagen, wenn jemand da auf der Straße bettelt, dann ist es demjenigen selbst überlassen zu entscheiden, ob er es möchte oder nicht.
12: Geben Sie Geld?
11: Ich gebe Abendspeisungen. Das soll mir erst mal jemand nachmachen.
10: Genau darum geht es heute. Ein großes Essen für Bedürftige, das Richard Brox im Bürgersaal des Kasseler Rathauses organisiert. Essen für bis zu 500 Gäste. Aber warum ausgerechnet hier in Nordhessen?
11: Weil Kassel die Stadt ist, in der ich als wohnungsloser Mensch damals über viele Jahre hin immer sehr gute Erfahrungen gemacht habe. Diese Motivation, trotzdem da zu sein für die Ärmsten der Armen, ihnen auch kein Platzverbot zu erteilen oder Gängelungen aufzuerlegen, ist deswegen Stadt Kassel für mich die wahrscheinlich sozialfreundlichste Stadt in ganz Hessen.
10: Für Brox ist die Veranstaltung mehr als ein Mittagessen. Es geht um ein Dankeschön für die Hilfe, die ihm hier zuteil wurde.
11: Wenn wir miteinander, füreinander da sein wollen, dann ist es machbar. Und deswegen versuche ich, Menschen zu animieren, überall das Gleiche auch vor Ort zu tun.
10: Ein wichtiger Ort für Richard Brox, die Heilsarmee in Kassel. Vor der Tür trifft er einen alten Bekannten.
11: Du warst einer der Ersten, der mich damals hier aufgenommen hat, ne? Als Durchwanderer, OFW und alles. Ne? Und wie lange schätzt du, dass wir uns kennen?
13: Mindestens 20 Jahre.
11: Genau. Ja. Aber locker. Ne?
13: Ja.
10: Hier hat Richard Brox während seiner Jahre auf der Straße immer wieder übernachtet und Hilfe gefunden. Drinnen im Andachtsraum werden seine Erinnerungen konkreter.
11: In dieser Einrichtung der Wohnungslosenhilfe für obdachlose Männer habe ich in den vergangenen über 20 Jahren immer wieder Einlass gefunden. Da war eben diese Einrichtung für mich das Beste, was es in Kassel gab. Und vor allem, man spürt nicht diese äußere Kälte, die einen manchmal verschlingt, sondern man hat hier das Gefühl von ein bisschen Nestwärme. Ne? Und das finde ich ein schönes Gefühl.
10: 11 Uhr, der Bürgersaal macht seinem Namen alle Ehre. Heute ist er für alle da. Drei-Gänge-Menü statt Politik. Richards Plan geht auf.
14: Ja, ich bin sehr glücklich darüber, dass alles so gut funktioniert. Der Tag ist ja noch lang, es geht ja noch weiter. Und bis jetzt haben wir knapp 100 Menschen begrüßen dürfen zum Essen. Die Tendenz steigend, wie man auch draußen sieht bei den Neuankömmlingen.
10: Bedient werden die Gäste von freiwilligen Helfern aus Politik und Vereinen. Für Schirmherr und Oberbürgermeister Sven Schöller ist die Veranstaltung mehr als nur ein gemeinsames Mittagessen.
15: So, wir als Stadt Kassel beteiligen uns an dieser Aktion sehr gerne, weil wir damit auch ein Signal aussenden wollen, wofür wir stehen, was unsere Haltung ist. Nämlich ein solidarisches Miteinander in unserer Stadt und gerade auch mit Menschen, die eben nicht so viel zum Leben haben.
10: Das Essen hat Richard Brox aus eigener Tasche bezahlt. Ein vierstelliger Betrag. Wie viel genau, verrät der Bestseller-Autor nicht, weil es ihm darauf nicht ankommt. Wichtiger ist ihm, dass Menschen in Armut nicht aus dem Blick verloren gehen, dass das Engagement nicht mit dem Dessert endet.
9: Manchmal, da sind es eben die kleinsten Dinge, die den meisten Platz im Herzen einnehmen. Ja, und dieses Zitat, das stammt nicht von Richard Brox, den wir gerade gesehen haben, auch nicht von Erich Kästner und auch nicht von Astrid Lindgren, sondern von einem kleinen gelben Bären. Winnie Pooh, den kennen Sie bestimmt. Der gemütliche Bär, der mit seinen Freunden Ia und Ferkel im 100-Morgen-Wald lebt. Seine größte Leidenschaft? Der Honig. Davon kann er einfach nicht genug bekommen. Und spätestens mit dem Disney-Film von 1977, da wurde Winnie Pooh weltberühmt. Angefangen, da hat alles mit einem Buch und das wird heute ganze 100 Jahre alt. Ja, und zum Geburtstag, da gibt's hoffentlich nicht nur eine Torte, sondern eben seine Lieblingsmahlzeit, einen Honigtopf. Ja, und wenn Sie jetzt denken, süßer geht's ja gar nicht, dann passen Sie jetzt mal auf, denn unser nächster Bär, der ist zwar nicht gelb, sondern rot, aber mindestens genauso flauschig.
12: Panda-Nachwuchs im Opel-Zoo Kronberg. Ja, das ist wirklich wahr. Allerdings ist Chen kein schwarz-weißer Panda, sondern ein roter. Unfassbar süß und dem großen Verwandten sehr ähnlich. Aber
16: der Vergleich mit dem großen Panda, der fällt einem sehr leicht und kommt sehr schnell. Tatsächlich hat der kleine oder rote Panda mit dem eigentlichen berühmten WWF-Groß-schwarz-weißen Panda nichts zu tun, gehört nicht mehr zur selben Familie.
12: Und doch gibt es viele Übereinstimmungen der beiden Arten, nicht nur auf den ersten Blick.
16: Sie haben so ein bisschen reduzierte oder anders geformte Backenzähne, was so ein bisschen mit der Anpassung an ihre Lieblingsspeise Bambus zusammenhängt, dass sie da einfach die Pflanzen ein bisschen besser kauen können. Und sie haben beide einen ganz, ganz tollen sechsten Finger, einen sechsten Daumen, einen sogenannten Pseudodaumen, der eigentlich eine Verwachsung der Handwurzelknochen ist, mit dem sie tatsächlich diesen Bambus festhalten können.
12: Und vielleicht noch sowas wie einen siebten Sinn. Den hat die Panda-Mama hier oben im Bild auf jeden Fall. Denn sie ist extrem vorsichtig mit dem Nachwuchs.
17: Bei den roten Pandas ist das so. Die haben eine feste Paarungszeit quasi. Die ist meistens im Januar und im Februar. Ganz selten geht die auch mal in den März mit rein. Und dann haben die ungefähr eine Tragzeit von 120 Tagen. Das sind ungefähr 4 Monate. Und genau, dann wird das Jungtier geboren. Ist aber nicht direkt sichtbar, weil die Mütter, also Panda-Mütter, legen ihre Jungtiere in Höhlen ab oder verstecken. In der Natur ist das genauso.
12: Danach aber, also jetzt, hat Chen das volle Lernpensum in sehr kurzer Zeit zu absolvieren. Von ersten Schritten am Boden über Klettern in luftigen Höhen. Klappt schon richtig gut. Rote Pandas sind zwar extrem anpassungsfähig, aber trotzdem sehr gefährdet. Warum wohl?
16: Wir nehmen den Tieren immer mehr Wälder, immer mehr Bäume, die sie eben zum Überleben brauchen. Teilweise finden sie einfach ihre Lebenspartner nicht mehr. Die Fortpflanzung im natürlichen Verbreitungsgebiet wird immer, immer schlimmer, immer schwieriger für die Tiere, weil sie einfach so stark verstreut mittlerweile leben.
12: Im Himalaya und dem asiatischen Hochgebirge sind sie zu Hause. Wenn die kleinen roten Pandas wie Chen hier in Kronberg alles können, werden sie in andere Zoos vermittelt, um dort für Freude und die Arterhaltung zu sorgen.
9: Mein Handy, das ist ja so eine Art persönliches Tagebuch, kann man sagen. Also nicht nur, weil ich Fotos und Videos drauf abspeichere, auch meine Einkaufslisten sind drauf oder Termine, also wirklich alles. Man kann sagen, ja, da steckt mein halbes Leben drin. Für Peter Geißen ist sein Handy viel mehr, ja, sogar überlebenswichtig. Ne? Denn Peters Herz ist so schwach, dass es Unterstützung braucht. Und die hat mit sehr moderner Technik zu tun.
18: Peter Geißen auf dem Weg zur Kontrolluntersuchung. Der 66-Jährige musste bisher nie ins Krankenhaus. Auch seine Geburt fand in den eigenen 4 Wänden statt, bis sich sein Herz auf einmal unangenehm bemerkbar macht.
19: Mal Angst, man will es nicht wahrhaben, obwohl ich am Herz nichts gespürt habe. Kein Schmerz, kein gar nichts. Es war katastrophal, wie ich mich gefühlt habe. Es war wirklich sehr schlimm. Man muss es wirklich so sagen. Es war, ich konnte nicht mehr ein bisschen Schwieriges machen. Wenn ich so da saß, oder da hatte ich kein Problem, da hatte ich auch Luft genug gehabt. Also wenn ich jetzt die kleinste Kleinigkeit gemacht habe, das ging mir dermaßen, das ist mir so schwer gefallen, dass ich dachte, da kam mir das erste Mal auch Angst in meinem Leben.
18: 3 Millionen Menschen bundesweit haben mit einer Herzinsuffizienz, also Herzschwäche, zu kämpfen, so der AOK-Gesundheitsatlas. Bei Peter Geißen ist die Herzschwäche so stark fortgeschritten, dass eine konservative Therapie nicht mehr hilft.
20: Wir wussten, dass wir keinen anderen Weg für den Moment gehen können, dass ein Warten auf eine Transplantation der Patient nicht mehr überlebt hätte und nicht mehr erlebt hätte. Und wir deswegen gesagt haben, wir gehen zumindest jetzt diesen ersten Schritt, um ihn auf den Beinen zu halten, um die Organfunktion bestenfalls aufrechtzuerhalten, um ihn sozusagen wieder ins Leben zurückzubringen, mit möglichst viel Lebensqualität.
18: Hier kommt dieses Gerät zum Einsatz, ein Left Ventricular Assist Device, auf Deutsch ein Herzunterstützungssystem. Es ist eine winzige Zusatzpumpe, die bei der Operation direkt an die schwache Herzkammer angeschlossen wird. Ein Rotor saugt das Blut aus dem Herzen ab und leitet es in die Hauptschlagader. Das eigene Herz wird dadurch entlastet. Das geht nicht stromlos. Ein Kabel führt durch die Bauchdecke nach draußen zu einer Steuereinheit und zwei Akkus, die der Patient immer mit sich tragen muss.
19: Der Vorteil überwiegt bei weitem die Nachteile. Das hat mir direkt eine Sicherheit gegeben. Das hat mir eine Sicherheit gegeben. Da gibt es nichts dran zu rütteln. Ich war wieder, wie gesagt, ich konnte wieder planen. Also ich hatte wieder eine richtige Sicherheit gehabt, wo ich vorher Angst hatte, es könnte daneben gehen.
18: Neu ist eine Software, die den Patientinnen und Patienten zwischen den Kontrolluntersuchungen mehr Sicherheit geben soll. Dazu hat die Uniklinik Marburg ein Projekt auf die Beine gestellt, So sind da hübsch, die auch die Auswertung durchführt. Zu Hause muss der Patient nur eine App hochladen und seine Daten eingeben.
5: Also um ehrlich zu sein, ist die App tatsächlich auch so aufgebaut, dass das recht leicht geht und es funktioniert auch sehr gut. Aber da komme ich auch noch mal so ein bisschen ins Spiel. Ich schätze das mit ein, wie gut das vielleicht beim Einrichten funktioniert hat. Und das auch einmal zu erklären und einmal durchzugehen, was man da macht. Das machen wir initial dann oder das mache ich initial mit dem Patienten.
18: Durch die App, meist von der Krankenkasse bezahlt, soll den Betroffenen mehr Sicherheit im Alltag gegeben werden, auch jenseits von Untersuchungen.
5: Die App hilft genau dabei zu sagen, Sie haben zwar vielleicht gerade noch keine Symptome und das sehen wir auch und das haben Sie auch so vermerkt, aber das Gewicht oder zum Beispiel die Sauerstoffsättigung geht gerade irgendwie in eine falsche Richtung. Wir möchten Sie gerne noch mal vorher sehen. Und damit könnte man Krankenhausaufenthalte idealerweise einfach verhindern und vermindern.
18: Peter Geisen ist für heute fertig. Sein Kunstherz soll jetzt die Brücke schlagen, bis ein Spenderherz gefunden ist. Und mit der App hat er die Gewissheit, dass die Klinik seine Gesundheit digital immer im Blick hat, ohne extra dafür anreisen zu müssen.
19: Ich bin absolut zufrieden, ich fühle mich gut und hoffe, dass es auch immer so bleibt, lange bleibt. Diese Klinik, die hat mir sehr, sehr geholfen. Die haben sehr hohe Fachkompetenz, also da gibt es gar nichts dran zu rütteln. Und die hat noch im Grunde den gerettet.
21: Ja, und wir wünschen ihm auch weiterhin nur das Beste. Während meiner Unizeit, da habe ich lange beim Italiener gekellnert. Und mein damaliger Chef, der Franco, der kannte immer alle Stammgäste beim Namen. Ne? Also der wusste schon, wer welche Pizza bestellt, bevor die Gäste überhaupt was gesagt haben. Und da habe ich gemerkt, die Leute, die kommen nicht nur, weil es ihnen schmeckt, sondern weil sie sich hier halt auch wohlfühlen. Ne? Und so einen eigenen Franco, den haben auch die Rüsselsheimer. Bei ihnen heißt er aber Bratwurst-Sepp. Ne? Und nach 35 Jahren am Grill, da will er jetzt aufhören.
22: Senf oder Ketchup? Servus.
23: Kleiner Wagen, große Klappe und ein heißer Grill. So kennen die Rüsselsheimer ihren Bratwurst-Sepp, der überall seinen Senf und einen flotten Spruch dazu gibt.
22: Ja, Senf mit 115 Kilo kommt mir rein und raus.
23: Der Bratwurst-Sepp mit bürgerlichem Namen Jochen Gala. Jeden Samstag steht er am Grill bereit und versorgt die Rüsselsheimer auf dem Wochenmarkt mit fränkischen Bratwürsten. Doch nicht mehr lange und dann reicht Jochen hier die letzte Wurst über die Theke.
22: Naja, wenn man 35 Jahre immer hier ist, blind weiß, wer kommt, mit jedem flirten und duzen kann und wie auch immer, ist wie große Familie. Und da ist man jetzt auf einmal weg und dann ist das wie, ja, wie wenn einer verstirbt, so ungefähr.
24: Ach, Rente, Johann, niemals. Nur auf die Stück Papier.
25: Und jetzt will er aufhören. Ja. Ich weiß nicht, wo ich mein Bratwurst herkriege.
22: Ich höre doch im November auf.
19: Das finde ich aber doof.
26: Ich meine, ich kaufe ja hier nicht so viel, aber ich sehe dich halt gern.
23: Dass Jochen so beliebt ist, liegt auch an seiner Leidenschaft für den Job. Und entflammt wurde die schon recht früh.
22: Weil als kleiner Bub war ich immer in Bamberg bei meiner Oma. Und wenn ich brav war, durfte ich immer an den Marktplatz und dann durfte ich Wurst essen. Dann habe ich immer gesagt, wenn ich groß bin, mache ich das auch. Und dann war ich ein bisschen größer, habe ich das gemacht. Senf oder Ketchup?
23: Aber zum Weg zu seinem Traum gehören ein paar Umwege. Erst lernt er bei Opel, dann wird doch studiert und er landet schließlich einen Job als Finanzberater.
22: Dann war immer im Kopf, ich muss noch was machen. Dann habe ich mir das Fahrrad gebaut und seitdem ging es dann los. Das war Anfang 90er. Und dann habe ich gedacht, wirst du ein bisschen älter, jetzt baust du dir mal ein Auto um. Da bin ich nach Südtirol gefahren, habe die gebraucht geholt, umlackiert. Bin ja gelernter Autoschlosser, ist kein Problem für mich. Und habe eine Pritsche geholt und habe das hier alles mit dem Schreinerfreund da drauf gebaut.
23: Und eine kleinere Arpe stand nicht zur Auswahl?
22: Ich wollte nicht so aus dem Wagen von oben herab. Dann guckst du so auf deinen Kunde runter, was willst denn du, Wurm? Das war nie mein Ding.
24: Nett, lieb, pünktlich und im Jahr vielleicht einmal geh Urlaub. Der eine fleißige Mann auf die ganze Welt.
0: Er ist freundlich, nett, überall das Beste zu jedem. Lässt sich nicht hetzen. Beherrscht das größte Chaos, wenn da 10 Leute...

0: hier. Es ist ja alles das Gesamtpaket. Und das will ich auch beibehalten.
1: Und zum Gesamtpaket gehört auch, die Sprache der Kundschaft zu sprechen.
2: No, I will be without something and if you want, I will put it in some seconds later.
3: Okay.
2: And I cut it a little bit, it's very, very hot. Ja, schneide immer an, weil wenn du da mit Elan reinbeißt, mit gutem Kohldampf, die haben ja alle ein bisschen Hunger, ach, und dann beiße die volles Rohr da rein und dann platzt der Käse und hast du die Schnut verbrennt und dann ist am Wochenende mit der Knutscherei vorbei.
1: Ach ja, die Bratwurst und die Liebe verträgt sich nicht ganz so gut. Deswegen tritt Jochen jetzt auch weg vom Grill.
2: Der Schritt kommt daher, weil ich eine griechische Frau habe und ein bisschen von Griechenland hin und her möchte ich ein bisschen hin und her pendeln. Und wenn ich da bin, dann muss ich hier passen. Und am 28.11., wo mein offiziell letzter Tag ist, werde ich genau 65. Und bevor ich hier irgendwann mal umklappe und es ist keiner da, dann mache ich einen soften Übergang, macht mein Freund Taki weiter.
1: Am 28. November heißt es für Sepp dann Abschied nehmen und für Taki ran an den Grill und den eigenen Senf dazugeben.
4: Ja, bei den Bildern bekommt man irgendwie direkt Appetit auf so eine Bratwurst. Dabei wollte ich ja eigentlich später noch zum Sport. Naja, da müssen wir es heute mal wieder aufschieben. Vielleicht kennen Sie das ja auch. Ja, und das, obwohl wir ja eigentlich wissen, wie wichtig Bewegung ist. Nicht nur für den Körper, sondern auch für den Geist. Ich würde sagen, wir holen uns deswegen jetzt alle mal einen kleinen Motivationskick. Ne, im wahrsten Sinne des Wortes. Denn diesen Tritt in den Allerwertesten, den kriegen wir jetzt von Wolfgang Kleinschmidt. Der ist richtig fit und das mit 86 Jahren.
5: Ich bin Wolfgang Kleinschmidt. Mein Ziel ist es, den schwarzen Gurt zu erreichen.
6: Seit 7 Jahren trainiert Wolfgang die koreanische Kampfkunst Hapkido. Seine Freunde sagen dazu nur eins.
5: Ja, die sagen, du bist verrückt.
6: Verrückt, wer es zumindest nicht mal probiert hat, kontert der 86-Jährige. 3-mal in der Woche wird bei der Turn- und Sportgemeinschaft Neu-Isenburg trainiert. Hapkido ist eine koreanische Kampfkunst, deren Kern auf Selbstverteidigung ausgelegt ist und nicht der Wettkampf im Vordergrund steht. Der Gemeinschaftssinn ist hier das oberste Ziel.
5: Das Miteinander auskommt. Es wird einem gezeigt, was man machen kann. Wenn es nicht klappt, kann man das zigmal wiederholen. Und man wird deswegen nicht beschimpft, sondern man wird gelobt, wenn es mal ein bisschen besser klappt, bis man es dann schließlich kann, ja. Und wenn wir zum Beispiel Sprünge machen, bei der die Gefahr besteht, dass man umfällt, stehen bestimmt 2, 3 hinter mir, die mich auffangen würden. Ja. Weil wir, wie gesagt, auf uns achten und uns auch nicht verletzen wollen. Ja.
6: Chefausbilder ist Hapkido-Meister Michael Nees. Er hat den 4. Dan, heißt Schwarzgurt hoher Meistergrad. Alle Altersschichten werden hier fit gemacht und ein bisschen verrückt sein, ist ja gar nicht mal so verkehrt, so der Großmeister persönlich.
7: Der Wolfgang kann man so ein bisschen betiteln, ist auch so ein bisschen verrückt, so wie wir. Ja, der passt genau rein, ja, ist sehr aktiv, es tut ihm sehr gut. Er kommt wunderbar mit den Leuten zurecht und die Leute mit ihm. Also es ist rundherum wirklich, ich finde es sogar selber manchmal überraschend gut.
6: Wolfgang Kleinschmidt war 30 Jahre lang als Flugingenieur an Bord einer deutschen Fluggesellschaft. Jetzt lasse ich die Leute direkt auf die Matte fliegen, so der 86-Jährige. Und wer denkt, 3-mal in der Woche Sport reicht, der irrt.
5: Ich habe noch einen anderen Ausgleichssport. Mit einem meiner Söhne fahre ich zum Wochenende Inlineskaten am Main lang.
6: Hapkido, das ist für Wolfgang mehr als nur fit zu bleiben.
5: Das ist ein Selbstwertgefühl und vor allen Dingen ein totales Abschalten. Wenn wir hier 1,5 Stunden trainieren, besteht die Welt nicht mehr. Dann konzentriert man sich nur auf die Übung. Ja.
6: Wolfgangs Ziel ist es, den ersten Dan zu erreichen, somit den schwarzen Gürtel. Er markiert das Ende der Schülerzeit und den Beginn der Meistergrade.
7: Ja, ja, der Wolfgang ist immer da. Wir haben ja montags, mittwochs Training, freitags gebe ich ja Sondertraining noch für die Fortgeschrittenen und Meister. Da ist der Wolfgang immer da. Also wir kriegen das hin. Wir werden natürlich auch da die Prüfung auf ihn abstimmen. Ja? Also das kriegen wir auf jeden Fall hin.
6: In rund 2 Jahren wird diese Prüfung sein. Spätestens dann sind wir in Neu-Isenburg wieder dabei.
4: Ja, klar. Und wir drücken natürlich

0: die Daumen, dass es mit dem schwarzen Gürtel klappt. Ja, Thomas, ich glaube, also ich unterstelle dir jetzt einfach mal, du hast nicht den schwarzen Gürtel, aber dafür hast du ja den weißen Puschel und immerhin das Wissen, wie das Wetter wird.
1: Ja, vielleicht beim Wetter, da habe ich dann so den 5. Dan oder sowas, keine Ahnung, ich weiß es nicht. Aber ich kann sagen, wie es weitergeht und das hilft ja schon mal. Wie starten wir hinein in die Nacht? Die nächsten 24 Stunden sehen wie folgt aus. Wir sehen erstmal nicht so viele Wolken, aber im Laufe der Nacht bilden sich wieder Nebelfelder. Das ist jetzt ganz typisch, kaum Luftbewegung, relativ feuchte Luft und dann kann das gut abkühlen. Und morgen, gerade so im Lahntal vielleicht, bleibt der Nebel auch schon mal länger hängen, ansonsten löst er sich auf und es gibt ordentlich Sonne. In den Frühstunden ist es stellenweise wieder verflixt frisch um den Gefrierpunkt. Also Achtung, die vor uns liegende Nacht wird kalt. Nachmittags dann aber 14 bis 19 Grad. Allerdings nur, wenn der Nebel nicht da ist. Im Nebel kommen wir wahrscheinlich über die 12 Grad nicht hinaus. Und das ist dann schon einigermaßen frisch. Das sind die einzigen Herausforderungen, mit denen wir hier bei uns in Hessen zu tun haben. Aber in Europa tut sich wettermäßig derzeit noch was ganz anderes. Und wenn es so feucht ist, kann es schimmelig werden. Das sind so Themen bei uns, wie wenn zum Beispiel den Schimmel wieder los in den Wänden, gleich bei alle Wetter.
0: Danke, Thomas. Bis gleich bei alle Wetter. Ja, vorher sage ich Ihnen noch Tschüss und bis morgen. Wünsche Ihnen einen schönen Abend. Ciao.

0: Hallo und herzlich willkommen zu Brisant. Schön, dass Sie auch heute bei uns sind. Wir sind das Infotainment-Magazin hier bei uns im Ersten, im TV und auch im Netz. 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
0: Ja, und mindestens einmal die Woche steht bei uns das Thema Klima im Fokus. Auf brisant.de finden Sie nicht nur dazu alle Recherchen und Hintergründe. Hier gibt es natürlich alle Themen des Tages auf einen Blick zum Nachlesen und natürlich auch zum Teilen. Wir reden mit den Menschen, über die man spricht. Und sie ist ganz nah für uns dran. Unsere Promi-Expertin Susanne Kleen.
2: Hi Susanne, how are you?
0: Und unsere Frau für alles Royale ist Leontine von Schmettow. Sie ist regelmäßig Talkgast hier bei uns im Studio und redet mit uns über die Königshäuser.
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3: Eigentlich ist Harry ja Brite, soll jetzt aber an der Volkszählung in Neuseeland teilnehmen.
0: Das war's von uns, wenn Sie mögen, bis morgen dann. Und online geht's natürlich weiter mit Ihrem Infotainment-Magazin im Ersten.

0: Guten Abend, hallo zur Hessenschau. Sie soll kommen, die Steuer auf gezuckerte Getränke. Und die Reaktionen darauf gehen weit auseinander. Da sind die hessischen Getränkehersteller. Sie halten die Steuer für bürokratischen Irrsinn und ihre Einführung Mitte kommenden Jahres für überhastet. Da ist die CDU in Hessen, allen voran Ministerpräsident Rhein. Der sagt ja schon lange, das sei reine Symbolpolitik. Die Bundesregierung aber unter CDU-Kanzler Merz hat die Zuckersteuer nun verabschiedet. Das freut die SPD. Und auch viele Wissenschaftler finden die Steuer sehr sinnvoll.
1: Limo, lecker, aber auch ziemlich ungesund und deshalb bald teurer. Die Steuer auf gezuckerte Getränke soll steigen und darüber scheiden sich die Geister.
2: Ich verzichte so gut es geht auf Zucker in meinem Leben. Meine Kinder wird es hart treffen.
3: Und ähnlich wie man Tabak besteuert, glaube ich, kann man auch Zucker besteuern, sofern man dann die Steuermittel auch wieder richtig einsetzt und nicht irgendwo verpulvert.
4: Ich kaufe eh nicht so viel zuckerhaltige Getränke und wenn ich dann mir mal eins gönne, dann zahle ich dafür halt mehr.
1: Im kommenden Juli könnte das genauso kommen. Betroffen sind gezuckerte Getränke wie Cola, Energydrinks, Limos oder auch Säfte mit Zuckerzusatz. 26 Cent teurer pro Liter könnten Getränke ab 5 Gramm Zucker pro 100 Milliliter werden und 32 Cent teurer Getränke ab 8 Gramm Zucker. So könnte auch die klassische 1-Liter-Flasche Cola um rund 32 Cent teurer werden. Nicht betroffen von der Steuererhöhung sind Drinks mit Süßungsmitteln. Und genau das kritisiert Ernährungsmediziner Matthias Fasshauer, auch wenn er die Zuckersteuer grundsätzlich gut findet.
5: Das große Problem wird sein, dass wir leider diese Reduktion der Zuckeraufnahme sich nicht übersetzt in ein deutliches Absinken von Adipositasraten, einfach weil wir zwar dann weniger Zucker zu uns nehmen, aber der Zucker durch Süßungsmittel ersetzt worden ist und am Ende dies dann leider nicht dazu führt, dass Leute insgesamt weniger überessen und damit wird es auch genauso viel oder ähnlich viel Adipositas geben wie heute.
1: In Großbritannien gibt es die Steuer schon seit 2018. Die Folge, der Zuckerkonsum sinkt tatsächlich.
6: Eine Steuer auf zuckergesüßte Getränke, vor allem eine gestaffelte Steuer nach Zuckergehalt, die kann einen finanziellen Anreiz für Hersteller setzen, den Zuckergehalt in ihren Produkten zu reduzieren. Hersteller in Großbritannien zum Beispiel, die haben ihre Produkte deutlich reformuliert, die Zuckermenge in Softdrinks deutlich verringert.
1: Die geplante Zuckersteuer, bitter für hessische Getränkehersteller wie Rhönsprudel. 70 seiner Produkte könnten von der Steuererhöhung betroffen sein. Vor der Kamera will heute niemand mit uns reden. Schriftlich heißt es. Die geplante Zuckersteuer ist aus unserer Sicht ein Bürokratiemonster. Wir rechnen mit Investitions- und Personalkosten im mittleren sechsstelligen Bereich. Der Hesse Marco Rühl produziert zuckerfreie Biogetränke. Er wäre von der Steuer nicht betroffen, könnte sogar profitieren, wenn andere zuckerhaltige Getränke teurer werden. Ihm geht die Steuer allerdings noch nicht weit genug.
7: Die Fruchtsäfte sind nicht inkludiert in die aktuelle Zuckersteuer, was uns immer ein sehr großes Anliegen war, denn der getrunkene Fruchtzucker ist eigentlich der gefährliche.
1: Die Zuckersteuer ist umstritten. Die Bundesregierung will mit den Mehreinnahmen übrigens die Krankenkassenbeiträge stabil halten. Doch bis das soweit ist, muss der Bundestag erstmal über den Gesetzesentwurf abstimmen.
0: Anrufen beim Arzt und die KI geht ran. Nervt oft sehr. Und jetzt könnte KI auch im Krankenbett Anfragen filtern. Krankenhauspatientinnen und Patienten sprechen also erstmal zu einer KI im Bett anstatt zu einem Pfleger. Falls Sie jetzt skeptisch sind, keine Sorge, das Ganze wird erstmal nur erprobt. Es ist eine Idee eines Darmstädter Start-ups und die Idee kommt im Darmstädter Alice-Hospital tatsächlich wirklich gut an.
8: Wenn diese Patientin einen Wunsch hat, dann braucht sie einfach nur in dieses Gerät zu sprechen.
9: Könnte ich bitte eine Kanne Tee haben?
8: Wenige Sekunden später erscheint eine entsprechende Textnachricht auf dem Handy der Pflegekraft. Dort ist eine App installiert, die detaillierte Angaben zum Anliegen der Patientin macht. Hat sie Schmerzen oder braucht sie, wie in diesem Beispiel, nur einen Tee? Das hilft dem Personal nicht nur die Dringlichkeit einzuschätzen, sondern spart auch unnötige Laufwege. Noch befindet sich das System in der Pilotphase, doch schon jetzt ist es auf der Station der Hit.
10: Ich habe Ihnen Kamelle gemacht, ist in Ordnung, oder?
11: Ja, perfekt. Es ist so innovativ und es erleichtert so viel Laufwege, es nimmt so viel Unsicherheit, gerade bei unseren jungen Auszubildenden oder Praktikantinnen, die oft eine Hemmschwelle haben, wenn ein Zimmer klingelt und sie nicht wissen, was sie hinter der Tür erwartet.
8: Entwickelt wurde die Patientenklingel 2.0 von Damla Avce und ihren beiden Mitstreitern des Startups MediM. Die Idee kam den ehemaligen Studierenden der TU Darmstadt im Rahmen eines Masterseminars, in dem sie die Aufgabe hatten, eine Geschäftsidee zu entwickeln.
12: Wir dachten erstmal, alles ist ein Uni-Projekt, aber war es dann nicht. Also wir haben uns dann entschlossen, weiterzumachen, weil wir erkannt haben, dass wir ein echtes Problem lösen können. Und dann haben wir ein Stipendium bekommen, ein weiteres Stipendium und noch ein Stipendium. Und dann dachten wir, okay, das kann wirklich was werden.
8: Und es ist tatsächlich was geworden. Seit August läuft das KI-gestützte Pflegerufsystem auf der Entbindungsstation des Darmstädter Alice-Hospitals, einer Station, auf der die Mitarbeiter lange laufen müssen. Durch das System lässt sich deshalb viel Zeit sparen. Aber auch die Patientinnen und Patienten hatte das Team von Damla Avce von Anfang an im Fokus. Und auch die wissen, die innovative Klingel zu schätzen. Zum Beispiel Pia Geist. Sie hat gerade einen gesunden Jungen zur Welt gebracht. Nicht das erste Kind, das sie hier entbunden hat.
13: Also vorher, ich war ja jetzt schon dreimal hier und dann war es halt immer so, man klingelt. Dann dauert es ja auch immer einen Moment, bis jemand kommt. Dann muss man erst das Anliegen schildern und dann wird einem erst geholfen. Und so spart es für jeden ja auch die Zeit einfach.
8: Und das ist nur ein Vorteil. Ein weiteres Plus, das KI-gesteuerte System erkennt über 60 Sprachen.
14: J'ai énormément de mal à respirer, je ne sais pas pourquoi.
12: In Sekunden weiß die Pflege auf Deutsch oder auf Englisch, was die Patienten gerne hätte. Also wir lösen quasi die Sprachbarrieren am Patientenbett auch auf.
8: Patientenwünsche, bei denen, wie in diesem Beispiel, ein akutes medizinisches Problem vorliegt, würden von der KI priorisiert, so das Entwicklerteam. Das heißt, sie kommen ganz nach oben auf die Meldeliste. Doch wie erkennt die KI, wann ein Notfall vorliegt? Um sicher zu gehen, wurde sie mit Hilfe hunderttausender realistischer Anfragen von Patienten trainiert und lernt ständig noch dazu. Doch was passiert, wenn die KI eine Anfrage falsch oder nur teilweise versteht?
15: Zum Beispiel, der Patient hat zu spät reingeredet oder zu früh gedrückt, dass der ganze Satz nicht da ist und man hört nur "ich habe". Dann würde die KI automatisch sagen, okay, das ist kein lang genuger Satz, wir priorisieren das hoch, das könnte ein Notfall sein.
8: Das Alice-Hospital zieht bislang eine positive Bilanz des Pilotprojekts. Nicht nur für Pflegepersonal und Patienten, auch für die Klinik selbst könnte sich das System lohnen.
16: Langfristig, gerade auch in größeren Bereichen, glaube ich schon, dass man effizienter mitarbeiten kann und damit ergeben sich garantiert auch betriebswirtschaftliche Vorteile.
8: Noch ist die smarte Patientenklingel in der Erprobungsphase. Doch die jungen Darmstädter Gründer sind überzeugt, dass sie mit ihrem KI-gestützten Pflegerufsystem viele Kliniken überzeugen können.
0: Wer sich für Computer interessiert, ist bestimmt eher ein Sportmuffel. Und Sportfreaks schrauben dagegen weniger gern am PC rum. So das Klischee. Aber die wirkliche Welt, die sieht dann doch anders aus. Das Digital Sports Camp in Kassel erlaubt Jugendlichen in den Herbstferien ganz bewusst in beide Welten reinzuschnuppern. Das heißt, tüfteln und schwitzen, beides mit Profis, 3 Tage lang.
17: Die Kids und ihre erste Aufgabe, ein Computernetzwerk zusammenbauen. Auch für Carlotta und Amelie ein ungewohnter Job, aber sie wollen im Workcamp etwas Neues kennenlernen.
18: Weil mein Papa viel mit Computer macht und auch einfach mal zu wissen, wie das so funktioniert und so. Weil man das halt vielleicht brauchen könnte für später.
17: Aber es klappt bei ihm nicht gleich auf Anhieb.
19: Das führt ins Nichts. Also nicht ins Internet.
17: Rainer Brandt hat eine eigene Softwareschule und er hat den Workshop für die Jugendlichen mit ins Leben gerufen. Einfach mal in die Praxis reinschnuppern.
20: Die meisten sind aktuell eher natürlich mit Smartphones unterwegs. Ich habe vorhin auch gefragt, viele halt, die auch ein iPad einsetzen, wahrscheinlich auch aus der Schule das kennen. Aber der klassische PC, den man später im Büroalltag braucht, der ist den Kids einfach noch nicht so bekannt.
17: Nicht bekannt ist vielen auch, wie das Berufsumfeld und der Alltag von einem Profi-Eishockeyspieler bei den Kassel Huskies aussieht. Michael Christ, selbst 14 Jahre lang Husky-Profi, führt die Jugendlichen ins Allerheiligste, die Umkleideräume der Spieler.
21: Auch wenn sich das hart anhört, wenn hier richtig eine Scheibe gegenkommt, tut das trotzdem weh. Also ich hatte oft genug hier solche Dellen am Schienbein.
17: Dann nochmal schnell aufs Eis. allerdings ohne Schlittschuhe, zum Gruppenfoto. Rainer Brandt ist ganz ehrlich. Es geht beim Camp auch darum, beruflichen Nachwuchs zu bekommen.
2: Es ist aber total schwierig inzwischen für Firmen geworden. Und dann haben wir gesagt, okay, wenn wir die Schüler so nicht erreichen, dann versuchen wir es halt auf dem Wege mit einem spannenden Projekt, mit einem spannenden Programm und hoffentlich später halt auch sich für Digitalisierung, KI und die Zukunftsjob halt interessieren und wir neue Fachkräfte gewinnen.
17: Und am Nachmittag dann das Highlight für die beiden fußballbegeisterten Mädels, eine Übungseinheit mit Lutz Anders, Athletiktrainer beim KSV Hessen-Kassel.
3: Von der Linie bis runter zur weißen Linie bis zum Pfosten. In dem Feld bewegt ihr euch jetzt.
17: Geschicklichkeit, Ballkontrolle, sich ausprobieren. Amelie und Carlotta spielen im Verein Fußball und haben hohe Ansprüche.
22: Also es ist gut, aber halt was anderes im Gegensatz zu uns, weil wir machen halt viel mehr Action.
23: Ich finde es auch gut und ich kann mich eigentlich nur Amelie anschließen.
17: Das Digital Sports Camp in Kassel. 3 Tage und viele neue Eindrücke.
0: In Gießen könnte es morgen eine größere Evakuierungsaktion geben. Mehr dazu in den Nachrichten mit Martin Wirsing.
24: Ja, in der Frankfurter Straße wurde bei Bauarbeiten ein verdächtiger Gegenstand unter der Erde entdeckt. Sollte es sich um eine Weltkriegsbombe handeln, müssen morgen wohl bis zu 6.000 Menschen aus ihren Häusern raus. Die gute Nachricht aus der Stadtverwaltung, die Uniklinik wäre wohl nicht betroffen, dafür aber die Zugstrecke von Gießen nach Frankfurt. Das Bundeskartellamt hat die Übernahme von 38 Teegut-Supermärkten durch Rewe genehmigt. 2 Standorte in Hessen sind vorerst aber ausgenommen, Marburg und Schlüchtern. Rewe darf sie dort 4 Jahre lang nicht übernehmen, um den Wettbewerb vor Ort zu erhalten. Bereits bekannt war, dass Edeka 178 Teegut-Filialen übernimmt. Teegut mit Sitz in Fulda soll als eigenständige Marke verschwinden. In der Kasseler Innenstadt soll es grüner werden. 74 Kiefern, einige davon bis zu 12 Meter hoch, finden auf dem Brüder-Grimm-Platz ein neues Zuhause. Das Millionenprojekt soll mitten im Zentrum eine grüne Ruheoase schaffen. Märchenwald-Feeling inklusive.
25: Bäumchen, wechsle dich, heißt es in Kassel. Auf dem Brüder-Grimm-Platz entsteht eine kleine Erholungszone. Über den Oktober verteilt werden hier 74 Kiefern angepflanzt.
26: Kiefer passen sich sozusagen den jeweiligen Standorten an. Wenn die also irgendwo einen felsigen Untergrund haben, dann wachsen die auch entsprechend in die Tiefe. Der Baum wächst immer dahin, wo er das Wasser findet. Und Kiefern an sich sind sehr hitze- und trockenheitsresistent. Es ist ein einheimischer Baum und es ist ein Baum, der einfach auch mit den zukünftigen Anforderungen vom Klimawandel sehr gut zurechtkommt.
25: Herangezüchtet wurden die Kiefern rund 30 Jahre lang in einer Baumschule in Niedersachsen. Billig ist die Botanik nicht. Die Gesamtkosten für den neuen Brüder-Grimm-Platz rund 10 Millionen Euro. 700.000 davon für die Bäume. Fertig werden soll das Bauprojekt bis nächsten Sommer, rechtzeitig zur Documenta.
24: Im Fall des verheerenden Stallbrandes in Riedstadt-Wolfskehlen hat die Staatsanwaltschaft Anklage gegen einen Mann aus Riedstadt erhoben. Ihm werden Brandstiftung und ein Verstoß gegen das Tierschutzgesetz vorgeworfen. Nach dem Großbrand am 26. Januar dieses Jahres verendeten alle 715 Schweine in dem Stall oder sie mussten getötet werden. Bei den Untersuchungen danach fiel auf, dass rund 60 Tiere offenbar schon vor dem Brand verendet waren, möglicherweise wegen mangelnder Versorgung. Für den Tag nach dem Brand hatte das Veterinäramt eine Kontrolle des Hofes angekündigt. Wann der Prozess gegen den Mann beginnt, der regelmäßig Zugang zum Stall hatte, ist aber noch offen. Und das war's schon von den Nachrichten. Weiter wieder mit dir, Daniel.
0: Danke, Martin. Schrille Sirenen, loderndes Feuer, Menschen rufen laut um Hilfe. Das ist die Geräuschkulisse eines Feuerwehreinsatzes. Anders, ganz anders, nimmt das Tobias Braun wahr. Er ist gehörlos. Sein Weg zur Freiwilligen Feuerwehr, der war wirklich nicht einfach. Aber seine Gemeinde und er selbst haben bewiesen, dass es geht. Und so sind wir jetzt dabei, bei einem Übungseinsatz aus seiner Perspektive.
25: So klingt ein Einsatz für Tobias Braun. Tobias ist nämlich gehörlos. Für ihn läuft ein Einsatz ganz stumm ab. Wir begleiten den 39-Jährigen bei einer Übung. Jemand muss aus einer brennenden Wohnung gerettet werden.
27: Fang gut. Kommt bitte
25: Seit dem Sommer ist er ein festes Mitglied der Freiwilligen Feuerwehr in Frielendorf. Hier ehrenamtlich zu unterstützen, für ihn selbstverständlich.
1: Also vor 4-5 Jahren wurden halt Personen gesucht. Ne? Da wurde ich dann gefragt, willst du nicht zur Feuerwehr kommen? Ne? Und willst du das lernen? Und da habe ich gedacht, ja, warum nicht?
25: Aber erst seit diesem Sommer darf er richtig mit auf Einsätze. Der Weg dahin war lang. Tobias muss einen Grundlehrgang absolvieren. Die erste Barriere, eine arbeitsmedizinische Untersuchung. Hier heißt es, er wäre durch seine Gehörlosigkeit nicht für Feuerwehreinsätze geeignet.
4: Ich war auch erstmal skeptisch, muss ich ehrlich zugeben, wie das im Einsatz funktionieren kann, nachts um 3, wenn man sich da nicht per Worten, also verbal abstimmen kann etc. Aber er hat es uns allen gezeigt, dass es funktioniert.
25: Tobias lernt für Tests und alle setzen sich für ihn ein. Kameraden und Gemeindevorstand. Tobias soll den Grundlehrgang machen dürfen. Denn nur dann darf er aktiv bei Lösch- und Hilfseinsätzen unterstützen.
5: Man sollte halt erstmal nicht fragen, was kann jemand nicht. Man sollte erstmal fragen, was kann jemand und was kann man da vielleicht gemeinschaftlich machen und auch vielleicht mal eine Sonderlösung finden.
25: Tobias macht den Grundlehrgang und besteht. Eine große Stütze, sein Neffe Elias Stäube. Elias ist nämlich Gebärdensprachdolmetscher und auch in der Freiwilligen Feuerwehr. Neben der eigentlichen Arbeit noch zu dolmetschen, für den 23-Jährigen keine Doppelbelastung.
1: Wir waren irgendwie schon immer sehr dick zusammen. Also wir haben uns schon immer super gut verstanden und ich glaube, jeder würde für jeden dann einstehen. Er für mich, ich für ihn.
25: Elias hilft auch beim Interview. Außer ihm beherrscht keiner hier Gebärdensprache.
1: Wo das vor 4-5 Jahren angefangen hat, da haben alle natürlich irgendwie so ein bisschen gelernt, wie machen wir das jetzt ohne die Verdolmetschung. Ne? Und genau so üben wir das jetzt und wir wachsen einfach langsam zusammen.
25: Aber wie klappt die Zusammenarbeit ohne Gehör und ohne Übersetzer? Tobias liest die Lippen der Kameraden, versteht vieles aus dem Kontext und weiß, was er tun muss, weil er es in der Theorie so gelernt hat.
1: Eine Leiter helfen mit aufzubauen oder irgendwie Schläuche auszurollen, das mache ich super gerne. Auch beim Unfall kann ich ja super viel machen. Ja. Natürlich kann ich nicht in Brand reinrennen, ja. Das ist klar.
25: Inklusion klappt also, zumindest bis zu einem bestimmten Punkt.
4: Er wird keinen Sprechfunklehrgang besuchen können. Er wird daher auch kein Atemschutzgeräteträger werden, weil unter Nullsicht muss man sich einfach verbal auseinandersetzen können. Man muss sich abstimmen können, gerade auch in Gefahrensituationen. Da sind dann natürlich die Grenzen.
25: Dass es trotzdem mit der Ortsteilfeuerwehr geklappt hat, macht hier alle happy. Besonders die Mutter von Tobias.
6: Er ist groß geworden in Rapperhausen und jeder kannte ihn und weiß, wie er ihn zu nehmen hat. Ich bin auch stolz auf die Feuerwehr, dass sie ihn so angenommen haben und bin halt stolz auf ihn.
25: Eine Geschichte, die berührt und zeigt, was alles möglich ist, wenn man sich füreinander stark macht.
0: Ja, wirklich eine beeindruckende Geschichte. Wir kommen zu was anderem. Stellen Sie sich vor, Sie würden Boot fahren, aber eben auf dem Trockenen. Oder schwimmen, ganz ohne Wasser. Funktioniert irgendwie alles nicht so richtig. Aber bei einem Sport, da klappt es tatsächlich, ihn vom Wasser an Land zu verlegen. So sieht das dann aus.
25: Hier gilt, Hauptsache nicht den Boden berühren. Das dürfen nur der Stock und dieses Board. Und auf dem heißt es dann Vollgas. Das ist eine Mischung aus Skateboardfahren und Skilanglauf und hat einen eigenen Namen.
7: Mein Name ist Nine.
9: Ich bin die Moni.
7: Und wir machen Landpaddling.
25: Landpaddling, quasi Stand-Up-Paddling, nur ohne Wasser. Stattdessen Rollen auf Asphalt.
10: Es ist einfacher als Stand-Up-Paddling im Wasser, nur wenn du fällst, ist es härter.
27: Trainer, sag an.
10: Dann gib mal Dampf.
25: Der Coach Thomas Trübenbach in Dreieich trainiert die Sportart seit über 2 Jahren. Ursprünglich kommt sie aus den USA. Dort ist sie schon seit vielen Jahren Trend.
7: Für mich ist es ein wunderbares Gefühl, mit Menschen, die ich mag, einfach in meiner Freizeit durch die Landschaft zu fahren. Das ist nicht so schnell wie Fahrradfahren, es ist nicht so langsam wie Joggen, es ist was dazwischen.
25: Dafür aber die Herausforderung, flüssig fahren. Das braucht Gleichgewicht, Ausdauer und viel Kraft im Oberkörper.
10: Weil du lenkst mit deinem Körpergewicht, von daher ist es am Anfang ziemlich wackelig. Aber wichtig ist erstmal, dass du draufstehst. Und dann kann es eigentlich losgehen.
25: Ich probiere es selbst mal aus. Also Helm an, aufs Board.
10: Jetzt einfach paddeln.
7: Es fühlt sich extrem wackelig an und ich habe überhaupt nicht das Gefühl, dass ich in irgendeiner Form lenken könnte.
25: Das braucht wohl noch ein bisschen Übung.
9: Was schätzen, wie schnell bin ich jetzt ungefähr?
11: 2 km/h.
9: Ah ja. Und ihr fahrt?
11: 15.
25: An ihren ersten Versuch vor über einem Jahr erinnert sich auch noch Henrike.
7: Ich stand da auch sehr, sehr unsicher drauf, so die ersten 5 Meter. Und sehr, sehr schnell hatte ich das Gefühl von, ich möchte schneller, schneller, mehr, mehr.
25: Und mehr, das heißt bei ihr und ihrer Kollegin nicht nur fahren mit der Trainingsgruppe. Es heißt Ultrascape in Miami, ein 24-Stunden-Rennen für alle Rollsportarten. Wie hier vergangenes Jahr. Als Dreierteam wollen sie mitmachen. Ein ganzer Tag abwechselnd auf dem Board. Möglichst viele Runden schaffen. Der Reiz?
12: Die Herausforderung, der Spaß im Team, über seine Grenzen gehen.
7: Eine große Grenzerfahrung, die man sonst im Leben auf jeden Fall nicht nochmal haben wird.
25: Im Februar findet der Wettbewerb statt. Aufregung ist aber jetzt schon da.
7: Da ist sehr, sehr viel Respekt davor.
12: Und aber auch viel Freude.
7: Viel Freude sehr trotzdem, viel Freude. Ja.
25: Damit in Miami alles klappt, ziehen sie bis dahin beim Oldschool-Training durch. Auch abseits vom Board.
13: 3, 2, 1, go!
25: Fitness wird also nicht das Problem sein. Aber mit Flug, Unterkunft und Startgebühr rechnet das Team mit ca. 2.500 Euro pro Person.
12: Das muss erstmal bezahlt werden. Und da hapert es natürlich ein bisschen. Wir steuern natürlich auch selbst was bei, aber wir brauchen auch Gelder von Sponsoren oder Menschen, die sagen, die finden das gut und möchten das unterstützen. Und das hilft uns dann, den Traum von Miami vielleicht wahr werden zu lassen.
25: Bis dahin wird hier in Hessen weitergefahren. Auch schön.
0: Falls Sie gern Jazz hören oder Krimis mögen, dann könnte der Comic interessant sein, den wir Ihnen jetzt vorstellen. In Teil 3 unserer Serie über Comics in Hessen treffen wir den Frankfurter Holger Klein. Er hat das Leben von Jazzmusiker Chet Baker in einen dunklen Krimi verwandelt. Ein Krimi aus Bildern und Sprechblasen.
14: Comic ist für mich eigentlich so eine Möglichkeit, Geschichten zu erzählen, die man normalerweise im Film erzählen würde. Also ich denke mal, meine Comics, die sind sehr filmisch. Ne? Deshalb, ich stelle mir das auch immer so vor, als wäre das ein Film.
15: Ein Comic wie ein Film und dann noch zu Musik. Der freie Illustrator Holger Klein hat das Leben von Jazzmusiker Chet Baker zu Papier gebracht. Eine Ikone der Szene, Trompeter und Sänger, ein Ausnahmetalent, aber auch drogenabhängig und schillernd, wie geschaffen dafür, als Graphic Novel umgesetzt zu werden.
14: Er hat halt ein interessantes Leben geführt. Ja, und wenn ich ein Biopic machen will, ich meine, da muss schon so ein bisschen was passieren. Ne? Also das reicht jetzt nicht, dass das ein toller Musiker ist, aber ansonsten, sage ich mal, da passiert jetzt nicht so viel. Und bei dem, da gab es halt auch ordentlich Drama im Leben und ja, und deshalb Chet Baker.
15: Der Comic beginnt mit dem Tod des Musikers. Der liegt gekrümmt am Boden, ist offenbar aus dem Fenster gestürzt. Im Drogenrausch, man weiß es nicht. Ein dunkler Krimi beginnt hier, Chet Noir. Chet Baker und Krimi Noir. Originell verknüpft der Zeichner hier im Titel Genre und Hauptfigur.
14: Der hat alle möglichen Arten von Drogen eingeworfen und hatte natürlich auch immer wieder mit dem Gesetz zu tun. Ja, klar, er war auch 15 Monate im Gefängnis in Italien, Anfang der 60er. Der Mensch, das ist immer so, wenn du dich mit solchen Leuten beschäftigst, also so zur dunklen Seite, gerade bei diesen Genies.
15: Die Musik von Chet Baker begleitet den Zeichner während der Arbeit am Comic, natürlich. Sie ist Inspiration und Ablenkung zugleich.
14: Ich höre ja auch so alle möglichen Arten von Musik, von Rockmusik über Jazz, Klassik, Oper, eigentlich alles. Also ich würde mich jetzt mal so als Musikfan bezeichnen, so als Musik-Junkie. Ja, deshalb auch so habe ich auch, deshalb kann ich mich auch immer ganz gut in so Drogensüchtige rein versetzen. Ja, weil okay, ich nehme zwar keine Drogen, ich trinke auch keinen Alkohol, aber ne, wie gesagt, ich bin Musik-Junkie.
15: Das Leben des Musikers fasziniert den Zeichner. Er liest Bücher über den Trompeter, schaut Filme. Comic- und Jazz-Experte Volker Hamann findet, dass die Comic-Adaption funktioniert, weil die Biografie und nicht die Musik im Vordergrund steht.
2: Es ist ja so generell schwierig, halt Musik in Bildern darzustellen, sondern das eher als Krimi verpackt. Und das gelingt ihm ganz gut, indem er diese Figur der Frau einführt, die Chet Baker in der letzten Woche seines Lebens so begleitet und ihn dazu bringt, so Stationen aus seinem Leben zu erzählen.
15: Die Frau, das ist Zoe. Sie ist erfunden, künstlerische Freiheit im Sinne der Erzählung, optisch angelehnt an die Schauspielerin Charlotte Gainsbourg.
8: Die passt da perfekt dazu. Ich habe da keine 3 Sekunden überlegt. Und dann, stelle ich mir vor, da sitzt Charlotte Gainsbourg mit dem Chet Baker im Auto und die unterhalten sich. Und dann ist das für mich viel so greifbarer.
15: Das braucht er für die Arbeit am Rechner, wo der Comic digital entsteht. Er scannt Vorlagen ein, die er dann bearbeitet, Strich für Strich.
8: Also ich fange damit an, dass ich mir Fotokollagen bastle von den Seiten und die zeichne ich dann durch. Ja, wobei ich Fotos nehme, das so aus allen möglichen Quellen. Und das zeichne ich dann in einem Zeichenprogramm, zeichne ich das dann durch. Ja, so, dass das so aussieht, als wäre das praktisch getuscht.
15: Im Comic kann man das später nicht mehr erkennen. Aber für den Zeichner ist das Arbeiten am Rechner praktischer und schneller. Seinen Comic hat er für Fans von Comics oder Musik gemacht. Vorkenntnisse über die Geschichte von Chet Baker helfen, klar. Aber nötig seien sie nicht, um den Comic zu verstehen.
8: Ich habe ja versucht, eben so ein bisschen so diese Krimi-Elemente rauszustellen. Ich meine, ob das jetzt für normalen Krimi-Fan reicht, weiß ich nicht. Also vielleicht, klar, da ist dann die Hoffnung, vielleicht interessiert er sich dann auch für Jazz oder hört mal eine Platte von Chet Baker, ja.
15: Ein kleines bisschen plagt den Zeichner auch das schlechte Gewissen, die Drogensucht des Künstlers zu zeigen, zu zeichnen, wie zerstört der Mensch am Ende war.
8: Schon so eine, ja, so eine Gewissensfrage. Aber ich meine, wenn ich jetzt die Drogensucht weglasse bei Chet Baker, dann, dann funktioniert das doch gar nicht. Ja.
15: Aber vielleicht hätte Chet Baker ja selbst seinen Gefallen daran, Hauptfigur zu sein in einem Musikerkrimi in Comicform.
16: Der Herbst zeigt sich gerade von allen Seiten. Gestern noch trüb und grau, immer wieder ein bisschen Nieselregen. Und heute gab es schon unter Hochdruckeinfluss wieder deutlich sonnigeres Wetter. Und damit herzlich willkommen zum Hessenschau Wetter. Ja, unter Schulter dran ist ein Hochdruckgebiet, das jetzt gerade über uns liegt. Und in Kombination mit einem kräftigen Tief über dem Atlantik bildet sich eine südwestliche Strömung ein. Und damit kommt erstmal nochmal ein Schwall milderer Luft zu uns. Aber am Wochenende dreht das Ganze. Ein Tiefdruckgebiet bringt aus Norden schon wieder die kühlere Luft zurück. Und so bekommen wir einmal goldenen Oktober und dann geht's zurück in den grauen und vielleicht aber auch gemütlichen Herbst. Heute Nacht gibt es jetzt wenige Wolken am Himmel und die lösen sich dann auch noch bald auf und dann ist meistens sternklar. Aber Sie sehen auch, es bilden sich wieder verbreitet Nebelfälle aus und die sind relativ dicht. Das heißt, morgen früh starten wir mit Nebelfeldern oder abseits da schon mit viel Sonnenschein in den Tag. Aber die Nebelfelder lösen sich dann im Tagesverlauf zunehmend auf. Die Temperaturen gehen heute Nacht zurück auf 6 Grad im Rhein-Main-Gebiet, 7 Grad im Rheingau und 1 Grad gibt es in manchen Tälern in Nordhessen. Morgen tagsüber steigen die Temperaturen dann auf 12 Grad da an, wo die Nebelfelder noch recht zäh sind und ein bisschen länger brauchen, um sich aufzulösen. Und bis zu 19 Grad bekommen wir an der Bergstraße. Am Freitag dann der goldene Oktobertag, zumindest mal nach Nebelauflösung. Viel Sonnenschein, es bleibt trocken bei bis zu 20 Grad. In der Nacht zum Samstag überquert uns dann ein Tiefausläufer. Der liegt dann am Samstag schon im Südosten, bringt da noch ein bisschen Regen, hat aber deutlich kühlere Luft mitgebracht. Das heißt, das Wochenende wird dann deutlich kühler als zuletzt, mit meistens nur noch 13 bis 15 Grad.
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30: Na,
1: Also es ist natürlich erstmal erschütternd, was man dort sieht, und fühlt man sich auch nicht so gut, dann Produkte davon zu kaufen.
3: Es geht um Legehennen und Eier. Mal ehrlich, beim Einkaufen schnappt man sich doch einen Eierkarton, der günstig ist, dann steht da vielleicht noch ohne Kükentöten drauf und dann isst man die Eier mit gutem Gewissen. Zu Recht, wir erzählen Ihnen heute die ganze Geschichte. Hier sind die Ratgeber. Guten Abend. Gut gemeint ist nicht immer gut gemacht. Das Töten von Bruderküken wurde verboten. Seitdem hat sich viel verändert im Eiergeschäft, aber längst nicht alles zum Guten.
4: Eier ohne Küken töten. Das gilt seit 2022 und steht auf vielen Packungen drauf. Ob Bodenhaltung, Freiland oder Bio. Können wir beim Einkauf nun sicher sein, dass es mehr Tierwohl gibt? Also alles gut?
5: Nö, das kann ich mir nicht vorstellen.
6: Glaube ich nicht. Ich meine, es wurden immer viele Hähne geboren. Das war nun mal so. Die wurden dann irgendwann zeitig geschlachtet und aufgegessen.
5: Glaube ich nicht.
1: Das ist ja nur, dass die Küken quasi überleben dürfen, klar. Aber wie sie dann ihr Leben weiterleben, das muss auch weiter darauf geachtet werden.
4: Tierschützer kritisieren, seit dem Verbot des Kükentötens habe sich das Tierleid nur verschoben.
17: Wir erhöhen die Leidensdauer der Hennen im Betrieb, um die kurze Lebensleistung der Hähne oder Lebenszeit der Hähne zu finanzieren. Das ist ein klassisches Greenwashing.
4: Um die männlichen Küken nicht sinnlos zu töten, mussten schnell Alternativen her. Für die Produzenten eine Herausforderung.
22: Die Bruderhahnaufzucht, dafür gab es in Deutschland überhaupt keine Kapazitäten. Und die In-Ovo-Geschlechtsbestimmung war noch so ein bisschen in den Kinderschuhen.
4: Was hat sich seit dem Verbot verbessert? Welche Probleme sind entstanden? Und welche Eier stehen wirklich für Tierwohl? Für die Geflügel- und Eierproduzenten galten sie lange als wertlos, die Brüder der Legehennen. Sie konnten weder Eier legen, noch genug Fleisch ansetzen, um rentabel zu sein, wurden deshalb direkt nach dem Schlüpfen meistens getötet. Nachdem das 2022 verboten wurde, mussten Landwirte neue Wege gehen. Einer davon, die Bruderhahnaufzucht. Landwirt und Geflügelhalter Peter Schubert macht das schon viele Jahre lang.
23: Hier sieht man die Bruderherde, schon ganz ansehnlich dicke Kerle. Und ja, dürfen leider nicht mehr ganz so lange leben. Jetzt sind 8 Tage, werden sie dann geschlachtet.
4: Das Bruderhahn-Konzept sieht vor, die männlichen Tiere mit aufzuziehen, zu mästen und später zu schlachten, um ihr Fleisch zu verwerten. Beim Biogeflügelhof Schubert wachsen sie 14 bis 16 Wochen heran. Der große Nachteil: Die Tiere sind keine Masthähne. Ihre Rasse ist nicht darauf ausgelegt, schnell zuzulegen. Daher brauchen sie auch sehr viel mehr Futter und kosten damit auch wesentlich mehr Geld.
23: Meine Sorge ist daran, dass ich einfach nicht mehr wettbewerbsfähig bin. Dass mein Projekt Bruderhahn plus Junghenne einfach zu teuer ist gegen Wettbewerb und ich dann irgendwo unten rausfall.
4: Die Sorge kommt nicht von ungefähr. Bioverbände wie Bioland, Demeter und Naturland haben sich zwar verpflichtet, alle Bruderhähne aufzuziehen, aber das Bruderhahn-Konzept wird immer weniger umgesetzt. Im Jahr 2022 wurden noch rund 55% der männlichen Küken mit aufgezogen. 2025 lag der Anteil nur noch bei etwa 15%. Konventionelle Betriebe machen das kaum noch. Und so wird die Entwicklung auch weitergehen, vermutet KAT e.V. Der Verein für kontrollierte alternative Tierhaltungsform prüft die gesamte Lieferkette und garantiert, dass wirklich keine Küken getötet wurden. Auf Eierverpackungen ist das übrigens an diesem Siegel erkennbar. Auch Burkhard Brink-Schulte, Leiter der Brüterei Gut Averfeld in Nordrhein-Westfalen, testete die Bruderhahnaufzucht und Vermarktung des Fleischs. Scheiterte jedoch an hohen Kosten und geringer Nachfrage.
24: Es ist uns nicht gelungen. Sprich, wir haben 300.000 Euro erfolgreich in den Sand gesetzt.
4: Jetzt setzt er auf das sogenannte In-Ovo-Verfahren, die andere Alternative zum Kükentöten. Die Geschlechtsbestimmung findet hier schon im Ei statt, In-Ovo. Dafür nutzt Burkhard Brink-Schulte ein neues System mit künstlicher Intelligenz und Lichtspektren.
26: Die künstliche Intelligenz, die wir eigens entwickelt haben, die schaut sich jetzt diese Lichtspektren an und schaut, was ist denn jetzt in dem Lichtspektrum, was ist typisch männlich und was ist typisch weiblich.
4: Weibliche Eier erscheinen im roten Licht, männliche sind blau. Die werden dann aus dem Brutprozess genommen. Komplett fehlerfrei arbeitet die Technik aber noch nicht. Die rund 10% männlichen Küken, die doch noch schlüpfen, müssen als Bruderhähne aufgezogen werden. Noch einmal zusätzliche Kosten, trotz Technologie für Brink-Schulte. Nicht alle können sich das leisten.
24: Diese Henne ist erheblich teurer als mit Küken töten. Und die Deutschen sind sicherlich Vorreiter im Tierschutz, sind in diesem Falle aber mit brachialer Gewalt völlig über das Ziel hinausgeschossen. Da sind Existenzen zerstört worden.
4: Viele Brütereien in Deutschland mussten seit dem Kükentötungsverbot tatsächlich dicht machen oder haben ihr Geschäft ins Ausland verlagert. Von rund 30 Brütereien vor dem Verbot sind nur noch 8 in Deutschland übrig geblieben. Vor allem kleinere Betriebe mussten aufgeben. Die Alternativen, um die männlichen Küken nicht direkt zu töten, kosten. Für viele in der Branche heißt es deshalb, Legeleistung maximieren. In manchen Fällen mit allen Mitteln. Gerade kommt Knut Bartels wieder von einem Legehennenbetrieb. Heute hat er 7 Hennen gerettet. Aus welchem Betrieb er die unter der Hand bekommen hat, will er nicht sagen. Zu groß ist die Sorge dann, keine Hennen mehr retten zu können. Nur so viel, sie kommen aus konventioneller Bodenhaltung.
0: Das ist das Brustbein hier.
2: Das ist hier auf jeden Fall mindestens einmal gebrochen.
0: Ja.
4: Zusammen mit seiner Frau Dani kümmert er sich um Hennen, die kurze Zeit später in einem Legebetrieb gestorben wären. Seit 7 Jahren sind sie Mitglieder des Vereins Rettet das Huhn. In den letzten 4 Jahren haben sie besonders schwache Hennen gerettet und einen Verdacht.
7: Was auf jeden Fall deutschlandweit auffällig ist, ist, dass halt viel mehr Zwangsmausern gemacht werden. Oft ist es so, dass die dann einfach physisch und psychisch völlig durch sind. Also die sind einfach komplett erschöpft. Die Körper sind erschöpft, die geben einfach auf. Dieser ganze Legebereich ist dann einfach so fürchterlich ausgenutzt, dass da einfach viele dann kurz danach noch dran sterben.
4: Die Zwangsmauser. Eine Methode der Eierproduzenten, um die Legezeit der Hennen zu verlängern. Um die Mauser einzuleiten, werden Licht und Nahrungszufuhr eine Zeit lang stark reduziert. Genutzt wird diese Methode unter anderem wegen der gestiegenen Kosten durch die Bruderhahnaufzucht und in Ovoselektion. Um den Zukauf neuer, teurer Legehennen zu vermeiden, wird ihre Nutzungsdauer um 4 bis 6 Monate verlängert. So kann die einzelne Henne zwischen 10 bis 20% mehr Eier legen, sagt Christiane Kepler. Sie ist Beraterin für Tierwohl in der Geflügelwirtschaft und unter anderem tätig im Landesbetrieb Landwirtschaft Hessen.
9: Eine Mauser gibt eigentlich die Möglichkeit, den Hennen das Ganze, den ganzen Körper wieder zu regenerieren, Reserven aufzufüllen, das Gefieder zu erneuern und auch den Legeapparat neu auszubilden. Das bedeutet im Grunde genommen, kann das durchaus auch ein Vorteil sein für die Tiere, aber es ist in dem Moment kein Vorteil, wenn die Herde in keinem guten Zustand ist.
4: Von einem unabhängigen Rechercheteam bekommen wir diese Aufnahmen zugespielt. Von Mitarbeitern des Betriebs haben sie den Tipp bekommen, hier werde gerade eine Zwangsmauser durchgeführt. Diese Hennen sind seit einem Jahr in dem konventionellen Bodenhaltungsbetrieb. Die erzwungene Mauser setzt ihnen zusätzlich zu.
10: Ich finde das furchtbar grausam, wenn man das sieht. Da vergeht dann ja das Eieressen.
11: Wenn die da Bilder draufdrucken würden, wie bei den Zigaretten, ne, dann würden wahrscheinlich auch viel mehr Leute sagen, nee, das hole ich mir nicht.
12: Kann man ja nicht ändern, wa? Oder wer will das ändern? Da muss die Politik was machen. Ich als kleiner Arbeiter oder Rentner kann da nichts ändern.
1: Na, das ist natürlich erstmal erschütternd, was man dort sieht, und fühlt man sich auch nicht so gut, dann Produkte davon zu kaufen.
13: Tja, schwer anzusehen, wirklich.
4: Die Zwangsmauser ist eine bewährte Praxis in der Eierproduktion. Ein komplexer Eingriff mit Risiken für die Hennen.
9: Mauser ist, würde ich sagen, die Königsdisziplin. Also das muss sehr, sehr gut beobachtet und gemanagt werden. Und damit steht und fällt eigentlich das Tierwohl.
4: In Deutschland ist die Zwangsmauser nicht konkret geregelt. Es gelten jedoch Mindestanforderungen, etwa für Futter, Wasser und Licht. Mit steigenden Haltungsstandards wird sie im Biobereich am schonendsten umgesetzt. Nicht genug für Knut Bartels.
17: In Wirklichkeit wird die Leidensdauer der Hennen erheblich erhöht, damit die Hähne 3 Monate leben können.
4: Für Verbraucher bleibt der Eierkauf schwierig. Das Leid der Tiere hat sich teilweise von den Hähnen auf die Hennen verlagert. Das größtmögliche Tierwohl gewährleisten Bioverbände wie Demeter und Bioland, aber eben zu einem höheren Preis.
3: In Kassel war heute richtig was los. Eine große Kiefer wurde angeliefert für einen Märchenwald mitten in der Stadt auf dem Brüder-Grimm-Platz mit insgesamt 74 Bäumen. Das Projekt ist nicht ganz unumstritten, unter anderem wegen der Kosten. Jens Pflüger hat es sich angeguckt und war sogar beim Pflanzen dabei.
8: Rotkäppchen hat einen, Hänsel und Gretel hat einen, und zwar einen Märchenwald. Und hier in Kassel, mitten in der Stadt am Brüder-Grimm-Platz, da entsteht jetzt auch ein neuer Märchenwald. Hier wird gerade eine riesen Kiefer angeliefert. Warum hier jetzt ein Märchenwald entsteht, das verrät uns heute Volker Lange. Er überwacht das Ganze für die Stadt Kassel und schaut gerade ganz gebannt zu. Sie müssen gucken, nicht, dass da oben jetzt gleich ein Ast abbricht. Da ist nämlich noch ein Straßenschild im Weg. Wie kamt ihr denn darauf zu sagen, wir machen jetzt einen Märchenwald mitten am Brüder-Grimm-Platz?
14: Ja, es gab einen Brüder-Grimm-Platz-Gestaltungswettbewerb. Der wurde 2020 entschieden. Und jetzt endlich ist es soweit. Und das zentrale Gestaltungselement, nämlich die großen Kiefern, die werden gepflanzt.
8: 74 an der Zahl. Wieso habt ihr euch denn schon für so große Kiefern entschieden?
14: Ja, wir wollten natürlich ein Stück weit auch uns Zeit kaufen. Das heißt, wir wollten natürlich schon einen fertigen Märchenwald zeigen. Und das geht natürlich nur, wenn man so große Bäume nimmt. Dann ist es aber auch so, dass wir bewusst Bäume genommen haben, die so ganz weit aufgeastet sind, sodass man unten als Fußgänger, Fußgängerin unter dem Platz einfach noch durchschauen kann. Das heißt, die ganzen Fassaden, die teilweise historisch sind, die kann man durch diese hoch aufgeasteten Bäume noch sehr schön erleben.
8: Jetzt ist natürlich eine ganz wichtige Frage in den Städten. Da gehen immer mehr Bäume kaputt, weil es weniger Wasser gibt. Wieso habt ihr euch für Kiefern entschieden? Sind die besonders gut?
14: Ja, Kiefern sind wirklich sehr, sehr robust, sehr widerstandsfähig. Sie sind sehr hitze- und trockenheitsresistent. Und vor allen Dingen ist es auch ein einheimischer Baum, der auch im Alter tatsächlich noch sehr gut schnittverträglich ist. Das heißt, die Kiefer vereint sehr, sehr viele positive Eigenschaften. Und das ist auch der Grund, warum wir den Baum hier genommen haben.
8: Wo kommen denn die Kiefern jetzt her? Denn die wurden hier heute angeliefert mit einem Riesentransporter. Kommt da jeder Baum einzeln an?
14: Ja, genau. Also von den ganz, ganz großen Bäumen, das sind sogenannte Schwertransporte. Die haben teilweise eine Ballenhöhe von 2,20 Meter. Und die kommen alle aus Bad Zwischenahn, von der Baumschule von Ehren. Das sind große Solitärbäume, ganz besondere Bäume und auch sehr wertvolle Bäume, die man einfach auch mit einem gewissen Handling auf der Baustelle bewegen muss, weil die sind empfindlich, aber auch schwer.
8: Und hier sehen wir jetzt gerade, dieser Baum kommt jetzt genau auf diese Fläche. Warum wird da unten jetzt Draht hingelegt, wenn der doch wurzeln soll?
14: Ja, das ist eine sogenannte Baustahlmatte. Und diese Bäume müssen natürlich verankert werden, gerade am Anfang, wenn die sozusagen ganz frisch sind. Deshalb wird da die Baustahlmatte hingelegt und dann wird der Ballen mit Spanngurten mit dem Untergrund verankert. Und so wird dann dafür gesorgt, dass der Baum einfach feststeht.
8: Was passiert hier noch alles am Platz? Also 74 Bäume werden gepflanzt, das heißt wahrscheinlich noch bis Ende Oktober braucht ihr, bis dann alle Bäume gesetzt sind. Wie geht's dann weiter?
14: Genau, es werden ungefähr 5 bis 6 Bäume jeden Tag gepflanzt. Ende Oktober klappt das auch wunderbar. Und dann wird unter dem Wald sozusagen auch noch eine Unterpflanzung reingebracht mit Stauden, mit Farnen und so weiter. Das geschieht allerdings erst später. Erstmal müssen wir die Bäume pflanzen und anwachsen lassen.
8: Wer entscheidet denn, wo welcher Baum hinkommt?
14: Ja, es gibt halt einen ganz genauen Pflanzplan. Und in dem Pflanzplan hat man sich auch genau überlegt, wo sind die ganz großen Bäume und wo kleinere. Individuell muss man dann nachher tatsächlich nochmal bei jedem Baum schauen, wie wird der ausgerichtet? Wie können wir den sozusagen halt drehen? Und das kann man nur unmittelbar in dem Moment entscheiden, wenn man hier auf der Baustelle beim Pflanzen mit dabei ist.
8: Und das sind wir jetzt auch. Also der wird jetzt gleich abgesetzt. Kassel bekommt seinen eigenen Märchenwald mitten in der Stadt. Natürlich am Brüder-Grimm-Platz. Es ist was richtig Cooles, hier mal dabei zu sein. Es ist auch ganz viel los, muss man sagen. Viele Menschen gucken sich das an, viele Pressevertreter sind mit dabei und wir natürlich auch. Jetzt wird er gesetzt und ich sage vielen Dank, dass wir dabei sein durften.
3: Ja, vielen Dank, Jens. Und als Mittelhessin denke ich natürlich bei Kiefern und Märchen an die Märchenbilder von Maler Otto Ubbelohde. Die Ratgeber, heute haben wir einen kleinen Schwerpunkt in Forst und Landwirtschaft, glaube ich. Wir kommen zu unserer Serie mit Hof und Herz. Landwirtschaft ist ja oft Familienarbeit. Auf dem Naturkornhof in Wehrheim ist schon die nächste Generation mit am Start. Vater und Söhne packen gemeinsam an, auf dem Feld und auch bei den Schweinen.
15: Die machen es gut.
16: Ja, wirklich.
15: Sind auch neugierig, sieht man, wenn die immer hierher kommen, die Kerle.
16: Zeichen, dass es denen gut geht.
6: dass Lennart und Laurin den Beruf gewählt haben, war von mir zwar gehofft, vielleicht auch ein bisschen gewünscht, aber dennoch eine Überraschung, weil ich sie so als Bauernkinder nicht habe groß werden lassen.
16: Ein neuer Arbeitstag auf dem Naturkornhof der Familie Etzel in Wehrheim. Werner und sein ältester Sohn Lennart starten dort, wo es auf einem Hof besonders lebendig ist, bei den Tieren.
6: Unsere Aufgabe ist im Betrieb, denen das bestmögliche Leben zu gestalten. Das heißt, tolle Bedingungen, was deren Umfeld angeht. Sie werden im Sommer beregnet, im Winter werden sie umsorgt, dass sie warm genug liegen. Wir füttern biologisch, das sind alles Bioferkel. Und unser Anspruch ist, dass wir das möglichst einfach, tiergerecht und individuell für die Tiere gestalten.
16: Neben seinem Studium schmeißt Lennart mit 22 schon einiges hier auf dem Hof. Zusammen mit Azubi Laurin und Mitarbeiter Jan wird die Arbeit gemeinsam angegangen.
18: Also wir streuen jetzt quasi einmal mit Stroh ein, dass sie wieder Beschäftigungsmaterial haben. Es darf nie kein Stroh drin sein, weil dann fangen die Schweine sich an, irgendwie zu beißen oder ein bisschen auch zu ärgern, weil sie im Prinzip dann hinten das Schwänzchen wackeln sehen und dann halt natürlich, oh, was ist denn das? Und dann beißen sie halt auch mal rein. Deswegen, wenn du Stroh hast, da haben sie immer Beschäftigungsmaterial. Das ist einfach sehr wichtig für die Tiere.
16: Und immer wieder Absprachen. Das ist wichtig, denn viele arbeiten hier.

0: Hier auf dem Hof müssen parallel nebeneinander herlaufen.
1: Wir misten die Box aus, die dritte. Danach machst du sauber. Du gehst an das Streichen und du fährst dann den Mist weg. Ja. Ich fange an mit Gülle zu fahren. So ist jetzt quasi bis zum Mittag unser Plan.
0: Um den leeren Stall auszumisten, braucht es ein eingespieltes Team. Hofherr Werner Etzel kann sich nicht nur auf seine Mitarbeiter, sondern auch auf seine Erfahrung verlassen.
1: Das ist dann für mich wie Tanzen. Also ich gehe mit dieser Maschine um, als wäre das mein Tanzpartner. Einfache, weiche, flüssige Bewegungen. Und das macht dann wieder Spaß, wenn du das trainierst und wiederholst und es beim nächsten Mal noch besser, akkurater und genauer machst. Das ist letzten Endes ein Grunderfolgsrezept für so einen Beruf, dass du dich an Dinge dran traust, die eigentlich erstmal unmöglich sind. Und in dem Moment, in dem sie für den Außenstehenden als flüssig, attraktiv und einfach erscheinen, weißt du, du machst es ganz professionell.
0: Wenn die Box geleert ist, steht erstmal ein weiterer wichtiger Punkt auf der Tagesordnung. Das gemeinsame Mittagessen. Alle zusammen bei Werners Mutter am Tisch.
2: Gut, also lasst es euch schmecken.
1: Heute leben wir anders. Heute ist quasi der Dialog von mir mit unseren Jungs ein anderer, wie ich das erlebt habe. War früher für mich nicht selbstverständlich. Ich habe immer geglaubt, das werde ich nicht schaffen, weil die Fußstapfen zu groß waren. Aber ich glaube, in dem Moment, in dem man langsam mitläuft, schneller wird, kann man natürlich auch seine eigenen Fußstapfen ganz gut interpretieren und vorleben.
0: Die Fußstapfen des Vaters, ein Pionier des Ökolandbaus. Als dieser den Familienbetrieb auf Bio umstellt, war vieles noch Neuland.
1: Also mein Vater hat dieses Thema Bio besetzt und war so dominant mit diesem Thema, dass, wenn ich es hätte sein gelassen, es einem Verrat gleichgekommen wäre. Ich habe es für mich neu interpretiert. Also Bio ist für mich einfach eine Grundlage, unter der ich arbeite. Das ist der rote Faden in dem Betrieb.
0: Der zweite rote Faden ist die Familie. Am Nachmittag kommt auch Werners jüngerer Sohn Laurin auf den Hof und übernimmt seine Aufgaben.
3: Hier haben wir eine laufende Fütterung und vorne bei den Krankenboxen haben wir keine, die müssen wir separat zufüttern. Deswegen hole ich aus dem Stall jetzt Futter raus, um den anderen was zu geben. Wie man jetzt hier sieht, die Tiere sind sehr neugierig und haben Spaß daran, auch ein bisschen mich zu ärgern, weil sie mir die Arbeit gerade ein bisschen schwieriger machen, als sie eigentlich ist.
0: In der Krankenbox können sich die Tiere in Gesellschaft erholen, ohne dem Stress der großen Gruppe ausgesetzt zu sein. Apropos Stress, wie ist das Leben so mit 21 zwischen Schule und Hof?
3: Es ist auf jeden Fall jeden Tag was Neues, weil ich muss gucken, dass ich auch alles unter einen Hut bekomme, dass ich nicht auf der einen Seite die Schule vernachlässige und dass ich da auch wirklich immer aktiv dabei bin, aber auch nicht zu vernachlässigen, was zu Hause abgeht, weil das ist für mich essentiell, dass es auch zu Hause läuft.
0: Vater und Söhne, eine Familie, viel Verantwortung, mit allen Höhen und Tiefen.
4: Wenn irgendwas schief geht, bist du halt auch dann derjenige, der auch seine Finger hinhalten muss und auch mal Ärger bekommt. Es ist nicht oft so, dass in landwirtschaftlich Betrieben das schon so früh abgegeben wird, die Verantwortung. Das ist auf jeden Fall sehr positiv, würde ich mal behaupten.
0: Und so entwickelt sich der Naturkornhof in Werheim immer weiter. In der nächsten Folge Ackerbau mit Weitblick.
5: Diese Idee vom Agroforst ist wirklich so ein bisschen unser Schweizer Taschenmesser.
0: Der Klimahoftolle im nordhessischen Calden.
6: Ja, Landwirtschaft trifft Forstwirtschaft, klingt spannend und wir freuen uns dann auf morgen. Jetzt gibt's was zu essen, live und in Farbe, Kürbispasta mit Benne Benzig. Herzlich willkommen, Benne.
7: Dankeschön.
6: Ich habe gestern in unseren Familienchat mal reingeschrieben, morgen bei den Ratgebern gibt's Kürbispasta. Mhm. Und ich zeig dir, was meine Familie geantwortet hat. Das Ganze hat natürlich auch eine Geschichte.
7: Oh, ich glaube, das kriegen wir besser hin.
6: Also ich habe auch mal Kürbispasta gemacht, die kam nicht so gut an. Ist schon ein Weilchen her, aber man spricht heute noch davon.
7: Dann gebe ich dir heute ein Rezept mit, damit kannst du es nochmal probieren.
6: Da kann ich mich rehabilitieren.
7: Unbedingt.
6: Was ist denn das Besondere an deinem Rezept?
7: Ja, wir machen es einmal ein bisschen interessanter. Wir bringen noch eine Aromastufe mit rein, wir bringen Crunch mit rein, noch eine Säurespitze. Also es wird schon ein bisschen ausgefeilter als dieses 0815 Kürbispasta.
6: Was ich gemacht habe, verstehe. Genau. Wie legen wir denn los?
7: Genau, wir haben einen Hokkaido-Kürbis. Ja. Den machen wir in eine Auflaufform. Mhm. Dazu kommt eine Zwiebel.
6: Jo. Könnten wir auch anderen Kürbis nehmen?

0: circa 30 Minuten.
1: Okay.
0: Und hier machen wir es uns jetzt auch einfach, wenn wir schon dabei. Einfach ist immer gut. Wir haben einen Mixer. Da packen wir jetzt unsere Zutaten rein, den Kürbis und die Zwiebel. Und hier siehst du den Knoblauch
1: mit der Haut. Knoblauch retten.
0: Den kannst du jetzt einfach so reindrücken. Der ist ganz cremig und die Haut bleibt draußen.
1: Praktisch, ja.
0: Genau, das kommt alles rein.
1: Ich sag schon mal zwischendurch, das Rezept gibt es übrigens auf der Ratgeberseite. Oder auch natürlich mit unserem praktischen QR-Code direkt aufs Handy.
0: So. Da haben wir unsere Basis. Mhm. Und dann brauchen wir etwas Pastawasser. Die Pasta, die haben wir auch schon aufgesetzt, da wir ein bisschen Zeitdruck haben.
1: Ja.
0: Dann nehmen wir mal eine Kelle mit rein. Und wir nehmen ganz bewusst Pastawasser und kein normales Wasser, weil da Stärke mit drin ist. Die bindet, die macht es cremig.
1: Ah, gut.
0: Dann kommt noch etwas
1: Parmigiano dazu. Ne?
0: Ja, genau. Die Italiener machen das. Dann nennen sie das Manducature. Genau, dann kommt noch
1: Parmesan,
0: ein bisschen Muskatnuss.
1: Ah, macht man auch in Kürbissuppe, ne?
0: Ja, passt einfach herrlich dazu. Bisschen Pfeffer nochmal. Und ja, vielleicht machen wir noch ein kleines bisschen Pastawasser mit rein.
1: Das muss man so ein bisschen nach Gefühl machen.
0: Genau.
1: Kann man aber vielleicht später auch nochmal.
0: Kann man noch nachjustieren, auch in der Pfanne. Ne? Genau.
1: Jetzt einmal das Ganze durch den Mixer gedreht. Ja. Wird wahrscheinlich einmal kurz laut.
0: Wenn er drauf geht.
1: Ja. Warte mal, soll ich mal den Mixer festhalten? Ich halte mal unten fest.
0: Technische Schwierigkeiten.
1: Jetzt. So, Deckel nicht vergessen.
0: Deckel nicht vergessen, sonst geht er auch nicht. Und dann mixen wir das einmal volle Power durch.
1: Okay.
0: Das reicht uns schon.
1: Ja.
0: Dann brauchen wir eine Pfanne, beziehungsweise wir brauchen zwei Pfannen. Eine große, da machen wir jetzt die Pasta drin fertig. Mhm. Und eine kleine, die brauchen wir für unseren Crunch.
1: Okay, ich sag mal so, also bis dahin war mein Rezept nicht unähnlich. Aber jetzt kommt ja der Kniff an der ganzen Sache.
0: Der Herd, ne? Na komm, Herd.
1: Wir haben aber auch technisch besondere Geräte, gell? Hier mit dem Herd, da bin ich auch mal ein bisschen auf Kriegsfuß.
0: Ja, der Herd, der will jetzt gerade nicht.
1: Der will nicht. Dann beschreib doch einfach mal, was wir machen müssen.
0: Wir packen schon mal in die kleine Pfanne.
1: Und vielleicht können wir mal die Requisite kurz vorbeikommen und derweil den Herd anstellen. Das wäre super lieb. Aber guck mal, es ist noch heiß.
0: Genau, die kleine Pfanne geht, nur die große nicht. Da können wir es in der Theorie machen. Gut. Hier lassen wir die Butter schmelzen.
1: Genau, da kommt Hilfe, sehr gut. Komm, Stefan, Hilfe. So. Pieps ist gut. Genau, das, die Butter lassen wir schmelzen.
0: Hier, die da an. Vollgas, gern. Genau.
1: Genau.
0: Dankeschön.
1: Eigentlich fehlt uns hier der Gasherd im Stuhl.
0: Genau. Dann müssen wir jetzt ein bisschen schneller improvisieren. Wir packen in die Pfanne, wo die Pasta reinkommt.
1: Ja.
0: Machen wir Apfelwein rein.
1: Ach du die.
0: Es würde auch ein Essig gehen, eine Zitrone. Wir wollen einfach ein bisschen Säure, dass wir da eine kleine Spitze drin haben in der Pasta.
1: Weil das war, glaube ich, das Problem bei meinen Kürbispasta. Das war so stumpf irgendwie.
0: Mhm.
1: Und jetzt Apfelwein, klar, macht Säure.
0: Es macht einfach ein bisschen Säure, macht es immer ein bisschen interessanter. Du kannst da, wenn du möchtest, schon mal die
1: Salbeiblätter,
0: die Salbeiblätter
1: rein.
0: Reinpacken. Genau.
1: Kann ich das jetzt schon machen?
0: Kannst du jetzt schon machen, genau.
1: Und wir brauchen wirklich frische Salbeiblätter, ne?
0: Genau, die trocknen, die kannst du nicht frittieren. Und wir wollen auch die ein bisschen zu einem Crunch machen. In der Zwischenzeit kümmere ich mich hier um die Soße.
1: Guck mal, ist so richtig, wenn das hier richtig mit Butter bedeckt sind, ne?
0: Genau.
1: Okay.
0: Hier machen wir noch ein bisschen Pastawasser dazu.
1: So, gut. Welche Pasta nehmen wir denn eigentlich?
0: Ich mag da gerne so Rohrnudeln, zum Beispiel Paccheri, die sind noch ein bisschen dicker, aber auch solche Rigatonis gehen ohne Probleme.
1: Also wo da richtig geht, viel Soße reinpasst.
0: Genau, dass die schön reinläuft und so weiter.
1: Okay. Und die Salbeiblätter müssen so ein bisschen
0: Die lassen wir jetzt einfach ein kleines bisschen anrösten, dass die auch ein bisschen kross werden.
1: Okay.
0: Eigentlich ein Tick länger, aber wir wollen den Zuschauern ja alles zeigen. Deswegen nehmen wir die jetzt schon mal raus.
1: Ja.
0: Jetzt haben wir aber die Butter schon mal aromatisiert.
1: Mhm.
0: Und da
1: riecht auch richtig
0: toll, gell?
1: Nach Salbe,
0: und da kannst du jetzt mal die Kürbiskerne und die Pango mit reingeben.
1: Die sind aber jetzt nicht von unserem Kürbis, ne?
0: Die sind nicht von unserem Kürbis, genau.
1: Und Panko ist so eine Art...
0: Das ist Paniermehl.

0: Japanisches. Das wird einfach noch ein Tick krosser.
1: Okay.
0: So, unsere Pasta, unsere Soße köchelt hier. Das ist perfekt. Das schalten wir jetzt noch ein bisschen runter. Klappt sogar. Zwischenzeit gieße ich die Pasta ab.
1: Jawohl.
0: Und dann.
1: Und dann
0: können wir
1: probieren.
0: Die Pasta.
1: Also es riecht schon super toll. Ich probiere auch gleich. Aber vorher haben wir noch einen Aufruf für Sie in eigener Sache. Wir sprechen morgen nämlich über nervende Marder in Haus und Auto und möchten Ihre Fragen und Erfahrungen dazu haben.
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1: Morgen haben wir das Thema schon im Programm. Also WhatsAppen Sie am besten gleich los oder schreiben Sie uns eine E-Mail. So, und Benne, wir probieren jetzt die Kürbispasta.
0: Genau.
1: Bist richtig in Stress gekommen jetzt, gell?
0: Ein Teller haben wir schon fertig. Mit dem kannst du schon mal probieren.
1: Ah, ist klar.
0: Und ich richte hier schon mal den nächsten fertig an. Da machen wir ein bisschen Burrata noch drüber.
1: Ich wollte gerade sagen, da ist noch Burrata drüber gekommen.
0: Mhm. Der macht es noch mal cremiger. Dann kommt unsere Pango-Kürbiskerngemisch drüber.
1: Oh, köstlich. Also ist so knusprig.
0: Und zum Schluss die Salbeiblätter.
1: Es ist ein bisschen säuerlich und überhaupt gar nicht so langweilig wie meine.
0: Na sehr gut, dann hat es sich doch gelohnt.
1: Oh, es war
0: jetzt kurz vor knapp, aber so sieht es dann aus.
1: Sieht super aus.
0: Sehr gerne.
1: Wir gucken noch aufs Wetter schnell zum Kürbis, das passende. Thomas, heute Morgen war ja echt richtig dicke Suppe. Wie geht's jetzt weiter mit dem Herbst?
3: Ja, überhaupt nicht langweilig natürlich. Gut, Nebel gehört dazu, auch morgen früh wieder. Interessant ist aber, wer empfindliche Pflanzen hat, auch die vor uns liegende Nacht kann teilweise richtig frisch werden. Dann allerdings morgen teilweise Nebel, teilweise Sonnenschein und dann ein bisschen milder als heute, also zumindest wenn die Sonne rauskommt. Es bleibt noch ruhig.
1: Gut, danke Thomas, bis gleich bei Alle Wetter. Die Ratgeber sprechen morgen, wie gesagt, über das Ärgernis Marder. Wir sehen uns morgen. Tschüss.
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0: Bei den Kuhne-Kuhne-Schweinen ist heute ein besonderer Tag. Zumindest für den Jüngsten der Zunft. Tommy darf raus.
1: Ja, heute gehen wir mit Tommy mal morgens spazieren. Ja? Weil wenn es noch so wenig los ist, dann kann man immer super mal die Zeit nutzen, wenn man sie hat, mal einen kleinen Spaziergang zu machen. Der Tommy, wie man sieht, der weiß schon, was los ist. Ja, also der bekommt sein Frühstück jetzt gleich nur von mir. Jetzt gehen wir gleich los, dann mache ich die Leine dran. Und dann bekommen die anderen noch ihr Frühstück. Und dann gucken wir mal, wie viel Lust der Tommy hat und was so im Zoo los ist. Im Endeffekt lassen wir die Schweine Schweine sein, ja, wie diese kleinen Zusatztrainingseinheiten, wie spazieren gehen zwischen den Leuten. Da haben die was zu gucken, die Leute und die Schweine natürlich auch. Das sind einfach so, ja, ich sag mal, auch einfach Beschäftigung für die Tiere.
0: Die beiden Älteren mit den schönen Namen Speck und Zwiebel dürfen nicht mit. Die kann man nicht an der Leine führen.
1: Die beiden Alten, die warten natürlich auch jetzt. Die haben schon gemerkt, dass Tommy sich schon das erste ergattert hat. Den schmeißen sie natürlich jetzt ihre Schale auch rein, damit die ihr Frühstück bekommen. Und der Tommy bekommt sein Frühstück während des Laufens, damit er auch auf mich fixiert bleibt. So, dann sind die auch abgelenkt.
0: Hier wird nicht auf dem Silbertablett serviert, aber dafür frei Haus. Tommy dagegen muss seinem Frühstück hinterherlaufen. Aber dafür sieht er was von der Welt. Und auch mal Kollegen aus den anderen Abteilungen.
1: Tommy, gucken wir mal, was Renate macht, hä? Na ihr Lieben, wollt ihr auch eine Hand haben? So. Ja, Tommy, du brauchst keine Angst haben, dir nimmt dir nichts weg. Ist genug da, ne?
0: Tommy hat keine Augen für Renate, nur für die Leckerlis.
1: Ja, der interessiert sich recht wenig für andere Tiere, auch wenn wir bei den Raubtieren ankommen oder so, die ja eigentlich seine potenziellen Feinde sind. Das interessiert ihn recht wenig. Der ist einfach nur froh, wenn er von mir sein Futter bekommt und hier ein bisschen was zu gucken hat. Das Restaurant hat noch zu und Pommes und Co. sind leider auch nichts für dich, Tommy.
0: Immer diese blöde Disziplin. Keine Pommes, aber dafür joggen. Ach, besser für die Linie ist es ja.
1: Tommy, guck mal. Die machen Alarm, war Tommy. Das sind die Perlhühner. Die sind hier zusammen mit den Blauhalsstraußen auf der Anlage. Und die, wenn irgendwas Neues kommt, da sind die natürlich immer total aufgeregt. Da kommt der Straußenmann, der guckt auch mal, was hier los ist. Weil so oft rennt hier ein Schwein dann ja doch nicht lang. Dann gehen wir weiter, Tommy.
0: Mal sehen, wie die anderen Tiere reagieren, wenn der Tommy vorbeischlendert. Zu Parma und Zella kommt heute der Tierarzt. Volker macht sich Sorgen.
2: Oh, die Zella ist ja kein junges Mädchen mehr mit 48. Ist ja seit 1972 bei uns im Zoo. So, und die Parma ist 49. Also für Elefanten eigentlich schon ein gutes Alter.
0: Tierarzt Tobias will heute nach Tumoren suchen.
3: Bei der Parma, das ist die erste, die wir untersuchen werden, da wissen wir, die hat so Zysten in der Gebärmutter drin. Alte Elefanten bilden gerne Leiomyome, also Veränderungen, Geschwulste im Reproduktionstrakt an, an denen die auch erkranken und zum Teil auch sterben können. Und damit die das nicht weiter anbilden, damit diese Strukturen nicht größer werden, legt man die hormonell still. Und das Medikament, was wir geben, verursacht es. Und damit wir wissen, dass alles in Ordnung ist, was wir da auch machen, wird es über Ultraschall kontrolliert.
0: Ärzte reden nun mal so. Würde man als Elefant wohl auch nur Banu verstehen.
3: Den zweiten Elefant, den wir haben, das ist die Zella. Die haben wir jetzt mit in dieses Untersuchungsprogramm mit reingenommen. Bei Zella haben wir noch keine Uteruspathologien bisher feststellen können. Deswegen wird die erstmal hormonell nicht stillgelegt. Die lassen wir so, wie sie ist. Wird aber trotzdem untersucht. Und eben auch die kleineren Baustellen hat sie auch schon entwickelt. Da müssen wir auch.
0: Mit kleiner Baustelle meint der Doc einen Abszess. Tobias kommt heute mit Spezialausrüstung.
3: Naja, das ist ein bisschen eine feuchte Angelegenheit, was wir vorhaben. Und dann zieht man vorher eben einen Schutzanzug an, damit man nicht gleich duschen gehen muss im Anschluss.
0: Zur Sicherheit werden die Elefanten ausnahmsweise angekettet. Denn ein bisschen unangenehm kann es schon werden.
4: Ich will ja ganz klar sagen, also wir ketten unsere Elefanten nur bei der Tierbehandlung an. Sonst sind die den ganzen Tag über frei.
5: Die Mama ist schon lange da, die hat schon viel mitgemacht. Und ist auch alles trainiert, also ist alles auch sicher.
0: Auf Volker wartet jetzt eine Aufgabe mit Tiefgang.
2: Ich bereite sie jetzt vor. Das heißt, für den Tierarzt Ultraschalluntersuchung ist natürlich leichter, wenn der Elefant ziemlich leer ist. Ganz wird man nicht leer kriegen. Aber dass er ausgeräumt ist, und das mache ich jetzt mit dem Einlauf. Und dann ist es gut vorbereitet, dann kann er den Tierarzt dran. Genau, ich breite jetzt schon, das heißt, du weißt schon, um was es geht.
0: Richtig gerne macht Volker das jetzt auch nicht, aber es geht schließlich um die Gesundheit seiner Schützlinge. Hoffentlich kommt wenigstens bei der Diagnose was Erfreuliches raus.
2: Macht sie gut.
0: Arbeitsbeginn für Joschka. Nein, er startet heute nicht ins All.
6: Ich fange heute ein paar Heuschrecken für unsere Reptilien in der Wilhelma. Wir haben sehr viele Insektenfresser, die wollen natürlich auch gefüttert sein. Ich bin dazu jetzt in der Futtertierstation.
0: Hier lauert eine ganz besondere Gefahr. Daher die Schutzausrüstung.
6: Ich trage übrigens die Maske, wenn ich allergisch bin gegen die Stäube von einigen Futtertierarten und habe die deshalb immer hier in der Futtertierstation auf. Und damit ich einfach ohne Probleme hier arbeiten kann. Ich würde sagen, ich fange jetzt einfach an, hier mal ein paar rauszufangen. Das, was ich jetzt in der Hand habe, sind alte Weizenbahnen. Und das fressen die immer bis zum nächsten Morgen so ab, dass man die jetzt quasi praktisch rausfangen kann und später wieder frisch füttern muss. Diese Metallteile sind dafür da, dass sich die Heuschrecken richtig häuten können, aber auch, dass der Weizen nicht am Boden steht und alles unten auf dem Gitterrost verklebt. Und ich finde es immer ganz praktisch, wenn man sich die Dose so in die Mitte reinstellt und dann mit Schwung einfach die Heuschrecken rausfängt. Und dann kann man da wirklich frei hantieren und relativ zügig eine große Menge an Tieren rausfangen.
0: Eine Futtertierzucht biblischen Ausmaßes. Joschkas ganz persönliche Dschungelprüfung zum Dienstbeginn.
6: Da muss ich schauen, dass ich nicht zu viel mitnehme. Der Rest vom Zoo will natürlich auch noch was. Die Nasenbären lieben das zum Beispiel, Heuschrecken, aber auch Vögel oder Krallenaffen. Und deshalb muss ich echt gucken, dass die auch noch was abkriegen, nicht nur das Terrarium alles bekommt. Dann bin ich mit den Heuschrecken eigentlich auch schon fertig. Und dann ist alles für die Kollegen jetzt soweit bereit, dass sie putzen können. Und ich kümmere mich dann jetzt um die Grillen.
0: Die sollen ebenfalls an die Reptilien verfüttert werden. Es läuft gut im Elefantenhaus. Volker ist mit der Darmspülung gleich fertig. Dann kann die Untersuchung beginnen.
2: Sonst würde man mit dem Ultraschall wenig sehen, wenn da alles voll tot ist. Macht es wunderbar, ganz entspannt.
0: Noch ist auch der Tierarzt entspannt.
3: So, also ich kann auch ein bisschen zunehmen, ne?
0: Humor schadet sicher nicht. Tobias und Volker überspielen ihre Anspannung. Denn sollten sie neue Tumoren entdecken, heißt das nichts Gutes für die alte Parma.
3: Also, jetzt gucken wir erstmal, dass alles schön rutschig und flutschig ist. Das ist unsere Ultraschallsonde, mit der geht man hinten ein. Jetzt müssen wir gucken, dass wir auch ein Bild kriegen.
2: Ich probiere es erstmal so.
3: Ja. Und dann schauen wir mal, wie weit wir kommen. So.
2: Okay. Nein.
3: Und dann merkt man erstmal, was 4 Tonnen doch für eine Kraft haben können, wenn die nicht möchte, dass man da hinten reinkommt. Dann hat man keine Chance. So.
4: nehmen doch mal den Hocker bitte.
0: Tobias muss versuchen, mit dem Ultraschallkopf einen freien Blick auf die Gebärmutter zu bekommen. Doch das ist heute schwieriger als gedacht.
4: So, komm. Ja, holen sich die Dusche heute an.
0: Endlich die ersten Bilder.
3: Jetzt erkennt man den Scheidenvorhof. Der Elefant hat einen ganz langen Scheidenvorhof. Der geht hier unten los, zieht sich dann hier hinten hoch, bis hier so zum Eingang. Ungefähr 1,5 Meter lang. Also wir versuchen den Reproduktionstrakt ein bisschen in seinem Verlauf zu verfolgen und zu gucken, wie die verschiedenen Strukturen eben aussehen. Schleimhaut, Muskel und die umgebende.
2: Ist ganz entspannt. Ich habe ja eigentlich den wichtigste Teil hier, weil wenn das Ding durch die Gegend fährt, dann steht hier niemand mehr.
4: Presst halt ein bisschen. Das Wort Peristaltik eine ganz andere Bedeutung.
7: Blutleere Arm.
4: Na, schau, also Volker, guck mal. So ein bisschen haben wir es hier noch, ne?
2: Ja.
4: Ja. So ein bisschen haben wir es da noch, aber.
2: Jetzt, zwei.
4: Aber das ist Darm jetzt. Das ist Darmblumen. Das ist Muskel. Also, wir haben ganz viele Zysten eigentlich gesucht. Das sind so schwarze Strukturen im Ultraschallbild. Also, hypoechogene Strukturen, wo Flüssigkeit drin ist. Und die haben wir heute nicht in dem Ausmaß gefunden, wie wir sie die letzten Male gefunden haben. Ob das jetzt heute. Wir machen Schluss. Das macht jetzt auch nichts mehr.
0: Aber ist das jetzt ein gutes Zeichen für Parma?
3: Also, wir haben schon Strukturen gefunden im Uterus, so wie wir sie vor 10 Tagen auch gefunden haben, aber eben nicht in dem Ausmaß. Ob das jetzt an unserer neuen Behandlung liegt, die wir umgestellt haben. Oder ob es eventuell, die hat heute relativ stark gepresst, ob ich es einfach nicht darstellen konnte. Das wird dann die Folgeuntersuchung in 4 Wochen zeigen.
0: Jetzt muss Tobias aber noch Blut abnehmen. Im Raubtierhaus will Lothar heute der Tigerdame Dumai eine Geschicklichkeitsaufgabe stellen.
8: Ich möchte heute die Dumai ein bisschen beschäftigen mit der Kabeltrommel. Da tue ich ein bisschen Futter rein, damit sie da ein bisschen schwieriger hat mit der Nahrungssuche. Und da muss ich ein bisschen anstrengen und da haben wir uns halt was überlegt. Und das machen wir draußen im Außergehege dann nachher. Zu dem Zweck habe ich es jetzt hier eingesperrt, dass ich da gefahrlos raus kann auf die Anlage.
0: Dumai ist schon 15 Jahre alt.
8: Also Dumai ist eine Vertreterin der Sumatra-Tiger. Sumatra-Tiger ist die kleinste Unterart von den Tiger. Man nimmt an, dass es nur 400 ungefähr gibt in Freiland. Deswegen sind die auch vom Aussterben bedroht. Im Zoo gibt es 200, in Europa insgesamt vielleicht 100. Und wir haben hier nur noch ein Weibchen. Vor ein paar Wochen ist unser Kater gestorben. Jetzt ist die Dumai hier alleine. Und das ist eigentlich für die Dumai ganz gut, weil jetzt kann sie die ganze Anlage für sich allein nutzen. Die waren vorher im Wechsel draußen. Die vermisst ihn auch nicht. Tiger sind Einzelgänger. Also von daher ist das für die Dumai überhaupt kein Problem. So, jetzt lassen wir die aber immer lang warten. Jetzt gehen wir raus auf die Anlage, tun das Fleisch in die Röhre rein und dann kann die nämlich raus, weil die wird schon langsam nervös. So, jetzt sind wir hier auf der Tigeranlage. Da haben wir eine barrierefreie Anlage, also ohne Gitter und alles. Da ist ein großer Wassergraben, wo die nicht raus können. Aus Sicherheitsgründen. Also, da können die Besucher die Tiger ohne Gitter und ohne Glasscheibe und so sehen. Das ist ganz gut, das ist auch eine relativ große Anlage. Und heute habe ich jetzt gerade die Kabeltrommel. Wenn man was Neues macht, muss man erstmal testen, wie es funktioniert. Da haben wir erstmal geguckt, wie das geht, wenn man es ziemlich tief aufhängt, damit die einfach da reingeht. Ja. Und jetzt der nächste Schritt ist dann, das langsam höher zu hängen, damit es immer schwieriger wird. Und jetzt sind wir schon so weit, wir haben das natürlich am Anfang so hingehängt, auf die Seite, damit es relativ leicht ist. Jetzt sind wir aber schon so, dass sie praktisch mehr nach da hängt, dass sie praktisch so oben rein muss. Dann wird es umso schwieriger.
0: Heute wird sich zeigen, ob Dumai auch das nächste Level packt.
8: Das ist Fleisch. Das ist jetzt einfach ein kleines Stückchen. Das ist so Zwischenmahlzeit. Das legen wir jetzt ganz nach hinten. dass hier ganz schön hier drin ist. Jetzt hängen wir das hier oben hin. Das Ganze kann sich drehen, da oben ist schon ein Wirbel dran. Das kann sich halt so schön rumdrehen. Wenn die nachher so hingeht, kann sie damit arbeiten. Und jetzt muss sie, wie gesagt, jetzt muss sie hoch, das fixieren und dann gleichzeitig reinlangen. Also das ist halt Schwierigkeitsgrad. Aber es geht. So.
0: Endlich kann Joschka mit der Fütterung der Reptilien beginnen. Ohne Maske.
6: Hier wohnen unsere südafrikanischen Riesengürtelschweife. Das sind wirklich interessante Echsen, weil die richtig drachig aussehen. Die haben auch einen passenden lateinischen Namen dazu. Die heißen Smaug, wie der große Drache aus dem Hobbit. Und unsere Drachen fressen im Gegensatz jetzt zum Smaug aus dem Hobbit keine Hobbits oder Zwerge, sondern lieber kleine Heuschrecken.
0: Das klingt doch schon mal lecker.
6: Unsere Gürtelschweife sind leider etwas schüchtern und müssen immer, wenn sie gefüttert werden, erstmal die Lage checken, ob alles in Ordnung ist. Wenn sie dann merken, ist alles einwandfrei, dann kommen sie aus ihrer Hasenhöhle raus und gucken dann mal, ob man was fressen kann. Jetzt ist auch schon der Erste dabei und schaut sich so die Heuschrecke an und versucht es mal zu fressen. Die sind ja immer etwas bisschen blöd, muss man sagen, weil die Heuschrecke immer erst auf Bewegung sehen. Das sind Bewegungsseher und erst dann fressen die, wenn sich die Heuschrecke bewegt.
0: Da bekommt der Begriff Fast Food eine ganz neue Bedeutung, wenn nur das lästige Beiwerk nicht wäre.
6: Bei so einer Heuschrecke ist es eigentlich auch unpraktisch, dass sie eigentlich fast nur aus Beinen besteht. Und von dem her beißen die meistens zuerst in die Beine rein, bevor sie die Heuschrecke dann wirklich erwischen und fressen können. Also wie man schön sieht, unsere Gürtelschweife sehen sehr stachelig aus, deswegen haben die ja auch diesen passenden Drachennamen. Die Tiere kommen aus Südafrika und wohnen dort auf so einer Art Kuhweide, könnte man sagen. Die graben sich ins Gras oder in die Fläche einfach Löcher rein. Und in den Löchern wohnen die dann. Um sich vor Feinden zu schützen, kriechen die vorwärts in die Löcher rein und schlagen dann mit ihrem stachelbewehrten Schwanz dann nach dem Feind. Und die sehen eigentlich gar nicht so extrem stachelig aus, aber die Spitzen sind wirklich spitz und die tun auch dem Pfleger weh, wenn wir die mal versuchen zu fangen.
0: Also lieber Finger weg. Das Gehege der Bisons ist das nächste Zwischenziel von Martin und Tommy.
1: Ja, Tommy, die müssen nichts tun für ihr Frühstück, ne? Wenn hier nicht der Zaun der Stromzaun wäre, dann hättest du aber das Nachsehen. Bitteschön. Ja, das ist so eine coole Socke, ne? Man sieht ja, das interessiert ihn sowas von wenig. Vielleicht hat er es jetzt auch einfach noch nicht mitgekriegt, dass die schon so nah sind.
0: Tommy denkt halt nur ans Fressen. Typisch Eber im Wachstum.
1: Guck mal, hier findest du genug. Jetzt gehst du mal suchen. Jetzt macht Tommy hier die Unkrautbekämpfung. Da findet er jetzt genug und kann sich da ein bisschen austoben. Saftiger Löwenzahn, Klee, Wegerich, da sagt er auf jeden Fall nicht nein. Und da kann er sich ja auch jetzt nach Belieben bedienen. Er braucht aber auf mich halt nicht warten. Von daher
0: lässt es sich Tommy richtig schmecken. Da werden sich die Gärten aber freuen.
1: Ja, ich würde jetzt mal das Geschirr hier abmachen. Der Tommy ist ja so zufrieden hier. Dann habe ich ein bisschen Freizeit und der Tommy auch. Und dann kann er hier ein bisschen die Unkrautbekämpfung fortführen. Natürlich muss ich ihn im Auge behalten. Er ist halt noch ein Jungspund. Ne? Man weiß nie, was so ein Tier jetzt als nächstes vorhat. Ich vertraue ihm da soweit. Er vertraut mir ja auch. Aber gerade auch mit den Bisons im Hintergrund, wenn die jetzt halt auch zu unruhig werden oder sich großartig aufregen würden, dann müssten wir natürlich auch weiterlaufen. Ne? Wir wollen ja nicht, dass hier noch irgendwelche Unfälle passieren, nur weil Tommy wieder sein Zubrot haben möchte. Also von daher muss man immer mal wieder nach dem Schweinchen gucken. Ne? Ja, und mit dem Klee muss man natürlich auch ein bisschen aufpassen. Ne? Nicht, dass er nachher doch vielleicht leichte Durchfälle bekommt. Ja? Und er soll ja auch noch ein bisschen von mir was zu futtern bekommen und noch ein bisschen sich bewegen. Also er soll sich da jetzt nicht vollfressen, so nach dem Motto, dass er einfach jetzt nicht mehr laufen möchte. Ja? Also wir gehen dann schon gleich weiter. Es war jetzt nur so ein kleiner Checkpoint und dann gucken wir, was los ist im Zoo. So, Tommy, wollen wir mal weiterlaufen? schauen wir mal, was du jetzt so vorhast. Komm, auf geht's. Kannst ruhig in deinem Tempo laufen, alles gut. Komm.
0: Im Schweinsgalopp in Richtung Gorillas. Basstölpel erreichen eine Spannweite von bis zu 1,80 Meter. Diese hier warten auf ihr Futter. Und das bereiten Hanna und Angela vor. Angela ist Azubi und macht das heute zum ersten Mal.
7: Was gibt's heute denn?
9: Heute gibt's Heringe. Mhm. Das ist auch das, was sie in der Natur fressen. Gut, da fressen sie natürlich auch noch ein paar andere Fische. Aber bei uns gibt's bloß Heringe. Die habe ich heute Morgen aufgetaut. Mhm. Gehen wir mal los. Ich bin mir sicher, die warten schon. Hallo Jungs, habt ihr schon Hunger?
7: Wir haben schon Hunger.
9: Dann kommt mal mit nach vorne, langsam. Ja. Ist hier schon ein? So. Dann kommt mal her. Darf mir gerne helfen? Ist ja nicht schwer.
0: In der Natur kommen diese Vögel immer seltener vor. Seefahrer haben früher die Tölpel massenhaft gefangen. Sie waren einfach zu langsam.
9: Kannst du dir vorstellen, warum die Basstölpel heißen?
7: Ich könnte es mir vorstellen, weil wie man gesehen hat, an Land laufen die so unbeholfen. Also so Tölpel haben.
9: Genau, genau. Aber dafür können sie super fliegen. Also die fliegen manchmal wirklich Stunden oder Tage lang über dem Meer und suchen einen Fischwarm. Aber wenn sie anfliegen wollen, brauchen sie entweder eine Klippe, von der sie sich stürzen, oder einen starken Aufwind oder eine lange Startbahn. Das haben sie hier nicht. Deswegen bleiben die bei uns hier. Aha. Und die sind auch nicht beschnitten. Also eigentlich sind sie flugfähig.
7: Okay.
0: Hier in dem Gehege leben 12 Basstölpel.
7: Wie alt sind die oder wie alt können die eigentlich werden?
9: Also in der Natur können sie bis zu 20 Jahre alt werden und in Gefangenschaft sogar schon 40 Jahre. Mhm. Also unsere zwei ältesten Tiere sind 17 Jahre alt. Und die Basstölpel, die sind an den Küsten von Nordamerika und Teilen von Europa verbreitet. Und die größte Kolonie in Deutschland ist auf Helgoland. Und die brüten dort in wirklich riesigen Kolonien mit mehreren tausend Brutpaaren. Und dann legt das Weibchen ein Ei und beide Partner bebrüten das auch. Und wenn das Küken ausgeflogen ist, dann trennt sich auch das Paar wieder.
0: Junge Basstölpel sind übrigens braun gefärbt.
7: Kannst du die hier irgendwie unterscheiden?
9: Also wenn sie jetzt so im Wasser sitzen, kann ich sie nicht unterscheiden. Aber jeder Vogel trägt einen individuellen Ring. Mhm. Also er trägt ihn entweder links oder rechts und hat entweder eine Kerbe von oben oder ein Loch oder eine Kerbe von unten. Also so können wir sie auch aus der Entfernung unterscheiden. Gut, dann weißt du jetzt ja, wie wir die füttern. Mhm. Und dann kannst du das ab morgen übernehmen.
7: Ja, muss ich hier noch irgendwas beachten bei denen? Oder?
9: Eigentlich nicht. Solange sie sich nicht bedrängt fühlen, sind sie ganz lieb.
7: Okay.
9: Alles klar. Ciao, Jungs.
0: Bis morgen dann.

0: Zurück bei der Tigerdame. Lothar ist gespannt, wie sie auf das versteckte Futter reagieren wird.
1: Jetzt lassen wir hier die Dumai raus. Zu der Karpfrunde, zu ihrem Futter. So, und? Was ist mit dir?
0: So. Dumai wittert das Fleisch in der Kabeltrommel sofort. Doch heute hängt die höher als sonst.

0: jetzt läuft sie erstmal weg und sucht woanders, weil wir legen ja oft da unten auf die Pflanzinsel zum Beispiel Futter hin. Jetzt geht sie da erstmal hin, guckt, ob da was ist.
1: Doch so einfach hat Lothar es hier heute nicht gemacht.
0: Oder drüben auf dem, an dem Stamm, da liegt auch oft was bei der normalen Fütterung. Und jetzt guckt sie erst, ob sie da was Einfaches kriegt, weil das mit der Kabel drum ist halt schon ein bisschen aufwendiger. Und wenn sie dann feststellt, da gibt es nichts, dann macht sie an der Kabel drum weiter. Sie probiert dann auch oft von der falschen Seite, von dem kleinen Loch, da guckt sie rein und merkt, dass da geht nichts. Und die muss halt die Technik haben, dass sie die Kabel drum runterzieht und dann mit der Pfote reingehen kann. Ein bisschen anstrengen muss sie sich. In der Natur da sind die Beutetiere eher auf dem Boden, also Hirsche oder sowas. Da müssen sie nicht unbedingt sich so groß machen. Aber einfach damit sie sich ein bisschen anstrengen muss, damit die Muskeln ein bisschen trainiert werden, ist es ganz gut, wenn man sowas macht. Na ja, jetzt schafft es auch, ja. Jetzt hat es. Okay. Also wichtig ist bei der ganzen Sache, dass er auch am Schluss ein Erfolgserlebnis hat. Das bringt jetzt nichts, wenn ich das Ding 10 Meter hochhänge und die kommt gar nicht ran. Ja, also die muss auf jeden Fall, am Schluss muss der Erfolg sein, weil sonst ist sie sehr frustriert. Also hier sind sie aktiv, wenn sie natürlich, wenn es zur Fütterung geht oder morgens, wenn sie raus dürfen. Wenn sie satt sind, wenn sie gefressen haben, sind sie eigentlich relativ faul. Also Katzen haben ja nicht das Bewegungsbedürfnis wie Hundeartige. Die liegen dann die meiste Zeit am Tag liegen die irgendwo voll rum.
1: Naja, Dubai ist zudem ja auch eine Seniorin.
0: Man merkt es auch, manchmal wird sie ein bisschen bequemer. Also das merkt man schon ein bisschen. Also das heißt, bei ihr fängt jetzt das Alter schon an. Im Zoo werden normalerweise Tiger so, oder Großkatzen allgemein zwischen 15 und 20. Also können mal auch noch älter werden. Wir haben eine Jaguar-Katze gehabt, die war 23 oder sonst so Leo sind 23 oder aber so zwischen 15 und 20 ist so die normale Lebenserwartung im Zoo. Die Duma ist jetzt 15 und eigentlich noch relativ fit für ihr Alter, ja. Ist okay. Dann hoffen wir, dass es noch lange Jahre so geht.
1: Parma bekommt inzwischen eine Duschmassage. Das hat aber nichts mit Wellness zu tun.
2: Wenn mehr Wärme da ist, wird das Ohr besser durchblutet. Und dann ist es für uns leichter, die Vene zu punktieren. Und fürs Tier natürlich auch angenehmer, weil wir mit dem ersten Stich dann schon direkt in der Vene sind, um das Blut zu nehmen.
1: Mit der Blutprobe will Tobias herausfinden, ob Parma vielleicht eine versteckte Krankheit hat. Bei Elefanten wird Blut immer am Ohr abgenommen.
3: Das ist relativ weit außen, dass es nicht so wackelt.
4: Parma.
3: Okay.
4: Optimal vorbereitet.
3: Super. Deswegen spitze ein bisschen langsam.
4: Stell.
3: Richtig gut eingespielt, was das angeht. Und das ist ein System, das Blutentnahmesystem kommt aus der Humanmedizin, hat sich da etabliert. Das ist eine verdammt gute Sache. Also sauber, schnell, effektiv. Das reicht uns.
4: Parma. Uff.
2: Wir haben ein hausinternes Labor, da werden die normalen Organparameter jetzt untersucht und wir schicken es auch weg, damit wir uns kontrollieren können, wegen einer Hämatologie, also sprich eine Blutzelluntersuchung. Sind irgendwelche Anzeichen da, dass eine Entzündung im Körper stattfindet oder nicht? Und das machen wir regelmäßig und dadurch können wir eben Profile erstellen, Organprofile auch. Und wir können jetzt genau vergleichen, wie ist es denn so vor 2 Jahren gewesen. Das gibt dann so Kurven, dann kann man anhand dieser Kurven sehen, gehen die Werte gerade rauf, gehen sie runter, wo bewegen wir uns da.
1: Jetzt noch die Medizin.
2: Das ist das Mittel, mit dem wir den Zyklus zum Stillstand bringen. Ja?
1: Das soll die weitere Ausbreitung der Tumoren verhindern.
3: Und Elefanten sind ganz, ganz empfindlich.
4: Das ist gut.
2: Ich habe früher in der Rinderpraxis gearbeitet und habe einmal eine schnelle Injektion beim Elefanten gemacht, wie man es beim Rind macht. Da war hier aber was los. Deswegen ganz sensibel.
4: Gut, alter Parma.
2: Fertig.
4: Schon hinter dir. Optimal, also Parma ist sehr lieb, sehr entspannt. Also wenn man mal, wenn man das mal mitbekommen hat, wenn ein Elefant sich wehrt, also es sieht schon ganz anders aus. Also sie war eigentlich absolut entspannt. Bin zufrieden. Und auch von den Ultraschallbildern her, das, was wir jetzt so mitbekommen haben, sieht es gut aus. Also hoffen wir, dass es sich bestätigt in 14 Tagen und dann sind wir zufrieden. Ja. Gut. Und die Parma ist auch zufrieden. Ja. Da kommt immer Leckerli, also ist ja immer positiv betont. Deswegen ist das für sie gar nicht so schlimm. Hat man doch auch nicht den Eindruck, oder? Schau entspannt. Ja, Parma, jetzt kannst du ja entspannt, noch entspannter sein, jetzt ist die Zella dran. Gut.
1: Diese Grundeln leben bisher hinter den Kulissen in einem Quarantäne-Aquarium. Das will Jens heute ändern. Die Fische sollen gefangen und in die Schaubecken gesetzt werden.
5: Das ist die Schwarzmaulgrundel oder Schwarzmeergrundel, die was sich eigentlich immer mehr bei uns eingeschlichen hat. Ja, gehört nicht zu uns, wie der Name sagt, vom Schwarzen Meer. Ist über den Rhein-Main-Donau-Kanal zugewandert und birgt jetzt seine ein oder anderen Probleme mit unserer eigenen, also Fischarten. Man hat sie auch schon untersucht, ob sie wirklich Laichräuber, was man ihr unterstellt hat, oder dann Jungfische fressen würde. Hat man jetzt nicht hundertprozentig nachweisen können. Aber was sie halt machen, alle Fische, die was die gleiche Nahrung wie jetzt die Schwarzmaulgrundel benötigen, ja, haben jetzt einen extremen Futterkonkurrent. Sie vermehren sich sehr gut und sie sind einfach sehr anpassungsfähig und durch das tun sie ja immer mehr Lebensräume von unseren einheimischen Fische in Beschlag nehmen und unsere Fische zurückdrängen.
1: Die Grundel ist im Grunde das Enfant terrible unter den Fischen am Grund.
5: Man sieht es an der Schwarzmeergrundel, die ist im Neckar bzw. Rhein-Main so extrem vertreten. Dann kann man sich vorstellen, was die einheimischen Fische da ein Problem haben, sich da durchzusetzen. Weil irgendwann mal wird die Nahrung knapp, wenn man es jetzt noch nicht nachgewiesen hat. Aber irgendwann mal gehen sie dann doch auf der Laich von unseren einheimischen Fischen. Und dann wird es richtig eng für diese, die was dann dort leben. Und deswegen wollen wir diese Grundel jetzt einfach bei uns in der, auf der süßes Kaltwasser zeigen. Dass man einfach mal auch Fische zeigt, die was zu uns nicht hergehören. Und eigentlich auch die Problematik, die den Leuten ein bisschen darlegt, dass wir dann unsere eigenen Tiere dann irgendwann mal schützen müssen von solchen.
1: Dafür muss Jens aber alle Grundeln erstmal einfangen.
5: Jetzt machen wir erstmal die Höhle. Versuchen wir mal, die rauszuholen. So. Ja. Da ist nichts drin, aber die ein oder andere Grundel haben wir schon hier drin. Wir haben 13 Stück im Becken. 2 Stück habe ich schon. Ja. Die haben gemeint, sie sind ganz schlau und verstecken sich. Und das war halt dem nicht so. Das ist natürlich jetzt bei so Grundle, weil so ein grauer Fisch, das ist gleichzeitig natürlich auch in der Natur draußen für sie ein Schutz, ja, wie eine Tarnfarbe. Aber bei uns in den dunklen Becken durch die Algen ist es natürlich alles ein bisschen schwieriger, denn die Tiere da auch vernünftig zu fangen. Und die Dinger sind richtig flink, wo man gar nicht so glauben könnte. Ja.
1: Es fehlen auch nur noch 9. Zurück bei Martin und Tommy.
5: Komm.
1: Inzwischen sind die beiden am Menschenaffenhaus angekommen.
6: Oh, da werden die Augen groß, Tommy, guck mal. Ja, Tommy reagiert natürlich wie immer, guckt gar nicht nach den Tieren. Alle anderen gucken ihn an, ihn interessiert es nicht. Hier wird schon gepöbelt, ja. Denen ist es natürlich auch nicht ganz so geheuer. Tommy, guck mal hier. Man sieht ja jetzt an den Augen auch, die sind ganz groß und die wissen nicht so richtig, was das jetzt hier soll. Na, der eine bleibt doch da oben in sicherer Entfernung. Guckt sich das aus der Höhe mal an. Natürlich ist das für die interessant, ne? Gerade die Menschenaffen, ja. allgemein die Affen, sage ich mal, die sind natürlich sowas von neugierig. Und wenn hier was Neues kommt, dann wird halt natürlich erstmal mutig begutäugelt, was es denn überhaupt hier ist. Wahrscheinlich hätten die jetzt auch gern ein Stück Karotte oder ein Stück Apfel, aber durch die Scheibe wird das recht schwierig. Ja?
1: Ganz schön aufregend für die Gorillas. Für Tommy steht dagegen der Lernaspekt im Mittelpunkt.
6: Natürlich, das ist einfach auch Training, dass er immer noch also bei uns bleibt, ja, dass er uns immer mit was Positivem verknüpft. Er wird ja immerhin auch mal irgendwann mal ein Eber sein, ja, man weiß dann nie, wie er reagiert. Und wenn er einfach schon immer noch im Hinterkopf behält, dass er mit uns halt eigentlich immer nur schöne Zeiten hat, dann haben wir natürlich auch ein leichteres Spiel, wenn mal irgendwas sein soll, behandlungstechnisch oder so, ja. So, Tommy, Stück Apfel mitnehmen und dann gucken wir mal, wie weit du noch kommst. Ganz fertig sind wir mit deinem Trainingsprogramm nämlich noch nicht.
1: Im Terrarium geht die Fütterung weiter.
7: Hier sind wir am Sechseck und wir haben hier drin auch unsere tollen Kragenechsen. Die sind immer sehr versteckt auf den Bäumen, also die kleben sich so richtig an den Ästen ran und viele Besucher sehen die gar nicht. Aber ich habe heute Mehlwürmchen dabei und für Mehlwürmchen springen die sofort von den Ästen runter und ist zum Bestechen, dass man die Tiere füttern kann.
1: Kragenechsen stammen aus den Wüsten Australiens. Da gibt es nicht oft solche Leckerbissen. Das weiß man hier hoffentlich auch zu schätzen.
7: Und unsere Tiere hier drin sind immer ganz hungrige Brüder, also da passt eine ganze Dose rein.
1: Und plötzlich sind sogar die sonst so trägen Kragenechsen flott unterwegs.
7: So ein Reptil ist eigentlich darauf ausgelegt, so wenig Energie wie möglich zu verbrauchen. Deshalb halten die den ganzen Tag still. Aber wenn es ums Futter geht, dann geht es halt bei denen richtig los. Wir haben hier im Sechseck viele australische Echsen ausgestellt. Zum einen die Kragenechsen, die ja oben auf den Bäumen wohnen und die Eichhörnchen um die Stämme huschen. Dann die Standard-Badergame, die man eigentlich aus jedem Zooladen auch kennt oder auch von vielen privaten Reptilienhaltern daheim. Ein bisschen was Besonderes, was wir hier drin haben, ist die Tannenzapfenechse aus der Nullarbor-Ebene aus Südaustralien. Und die leben alle hier drin eigentlich zusammen in harmonischer Gesellschaft, könnte man sagen, dass sie sich nicht beißen und sich eigentlich friedlich akzeptieren nebeneinander.
1: Und das, obwohl sie alle dasselbe Futter fressen, wenn sie denn rankommen.
7: Also die Badergame hat jetzt ein bisschen Pech, da kitzelt es bestimmt ganz arg am Kopf, wenn also die Heuschrecke drauf sitzt, aber da kommt schon die erste Kragenechse und schaut da ganz gierig danach, da müssen wir kurz warten, die frisst es bestimmt gleich. Ja, hat Glück gehabt, also die Badergame ist wieder heuschreckenfrei.
1: Bei den Elefanten ist jetzt Zeller in der Sprechstunde von Tierarzt Tobias.
3: Die Zella hat noch eine chronische Stelle am Ellbogen. Das war vor ein paar Monaten ein richtiger Abszess. Das ist erst heiß geworden, wie das halt so ist. Und hat sich dann angebildet und hat gesagt, jetzt warten wir mal ab. Und dann wusste man, okay, es strukturiert in der Tiefe, also da ist irgendwo Flüssigkeit. Und irgendwas ist aufgegangen, da war es ein Abszess. Und den spülen wir seither. Und die Gefahr ist einfach, dass sich in der Tiefe jetzt noch was festsetzt.
1: Und das wird Tobias jetzt genau überprüfen.
3: Und wenn man sich überlegt, der ganze Bereich hier, das war alles betroffen, dann sind wir jetzt schon sehr viel besser. Das Helle hier außenrum, das hat sich jetzt auch schön organisiert, das war auch alles auf. Das braucht einfach Zeit. Und auch bei älteren Menschen ist es so, wenn die eine Verletzung haben, dauert es auch länger, bis das richtig schön heilt. Und so ist es beim Elefanten eben auch. Man braucht ein bisschen Geduld, gute Pflege und dann wird das schon. Okay, dann würde ich einfach sagen, lass mal das doch mit dem Spülen oder kriegt ihr da noch was rein?
8: Nö.
3: Ich reingespült.
8: Ich
3: probiere einmal noch, ob wir was reinkriegen, aber ich glaube es fast nicht.
8: Also wenn dann minimal.
3: Nee, das geht alles daneben. Und das ist jetzt echt in den letzten 10 Tagen so geworden, ne? Mhm. Super. Das braucht ihr gar nicht mehr machen, Volker. Würde ich weglassen. Das bringt nichts.
8: Nehmen wir nur noch eins.
3: Ihr macht mit dem Chlorhexidin den Sapsch außenrum sauber. Genau. Und dann die Salbe, genau. Und das ist eine Salbe, die wir relativ neu am Start haben. Ist was man eigentlich schon aus dem Mittelalter kennt. Dass Honig heilt. Eine Honigsalbe ist das.
1: Das hat übrigens schon Hippokrates eingesetzt, um bei Menschen Fieber zu senken.
3: Und das Schöne ist, wir kommen ohne Antibiotika aus. Und Honig hat eben heilende Kräfte.
8: Und riecht gut.
3: Die man ausnutzt. Und er hat auch einen osmotischen, desinfizierenden Effekt. So, der saugt sämtliches Wasser in der Umgebung auf, der dann den Mikroorganismen nicht mehr zur Verfügung steht. Und deswegen funktioniert es so schön.
1: Zeller hat ganz still gehalten. Das muss belohnt werden. Dafür gibt's ein Leckerli.
3: Für heute sind wir mit den Elefanten durch. Und die Untersuchung, so wie wir es heute gemacht haben, in dem Ausmaß, findet eben alle 4 Wochen statt. Weil beim Zootier ist es das Allerwichtigste, dass man bekämpft, bevor überhaupt irgendwas auftritt. Und um dem Damen hier gerecht zu werden, müssen wir da einmal im Monat eben ran. Also, bis in 4 Wochen.
1: Jens ist noch immer beim Grundelfang.
5: Gut. Das war der letzte Mohikaner. Dann kann man nachher gleich das Becken noch mal sauber machen.
9: Ja.
5: Gut. Fit sind sie auch. Da sieht man durch den hellen Untergrund, würde man jetzt einfach sehen, wenn sie noch einen Pilzbelag oder ein Schleimhautproblem haben. Die sehen aber so alle wunderbar aus. Und ich denke, die Quarantäne haben sie auch gut überstanden und dann werden sie jetzt in das Becken zu den Barber mit reinkommen. Und das setze ich sie jetzt eigentlich auch gleich rein.
1: In dem Aquarium werden einheimische Fische präsentiert. Also genau jene Arten, denen die eingeschleppte Grundel in der Natur das Leben schwer macht.
5: Das sind jetzt 2200 Liter Wasser. Das ist für so kleine Fische natürlich super, gell? Jeder Aquarianer, der sich ein Loch im Bauch freut, so ein Becken daheim zu haben. Und ich denke mal, das ist jetzt super Sache. Jetzt will ich aber auch gucken, wie sie sich gleich machen, bevor sie sich gleich verstecken, weil mich interessiert das auch, wie die anderen Fische darauf reagieren.
1: Von der Besucherseite hat Jens einen besseren Blick in das Aquarium. Und die Grundeln machen ihrem Ruf als Rabauken alle Ehre.
5: So, das sieht doch ganz gut aus. Aber was erstaunlich ist, ist, jeder andere Fisch, was umgesetzt wird, wäre jetzt erstmal richtig verstört und würde sich verstecken. Nö, sie machen hier gleich, das ist meine Höhle, das ist hier eine Höhle, die was mir gehört, streitet sogar. Die sind ja jetzt keine 5 Minuten drin. Ja. Aber vielleicht ist genau das Verhalten, warum sie sich überall so durchsetzen kann und dementsprechend überall sich verbreitet, weil sie eigentlich wirklich vorwitzig ist.
1: Frechheit siegt eben. Sogar bei Fischen.
5: Ich bin also echt positiv überrascht. Gut, jetzt gucken wir mal. Jetzt können die Leute wieder Tierart neu bei uns anschauen. Super.
1: Nebenan im Terrarium ein hungriger Zwergwaran. Der kriegt auch seine Heuschrecken. Aber
7: hier wohnt unser dicker Gillenswaranmann. Der hat in letzter Zeit ziemlich zugelegt leider. Und deshalb muss er ein bisschen für seine Heuschrecken arbeiten, dass er auch wieder abnimmt. Und ich mache es dann eigentlich ganz gerne so, dass er jetzt für die Heuschrecke ein bisschen rennen muss. Dass er auch ein bisschen, dass er einfach wieder dünner wird. Und er kriegt von mir in der Woche nicht mehr wie 2 oder 3 Heuschrecken, weil der wirklich ansetzt. Und der soll ja auch irgendwann mal wieder mit seiner Frau zusammen sein und züchten. Und mit so einer dicken Wampe verpaart sich's auch nicht gut. Komm, es geht schon ein bisschen schneller, komm. Ah, jetzt kriegst du ihn. So bist du auch ein braver Waran.
1: Ach, das war schon wieder? Gut, Reptilien haben ihre eigene Art der Fettverbrennung.
7: Nach dem Fressen gehen die Reptilien eigentlich immer unter eine Wärmestelle. Bei uns sind es immer Wärmelampen, um bei entsprechender Temperatur dann ihre Nahrung verdauen zu können. Das haben alle Reptilien gemeinsam, dass sie wechselwarm sind und daher auf warme Temperaturen zum Verdauen angewiesen sind.
1: Zum Schluss hat Joschka noch einen anderen Varan auf seiner Liste. Der ist größer und agiler.
7: Ich versuche heute unseren Aufenbergs-Varan zu füttern, weil der hatte nicht so große Lust auf Heuschrecken heute. Deshalb versuche ich den jetzt mal mit einer Maus aus seiner Röhre zu locken, damit er einfach mal wieder ein bisschen Abwechslung hat. Das probieren wir jetzt aus. Der ist immer ein bisschen schüchtern. Deswegen steige ich jetzt mal da rein in das Terry. Und dann versuche ich mal da in der Korkröhre. Ah, da guckt er schon. Da züngelt er auch ein bisschen mit der Zunge. Der riecht wie Schlangen mit der Zunge. Und jetzt beißt er. Oh, der ist halt echt schnell. Gut, da hat er sein Mäuschen und ist glücklich. Und jetzt bin ich eigentlich auch mit dem Füttern von allen Echsen heute fertig. Und kümmere mich jetzt einfach um die anderen Sachen, die wir noch machen müssen.
1: Mit anderen Worten, hier wird's nicht langweilig. Martin und Tommy sind immer noch im Zoo unterwegs und sorgen jetzt mal für Aufregung bei den Geparden.
6: Tommy, komm mal gucken. Aber die sind natürlich jetzt ziemlich angestachelt, ja. Die wissen natürlich, dass das potenzielle Beute wäre. Der Tommy ist natürlich, wenn der jetzt in Afrika unterwegs wäre, nicht überlebensfähig, ne? Wie gesagt, jetzt ist ja schon der Feind einen Meter vor ihm, ihn juckt das relativ wenig. Also wenn der Zaun natürlich jetzt nicht so hoch wäre, würden wir natürlich jetzt auch relativ schlechte Karten haben. Ja, der wäre jetzt auch einfach mal über die Absperrung drüber, hätte mal am Gitter geschnuppert wahrscheinlich in seinem Dusel. Aber wenn sie doch mal durch das Gitter pranken würden, dann wird er spätestens da loslaufen. Aber so weit lassen wir es natürlich nicht kommen, ne?
1: Tommy vertraut Martin halt blind.
6: Instinkte, ich weiß nicht, wie weit die da noch erhalten sind bei so einem Hausschwein. Man sieht ja, anscheinend schlägt so ein Instinkt von Flucht bei ihm nicht wirklich an. Natürlich gibt es natürlich auch, sag ich mal, andere Schweine, mit denen man hier rumlaufen würde, die würden wahrscheinlich ängstlich wegrennen jetzt. Aber wie gesagt, der Tommy ist so eine coole Socke. Wahrscheinlich liegt das eher einfach an seinem Charakter und nicht an dem Charakter von Schweinen allgemein. Wenn es hier potenzielle Fressfeinde geben würde, dann wäre er mit Sicherheit nach den ersten paar Tagen schon ein leckerer Fraß geworden.
1: Aber das würde Martin bei seinem Liebling natürlich niemals zulassen.
6: So langsam beruhigen sich die Gemüter hier auch. Und jetzt wird einfach nur noch geguckt, wie lange das Spiel hier weitergeht. So, Tommy, dann gehen wir mal langsam nach Hause. Du bist ja auch schon relativ müde jetzt. Satt wahrscheinlich auch schon mit den ganzen Leckerlis. Dann bringen wir dich zurück zu Speck und Zwiebel, ne?

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8: Miese Betrugsmasche. Hallo zu Max. Hunderte von Milliarden nehmen die Täter weltweit ein. Und die sind sowas von geschickt. Alles wirkt so echt. Es gibt Ansprechpartner am Telefon, die für einen da sind. Und die treffen bei ganz vielen auf ein sehr nachvollziehbares Bedürfnis, nämlich etwas mehr aus dem Ersparten zu machen. Das ist eine Betrugsepidemie, wird ein Ermittler gleich sagen.
9: Selten gelingt der Polizei ein Schlag gegen Investmentbetrüger.
10: Wir sprechen häufig schon von einer regelrechten Betrugsepidemie.
9: Aus Callcentern im Ausland bringen sie Menschen in Deutschland um ihr Geld mit Fake-Anlagen.
10: Leider gehört es zur bitteren Wahrheit, dass es eher selten gelingt, Gelder zu sichern.
9: Ersparnisse, Altersvorsorge, ganze Existenzen. Die Betrüger machen von nichts Halt.
11: Die sind ganz brutal, die nehmen auf nichts Rücksicht. Ja. Die bringen einen in den Abgrund.
9: Exklusiv erzählt ein Mittäter plus minus von den Hintermännern.
12: Diesen Menschen fehlt es komplett an Empathie.
9: Wie machen sie die Opfer arm? Irgendwo im Umland von Köln wohnt Jörg Graf, der eigentlich anders heißt. Ende 2024 bekommt er einen folgenschweren Anruf. Eine Person mit akzentfreiem Deutsch bietet ihm ein Festgeldkonto an.
11: Da habe ich erst nicht so richtig drauf reagiert, sondern habe nur gebeten, dass man mir mal was schriftlich zukommen lässt. Man soll ja nichts telefonisch machen.
9: Davor war Jörg Graf im Internet auf eine Werbung gestoßen. Vermeintlich sicheres Festgeld. Er hinterlässt seine Kontaktdaten. Was er noch nicht weiß, das Einfallstor für internationale Betrüger sind genau solche Fake-Werbungen auf Facebook und Co. Alles hier ist frei erfunden. Zum Beispiel Christian Sievers beim ZDF-Heute-Journal, dreist gefälscht mit KI.
13: Wir beginnen heute mit einer Entwicklung, bei der es auf die Frage, was sie verändert hat, nur eine Antwort gibt: alles.
9: Fake-Werbung mit Prominenten, die vermeintlich für Anlagen werben. Markus Lanz, Anke Engelke oder Lena Meyer-Landrut. Niemand scheint sicher vor den Betrügern. In Bam-

0: und Moldau. Falsche Anlagenberater mit falschen Namen geben jedoch an, in Deutschland zu sein. Auch Jörg Graf hat seinen persönlichen Berater. Er nennt sich Herr Dr. Schmidt.
1: Ja, das hörte wahrscheinlich mit zum Konzept. Der war eigentlich immer erreichbar, hat mir auch so noch eine Handynummer mitgeteilt. Und also man konnte schon merken, dass die darauf achten, dass da so eine Vertrauensbasis entsteht durch diese gute Erreichbarkeit.
0: Jörg Graf vertraut, auch weil es die fingierte Bank wirklich gibt. Er sieht falsche Dokumente, Stempel und Unterschriften. Stück für Stück investiert er sein ganzes Vermögen, 450.000 Euro.
1: Ich konnte dann meine Anlage auch online auf der Seite des Anbieters sehen. Das war also, wie man es von anderen Banken kennt, war das online verfügbar.
0: Fake-Online-Banking. Neben den Callcentern eine separate Dienstleistung von Betrügern. Fälscher bieten täuschend echte Webseiten an.
2: Durch vermeintliche persönliche Kundenaccounts, in denen sich die Finanzinstrumente nachvollziehen lassen, indem man sieht, was aus einem Invest geworden ist, wo man tagtäglich in Echtzeit verfolgen kann, ob sich etwas positiv oder negativ entwickelt. Dem kommt natürlich eine hohe Glaubwürdigkeit zu.
0: Weltumspannende dynamische Netzwerke stellen Ermittler vor Herausforderungen. Doch egal, in was Opfer glauben zu investieren, ob Krypto, Aktien oder Festgeld, eins haben die Betrugsformen gemeinsam.
2: Das alles ist nach dem, was wir ermittelt haben, bislang immer eine reine Illusion. Nichts wird angelegt, nichts wird tatsächlich getradet.
0: Aber wohin fließt das Geld am Ende? Nach langer Recherche finden wir einen ehemaligen Täter in Mittelamerika. Wir nennen ihn Dan, natürlich ist sein Name falsch. Er habe sich von den Betrügern abgewandt und mit der Staatsanwaltschaft kooperiert.
3: In dem Moment, in dem das Geld das Konto des Kunden, also des Einzahlers, verlässt, ist es bereits auf dem Weg zu Offshore-Geschäftskonten.
0: Dan schleuste die Beute durch mehr als 5 Offshore-Scheinfirmen bis zu den Hintermännern, auf deren private Konten in der Schweiz oder den USA. Aber aus Mittelamerika organisierte er nicht nur die Geldwäsche. Als Handlanger der Hintermänner beauftragt er Werbung, Callcenter und Fake-Webseiten von anderen Kriminellen.
3: Es ist, als würde man einen Geldhahn aufdrehen. Man wacht morgens auf, öffnet den Hahn und dann strömen einfach Unmengen an Geld raus.
0: 50 Millionen Euro soll er für die Hintermänner weitergeleitet haben. Er kannte ihren Lifestyle.
3: Erste Klasse fliegen, viel reisen, die Welt erkunden, herausfinden, welcher Lebensstil zu einem passt. Das sind intelligente Leute. Sie investieren die Beute selbst in Aktien oder Immobilien und beginnen einfach, Vermögen aufzubauen und ihr Vermögen letztlich für sich arbeiten zu lassen.
0: Während Hintermänner von der Beute im Luxus leben, bricht für Jörg Graf eine Welt zusammen. Plötzlich ist sein vermeintliches Online-Banking nicht mehr erreichbar. Die Leitung von Berater Dr. Schmidt ist tot. In Sekunden wird ihm klar, sein komplettes Vermögen ist weg.
1: Mir wurde auch kalt, mir wurde heiß, also sowas habe ich noch nie erlebt. Es bricht alles zusammen. Alle Planung bricht zusammen, alle Verpflichtungen, die man noch hat, die brechen über einen zusammen. Und ja, man überlegt schon, was überhaupt noch Sinn macht.
0: In München schöpft Jörg Graf Hoffnung bei Anwältin Tanja Nauschütz. Sie ist spezialisiert auf Anlagenbetrug.
4: Die Mandanten, die zu mir kommen, die sind völlig am Boden, total schockiert. Die schämen sich, die weinen und die trauen sich eigentlich gar nicht, über ihren Fall zu reden.
0: Staatsanwaltschaften schätzen, dass wegen ihrer Scham nur 10-20% der Opfer Anzeigen erstatten. Der Gesamtschaden deswegen unklar. Es könnte in die Milliarden gehen. Doch die Opfer treffe keine Schuld, die Scham sei unbegründet.
4: Also wir vertreten Mandanten aus allen gesellschaftlichen Schichten. Vom Studenten bis zum Rentner, bis zum Professor, Bankberater, Juristen. Also es trifft auch Menschen, die erfahren sind, die vorsichtig sind. Es kann wirklich jeden treffen.
0: Die Ermittlungen dauern Jahre, auch weil internationale Polizeiarbeit kompliziert ist und Kriminelle sich oft hinter seriös wirkenden Firmenstrukturen verstecken. So wie Ex-CEO Shay Bee, der mit der israelischen Firma Air

0: Microsoft vorgab, hier in Tel Aviv harmlose Software zu entwickeln für den Börsenhandel. Doch 2024 wird europäischer Haftbefehl gegen ihn erlassen. Er wird festgenommen und nach Bamberg ausgeliefert. Denn tatsächlich baute er Betrugssoftware. Mit seiner IT konnten die Fake-Berater per Knopfdruck komplett erfundene Gewinne anzeigen lassen, direkt in den Accounts der Opfer. Shaibi kassierte dafür Millionen. Ende Juni verurteilte ihn das Landgericht Bamberg rechtskräftig zu 4 Jahren Haft wegen Beihilfe zum Betrug. Er muss 1,2 Millionen Euro an Geschädigte zahlen. Auch im Fall von Jörg Graf hat Anwältin Nauschütz Hoffnung. Es gibt Tatverdächtige. Doch ob er sein Geld je wiedersehen wird, bleibt unklar. Denn selbst wenn Täter gefasst werden, ist das Geld oft längst versickert, zeigen die Erfahrungen der Ermittler.
1: Komplexe Geldwäschenetzwerke wissen ganz genau, das Geld so schnell wie nur irgendwie möglich beiseite zu schaffen und zu sichern. Deswegen in vielen, vielen Fällen muss man am Ende sagen, dass die Geschädigten nichts vom Geld zurückbekommen.
0: Ermittler verfolgen die Wege des Geldes und der Betrugstechnik. Doch trotz spektakulärer Razzien und Festnahmen im Ausland fehlt von den Hintermännern noch viel zu oft jede Spur.
2: Tja, Wahnsinn. 450.000 Euro einfach weg. Kind, studier was, dann findest du immer einen Job. Diese Erfolgsgleichung, Studium gleich guter Job, hat sich total erledigt. Ein Studium ist nämlich überhaupt gar keine Garantie mehr. Und das liegt auch an der KI. Vergangene Woche haben wir in Max gezeigt, wie viel KI schon im Alltag steckt. Und heute schauen wir auf die Arbeitswelt. Und gerade für die Jüngeren sieht das nicht so gut aus.
3: Sie macht sich Sorgen. Denn künstliche Intelligenz revolutioniert die Arbeitswelt und trifft gerade Berufseinsteiger mit voller Wucht. Jobs in Gefahr?
4: Den ersten Schritt in die Berufswelt zu machen, das wird mir halt wirklich verwehrt derzeit.
5: Es gibt viele junge Menschen, die keine positiven Erwartungen haben.
6: Was wir hier am Ende haben, ist, dass Unternehmen gerade versuchen, sich einen schmalen Fuß zu machen.
7: Deutschland steckt im Moment in einer Erneuerungskrise.
3: Was bedeutet das für unsere Zukunft in Deutschland? Angelina Pietschik ist 22 und studiert an der Uni Mainz Wirtschaftspädagogik. Heute hat sie einen Termin im Career Service. Das hier ist die Anlaufstelle der Universität für Hilfe beim Berufseinstieg. Viele Hochschulen bieten das. Die Bachelorstudentin ist in einem Jahr fertig, will in die freie Wirtschaft gehen und sucht erstmal einen Praktikumsplatz.
4: Ich habe, glaube ich, um die 25 bis 30 Bewerbungen derzeit schon rausgeschickt an verschiedenste Unternehmensberatungen, Wirtschaftsprüfungsgesellschaften etc. Und es ist schon relativ schwierig und es ist auch sehr mühsam. Vielleicht sind sogar die Fähigkeiten da, aber man bekommt nicht die Möglichkeit, sie zu nutzen.
3: Bewerbungscheck mit Studienberaterin Magdalena Palka. Sie arbeitet schon seit 16 Jahren hier und nimmt durch die KI-Entwicklung eine zunehmende Verunsicherung wahr.
8: Tatsächlich kommen Studierende jetzt mehr mit einer, ich sag mal, besorgteren Haltung, als das vielleicht noch vor ein paar Jahren der Fall war. Die sehen ja auch, dass einfach weniger Stellen gepostet werden, auf den Portalen weniger Stellen in bestimmten Bereichen sind, weil diese Positionen durch eine KI ersetzt werden können.
3: Laut einer Befragung unter mehr als 1000 Personalverantwortlichen wollen bis 2030 nur 15% durch KI mehr Berufseinsteiger einstellen. Die Hälfte erwartet keine Veränderung. Doch 35% der Personaler glauben, dass es künftig weniger Jobs durch KI geben wird. Ein Problem auch für Angelina Pietschik. Sie ist fleißig, arbeitet nebenbei noch fürs Social-Media-Team der Uni. Aber
4: man hinterfragt sehr viel sich auch. Ich würde schon sagen, dass es einen sehr frustriert.
3: Mit dieser Krise am deutschen Arbeitsmarkt beschäftigt sich auch Enzo Weber vom Institut für Arbeitsmarkt- und Berufsforschung in Nürnberg intensiv. KI sorge für einen echten Umbruch, sagt er.
9: Wir haben gar nicht die großen Entlassungswellen, sondern wir schaffen sehr, sehr wenig neue Jobs. Und das betrifft dann vor allem diejenigen, die eben gerade nach neuen Jobs suchen. Das sind logischerweise auch alle jungen Leute, die neu aus dem Bildungssystem in den Arbeitsmarkt reinkommen. Vor einigen Jahren hatten wir noch 2 Millionen offene Stellen. Man konnte sich den Job im Grunde aussuchen. Mittlerweile ist das nicht mehr so.
3: Die Zahl arbeitsloser Akademiker ist im Durchschnitt von gut 200.000 im Jahr 2022 auf mittlerweile 335.000 angestiegen, ein Plus von 66%. Bei Menschen unter 30 hat sich die Arbeitslosenzahl sogar verdoppelt, von 23.000 auf 45.000 Personen, 96% mehr in 3 Jahren. Wir besuchen die Bildungszentrale der Verdi-Jugend im hessischen Naumburg. Juna Schäfer gibt hier Seminare, kämpft für die Rechte und die Zukunft junger Menschen. Die 24-Jährige sieht die aktuellen Entwicklungen sehr kritisch.
6: Wir sehen vor allem, dass wir immer mehr unserer jungen KollegInnen in einer verzweifelten Situation haben. Das Problem ist, dass die Unternehmen die hochqualifizierten Jobs brauchen, aber eben nicht bereit sind, diese Menschen auch zu qualifizieren, indem sie in Einstiegsjobs starten können. Hier sind die Unternehmen in der Pflicht, auch eben diesen Menschen die Perspektive zu bieten.
3: Ein Beispiel: die Versicherungsbranche. Die Allianz baut europaweit durch KI derzeit bis zu 1.800 Jobs ab. Beim Konkurrenten Ergo sind es KI-bedingt etwa 1.000. Ein Unternehmenssprecher erklärt: Niemand geht bei uns gegen seinen Willen. Wir setzen auf Umschulung und auf Freiwilligkeit als Grundprinzip. Sozialverträglich und maßgeblich durch das Instrument der Altersteilzeit verschlanken wir unsere Organisation bis 2030 durch einen Abbau von 200 Stellen pro Jahr. Hier läuft es anders. Im bayerischen Oberfranken ist die HUK Coburg zu Hause. 11 Milliarden Euro an Beitragseinnahmen macht sie mit ihren Versicherungen im Jahr, hat 12.000 Mitarbeiter und baut durch KI Personal auf statt ab. ITler Benjamin Schäfer kümmert sich um die Verbesserung der Gesundheits-App.
10: Mein Arbeitsalltag, seit wir angefangen haben, in der HUK vermehrt mit KI zu arbeiten, hat sich verändert. Das ist ein Teil, in den ich einige Stunden investiere am Tag. Und dass es schon wichtig ist, sich mit solchen Tools auszukennen und auseinanderzusetzen. Vor allem als junge Person, wenn man neu in diesen Arbeitsmarkt rein will.
3: Mails beantworten, Schriftsätze oder Rechnungen bearbeiten. Routineaufgaben, die bisher oft Berufsanfänger übernahmen, die erledigt jetzt die KI. Ein Geschwindigkeitsvorteil für die Kunden, sagt Digitalserviceleiter Daniel Schröder. Im vergangenen Jahr seien bei der HUK aber 600 neue Mitarbeiter eingestellt worden und die KI-Treiber des Geschäftsmodells.
11: Wir nutzen es zu Wachstum und andererseits ist es die Ergänzung unserer Mitarbeiterinnen und Mitarbeiter, dass sie ihre Arbeit erfolgreich und in hoher Qualität tun können.
3: Künstliche Intelligenz steigert die Produktivität der Arbeit. Die KI boomt. Ein Grund, warum das von führenden Forschungsinstituten prognostizierte Wirtschaftswachstum in Deutschland für dieses Jahr gerade angehoben wurde, von 0,6 auf 1,3%. Auch der Präsident des IFO-Instituts, Clemens Fuß, sagt, KI helfe angesichts der alternden Gesellschaft, doch die Wirkung sei ambivalent.
12: Wenn wir an den demografischen Wandel denken, ist es ja so, dass es künftig in vielen Bereichen nicht genug Arbeitskräfte geben wird. Und wenn Automatisierung gefördert wird durch künstliche Intelligenz, wird man viele Probleme lösen können. Auf der anderen Seite bedeutet Automatisierung aber auch, dass Jobs wegfallen können. Dann können Einkommen auch fallen.
3: Sinkende Löhne durch künstliche Intelligenz. Das erwartet laut der jüngsten IFO-Konjunkturumfrage die Mehrzahl der Unternehmen. Während für Berufseinsteiger ohne Hochschulabschluss 48,3% glauben, dass die Löhne in den kommenden 5 Jahren durch KI sinken werden, sind es für junge Menschen mit Hochschulabschluss sogar 50,8%. Noch halten sich die Folgen des erhöhten KI-Einsatzes am Arbeitsmarkt allerdings insgesamt in Grenzen, so der Experte. Fakt sei bislang,
12: dass nicht in größerem Umfang Beschäftigung wegfällt. Wir sehen an den Arbeitsmärkten auch keinen Abwärtstrend bei den Löhnen, bei dem man sagen kann, das ist jetzt durch KI ausgelöst.
13: Hallo.
3: Wirtschaftsstudentin Angelina Piacic will optimistisch bleiben, trotz der Probleme bei den Berufsanfängen. In einer studentischen Unternehmensberatung der Uni Mainz versucht sie jetzt schon, sich mit Firmen zu vernetzen und sich weiterzuentwickeln. Sie will sich durchkämpfen.
4: Aufgeben ist auf jeden Fall keine Option, sondern wirklich mit Neugierde dran gehen und einfach motiviert gucken, okay, was kann ich jetzt alles lernen für meine Zukunft?
3: Angst vor KI habe sie nicht, sagt sie. Aber Respekt vor den Veränderungen und Schwierigkeiten, die künstliche Intelligenz für Berufseinsteiger gerade mit sich bringen.
2: Man zahlt für etwas, was man hoffentlich nie benutzen muss. Das ist, ja, sagen wir mal, das Gegenteil von Sparen. Aber wenn man die Versicherung dann tatsächlich doch mal braucht, dann wird meistens erst mal diskutiert. Ne? Denn ganz so einfach so, oh, ein Schaden, bitte sehr, hier ist das Geld. So einfach ist das leider in den meisten Fällen dann doch nicht. So an die 6 Versicherungen hat jeder von uns. Eine Haftpflichtversicherung hat fast jeder. Und wenn Sie Kinder haben, da wird es spannend, wenn der Nachwuchs zerstörerisch wird.
3: Ein ganz normaler Tag. Ein 6-jähriger Junge fährt Kettgar erst auf dem Bürgersteig, dann aber etwas übermütig auf der Straße. Er tritt kräftig in die Pedale und schon ist es passiert. Ergebnis: Kratzer und Beulen. Sieht erstmal nicht schlimm aus, aber das kostet. In diesem Falle mehr als 1.200 Euro. Nur wer kommt dann für den Schaden auf? Gilt hier nicht eigentlich die altbekannte Regel, Eltern haften für ihre Kinder? Das wollen wir genauer wissen und fragen Arndt Kempkens. Der Fachanwalt für Versicherungsrecht und Verkehrsrecht aus Gelsenkirchen hat immer wieder mit Schadensfällen zu tun, die Kinder verursacht haben.
13: Die wichtigste Versicherung eines jeden Menschen ist eine Haftpflichtversicherung, insbesondere wenn man Kinder hat, weil Kinder machen ja Unsinn. Und die Kinder können auch haften und dann zahlt eine Versicherung nur, wenn eine Haftpflichtversicherung existiert.
3: Heißt konkret, bis 7 Jahre sind Kinder nicht schuldfähig. Ab 7 Jahren springt die Haftpflichtversicherung ein, wenn die Kleinen über ihre Eltern mitversichert sind. Eine Ausnahme aber gibt es. Im Straßenverkehr haftet der Nachwuchs bis 10 Jahren nicht. Das heißt, für beide Altersgrenzen, wenn ein Kind einen Schaden verursacht, kann der Geschädigte also auf den Kosten sitzen bleiben. In diesem Falle war der Kettcar-fahrende Junge unter 7 Jahre alt. Pech für die Geschädigten. Aber das muss nicht so sein.
13: Wenn Kinder dann versichert sind über eine private Haftpflichtversicherung, die übrigens jedes Elternteil für die Kinder abschließen sollte, dann haften die Versicherer, wenn das ein fahrlässiger Schaden ist. Denn unter 7 Jahren gibt es keine Haftung. Und dafür gibt es ein ganz, ein kurioses Versicherungsprodukt. Das ist ein Zusatzbaustein, Haftung für deliktsunfähige Kinder. Dann zahlt der Versicherer Schäden, die ein unter 7-jähriges Kind verursacht, obwohl das Kind eigentlich gar nicht haftet. Ist natürlich wunderbar, um den Nachbarfrieden aufrechtzuerhalten.
3: Kinder toben gern. Da geht auch schnell mal was in fremden 4 Wänden kaputt.
13: Eltern haften nur dann, wenn sie bei ihrer Aufsichtspflicht, also ein eigenes Verschulden bei ihrer eigenen Aufsichtspflicht, verletzt haben. Das ist aber relativ selten der Fall. Man muss beispielsweise ein 5-6-jähriges Kind nicht anleihen.
3: Anders gesagt, nicht nur das Alter der Kinder ist entscheidend, auch für die Eltern gelten bei der Aufsichtspflicht klare Regeln. Bis 4 Jahre müssen sie ihre Kleinen ständig kontrollieren, bis 7 Jahre aber nur noch gelegentlich beobachten, wenn die Kinder draußen spielen. Und für über 7-Jährige heißt es dann, eine seltene Kontrolle reicht aus, solange die Eltern wissen, wo ihr Nachwuchs gerade spielt. Kinder sind, so liest man immer wieder, nicht immer unschuldig an dem, was sie treiben, je nach Alter und Absicht. Und sie können große Schäden anrichten. Mit einem Hausschlüssel dutzende parkende Autos zerkratzen, das geschah in einem konkreten Fall im Rheinland. Die Täter? Kinder. Sie fanden das offenbar lustig.
13: Ein Kind haftet ja ab 7 Jahren immer, aber auch dann nur, wenn es die Einsichtsfähigkeit hat, dass das, was ich da tue, auch etwas kaputt machen kann. Jedes Kind weiß, wenn es einen Stein wirft, dann ist das vorsätzlich und dann kann auch eine Scheibe kaputt gehen. Das heißt, das Kind ab 7 Jahren haftet dafür, aber nicht die Versicherung, weil es ja vorsätzlich war.
3: Handeln Kinder unabsichtlich oder vorsätzlich? Das ist also auch entscheidend für einen Versicherungsschutz.
13: Wenn wir eine fahrlässige Körperverletzung haben, das eine Kind schubst versehentlich das andere oder stolpert oder stellt einem Kind versehentlich das Bein, das andere verletzt sich erheblich, dann zahlt die Haftpflichtversicherung, wenn das Kind über 7 Jahre alt ist. Aber wenn das Kind vorsätzlich ein anderes Kind verletzt, bei einer, wenn die sich hauen beispielsweise, wird ein Zahn ausgeschlagen, dann zahlt auch die Haftpflichtversicherung nicht, weil es ja Vorsatz ist.
3: Übrigens, selbst in späteren Jahren sind Schüler, aber auch Heranwachsende bis zum Ende der Ausbildung noch über die Haftpflichtversicherung der Eltern mitversichert. Viele Versicherer bieten darüber hinaus eine Familienhaftpflichtversicherung an. Kostet meistens nicht viel, aber Preise vergleichen lohnt sich.
13: Meistens gelten solche Familienversicherungen bis zum 25. Lebensjahr. Und wenn das Kind noch im Haushalt der Eltern lebt und kein eigenes Einkommen hat, beispielsweise in der Ausbildung ist, so lange gilt die Familienversicherung. Das ist deswegen umso wichtiger, dass Sie immer Ihren Versicherungsschutz aktualisieren. Also, wie ändert sich das Risiko? Kommen Kinder dazu? Ziehen Kinder aus? Haben Kinder einen eigenen Hausstand? Das heißt, man muss diesen Versicherungsschutz, gerade um die private Haftpflichtversicherung, der ja so enorm wichtig ist, muss man immer auf die persönlichen, aktuellen Verhältnisse anpassen.
3: Damit der Nachwuchs und auch seine Eltern dann auch wirklich gut abgesichert sind.
2: Wenn sich alles so rasant schnell verändert, wir hatten es am Anfang der Sendung ja davon mit der KI und der Arbeitswelt, dann ist es schön, wenn es stabile Pfeiler im Leben gibt. Zum Beispiel Haferflocken. Ohne meine Haferflocken gehe ich morgens ja überhaupt nicht aus dem Haus. So. Und wenn dann plötzlich einem auch noch das madig gemacht wird, dann weiß man ja gar nichts mehr. Im Netz mehren sich die Bedenkenträger. Haferflocken, Pestizide, Schwermetalle, alles überhaupt nicht gut. Und das konnten wir so nicht stehen lassen. Also hier die Max'sche Haferflocken-Rehabilitation.
14: Haferflocken sind ein beliebtes Frühstück und gelten nicht nur für Kinder als besonders gesund. Doch in den sozialen Medien werden sie zum Teil als Nährstoffräuber verteufelt. Und es gibt immer wieder Meldungen, dass gefährliche Schadstoffe in Haferflocken gefunden wurden. Wir gehen dem nach und schicken 6 verschiedene Produkte ins Labor. Dort lassen wir nach Pestizidrückständen, Glyphosat, den häufigsten Schimmelpilzgiften und nach allergieauslösenden und krebserregenden Schwermetallen suchen. Lebensmittelchemiker Dr. Ismail Akir von der Universität Bonn kennt die gesundheitlichen Risiken.
15: Wenn Haferflocken mit verschiedenen Pestiziden belastet sind, ist es wie eine Mischung, ein Cocktail, deren Gefahr noch nicht ganz abzuschätzen ist. Schimmelpilzgifte, die sogenannten Mykotoxine, können in hohen Dosen das Immunsystem schwächen und sogar Nieren und Leber schädigen.
14: Während die Untersuchungen laufen, treffen wir die Ernährungswissenschaftlerin Marie-Christine Simon. Mit ihrem Forschungsteam hat sie die positiven Effekte einer 2-tägigen Haferkur auf den Stoffwechsel untersucht. Dafür wurde bei den Studienteilnehmern in einem sogenannten Botpot der genaue Körperfettanteil bestimmt. Mit einer Grundumsatzmessung wurde der Kalorienverbrauch im Ruhezustand ermittelt. Anschließend dann die Haferdiät. 3-mal täglich jeweils 100 Gramm Haferflocken mit Wasser aufgekocht.
16: Wir konnten feststellen, dass wir durch die 2-tägige Haferkur die Cholesterinwerte um 10% im Schnitt senken konnten. Und das ging positiverweise mit einher mit einer Gewichtsreduktion, also Körpergewichtsreduktion, als halt auch einer Verbesserung der Blutdruckwerte. Und das war sehr überraschend. Und perspektivisch heißt das, dass wir durch die Haferkur einen Einfluss auf den Stoffwechsel nehmen und präventiv einen Diabetes vorbeugen könnten.
14: Aber was ist mit sogenannten Antinährstoffen in Haferflocken? Kritiker warnen vor dem Mineralstoffblocker Phytinsäure. Der bindet lebenswichtige Mineralien wie Eisen, Zink, Calcium und Magnesium und macht sie so für den Körper unverwertbar.
16: Keine Sorge, wenn man Haferflocken einweicht, über Nacht zum Beispiel oder 30 Minuten und das Einweichwasser abgießt, reicht das schon, um diesen vermeintlich negativen Effekt zu entkräften. Zusätzlich wird das noch verbessert, wenn man dann den Haferflocken Vitamin C-reiches Obst zusetzt.
14: Die Laboruntersuchungen sind abgeschlossen. Da das Labor nicht genannt werden möchte, erläutert Lebensmittelchemiker Dr. Ismail Akir für uns die Analyseergebnisse.
15: Die Bioprodukte enthalten weder Schimmelpilze noch Pestizide. Bei den konventionellen Produkten wurde nur ein Pestizid nachgewiesen, aber dies auch weit unter dem Höchstgehalt. Glyphosat ist erfreulicherweise in keines dieser Produkte nachgewiesen worden. Somit sind alle Produkte verkehrsfähig.
14: Und wie sieht es mit Schwermetallen wie Cadmium und Nickel aus?
15: In einem Bioprodukt konnte kein Cadmium nachgewiesen werden. In allen anderen Produkten wurde Cadmium im Spurenbereich gefunden. Nickel hingegen wurde in allen Produkten nachgewiesen. Nickelallergiker müssen sich aber keine Sorgen machen, da die gefundenen Gehalte so niedrig sind, dass keine Allergien ausgelöst werden.
14: Alle 6 Produkte in unserer Stichprobe haben gut abgeschnitten, die Bioprodukte etwas besser. Ernährungswissenschaftlerin Simon kann Haferflocken denn auch uneingeschränkt empfehlen.
16: Ja, ich finde schon, dass Hafer ein Superfood ist. Und das hat ganz viele positive Effekte auf unseren Stoffwechsel und das innerhalb kürzester Zeit.
14: Rundum gute Nachrichten also für alle Fans von Haferflocken.
2: Also bei den Haferflocken können wir sicher sein. Ja, und so verrückt es ja auch klingt, es gibt ja gar nicht mehr so viel, was wirklich sicher ist. Die Stadtverwaltungen, die sind es offenbar nicht. Die Hackerangriffe, die häufen sich allein in dieser Woche. Eine Kommune in Sachsen-Anhalt, in Bayern, bei uns in Hessen im Juli im Land-Dill-Kreis. Der Hackerangriff aber, der alle bundesweit erst so richtig wachgerüttelt hatte, war der auf die Berliner Stadtverwaltung.
17: Das Entsetzen über die kriminelle Hackergruppe Resida ist groß. Sie hat ihre Drohung wahrgemacht. Kaum war das Ultimatum abgelaufen, waren sie im Netz. 5,26 Terabyte, rund 1,4 Millionen Dateien, so die Ankündigung. Mehrere Tage wurde die Berliner Verwaltung erpresst. Entweder 2 Millionen Euro oder Veröffentlichung.
18: Das Land Berlin wird sich nicht erpressen lassen.
17: Und nun sind sie im Darknet. Jeder, der sich auskennt, kommt da rein. Daten der Bau-, Verkehrs- und Umweltverwaltung. Telefonnummern, Scans von Ausweisen, geheime Pläne. Eine Katastrophe, sagen Experten. Das Bundesamt für Sicherheit in der Informationstechnik spricht von einer Bedrohung für die kritische Infrastruktur. An eine politische Absicht glaubt sie aber nicht. Wir gehen davon aus, dass die Tat ausschließlich finanziell motiviert gewesen ist. Weltweit werden der Hackergruppe hunderte Angriffe zugeschrieben, auch schon in Bonn und Stuttgart. Berlin übt sich in Schadensbegrenzung.
19: Wenn sich herausstellt, dass auch Beschäftigte betroffen sind oder auch vor allem Bürgerinnen und Bürger betroffen sind, dann werden sie gemäß der gesetzlichen Vorgaben auch schnellstmöglich informiert.
17: Manche werden wohl schnell merken, wenn ihre Daten im Umlauf sind.
20: Ganz wichtig ist, dass man in der nächsten Zeit durchaus sehr achtsam ist, sehr wachsam ist, was vielleicht passiert, wer einen kontaktiert, ob vielleicht irgendwie komische Menschen anrufen, komische E-Mails geschickt werden, komische Anfragen kommen.
17: Allein im letzten Jahr gab es in Deutschland 10% mehr Cyberangriffe, etwa auf Behörden, so das Bundeskriminalamt. Kritiker sagen, hier in Berlin wurde offenbar trotz der Gefahr an der IT-Technik gespart, wurden Sicherheitsstandards ignoriert.
21: Ja, Berlin hätte deutlich weniger Schadensausmaß haben können, wenn man Cybersicherheit ernst genommen hätte, wenn man den Geheimschutz, der auch verbindlich ist, ernst genommen hätte. Das hat man die letzten Jahre nicht gemacht.
17: So hatten es die Hacker offenbar nicht allzu schwer.
21: Man hat Baupläne von Justizvollzugsanstalten jetzt öffentlich im Netz. Man hat sogar die für einen Verteidigungsfall relevanten kritischen Infrastrukturen in Berlin auf einer Liste veröffentlicht. Also Terroristen werden sich freuen.
17: Höchste Zeit, dass die Berliner Verwaltung ihr Sicherheitssystem komplett umbaue, so der Chaos Computer Club.
2: Tja, garantiert nicht nur die Berliner Stadtverwaltung. Was sagt unser Internetsicherheitsexperte Sebastian Schreiber dazu? Fragen wir ihn jetzt. Hallo, Herr Schreiber.
22: Frau Schick, hallo.
2: Also dieser Angriff, der hat uns ja allen so richtig gezeigt, oha, da haben wir ein Problem. 5 Terabyte geheime Daten wurden gestohlen. Wie viel ist das? Wie muss man sich das vorstellen?
22: Nun, das ist richtig viel. 5 Terabyte ausgedruckt in Aktenordnern würde eine Distanz von 5 Kilometern da entsprechend übertreffen.
2: Ui, das ist ja wirklich gigantisch. Ist das jetzt ein reines Behördenproblem oder Kommunen, die einfach nicht genug in die Sicherheit reinstecken?
22: Sie haben sicherlich recht, Kommunen sind besonders schwach geschützt. Die haben eben nicht die Möglichkeit, sehr hohe Gehälter für Sicherheitsspezialisten zu bezahlen. Und auch sonst sind die Kassen ja da gerade nicht gut gefüllt. Unternehmen sind zum großen Teil besser geschützt. Trotzdem kann es auch Unternehmen treffen. Das haben wir gerade gesehen. Gestern gab es in Frankfurt, in Frankreich einen großen Vorfall. Da wurden 150 Supermärkte gehackt. Und dort wurden die Tiefkühltruhen nicht nur aufgetaut, sondern auf 50 Grad erhitzt. Durch einen Hackerangriff, es hat sogar Brände gegeben.
2: Oha, und gehen wir nochmal zurück zu den Stadtverwaltungen. Ja. Die sollen ja bundesweit digitalisiert werden. Das ist für uns Bürger ja eine tolle Sache, geht dann alles schneller. Aber macht es das dann den Hackern einfacher?
22: Ja, Frau Schick, da gibt es zwei Ecken. Wo nichts digital ist, kann man auch nichts hacken. Insofern ist es so, das macht es den Hackern erstmal einfacher. Aber man kann sowas auch richtig machen. Man braucht ein ordentliches Sicherheitskonzept. Man muss auch dringend daran arbeiten, die Prozesse zu vereinfachen. Und dann kriegt man das hin.
2: Okay, aber da scheint ja offensichtlich nicht genug gemacht worden zu sein. Also richtig. Die Angriffe, die haben ja extrem zugenommen auf Stadtverwaltung. Ja. So viel kann man sagen. Und in Berlin ging es ja offenbar um Erpressung. Das haben wir eben im Beitrag ja auch gehört.
22: Das
2: wurde
22: ist korrekt,
2: da gezahlt?
22: Ja. Nein, das Lösegeld wurde nicht bezahlt. Die Täter haben also hier ein Lösegeld erpressen wollen. Die wollten etwa 2 Millionen Euro haben dafür, dass sie die Daten nicht veröffentlichen. Berlin hat sich entschieden, das Lösegeld nicht zu bezahlen. Und die Täter haben dann als Konsequenz die Daten veröffentlicht. Das heißt also, jeder kann jetzt mit einem entsprechenden Darknet-Browser ohne großen Aufwand diese Daten runterladen und lesen und nach Namen suchen zum Beispiel.
2: Was natürlich auch keine gute Sache ist, aber hart geblieben dabei. Ja, noch ein ganz anderes großes Thema sind Deepfakes. Das wird ja sehr gerne mit prominenten Leuten gemacht. Also gefälschte Werbeanzeigen mit deren Gesichtern. Auch mit ihm hier, darüber reden wir gleich.
0: Das ist Eckart von Hirschhausen. Hier ein Ausschnitt aus einer seiner Dokus über Zucker.
1: Ja, an ein Grundlevel an Süße, der einfach total unnatürlich ist.
0: Betrüger haben dieses Video genommen und mithilfe künstlicher Intelligenz eine Fälschung erstellt, einen Fake. Stimme und Lippenbewegung angepasst. Und auf einmal wirbt er hier für ein Abnehmprodukt.
1: Das bedeutet kein Jojo-Effekt mehr.
0: Mehr als 2000 solcher Fakes von ihm kursieren im Netz. Mal geht es um Mittel gegen Diabetes, mal gegen Gelenkschmerzen. Auf so eine gefälschte Werbeanzeige ist auch Ursula aus dem Allgäu gestoßen.
5: Das Eckart von Hirschhausen war als erstes dort, das Foto. Ne? Und dann habe ich weitergeklickt und dann kam das Medikament. Und ich dachte, gut, also das kann, das muss gut sein, wenn es von Dr. Eckart Hirschhausen kommt. Also man ist gutgläubig.
0: Kadirin, angeblich ein Heilmittel bei Bluthochdruck. Als die Fläschchen ankommen, erkennt sie, das ist kein echtes Medikament. Doch zurückschicken kann Ursula die Produkte nicht. Es gibt keine Adresse, keine Ansprechpartner. Hunderte Euro weg.
5: Das ist viel Geld für mich. Das ist sehr viel Geld für mich, ja.
0: Eckart von Hirschhausen begibt sich auf die Spur der Betrüger. Die spielen auch mit der Gesundheit der Kunden.
1: Das Skrupelloseste, was mir in der Recherche unterkam, Betrüger haben Insulinpens mit einem falschen Etikett als Abnehmspritze verkauft. Hey, daran kann man sterben.
0: In Kadirin sind Spuren von Vitaminen enthalten, ungefährlich. Es bleibt ein Gefühl der Ohnmacht.
5: Ich schäme mich fast ein bisschen dafür, dass mir das passiert ist.
0: Tausende Betroffene haben den Fake-Anzeigen schon geglaubt. Die Masche der Betrüger, sie zieht.
2: Herr Schreiber, also die KI, die entwickelt sich ja rasant. Also keine Chance, so ein Deepfake zu erkennen?
22: Nun, erstmal sieht es wirklich verblüffend echt aus. Ich habe da gemerkt, das war nicht ganz genau die Stimme vom Eckart von Hirschhausen. Man hätte es also theoretisch merken können. Es gibt noch andere Warnsignale, die es da entsprechend gibt. Die erste spannende Frage ist, wie ist die Quelle? Also sprich, wie kommt denn in der Tat das Deepfake-Video oder das Foto bei mir auf den Monitor? Woher stammt es? Eine andere Frage ist, immer dann, wenn jemand von mir Geld haben möchte, wie zum Beispiel für ein Medikament oder eine obskure Geldanlage, dann sollte ich mir zeigen, lassen, dann sollte ich mir überlegen, ob ich das vielleicht am nächsten Tag lieber mache und im Zweifel Abstand halten. Wichtig ist auch, die Quelle noch zu verifizieren, einfach andere Leute zu fragen, hat da jemand anderes Erfahrung damit und Ähnliches, und dann kann so ein Deepfake tatsächlich auffliegen.
2: Eckart von Hirschhausen ist ja gerichtlich gegen diese Deepfakes von ihm vorgegangen, hat auch Meta, den großen Konzern, gezwungen, dass Deepfakes gelöscht wurden. Aber von Hirschhausen sagt auch, also im Grunde wurde nur ein Drittel gelöscht. Also so richtig kommt man damit auch nicht weiter, oder?
22: Frau Schick, na klar, ich kann natürlich Meta zwingen, da eine spezielle Anzeige vom Netz zu nehmen. Das gelingt mir. Aber die Täter kopieren das ja ganz einfach. Da gibt es Nachahmer, andere Täter, und die stellen das einfach wieder rein. Da kann man fast nichts dagegen machen. Wichtig ist also, dass diejenigen, denen diese Anzeigen präsentiert werden, da eben nicht drauf reinfallen.
2: Ja, und was mache ich, wenn ein Deepfake von mir quasi entdeckt wird und ich merke, oha, das ist jetzt ja keine gute Idee, dass das im Netz ist. Sollte ich zur Polizei gehen?
22: Zunächst mal, sowas kann tatsächlich passieren, und ich empfehle in der Tat, Strafanzeige zu erstatten. Die Polizei kann da was tun, aber sie wird nicht sicherstellen können, dass das gleiche Video, dass die gleiche Anzeige nicht nochmal gepostet wird.
2: Also die Täter, die schlagen ja an allen möglichen Ecken zu. Am Anfang haben wir über Stadtverwaltung geredet, wie sicher die sind. Und Sie hatten das mit dem Supermarkt erwähnt, wo jetzt die Kühltruhen auf 50 Grad plus erhöht wurden. Ja. Das heißt, das ist ja ein riesiges Feld für Kriminelle. Was kommt dann noch?
22: Absolut richtig. Cyber wird sich ganz stark entwickeln. Meine Prognose ist, dass es noch vor Weihnachten große Angriffswellen mit KI gibt. Denn Systeme stehen im Internet, die sind anfällig und bisher werden die eben immer von Menschen getestet und da werden nicht alle Schwachstellen gefunden. Meine Prognose ist, dass wir noch vor Weihnachten eine große, starke Angriffswelle haben, die über Deutschland rüberschwappt, die eben nicht von menschlichen Hackern stammt, sondern von kleinen Agenten, also Software-Tools, die gemeinsam kollaborieren und

0: dann hinterher in der Lage sein werden, deutsche Firmen und Behörden, aber auch Privatpersonen zu hacken.
1: Aber worum geht's da? Was ist das
0: Immer
1: Ziel?
0: ums
1: Man munkelt
0: Geld.
1: ja auch immer, ja, immer nur ums Geld, weil man munkelt ja auch immer so, dass Russland dahinter stecken könnte.
0: Das ist auch klar, hybride Kriegsführung. Die Russen versuchen tatsächlich, uns zu verunsichern. Ich glaube aber, im Großen und Ganzen ist die Frage, wer verdient damit das große Geld? Und das sind eben Krypto-Ransomware-Gangs, das sind Hackergruppen, die sind auch in der Lage, die smarten Angriffs-KIs zu schreiben. Das heißt, jetzt gilt es noch für die deutschen Unternehmen, die eigene IT sicher zu machen, sturmfest zu machen, denn die KI-Angriffswelle, da ist es nur eine Frage von Wochen, bis die dann hinterher rollt.
1: Oh, Herr Schreiber, da kommt was auf uns zu. Dann fasse ich mal zusammen. Deepfakes haben wir gerade darüber geredet. Was man sieht, muss nicht mehr echt sein. Also das ist das Learning. Also alles hinterfragen, ob das so Sinn macht. Und Hackerangriffe auf Stadtverwaltungen, die sind besonders fragil, weil viele einfach nicht auf dem neuesten Stand sind. Da muss dringend nachgerüstet werden. Herr Schreiber, vielen Dank.
0: Richtig.
1: Bis zum nächsten Mal.
0: Frau Schick, bis dann.
1: Und das Gespräch für die ganze Sendung gibt es natürlich auch in der ARD-Mediathek. Drogeriemärkte, die müssen sich ja immer was Neues einfallen lassen, damit die Kunden auch zu ihnen kommen. Bei Rossmann ist es die Aktionsware aus der Ideenwelt. Da gibt es ganz viele kleine elektrische Geräte und ein paar davon haben sich die Kollegen vom WDR vorgenommen.
2: Die Rossmann-Ideenwelt. Das ist Aktionsware, die zum Stöbern verleiten soll. Das Sortiment wechselt ständig, von nützlich bis ziemlich kurios. Wir machen den Test. Erkennen Passanten überhaupt, was Rossmann ihnen da verkauft?
3: Können Sie sich vorstellen, was das hier ist?
4: Fieberthermometer, ne? Nicht?
5: Echt nicht? Hätte ich jetzt gedacht.
4: Gute Nase.
3: Keine Nase, kein Bart. Ich verrat's Ihnen. Ein Porenreiniger. Also, ein Stopper für irgendwas, für eine Tür? Ah, es vibriert. Ah, Massage.
2: Ganz genau.
6: Das sieht relativ interessant aus, finde ich.
7: Ist es eine Lampe?
8: Mit verschiedenen Farben vielleicht.
9: Für welchen Zweck?
6: Ich dachte am Anfang eigentlich, dass es so zum Reinzoomen ist, vielleicht so für Elektronik, aber es ist zum Einschlafen.
3: Es ist Sonnenuntergangslicht.
8: Ich würde einfach meine Gardinen aufmachen und so die Sonne reinlassen, deswegen, ich weiß nicht.
7: Ja, das ist eine Küchenwaage. Also,
3: Nee.
7: nein, nein.
3: Es ist eine Waage, aber es ist für uns Menschen eine Waage.
8: Ja? So klein?
3: Auf einem Fuß.
7: Geht das? Verrückt.
2: Wir haben die Mini-Waage und vier weitere Produkte ins Prüflabor geschickt. Gemeinsam mit Hendrik Schäfer vom Verband für Elektrotechnik schauen wir auf die Ergebnisse. Als erstes die kompakte Personenwaage für 9,99 €. Laut Hersteller ideal für kleine Bäder. Die gute Nachricht zuerst.
10: Präzise ist sie.
3: Okay.
10: Nachteil ist halt aber, man muss schon gut das Gleichgewicht halten, um sich da drauf zu
3: Ja.
10: wiegen.
2: Jetzt der Akku-Handstaubsauger für 19,99 €.
3: Es bleibt so ein bisschen weiß, ne?
10: Ja. Also für ein so kleines Kompaktgerät ist das schon ein absolut akzeptables Ergebnis, ne? Man sieht das, diese ganz feinen Fasern und Stäube, das schafft so ein kleines Gerät natürlich nicht.
3: Also soll ja auch nicht den wöchentlichen Hausputz ersetzen, ne?
10: Ganz
3: Deshalb
10: genau.
3: nur mal eben so.
2: Weiter geht es mit dem Reise- und Sporthaartrockner für 7,99 €.
3: Und dann passiert mir ganz oft, über
10: Ja.
3: Kopf föhnen, dann ist das Handtuch nebenan und ich merke, bin
10: Genau.
3: angesaugt.
10: Tatsächlich gibt es dafür eine Prüfung, die Handhaartrockner auch bestehen sollten. Und die haben wir gemacht. Und
3: Okay,
10: zwar.
3: boah, der schmilzt.
2: Beziehungsweise ist bei dem vorangegangenen Extremtest im Labor angeschmolzen, bei dem die Luftzufuhr unterbrochen wurde.
10: Das ist in Ordnung, muss man dazu sagen. Ne? Das ist in Ordnung.
3: Das will ja keiner so haben. Aber Sie würden uns versichern, so benutzt auch keiner seinen Föhn.
10: Ganz genau. Also es ist ein Test, der eben den Föhn dazu zwingt, in diese Extrembedingungen zu gehen. Aber das ist in Ordnung, solange man nicht an spannungsführende Teile gelangen kann und damit die Chance auf einen elektrischen Schlag besteht.
2: Der Föhn von Rossmann. Angeschmolzen, aber Test bestanden. Letztes Produkt, das Duschradio für 12,99 €. Mit einer Sprühflasche simulieren wir Duschwasser.
3: Aber ich darf es nicht in der Badewanne versenken.
10: Nein, Nein, tatsächlich nicht. Es ist ein Unterschied. Das Produkt ist spritzwassergeschützt. Also das heißt, man kann das hier besprengen und so. Es ist ein Dusch- und kein badewannentaugliches Radio.
2: Das Gerät hält dem Sprühwasser stand. Mit Bluetooth ans Telefon gekoppelt, soll man damit in der Dusche sogar telefonieren können. Testanruf bei einem Kollegen.
9: Call. Hallo.
11: Hallo.
10: Hallo.
9: Ah.
10: Das ist ja...
9: Wie hört man uns denn?
11: Relativ leise.
9: Ah, leise. Okay, dann müssen wir das Wasser mal eben ausmachen. Aber würde man so telefonieren?
11: Es ist schwer zu verstehen, aber es funktioniert.
9: Okay, also Test bestanden.
10: Wer unbedingt unter der Dusche telefonieren möchte, hat hier immerhin die Möglichkeit.
2: Das Fazit des Experten.
10: Die sind alle auf ihre Art wirklich in Ordnung, wenn man bedenkt, dass es Preiseinstiegsprodukte sind.
9: Das ist ein schönes Wort. Preiseinstiegsprodukte heißt ja, man kann dafür jetzt auch nicht die höchste Qualität erwarten.
10: Ganz genau.
2: Die Aktionsware aus der Rossmann-Ideenwelt. Keine Premiumware, aber für den kleinen Preis offenbar gut genug.
1: Und das war's von uns. Nächste Woche gibt es natürlich wieder, dass unser Finanzexperte Hermann Josef Tenhagen bei uns zu Gast. Also nicht vergessen, Mittwoch ist Max-Tag und ich freue mich auf Sie.
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0: 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Komm, ich helfe dir drüber über die Brücke. Aber stör es nicht in den See.
1: Das war zu schnell.

0: Gut. Achtung, die Äste. Bleiben immer mal in Rucksäcken hängen. Keiner was ins Gesicht kriegt. Meine Hand ist auch noch da.
1: So, warte ganz kurz.
0: Geht das? Jawohl, super.
1: Schön ein Jahr.

Okay. Danke. Oh, danke.

0: Ja, bitteschön. Und dann eine gute Heimreise. Hier gibt es noch ein paar. Hier gibt es noch ein Köfferchen.
1: Ja, danke.
0: Oder ein Täschchen.
1: Der kommt da hin. Ja, danke.

0: fahren.
1: Es ist unmittelbar, Matteo. Jetzt dürfen wir das Geheimnis lüften.
2: Oh.

0: Möchtest du spannen? Den Knoten fast da.
1: Mal nicht runterfallen, bitte. Ja. Ich glaube, du machst das nicht zum ersten Mal, ne? Hauptsache, da ist Spannung drauf.
0: Ja, ich glaube, er hilft schon.
1: Ja, so die Höhe ist ganz gut.
2: Ich hoffe, es wird mir gemütlicher.
3: Bestimmt, mit so einem tollen Dach.
0: Ach so. Ja, brauchen wir eigentlich gar nicht. Also,

0: auf. Wenn jetzt schütten wir noch ein bisschen Wasser drauf.
1: Hast du so alle Genies?
2: Bisschen Waldboden, das macht nichts.

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1: Ich muss hier auch mal eine Affenschaukel. Ich bin nämlich auch nicht so der. Ui. So.
0: Here is one big family.

0: Die haben nämlich hier so einen. Nee. Ich würde mal fast tippen, Dachs oder Waschbär oder so. René, hast du eine Ahnung? Schädel.
1: Ach so, ja, danke. Entschuldigung, das ist ja mein Thema.
0: Genau, Kamm. Raubtier, ne?
1: Genau, das hier sieht mir auch nach einem Waschbär aus.
2: We got the whole world.

0: Ja, jetzt ist Nationalpark.
1: Da habt ihr schon das erste Hindernis wieder, neues.
0: Hüpfenmodus. Aktivieren.

0: wie der große Kelleraffe.
1: Oh, die ist ja auch so besonders.
0: Mama, Hand!

Mhm.

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0: süß geträumt.
1: Und du weißt doch, ich träume nicht. Ich verkaufe Träume.
0: Du bist schon wach. Ich denke, du hast Urlaub.
1: Stimmt. Und deswegen muss ich dringend in die Agentur. Da läuft irgendwas. Ich weiß noch nicht genau was, aber ich werde es sicher nicht verpassen. Tut mir leid, mein Schatz. Ich muss dringend ein bisschen...
2: Gas geben, Gas geben, Gas geben, Jungs. Wir sind viel zu spät dran.
3: Wir sind längst fertig.
2: Wie immer. Wenn ihr euch morgens erst rasieren müsst, geht's auch nicht mehr so schnell. Was meinst du? Renz?
1: Wer sonst? Aber heute kriege ich ihn.
2: So liebe ich dich.
1: Und ich mich erst.
2: Und? Drüber nachgedacht? Deine Wohnung, meine Wohnung.
1: Mist, Mist, verdammter Mist.
2: Mist, wir sind viel zu spät dran.
3: Mami, bekomme ich ein Handy?
2: Ha, woher kriege ich noch ein Kind? Und jetzt los, hopp, hopp, hopp, hopp, hopp, hopp, hopp, hopp. Nein, Schwarz, du gehst doch nicht auf eine Beerdigung. Sag mal, dieses Hin- und Herfahren ist doch langsam wahnsinnig anstrengend.
1: Aber es funktioniert. Und das schon seit...
2: Zwei Jahren. Aber nur für dich.
1: Langsam hast du mir Angst. Wird das jetzt ein Heiratsantrag?
2: Wer will denn jemanden wie dich schon heiraten,
4: Dein Kleid sieht echt albern aus.
2: Das ist kein Kleid, das ist ein Dirndl und das zahlt unsere Miete. Jetzt ab ins Auto.
4: Kannst du es nicht auf der Arbeit anziehen? Das ist echt peinlich.
2: Du, wenn du eine 3 oder was sag ich, wenn du eine 4 in Mathe mit nach Hause bringst, dann zieh ich mich im Restaurant um. Rein. Anschnallen.
4: Mist, ausgerechnet heute.

0: Ja, deinen Wagen kannst du behalten. Ich fahre dann den Kombi.
1: Kombi? Das machst du mir wirklich Angst.
0: So ist doch ein fairer Tausch. Kinderwagen gegen Sportwagen. Ich bin bereit.
1: Und ich denk drüber nach.
0: Lügner.
1: Schönen Tag, Frau Doktor.
0: Und dir viel Glück.
1: Das wirst du gleich brauchen.
2: Was ist denn los? Du hattest doch nie ein Problem mit Mathe.
3: Die Reuter ist total bescheuert.
4: Paul!
3: Ist doch wahr. Meine alte Lehrerin konnte viel besser erklären.

0: Oh nein, das gibt's nicht. Mein Wagen. Mein schöner Wagen. Das ist doch der Originallack. Wem gehört das Skateboard? Wem gehört das verdammt?
1: Da ist doch gar nichts.
0: Hey, bleib stehen! Ist das deins?
1: Ich hoffe für dich, dass nichts kaputt ist.
0: Sag mal, du hast sie wohl nicht mehr alle mit deinem verdammten Skateboard hier mitten auf dem Gehweg. Hast du meinen Wagen gesehen?
1: Klar, der ist alt, so wie du.
0: Ja, alt und teuer. Und jetzt ist da ein Kratzer drin.
1: Warum hast du den reingemacht?
0: Ich? Pass mal auf, kleines Fräulein. Taschengeld, ja? Genau, Taschengeld siehst du keins mehr in den nächsten 20 Jahren. Weißt du, was so eine Reparatur kostet, du kleiner Scheißer?
1: Das sag ich meinem Opa.
0: Oh, und ich sag's meinem. Hey, bleib stehen. Hey! Wir sehen uns wieder, kleines Fräulein. Wir sehen uns wieder. Wir sehen uns wieder, du. Darauf kannst du dich verlassen. Hey, was glotzt denn so?
2: Jeden Morgen. Jeden Morgen irgendwas anderes. Und jetzt auch noch diese Dreckskarre.
3: Aber pass mal auf.
2: Nicht mit mir, nicht heute. Ich hab was dabei. Ein Augenblick, so schwer kann das doch gar nicht sein. So, das hätten wir doch gleich. Und, wow, ja, ach, mein Guter, das ist doch gar nicht so schlimm. Ja.

0: Morgen, die Damen.
1: Morgen, Ben.
2: Guten Morgen, Ben. Keinen Kaffee.
0: Guten Morgen, Schwester Heike. Entkoffeiniert. Schwester Heike hat nichts gemerkt.
3: Sie meint es doch nur gut. Danke.
0: Leider muss ich gleich wieder los. Termine.
3: Na, was willst du denn da noch hier? Sag mal, hast du nichts Besseres zu tun, als eine alte Frau zu belästigen?
0: Bis nächste Woche, Emma.
3: Ich werde hier sein.
4: Prima Abkürzung. Hier ist ja nicht so viel los.
5: Siehst du, wenn ich jetzt ein Handy hätte,
6: dann kann... Fang jetzt nicht damit an.
5: Okay, man kann es ja mal probieren.
4: Mama? Mhm. Mama? Mhm. Mama, da kommt ein Auto.
7: Wuhu! Super, dass Sie kommen. 1A. Yes! Mein Auto!
8: Hey, kannst du aufpassen?
9: Das gibt's doch nicht. Stimmt da mitten auf der Straße. Und was ist heute los? Unglaublich! Unglaublich guter Sound!
10: Yeah! Guter Sound!
7: Danke! Danke, du Vollidiot!

0: Ben, pass auf, der Boss hat mich extra aus der Präsentation geschickt, um dir... Ja, ich weiß, dass du diese Woche frei hast. Hä? Wie geht das denn?
1: Instinkt, leg los, Max.
0: Was wusstest du?
1: Die Kurzform, wo brennt's?
0: Also, wir sitzen in diesem Meeting.
1: Zu dem ich nicht eingeladen war. Nein, das trifft nicht ganz. Ausgeladen? Ja, das trifft schon eher, also weiter.
0: Ja, und da passiert's. Renz kommt mit seiner Präsentation nicht weiter, steht mit offenem Mund da, fängt an zu schwitzen, stottert, stammelt und kriegt kein einziges Wort mehr raus.
1: Ach, wirklich, ist ja ganz was Neues. Welcher Kunde?
2: Feldmann.
0: Feldmann.
3: Feldmann?
1: Du bist gefeuert.
0: Schon wieder.
3: Meine Damen und Herren, jede Agentur für Service ist ein Marketing-Etat, aber wirklich jede. Keine Zeit. Das ist ja gar nicht meins. Ich brauche es dringend.
0: Einen Kaffee.
2: Ja, und einen Plan, und zwar einen verdammt guten. Also Feldmann, das ist Tradition, das ist Familienunternehmen, das ist ökologisch angebautes, gesundes Kinder-Baby-Zeug zum Essen, das ist
3: Windeln, Pflege, bla bla, ohne Chemie, das ist Familie, Kinder, Babys, Mist.
0: Ben!
4: Der menschliche Körper bis zu 212 Knochen.
3: Die ich dir gleich alle einzeln brechen werde.
4: Ich hab's meinem Opa gesagt.
3: Und ich sag's meinen Anwälten.
0: Das werde ich jetzt nicht machen. Das ist nämlich...
5: Meine Enkeltochter. Guten Tag. Hans Feldmann.
3: Was für eine süße Kleine. Und so gescheit. Ben Grönicke.
6: Mein Gott, wir warten alle auf dich. Ich hab dich ja überall... Tja, darf ich vorstellen? Ben Grönicke, unser Senior... Senior Creative Director.
5: Mensch, Sina... Kannst du nicht einfach die Leute über den Haufen fahren, sonst kommen Anwälte und dann...
4: Opa, das ist der.
3: Ach was, Anwälte, ist auch nichts passiert. Hauptsache, du hast dir nichts getan. Nichts sagen und du kriegst ein neues Skateboard. Das ist ein Deal.
4: Du hast Haare in der Nase.
5: Die Schule ist leider geschlossen wegen Windpocken.
3: Ah, und jetzt machen Sie den Babysitter.
5: Nicht sehr erfolgreich, wie man sieht.
3: Ach was. Ich krieg den Auftrag.
7: Vergiss es, alter Mann.
1: Herr Feldmann, unser Junior hier, Herr Renz, hat Sie zur Genüge mit Kernkompetenzen und Key-Visuals gelangweilt. Ich hab's gerne einfach. Marketing ist mein Altar und Konsum meine Religion. Ich schaffe heute Träume, die Sie morgen kaufen wollen, die Sie kaufen werden.

0: ihn wollen. Ihr Geld. Also, den Marketing-Etat. Zugesichert für die nächsten 3 Jahre?
1: Ja.
2: Ein sehr eigenwilliger Vortrag. Haben Ihre Hausaufgaben gemacht, Grönecke. Kommt mir fast so vor, als hätten Sie meine Produkte schon selber benutzt.
0: Ja. Wichtiger als das Produkt ist ja die Vision dahinter. Ich schaffe Träume, keine Strategien.
2: Na, das klingt ja mal erfrischend anders. Anders als in anderen Agenturen. Ein Mann mit Visionen.
3: Wissen Sie, mein Schwiegervater legt besonderen Wert darauf, dass unsere Mitarbeiter auch menschlich in unser Familienunternehmen passen. Nicht nur fachlich.
2: Ich bin sicher, das macht den Großteil unseres Erfolges aus. Familiensinn. Ein Mann braucht etwas, wofür er kämpfen kann. Damit er weiß, wofür er das alles macht. Familie und Kinder. Nicht nur Meetings und Budgets.
0: Das sind genau meine, Herr Feldmann, das sind genau meine Worte. Max, habe ich das gestern gesagt?
4: Ja.
0: Ein Mann ohne Familie
4: ist gesagt,
0: absolut ein Nichts. Familie, das ist das Einzige, was zählt. Kinder und Max, merkt ihr das?
4: Genau, gestern hat er es gesagt.
0: Habe ich das gestern noch?
4: Ey, was für ein Zufall, oder?
0: Ja, ich glaube, gestern noch Familie.
4: Kinder, hast du gesagt?
0: Familie und Kinder, das ist das, was zählt.
2: Ach ja? Wie viel haben Sie denn?
0: 2. Kinder? Jungs?
2: 2 Söhne. Michel.
0: Prima, Jungs.
5: Stopp, hier sind wir.
6: Sitzen bleiben, kein Quatsch machen.
5: Ich bin gleich wieder da, ich hol Nutte ihr Geld.
0: Gut. Komm, mir ist die Sache so rausgerutscht.
7: Ja? Vater von 2 Söhnen? Ja?
0: Beruhig dich.
7: Vater von 2 Söhnen.
8: Was hast du dir dabei gedacht?
0: Du hast recht, ich werde die Sache aufklären.
8: Aufklären? Bist du völlig verrückt geworden? Wie stehen wir denn dann da? Du weißt ganz genau, dass wir den Auftrag brauchen. Wir brauchen ihn.
0: Du hast recht, ich ziehe die Sache durch.
8: Was hast du dir dabei gedacht?
0: Michael, das hatten wir schon. Warum hast du mir den Kunden denn nicht gleich gegeben?
7: Weil Renz mit Feldmann Junior golft. Mona, ist ja völlig absurd. Ist ja absurd. Ich bin ja selber schuld. Nein. Renz. Der Renz hat es versaut. Der ist schuld. Was machen wir jetzt?
6: Das weiß ich doch auch nicht. Du könntest es mir von meinem nächsten Gehalt abziehen?
9: Nächstes Gehalt.
6: Nein?
9: Nein.
6: Oh nein. Du willst mich feuern?
9: Schau mal, Anna. Du arbeitest jetzt seit 3 Monaten. Und du hast es in der Zeit keinmal geschafft, pünktlich zu sein.
6: Du feuerst mich vor allen Leuten?
9: Ja.
6: Feuerst du mich, weil ich einmal zu spät gekommen bin?
9: Jeden Tag.
6: Oder feuerst du mich, weil ich mich von dir nicht betatschen lasse?
9: Anna.
6: Ja.
9: Du hast gewonnen. Wie viel brauchst du?
6: Weißt du was? Du kannst dir deinen Scheißjob sonst wohin stecken.
9: Anna!
10: Oh mein Gott. Bitte nicht.
5: Schlechte Nachricht, wir müssen noch ein Haus weiter. Gute Nachricht für euch, heute ist hitzefrei.
10: Wir haben dich gefeuert.
6: Nicht traurig sein. Schweinshaxe hing euch eh zu den Ohren raus.
10: Stimmt.
6: Abmarsch.
11: 2 Söhne, wieso erzählst du so einen Scheiß?
0: Er fragt, wie viele, ich sag 2.
1: Ja, so einfach kann's gehen. Schon bist du Vater.
11: Na dann, herzlichen Glückwunsch.
1: Nein. So einfach ist es leider nicht.
11: Ja, das sagen alle Väter.
1: Wir bekommen diesen Auftrag nämlich nur,
2: wenn Sie mir in 2 Wochen eine Printkampagne präsentieren, die mich überzeugt für mein Sorgenkind. Baby Biokost.
1: Ist doch überhaupt kein Problem.
2: Sehr schön. Ja? Und unter Ihrer Führung kann mein Schwiegersohn dann endlich auch mal zeigen, was er so drauf hat.
1: Wie? Er soll hier arbeiten? Hier?
3: Überraschung. Naja, ich hatte eigentlich damit gerechnet, dass ich die Kampagne selber leite, aber hey, kann sicher noch eine Menge lernen von so einem alten Profi.
2: Sicher mehr als auf dem Golfplatz. Also, was meinen Sie, Herr Grönecke?
12: Ja, was meinen Sie, Herr Grönecke?
11: Und du hast eingeschlagen?
1: Ja, klar. Immer nächsten Monat werde ich 40, ja, scheintot in dieser Branche. Wenn ich diesen Auftrag nicht bekomme, dann wird mein Stuhl gar nicht erst kalt. So schnell sitzt ja der nächste Arsch drauf. Und wahrscheinlich sogar fällt mein Schwiegersohn.
11: Dem du jetzt den Familienvater vorspielen musst. Ausgerechnet du.
1: Ja, und? Was mache ich jetzt?
11: Ganz einfach. Kauf 2 russische Waisenjungen und überzeug Juliane davon, dass er ab jetzt Mutter ist. Juliane. Übrigens, dein Wagen ist nichts, du alter Hypochonder.
1: Juliane!
5: Hey, Carsten. Hey, du, kannst du mir gerade noch 120 Euro für den Abschleppdienst leihen?
11: Du, das kriege ich ja sowieso nie wieder.
5: Ach, doch, vielleicht nicht morgen.
11: Außerdem,
5: oder übermorgen,
11: du siehst doch, was hier los ist. Schönes Wochenende!
6: Moment mal.
5: Vielen Dank, das war ganz zauberhaft, wie Sie mir heute Morgen bei meiner Autopanne geholfen haben.
1: Ah, der Kombi. Ja, tut mir leid, ich hatte es ein bisschen eilig. Hanna!
6: Ben Grönecke.
5: Und immer noch derselbe Kotzbrocken wie früher.
1: Ja, danke.
11: Tut mir leid, dass ich dich nicht gleich erkannt habe. Bist du dünner geworden? Als wir uns das letzte Mal gesehen haben, warst du irgendwie dick?
6: Oh, ja. Du, das nennt man schwanger. Das ist ja unglaublich. Unglaublich, dass mein Bruder immer noch mit so einem Vollidioten abhängt.
1: Ja, ja. Das Gleiche könnte ich von deinem Ehemann sagen.
6: Ah ja, Ex-Mann.
1: Oh, das tut mir leid. Wann gehst du wieder zurück nach Frankfurt?
6: Ach, du, überhaupt nicht. Wir leben jetzt hier, find dich damit ab.
11: Ich sehe es hier alles beim Alten.
6: Nicht ganz. Wegen deinem Freund habe ich heute meinen Job verloren.
1: Oh, und wie habe ich das denn wieder geschafft? Hm?
6: Wenn du, anstatt mich beinahe zu überfahren, einfach angehalten und uns mitgenommen hättest, dann wäre ich wenigstens einigermaßen pünktlich zur Arbeit gekommen.
11: Ja, und da sind wir auch gleich beim Thema. Ich habe ja gedacht, es ist die Batterie, aber der Kühler ist geplatzt.
6: Oh nein. Kannst du versuchen, Gebrauchten zu besorgen? Ich bin gerade ein bisschen knapp.
11: Gerade ein bisschen? Was stimmt nicht an dem Satz?
6: Bitte.
1: Hey! Nicht schon wieder! Passt mal schön auf mit eurem blöden Ball hier, ja? Sonst. Na? Na? Naja. Eine kleine Lektion kann eigentlich nicht schaden, ja? Passt mal schön auf hier, ja?
10: Tut mir leid. Paul hat gesagt, er fängt den Pass.
13: Das war doch kein Pass.
10: Was macht der Mann da? Ich versuche, die Luft rauszulassen. Mhm. Wenn Sie die Luft rauslassen wollen, müssen Sie das schwarze Ventil anheben.
1: Ich soll das Ventil anheben, ja? Ja, ich soll das verdammte Ventil anheben. Du pass mal auf, du kleiner Kuhscheißer, wie ich das Ventil anhebe. Doch.
6: Ach, Benjamin, das ist doch nicht so schlimm. Das sind halt Kinder.
1: Ben, reicht, okay? Auch daran hat sich nichts geändert. Sind das deine beiden Jungs?
6: Ach, glaub ja nicht, dass ich dir die Autowäsche bezahle. So, Jungs, Abmarsch. Wird langsam langweilig hier. Ciao, Benjamin.
10: Ciao. Tschüss.
1: Ja, war auch schön, dich wiederzusehen.
0: Warum hast du mir nicht gesagt, dass sie wieder da ist?
11: Du bist in festen Händen. Sie ist glücklich geschieden. Ihr beide hasst euch. Habe ich irgendwas vergessen?
0: Ich wäre zumindest vorgewarnt gewesen.

0: Hey, Babe, rate, was mir heute passiert ist.
1: Du hast Renz fertig gemacht und einen fetten Auftrag an Land gezogen.
0: Woher weißt du das?
1: Shampoos, Blumen, du holst mich ab. Also entweder A, Auftrag, oder B, du holst gleich einen Ring raus und kniest nieder.
0: Ja, also nicht so. Nein, also dieser Auftrag, da ist was ganz Böse gelaufen. Ja? Dieser Feldmann, das ist der
2: Auftrag. Ja. Sorry, lass einen Karambolage auf der A10.
0: Der Feldmann ist da.
1: Sind die drei frei?
2: Ganz vorbereitet.
1: Okay, tut mir leid, Schatz. Wir feiern morgen ganz groß mit allem, ja?
0: Kein Problem.

0: Du hast es nur meiner Therapeutin zu verdanken, dass ich dich trotz alledem nicht schlage.
1: Doch können wir zurück.
0: Du bist aber völlig verrückt geworden. Was, das ziehen wir jetzt durch, du? Du ziehst das durch. Renz ist auf Dienstreise im Ausland. Und da ist er ja. Pass auf, du bist ganz entspannt, ganz locker. Kein Wort über das Familiending. Hand, Finger. Gut.
1: Das habe ich mir irgendwie romantischer vorgestellt.
0: Wenn Susan das wüsste.
2: Hallo.
0: Willkommen in der Familie.
2: Danke.
1: Ich mache hier mal ein bisschen Platz hier. Ich nehme mal eben meinen Kram weg. Mein
2: Privatkram. Ah, Ihre Jungs?
1: Ja. Jonas und Paul.
2: Aha. Wie alt?
1: Paul ist 11 und Jonas 7.
2: 7? Mhm. Ganz schön groß für 7, ne?
1: Nö, wird bald 8.
0: Champagner? Junge, Champagner.
2: Klar. Basketball. BBC Schöneberg.
1: Ja, der Kleine ist ganz verrückt nach Basketball.
2: Ach ja? Mhm. Welche Position? Welche Position?
1: Position. Mehr so hinten.
0: Verteidigung.
1: Verteidigung.
2: Also Defense.
1: Defense, Englisch. Der Junge ist klasse. Die Stütze der Mannschaft.

0: mit du Mathe-Genie?
1: Komm.
2: Hey, ich glaub an dich.
1: Yes.
3: Bravo, Jonas.
4: Hey, Ulrike.
3: Ja, ja.
4: Hey, hallo ihr beiden.
0: Was machst du denn hier?
4: Der Carsten hat mir gesagt, dass du hier bist. Hey, ich muss dringend mit dir sprechen. Aha.
0: Schule, Hobbys, Kinderkrankheiten, Spitznamen. Hm. Den kannst du dir sonst wohin stecken.
4: Gern, aber erst, wenn du ihn ausgefüllt hast.
0: Ich mach da aber nicht mit.
4: 50 Euro für einen ausgefüllten Zettel.
0: Nee. Lügen für deine Karriere.
4: Oh, Moment mal, du hast deinem Jungen gerade weismachen wollen, dass er ein guter Basketballspieler ist. Ja, das ist auch Lügen.
2: Das ist ein Unterschied. Jonas ist ein kleiner, trauriger Junge, weil er ein Basketballspiel verloren hat. Du bist ein karrieregeiler, selbstgerechter Vollidiot.
5: Herr Grönecke, was für ein Zufall.
6: Herr Feldmann, was für eine angenehme Überraschung.
5: Mein Enkel spielt gleich um Einzug ins Halbfinale.
6: Grönecke.
7: Ja.
8: Mami, können wir noch Geld für Würstchen haben?
0: Hier, mein Schatz.
9: Wow.
5: Ihre beiden Jungs. Dann müssen Sie Frau Grönecke sein. Ihr Mann hat schon sehr viel von Ihnen erzählt.
0: Ach, das ist ja interessant. Normalerweise spricht er nur von sich.
4: Sie ist momentan nicht so gut, auf mich zu sprechen. Ich habe sie wohl aus Versehen beleidigt. Hm.
0: Da kannst du einen drauf lassen. Abmarsch.
7: Das nenne ich Temperament.
4: Oh, kleiner Streit.
7: Wissen Sie, ich bin nämlich auch mit so einem Wildfang verheiratet. Hm. Ach, übrigens, meine Frau würde Sie und Ihre Gattin gerne persönlich kennenlernen. Mhm. Wie wär's denn jetzt am Samstag?
4: Hm. Samstag?
7: Ja.
4: Samstag. Oh, Samstag.
10: Danke, dass du deinen freien Tag für mich opferst.
11: Vergnügen, Chefin.
10: Hallo? Ich nenne eine Party. Schön wär's. Nein, ich bin in der Kantine, in der Klinik. Mit Stefan essen, ja? Ja, Stefan, die OP-Schwester. Okay. Ja, bis später. Kuss.
11: Na, was war das denn?
10: Eine Notlüge. Die Wohnung hier ist eine Überraschung für ihn. Also für uns. Also zu seinem 40.
11: Versteh mich bitte nicht falsch, Juliane, aber irgendwas läuft doch hier verkehrt rum, oder? Ich meine, du willst einen Kerl mit deiner gemeinsamen Wohnung überraschen. Sollte das nicht andersrum sein?
10: Du bist mir ja ein Romantiker.
11: Nee, Realist. Der wird hier nicht einziehen. Pinsel?
10: Pinsel. Du hast ja überhaupt keine Ahnung von Männern. Er ist so knapp davor, mir einen Antrag zu machen.
11: Ha, weibliche Intuition, ha?
10: Nein, Fakten. Gestern Abend, er holt mich ab, Shampoos, Blumen, macht Andeutungen. Das alles seit 2 Jahren zum ersten Mal. Nachdem er mir versprochen hatte, drüber... Na, du weißt schon, drüber nachzudenken.
11: Ja, und dann?
10: Dann bist du gekommen und hast mich in die OP gezerrt.
11: Tolles Timing, nicht?
12: Und? Wie hat Juliane aufgenommen?
4: Na, geht so.
6: Okay, ich bin noch nicht dazu gekommen. Carsten, jetzt. Red mal lieber mit Hannah. Ich brauch sie nur für einen Abend, ein Essen und sie ist mich los.
4: Hier geht's nicht um das Essen und das weißt du. Mach ihn jetzt.
13: Geh zu Feldmann und sag ihm die Wahrheit, was sonst?
4: Ja, klar. Du hast ja recht. Das kann doch nicht so ein Riesending werden. Gleich morgen gehe ich zu ihm. Klär die Sache.
2: Ich habe Nein gesagt.
6: Du siehst fantastisch aus.
2: Ich weiß, aber meine Antwort bleibt trotzdem Nein.
4: Ich kann den Feldmanns nicht absagen. Dieses eine Mal.
2: Dies ist mir von den Lippen, die Antwort ist Nein. Ich werde nicht deine Frau spielen. Such dir einen anderen Deppen.
4: Würde ich ja, aber du bist die Einzige, die mir helfen kann.
2: Ich? Mhm. Ausgerechnet ich bin die Einzige, die dir helfen kann. Mhm. Ist das nicht entwürdigend?
4: Ah, verstehe. Es fängt an, dir Spaß zu machen, mich zu demütigen.
2: Ja.
4: Ja. Okay. Dann richtig.

0: Bitte, komm zu diesem einen Essen mit mir. Bitte, bitte, bitte.
1: Und?
0: Und was? Ah, und du hast recht, ich bin ein egoistischer Volltrottel.
1: Schon besser.
0: Springt doch was für dich dabei raus.
1: Sehr gut.
0: Ja, kannst du deinen Wagen reparieren lassen.
1: Das klingt richtig verlockend. Aber ich bin nicht käuflich.

0: Andererseits habe ich dank dir meinen Job verloren.
1: Super, du bist eingestellt.
0: Und du holst Jonas so lange vom Training ab, bis mein Wagen repariert ist.
1: Hanna, für sowas habe ich momentan echt überhaupt keine Zeit. Oh, okay, okay, okay.
2: Du hast mir sehr wehgetan damals.
3: Ja, ich weiß.
2: Mach das nicht nochmal.

0: Hey, Chicken Man! Hanna hat gesagt, ich soll dich abholen.
1: Oh Mann! Schön, schön, dass du es heute noch schaffst!
0: Hey, Klugscheißer, wo ist denn deine Mannschaft?
1: Meine Mannschaft? Wo meine Mannschaft ist? Schon mal auf die Uhr geguckt? Seit Stunden zu Hause.
2: Hey, du Grobmotoriker, immer schön Vorsicht, ja? Das sind alles Originalteile. Und am besten klopfst du die Schuhe ab, bevor du einsteigst.
1: Am besten, ich gehe zu Fuß.
2: Ja, entspann dich, steig ein. So, hinsetzen, nichts angrabbeln, Klappe halten. Was habe ich gesagt? Klappe halten, habe ich gesagt. Ja.
3: Hören Sie, ich habe Ihnen Unternehmensdaten besorgt, die Sie benötigen. Ich bringe Sie auf den Nachhauseweg kurz vorbei.
2: Na, das nenne ich doch ein super Timing. Ja, bis gleich. Sag mal, Josef.
1: Jonas.
2: Hm? Ja. Was hast du heute so vor, Chicken Man? Alles klar. Ja, da staunst du was?
1: Wow.
2: Finger weg.
1: Und ich muss nichts sagen?
2: Nein, vor allem nicht zu Hanna.
1: Und ich bekomme das alles?
2: Mhm. Kein schlechter Deal, was? Lucia? Wie sieht's denn hier aus, Lucia? Sie haben ja alles sauber gemacht.
4: Ja.
2: Da haben Sie ja wirklich ganz toll mitgedacht. Super. So, jetzt machen wir es mal schön, bisschen gemütlich. Jetzt so. Doch niemand in der Wohnung aus. Im Krankenhaus hier. Spaghetti. Komm mit, Jonas. Und im Wohnzimmer haben sie natürlich auch schon sauber gemacht.
4: Ja, natürlich.
2: Ja, herzlichen Glückwunsch. Komm, Jonas, hilf mir.
4: Das habe ich gerade sauber gemacht.
2: Ja, und genau deswegen müssen wir es jetzt ja wieder schmutzig machen. Nicht? Komm, pack mal den ganzen Kram hier aus. Kein Ton, Lucia.
5: Ein kleiner Snack? Ich habe eine halbe Stunde Zeit.
2: Du, das ist momentan ganz schlecht.
5: Ach, du bist sauer. Okay, es tut mir leid, dass wir uns in letzter Zeit so wenig sehen, aber du weißt ja, was in der Klinik los ist. Ja, die Nachtschicht.
2: Ach, die Nachtschicht, genau. Ja, okay. Und deswegen muss ich jetzt noch ganz schnell gehen. Ciao. Mach schnell. Bis später.
4: Sie haben da.
2: Lucia, bitte. Ich hab gesagt, keinen Ton, ja? Das war knapp, was? Der nächste. Andreas.
6: Hallo.
2: Hallo. Ah, Sushi-Service.
6: Na klar. Also, das sind die Umsatzdaten des letzten Quartals.
2: Kommen Sie doch rein. Ich hab grad mit meinem Sohn. Jonas, komm noch mal. Sag doch mal dem Onkel guten Tag.
6: Hm? Hören Sie, Ben. Hm? Ich darf doch Ben sagen.
2: Aber ja.
6: Also. Um eins mal von Anfang an klarzustellen. Ich habe keine Ahnung, warum mein Schwiegervater nicht mich mit der Projektleitung betreut hat. Hm. Aber bitte?
2: Wollen wir das nicht drinnen aus der Welt?
6: Nein. Denn um es auf den Punkt zu bringen. Ich mag sie nicht. Hm. Irgendwas ist hier faul. Aber glauben Sie mir, ich werde rausfinden, was das ist. Ach und,
2: Komm her.
6: Hallo. Hm? Wischen Sie sich das Gesicht sauber. Sie sehen lächerlich aus. Schönen Tag noch.

0: Das Kleid steht Ihnen ausgezeichnet, Frau Grönicke.
1: Mal sehen, ob es Ihnen immer noch gefällt, nachdem Sie Ihre Kreditkartenabrechnung gelesen haben.
0: Ein schlichtes Danke hätte gereicht.
1: Das liebe ich so an euch, Jokis, eure entspannte Haltung zum Geld.
0: Also, auf in die Schlacht. Immer schön lächeln, so wenig wie möglich sprechen. Ja, auch wenn es dir schwerfällt, versuch's wenigstens. Und der Schwiegersohn.
1: Warte mal. Wann hast du nochmal Geburtstag?
0: Hanna, das haben wir doch tausendmal besprochen.
1: 6.8. Entspann dich.
0: Das ist nicht komisch.
1: Bin ich schon.
0: Hanna! Darf ich?
1: Das habe ich mir irgendwie romantischer vorgestellt.
0: Ich weiß. Bereit?
1: Bereit.
0: Wir schaffen das. Das Essen war fantastisch.
2: Kommt gut nach Hause.
3: Schönen Abend noch.
1: Vielen Dank, es war sehr schön.
3: Bis nächste Woche dann.
0: Bei uns. Ach wirklich? Benjamin liebt mein Curry. Ja Gott, da muss er dich doch fragen.
1: Ja, Hans hat eben Benehmen.
0: Und wir nächste Woche die gesamte Familie bei uns zu Hause.
1: Wie? Ist es jetzt meine Schuld?
0: Wenn du ihm nicht dauernd von deinem indischen Curry vorgeschwärmt hättest, hätte ich ihn nicht einladen müssen.
1: Guck mal, ich wollte nur höflich sein.
0: Und was soll dieses ewige Benjamin? Ben, das reicht. Lern es endlich.
1: Leute, die sich mögen, geben sich Kosenamen, auch wenn dir das vielleicht fremd ist.
0: Benjamin ist kein Kosename.

0: Die haben doch hoffentlich nichts gemerkt.
1: Keine Ahnung. Wahrscheinlich liegt es außerhalb ihrer Vorstellungskraft, dass sie jemand so verarscht.
0: Stimmt. Also bis nächste Woche dann. Bei uns. Also, wie gehen wir es an?
1: Wir? Du. Ich bin fertig. Gute Nacht.
0: Hanna, bleib stehen. Du kannst mich doch nicht jetzt einfach hängen lassen.
1: Wieso denn nicht? Ende der Vorstellung. Einen Abend hübsch aussehen und die Klappe halten. Das war der Deal.
0: Ja, das ist dir ja auch fantastisch gelungen. Ne? Du hast uns auch reingeritten mit deinem Curry und dein verdammtes Curry holen sie es auch wieder raus.
1: Uns? Na, das wüsste ich aber. Ben, das war ein richtig schöner Abend. Und das, obwohl du dabei warst. Erstaunlich, oder? Die Feldmanns sind nämlich sehr nette Menschen. Ich habe keine Lust, sie noch mal anzulügen wegen deiner Karriere. Gute Nacht.
0: Ja, das ist ja mal wieder typisch.
1: Was soll das jetzt heißen?
0: Naja, ich meine ja nur. Im Weglaufen warst du schon immer die Größte. Am kleinsten Konflikt. Nix wie weg zum Nächsten.
1: Ach so, siehst du das? Es geht hier um verletzten Stolz. Okay. Du hast gewonnen. Ich hab dich verlassen. Lebe weiter mit deiner Wahrheit.

0: Das war aber eine kurze Woche.
1: Hanna ist wieder da.
0: Oh. Wie geht es ihr?
1: Ganz gut, glaube ich.
0: Und wie geht es dir?
1: Das ist eine Ewigkeit her. Sie taucht hier auf und treibt mich vom ersten Moment an wieder in den Wahnsinn mit ihrer arroganten Besserwisserei. Und sie ist ja so souverän und witzig und schlagfertig. Und natürlich hat sie immer recht. Und dann immer dieses ewige Benjamin, Benjamin, Benjamin.
0: Das ist ein sehr schöner Name, den dir deine Mutter gegeben hat. Wenn sie noch bei uns wäre, würde sie sicher sagen.
1: Wird endlich erwachsen, Benjamin.
0: Ja. Das hätte sie gesagt.

0: So, ich glaube, das waren jetzt alle Models. Es wäre gut, wenn wir uns zeitnah entscheiden könnten. Mit der Auswahl des richtigen Gesichts steht ein Feld der Erfolg der Kampagne.
1: Sehr schön. Machen Sie mal. Ich vertraue da ganz Ihrem Sachverstand.
0: Herr Feldmann, ich würde gerne noch kurz allein mit Ihnen sprechen.
1: Sicher?
0: Sie haben ja sicher bemerkt, Hanna und ich, wir passen eigentlich gar nicht zusammen.
2: Was reden Sie denn da? Hanna ist doch bezaubernd.
0: Natürlich, das meine ich nicht.

0: Kein Problem. Aber unter einer Bedingung.
1: Aha. Ich sag dir eins, das ist nur für Jonas. Und du zahlst Cash, auch Pauls Nachhilfestunden. Ha, das wird richtig teuer. Und du hilfst mir beim Kochen.
2: Dann sind wir uns ja einig. Du musst vorsichtig sein, das ist schon ein altes Auto, die werden so gar nicht mehr gebaut.
3: Piss, mir doch egal.
2: Was hast du denn? Das ist doch eine coole Karre.
0: Wegen letztens. Das tut mir leid.
3: Mir auch.
0: Gibt Schlimmeres. Mir fällt zwar nichts ein, aber es gibt Schlimmeres.
1: Wo fahren wir denn hin?
0: Die letzten 15 Jahre nachholen.
2: Was ist das denn hier?
0: Ein Bluescreen.
2: Hä?
0: Alles, was jetzt blau ist, wird später durch den Hintergrund unserer Wahl ersetzt. Und zwar am Computer. Lächeln. Nochmal. Sommerurlaub am Meer? Lächeln. Winterurlaub in den Alpen? Ja, ich will.
3: Ja, ich will. Und jetzt der Kuss.
2: Fette Hütte, was?
4: Und du wohnst hier ganz allein?
0: Ja klar, gehst du doch. So, müssen wir in die Pette kommen hier.
1: Ja, dann machen wir es mal ein bisschen wohnlich. Kommt, Jungs.
0: Also, Paul ist allergisch auf Erdbeeren und Jonas hat sich mit drei den Arm gebrochen, als er beim Äpfelpflücken war.
2: Pfirsiche.
0: Beim Pfirsichpflücken war.
4: Nein, ich bin allergisch gegen Pfirsiche. Wieso hast du eigentlich keine Kinder?
2: Genau, wieso hast du keine Kinder?
3: Weil sie in sein wunderschönes Auto vollkrümeln würden.
0: Ach Quatsch, andere Dinge waren einfach wichtiger. Solide Ausbildung.
1: Bla, bla, bla.
0: Nee, das ist schon wichtig. Ja. Und du hast Probleme mit Mathe.
2: Mhm.
0: Was macht denn gerade?
4: Als ob du was in Mathe drauf hast.
0: Ach, weiße Zahlen sind gar nicht so uninteressant. Oder lass mich mal so formulieren. Frauen und Zahlen, das gehört zusammen.
2: Echt?
0: Mhm.
2: Aua, nicht so fest.
3: Wo bleiben die denn?
2: Wir müssen uns beeilen. Das Spiel beginnt doch gleich.
3: Wir kommen rechtzeitig, ich verspreche es dir. Pack mal deine Sachen zusammen.
0: Dann wird das Ganze von hinten auf. X gleich 4. Dann heißt es 5 mal 4 gleich 20. X ist gleich 4. Verstehst du, von hinten her aufgeformelt heißt das 5 mal 4 gleich 20. X ist gleich 4.
2: Ah.
0: Ja? Ist doch ganz einfach. Oder hier, folgendes. 9 mal X.
1: Wie war denn die Mathestunde?
0: Dein Sohn ist gar nicht so schlecht.
4: Du kannst aber auch echt gut erklären.
0: War das sowas wie ein Danke?
1: Ja.
0: Hey. Also, auf geht's.
1: Jetzt kannst du dich auf was gefasst machen. Ja.
4: Ich reserviere die Plätze.
1: Ja.
0: Hey, Chicken Man. Komm mal her. Pass mal auf. Du bist ein netter Junge. Aber manchmal kommt man im Leben weiter, wenn man nicht ganz so nett ist.
4: Aha.
0: Das Spiel gleich, ja? Nimm dir, was du brauchst. Warte nicht darauf, dass man es dir gibt. Und wenn du es hast, dann lässt du es nicht mehr los. Verstanden?
2: Das heißt, ich soll nicht nett sein?
0: Ja, so ungefähr. Und jetzt machst du fertig.
2: Hallo.
1: Ja.

0: ganz frei! Der steht doch ganz frei! Komm! Lass laufen!
1: Steh auf, Jonas. Steh auf.

0: Nein, nein, nein!
1: Jonas, Jonas, Jonas, Jonas, Jonas!
2: Fett, Jonas, dein Korb hat uns ins Finale gebracht. Respekt, Alter.
3: Kinderkacke, den kann man doch nicht versenden.
4: Ah ja, wie viel Korb hast du denn heute reingemacht?
5: Genau, das ist mein Sohn.
6: Alter Schwede, was für eine Granate. Das wird ein Endspiel, hm?
4: Kommst du zum Anfeuern?
5: Na klar, das kann ich mir doch nicht entgehen lassen.
4: Versprochen.
5: Versprochen.

0: Prima, Jungs. Von wem Sie das wohl haben? Peinlich, was?
1: Ja.
2: Dein Handy.
0: Hm?
2: Handy?
0: Ah. Das Büro.
2: Willst nicht rangehen?
0: Hm?
2: Rangehen?
0: Nicht so wichtig. Komm. Hunger?
1: Ja.
0: Eine Wurst.
2: Mailbox. Wo treibt er sich denn schon wieder rum?
3: Ja, mit Assistentin, wo sonst?
2: Zur Assistentin, Max. Wäre zumindest mal interessant.
3: Ihr seid mir echt ein Paar. Arbeitet 24 Stunden am Tag, verdient im Mörder Kohle und schafft es noch nicht mal, euer Leben zusammen zu genießen. Also echt.
2: Nur im Moment. Er hat nämlich einen neuen Kunden.
3: Ach ja? Wann habt ihr denn das letzte Mal so richtig Party gemacht und dann den ganzen Tag im Bett abgehangen? Völlig planlos und spontan, hm?
2: Aus dem Alter ist man doch irgendwann mal raus. Oder?
3: Weißt du was, ich glaube, du warst noch nie so richtig drin. Hunger?
2: Ja.
0: Tut mir leid, tut mir leid, tut mir leid. Ich weiß, ich bin zu spät.
4: Wir haben nichts anderes erwartet.
0: Ich allerdings schon. Langweilig, veraltet, geklaut, prüde, Fazit nicht sexy genug.
4: Sag ich doch.
5: Was? Noch dicker? Ben, ich bitte dich. Meinst du wirklich, dass wir damit auf dem richtigen Weg sind? Baby Biokost, da warte ich doch als
0: Mutter. Was mag's was? Das, was alle erwarten? Rote Bäckchenkinder vor blauem Himmel mit verschneiten Alpen. Mein Gott, wo hast du denn gelernt? Ich entscheide, was die Mütter da draußen wollen. Die sollen nicht nachdenken, die sollen konsumieren. Sex sells, das gilt nach wie vor. Klingt nicht nett? Stimmt, ich bin nicht nett. Ich will das Budget. Ja.
6: Code Red, Juliane auf dem Weg. Sie ließ sich nicht abwimmeln.
0: Ich muss weg. Sushi für alle, auf meine Kosten. In 3 Tagen müssen wir was Gescheites abliefern, ja. Und bitte nicht so einen langweiligen 50er-Jahre-Kram.
5: Oh mein Gott.
0: Ja, grüß dich.
7: Hi.
5: Seine Schwester.
7: Ich dachte, der Sushi-Service.
5: Champagner?
7: Auf jeden Fall.
0: Hallo, kleiner Überraschungsbesuch.
2: Ich hatte einen Freund daran erinnert, was in unserem Leben so fehlt. Hm. Spontanität.
0: Ah, dazu, sobald es ein bisschen ruhiger wird bei mir, fahren wir zusammen in den Urlaub, ganz spontan, versprochen. Aber jetzt ist das wirklich ganz schlechtes Timing. Also, ich melde mich, ja?
2: So weit sind wir also schon.
0: Hm?
2: Ich melde mich.
0: Nein, nein, ich melde mich. Ciao.
2: Ciao.
0: Jonas, Paul, kommt ihr mal? So, Männer, ich sag mal anständig gute Nacht.
8: Gute Nacht.
0: Nacht.
9: Gute Nacht. Na, trainiert dein Vater auch immer schön mit euch?
8: Na klar, immer. Und er kommt auch zu jedem Spiel.
0: Ach, sind Sie deswegen so selten in der Agentur? Meine Familie hat bei mir oberste Priorität. Immer.
9: Da schneid dir mal eine Scheibe von ab.
0: Danke sehr.
1: Oh, jetzt aber ab ins Bett.
0: Genau, ab ins Bett.
9: Prima, Jungs.
0: Allerdings. Die Damen, zum Wohl. Wohl. So, dann wünsche ich allseits einen gesegneten Appetit.
9: Du hast das Besteck vergessen.
1: Das Besteck habe ich übrigens nicht vergessen, sondern ich habe gedacht, wir essen wie in Indien.
9: Natürlich. Echtes Curry schmeckt nur, wenn man es mit den Händen isst.
1: Also, zuerst den Reis und dann nimmt man die Currys dazu. Das ist Lamm, Gemüse, Huhn. Und dann formt man mit der rechten Hand eine Rolle und schiebt sie in den Mund.
10: Mmh, köstlich. Das haben Sie aber nicht alles alleine gemacht, oder?
1: Nein. Ben hat mir geholfen. Er hat einen Reiskocher angemacht.
11: Der beste Reis, den ich je gegessen habe.
8: Ja. Mami, ich kann nicht schlafen.
1: Och, Schatz, geh noch mal ins Bett. Ich komm gleich nach.
8: Wann fahren wir denn nach Hause?
1: Ich bring dich. Komm her, Matthias, komm her.
0: Das
12: hat er öfter. Wir waren schon beim Psychologen deswegen. Er leidet unter Schlafstörungen. Noch Tee?
1: Ich weiß nicht, was er hat, aber normalerweise schläft er wie ein Stein.
12: Liebes, ich hab's unseren Gästen schon erzählt.
1: Ah.
13: Komm doch in den besten Familien vor. Muss ihm wirklich nicht peinlich sein.
1: Was? Entschuldigung, ich komm's gerade nicht mit.
12: Dass Jonas unter Schlafstörungen leidet und dass wir schon beim Psychologen waren deswegen.
13: Kinder sind ja sehr sensibel und nehmen Probleme in der Ehe oft, wie soll ich sagen, intuitiv auf.
12: Probleme in der Ehe? Da wissen Sie mehr als ich.
13: Ach, wirklich? Wissen Sie, oftmals treten ja diese peinlichen Auffälligkeiten auch kombiniert mit Bettnässen auf.
12: Ich weiß ja nicht, wie das bei Ihnen ist, aber meine Kinder sind mir nicht peinlich, selbst wenn sie sich vollpinkeln würden, was sie nicht tun. Und wenn sie mir was zu sagen haben, dann sagen sie es mir direkt. Und lassen Sie meine Kinder aus dem Spiel. Haben wir uns verstanden?
13: Vor Ihrer Frau? Na gut. Ich meinte ja auch nur, wegen heute Mittag, als diese...
9: Anna, würden Sie mir noch etwas Curry geben? Es ist Ihnen wirklich ausnehmend gut gelungen.
1: Das freut mich.
12: Dem schließe ich mich gerne an. Das hast du großartig gemacht, Hanna.
1: Danke, Ben. Also dieses Hennenessen, das war ja wohl mehr als dir los.
10: Oh, mir hat's ganz hervorragend geschmeckt.
9: Du hast sie unmöglich benommen, hast uns alle gleich mitblamiert.
14: Der Grünicke verschweigt uns was. Ich weiß das. Da war schon wieder diese Frau, diesmal in der Agentur.
9: Aber das geht uns doch nichts an. Mensch, Junge, du hörst dich an wie so ein kleines, petzendes Weib.
1: Dieser Andreas ist so ein...
14: Arschkriecher?
1: Schleimer, hätte ich jetzt gesagt, aber Arschkriecher geht auch klar.
14: Hanna, du warst großartig.
1: Im Gegensatz zu dir.
14: Wie?
1: Im Gegenteil. Ich fand es toll, wie du dich vor Jonas gestellt hast. Für einen ganz kurzen Augenblick habe selbst ich dir den Vater abgekauft. Was ist denn eigentlich mit dir? Hast du mal über Kinder nachgedacht?
14: Na ja, klar, aber dafür braucht man ja die richtige Frau. Und wie du siehst, lebe ich hier alleine.
1: Ich weiß nicht warum, aber irgendwie bin ich froh, dass du das gesagt hast. Hm? Was?
14: Wir sind ein gutes Team.
1: Ich weck jetzt die Kinder, dann fahren wir nach Hause. Du hast hier noch einiges zu tun. Ja, jetzt sind wir jetzt wohl durch.
14: Ja, die Fotos. Ja, Gütertrennung.
1: Okay.
14: Wir wollten es ja eh scheiden lassen. Hanna?

haben keine neuen Nachrichten.

0: Abend, Herr Grönecke.
1: Guten Abend, Frau Grönecke.
0: Warum muss eigentlich immer ich den ersten Schritt machen?

0: wirklich viel schöner als weiß.
1: Habe ich doch gesagt. Du kannst mir vertrauen. Ich weiß, was dir gefällt.
0: Ja.
2: Ah, perfekt. Du bist ein Genie.
3: Bedank dich bei Ben, der hat die Rechnung bezahlt.
2: Ich weiß. Habt ihr eigentlich in letzter Zeit mal gequatscht?
3: Neues Outfit, neue Frisur, was soll das alles? Hanna, bitte, hatten wir das nicht alles schon mal?
2: Oh, ich weiß, er ist ein eitler, ehrgeiziger, rücksichtsloser Egoist.
3: Ergo?
2: Menschen können sich ändern.
3: Nein, nicht Ben.
2: Warum sagst du sowas? Er ist dein bester Freund.
3: Ja, und ich bin ein Mann. Sex wird nicht zwischen uns stehen, zumindest nicht von meiner Seite aus. Aber ihr beide, das funktioniert nicht. Und das Beste ist, wir wissen das. Es ist schon mal schiefgelaufen.
2: Aber genau deswegen fühlt es sich doch so vertraut an. Das ist, als wäre ich nie weg gewesen. Mit ihm macht sogar Streiten Spaß. Und ich sag's dir nicht nur das.
3: Oh, bitte verschob mich mit den Details. Ja, du bist meine Schwester.
2: Menschen können sich ändern.
3: Weil du zu feige bist, meiner Schwester die Wahrheit zu sagen, zwingst du mich, sie anzulügen, um mir nicht weh zu tun. Aber dir, dir kann ich wehtun, ganz problemlos.
4: Sag mir doch wenigstens, warum.
3: Hast du ihr von Juliane erzählt?
4: Ja, ich bin...
3: Hast du ihr von Juliane erzählt, ja oder nein?
4: Ich bin noch nicht dazu gekommen.
3: Sag mal, denkst du eigentlich irgendwann mal darüber nach, dass die Dinge, die du machst, Konsequenzen haben?
4: Ja, natürlich tue ich
3: nicht
4: das.
3: Nicht für dich, für andere. Hanna glaubt an euch. Die glaubt an dich. Sag mal, was glaubst du eigentlich, wie die sich fühlt, hä? Wenn sie irgendwann mal erfährt, dass du nur so lange Familie spielst, bis du mit Juliane dein Jubiläum wieder weiterführen kannst?
4: Ich werde mit Hanna sprechen.
3: Ach ja? So wie du mit Fellmer gesprochen hast, ja?
4: Ja!
3: Ja? Sag mal, merkst du eigentlich noch, wenn du lügst? Und selbst wenn, was willst du ihr sagen? Dass ihr beiden zusammen die Rotzlöffel großzieht? Und du dann Oldtimer gegen einen vollgekleckerten
4: Familien... Ich weiß es nicht!
3: Aber ich weiß es. Lass sie in Frieden, Ben. Bitte.
5: Hallo.
2: Was ist mit dir los?
6: Wir haben Mathe zurückbekommen.
2: Es gibt im Leben wichtigere Dinge als Mathe.
6: Auch wenn ich eine 2 minus habe?
2: Nein.
6: Doch.
2: Was? Das müssen wir feiern.
6: Aber mit Ben.
7: Es ist mir egal. Ich komme jetzt vorbei und hol dich ab. Nein, Ben, das hat keine Zeit. Ich habe damit schon viel zu lange auf dich gewartet.
2: Okay. Ihr wartet hier und ich spring rein und schau, ob er Zeit hat, ja? Wir wollen ihn ja nicht überrumpeln.
6: Stimmt.

0: Bitte nach Ihnen.
1: Nein, nach Ihnen.
0: Nein, wirklich.
1: Okay.
2: Oh mein Gott.
3: Guten Tag. Ist Ben zu sprechen?
2: Ben?
3: Sie wollen auch zu Ben?
1: Ja, aber diesmal nach Ihnen.
2: Okay. Oh mein Gott.
3: Ben! Ben.
4: Hanna! Juliane!
1: Bei mir ist es privat. Ich warte gerne auf meinen Mann.
2: Oh mein Gott.
0: Ihren Mann.
4: Juliane, ich wollte sie eigentlich schon die ganze Zeit sagen. Hanna hat mir geholfen, diesen Auftrag zu bekommen. Weißt du, diesen Auftrag von dem Feldmann. Der wollte dringend, dass ich eine Familie habe.
0: Es ist doch schön, dass wir uns mal kennenlernen. Ich bin nämlich seine Freundin. Die blöd genug ist, seit Wochen unsere erste gemeinsame Wohnung zu renovieren. Als kleine Überraschung zu seinem 40. Während er damit beschäftigt ist, Familie zu spielen.
5: Das wusste ich nicht. Das tut mir leid.
4: Hanna, ich wollte es dir heute sagen.
0: Was sagen? Was?

0: Anna, warte.
1: Bernd, es geht diesmal nicht um dich, sondern um mich. Und das, was du aus mir machst. Als du mich damals betrogen hast, das hat wehgetan. Das hat sehr wehgetan. Aber das ist nichts gegen das, wie du mich jetzt behandelst. Jetzt bin ich die Frau, mit der du deine Freundin betrügst. Und das fühlt sich wirklich erbärmlich an.
2: Ich weiß, ich habe einen Fehler gemacht.
1: Ein Fehler? Weißt du, was ein Fehler ist? Ein Fehler ist es, wenn du statt Schinken Salami auf der Pizza hast, ist ein Fehler. Oder wenn du statt Super Diesel tankst, ist auch ein Fehler. Aber weißt du, was du machst? Du schaffst es, dass ich mich schlecht fühle. Und das möchte ich nicht mehr. Carsten hat recht. Du wirst dich nie ändern. So, Jungs. Der Ben, der muss arbeiten.
3: Oh.
1: Aber er ist sehr, sehr stolz auf dich. Und wir machen uns jetzt einfach einen schönen Tag.

0: Und jetzt?
1: Respekt, Herr Grönicke. An Sie und Ihr Team. Sie haben sich unseren Etat wirklich hart verdient.
2: Und Sie nässen jetzt Ihr Höschen voll vor Glück. Hier, wollen Sie den Schwiegerpapa gleich anrufen?
1: Hans wird nichts erfahren. Weder von mir noch von Ihnen. Plural. Das heißt für alle hier. Verstanden?
2: Was wollen Sie?
1: Dass Sie morgen früh pünktlich um 9 die Präsentation halten. Mein Schwiegervater wird es lieben, egal was Sie präsentieren.
2: Und?
1: Danach werden Sie sich bei mir bedanken. Für meine fantastischen Ideen zu der Kampagne, die ja letztendlich von mir ganz alleine kreiert wurde. Ihre Firma hält den Etat und Sie werden kündigen.
2: Ich soll Ihren Schwiegervater weiter belügen?
1: Was denn? Skrupel? Auf einmal? Warum denken Sie ausnahmsweise mal nicht nur an sich? Denken Sie an Ihr Team? Oder sollen alle Ihren Job verlieren?
2: Sie sind ein so unglaublicher Arschkriecher, dass es mir gerade die Sprache verschlägt.
1: Ja. Ich kriege schon rein, wenn ich nur einen sehe. Aber zumindest habe ich die Wahl in welchen. Haben Sie diesen Luxus auch? Bis morgen, alter Mann.
2: Guten Morgen, meine verehrten Damen und Herren. Ich freue mich, Ihnen heute unser Konzept für die neue Feldmanns Bio-Kinderkost-Kampagne vorstellen zu dürfen. Wir haben uns für ein repräsentatives Foto entschieden, um Ihnen den Look and Feel der Kampagne bestmöglich nahezubringen. Ich hoffe, wir enttäuschen nicht Ihr in uns gesetztes Vertrauen. Max?
0: Entwurf, an dem ich so ein bisschen rumgedoktert habe. Muss irgendwie da hingeraten sein.
2: Ganz zufällig.
0: Du warst die ganze Zeit nicht in der Agentur, was hätte ich denn machen sollen? Und dein Konzept war, sorry, echter Dreck.
1: Aber bitte, meine Herren, lassen Sie uns doch teilhaben an Ihrem Gespräch.
2: Bei allem Respekt, Herr Feldmann, aber Ihr Konzept einer Familie stammt aus den 50ern. Patchwork-Familien, alleinerziehende Mütter, das ist heute die Realität. Mit allen Herausforderungen, aber eben auch mit allen Problemen. Feldmann, als kundenorientiertes Unternehmen, ermöglicht auch finanziell schlechter gestellten Familien eine qualitativ hochwertige Ernährung. Als Basis für eine gesunde, glückliche und vor allem moderne Familie. Feldmann, Qualität für alle.

0: Ja.
1: Ja. Bravo. Ja.
2: Danke, danke, danke, danke. Aber dieser Applaus steht nicht mir zu, sondern meinem Team. Insbesondere aber verdanken wir dieses innovative Konzept der Kreativität eines Mannes. Meines Assistenten Max Germann. Ehrlich gesagt sehe ich das Plakat heute auch zum ersten Mal. Max, komm mal vor. Du bist definitiv zu gut, weiter mein Assistent zu sein, mein Lieber.
3: Ich weiß, aber ich hab's für dich gemacht. Das ist hier nicht meine Welt. Danke.
4: Na, Herr Grönecke, das war ein interessanter Vortrag. Besonders, wenn man bedenkt, dass er von einem Mann kommt, der gar keine Ahnung von Familie oder Kindern hat.
5: Was soll das denn jetzt schon wieder?
6: Ihr Schwiegersohn hat recht. Ich habe keine Ahnung von Familie. Leider. Ich habe Jonas, Paul und Hanna nur geliehen, um ihrer Vorstellung einer perfekten Familie zu entsprechen.
7: Sie haben mich die ganze Zeit belogen. Warum?
6: Ja, Sie haben keinen Zweifel daran gelassen, wie wichtig Ihnen Familie und Kinder sind. Und na, ich hatte die Wahl, entweder ich lüge oder ich bekomme den Auftrag nicht. Ich hoffe, Sie nehmen meine Entschuldigung an.

0: Machen Sie bitte nicht mein Team für meine Fehler verantwortlich.
1: Ich wusste von Anfang an, dass der was faul ist. Ich meine, es gab doch keinen Mensch, so ein Jopi-Typ wie Sie mit so einer Frau wie diese Hanna. Warum sind die eigentlich aufgegabelt, hä? Ah, Glückwunsch. Ihr passt schon ganz gut zusammen. Habt beide keinen Stil, keine Klasse. Und dann dieser lächerliche Fingerfood-Abend bei Familie Leih ich mir. Ben, Hanna und die Becknesser.

Ich habe eigentlich gedacht, ich hätte mich klar genug ausgedrückt. Und du musst ja auch nicht jeden Tag anrufen. Nein, nein, Ben, hör zu. Sie will nicht mit dir sprechen. Ja, kapier's endlich.

0: Ja?
1: Ich bin's.
0: Juliane, hör zu, ich, das tut mir leid.
2: Deswegen rufe ich dich nicht an, Ben. Das ist jetzt nicht wichtig.
1: Es geht um deine Großmutter.

0: Tut mir leid, wie das mit uns gelaufen ist.
1: Es gibt keinen perfekten Weg, sich zu trennen.
0: Aber auch wenig schlechtere.
1: Stimmt. Ich muss dir auch noch was sagen.
0: Schwester Stefanie.

0: nicht so fest.
1: Entschuldigung. So, mein Schatz. Toi, toi, toi. Das wird dein Spiel heute.
0: Wo ist Ben?
1: Du weißt doch, wie viel er arbeiten muss.
0: Er hat versprochen.
1: Ich weiß. Aber ich bin sicher, er denkt ganz, ganz fest an dich. Schau mal. Dein Fanclub, wir sind alle da, nur um dich anzufeuern. Hey.
2: Okay, klar kriegst du das hin.
0: Klar. Klar. Wir gewinnen. Klar.
2: Weißt du warum? Weil du mein Enkel bist.
0: Genau, ja, wir gewinnen.
3: Was machst du denn für Sachen? Ich komme in den Park und du bist nicht da.
4: Was erwartest du? Ich bin eine alte Frau.
2: Sag sowas nicht. Noch viel Zeit.
4: Wir wissen beide, dass das Leben so nicht funktioniert. Ben, ich kann nicht ewig auf dieser Bank sitzen und darauf warten, dass du erwachsen wirst. Du musst endlich lernen, Verantwortung zu übernehmen. Wenigstens für dich und dein Leben.
2: Irgendwie habe ich immer den richtigen Zeitpunkt verpasst.
4: Es ist gar nicht so schwer, wie du glaubst. Vor mir sehe ich zwei Männer. Der, der du bist, und der, der du sein kannst. Du musst dich nur entscheiden, mein Junge. Und jetzt raus hier. Hast du nichts Besseres zu tun, als eine alte Frau zu belästigen.
2: Bis morgen.
4: Ich werde hier sein.
2: Ich auch.

0: Die Rappel sind da, um Krach zu machen.
1: Ja, ich weiß.
2: Da vorne, da ist schon mein Platz. Ja, ich weiß.
1: Was soll das jetzt?
3: Jonas!
4: Lauf, Trisch. Ich hätte nicht gedacht, dass du dich noch mal blicken lässt.
2: Hey, ich hab's doch versprochen.
3: Jonas! Jonas! Jonas! Ja. Jonas!
1: Das macht die Situation aber nicht unbedingt besser.
3: Defense! Versenk die Gurke los! Du bist der Beste! Mach sie fertig! Jonas!
1: Ja, kannst du endlich aufhören mit dem scheiß Rumgebrülle?
5: Hey, Ben! Ich wusste, dass du heute...
1: Jonas?
2: Alles in Ordnung?
5: Tut überhaupt nicht weh.
2: Hey, tapfer, mein Junge. Sieht doch gar nicht schlimm aus.
1: Nicht schlimm? Ha, nicht schlimm? Seit wann bist du ein Unfallarzt?
2: Ich wollte nur helfen.
1: Ja, gratuliere. Guck mal, was dabei rausgekommen ist.
2: Ach, hab ich jetzt den Ball in Jonas Gesicht gepfeffert, oder was?
1: Natürlich nicht. Leute. Aber wärst du nicht aufgetaucht, wäre er nicht abgelenkt gewesen und er hätte den Ball kommen sehen.
2: Ich werd noch mal wahnsinnig mit deiner Logik.
1: Schrei mich nicht so an, ich höre dich sehr gut.
6: Ja, und alle anderen auch.
1: Also gut, was ist los? Karten auf den Tisch, keine Spielchen mehr. Was willst du von mir?
2: Ich bin bereit.
1: Ja?
2: Für dich und die Jungs?
1: Ja?
7: Sag es.
8: Sag es.
4: Sag was?
7: Psst.
2: Die Verantwortung zu übernehmen.
5: Was?
7: Was? Bitte?
4: Hä?
7: Psst.
1: Die Verantwortung.
5: Meine Nase.
1: Das ist wirklich sehr nett von dir.
2: Aber?
1: Aber es reicht mir einfach nicht. Die Verantwortung kann ich selber übernehmen.
2: Hanna, du kannst nicht immer abhauen, wenn es ernst wird.
1: Ach nein? Dann guck mal ganz genau hin.
2: Okay, ich bin ein selbstgefälliger, egoistischer Lügner. Ich habe keine Ahnung von Familie und noch viel weniger von Kindern.
1: Bist du sicher, dass das der richtige Vortrag ist?
2: Aber ich kann mich ändern. Ja, ich hätte dir das mit Juliane erzählen müssen. Und ja, ich habe dir damit sehr wehgetan. Ich weiß, dafür gibt's keine Entschuldigung. Aber es gibt eine Erklärung. Ich hatte Angst, dich zu verlieren. Und das wollte ich nicht. Nicht nochmal.

0: machst es einem wirklich sehr, sehr einfach, dich zu hassen, Ben. Und dann kommst du hierher und sagst sowas und bringst mein ganzes Leben durcheinander.
1: Ja. Jetzt liegt's an dir. Ich weiß nur eins. Du bist es.

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5: Hallo und ganz herzlich willkommen zu Hallo Hessen. Wir machen heute die empfindlichen Pflanzen winterfest, damit die auf jeden Fall gut durch die kalte Jahreszeit kommen. Unser Gärtner sagt uns, welche Pflanze jetzt eingepackt werden muss und wie wir die einpacken. Und ja, natürlich gucken wir auch, welche Pflanze unbedingt jetzt in den Keller muss, weil sie einstellige Werte nicht so gut verträgt. Außerdem backen wir heute eine Linzertorte. Sieht die köstlich aus. Sie gilt übrigens als die älteste Torte der Welt. Sie ist wohl über 370 Jahre alt. Und wir verkünden heute in der Sendung den Vogel des Jahres 2027. Bis heute konnte man in ganz Deutschland abstimmen und der Sieger ist dieser wunderschöne Vogel, die Mehlschwalbe. Bei uns in Hessen natürlich auch ein gern gesehener Sommergast, aber leider auch eine gefährdete Art. Aber so schön, ich freue mich echt für die Mehlschwalbe, weil dann ist der Fokus natürlich noch mehr auf diesen wunderschönen Vogel gerichtet. Herzlich willkommen, Bernd Petri, Ornithologe beim NABU Hessen. Freuen Sie sich auch, dass es die Mehlschwalbe geworden ist?
6: Ja, unheimlich. Bei dem Einspieler, bei den Bildern, die wir gesehen haben, waren natürlich auch einige Rauchschwalben dabei. Die haben sich gemischt, das war so beim Wegzug, was sozusagen auch so im September der Fall ist. Da ziehen die meisten Schwalben weg. Und natürlich freuen wir uns über die Schwalbe, weil sie ist ein Sympathieträger. Sie bringt uns ja dann, wenn sie wiederkommen aus Afrika, aus dieser Ferne, und sie kommen dann im März, Ende März, und die Mehlschwalbe im Grunde immer so Anfang April kommen zurück. Sie zwitschern dann schöne Liedchen, ganz bunt hier, kann man hier mal hören, dieses Zwitschern, wenn das dann so außen am Haus, da gucken sie, wo sie unter dem Dachvorsprung tatsächlich ihre Nester haben, und das ist herrlich. Wir sehen hier ganz wunderbar, einfach wie sie sich jetzt im Herbst gesammelt haben. Mhm. Und auf diesen Antennen. Sie sind dann oft gemeinsam unterwegs. Ja, Mensch, und früher hat man ja gedacht, wenn so Schwalben dann am Abend in Schilfgebiete fliegen, dann überwintern die sogar vielleicht sogar im Boden. Hier sieht man ein Schwalbenhotel. Ein Schwalbenhotel, meine Güte. Das ist etwas, was wir seit 30, 40 Jahren aufbauen. Mhm. Überall dort, wo wir Schwalben fördern wollen, mhm, wo viele Schwalben vorkommen.

0: extra aufgestellt, konstruiert für diese Mehlschwalben. Ja, die werden auch in der Regel ganz gut angenommen. Aber ganz wichtig ist bei der Mehlschwalbe, dass wir eben, sieht man auch jetzt so im Hintergrund, diesem Bild, die Mehlschwalbe, wie sie am Boden nach Lehm sucht. Mhm. Genau, und eben dann kleine Lehmkügelchen zu ihrem Nest trägt, zum Nestbau. Sie bauen dann eben da oben unter dem Dachvorsprung an die Hausfassaden diese wunderbaren Nester. Hier diese Mehlschwalbe, ganz klar, ist ganz eifrig dabei beim Nestbau. Und die fliegen dann so 200, 300, 400 Meter, viel weiter nicht weg von solchen Lehmpfützen, weil während der Flugphase trocknet der Lehm dann aus und dann klebt er nicht mehr so gut.
1: Das sind die braucht den klebrigen Lehm.
0: Absolut.
1: Okay, Vogel des Jahres, das sind ja dann meistens Vögel, die eben gefährdet sind. Die Mehlschwalbe ist auch stark gefährdet. Findet sie kein Mehl mehr, Lehm mehr? Oder
0: Mehlschwalbe kommt daher, will ich nur mal kurz sagen, dass der Bauch so schön weiß ist und so weiter. Daher kommt der Name Mehlschwalbe. Also die Mehlschwalbe hat das Problem, dass gerade jetzt, so die letzten 20 Jahren, die Häuser saniert werden. Das heißt, energetisch saniert werden. Mhm. Und da werden ganz viele Nester weggenommen. Und hier sieht man die Mehlschwalbe wunderbar im Flug mit diesem knapp gegabelten Schwanz hier. Und sehr schön unten diese weiße.
1: Das heißt, sie zieht auch in Nester ein von den Jahren zuvor.
0: Genau, sie ist nesttreu und deswegen sind die Nester gesetzlich geschützt. Und man muss dann einen Antrag stellen bei der Naturschutzbehörde und dann kann man auch ein Haus sanieren. Man kann auch mal Nester wegnehmen, dann muss man künstliche Nisthilfen anbieten. Also es finden sich Wege und Möglichkeiten, dieser Vogelart zu helfen. Das, was man auf keinen Fall tun sollte, ist einfach wegstoßen. Und wenn manche Menschen dann bei Wind, sagen wir mal, der Kot, der aus dem Nest gefördert wird, an der Hauswand hängen bleibt, das kann man abändern, indem man unter den Nestern Kotbretter anbringt.
1: Das ist der Punkt. Viele wollen die wahrscheinlich nicht haben an ihrem Haus, weil sie eben die Hauswand schmutzig machen könnte.
0: Genau. Aber wie gesagt, da gibt es Lösungen mit Kotbrettern. Der NABU hilft dann auch vor Ort. Es sind so viele Aktive, die sich kümmern. Und es ist wirklich so, dass die Mehlschwalbe in ihrem Bestand in den letzten 30, 40 Jahren ganz, ganz stark um 50% zurückgegangen ist. Und wenn ich jetzt 50% sage, dann ist es auch so, dass bei dieser Wahl Vogel des Jahres waren ja noch 4 weitere Konkurrenten, aber die Mehlschwalbe hat fast die Hälfte aller Stimmen bekommen von allen Menschen, die da abgestimmt haben. Das ist richtig
1: schützenswert.
0: Super.
1: Schützenswert, auf jeden Fall der Vogel des Jahres 2027. Und richtig intensiv kann ich die unterstützen mit einer Schale, mit Lehm.
0: Ja.
1: Wann stelle ich die hin? Wann baut die nochmal ihr Nest?
0: Also wenn die Mehlschwalbe im April kommt, Anfang April nächsten Jahres, ja, dann begrüßen wir sie, indem wir einfach im Garten eine Lehmpfütze anlegen. Man kann auch im ökologischen Baustoffhandel schon wunderbar Lehm sich besorgen. Vielleicht hat manch einer auch weiß, wo Lehmboden da ist, dann macht man eine Pfütze. Man kann das auch auf der Fensterbank in der kleinen Tonschale, kann man Lehm anrühren, feuchten und dann kommen die Schwalben geflogen, sagen Danke, zwitschern ein schönes Liedchen und bauen dann wunderbar ihr Nestchen.
1: Sehr schön. Toll. Jetzt wissen wir auf jeden Fall, wie wir die süße Schwalbe fördern. Ach, ich finde es fast schade, dass die Mehlschwalbe heißt. Nur weil ihr Bäuchlein weiß ist, nennt man den, hätte man doch auch irgendwie Schneeschwalbe oder so sagen.
0: Ja, man hätte, also die Deutschen.
1: Mehl ist so komisch,
0: oder? Die deutschen Namen sind sowieso ein bisschen manchmal merkwürdig, manchmal auch. Ja. Fischadler ist zum Beispiel kein Adler, trotzdem sagen wir Fischadler.
1: Ach, hören Sie doch auf.
0: Genau. Und aber sie ist eben, der lateinisch-wissenschaftliche Name sagt halt, es ist die Schwalbe des Dorfes, eine gewöhnliche Schwalbe. Und für die Schwalbe ist eben Dorf und Stadt nichts anderes wie eine Felslandschaft, wo sie ursprünglich vorkommt.
1: Sie bleiben bei uns. Wir sprechen nämlich noch über die Zugvögel auch. Ja. Das ist super spannend, was da auch gerade wieder passiert. Wobei, der Vogelzug hat sich massiv verändert wegen des Klimawandels. Etliche Vögel bleiben in Südhessen, weil sie einfach schön warm ist.
2: Nein, das ist nicht Afrika. Und die meisten von ihnen fliegen da wahrscheinlich auch nie wieder hin.
3: Dann brat mir doch einen
4: Storch.
2: Bernd Petri kennt die hessische Vogelwelt wie kaum ein anderer. Die Vögel, sagt er, erzählen uns, wie es um unser Klima bestellt ist. Wir müssen ihnen nur zuhören und ihr Verhalten beobachten.
0: Viele von diesen Störchen ziehen gar nicht mehr gefährlich nach Afrika oder Spanien. Manchmal höre ich sagen, die Störche sind zugfaul geworden. Nein, die sind zugschlau. Warum gefährlich reisen, wenn ich einfach im schönen Südhessen, was ja schon mediterran ist, einfach bleiben kann? Und das machen sie. Also zugschlaue Störche.
2: Der Storch, ein Profiteur des Klimawandels.
0: Dass Störche jetzt Ende September so hier noch in Hessen zu beobachten sind, das gab es eigentlich so noch nie. Das hat sich die letzten Jahre entwickelt. Das ist eine Anpassung an Klimawandel, an die Veränderungen. Und der Storch zeigt uns, dass die Natur Antworten weiß.
2: Hoch über Büttelborn kreist auch der rote Milan, einer der imposantesten Greifvögel, die der Himmel über Hessen zu bieten hat. Es ist immer noch warm und sonnig, Thermik unter den Schwingen. Sein biologisches Navigationsgerät weist ihm den Weg.
0: Der rote Milan ist ein klassischer Zugvogel, der so bis in den Mittelmeerraum, auch teilweise bis Nordafrika zieht. Aber er hat auch in den letzten 20, 30 Jahren gelernt, lange Reisen ist umständlich, ist gefährlich. Und deswegen haben wir tatsächlich im Herbst noch sehr spät Rotmilane. Und sogar im Winter, gerade in Südhessen, wo es mild ist, haben wir Milane. Auch der Milan passt sich an die Klimaerwärmung im Winter an.
2: Auf seinen Streifzügen begegnet Petri oft Menschen, die seine Leidenschaft für die Federtiere teilen.
0: Er ist eine tolle, man kann hier toll gucken.
4: Ich kann stundenlang zugucken, gerade bei Greifvögeln, wenn die am Himmel kreisen. Das Grenzenlose, wie die sich bewegen können. Dann die Kraft, die in denen steckt, wo sie manchmal selber gar nicht wissen, was sie für eine Kraft haben. Wenn sie dann von der Krähe angegriffen werden und das eigentlich ganz schnell erledigen könnte und sich aber als weiter nerven lassen.
2: Das weiße Einhorn der hessischen Vogelwelt, diese prachtvolle Erscheinung, sie gab es früher nicht bei uns.
0: Manchmal sagen die Leute, Herr Petri, da ist ein ganz weißer Storch. Sag ich immer, nein, ist kein Storch, das ist der Silberreiher. Er hat seinen Lebensraum ausgeweitet. Er ist eben nach Mitteleuropa vorgestoßen, aus Südosteuropa kommend nach Mitteleuropa. Und er findet hier ideale Lebensräume.
2: Das aktuell riesengroße Kiesbett des Rheins. Für die Schifffahrt eine Herausforderung. Für einige Vogelarten ein Fest zum Gründeln. Köpfchen unter Wasser, Schwänzchen in die Höhe.
0: Die Gründeln, das ist genau der Punkt, das ist dieser Übergang Wasser-Land. Das deckt den Tisch.
2: Walldorf, Kreis Groß-Gerau. Der Laubwald steht noch voll im Blatt. Eldorado für Spechte und Singvögel.
0: Jetzt ist es tatsächlich so, dass diese Zugvögel, die nur so bis zum Mittelmeerraum ziehen, tatsächlich mittlerweile sogar schon hier bleiben im Winter.
3: Was ist das Tolle an Vogelbeobachtung?
5: Dass es kostenlos ist. Man kann sich hinsetzen und die Vögel, wenn man ruhig sitzt, und sie kommen näher und sie schwirren ringsrum. Und je mehr man nach ihnen schaut, umso mehr kann man entdecken.
2: Der Klimawandel ist real, verändert unsere Vogelwelt. Das pfeifen die Spatzen längst von den Dächern und die werden übrigens immer weniger.
1: Ja, wegen des Klimawandels verändert sich der Vogelzug. Wer bleibt, wer fliegt trotzdem? Das besprechen wir mit Bernd Petri, Ornithologe beim NABU Hessen. Schön, dass du da bist, ja. Lieber Bernd. Die Störche sind ja Gewinner des Klimawandels, ja. Und bleiben in Hessen.
0: Ja, wobei manchmal denken die Leute, das sind die Störche, die auch bei uns brüten. Ja, aber das ist eben nicht so. Die Störche sehen halt sehr gleich aus. Ja, klar, und man kann die kaum unterscheiden. Aber es ist so, so ab August, Mitte August beginnt der Storchenzug. Das geht Richtung Südwesten, Richtung Gibraltar ist die Zugrichtung. Und dann verabschieden sich die allermeisten hessischen Störche Richtung Südwesten. Westen. Aber dann kommen eben aus Nordosten kommen andere Störche, die machen dann wieder peu à peu Rast und für alle geht es Richtung Südwesten. Aber am Ende, so sagen wir ab Mitte November, da stagniert das Ganze, da sind die allermeisten Hessen in Spanien zum Überwintern. Aber trotzdem haben wir in Hessen noch Störche. Und die sind jetzt schon überwiegend da. Und da wundern sich die Menschen in Wiesbaden oder in meiner Heimat bei Büttelborn. Genau. Dann landen die auf einmal irgendwo auf Laternen und so weiter. Da sind aber auch Niederländer dabei. Hier sehen wir die Laternenstörche hier bei Büttelborn. Aha. Hier. Ja, und diese Störche kommen aus Niederlande, Belgien, Thüringen, Schleswig-Holstein, aus den neuen Bundesländern. Und die sagen einfach, ach ja, Mensch, hier Südhessen, mediterran, wunderbar. Und so eine Lampe, selbst wenn sie modern ist und Energie spart, gibt es immer noch ein bisschen Wärme, die abstrahlen. Ach, cool. Tolle Plätze.
1: Ja. Und dann bleiben die einfach. Haben,
0: und bleiben die da. Und ab Anfang Januar zieht sie wieder in ihre eigentlichen Brutheimaten.
1: Spannend irgendwie genau. Schon. Ne?
0: Die Natur passt sich einfach immer an. Also wir müssen uns gar nicht so viel Sorgen um die Tiere machen. Da finden sich in den meisten Fällen Lösungen auch.
1: Die passen okay. sich an. Also sehen wir das nicht kritisch, weil Klimawandel, ne, wenn wir sagen verändern und anpassen und so, dann habe ich immer erstmal so den Impuls zu sagen so, ach Mist, ne? Ja, was machen wir denn da? Ja. Welchen Schaden richten wir an? Aber wenn die sich anpassen, damit zurechtkommen und du vom NABU sagst, das ist vollkommen okay.
0: Es ist natürlich schon eine Schwierigkeit für manche Fernzieher, gerade die Schwalben, die vielleicht ein bisschen spät kommen, die sich nicht ganz so schnell anpassen können. Aber in so einer Population, bei so einer Art gibt es immer Vögel, die früher kommen, früher zurückkommen und vielleicht früher oder später ziehen. Und je nachdem werden die einen oder anderen bevorzugt haben, eher Brut Erfolg. Und so spielt sich das ganze System ein. Was wir aber in Hessen tatsächlich jetzt erleben mit diesem Klimawandel, mit der Klimaerwärmung, ist, dass tatsächlich faszinierende Vogelarten wie der Bienenfresser ganz bunt einwandern nach Hessen, nach Norden. Und sie bereichern unsere heimische Vogelwelt. Sie sind schon fest etabliert. Und
1: woher kommt der?
0: Der kommt aus dem Mittelmeerraum, der Bienenfresser.
1: Ah, und wir das haben ist auch jetzt, spannend.
0: Auch, wir haben auch jetzt so ganz unscheinbare Vögel wie den Zistensänger und den Seidensänger. Wie sehen wir den Zistensänger? Ja, der hat sich jetzt in den...
1: Hast du was dabei? Wie klingt der denn?
0: In den Bruchwiesen bei Büttelborn. Der macht einfach nur zit, zit.
1: Ja, ein bisschen und einsilbig, aber...
0: Ganz faszinierend eingefangen von Stefan Leimbach hier in den Bruchwiesen bei Büttelborn. Das ist ein Vogel-Eldorado. Und da ist der jetzt tatsächlich auch schon wieder, oh Mensch, wie sieht denn das aus? Ist ja fantastisch hier.
1: Ja.
0: Also ein tolles Porträt.
1: Aber wenn die anderen, die Hessischen, kein Problem mit ihm haben, dann ist doch in
0: Ordnung. Nein. Und wir können an diesen kleinen Piepmätzen halt sehen, Mensch, die kommen aus dem Mittelmeerraum. Früher sind wir als Ornithologen extra nach Spanien ans Mittelmeer, um die Zistensänger mal zu hören und zu sehen.
1: Guck mal, das muss jetzt alles gar nicht jetzt, mehr.
0: Genau, dann sagen die Leute, kannst einfach in Büttelborn bleiben, kommt schon alles zu dir geflogen.
1: Büttelborn klingt auch wie Süden, klingt auch wie Mittelmeer.
0: Ja, manche sagen, Büttelborn klingt eher nordisch, so ein bisschen so nach Holstein oder so. Ja, also
1: meine Assoziation ist eine andere.
0: Also, dialektisch richtig ausgesprochen heißt es nicht Büttelborn, sondern Büttelborn.
1: Büttelborn?
0: Büttelborn.
1: Mit I. Guck mal, wieder was gelernt. Es ist so toll, dass du da bist. Vielen, vielen Dank, Bernd Petri. Ne? Du bleibst ja auch noch, später sprechen wir dann noch über den Kranichzug. Der ist Ihnen vielleicht auch schon aufgefallen, gehört oder gesehen. Diese V-Formation, super spannend. Auch das thematisieren wir. Gleich backen wir eine Linzer Torte. Sie gilt ja als die älteste Torte der Welt. Stammt aus dem Jahr 1653. Da gab es die erste schriftliche Erwähnung. Wir backen die gleich. Vorher geht's nach Wien und dort ist ja die Kaffeehauskultur ganz besonders ausgeprägt und wird ganz besonders zelebriert. Finden wir super.
6: Wer in einem echten Wiener Kaffeehaus einkehrt, trinkt nicht einfach nur einen Kaffee und isst ein Stück Kuchen, sondern erlebt ein Stück Wiener Gastronomiekultur.
7: Ja, grüß Gott. Herzlich willkommen im Café Landmann. Mein Name ist Bernd Querfeld. Ich bin hier der Cafetier des Hauses, seit über 30 Jahren beschäftigt. Und meine Familie führt dieses wunderschöne Kaffeehaus seit fast 50 Jahren.
6: Das Café ist eine Institution. Hier treffen Prominente auf Anwohner und Touristen. Manche kommen nur auf einen Kaffee, andere zum Mittag- oder Abendessen. Welche Rolle spielen die knapp 1000 Kaffeehäuser in der Wiener Stadtkultur?
7: Also es gibt ja, glaube ich, in jeder Stadt einen Lokaltyp, der halt jetzt nicht unbedingt nur auf Konsum ausgerichtet ist, sondern als Treffpunkt ausgerichtet ist. Die Pubs in England zum Beispiel, die schönen Bars in Paris und das Kaffeehaus steht halt für Wien.
6: Das Wichtigste in einem Wiener Kaffeehaus ist natürlich der Kaffee. Doch Vorsicht, der Espresso heißt hier zum Beispiel Mokka und auch andere Wiener Spezialitäten haben Eigennamen. Der Einspänner, ein doppelter Espresso mit Schlagsahne. Eine Wiener Melange, Ein verlängerter Espresso mit geschäumter Milch. Oder ein türkischer Kaffee, ein starker Kaffee, der in einer türkischen Mokkakanne gekocht und serviert wird, zusammen mit türkischem Honig. Über die Jahrhunderte entwickelte sich in der Stadt eine ausgeprägte Kaffeehauskultur, die 2011 von der UNESCO in die Liste des immateriellen Kulturerbes aufgenommen wurde. Neben dem Kaffee sind die Süß- und Mehlspeisen mindestens genauso wichtig. Zu den Klassikern zählen Apfelstrudel,

0: Sachertorte und Palatschinken. Das sind feine Eierpfannkuchen, die möglichst dünn in einer Pfanne zubereitet werden. Oft mit Aprikosenmarmelade gefüllt, die hier Marillen genannt werden. Die Palatschinken werden zusammengerollt und mit Puderzucker bestäubt. Und er spielt im Wiener Kaffeehaus eine tragende Rolle. Der Kellner bzw. Herr oder Frau Ober. Alle sind ganz vornehm in Schwarz und Weiß gekleidet. Was müssen sie alles drauf haben?
1: Kaffeeservice ist zwar einfach, aber das muss ästhetisch sein. Ein Kaffee aus Ober muss aber auch seinen Saal im Griff haben. Dann glaube ich, dass ein guter Kaffee aus Ober dem Gast das Gefühl geben muss, dass er der Wichtigste ist, der Herr Hofrat, der Herr Generalsekretär, die Frau Baronin, was auch immer.
0: Ein besonders hohes Gut im Wiener Kaffeehaus, das Thema Zeit.
1: Ganz wichtig in einem Wiener Kaffeehaus, und das ist ein ungeschriebenes Gesetz, es gibt keinen Konsumationszwang. Also mit dem Eintritt und der Konsumation eines Kaffees darf man so lange bleiben, solange man möchte.
0: Stilvolle Gastlichkeit mit historischem Charme. Im Wiener Kaffeehaus lässt sich ganz in Ruhe in die Seele der Stadt eintauchen.
2: Und wir haben eine wunderbare Linzer-Torte, die wir heute machen. Gemeinsam mit Sibylle Langner, Konditormeisterin von The Pastry Class in Rüdermark. Schön, dass Sie da sind.
3: Dankeschön.
2: Sieht so hübsch aus, diese Linzer-Torte. Und endlich ist wieder die Jahreszeit, wo man sie dann vielleicht auch öfter beim Bäcker, beim Konditor sieht. Das schon eher so Richtung Herbst, die
3: Richtung Herbst, Winter, weil auch die Gewürze da drin eher herbstwinterlich sind. Nelke und Zimt und ja, ist halt eher typisch winterlich. Ne?
2: Ja.
3: Ja, und diese Torte ist auch nicht über 300 Jahre alt, sondern nur 48 Stunden.
2: Also die wir jetzt machen, genau. Ja. Aber sie gilt ja tatsächlich als die älteste Torte der Welt.
3: Also wusste ich
2: die
3: tatsächlich
2: auch. Die schriftliche Überlieferung. Mhm. Also witzig, ne? Wenn man so ein bisschen recherchiert, was man dann rausfindet. Der Grundteig.
3: Genau, der Grundteig. Er besteht aus Butter, Puderzucker, natürlich Haselnüsse, Mehl, dann die typischen Gewürze, Zimt und Nelke und Ei. Und das wird dann alles zum Teig geknetet. Und wichtig dabei ist, der Teig muss kalt verarbeitet werden, damit man ihn dann halt auch gut, ich sag mal, in die Form legen kann. Und ich würde sagen, wir starten mal mit dem Ausrollen. Da habe ich hier mein Nudelholz. Und der Teig wird circa, ich sag mal so, 5 mm dick ausgerollt. Also es soll nicht ganz zu dünn sein, weil sonst auch der Boden einfach zu dünn ist für die Konfitüre, die dann noch später reinkommt.
2: Aber die Zutaten können alle gleichzeitig rein?
3: Ja, also auf jeden Fall zum Beispiel die Konfitüre kalt, auf jeden Fall, weil sonst würde uns ja die Butter schmelzen. Und da die Linzer-Torte typischerweise mit Johannisbeer-Konfitüre ist, machen wir das heute auch, aber im Rezept steht auch, man kann auch gut Pflaumenmus verwenden oder Himbeerkonfitüre. Und das ist gerade praktisch, weil der Sommer ist jetzt rum und da kann man seine selbstgekochte Konfitüre dann auch verwenden.
2: Ja, sehr gut. Ja, das ist, genau. Sie sagen ja, also mit Pflaume viel leckerer.
3: Ja, also Pflaume ist tatsächlich mein Favorit. Danach kommt die Johannisbeerkonfitüre und dann die Himbeerkonfitüre. So. Und jetzt habe ich hier den Teig auf meine Blechscheibe gelegt und ich habe jetzt einfach so eine Art Tartring genommen. Mhm. Aber man könnte auch zum Beispiel eine ganz normale Backform nehmen. Aber hier hat man eigentlich schon gleich die richtige Höhe. Deshalb habe ich mich jetzt hier für einen Tartring entschieden.
2: Das ist auf jeden Fall, ne?
3: Genau. Und dann lässt man den Teig hier einfach vorsichtig in die Form rutschen.
2: Ich hätte es jetzt andersrum gemacht, dann wäre es falsch gewesen.
3: Ja? Nein.
2: Ich hätte irgendwie den Teig erst draufgelegt und dann den Ring.
3: Habe ich ein bisschen.
2: Aber so macht es natürlich mehr Sinn. So. Das Rezept finden Sie natürlich wie immer auf unserer Hallo Hessen-Seite. Eine tolle Linzer-Torte, die so perfekt in den Herbst passt wegen der Gewürze und der besonderen Zutaten. Sie können natürlich auch den QR-Code scannen, haben Sie das Rezept gleich auf dem Handy oder Tablet.
3: So. Und dann habe ich jetzt den Mürbeteig reingelegt und dann nehme ich einfach ein Messer und schneide mir den überschüssigen Rand dann einfach ab.
2: Mhm. So. Was machen wir mit dem Rest? Plätzchenform?
3: Nein,
2: oder?
3: Wir brauchen ja noch das Gitter dafür.
2: Stimmt.
3: Den können wir nicht einfach wegmachen.
2: So viel.
3: Genau.
2: Nee, okay.
3: So, hier muss man noch so ein bisschen nachbessern, aber das verbeckt sich dann praktisch. Ofen ist dann natürlich auch schon vorgeheizt.
2: Jetzt die Marmelade, ja?
3: Genau,
2: die können wir drauf
3: machen. Einfach alles komplett, also die ganze Schale
2: alles
3: muss drauf.
2: Und schön verteilen.
3: Genau, und schön verteilen. Und ich lasse gerne am Rand immer so, ich sag mal auch 3 mm Platz, weil damit die Konfitüre dann später beim Backen nicht überkocht.
2: Damit geht's einfacher.
3: Genau.
2: Ah ja, sonst würde die, okay, also ja, so?
3: Genau so. Und dann einfach eine kleine Lücke lassen zwischen so? Rand. Ja, super. Gut. Dann tauschen wir gerade mal Plätze. Dann bereite ich schon mal das Gitter vor. Da habe ich jetzt noch ein bisschen Restteig. Den verknete ich dann noch mal ein bisschen.
2: Dann sieht immer, ja, jetzt schon so köstlich, ja, aus, ne?
3: Und auch gerade diese Säure mit der Nuss, das passt immer super zusammen. Also
2: gut verteilt oder ja, noch ein
3: sehr,
2: bisschen?
3: Ne, sehr schön. Ja. Das passt soweit.
2: Gut.
3: So, und beim Gitter gibt es ja auch Unterschiede. Man kann natürlich jetzt eine Gitterstanze nehmen, die zeige ich gleich. Oder
2: Gitterstanze?
3: Ja.
2: Das klingt einfach.
3: Genau, deshalb, also hier sieht man bei der Beispieltorte, das ist relativ gleichmäßig. Das macht dann meine Gitterstanze. Oder man schneidet einfach mit so einem Teigrädchen dann seine Teigstreifen. Ich habe hier noch so ein kleines Rillenmuster. Und dann sieht es dann auch immer optisch noch sehr schön aus.
2: Gut.
3: So. Also.
2: Und haben wir schon gesagt, wie dick wir sein dürfen?
3: Die Größe gibt jetzt tatsächlich dann die Gitterstanze vor. Die hole ich jetzt gleich mal raus.
2: Gitterstanze.
3: So, das sieht dann so aus.
2: Boah, volles Profi-Ding. Ja.
3: Und also es macht richtig Spaß, damit zu arbeiten.
2: Ja,
3: also
2: darf ich stanzen?
3: Natürlich. Also hier einmal der Teig und jetzt drauf und dann einfach mit dem Nudelholz langrollen. Und da kann nichts schief gehen. So, richtig gut feste den Teig reinrollen. Dann nochmal in die andere Richtung, so dass man wirklich die Rauten dann hier durchsieht.
2: Mhm. So?
3: Ja, und damit man jetzt nicht jede Raute einzeln mit dem Finger ich sag mal raus.
2: Oh, ich heb das mal ganz kurz an. Super, oder? So eine Gitterstanze. Hat nichts mit Gewitter zu tun. Gitter. So,
3: damit man jetzt hier nicht die Rauten einzeln rauspieksen muss, kann man einfach das einmal aufklopfen. Und dann fallen die Rauten von praktisch alleine raus. Manchmal muss man ein bisschen nachhelfen. Ja, aber ansonsten
2: wir haben alle, ne?
3: Geht's. So. Und dann legt man einfach diese Rauten hier drauf und hebt das dann hier vorsichtig ab. Uppala. Und dann hat man sein fertiges Gittermuster.
2: Oh, ich bin begeistert. Das sieht so perfekt aus. Da wird ja jeder denken, wenn man diesen Kuchen nachbackt zu Hause, dass man ihn gekauft hat.
3: Ja, also es ist wirklich,
2: ja wirklich
3: kinderleicht und geht super schnell. Ne? Also die Torte ist einfach toll. Also sie geht schnell, es schmeckt lecker.
2: Ich mag auch diese Größe, das ist einfach süß, oder? Ja.
3: Und für den Glanz schauen wir jetzt natürlich noch ein bisschen Ei.
2: Ja.
3: So, und dann haben wir
2: jetzt
3: hier
2: schon?
3: Ja, genau, das wird jetzt vorm Backen. Und da muss man jetzt ein bisschen filigran arbeiten, nicht, dass jetzt das ganze Eigelb zwischen
2: in die Marmelade
3: flutscht. Also man muss wirklich dann das Gitter treffen. Und das macht man dann hier so.
2: Und das ist aber noch mal ein schwerer Part, gell? Braucht man das denn unbedingt oder könnte man das auch
3: weglassen? Also ich sag mal so, für den Glanz ist es natürlich schöner. Wenn ich jetzt aber sage, ich siebe meine Torte eh mit Puderzucker komplett ab, dann würde ich sagen, lass es weg.
2: Ja.
3: Weil dann ist es
2: das ist wirklich jetzt nur Optik, macht geschmacklich nichts.
3: Ja, genau. Mhm. Das ist einfach nur Optik und wie gesagt, für den Glanz. Man kennt es ja auch von den Butterplätzchen zu Hause. Mhm. Die bepinselt man ja auch eigentlich nochmal mit Ei.
2: So. Apropos. Hast du schon angefangen mit Backen?
3: Nein, aber ich mache mir natürlich immer schon eine Liste.
2: Ja, was steht denn da schon alles
3: Also eigentlich
2: drauf?
3: Alle Klassiker, natürlich Vanillekipferl, Zimtsterne. Mm. Und ich habe mir auch schon mal überlegt, vielleicht mache ich auch mal einen Backkurs zu diesem Thema. Ich wurde auch schon danach gefragt, aber das kommt dann wahrscheinlich erst nächstes Jahr.
2: Ja, das ist ja dein Hauptjob, also die Pastry Class in Rödermark. Das heißt, du bringst Menschen, die backen lernen wollen,
3: ja,
2: backen
3: also
2: bei.
3: Tatsächlich backe ich nicht selber. Ich mache natürlich immer eine Vorführtorte. Aber ich lasse meine Teilnehmerinnen dann backen.
2: Ja.
3: Die backen dann ihr eigenes Kunstwerk. So.
2: Also, sehr schön. Wie lange, bei wie viel Grad in den Backofen?
3: Also 180 Grad, 40 Minuten.
2: 40 Minuten.
3: Genau. Und ich habe hier jetzt auch schon mal eine fertige Torte mitgebracht. Und da sieht man jetzt auch mal, ich habe erst überlegt, soll ich es wirklich zeigen? Also hier war zum Beispiel mein Teig viel zu weich und deshalb ist er schön breit gelaufen.
2: Wieso war der zu weich?
3: Ja, also wenn der Teig
2: zu warm.
3: Ja, wenn der zu weich und zu warm ist, läuft das Gitter praktisch breit, ne? Und das sieht man jetzt hier schön. Ich habe jetzt mal wirklich ein Beispiel mitgebracht, so wie es eigentlich nicht aussehen soll. Macht aber geschmacklich natürlich nichts. Aber man sieht jetzt hier tatsächlich mal einen Backfehler.
2: Ja, ich finde es sympathisch, dass du uns deinen Backfehler präsentierst. Und ich empfinde das gar nicht als Backfehler. Was sagen Sie? Das sieht doch immer noch wahnsinnig perfekt aus, oder? Und die wird bestimmt köstlich schmecken. Vielen Dank. Und dann machen wir an den Rand noch ein bisschen. Genau.

0: Genau. Und damit ich jetzt nur den Rand zum Beispiel mit Puderzucker.
1: Oh, wie schlau ist das?
0: Und dann lege ich
1: so viele
0: eine
1: schlaue Ideen.
0: Schüssel drauf und dann habe ich einen schönen Rand. So.
1: Guck mal. Da, da. Ich krieg's nicht hoch. Ich habe so fettige Hände. Ha! Super schön. Vielen Dank. Ich liebe es. Das sieht so perfekt aus. Ich mag es sehr. Ja. Dankeschön.
0: Gerne.
1: Bei uns geht's gleich in den Garten. Wir bereiten nämlich die empfindlichen Pflanzen auf den Winter vor. Die Feige, die Zitrone, also viele Pflanzen, die wir im Moment im Garten, auf der Terrasse oder vor der Tür haben, müssen wir vor der Kälte schützen. Bevor wir das machen, gehen wir erstmal in den Wald. Wir treffen den Fotografen Michael Jeschke aus Nordhessen. Sein Lieblingsmotiv? Die Natur.
2: Michael Jeschke auf Fototour im Urwald Sababurg. Immer mit dabei sein Stativ und regendicht verpackt seine Kamera. Er fotografiert ausschließlich Naturmotive.
3: Ich möchte das Schöne darstellen in der Natur. Ich habe mich auch sehr konzentriert auf die Naturfotografie, vor allen Dingen auf die Fotografie von unberührten Naturlandschaften, aber eben auch auf die Bäume, die mich besonders faszinieren. Es tut mir gut und ich mache mir mein Bild.
2: Er fotografiert vor allem in Hessen, aber auch anderswo. Seitdem er 12 Jahre alt ist, fotografiert Michael Jeschke. In der Natur findet er immer wieder neue Inspirationen, wie derzeit beim Moos.
3: Ein sehr schönes Motiv, weil das Moos so wunderbar grün leuchtet nach dem Regen. Was mir jetzt fehlen würde, ist der Farn, der im Frühjahr hier noch wächst und den ich natürlich schon fotografiert habe. Deshalb muss ich das jetzt nicht wiederholen im Moment.
2: An diesen Platz kommt er allerdings gern zum Wiederholen. Bei der Auswahl seiner Motive ist er sehr wählerisch, sucht auch gerne mal eine Stunde lang den optimalen Ausschnitt, bis er auf den Auslöser drückt. Hier ist eines seiner Lieblingsmotive.
3: Die alte Buche wird von den jüngeren Buchen eingerahmt. Es ist einfach die gesamte Komposition des Bildes, was mir hier gefällt. Und deshalb bin ich an dieser Stelle eigentlich über die Jahreszeiten immer mal wieder.
2: Er reist auch gerne mit seiner Frau und hat schon die halbe Welt mit der Kamera besucht. Besonders fasziniert haben ihn die Sahara und Nordamerika.
3: Mit der ersten Nationalparkgründung im Yellowstone haben die Amerikaner oder entsprechende Umweltbewegungen etwas in Gang gesetzt, weltweit, was einzigartig ist und was zumindest Teile dieser ursprünglichen Natur bis heute bewahrt hat. Sahara war immer ein Sehnsuchtsort für mich und es ist eigentlich bis heute so geblieben. Ich war schon zu Studentenzeiten mit alten VW-Bussen in Nordafrika unterwegs. Wir haben uns immer weiter vorgetastet, bis hin zu viermonatigen Reisen quer durch die Sahara. Ich möchte die Schönheit der Natur darstellen, ohne menschlichen Einfluss, ohne menschliche Zerstörung. Das sehen wir tagtäglich in den Nachrichten und das muss ich in meinen Bildern nicht auch noch zeigen.
2: Er stellt seine Bilder auch aus im nordhessischen Ödelsheim und freut sich über angekündigten Besuch. Gerade hat er seine Liebe zur Schwarz-Weiß-Fotografie entdeckt und verrät dann auch gerne, wo diese Motive auf der Welt zu finden sind.
1: Und wir sind jetzt in unserem wunderschönen Hallo Hessen Garten. Wir machen nämlich die Pflanzen Herbst- bzw. Winterfest. Die mögen nämlich, also viele, die wir zu Hause haben, auf der Terrasse, auf dem Balkon, in den Gärten. Die vielen Exoten, die brauchen auf jeden Fall Winterschutz und mögen keine Kälte. Einstellige Temperaturen sind auch nicht gut. Mal sehen, wie wir die einpacken. Hab richtig gute Unterstützung. Martin Billig ist bei uns vom Gartencenter Sunflower in Frankfurt. Wie schön, dass Sie da sind.
4: Hi, schön wieder hier zu sein. Ja.
1: Und wenn Sie Fragen haben an unseren Gärtnermeister, dann rufen Sie gerne an. Die Telefonnummer ist die 0800 627 26 26. Und die Mailadresse ist hallohessen@hr.de. Wir freuen uns, gell, wenn viele Fragen kommen.
4: Heute geht's
1: los. Das ist ja schon mal ein ganz großes Thema. Ja. So Jahreszeitenwechsel.
4: Wir haben ganz viele Pflanzen, die halt aus mediterranen Räumen kommen oder aus asiatischen Räumen kommen. Diese Pflanzen kennen alle im Winter, der ist aber wesentlich milder als bei uns. Und deswegen müssen wir denen ein bisschen Winterschutz geben hier.
1: Wobei wir eben ja schon gehört haben von unserem Ornithologen, Klimawandel, wird immer wärmer, aber die Pflanzen sind trotzdem noch nicht so weit.
4: Nein, also es wird noch ein bisschen dauern. Wir kennen einige Pflanzen, die schon ganz gut funktionieren mittlerweile. Also Oliven funktionieren teilweise schon ausgepflanzt in Frankfurt. Aber ja, klar, der Klimawandel kommt und wir merken es auch in den Gärtnereien. Es gibt Pflanzen, die nicht mehr funktionieren. Thujen zum Beispiel haben große Probleme. Denen ist es einfach zu warm, einfach schon hier. Und das merken wir ganz besonders hier.
1: Die Feige. Ja. Was für ein Klassiker, oder? Ja. Viele haben eine Feige, ich sogar auch.
4: Ja, Feigen, wunderbar pflegeleicht hier. Richtig trockenheitsresistent, also sind auch für die Sommer, für die heißen Sommer super hier. Feigen, die im Boden ausgepflanzt sind, kein Problem. Die lassen wir so, die kommen wunderbar im Winter zurecht hier. Feigen im Topf müssen wir ein bisschen besonders betrachten hier. Hier haben wir die Wurzeln an den Außenseiten vom Topf hier. Und es könnte, wenn es noch mal kalt wird, ein Problem geben. Deswegen, die machen wir Winterschutz hier. Ne? Und wichtig bei so einem Winterschutz ist in erster Linie mal, wir müssen gucken, dass sie vom Boden wegkommen, vom kalten Boden hier.
1: Ja, das ist immer das Wichtigste eigentlich, der Wurzelballen.
4: Der Wurzelballen, das ist das Wichtigste. Oben brauchen wir sie besonders schützen. Das kann die Feige, die funktioniert. Sieht man auch ganz schöne Früchte jetzt hier dran.
1: Die machen das aber falsch, gehäppelig. Ja, also, ich habe das auch bei meinen Nachbarn neulich gesehen. Ja. Die machen dann immer Haube oben und ich denke mir so, nee, unten.
4: Ja, braucht man alles nicht bei der Feige. Die oben ist wunderbar geschützt. Wir schützen nur den Topf hier.
1: Das ist cool.
4: Genau, ich habe mal was mitgebracht. Also wir können es natürlich auch mit Styropor machen. Das ist so ein Plastikteil, das man drunter legen kann.
1: Jetzt wir das mal zeigen? Das kennt man vielleicht so aus der Kinderturnhalle.
4: Ja, genau.
1: Gibt so verschiedene Teile, die man so wie so ein Puzzle wie zusammensetzen so ein Schaumstoff, kann. Ja. Schaumstoff, aber als Unterlage für die Pflanze. Super, noch
4: den
1: nie gesehen.
4: Den machen wir einfach zusammen hier. So, und dann stellen
1: wir uns eine Feige. Abwischen, finde ich ganz praktisch.
4: Ganz dezent hier drauf, dann haben wir schon mal gut gestellt. Und jetzt machen wir außenrum. Man kann mit ganz viel Material arbeiten. Wir können Kokosmatten nehmen, wir können
1: schön
4: hier.
1: Ist auch.
4: Ja, wir können wir das ganz dekorativ einpacken hier. Es gibt was ganz Besonderes und zwar ist es nichts anderes wie Lammwolle. Ja, also, wo wir letztendlich auch unsere Pullover vielleicht haben damit hier, unseren Stoff hier.
1: Die nehme ich gleich als Cape, die ist nämlich doch kühler als gedacht.
4: Ist auch dekorativ.
1: Schön warm. Guck mal, sieht sogar gut aus.
4: Das passt auch super dazu.
1: Ja, das passt. Aber nein, die Pflanze der Wurzelballen, ich opfere mich. Ja.
4: Also wir packen die Wurzeln oder den Ballen jetzt mal ein und dazu legen wir es einfach nichts anderes wie so doppelt um das Teilchen hier mal rum. Das heißt, da brauchen wir gerade einmal
1: richtig
4: Sonne.
1: Richtig schön kuschelig warm.
4: Ja, das ist wie so ein Pullover für die Pflanze.
1: Soll ich das mal festhalten?
4: Das wäre super. Mhm. Und dann machen wir es einfach mit so einer Kordel ein bisschen fest.
1: Und eine schöne, ich finde das toll. Ja. Das macht Spaß. Und Richtung Weihnachten kann man dann ja noch mal neue Klamotte anziehen, was Rotes.
4: Du gibst ganz tolle Aufkleber dafür. Also es gibt von Schneemännern bis zu Weihnachtsmännern gibt es da tolle Aufkleber. Das kann man alles drauf machen.
1: Oder so Nadeln oder sowas dran. Heften noch so.
4: Also man kann es wirklich toll dekorieren. Jetzt haben wir oben noch das Problem, dass natürlich oben auch noch der Frost ran kann an die Pflanze. Da gibt es auch verschiedene Sachen, die man machen können. Ich habe einmal so eine kleine Kokosmatte mitgebracht, die ist schon so vorgeschnitten. Das kann man tatsächlich wie so eine einfache Manschette gerade um die Pflanze rumlegen.
1: Schau mal, wie gut die eingepackt ist.
4: Und schon ist das wunderbar verpackt und wir haben kein Problem mehr mit.
1: Aber
4: ist alles safe.
1: Gießen sowieso nicht im Winter? Oder?
4: Nein, also die Pflanze hat ja keine Blätter mehr. Das heißt, sie verdunstet ja auch kein Wasser mehr. Also sie braucht nicht unbedingt noch eine Feuchtigkeit, zumal der meistens ja im Herbst irgendwo reinkommt oder untergestellt wird. Und dann ist der Topf ja eh noch feucht.
1: Ach, das sieht so hübsch aus, oder? Super eingepackt.
4: Wir können natürlich auch das Ganze, wenn wir das nicht wollen, mit Laub machen hier.
1: Gibt es da ein No-Go, welches Laub man nicht nehmen sollte?
4: Gefährlich ist Walnuss, weil Walnuss hat tatsächlich was drin in den Blättern, das was die
1: was sie nicht mögen
4: hier. Toll sind Lantanenblätter, die wir haben. Die verrotten sehr langsam und dann haben wir halt wirklich lange einen Winterschutz hier.
1: Das sieht ja auch gut aus.
4: Aber es geht auch eh das andere Laub hier. Ne?
1: Ich glaube, es raschelt wohl zu laut. Fernsehen ist ja rascheln immer nicht gut. Okay, sorry.
4: Das ist toll versorgt hier, das sind wir perfekt mit.
1: Die Zitrone.
4: Ja.
1: Da. Ja. Die müssen wir, soll ich die mal rüberhieven?
4: Nee, die lassen wir da, wo es ist.
1: Die lassen wir da?
4: Ja.
1: Gehen wir einfach rüber.
4: Müssen wir ein bisschen schneiden hier, genau, da haben wir selbes wieder. Zitrone ist eine Pflanze, die kommt jetzt aus dem asiatischen Raum.
1: Du kannst
4: Raum.
1: Gar nicht vorbei. So, hier.
4: Genau, und aus dem asiatischen Raum haben
1: Oder
4: wir natürlich...
1: Auf welcher Seite brauchst du mich?
4: Ein bisschen links. Super, genau. So, bevor wir die einlagern, also Zitrone draußen überwintern ist noch nicht möglich. Da müsste es wirklich noch wärmer werden. Wir machen einen Rückschnitt hier. Das heißt, wir nehmen ein bisschen Laub weg hier, da kann man ruhig so mal ein Drittel wegnehmen. Das machen wir auch wirklich, bevor man es reinholt. Wir kontrollieren auch mal so ein bisschen auf Schädlinge, ob Schädlingsbefall eventuell vorhanden ist hier. Und dann holen wir die rein in ein Winterquartier. Das sollte möglichst hell sein, idealerweise zwischen 8 und 12 Grad. Ja.
1: Keller?
4: Es geht auch im Keller, wenn der Keller kühl genug ist hier. Mhm. Man muss natürlich aufpassen, die Häuser sind meistens wirklich so isoliert mittlerweile, dass fast diese Temperatur nicht mehr zu erreichen ist.
1: Das stimmt.
4: Letztendlich muss die Zitrone

0: mit dem zurechtkommen, was wir haben. Hm. Also das ist immer das, ja. Und das schneiden wir jetzt einfach hier mal wirklich so zurück. Da muss ich auch wirklich nicht speziell auf große Sachen achten hier. Ich nehme jetzt wirklich mal so Äste, die so weit weggewachsen sind, die abstehen hier.
1: Gut.
0: Mal zurück hier. Hm. So, weil Zitrone empfiehlt sich immer auch ein bisschen Handschuhe anzulegen hier, weil Zitronen stechen.
1: Oh, das riecht gerade so Dorn gut. Hier. Zitrone,
0: das klar, das ist eine Zitrone.
1: Ja. Mm. Toll, muss ich auch holen nächstes Jahr, so eine Zitrone.
0: Ist auch wirklich was Wunderschönes.
1: Ach, dieser Geruch, Herr Billig, das ist super.
0: Das
1: schneiden
0: kann man
1: Sie ganz viel nach.
0: Im Fernsehen nicht riechen, aber
1: es ist toll.
0: Ist toll, ne?
1: Ach, das riecht so gut. Wir haben schon eine Zuschauerin am Telefon, Frau Gulnia, richtig?
2: Ja, hallo.
1: Hallo, herzlich willkommen. Was dürfen wir für Sie tun?
2: Ich habe eine Frage. Ich habe eine Rose Bongaville.
0: Ja.
2: Steht in voller Blüte.
0: Ja.
2: Muss die jetzt schon rein oder?
0: Ja, also Bougainvilleen sind
2: Frost.
0: Ja, also Bougainvilleen sind ja Subtropenpflanzen. Das heißt, bei denen ist natürlich die Toleranz zur Kälte wesentlich geringer als bei so einer Zitrone. Eine Zitrone kann auch draußen stehen bei 4 Grad, das ist auch noch okay. Bougainvillee sollte spätestens bei 12 Grad rein. Das könnte nachts jetzt schon zu kalt sein. Also nachts wirklich lieber reinholen hier. Tatsächlich schon, das könnte schon zu kalt werden nachts. 12 Grad ist so die Grenze.
1: Muss hier.
2: Also muss ich die Blüten abschneiden?
0: Die Blüte kann auch noch drin bleiben, was Sie machen sollten, aber Sie sollten es zurücknehmen. Tatsächlich ein bisschen zurückschneiden hier, weil die Pflanze wird sowieso reagieren, wenn die jetzt reinkommt und will erstmal anfangen, groß zu wachsen. Die wird Licht suchen hier und wird lange Austriebe machen. Deswegen jetzt vorm Reinnehmen schon zurückschneiden hier, damit die Pflanze einigermaßen eine Form wieder hat hier und dann reinnehmen.
1: Dankeschön, ja?
2: Gut, vielen Dank.
1: Bitte. Sehr, sehr gerne. Ist
0: wunderbar.
1: Die fertig oder braucht
0: wir sind,
1: die?
0: Nee, wir sind eigentlich
1: noch
0: soweit fertig hier, genau.
1: Gut, dann gehen wir noch mal rüber. Wir haben nämlich noch eine dritte.
0: Wir wollten
1: genau,
0: noch
1: weil
0: die
1: kommt ja.
0: Wir wollten die noch transportieren.
1: Ach ja, okay, dann zeigen wir das mal gerade mit der Sackkarre.
0: Es gibt so eine tolle Sache, wenn man das so Treppe hat. Es gibt so eine spezielle Sackkarre, die mit so Rädern ausgestattet ist. Und wer sowas dann wirklich reinmachen muss, die ist jetzt noch klein, die könnte man noch heben. Aber für größere Modelle natürlich super praktisch.
1: Ah, mit drei Rädern.
0: Ja, die hat so
1: Räder.
0: Drei Räder. Und dann kann man hier wirklich so die Treppe einfach hoch.
1: Ah, das ist gut. Zack, zack, zack, zack.
0: So. Und dann haben sie im Keller.
1: Und wie kommen Sie jetzt wieder runter?
0: Ich gehe auf die Seite.
1: Schön auf dem Siegerpodestchen, gell, der Herr Billig.
0: Jawohl, wunderbar.
1: Super, sehr gut. Aber wir haben nämlich noch was Cooles hier, dieses Wärmekabel oder wie nennen Sie das? Wärmeschlauch oder was ist das?
0: Also hier haben wir noch einen echten Lorbeer, also keinen Kirschlorbeer, sondern tatsächlich einen echten Lorbeer. Mhm. Auch hier müssen wir so ein Blatt mal nehmen und mal verreiben.
1: Und wie funktioniert
0: das? Dann riecht man das wunderbar.
1: Ja.
0: Und muss man riechen? Wie ein Lorbeer, ne?
1: Ja, wie ein Lorbeer. Zitrone war aber besser. Also Herr Billig, das riecht ja kaum.
0: Ja, was machen wir jetzt bei der Pflanze? Auch die Pflanze ist nicht winterhart. Verträgt ein bisschen kühlere Temperaturen, auch so um die -2 Grad mal hier.
1: Hier unten so.
0: Genau, die packen wir jetzt auch ein. Wir haben unten einmal so eine Vorbereitung gemacht hier für einen Topf. Das ist im Prinzip selbes Prinzip. Wir haben unten eine Styroporplatte drunter und wir haben so eine Luftpolsterfolie, die schon mit einem Vlies verbunden ist hier. Das wird dann tatsächlich einfach so zugemacht wie so ein...
1: Aber da wäre auch die Schafswolle, unser Cape, gegangen,
0: könnte man
1: oder?
0: Genauso machen hier. Ja. Das ist jetzt nur ein anderes System hier.
1: Und der Schlauch?
0: Der Schlauch ist als ein Heizschlauch hier. Das heißt, der kommt letztendlich in die Steckdose rein und dann wärmt sich der Schlauch auf. Und dann gibt es so eine Temperatur für alle Pflanzen. Oliven kann man das auch machen. Oleander, alles was draußen bleibt, kann man damit so ein bisschen unterstützen. Dann hat es so 2-3 Grad mehr.
1: Ja.
0: Und dann kommt eigentlich oben nur so ein Deckel drauf.
1: Hier Haube. Kommt oben der Deckel
0: drauf. Da kommt noch eine Haube drauf.
1: Herr Billig, jetzt haben wir noch mal ganz schön Gas gegeben, aber das freut mich. Jetzt haben wir alles, alles präsentieren können an tollen Utensilien, die Sie mitgebracht haben. Vielen, vielen Dank. Wir haben keine Zeit mehr.
0: Oh.
1: Jetzt geht's weiter mit unserem Keks. Wir sind ja mittendrin in der Kürbiszeit. Entweder kann man die schön schnitzen, eine Suppe draus machen oder einen Keks. Also das ist auf jeden Fall mal was ganz anderes. Wir haben ein schönes Rezept für Sie.
3: Kürbis. Was passt besser in den Herbst? Dazu frischer Ingwer und eine feine Zimtnote. Das alles in diesen saftigen Kürbis-Cookies. Die Basis ist ganz einfach. Butter, Zucker, ein Ei und Mehl werden zu einem cremigen Teig verrührt. Für das Herbstfeeling kommt dann eine ordentliche Prise Zimt dazu. Nun ist etwas Körpereinsatz gefragt. Der Kürbis wird ausgehöhlt, geschnitten und geraspelt.
4: Der Hokkaido-Kürbis ist super, um Cookies damit zu backen, weil er von sich aus schon so eine leichte Süße mitbringt. Es passt auch perfekt in der Kombination mit dem Ingwer. So eine kleine Schärfe noch dazu und mit dem Zimt, das macht es würzig.

0: Und der Hokkaido-Kürbis sorgt dafür, dass die Cookies auch sehr schön saftig innen bleiben durch die Raspeln.
1: Der geriebene Kürbis wird zusammen mit dem Ingwer unter den Teig geknetet. Dabei ruhig die Hände benutzen. Die fertige Masse dann in gleich großen Portionen auf dem Blech verteilen. Auch hier gilt, mit den Händen geht's am besten. Deko darf auch nicht fehlen. Und dann rein in den Ofen mit ihnen. Bei Cookies ist die Wartezeit zum Glück ja nicht lang. Nach 12 Minuten sind sie fertig. Saftig, würzige Herbstcookies.
2: Auch eine sehr, sehr schöne Idee, ne? Wir haben noch eine wunderschöne Donnerstags-Hallo-Hessen-Tasse in einem strahlenden Gelb. Die können Sie haben, wenn Sie diese Frage beantworten können. Was macht eine Südhessin, wenn sie plotscht? Sie nimmt ein Bad, raucht, murmelt vor sich hin, beschwert sich. Die Telefonnummer ist die 0800 627 27 26. Oh, die Daumen sind gedrückt. Und wie schön, bitteschön, ist diese Tafel. Tolle Menschen, herrlich, sowieso. Herrlich. Ja. Unser Blumenbouquet, auch ein Kürbis, geil, oder? Das sieht super aus.
3: Also ich weiß, was Plotschen heißt. Aber
2: sag nix.
3: Nee, ich sag nichts. Nein. Ich bin voll konzentriert auf diese Linsertorte, weil ich bin nämlich ein absoluter Kuchenfreak und ich mag Kuchen. Ich liebe Torten.
2: Wir lieben herrlich alle Linsertorte. Sibylle, so lecker. Guten Appetit, ihr
4: Guten
2: Lieben.
4: Guten Appetit.
2: Wir haben uns wirklich viel Mühe gegeben. Oh.
3: Mm. Ich bin mit lecker, Kuchen lecker groß geworden. Die Oma,
2: warum,
3: hat jeden Nachmittag frischen Kuchen gebacken.
2: Jeden?
3: Jeden Nachmittag.
2: Jeden?
3: Jawohl.
2: Oh.
3: Dafür beim Mittagessen wurde schon der Kuchen in den Ofen geschoben und es duftet dann. Und das ist meine Hauptmahlzeit.
2: Oh.
3: Nachmittags Kaffee und Kuchen.
2: Das ist Och, das ist das nicht schön? Das ist auch wirklich so gemütlich.
3: Genau.
2: Ich will nur noch mit euch zusammen Kaffee und Kuchen genießen. Ja? Apropos, in der zweiten Stunde gibt es noch mal einen leckeren Kuchen. Machen wir Bienenstich. Sibylle, das ist mein absoluter Lieblingskuchen. Als hättest du es gewusst. Super lecker. Boah, könnte ich mich reinlegen. Herr Petri, Sie auch, gell?
3: Auf jeden Fall.
2: Guck mal, ich sage ständig Sie und du. Wir sind wie so ein altes Ehepaar.
3: Ja, nee, wir sind ein frisches, junges Ehepaar.
2: Sowieso. Und, ach Mist, ich wollte doch noch sagen, wir reden noch über den Kranichzug. Jetzt aber erstmal in aller Ruhe rüber ins Nachrichtenstudio. Wer macht die? Claudia Schick. Bis gleich.
5: Danke, liebe Selma. Und damit hallo und willkommen zur Hessenschau. Wenn der Alkoholpegel steigt, dann sinkt oft die Hemmschwelle und die Bereitschaft zur Gewalt, auch Bahnmitarbeitern gegenüber. Und das ist mit ein Grund, warum in Bahnhöfen seit heute das Trinken von Alkohol verboten ist. In Frankfurt gilt das schon länger. Mit dem bundesweiten Verbot gilt das jetzt in allen 400 hessischen Bahnhöfen der Deutschen Bahn.
6: Diese Flasche ist ganz klar erlaubt. Man muss aber genau hinschauen, um zu sehen, ob jemand Alkohol trinkt oder offene Flaschen mit Alkohol dabei hat. Der Sicherheitsdienst wurde extra geschult. In Frankfurt gilt das Verbot schon seit dem 1. Mai. Man sieht kaum noch Flaschenreste und auch die Stimmung sei weniger aggressiv, so die Erfahrung bisher.
7: Der Bahnhof wirkt erstens einmal sauberer und keine Pöbeleien. Bis jetzt auf jeden Fall. Ich bin ja noch nicht durch.
8: Ich finde die Idee eigentlich ganz gut. Also wenn man an Bahnhöfen ist, man riecht es oft. Und ich finde einfach, die Personen, die betrunken sind, stören auch sehr oft Leute.
9: Aber insgesamt habe ich den Eindruck, dass der Frankfurter Bahnhof freundlicher, sauberer geworden ist.
6: Was in 40 Bahnhöfen und an eigenen Vorplätzen bisher ausprobiert wurde, gilt ab heute überall in der Republik. Ortswechsel Wiesbaden. Bahnhofsmanager Benjamin Schmidt ist für die Landeshauptstadt zuständig. Die neue Regel verspreche weniger Ärger in Bahnhöfen. Man sehe es schon am ersten Tag. Das Alkoholkonsumverbot, wie es richtig heißt, sei dringend nötig.
10: Mit dem Konsum des Alkohols gab es Streitigkeiten, gibt es Konflikte und Aggressionen, die reingetragen werden in den Bahnhof. Und dort natürlich dann sich ausleben bei Reisenden, beim Personal oder bei den Pachtbetrieben. Und das hat sich deutlich und stark reduziert.
6: Damit das Verbot wirkt, habe die Bahn das Sicherheitspersonal verstärkt. Dass Alkohol trotzdem noch in den Gastronomien und Läden getrunken werden darf, kritisiert der Fahrgastverband Pro Bahn. Das passe überhaupt nicht zusammen.
11: Aber es hat sich schon gezeigt, dass es auch funktioniert. Also trotz aller Unkenrufe.
6: Bei den Pächtern von Kiosken und Läden im Frankfurter Hauptbahnhof wird das schon länger existierende Alkoholverbot entspannt gesehen. Die meisten sagen uns, es gäbe nur vereinzelt Umsatzrückgänge.
5: Der Bund will offenbar beim deutsch-französischen Rüstungskonzern KNDS einsteigen. Allein in Kassel beschäftigt das Unternehmen rund 2000 Menschen. Laut einem Medienbericht plant die Bundesregierung, 50% der Anteile zu übernehmen. Damit wäre der Panzerbauer künftig vollständig in staatlicher Hand, je zur Hälfte in Deutschland und Frankreich. Der ursprünglich geplante Börsengang wäre damit vom Tisch. KNDS produziert unter anderem den Leopard 2 und den Schützenpanzer Puma. Es war ein grausiger Fund, den das Veterinäramt 2025 gemacht hat. Seit heute muss sich deshalb ein Tierhalter aus Angelburg im Kreis Marburg-Biedenkopf vor dem Amtsgericht in Biedenkopf verantworten. Ihm wird vorgeworfen, für den qualvollen Tod von seinen Tieren verantwortlich zu sein. Mehr als 70 tote und teilweise verweste Schafe, Ziegen, Rinder lagen in einer landwirtschaftlichen Halle. Nur ein Bulle hatte überlebt. Heute hat der Prozess gegen den Halter der Tiere begonnen. Andere Landwirte hatten damals die Tiere in der Halle am Waldrand entdeckt und das Veterinäramt gerufen. Seitdem darf der Mann offiziell keine Tiere mehr halten. Am Flughafen Frankfurt könnte Kerosin knapp werden. Die Lufthansa bereitet sich jedenfalls darauf vor. Der Flughafenbetreiber Fraport hat mitgeteilt, dass eine Pipeline zurzeit routinemäßig gewartet wird. Die Versorgung mit Kerosin werde

0: Und es ist auch ein Ort der Begegnung.
1: Das Treffen mit den anderen Leuten, mit Freunden auch. Einen Platz zu haben, wo man einfach Bücher kaufen kann.
2: Man musste mal nach Kassel fahren, um Bücher zu kaufen. Und jetzt kann man einfach den kurzen Weg gehen und ist hier.
3: Das ist mutig von denen, die es betreiben, ne? Weil die Tendenz ist ja eindeutig in Deutschland.
0: Der Buchmarkt steckt in der Krise. Doch diese beiden Inhaberinnen haben es gewagt, mit 50.000 Euro Eigenkapital. Die eine ist gelernte Buchhändlerin, die andere arbeitete in der Pharmabranche.
4: Wir lieben einfach Bücher und besonders meine Tochter und ich lieben Buchhandlungen total. Und das ist letztendlich schon immer so ein Herzensding gewesen. Also ich habe früher nie gedacht, ich eröffne selber eine, aber ich hätte ganz gerne in der Buchhandlung gewohnt.
5: Durch diese Verknüpfung von Verein und Menschen hier im Dorf, dass da einfach doch eine unheimliche Bewegung stattgefunden hat. Und ich gesagt habe, okay, also mit diesem Hintergrund kann das was werden und kann das was Tolles werden.
0: Bestärkt wurden sie auch vom Verein Dorfleben Kaufungen. Er hatte sich nach der Schließung eines Buchladens im Ort mit rund 12.500 Einwohnern dafür stark gemacht. In den vergangenen 25 Jahren gibt es rund 25% weniger unabhängige Buchläden, weiß der Börsenverein des Deutschen Buchhandels. Daher sind neben Lesungen und anderen Veranstaltungen auch Kooperationen wichtig.
6: Was mache ich mit der Stadt? Was mache ich mit einem örtlichen Betrieb? Wie bringe ich mich im Rathaus ein? Welche Jubiläen gibt es? Was macht die Stadt selber als Markttag? Und wo kann ich überall mich verschränken und partizipieren?
0: Da machen sie beim Dorfladen schon vieles richtig. Ihre Bücher sind auch in einem Lebensmittelladen in Kaufungen zu haben. Und umgekehrt gibt es im Buchladen Tee und Schokolade. Dazu ein gutes Buch. Eine gelungene Kombination.
7: Es hat eine ganze Weile gedauert, bis der Bahnhof Friedrichsdorf endlich umgebaut ist und sich im neuen Gewand zeigt. Heute war feierliche Einweihung. Der Knotenpunkt im Norden von Frankfurt und Endbahnhof der S-Bahn-Linie 5 ist jetzt barrierefrei. Die Zeiten, als die Fahrgäste mit Fahrrad oder Kinderwagen über eine Behelfsbrücke oder durch die dunkle Unterführung zu ihrem Zug gelangen mussten, sind vorbei. Seit 4 Jahren wurde gebaut, immer wieder mit Verzögerung. Jetzt meldet die Deutsche Bahn Vollzug. Psychische Belastung, Sucht, schwierige Familienverhältnisse oder auch fehlende Schulabschlüsse. Es gibt sehr viele Gründe, warum es für viele Menschen schwer ist, in der Berufswelt Fuß zu fassen. Die Arbeiterwohlfahrt Fulda versucht das jetzt ein bisschen zu erleichtern und neue Wege anzubieten. Mit einer Kooperation mit dem Wildpark Gersfeld.
8: Diese Ziegen hier, die sind sowas wie Justins Wegbegleiter in den Beruf.
9: Es macht schon sehr viel Spaß, weil man mit Tieren arbeiten kann und ja, seine eigenen Stärken auch so ein bisschen entdecken kann und so. Ja, deswegen, also es macht schon sehr viel Spaß. Und ja, was soll ich sagen? Es ist auf jeden Fall nicht so langweilig wie jetzt in einem Büro oder so.
8: 2 Tage in der Woche arbeitet Justin im Wildpark Gersfeld und mit ihm knapp 20 andere junge Menschen. Beim Projekt Lohn und Brot des Arbeiterwohlfahrtverbandes in Fulda.
10: Junge Menschen, die ja nicht so einen einfachen Start ins Berufsleben haben, zu begleiten und so bei ihren Hemmnissen, Hürden zu unterstützen und ihnen halt auch ein Gefühl für ihre Stärken und Kompetenzen zu vermitteln.
8: Und die Tiere im Park haben dabei auch einen Job als Pädagogen.
10: Dass man ja jeden Morgen kommt, auch wenn man mal keine Lust hat, dass es das Arbeitsleben halt trotzdem auch verlangt, dass man regelmäßig und zuverlässig da ist. Und das kann man in der Arbeit mit Tieren halt auch sehr gut lernen, weil wenn man das nicht macht, dann leidet auch direkt jemand.
8: Seit über 10 Jahren arbeiten Arbeiterwohlfahrt und Wildpark Gersfeld Hand in Huf zusammen und stupsen ihre Küken ins Berufsleben. Auch Justin.
9: Ich mache jetzt auch bald Praktikum als Koch. Deswegen ist es chillig hier. Die helfen einem auch. Ja.
8: Hier haben alle ganze Arbeit geleistet, Mensch und Tier.
7: Wer hat noch die Zeit, sich um ein Grab zu kümmern? Mit der Pflege, dem Bepflanzen, dem Ganzen drumherum. Viele wohnen ja auch gar nicht mehr am selben Ort wie ihre Verstorbenen. Und dazu kommt, dass die meisten inzwischen mit einer Urne bestattet werden. Also das alles zusammen macht es so interessant, was man im Frankfurter Nordend aus einer leerstehenden Kirche gemacht hat. Einen Friedhof in der Kirche.
11: Sieht gar nicht aus wie ein Friedhof.

0: ist aber einer. Eine Kirche mit Urnen, die in gläsernen Türmen stehen. Sie wurde umgebaut, zum überdachten Trauerort gemacht. Dennoch herrscht hier keine gedrückte Stimmung. Christian Hüsen wohnt in der Nähe. Er schaut sich um. Helle Farben, offene Wege, St. Michael in Frankfurt, die erste Begräbniskirche Hessens. Die Idee kommt an.
1: Ruhig. Freundlich. Also ich finde, es hat nicht die Schwere, die man an einem Friedhof sonst gerne mal so findet. Ja, es hat ein bisschen was Heiteres und das finde ich eigentlich gar nicht verkehrt.
0: Die alten Sitzbänke gibt es hier nicht mehr. Stattdessen runde Wände mit fast durchsichtigen Urnenfächern, aufgebaut wie 12 offene Ringe. Trauerorte für 2500 Tote mitten im Stadtteil Nordend. Und jeder Turm trägt Namen wie Eintracht, Hoffnung, Glaube. Ein neuartiger Friedhof für alle, nicht nur für Katholiken.
2: Es ist uns wichtig, Menschen in der Krise, die der Tod oft bedeutet, einen guten Ort anbieten zu können, eine würdige Begleitung anbieten zu können. Und so verstehe ich auch die Aufgabe der Kirchen. Also, dass wir nicht sagen, wir sind vor allen Dingen für uns selber da, sondern wir sind für die da, die Unterstützung brauchen und die sich das wünschen.
0: Vieles soll hier ab jetzt anders sein. So wird es Trauerbegleitung geben, aber auch Konzerte und Begegnungen. Ein Ort auch des Lebens. Christian Hüsen ist selbst Architekt und fasziniert. Sein Besuch bringt ihn zum Nachdenken.
1: Tatsächlich habe ich mir das überlegt, ob das nicht was für mich sein könnte. Weil ja, man wird nicht jünger und man hat natürlich auch irgendwo zu den Gedanken, auch wenn das sehr abstrakt ist, irgendwie von der Gemeinschaft, die man ist umgeben von anderen Menschen.
0: Eine Beisetzung kostet hier wie anderswo auch 2.900 Euro. Während der Öffnungszeiten sei jeder willkommen, auch wenn er nur die Ruhe sucht. Im ersten Friedhof in einer Kirche.
3: Radwege sind ja schon lange nicht mehr nur für Fahrräder da. Da tummeln sich inzwischen E-Scooter oder auch Inlineskater. Und jetzt kommen auch noch die hinzu auf einem langen Skateboard mit Helm und langer Stange in der Hand.
4: Rauf aufs Board, den Stock in die Hand und Vollgas. Bei uns in Hessen aber voll ungewöhnlich.
5: Meistens fragen sie, was das genau ist, was ist das für eine Sportart, oder zeigen den Daumen nach oben, feuern uns an.
4: Sieht aus wie eine Mischung aus Skateboardfahren und Skilanglauf, hat aber einen Namen.
6: Mein Name ist Nine.
7: Ich bin die Moni.
6: Und wir machen Landpaddling.
4: Landpaddling, quasi Stand-Up-Paddling, nur ohne Wasser. Stattdessen Rollen auf Asphalt.
8: Es ist einfacher als Stand-Up-Paddling im Wasser. Nur wenn du fällst, ist es härter.
9: Trainer, sag an.
8: Dann gib mal Dampf.
4: Bei Trainer Thomas Trübenbach in Dreieich gibt es die Sportart seit über 2 Jahren. Ursprünglich kommt sie aus den USA.
10: Für mich ist es ein wunderbares Gefühl, mit Menschen, die ich mag, einfach in meiner Freizeit durch die Landschaft zu fahren. Das ist nicht so schnell wie Fahrradfahren, es ist nicht so langsam wie Joggen, es ist was dazwischen.
4: Dafür aber die Herausforderung, flüssig fahren. Das braucht Gleichgewicht, Ausdauer und viel Kraft. Heißt, Muskelkater vorprogrammiert.
5: Das ist ein Ganzkörpertraining, also in den Oberarmen, in den Schultern, im Bauch, überall.
4: Trotzdem ist Monika Gerlach seit über einem Jahr großer Fan der Sportart. Und die führt sie und 2 Kolleginnen bis in die USA. Ultraskate in Miami, ein 24-Stunden-Rennen für alle Rollsportarten, wie hier vergangenes Jahr. Der Reiz?
5: Die Herausforderung, der Spaß im Team, über seine Grenzen gehen.
10: Eine große Grenzerfahrung, die man sonst im Leben auf jeden Fall nicht nochmal haben wird.
4: Schön zum Fahren ist es aber auch hier in Hessen, bei kürzeren Feierabendrunden.
3: Und morgen ist noch ein idealer Tag, das auszuprobieren. Durch den Nebel am Morgen, da müssen wir ein bisschen durch und dann wird's schön, die Aussichten.
11: Heute Nacht bleibt der Himmel klar. In den tieferen Lagen bilden sich wieder vermehrt Nebelfelder. Morgen erwartet uns nochmal goldenes Oktoberwetter in Hessen. Allerdings bleibt es in einigen Regionen auch lange neblig. Am Abend ziehen dann von Rheinland-Pfalz und Nordrhein-Westfalen allmählich mehr Wolkenfelder auf. Heute Nacht liegen die Tiefstwerte bei uns in Hessen zwischen 10 und 3 Grad. Je nach Sonnenscheindauer werden morgen zwischen 14 und 21 Grad erreicht, auf den Bergen 15 bis 18 Grad.
3: Und die nächste Hessenschau gibt es um 17.45 Uhr. Hallo Hessen, Selma, Üzük und lecker. Bienenstich.
7: Magst du auch? Liebe Claudia, dann heben wir ein Stück auf. Ja, wir backen einen köstlichen Bienenstich mit unserer Top-Konditormeisterin Sibylle Langner, ist da aus Rödermark. Guck mal, wow, lecker. Ich war gestern übrigens extra im Fitnessstudio, damit ich heute viel Kuchen essen kann. Und wir machen heute den Garten Winterfest, weil so langsam geht es ja Richtung kältere Jahreszeit, Winter und so. Und einige Pflanzen müssen wir schützen. Die mögen es gar nicht, wenn es einstellig oder noch viel kühler ist. Die packen wir gemeinsam ein mit unserem Gartenexperten. Und fürs Wetter ist die Laura Di Salvo da. Hi Laura.
9: Hallo Selma, grüß dich.
7: Ach, haben wir schöne Fotos wiederbekommen. Renate Maurer aus Morschen, Stammzuschauerin. Vielen Dank für dieses Foto. Eine Tour durch die Fulda-Wiesen zwischen Altmorschen und Konnefeld. Ah, wobei sie schreibt, die Fulda hat Niedrigwasser. Das ist natürlich nicht gut.
9: Sieht man schlecht auf dem Foto. Mhm. Da sieht alles schön aus, sogar mit Spiegelung der Wolken.
7: Inge Ludwig aus Lorsch hat dieses Foto gemacht. Die Starkenburg ohne Nebel im Sonnenschein. Sehr schön. Finde ich cool. Und Wolfgang Brosien aus Bad Hersfeld. Die Ringelblume im Morgentau. Herzlichen Dank für die Fotos. Können Sie jederzeit hochladen auf unserer Hallo Hessen Seite. Ja, das Ganze ist so ein schöner goldener Oktober. Und heute geht es ja bei uns auch um die Zugvögel und eigentlich ideales Zugvogelwetter auch, gell?
9: Ja, und ich habe mich auch gerade noch mal mit Bernd Petri besprochen. Ne? Der hat mir erzählt, dass jetzt ja gerade die Zugvögel im Moment über der Wetterau unterwegs sind, weil das Wetter passt natürlich heute. Ne? Also hast ja gerade schon gesagt, goldenes Oktoberwetter. Das heißt, die haben eine gute Sicht, weil jetzt ist natürlich auch schon wieder Nebel ein Thema. Momentan haben wir eigentlich nur in einigen Niederungen Bodennebel, aber ich denke mal, bei Hochnebel, da sehen Sie Vögel dann nicht mehr so gut. Und, aber in den nächsten Tagen sieht es wirklich noch ganz gut aus, wird auch nicht so kalt. Und ich kann mir vorstellen, dass die auch bei Sturm oder sowas nicht gut fliegen können. Also das haben wir auch nicht im Petto. Mhm. Die nächsten zwei Tage können wir auf jeden Fall noch mal dieses goldene Oktoberwetter genießen.
7: Sehr schön.
9: Bei uns.
7: Und es ist auch recht warm. Es fühlt sich gut an eigentlich, ne?
9: Ja, genau. Wir haben morgen sogar den wärmsten Tag der Woche im Angebot. Da bekommen wir in Hessen bis 21 Grad.
7: Oh, wie cool.
9: Ja, in Deutschland sind es sogar bis 24 Grad. Das ist eigentlich ja ein bisschen zu warm für diese Jahreszeit, obwohl es natürlich auch manchmal Ausnahmen gibt für diese Dekade, sage ich mal. Da gibt es auch bei uns in Michelstadt beispielsweise einen Wert von 24,3 Grad, den wir schon mal im, oder ich glaube sogar noch ein bisschen wärmer, den wir schon mal Mitte Oktober hatten. Also normalerweise sind es ja nur so um die 16 Grad. Ab Samstag, da stellt sich dann allerdings die Wetterlage ein bisschen um. Da wird es ein bisschen usseliger bei uns in Hessen. Da kann es auch mal regnen. Aber ab nächster Woche wird es dann auch wieder ein bisschen angenehmer. Dann passt sich das Wetter auch den Herbsttemperaturen an. Und dann ist allerdings auch Hochnebel ein Thema bei uns.
7: Boah, das klingt aber alles richtig gut. Also ja, sowohl der goldene Oktober als auch Hochnebel, das passt super in den Herbst. Ich mag
9: passt
7: das.
9: Gut zum Kuchen, ne?
7: Danke, liebe Laura. Und noch mehr zum Wetter, wie immer in alle Wetter um 19.15 Uhr heute Abend. Das Inventar eines Hotels in Frankfurt wird derzeit verkauft. Und da sind eigentlich mal ganz coole Sachen dabei. Also Weingläser zum Beispiel, Boxspringbetten, Stühle, Tische, alles Mögliche, Wasserkocher, was so ein Hotel halt so hat. Und unser Hessen-Entdecker Jens Pflüger, der schaut sich das Ganze mal an.
12: Im Hotel geschlafen, das haben wir alle schon mal, aber im Hotel einkaufen, das ist eher selten. Hier im Mövenpick-Hotel, im alten Mövenpick-Hotel in Frankfurt geht das aktuell. Hier gibt es alles zu kaufen, was es in diesem Hotel gab, sogar noch die alten Tische. Wie es dazu gekommen ist, das verrät uns heute Astrid Eiles. Ich freue mich erstmal, dass wir hier sein dürfen und uns das Ganze mal mit angucken können. Wie kam es denn dazu zu sagen, wir verkaufen alles, was das Hotel hat?
13: Naja, also das ist sozusagen ja unser Job. Wir sind sozusagen Wiederverwerter von gebrauchten Hotelmobiliar. Und ganz selten passiert es, dass ein Hotel komplett schließt. Und dann haben wir die Möglichkeit, direkt aus dem Hotel zu verkaufen. Das ist ja so eine Besonderheit.
12: Und was gibt's alles hier? Also hier sehen wir jetzt gerade, glaube ich, so ein bisschen den Catering-Bereich. Wenn jetzt jemand ein Restaurant öffnen möchte und noch nicht so viel Geld hat, der ist, glaube ich, hier genau richtig, weil alles, was man braucht für Catering oder auch für Restaurants, findet man hier.
13: Ja.
12: Was gibt's sonst noch? Da drüben sehe ich auch noch ein bisschen was. Was hat man, wie viel Artikel habt ihr denn? Habt ihr das mal gezählt?
13: Hier ist es übrigens die besondere Ecke, das lieben die Leute am meisten.
12: Ehrlich?
13: Ja, die GN-Behälter. Wir haben sie nicht gezählt tatsächlich, das würde zu viel Aufwand bedeuten. Aber ich schätze, alles in allem sind es bestimmt 50.000 bis 100.000 Artikel, wenn man jetzt jede Kleinigkeit zählt.
12: Bedeutet normalerweise, schmeißen Hotels, wenn die zumachen, alles weg?
13: Ja.
12: Ihr verwertet das Ganze wieder. Also ihr gebt dem Ganzen wieder ein neues Leben und führt das in einen neuen Kreislauf ein.
13: Ja, genau, das ist so absurd. Ne? Das ist einfach, es wurde immer alles weggeworfen bisher.
12: Verrückt. Ja. Sogar die Betten. Also ich muss mir gerade überlegen, wenn ich jetzt in einem Hotel schlafe oder die Topper, werden auch die Hotelbetten, Kissen, Topper, wird alles verkauft?
13: Ja, also das ist unser Verkaufsschlager. Ne? Also Betten
12: Ehrlich?
13: Und gebrauchte Betten und Matratzen ist immer unser Verkaufsschlager. Ja, weil man muss sich ja vorstellen, das ist ja sozusagen, das hat ja in jedes Hotel, hat ja gute Betten und Matratzen. Ja. Daran können sie nicht sparen. Ja?
12: Ja.
13: Und deswegen ist das so eine gute Qualität, ist auch nach ein paar Jahren sind die halt immer noch gut. Und dann werden die auch geschützt. Und das lieben die Leute.
12: Das ist ja toll. Und sogar, darf nicht fehlen, manchmal vermisse ich ja die Bügelbretter, aber hier gibt es die Bügelbretter noch.
13: Ich glaube nicht, dass du noch bügelst, oder?
12: Doch, ab und zu muss ich auch noch Hemden bügeln. Doch, doch, das mache ich schon dann selber. Und es gibt auch Profigeräte. Also was ist denn das Teuerste, was ihr hier verkauft habt?
13: Eine Kaffeemaschine, Vollautomat. Die kosten normalerweise so neu 20.000 Euro.
12: Boah.
13: Und die gab es für 3.500 Euro bei uns. Also ein Schnäppchen.
12: Absolut. Und was ist das absolut günstigste, was man baut? Wahrscheinlich die Weihnachtskugeln.
13: Nein.
12: Nein.
13: Nee, der ganze Behälter kostet hier 15 Euro alles. Ach, mit der Vase. Das geht, ne?
12: Okay, das geht. Aber die günstigsten Artikel?
13: Die günstigsten sind so kleine Schälchen und so kleines Besteck oder so für 50 Cent.
12: Toll. Also ich stöbe hier jetzt auch noch mal ein bisschen durch. Es ist total interessant, das Ganze mal so ein bisschen zu erleben und zu sehen, wie ein Hotel abgewickelt wird. Um 18.45 Uhr bei die Ratgeber, da sehen wir dann auch, wie die Menschen hier reinströmen. Draußen ist nämlich schon eine kleine Schlange. Da bin ich mal gespannt, für was sich die Menschen hier am meisten interessieren.
7: Dankeschön, lieber Jens. Und wir freuen uns, dass jetzt der Helmut Schneider aus Hasselroth am Telefon ist. Hallo, Herr Schneider.
14: Hallo, hier ist der Helmut.
7: Hallo, ich höre Sie richtig gut. Guck mal, eine richtig tolle Strahletasse.
14: Jawohl, passt zum Wetter.
7: Ja, goldener Oktober, ne?
14: Richtig, und noch eine Sonne moderiert die Sendung.
7: Oh, vielen Dank für dieses Kompliment. Dankeschön.
14: Natürlich.
7: Die Frage heute ist hoffentlich auch nicht so schwer für Sie. Was macht eine Südhessin, wenn sie plotscht? Sie nimmt ein Bad, raucht, murmelt vor sich hin oder beschwert sich.
14: Also ich habe auf B getippt.
7: Dass er dann raucht?
14: Ja.
7: Mal schnell eine vor der Tür plotschen?
14: Ja, witzig. Das habe ich auch 22 Jahre gemacht.
7: Und dann aufgehört?
14: Jawohl, vom 12. Mai auf den 13. Mai.
7: Bravo, sehr gut. Bleiben Sie dabei, ja?
14: Mach ich.
7: Okay, wir schauen mal, ob Sie recht haben. B, jawohl! Gut, dass Sie nicht mehr plotschen, aber auch die Melodie fehlte eben.
14: Haben Sie das die macht nichts.
7: Okay,
14: ich hab's
7: also.
14: Gehört.
7: Viel Spaß mit dieser wunderschönen Tasse. Sie sind ein absoluter Gewinner natürlich heute. Und viel Spaß damit, ja?
14: Vielen Dank, noch eine schöne Sendung.
7: Sehr, sehr gerne. Tschüss. Es ist so faszinierend gerade, was sich da wieder am Himmel abspielt. Die Kraniche sind wieder unterwegs. Es werden bis zu einer Viertelmillion ziehende Kraniche erwartet, die Richtung Süden fliegen, in ihr Winterquartier. Kraniche gelten ja auch als Glücks- und Friedensbote. Wunderschöne Vögel. Findet der Bernd Petri sowieso. Herzlich willkommen, Herr Petri.
15: Hallo.
7: Ornithologe beim NABU Hessen.
15: Hallo, ja. Gestern ging's los über Hessen. Also mein Strahlen ging Richtung Himmel, Richtung der Kraniche.
7: Ja.
15: Und aktuell ziehen sie auch. Sie ziehen über die Wetterau gerade. Wahrscheinlich kommen dann auch welche über Frankfurt, wenn wir uns dann nach Hallo Hessen vielleicht hinausbegeben. Dann am Himmel sehen wir die Kraniche. Und hier wunderbar
7: guck mal,
15: auch.
7: Von heute, ne?
15: Von heute auch eingefangen.
7: Von der
15: ganz
7: Gabi,
15: wunderbar.
7: Große Kräuel aus Kam. Ich lobe die mal krass, ne? Zuschauer.
15: Ja, das ist eine sensationell gute Aufnahme. Und da fragen sich die Leute immer, warum ziehen die nicht jetzt in dieser Keilformation, in Bändern und eben immer so geradeaus? Ja, das liegt daran, dass die Kraniche immer wieder kommunizieren. Die quatschen halt viel am Himmel. Und dann finden diese erfahrenen Vögel auch sozusagen Luftströmungen nach oben, also Thermikblasen. Und dann steigen sie gemeinsam so im Kreisen höher und dann können sie weiterziehen irgendwann Richtung Südwesten, sparen dabei sehr viel Energie. Also das ist immer wieder zu beobachten über Hessen. Manchmal ist es auch so, vor Frankfurt gibt es viele Lichter, kann es auch mal eine Irritation sein, dann sammeln die sich. Und die erfahrenen Kraniche, die können ja 20, 25 Jahre alt werden, die wissen dann schon, wie es weitergeht und führen ihre Familien weiter. Da sind ja Familien unterwegs, ja, muss man sehen. Also Mama, Papa und dann auch die Kinder. Also ein Junges oder vielleicht auch zwei Junge.
16: Ja.
15: Und spannend ist, kann ich allen Hessen nur mal raten, dann zu lauschen. Weil am Himmel hört man nicht nur diese sonoren Rufe der Kraniche, sondern man hört auch noch so ein Piepsen. Ja? Und ich habe hier mal eine Aufnahme.
16: Ja, wer piepst da?
15: Wenn man aufpasst, hört man dieses Piepsen.
16: Wer ist das?
15: Das sind die jungen Kraniche.
16: Oh.
15: Die sind genauso groß. Die sind genauso groß. Und das Spannende ist, dass die Menschen früher konnten sich ja nicht so schnell informieren. Die dachten dann, unsere Singvögel, die Grasmücken und die Schwirle, die sitzen auf dem Rücken der Kraniche
16: und ziehen
15: auf dem Rücken der Kraniche mit nach Afrika.
16: So wie Nils Holgersson.
15: Genau, in die fernen Länder. Und das sind dann diese hellen Piepser. Man konnte sich nicht vorstellen, warum diese, also dass das junge Kraniche sind. Aber die waren sozusagen noch nicht im Stimmbruch.
16: Also, ganz süß, super süß diese Geschichte. Ehrlich, wusste ich nicht. Dann ist das ja immer eine bestimmte Form, diese V-Form. Wer ist denn der Boss da vorne?
15: Ja,
16: oder ist das eine Frau?
15: Das können auch Frauen sein, das können auch die Damen sein. Das sind aber in aller Regel, das wissen wir, wirklich kräftige, gesunde Vögel, weil da vorne hat man den meisten Gegenwind.
16: Mhm.
15: Die Folgen können ein bisschen Energie sparen. Da gibt es Luftverwirbelungen, die Vögel in der Nachfolge auch ein bisschen nach oben tragen sozusagen. Und und diese alten, erfahrenen Tiere, egal ob Männchen oder Weibchen, sind diejenigen, die dann der ganzen Gruppe auch sagen können, Mensch, da in der Holloffaue oder Bingenheimer Ried oder Radenhäuser Lache, da ist es super, super toll.
16: Die erinnern sich.
15: Die erinnern sich, ja, die speichern das ab. Und das ist ihre Tankstelle, ihre Raststätte. So wie wenn wir nach Süditalien fahren oder von Südhessen nach Hamburg, da haben wir unsere Lieblingsrastplätze. Und da sind wir dann. Und dann suchen
16: was
15: die eben.
16: Was fressen die denn?
15: Die suchen Getreide, was liegen geblieben ist. Und stochern da überall. Die gehen auch mal an Kartoffel, an alles Mögliche, was sie auf den Feldern finden noch. Und das sind diese Formationen, die werden die nächste Zeit auch über Hessen zu sehen sein. Es wird noch richtige Massenzugtage kommen, wo also wirklich Zehntausende von Kranichen, insgesamt erwarten wir 300.000 Kraniche, die über
16: Hessen
15: wegziehen.
16: Guck mal, über eine Viertelmillion sogar.
15: Genau, und das ist ein Spektakel, das wird uns jetzt, sage ich mal, bis Ende Oktober, Anfang November sozusagen beschäftigen. Das können wir erleben. Und hier sehen wir eben auch Kraniche, wie sie tatsächlich dann in den Rastgebieten geschlafen haben, morgens aufbrechen und dann teilweise weiterziehen. Manchmal aber auch sich in den Feldern verteilen. Und dann, ach, tolle Akustik jetzt hier.
16: Ich liebe das. Aber ganz ehrlich, Bernd, das hat auch immer was Wehmütiges.
15: Ja.
16: Also lachendes und weinendes Auge zugleich, ne?
15: Genau.
16: Und weil sie gehen.
15: Ja, es gibt eigentlich
16: aber wer
15: mehrere,
16: bleibt? Es gibt auch welche, die bleiben.
15: Ja, es gibt im Winter immer mehr Kraniche, die merken, ach, warum soll ich gefährlich reisen? Sie haben ja ihren wunderbaren, effektiven Outdoor-Mantel mit den Daunen bei sich. Ja, müssen sie nicht kaufen gehen.
16: Süß, ja, genau.
15: Und, ja, und deswegen haben wir jetzt wirklich November, Dezember, Januar immer Kraniche auch in Hessen zu beobachten. Ja, es reist mit die Sehnsucht in die fernen, warmen Länder, in die fremden Kulturen und dann eben die Erwartungen, wenn sie dann wiederkommen und den Frühling künden. Und dann muss man auch sagen, was ist jetzt schöner wie die Botschaft dieser Glücksvögel? Das sind ja auch Vögel des Friedens, also
16: ganz genau.
15: Friedensboten.
16: Friedensboten, Glücks- und Friedensbote.
15: In Japan gab es ein Mädchen, Sadako. Sie hat dann nach dieser Atombombenabwurf in Hiroshima, diesem Wahnsinn, kann man sagen, gelitten, war im Krankenhaus. Und man hat gesagt, wenn du 1000 Papierkraniche faltest, Origami-Kraniche, dann wird alles gut. Es ist nicht so gekommen, aber sie war sehr tapfer. Und seitdem ist in Japan das eben Sitte, dass man Origami-Kraniche faltet. Und wir können hier, sage ich mal, uns im Grunde beteiligen, wenn wir hochschauen und sagen, Das Wichtigste, was wir brauchen, ist Frieden. Und der Kranich symbolisiert das. Und deswegen ist es für uns ganz toll.
16: Was für ein schönes Schlusswort, wirklich. Und ich bin froh, dass du diese Kurve bekommen hast. Zum Versöhnlich noch. Absolut. Und apropos Versöhnlich, wir können euch auch was Gutes tun. Dem NABU, wir können die melden, wenn ich die sehe, die Kraniche. Einfach auf eure Homepage gehen. Genau. Was genau, welche Fragen soll ich beantworten?
15: Also einfach nur sagen, wo und zu welcher Uhrzeit und an welchem Ort man sie gesehen hat. Ganz toll ist natürlich, wir lernen dann, wo sind die Zugwege, in den Niederungen meistens. Und dann, wo sind auch Rastplätze? Wenn man also feststellt, oh, die sind da gelandet am Abend, irgendwo in einem Niedermoor, Feuchtwiesenbereich oder wo auf Ackerfluren sind. Und dann können wir, das sehen wir zum Beispiel hier, das sind ein typisches Übernachtungsgebiet, Bruchwiesen bei Büttelborn, das ist direkt meine Heimat. Und da hat Stefan Leimbach diese Kraniche eingefangen, wie sie dann da rasten. Sie stehen abends im Wasser mit ihren Füßen. Davor sind sie geschützt, dann vor Fuchs und Marder und den Waschbären, die ja mittlerweile bei uns sind. Ja, und die sagen sich, wenn sie jetzt dann diese glitzernden Bänder und Flächen sehen, sagen die sich, da geht's hin, da fühlen wir uns wohl. Und wir als Naturschützer, wir sorgen dafür, dass diese Gebiete so erhalten bleiben. Also, dass die Raststätten sozusagen schön sauber, wunderbar, mit allem Komfort ausgestattet sind. Und dann kommen die Kraniche immer wieder. Und irgendwann sagen die Kraniche vielleicht auch, wir bleiben in Hessen, wir brüten auch in Hessen.
16: Du, wenn die erfahren, dass das deine Heimat ist, sowieso.
15: Ja,
16: Dankeschön, gerne, Bernd gerne. Petri. Also eben gesagt, die Kraniche sind die Glücks- und Friedensboten. Das gilt auch für dich, für uns.
15: Danke.
16: Vielen Dank.
15: Danke.
16: Wir bleiben oben am Himmel, die Wolken zum Greifen nah, hat auch Rainer Marquardt. Er wohnt im Henninger Turm in Frankfurt, wirklich sehr weit oben. Hier ist der vierte Teil unserer Wochenserie Wohnen mal anders.
17: Was für ein Ausblick. Den hat sich Rainer Marquardt schon immer gewünscht. Hier im 29. Stock im Henninger Turm schaut man über Frankfurts beeindruckende Skyline bis in den Taunus.
18: Es gibt pro Stockwerk vier Wohnungen von dieser Größe. Das ist der Westen, das ist der Osten und dann gibt es in diese Richtung, Richtung Offenbach. Ich wollte auf jeden Fall den Blick haben zur Stadt. Und dann war die Wahl zwischen Westen und Osten. Und dann habe ich mir gedacht, okay, drüben geht die Sonne auf, hier geht sie unter. Ich wollte den Sonnenuntergang haben und ich wollte den Flughafen haben. Und dann habe ich das hier genommen, ja. Und halt so hoch wie möglich, wie es auch ging. Das wollte ich mir dann auch gönnen dann eben.
17: Von Weitem betrachtet und je nach Blickwinkel sieht der neue Henninger Turm dem alten gar nicht so unähnlich. Aber statt flächigem Beton strahlt die Fassade in glitzerndem Glas. 30 Stockwerke hat der quaderförmige Hauptbau, über 200 Luxuswohnungen, darüber kommt das sogenannte Fass. Darin gibt es noch mal vier exklusive Wohnungen und ein Restaurant. Fast wie früher.
18: Weil es so sein musste. Das war, also ich habe mir die Entwürfe angeschaut. Da waren wirklich unglaublich originelle, verrückte Entwürfe dabei. Aber es war ja der Wille der Frankfurter und auch, soweit ich weiß, der Stadtverwaltung, dass da eine Erinnerung sein sollte an den alten Henninger Turm. Man konnte mit dem alten nichts mehr machen. Das war voll mit Asbest, der war baufällig. Da war wirklich nichts mehr zu machen. Und gerade die Fassade, die man hier sieht, diese Frontfassade, ist ja dem anderen Henninger Turm extrem nachgemacht. Gerade die oberen Fensterreihen sind mehr oder weniger so wie der alte Henninger Turm und eben vor allen Dingen das Fass oben. Deswegen, Henninger Turm war ja oder ist immer noch ein Wahrzeichen von Frankfurt. Und dann sollte man ein vollkommen avantgardistisches Gebäude, das damit nichts zu tun hat, einfach nicht hinstellen. Dazu ist auch Frankfurt einfach als Stadt zu traditionsbewusst eben.
17: Heute wie damals betreten Anwohner und Gäste zuerst die großzügige Lobby. Wer zu Besuch kommt, muss sich beim Concierge anmelden. Die Arbeit im Henninger Turm, für Enrique Milano ist es eine Herzensangelegenheit.
19: Ich komme aus Amazonas, Venezuela. Eine Bereicherung ja von meinem Leben. Halt. Ja? Ich kümmere mich ja um die Gäste und die Einwohner. Und jeden Tag ist es etwas Neues hier für mich. Es ist eine Herausforderung und es wird nicht langweilen hier. Es ist immer was Neues hier.
17: Das Herz von Rainer Marquardts Wohnung ist der offene Wohn-Essbereich mit Küche. 170 Quadratmeter sind es insgesamt. Der 66-Jährige ist leidenschaftlicher Kunstsammler. Dass er sich aber auch leicht von allem trennen kann, beweist er 2010. Da krempelt er sein Leben um.
18: Dann hat mich halt so ein bisschen der Hafer gestochen. Ich habe dann alles verkauft, was ich hatte. Und bin eigentlich dann mehrere Jahre mit reiner Fotokamera-Ausrüstung und rudimentären Klamotten dann um die Welt gereist. Also wirklich gesagt, in der Tat, meine Übernachtungen waren zwischen Luxushotel und Wüste im Schlafsack, war das regelmäßig und es war eine tolle Zeit.
17: Heute hat er wieder ein Zuhause oder besser gesagt zwei. Wenn es im Frankfurter Büro mal länger dauert, fährt er nicht zu seiner Frau Shirin und ihrer Tochter Ava nach Südhessen, sondern genießt hier im Henninger Turm den Feierabend. Die Meinungen über die Wohnung innerhalb der Familie sind gespalten.
18: Ja, was soll ich tun?
20: Ich mag sehr gerne, dass es so hoch ist und man sieht eben sehr weit. Und ich finde es sehr schön.
21: Man kann halt nicht einfach in den Garten oder die großen Scheiben aufmachen. Und das ist für mich nicht so ein angenehmes Gefühl. Es ist eine tolle Wohnung zum Besuchen, aber es ist nicht eine Wohnung, in der ich jetzt gerne lebe.
17: Für Eigentümer wie Rainer Marquardt bietet der Henninger Turm viele Vorzüge. Die Garage mit eigener Einfahrt, die Aufzüge halten nur im eigenen Stockwerk.
18: Was ich hier wirklich genieße, ist, was es hier vorher nicht gab in diesem Viertel, ist, wir haben eine Vollversorgung. Also wir haben die Apotheke, wir haben zwei Supermärkte, wir haben eine Drogerie. Das heißt, ich muss nur runterfahren und kann einkaufen gehen und bin wunderbar versorgt eben. Und das macht wirklich Freude eben.
17: Kein anderer Wohnturm mitten in der Frankfurter Innenstadt hat Rainer Marquardt so gereizt wie der Henninger Turm.
18: Man sitzt wohl mitten in der Stadt, aber man schaut nicht drauf auf die Stadt. Und ich finde halt, die Skyline von Frankfurt ist so schön geworden, dass es für mich das überhaupt keine Frage war. Das musste eben dann der Henninger Turm sein.
17: Und wenn dann abends die Sonne hinter der Skyline und dem Taunus untergeht, weiß man genau, was er meint.
16: Und wir sind in der Hallo Hessen Küche, haben auch einen schönen Ausblick auf diesen Bienenstich. Wow, mit dem geht's auch hoch hinaus.
13: Ja, mit dem geht's
16: hoch. Sibylle Langner, herzlich willkommen. Ja. Konditormeisterin von The Pastry Class in Rüdermark. Schön, dass du da bist.
13: Dankeschön.
16: Bienenstich ist schon sowas wie so ein bisschen die Königsdisziplin. Das war sogar dein was?
13: Gesellenkuchen? Ja, es war tatsächlich in meiner Prüfung und in meiner Gesellenprüfung musste ich einen Bienenstich herstellen. Aber ich habe gut abgeschnitten, also mit 1. Und deshalb denke ich mal, kann ich hier auch mit auftreten.
16: Da bist du der absolut die Beste für diesen Bienenstich.
13: Gut.
16: Fangen wir an mit dem Teig.
13: Genau, also ich habe hier schon mal den Teig ein bisschen vorgeknetet.
16: Echt?
13: Wichtig beim Hefeteig, er braucht Ruhe und Zeit. Ne? Und damit man ihn gut verarbeiten kann, habe ich den jetzt hier schon mal hingelegt. Mhm. Und dann rühre ich den jetzt hier schon mal.
16: Oh nein, jetzt habe ich hier reingegriffen.
13: Also, ja,
16: schon
13: die Form ist ein bisschen eingefettet, aber ich habe hier Tücher.
16: Alles gut, das lieb von dir, danke.
13: Und dann rolle ich den passgenau auf die Form aus. Mhm. Und wichtig, es muss gerade ausgerollt sein, weil sonst haben wir einen leichten Odenwald später beim Backen. Ja, dann ist es so ganz hubbelig und dann haben wir keinen schönen Anschnitt. Also wir sehen jetzt hier, das ungefähr von der Form ist es die gleiche Größe. Mhm. Dann wird der Teig hier einfach reingelegt. Den kann man
16: ist aber schön fluffig.
13: Ja, also ich find auch total toll, immer so einen Hefeteig anzufassen. Also,
16: der ist echt also richtig fluffig, gell? Wie so eine Wolke, als würden wir gerade eine Wolke hier reinlegen.
13: Ja, so. Und das ist dann der Teig, der kann dann hier nochmal ein bisschen entspannen. Mhm. Und das Klassische jetzt beim Bienenstich ist hier die Mandelfüllung. Die besteht hier aus Zucker, Butter und Sahne und natürlich die Mandeln.
16: Sahne auch?
13: Ja, Sahne ein bisschen.
16: Das wusste ich nicht.
13: Ja, das wird so ein bisschen einreduziert, damit es so ein bisschen, ich sag mal,
16: schlonzig
13: ist. Also es darf nicht flüssig auf jeden Fall sein. Und dann kommt diese lauwarme Füllung, wichtig, nicht heiß, weil es ist nicht gut für die Hefe, kommt dann hier drauf. Mhm. Und es wird dann schön gleichmäßig verteilt. Und wenn
16: mit
13: du
16: der
13: magst,
16: Palette?
13: Genau.
16: Das dann, kann ich
13: genau.
16: machen.
13: Das hast du auch schon so schön bei der
16: Dienstag gemacht. Das ist doch wieder mein Job.
13: So. Genau, und da muss man ganz vorsichtig sein, nicht, dass man die Mandeln dann zu sehr in den Teig reindrückt. Mhm. Und wir haben natürlich auch hier schon einen halb fertig gebackenen Kuchen. Und den habe ich hier auch schon auseinandergeschnitten.
16: Das klappt aber richtig gut.
13: Ja, das klappt
16: so schön,
13: genau.
16: So
13: solange das so lauwarm ist, dann ist das super.
16: Und dann das wird dann wie lange gebacken?
13: Also das, der Teig muss noch so ein bisschen gehen, ungefähr 30 Minuten bei warmer Raumtemperatur.
16: Also jetzt muss er noch mal gehen?
13: Ja, der muss jetzt noch mal ein bisschen gehen.
16: Oh. Und Hefe dann kommt ist halt echt, ne?
13: Ja, Hefe ist eine kleine Diva. Und dann kommt er in den Ofen bei 180 Grad, ungefähr so 20, 25 Minuten.
16: Das ist dann der nächste Schnitt?
13: Genau, das ist dann der nächste Schnitt. Den Kuchen habe ich ja schon mal durchgeschnitten. Und man weiß ja,
1: Die Kruste ist ja ziemlich fest.
16: Womit?
1: Mit einem Messer habe ich das
16: so, genau, so eine Sägetechnik?
1: Genau, so ein Sägemesser habe ich dann genommen und dann ähnlich wie beim Brötchen fast so beim Durchschneiden. Okay. Und dann habe ich jetzt hier den Deckel und den schneide ich mir jetzt vorher vor, weil ich sonst Probleme habe später beim Schneiden. So, und dann präge ich mir das hier einfach mit einem
16: Stücke gekennzeichnet
1: habe. Genau, so. Also dann habe ich hier eine kleine Einteilung. Jetzt suche ich mal mein Messerchen. Wo ist es denn? Ja, ist es. So, und dann kann ich hier schon mal die Stücke vorschneiden.
16: Das ist natürlich schlau, weil wenn du später schneidest, dann würde alles an der Seite raus.
1: Genau, also die Füllung ist ja sehr locker, leicht. Ne? Mhm. Und wenn man dann mit erstmal noch oben den Deckel durchschneiden muss, macht man das am besten vorher.
16: Sehr guter Profi-Tipp für vorab schon mal.
1: Genau.
16: Und die Füllung, die gleich reinkommt. Ach, da gibt es auch so unterschiedliche Sachen. Ja. Mal Sahne, mal Pudding, mal beides.
1: Genau. Also
16: Karamell.
1: Wir haben jetzt hier eine ganz normale Vanillecreme. Und damit die nicht ganz so fest ist, kommt hier noch ein bisschen geschlagene Sahne dazu.
16: Soll ich das unterheben?
1: Genau. Also ich gebe dir jetzt nach und nach die Sahne dazu.
16: Mhm. Und ich dann rühre einfach.
1: Genau. Nur. Und dann einfach unterrühren. Und dann wird es eine locker leichte Creme. Und man kann auch den Mienstich mit Buttercreme füllen, nur mit Sahne oder nur mit Vanillecreme. Also da gibt es kein richtig oder falsch. Es geht dann nach Geschmack. Aber ich bevorzuge tatsächlich den Mix, ja.
16: Ich auch. Guck mal, wie geschmeidig das wird. Ja. Ne? Das war eben echt deutlich fester und jetzt wird es so richtig schön
1: richtig fluffig. Und deshalb ist es wirklich wichtig, dass der Deckel vorgeschnitten wird.
16: Sehr gut. Und jetzt verteilen wir
1: genau,
16: das?
1: Genau. Und jetzt kommt die ganze Füllung hier auf den Boden. Und dann auch wieder mit der Palette glatt streichen.
16: Ja, das mache ich gerne. Oh, das sieht so gut aus. Und dieser Geruch. Das Rezept finden Sie natürlich auf unserer Hallo Hessen-Seite. Bienenstich. Ganz köstlich mit dieser Creme. Und beim Boden wirklich aufpassen, die Hefe muss gehen. Ja, an einem schönen warmen Ort wahrscheinlich.
1: Genau, an einem warmen Ort. Im Winter eignet sich da die Nähe von der Heizung.
16: die ist jetzt ja wieder an, ja.
1: Oder man stellt ihn halt einfach kurz in einen vorgeheizten Ofen bei niedriger Temperatur und dann fühlt sich der Kuchen auch da drin sehr wohl.
16: So, bist du happy? Ja,
1: sehr happy. So, und dann können wir die Stücke hier, es gibt zwei Varianten, man kann sie einzeln drauflegen. Oder man lässt die einfach dann, schiebt sie vom Pappdeckel auf die, auf die Creme drauf.
16: Aber oder? Jetzt scheint mir diese Version besser zu funktionieren, oder?
1: Also es geht beides. Also,
16: man kann ja auch flicken.
1: Ja, man kann auch so.
16: Kommt eh noch Puderzucker drauf?
1: Ja.
16: Überall, wo Puderzucker drauf kommt, kann man mogeln.
1: So, das müssen wir noch ein bisschen durchschneiden. Und dann kann man die Lücken hier tatsächlich ein bisschen dann aus.
16: Besser füllen.
1: Besser
16: ne?
1: füllen.
16: So. Ich helfe dir mal gerade.
1: Voilà. So machen wir es mal so, ist einfacher.
16: Geht einfach, gell?
1: Genau.
16: Ja. So, schieben wir hier noch und,
1: so, und dann machen wir
16: noch.
1: Das. Genau, so, die machen wir rein.
16: Leute, das ist jetzt aber wirklich.
1: Bisschen gestoppelt,
16: aber ganz so. Gut.
1: Gut, und dann am Ende noch mit Puderzucker absieben. Wo ist er?
16: Ja. Hier?
1: Ja, genau, den können wir nehmen.
16: Wo ist unser Teil?
1: Ja, das ist irgendwie verschwunden, aber wir können es einfach so, einfach mit der Hand so ein bisschen drüber.
16: Ah, hier. Ich greife doch mal einfach rein.
1: Natürlich.
16: Wir haben schon ein bisschen aufgeräumt. Noch vom anderen.
1: So, das ach nee, ist nicht. Schon. Ja, das muss so? Natürlich, genau, einfach draufziehen. Ja, einfach so schütteln.
16: Und nee, dann, wegen des Musters habe ich eben überlegt.
1: Ah, okay, man kann natürlich erstmal den Rand
16: machen. Aber ich mache einfach drauf.
1: Ja, einfach komplett voll und dann sieht es wunderbar aus.
16: Sehr schön. Fertig.
1: Dann haben wir einen fertigen Bienenstich.
16: Genau. Und bei deinem Gesellenkuchen musst du noch so eine Karamellschicht.
1: Tatsächlich war es so eine richtige Karamellschicht. Also das ist dann nochmal ein bisschen schwieriger und ist auch dann nochmal viel, viel fester. Und und da ist auch wichtig durchschneiden, weil Karamell kriegt man dann nicht einfach so mit dem Messer durch.
16: Ja.
1: Dann, ja.
16: Aber es ist dir ja gelungen. Du hast eine Eins bekommen. Ja. Von mir bekommst du eine Eins mit Sternchen.
1: Gut.
16: Danke. Mit Sternchen.
1: Okay.
16: Gut. Vielen, vielen Dank. Wir gehen gleich in den Hallo Hessen Garten. Wir machen die Pflanzen nämlich im Beet winterfest. Wir binden die Gräser zusammen. Ganz wichtig, die meisten von Ihnen haben Gräser. Und wir bedecken die Rosen mit Tannenzweigen. Vorher holen wir uns aber erstmal ein paar Pflanzideen im Gartencenter, damit es im Beet nicht so naggisch aussieht. Immer noch schön bunt mit wunderschönen herbstlichen Beetpflanzen.
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0: Ein bisschen bunter ist die Heide schon, als man sie normalerweise in der Natur antrifft. Aber es ist ja auch das Gartencenter Meckelburg in Fuldabrück bei Kassel, das sie anbietet. Und Jürgen Völmöcke empfiehlt sie auch ausdrücklich für die Kunden ohne grünen Daumen.
2: Sie sind sehr pflegeleicht. Im Grunde brauche ich sie gar nicht pflegen, außer zwei ganz wichtige Dinge beim Pflanzen. Ich topfe sie aus und man sieht hier, dieser Wurzelballen ist ziemlich verfilzt. Den muss man so ein bisschen, das kann man mit den Händen ganz gut machen, so ein bisschen aufreißen, dass die Feuchtigkeit auch so ein bisschen einziehen kann. Denn Feuchtigkeit ist das A und O bei Heidepflanzen.
0: Die Alpenveilchen sind echte Herbstpflanzen. Sie mögen auch mal einstellige Temperaturwerte.
2: Werden genauso gepflegt wie die anderen Midi- oder Mini-Alpenveilchen. Sie vertragen nämlich, und das ist das wirklich Schöne, vertragen nämlich auch niedrigere Temperaturen bis an die 0 Grad. Dauerfrost oder so vertragen sie nicht, aber sie sind viele Wochen draußen sehr, sehr schön im Kübel.
0: Apropos Kübel. Bereits großgezogene Pflanzen können die Gärtner auch bekommen. Das kostet dann natürlich ein bisschen mehr.
2: Ich habe hier den eisenhutblättrigen japanischen Ahorn. Der fängt erst gerade an. Der fängt jetzt gerade an, so zu changieren in diesen Farbtönen. Der wird noch knallrot. Interessant ist übrigens auch bei diesem Ahorn, dass er sich besonders gut durchfärbt, wenn der Sommer relativ trocken war und wenn der Sommer sehr lang war.
0: Und dann auf der eigenen Terrasse einfach die Herbstfarben genießen. Doch ganz ohne Gartenarbeit geht's leider nicht vor dem Winter. Erst Holzspäne verteilen, dann die größeren Stücke.
2: Es bietet sich Rindenmulch an, um den Boden abzudecken, in einer Stärke von etwa 5 bis 7 cm. Das ist insofern wichtig, dass der Boden insbesondere vor Erosion und vor Sonneneinstrahlung und vor Verdunstung geschützt wird.
0: Und der richtige Gartenfan denkt schon jetzt an das nächste Frühjahr. Die Auswahl ist riesig, Blumenzwiebeln gibt's abgepackt.
2: Die schlafen im Grunde noch, aber jetzt ist es ganz wichtig, sie zu stecken, denn der Boden hat jetzt eine schöne Wärme und in den nächsten Tagen hoffentlich auch eine entsprechende Feuchtigkeit. Und die Zwiebeln wurzeln dann schon mal ein und bereiten sich dann mit einem Kältereiz, den die ja im Winter erhalten, auf das Frühjahr vor.
0: Fehlt nur noch Deko. Heidemännchen aus dem Spreewald oder ganz klassisch Kürbis. Es ist so einiges, was sich im Herbst im Garten noch von seiner besten Seite zeigen kann. Und nicht nur im Gartencenter Meckelburg in Fuldabrück hoffen sie auf einen goldenen Oktober.
16: Den haben wir ja auch. Sogar hier bei uns im Hallo Hessen Garten, wenn man nach oben blickt, boah, strahlend blauer Himmel. Und diesen goldenen Oktober und den Herbst. Der Herbst ist die Lieblingsjahreszeit unseres nächsten Gastes, der Martin Billig vom Gartencenter Sunflower in Frankfurt. Wie schön, dass Sie da sind.
22: Hallo.
16: Ja. Warum ist der Herbst Ihre Lieblingsjahreszeit?
22: Wir haben ganz tolle Pflanzen. Viel mehr Auswahl, als wir früher hatten. Früher hat man mal Erika und Viola gehabt. Mittlerweile haben wir hier eine Auswahl an Pflanzen, die ist größer als im Sommer, als im Frühling. Und das ist einfach fantastisch. Wir können mit Farben arbeiten, mit Blättern arbeiten. Ganz toll.
16: Ja, boah, bin ich bei Ihnen. Ne? Ja. Also ich mag eh jede Jahreszeit. Wir gucken jetzt mal uns die Pflanzen im Gartenbeet an und machen die winterfest. Also auch wenn es jetzt der goldene Oktober ist und 21 Grad heute, das wird noch anders. Und die würden das dann nicht überleben, gell Martin?
22: Nein, also überleben ja, aber wir müssen das natürlich einiges schneiden. Wir sehen schon, wir haben Pflanzen, die sind jetzt einfach fertig. Ja, Herbstastern zum Beispiel, die ziehen jetzt ein hier. Die Pflanze holt sich alle Stoffe noch raus aus dem, was verwenden kann und speichert sie in den Wurzeln ab. Und Oberirdisch stirbt das schon langsam ab und jetzt machen wir dann einen Rückschnitt letztendlich.
16: Mhm. Der ist nötig, auf jeden Fall, der Rückschnitt?
22: Der ist nötig, das machen wir hier. Und wir haben natürlich auch Pflanzen, die im Winter stehen bleiben können hier, die dann einfach auch für Insekten und Co. noch ein bisschen Schutz bilden, die immergrün sind, wintergrün sind hier. Und das muss man dann ein bisschen schützen jetzt.
16: Mhm. Okay, also den Rückschnitt?
22: Ja.
16: Können wir machen, ne?
22: Genau, da nehmen wir mal los hier.
16: So wirklich großzügig, genau. Schnippel, ja, schnippel.
22: Also bei den meisten Stauden muss man auch gar nicht viel machen. Wir nehmen
16: wirklich
22: die einfach,
16: ganz unten?
22: Ja, wir nehmen die ganz zurück hier.
16: Oh, okay.
22: Ganz, ja, alles weg hier, genau.
16: Muss sein, ne?
22: Und da passiert auch gar nicht viel hier. Da muss ich auch gar nicht viel mit Winterschutz machen. Die meisten Stauden, gerade diese Astern und sowas, kommen wunderbar zurecht.
16: Finde ich auch toll, dass wir viel stehen lassen, ja, als oder Unterschlupf für die Insekten. Ne?
22: Insekten nochmal, ja, hier, genau, dass die auch nochmal was haben. Und jetzt sind die Stauden eigentlich soweit hier schon versorgt. Mehr sehr muss gut. Ich da gar nicht
16: machen. Gucken wir uns gleich mal das Pampasgras an, weil, ja, das müssen wir auf jeden Fall zusammenbinden. Ja. Da helfe ich auch mal.
22: Genau, gebe ich dir deine Handschuhe.
16: Cool, das, ja, ist nett. Super, vielen Dank.
22: Weil Pampasgras schneidet.
16: Ja,
22: und da,
16: ja,
22: muss man auf
16: warum alle Fälle muss der denn zusammengebunden werden?
22: Pampasgras ist eins der wenigen im

0: immer grünen Gräser. Also die meisten Gräser werden ja braun im Winter und dann ziehen die irgendwann ein und im Frühjahr schneiden wir es dann zurück. Ja. Also Gras ist ein toller Winterschmuck auch. Das Pampasgras ist immer grün und deswegen lässt man das so, wie es ist, stehen hier. Wichtig ist, wir haben ja, oder wir könnten Schneelast haben, wenn wir Schneelast haben, dann bricht es auseinander.
1: Ah, deswegen.
0: Und deswegen binden wir das Pampasgras zusammen. Geht da jetzt einfach mal mit dem Strick
1: ein bisschen rum. Womit? Einfach so ein Strick?
0: Ja, das kann eine ganz normale Kordel sein. Das wäre super, wenn du ein bisschen hilfst.
1: Ja, na klar.
0: So.
1: Deswegen habe ich auch schön die Handschuhe an.
0: Ja, genau.
1: Damit,
0: das muss auch gar nicht so safe sein und so sauber sein. Da geht es wirklich einfach nur, dass das so oben die Krone ein bisschen geschützt ist hier und die Pflanze dann einfach wirklich so einen Schutzraum hier unten nochmal bietet. Auch toll für Insekten wieder hier. Die können sich da drin ein bisschen verstecken.
1: Eine
0: hier,
1: süße Höhle so, ne?
0: Und im Frühjahr, wenn die Pflanze dann wieder auseinandergebunden wird, dann wird eigentlich nur der äußere Kranz, der dann braun geworden ist, zurückgeschnitten. Das ist alles, was man mit dem Pampasgras macht. Mehr müssen wir gar nicht tun.
1: Sehr schön. No? Okay. Dann, welchen Kandidaten haben wir noch? Die Rose gucken wir uns auf jeden Fall an.
0: Ist, genau.
1: Was machen wir mit der Rose?
0: Ja, also hier können wir jetzt noch ein bisschen einen Rückschnitt machen im Herbst eventuell. Die Sachen, die jetzt zum Beispiel braun geworden sind im Sommer, abgebrochene Teile wie hier.
1: Ja,
0: so was schneidet man zurück.
1: Hier ist sogar noch eine Blüte dran.
0: Die letzte Rose noch hier, genau. Und ansonsten Rückschnitt einfach ein bisschen immer über dem Internodium, also immer da, wo das Blatt ansetzt hier. Darüber schneiden wir so einen halben Zentimeter drüber ab hier.
1: Und auch so schräg, ist das wichtig, oder?
0: Nee, es muss nicht unbedingt so
1: einfach
0: schräg sein.
1: Ab.
0: Einfach, genau. Immer so einen halben Zentimeter über der letzten Internodie. Und die Rose ist eigentlich schon recht gut geschnitten hier. Da müssen wir gar nicht so viel machen hier. Internodie, das nennt man das, wo das Blatt rauskommt. Das ist die Internodie. Ne? Und da sieht man jetzt auch, hier vorne ist eine Knospe. Da treibt dann nächstes Jahr wieder was aus hier. Deswegen oben drüber kurz abgeschnitten hier. Ne?
1: Okay.
0: Wichtig ist bei der Rose, wir sollten die ein bisschen schützen. Und zwar unten, wir haben eine Veredelungsstelle. Die Veredelung sieht man hier unten. Das ist jetzt das, was man hier so ein bisschen sieht. Da ist die Rose veredelt worden. Das heißt, es ist nicht ihre eigene Wurzel. Die Rose ist auf eine andere Wurzel drauf gemacht worden, die ein bisschen stärker ist und die Rose oben besser versorgen kann, damit die besser blüht, öfter blüht. Ja. Und diese Veredelungsstelle schützen wir. Da gibt es mehrere Möglichkeiten, wie wir das schützen können. Das eine ist das sogenannte Anhäufeln. Da kann man tatsächlich ganz einfach Erde nehmen, die man im Garten hat. Das muss auch nichts Besonderes sein.
1: Einfach abdecken?
0: Ja, einfach abdecken. Das heißt, wir häufeln das hier so ein bisschen an, damit einfach tatsächlich diese
1: das wärmt.
0: Die Veredelungsstelle ist geschützt. Ganz wichtig ist natürlich, dass wir das im Frühjahr wieder wegmachen. Ne? Es darf nicht hier bleiben, sondern im Frühjahr müssen wir es auch wieder entfernen hier, damit hier da nichts an Wildtrieben kommt. Wir können auch zusätzlich noch ein bisschen Laub drauf machen. Wir können ein bisschen Tannenreisig drauf machen.
1: Aber beim Laub aufpassen, ein bestimmtes darf nicht drauf. Ne?
0: Genau, Walnusslaub müssen wir aufpassen. Das hat eine Säure drin, die die Rose nicht mag oder generell Pflanzen nicht mögen. Am besten ist Plantanenlaub, das ist ein bisschen robuster, das verfault nicht so schnell und dann haben wir da ganz tollen Winterschutz. Auch für uns noch mal.
1: Genau.
0: Mal einfach so ein bisschen
1: das machen wir ganz kurz, weil das Geraschel im Fernsehen immer dann die Zuschauer stört. Aber okay, super. Also die Erde kommt an die Veredelungsstelle dran, aber dann auf jeden Fall auch wieder frei buddeln. Ne?
0: Ja, ja.
1: Die Stauden und Gehölze hatten wir auch, die haben wir zurückgeschnitten.
0: Ja,
1: ja, dann haben wir eigentlich, können wir uns noch ganz kurz noch mal um die Zitrone noch mal kümmern. Die kommt in den Keller, gell?
0: Genau, die kommt in den Keller, eine Pflanze aus Asien, das heißt, die verträgt kühlere Temperaturen, nicht unseren Winter, aber wir lassen die so lange, wie es geht, draußen. Also wir können wirklich hier, wenn es im Dezember noch 4 Grad hat, alles super, wir können die auch im Januar noch draußen lassen. Erst die erste Nacht, wo wirklich so Temperaturen mit minus 4-5 Grad gemeldet sind, dann holen wir die Zitrone rein. Die kann auch mal eine Nacht draußen stehen bleiben bei minus 1-2 Grad.
1: Keine
0: das schafft
1: Panik.
0: Die Zitrone auch, keine Panik. Aber irgendwann muss sie dann rein und dann muss man es halt so hell und kühl wie möglich stellen können.
1: Ja. Okay, sehr schön. Wir gucken uns mal die Fragen der Zuschauer an. Paul Rieter aus Kassel, ich habe eine Feige im Topf auf dem Balkon. Wie überwintert sie am besten?
0: Also die Feige würde ich, wenn es im Topf ist, unten in den Topf einpacken und den Topf nach Möglichkeit, wenn die Feige noch zum Bewegen geht, möglichst nah an die Hauswand stellen, sodass wir hier dann einfach noch mal einen gewissen Winterschutz haben. Oben müssen wir nichts machen, das heißt, die Feige kommt oben mit den Gegebenheiten wunderbar zurecht. Nur der Topf ist immer sensibel, weil eben die Wurzeln an den Außenseiten von dem Topf liegen und dann bei Frost eventuell einen Schaden nehmen könnten.
1: Okay, ja, genau. Und hier vorne, die sollen wir uns die auch noch mal angucken?
0: Ja, die gucken wir uns auch noch mal an. Hier, da haben wir ein paar schöne mitgebracht. Hier, das ist jetzt mal so ein Musterkasten, genau. Hier sieht man verschiedene Pflanzen, die man kombinieren kann. Jetzt in einen Rotton hier. Wir haben Skimien, wir haben Euphorbien, wir haben Kalunen, wir haben Mühlenbeckchen. Wir haben hier Chrysanthemen, wir haben Heucherer. Das sind alles immer grüne Pflanzen, die im ganzen Winter so stehen bleiben. Das heißt, dieser Kasten, den Sie hier so sehen, der bleibt im Winter so stehen.

0: Das Einzige, was vielleicht irgendwann mal ausfällt, ist die Chrysantheme. Die ersetze ich dann durch eine weitere Erika. Und dann ist es ein immergrüner Kasten durch den ganzen Winter. Also etwas, wo ich Freude habe, den ganzen Winter durch.
1: Nicht nur wir, sondern auch die Insekten. Das ist total wichtig, weil die sind ja immer noch auf Nahrungssuche. Das ist ganz, ganz
0: Nahrungssuche
1: wichtig.
0: Nahrungssuche und vor allem Rückzugsort. Also Insekten brauchen irgendwas, wo sie sich verstecken können. Das sieht man hier auch nochmal schön in dem Beet. Wir hatten ja die Stauden, die weg sind, aber wir haben auch noch genügend Stauden drin, die einfach tatsächlich noch so ein bisschen Versteck und auch ein bisschen Winterschutz bieten für die Insekten hier. Heucherers, Euphorbiens, Kimien, also alles, was so bleibt hier. Ne?
1: Vielen Dank, vielen, vielen
0: Sehr
1: Dank.
0: Sehr gerne.
1: Also super schön, alles ist schön winterfest gemacht worden. Unglaublich, was alles so modisch zurückkommt. Ne? Die Dauerwelle ist auf einmal wieder im Trend, wer hätte das gedacht? Viele kennen sie noch aus den 1980er Jahren. Die ist ein bisschen anders, die jetzt modern ist, alles so ein bisschen weicher, aber Dauerwelle ist es immer noch.
2: Die Wickler, die den Trend bedeuten. Lockenwickler. Dauerlockenwickler. Sie überdauern nun schon genau 120 Jahre.
3: Wir feiern es heute gebührend mit einer schönen modernen Dauerwelle heute bei uns im Salon. Aber sie hat tatsächlich ein Revival gerade.
2: Im Salon von Alexander von Trentini in Wiesbaden fragen vor allem Männer nach dem Style. Hier bekommt auch Nico heute eine Dauerwelle, seine erste. Sascha ist dafür der Dauerwellenspezialist im Laden.
4: Von unseren Freunden her haben viele auch diese extreme Dauerwellenvariante, wo die sehr gelockt sind. Und was aber ganz cool ist, ist, dass ja jetzt im Trend auch diese lockere Dauerwelle kommt, wo das einfach nur ein bisschen gewellter ist und alles ein bisschen Struktur hat.
5: Viele Herren wollen zum Beispiel gar nicht mehr das Thema viel stylen, weniger Haare waschen ist total der Hype geworden, ja, dass wirklich auch ein Mann mal sagen kann, okay, eine Woche wasche ich nicht mehr, weil die Haare liegen halt einfach, das ist im Fokus und der Trend ist halt wirklich ganz groß, sei es jetzt bei Supermodels, bei Stars, bei Fashion Weeks, Fußballer tragen es immer noch und so hat sich halt der Hype, denke ich, entwickelt, ganz groß auf Social Media, auch bei den Kids.
2: Volumenwelle heißt der Style heute. Das Vorbild sind echte Locken, die man wieder zeigt. Vor 120 Jahren begann der Lockenhype als wahre Tortur mit Verbrennungen von Haut und Haaren, erfunden vom deutschen Friseur Karl Ludwig Nessler. Die Haare wurden mit Boraxlösung getränkt und stundenlang mit heißen Metallzangen erhitzt. Die Technik geht weiter, der Lockentrend bleibt. Hitze und Chemie sind die Zaubermittel für die künstliche Haarpracht. Eine ganze Weile geht es wieder zu auf den Köpfen. Von den 70ern bis 80ern hat die Dauerwelle ihre große Zeit, wird wilder und voluminöser. Selbst Männer dürfen jetzt verlockend sein, bis das Ganze komplett eskaliert.
3: Ja gut, bei der Dauerwelle so ganz klar ist, da waren ja teilweise wirklich Patienten, sage ich mal auf Deutsch gesagt, dabei, die sind die Haare einfach abgebrochen. Zu viel Chemie, zu viel Blondierung, zu viel Farbe, noch eine Dauerwelle draufgeballert. Und die Haare waren einfach abgebrochen, chemischer Haarschnitt. Da hat man dann teilweise einen Wickel in die Hand genommen. Das waren krasse Nummern. Und die sahen auch einfach, sah einfach grässlich aus, ja. Wie ein aufgeplatzter Pudel.
2: Nix gegen Pudel, ist aber nicht ganz von der Hand zu weisen. Heute ist der Lockentrend chemisch sanfter, natürlicher und Männersache ohne Hitzetortur.
5: Wir erzeugen trotzdem natürliche Wärme für 10 Minuten und dann dürfte eigentlich nichts passieren.
6: Dürfte, hat er gesagt.
5: Wird's nicht.
2: Die Dauer-Beachwelle ist komplett salon- und bürofähig. Nico ist happy.
4: Mega. Also ich find's super.
2: Dauerwelle, Dauerbrenner. Seit 120 Jahren und immer anders.
1: Die steht ihm sogar, ne? Meine Haare sehen auch so ein bisschen aus wie Dauerwelle, aber das ist temporär, das ist morgen wieder weg. Ihr Lieben, wie schön, dass wir hier zusammen sitzen und diesen Bienenstich gleich genießen werden, den wir gemeinsam gebacken haben mit der Sibylle. Guten Appetit.
7: Guten Appetit. Ja,
8: danke, danke.
1: Mmh, wie fluffig ist der Hefeteig. Mmh. Wer redet jetzt?
7: Also
1: lecker.
7: Fantastisch.
1: Gut, dass wir Sahne reingemacht haben. In die Vanillecreme.
7: Bin ich wieder bei meiner Oma. Die hat auch einen ähnlichen Bienenstich immer so gebacken.
1: Toll. Herrlich.
7: Bis heute.
1: Herr Billig, ich sehe sie gar nicht.
7: Ein Lieblingskuchen.
0: Ich bin noch am Genießen.
1: So riesig in der Mitte.
0: Ich bin noch am Genießen.
1: Ja, ach, köstlich. Vielen Dank, ihr Lieben. Ganz, ganz köstlich. War ein schöner Donnerstag, den wir gemeinsam hatten. Morgen begrüßt ihr mein Kollege Jens Pflüger. Und thematisch geht es mit ihm dann nach Schlitz. Da am Sonntag. ein Fest

0: zum Tag der Tracht ist. Ich wünsche Ihnen jetzt schon mal ein schönes Wochenende, kann man ja ruhig sagen. Und bis bald. Tschüss.
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6: Hallo und willkommen zur Hessenschau. Wenn der Alkoholspiegel steigt, da steigt dann auch die Bereitschaft zur Gewalt, auch Bahnmitarbeitern gegenüber. Und die Hemmschwelle hingegen, die sinkt. Und das ist mit ein Grund, warum in Bahnhöfen seit heute das Trinken von Alkohol verboten ist. In Frankfurt gilt das schon länger. Mit dem bundesweiten Verbot gilt das jetzt in allen 400 hessischen Bahnhöfen der Deutschen Bahn.
7: Diese Flasche ist ganz klar erlaubt. Man muss aber genau hinschauen, um zu sehen, ob jemand Alkohol trinkt oder offene Flaschen mit Alkohol dabei hat. Der Sicherheitsdienst wurde extra geschult. In Frankfurt gilt das Verbot schon seit dem 1. Mai. Man sieht kaum noch Flaschenreste und auch die Stimmung sei weniger aggressiv, so die Erfahrung bisher.
8: Der Bahnhof wirkt erstens einmal sauberer und keine Pöbeleien. Bis jetzt auf jeden Fall. Ich bin ja noch nicht durch.
9: Ich finde die Idee eigentlich ganz gut. Also wenn man an Bahnhöfen ist, man riecht es oft. Und ich finde einfach, die Personen, die betrunken sind, stören auch sehr oft Leute.
10: Aber insgesamt habe ich den Eindruck, dass der Frankfurter Bahnhof freundlicher, sauberer geworden ist.
7: Was in 40 Bahnhöfen und an eigenen Vorplätzen bisher ausprobiert wurde, gilt ab heute überall in der Republik. Ortswechsel Wiesbaden. Bahnhofsmanager Benjamin Schmidt ist für die Landeshauptstadt zuständig. Die neue Regel verspreche weniger Ärger in Bahnhöfen. Man sehe es schon am ersten Tag. Das Alkoholkonsumverbot, wie es richtig heißt, sei dringend nötig.
11: Mit dem Konsum des Alkohols gab es Streitigkeiten, gibt es Konflikte und Aggressionen, die reingetragen werden in den Bahnhof. Und dort natürlich dann sich ausleben bei Reisenden, beim Personal oder bei den Pachtbetrieben. Und das hat sich deutlich und stark reduziert.
7: Damit das Verbot wirkt, habe die Bahn das Sicherheitspersonal verstärkt. Dass Alkohol trotzdem noch in den Gastronomien und Läden getrunken werden darf, kritisiert der Fahrgastverband Pro Bahn. Das passe überhaupt nicht zusammen.
12: Aber es hat sich schon gezeigt, dass es auch funktioniert. Also trotz aller Unkenrufe.
7: Bei den Pächtern von Kiosken und Läden im Frankfurter Hauptbahnhof wird das schon länger existierende Alkoholverbot entspannt gesehen. Die meisten sagen uns, es gäbe nur vereinzelt Umsatzrückgänge.
6: Der Bund will offenbar beim deutsch-französischen Rüstungskonzern KNDS einsteigen. Allein in Kassel beschäftigt das Unternehmen rund 2000 Menschen. Laut einem Medienbericht plant die Bundesregierung, 50% der Anteile zu übernehmen. Damit wäre der Panzerbauer künftig vollständig in staatlicher Hand. Je zur Hälfte in Deutschland und Frankreich. Der ursprünglich geplante Börsengang wäre damit vom Tisch. KNDS produziert unter anderem den Leopard 2 und den Schützenpanzer Puma. Es war ein grausiger Fund, den das Veterinäramt im vergangenen Jahr gemacht hat. Das Amtsgericht Biedenkopf hat heute einen Tierhalter aus Angelburg im Kreis Marburg-Biedenkopf zu 1 Jahr und 6 Monaten Haft ohne Bewährung verurteilt. Er ist für den qualvollen Tod von seinen Tieren verantwortlich. Mehr als 70 tote und teilweise verweste Schafe, Ziegen, Rinder lagen in einer landwirtschaftlichen Halle. Nur ein Bulle hatte überlebt. Andere Landwirte hatten damals die Tiere in der Halle am Waldrand entdeckt und das Veterinäramt gerufen. Nun darf der Mann offiziell keine Tiere mehr halten. Am Flughafen Frankfurt könnte Kerosin knapp werden. Die Lufthansa bereitet sich jedenfalls darauf vor. Der Flughafenbetreiber Fraport hat mitgeteilt, dass eine Pipeline zurzeit routinemäßig gewartet wird. Die Versorgung mit Kerosin werde aber über andere Wege gesichert. Außerdem gäbe es große Tanks zum Speichern. Trotzdem hat die Lufthansa angeordnet, dass ihre Flugzeuge auf bestimmten Verbindungen nach Frankfurt zusätzlich Kraftstoff mitnehmen. Die Airline will sich

0: musste mal nach Kassel fahren, um Bücher zu kaufen. Und jetzt kann man einfach den kurzen Weg gehen und ist hier.
1: Das ist mutig von denen, die es betreiben, ne? Weil die Tendenz ist ja eindeutig in Deutschland.
2: Der Buchmarkt steckt in der Krise. Doch diese beiden Inhaberinnen haben es gewagt, mit 50.000 Euro Eigenkapital. Die eine ist gelernte Buchhändlerin, die andere arbeitete in der Pharmabranche.
3: Wir lieben einfach Bücher und besonders meine Tochter und ich lieben Buchhandlungen total. Und das ist letztendlich schon immer so ein Herzensding gewesen. Also ich habe früher nie gedacht, ich eröffne selber eine, aber ich hätte ganz gerne in der Buchhandlung gewohnt.
4: Durch diese Verknüpfung von Verein und Menschen hier im Dorf, dass da einfach doch eine unheimliche Bewegung stattgefunden hat. Und ich gesagt habe, okay, also mit diesem Hintergrund kann das was werden und kann das was Tolles werden.
2: Bestärkt wurden sie auch vom Verein Dorfleben Kaufungen. Er hatte sich nach der Schließung eines Buchladens im Ort mit rund 12.500 Einwohnern dafür stark gemacht. In den vergangenen 25 Jahren gibt es rund 25% weniger unabhängige Buchläden, weiß der Börsenverein des deutschen Buchhandels. Daher sind neben Lesungen und anderen Veranstaltungen auch Kooperationen wichtig.
5: Was mache ich mit der Stadt? Was mache ich mit einem örtlichen Betrieb? Wie bringe ich mich im Rathaus ein? Welche Jubiläen gibt es? Was macht die Stadt selber als Markttag? Und wo kann ich überall mich verschränken und partizipieren?
2: Da machen sie beim Dorfladen schon vieles richtig. Ihre Bücher sind auch in einem Lebensmittelladen in Kaufungen zu haben. Und umgekehrt gibt es im Buchladen Tee und Schokolade. Dazu ein gutes Buch. Eine gelungene Kombination.
6: Psychische Belastungen, Sucht, schwierige Familienverhältnisse oder auch fehlende Schulabschlüsse. Es gibt sehr viele Gründe, warum es für Menschen schwer ist, in der Berufswelt Fuß zu fassen. Die Arbeiterwohlfahrt Fulda versucht das zu erleichtern und neue Wege anzubieten mit einer Kooperation mit dem Wildpark Gersfeld.
7: Diese Ziegen hier, die sind sowas wie Justins Wegbegleiter in den Beruf.
8: Es macht schon sehr viel Spaß, weil man mit Tieren arbeiten kann und ja, seine eigenen Stärken auch so ein bisschen entdecken kann und so. Ja, deswegen, also es macht schon sehr viel Spaß. Und ja, was soll ich sagen? Es ist auf jeden Fall nicht so langweilig wie jetzt in einem Büro oder so.
7: Zwei Tage in der Woche arbeitet Justin im Wildpark Gersfeld und mit ihm knapp 20 andere junge Menschen. Beim Projekt Lohn und Brot des Arbeiterwohlfahrtverbandes in Fulda.
9: Junge Menschen, die ja nicht so einen einfachen Start ins Berufsleben haben, zu begleiten und so bei ihren Hemmnissen, Hürden zu unterstützen und ihnen halt auch ein Gefühl für ihre Stärken und Kompetenzen zu vermitteln.
7: Und die Tiere im Park haben dabei auch einen Job als Pädagogen.
9: Dass man ja jeden Morgen kommt, auch wenn man mal keine Lust hat, dass es das Arbeitsleben hat, trotzdem auch verlangt, dass man regelmäßig und zuverlässig da ist. Und das kann man in der Arbeit mit Tieren halt auch sehr gut lernen, weil wenn man das nicht macht, dann leidet auch direkt jemand.
7: Seit über 10 Jahren arbeiten Arbeiterwohlfahrt und Wildpark Gersfeld Hand in Huf zusammen und stupsen ihre Küken ins Berufsleben. Auch Justin.
8: Ich mache jetzt doch bald Praktikum als Koch. Deswegen ist es chillig hier. Die helfen mir auch. Ja.
7: Hier haben alle ganze Arbeit geleistet. Mensch und Tier.
6: Und das war's von uns. Die nächsten Nachrichten, 19.30 Uhr in der Hessenschau. Janine Hilpmann ist da. Janine, bei euch geht's um den neuen Trainer vom SVW in Wiesbaden.
10: Genau, so sieht's aus. Denn es ist so, dass er gerade beweist, dass manchmal einfach eine Veränderung im Leben braucht. Das ist ja im Sport nicht anders wie sonst auch im Leben. Und damit geht's auch wieder aufwärts.
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10: Ja, was fühlt sich das gut an, wenn man spürt, dass es läuft? So geht's gerade ihm hier, nämlich Jochen Seitz. Das ist eben der neue Trainer beim SVW in Wiesbaden. Gleich beim ersten Spiel gegen Ingolstadt gab es für den Drittligisten ja einen Sieg. Und auch gestern Abend beim Heimdebüt gegen Alemannia Aachen lief es richtig, richtig gut.
12: 1, 2 oder 3, du musst dich entscheiden, 3 Felder sind frei.
13: Es war ein guter Heimauftakt, nicht nur für mich, sondern natürlich dann auch für die Mannschaft.
14: Das 1:0 kurz vor der Pause, eine Erleichterung. Lukas Schleimer nach einstudierter Eckenvariante. Aachener Gastgeschenke im zweiten Durchgang, Ballverlust und Foul im eigenen Strafraum von Gästetrainer

0: Mersa Celimbegovic kommentiert.
1: Zu viele Fehler.
0: Gino Fechner verwandelt sich ja zum 2:0. Das dritte Tor, ganz simpel gespielt, was zu Saisonbeginn gegen Wiesbaden lief, läuft jetzt für sie. Roberto Massimo, ganz cool zum 3:0 und 3 Punkten für den SV Wien Wiesbaden.
2: Kann man so machen. Ja, von einem Wiesbadener Club zum anderen, denn auch die Volleyballerinnen des VC Wiesbaden, die haben einen neuen Trainer, nämlich Paul Sens. Der ist gerade mal 29 Jahre alt und damit der jüngste Trainer der Liga. Und er will mit den Wiesbadener Volleyballerinnen große Ziele erreichen.
3: Präzise.
0: Auch wenn noch nicht alles so klappt, wie er sich das wünscht, ist Paul Sens voll in Wiesbaden angekommen. Setzt auf gute Laune und viel Lob.
4: Gut.
5: Yes,
4: gut.
5: Gut.
4: Gut, ja.
0: Offensichtlich alles gut in Wiesbaden, so wie bei Paul Sens eigentlich schon immer. Mit 18 wird er durch Zufall Assistent beim Top-Team aus Schwerin.
6: Es war eher Zufall, dass ich der Assistenztrainer geworden bin in Schwerin damals, weil ich ursprünglich eigentlich mal Lehrer werden wollte.
0: Stattdessen sammelt er in 11 Jahren an der Seite von Ex-Bundestrainer Felix Kozlowski Titel und Erfahrung.
6: Was Felix, finde ich, sehr, sehr gut macht und was ich unbedingt mitnehmen möchte, ist dieser Umgang mit den Spielern. Dass der trotz aller professioneller Härte, die irgendwie sein muss, auch immer sehr respektvoll bleibt und sehr familiär bleibt.
0: Deshalb wird hier dreisprachig agiert.
3: Ah, nicht so viel rausgreifen.
4: Shoulder to shoulder, straight.
3: Ihr springt ein bisschen Nashem, dann ragt er nach Bauten und dann kommt Seinit nah.
0: Mit seinem Co-Trainer reicht allerdings Deutsch.
3: Männer, könnt ihr noch?
6: Sehr gut.
0: Jochen Schöps ist Champions League-Sieger, doppelter Olympiateilnehmer und nach den ersten Wochen von seinem Chef begeistert.
7: Er hört gern so ein bisschen hin, was ich denke, aus mehr, sag mal, Altspieler- bis Erfahrungssicht. Und er zeigt viel, wie Trainer denken, wie vielleicht anders gedacht wird. Und das funktioniert wirklich sehr, sehr gut.
0: Im Dreigestirn mit Co-Trainer und Scout wird bei einer Waffel am Mittag der Matchplan geschmiedet. Und gestern Abend aktiv im Ballwechsel und beim Jubel über den ersten Heimsieg umgesetzt.
3: Ich räume hier alles weg, Hauptsache wir gewinnen.
0: Gut, wer so einen engagierten Typen auf seiner Seite hat.
2: Ja, ist mal eine Siegespose. Ja, und bei ihr hier könnte in Sachen Medaille so richtig was gehen. Bei der Tischtennis-EM. Sabine Winter aus Bad Soden am Taunus steht nämlich im Achtelfinale. Die 34-Jährige hat mit 4:0 die Kroatin Lea Rakovac geschlagen. Und sie freut sich jetzt natürlich so richtig auf die nächste Runde. So, und schon sind wir bei Weintraub und bei dir, Lara. Und bei euch dreht sich alles um Menschen, die uns ja einfach am Herzen liegen, ne?
8: Ja, Janine, und drehen ist ein gutes Stichwort. Auf dem Lulus Fest in Bad Hersfeld, da dreht das Riesenrad heute nämlich eine extra Runde fürs Herz. Es geht darum, die Liebe zu feiern und damit sind jetzt nicht nur verliebte Pärchen gemeint. Wer da heute alles in die Gondel eingestiegen ist und was dahinter steckt, das sehen wir jetzt gleich bei Maintower.
2: Vielen Dank, Lara. Also Maintower kommt jetzt und ich danke Ihnen für Ihr Interesse heute und ich würde mich sehr freuen, Sie morgen wiederzusehen. Schönen Abend. Tschüss.
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8: Uhr ist es. Wir starten in den Abend mit Maintower und Sie dürfen sich jetzt auf diese Themen bei uns freuen. Hoch hinaus für Herzensmenschen. Auf dem Lulus-Fest dreht sich im Riesenrad alles um besondere Verbindungen. Klein, wollig und ganz schön niedlich. Die kleinsten Schafe Europas im Wildpark Gersfeld. Und muss das alles weg? Warum ein bisschen Chaos im Garten sogar gut ist. Es gibt ja Menschen, die kommen in unser Leben und die sind dann irgendwann auch gar nicht mehr wegzudenken. Mit denen können wir lachen. Die sind für uns da auch, ja, wenn es mal schwer ist. Das kann ja der eigene Partner sein oder die eigene Partnerin oder eben auch die beste Freundin oder der beste Freund. Ganz egal, wer es ist. Solche Verbindungen, die haben es verdient, hochgelebt zu werden. Und das ging heute im wahrsten Sinne des Wortes auf dem Lulus-Fest in Bad Hersfeld.
10: So ein Rummel und mittendrin ein Riesenrad, das heute mehr ist als nur der Ort mit dem schönsten Ausblick über Lulusfest und Bad Hersfeld. In der Gondel lassen Ilse und Jutta ihre Freundschaft segnen von Diakonin Nicole Stein.
11: Liebe Jutta, liebe Ilse, Gott segne eure Freundschaft.
1: die euch liebevoll miteinander verbindet.
10: Kennengelernt haben sich Jutta und Ilse vor 10 Jahren in einer Selbsthilfegruppe für Brustkrebspatientinnen. Eine tiefe Freundschaft verbindet sie.
5: Wunderschön, gerade mit der Jutta, so eine liebe Freundin. Mein Mann ist vor einem halben Jahr gestorben. Und dann war ich zu Hause, hatte den Tag. Und dann klingelt es und wer steht vor der Tür?
11: Meine Intuition
5: sie wollten nur mal
11: Tag.
5: Nach mir gucken. Das war so schön.
11: Das ist doch wunderbar, oder? Seitdem sagen wir eigentlich, im Herzen sind wir eins.
5: Ja.
11: Gell?
5: Mit dem man
10: Nicole Stein gehört heute zum Team Kirche im Riesenrad. Es geht rauf und wieder runter und wieder rauf. So wie im Leben.
12: Das macht große Freude und hat mich jetzt auch ganz berührt, weil die Geschichten der Menschen, die kommen und sowas, so ein Angebot wahrnehmen, so eine spontane Segnung oder Heirat, immer sehr, sehr berührend sind und tiefgründig.
10: 4 Personen finden maximal Platz in so einer Gondel. Gut so, haben sich Holle und Rüdiger gesagt und sich im kleinsten Rahmen das Ja-Wort gegeben, quasi kirchlich. Standesamtlich verheiratet sind die beiden schon seit 39 Jahren.
13: Dann war uns zu viel Betrieb und das wollten wir nicht. Wir wollten mal ganz in Ruhe heiraten, nur haben wir das hier auf dem Rummel gemacht.
14: Und das Riesenrad auf dem Lullusfest, das war für einen richtigen Hersfelder natürlich jetzt wirklich ein Knaller und das haben wir uns heute gegönnt.
10: Einfach mal machen, spontan sein und trotzdem das feiern, was schon lange gut währt. Da hilft ein Segen.
15: Heute vereint hier im Riesenrad, das ist jetzt euer Moment, das ist eure Zeit. Und Zeit für eure Liebe und Zeit für den Segen Gottes.
10: Anja und Andreas mit Tochter Annemarie nutzen heute die ungewöhnliche Gelegenheit für einen Moment zu dritt zwischen Himmel und Erde.
16: Ja, unter der Rubrik Auffrischung und Dankbarkeit.
17: Okay, dankbar wofür?
16: Dankbar, dass wir so behütet sind.
17: Das ist einmal oben die Ruhe und unten der Trubel. Ne? Das ist der Unterschied, den es halt ausmacht.
18: Wie lange sind Sie schon verheiratet?
17: 22 Jahre.
18: 22. Warum lachen Sie?
16: Wenn er jetzt eine andere Zahl gesandt hätte, wäre was schiefgelaufen. Ne?
10: Freundschaft, Ehe oder Familie drehen heute eine Extrarunde im Riesenrad. Für Erinnerungen, die bleiben.
8: Und jetzt kommen wir zu der Frage, wo ist Caroline S.? Seit mehr als 5 Wochen, da fehlt von der Südhessin jede Spur. Die 25-Jährige, die war in den Bayerischen Alpen unterwegs, wird auch als erfahrene Wanderin beschrieben. Doch dann bricht der Kontakt zu ihrer Familie auf einmal ab. Was ist mit Caroline passiert? Die Suche, die geht jetzt weiter und es gibt neue Informationen, die den Fall allerdings noch rätselhafter machen.
19: Für die Suche in den Bergen ist das Wetter zu schlecht. So hängt Carolins Vater wieder Plakate auf. Etwa in der Region Garmisch-Partenkirchen, wo die 25-Jährige Bergsteigen war. Alles versucht die Familie seit ihrem Verschwinden.
20: Dass wir Plakate geklebt haben, Leute angesprochen haben, Aushänge gemacht haben an prominenten Stellen, aber eben auch auf Routen, von denen wir wissen, die irgendwie vielleicht in Betracht kamen.
19: Mit Hunden und Hubschrauber suchte mehrfach auch die Polizei. Ein letztes Lebenszeichen von Caroline bekam Michael Schmidt Anfang September.
20: Mit einer WhatsApp, von der sie mir Bilder noch geschickt hat, von Gipfeln, die sie bestiegen hat. Und dann zu mir noch geschrieben hat, dass sie noch einen Abstecher macht und dann nach Hause kommt.
19: In diesem Outfit war die junge Frau aus Hessen unterwegs, dazu wohl mit schwarzer Leggings und einem Rucksack, wie ihn auch ihr Vater dabei hat. Gleiche Farbe, gleiche Marke, blauer Regenschutz. Was Michael Schmidt sicher weiß.
20: Meine Tochter ist mittlerweile sehr bergerfahren. Wir haben gemeinsam schon seit der Kindheit immer wieder Bergtouren unternommen. Hat eine hohe Trittsicherheit. Ich denke auch, dass sie keine Risiken eingehen würde.
19: Vor dem Kontaktabbruch bestieg Caroline zahlreiche Gipfel im östlichen Wettersteingebirge. Danach lieferten auch Mobilfunkdaten keine weitere Spur. Bis vor einer Woche. Über eine Bergsteiger-App fand die Kripo heraus, zuletzt war ihr Handy zwischen Ehrwald und Leutasch in Tirol eingeloggt. Dort sucht er nun weiter.
20: Grundsätzlich würde ich meinen, dass die Mehrzahl aller Gipfel, die hier auf der südlichen Wettersteinseite und an der Mieminger Kette sind, wahrscheinlich für meine Tochter gut zu besteigen sind.
19: Er schaut in Gipfelbücher, fragt auf Hütten. Wichtige Ergebnisse stellt die Familie online. Vor allem eines lässt ihrem Vater keine Ruhe, dass Caroline nicht ausschließlich in den Bergen war.
20: Wieso sie nach Weilheim gefahren ist und dort in einem Supermarkt was eingekauft hat, völlig unklar für mich, weshalb sie an einem Tag in Weilheim gewesen ist.
19: Caroline Schmidt kennt zwar die Region von einem freiwilligen ökologischen Jahr, nahm zu Bekannten von damals aber keinen Kontakt auf. Bleibt nur die Hoffnung?
20: Steht hier die Möglichkeit, dass doch jemand noch aus der Erinnerung vielleicht eine Meldung machen kann oder dann eben vielleicht bei der Durchsicht eigener Fotos tatsächlich die Caroline mit irgendwo auf dem Bild quasi noch sichtbar war.
19: Heute, bei besserem Wetter, entschied sich Michael Schmidt für den Aufstieg auf die Hohe Munde in Tirol. Für seine Tochter, als Geografin mit großer Liebe zu den Bergen, könnte der markante Gipfel ein Ziel gewesen sein. Aber auch da fehlt von Caroline jede Spur.
8: Und wir hoffen natürlich, dass Caroline bald gefunden wird. Ja, jetzt, wo es draußen wieder frischer ist, da ist das Erste, was ich morgens mache, die Fenster aufzureißen und ordentlich durchzulüften. Schon da fühlt man sich auch irgendwie immer ganz anders, oder? Wir Deutschen, wir lieben Lüften. Das schauen sich sogar andere Länder bei uns ab. Das ist kein Scherz. Und damit sie dabei auch wirklich alles richtig machen, gibt es jetzt von meiner Kollegin Joelle ein paar gute Tipps.
4: Nichts geht über dieses eine ganz besondere Gefühl, oder?
21: Wenn ich morgens in die MainTau-Redaktion komme, dann mache ich als allererstes immer eins, und zwar das Fenster auf.
4: Wir Deutschen lieben es doch zu lüften. Man könnte sagen, es ist deutsches Kulturgut. Houseburping nennen die US-Amerikaner das, übersetzt Hausrülpsen, und feiern online den Durchzug. Wir sind weltberühmt fürs Fensteröffnen und fürs
22: Fensterkippen.
4: Aber warum fühlt sich Lüften eigentlich so gut an? Unser Gehirn bekommt durchs Lüften quasi einen Frische-Kick. Die CO2-Konzentration im Raum sinkt, die Luftqualität verbessert sich. Beim Lüften nicht zu vernachlässigen, die richtige Technik.
23: Reißen Sie die Fenster komplett auf, wenn es geht. Je mehr Durchzug man da schaffen kann, desto besser, denn dann funktioniert das Lüften möglichst schnell. Und dann verliert man möglichst wenig Heizenergie. Gerade jetzt in der anstehenden Heizperiode ist es eben auch hilfreich, um Energie zu sparen. Was man nicht machen sollte, ist die Fenster auf Kipp lassen. Das kann man vielleicht im Sommer tun, wenn man möchte. Aber im Winter führt es einfach nur dazu, dass die Wände dann an der Stelle auskühlen.
4: Dass gerade wir Deutschen so gerne lüften, hat auch mit unserer Architektur und unseren Witterungsbedingungen zu tun. Bei uns sind oft keine Lüftungs- oder Klimaanlagen verbaut. Übrigens, jetzt im Herbst spielt richtiges Lüften eine besondere Rolle.
23: Im Herbst ist Lüften besonders wichtig, weil wir haben draußen eine sehr hohe Luftfeuchtigkeit. Das bedeutet letztendlich dann einfach, dass man oft länger lüften muss. Also im Winter reichen oft 3 bis 5 Minuten, wenn es knackig kalt ist, dann ist es schnell erledigt. Aber im Herbst, gerade bei so einem milden Wetter, wie wir es jetzt momentan haben, da braucht man oft 10 oder 20 Minuten, bis der Luftaustausch wirklich sehr gut stattgefunden hat, um die Feuchtigkeit rauszukriegen.
4: Also genießen Sie doch öfter mal den frischen Herbstwind am offenen Fenster. Besonders schön ist das vor allem jetzt, solange es noch angenehm warm ist.
8: Wir zeigen Ihnen jetzt ein paar Schafe. Und vielleicht, da werden Sie sich gleich fragen, sind das jetzt wirklich Schafe oder ist das nur ein bisschen Wolle auf Ihr Bein? Und im Ernst, die sind richtig klein. Gerade mal 40 Zentimeter. Das sind wirklich Minischafe und die leben seit kurzem im Wildpark Gersfeld. Da ist natürlich klar, dass sie dort sehr viele neugierige Blicke auf sich ziehen.
24: Das sind Ouessant-Schafe, auch Mini-Schafe genannt. Die kleinste Schafrasse Europas. Sie sind vor einer Woche hier ins Streichelgehege des Wildparks in Gersfeld eingezogen.
25: Also so ein bretonisches Zwergschaf wird nur zwischen 40 und 45 Zentimeter hoch tatsächlich. Man sieht jetzt schön den Größenunterschied hier genau zum Mensch. Und werden auch nur zwischen 10 und 15 Kilo schwer. Sind 5 insgesamt. Da hinten kommt jetzt auch der Bock. Ah, siehst du mal. Wir haben auch schöne verschiedene Farben. Der Bock ist ein ganz weißer. Sieht man auch schön jetzt die Schnecken, also diese geformten Hörner. Nennt man auch Schnecken, wenn die diese Form haben.
24: Die robuste Schafrasse war zeitweise beinahe schon einmal ausgestorben. Engagierte Züchter bewahrten Restbestände und konnten so zur Erhaltung beitragen. Ursprünglich leben sie an der rauen Atlantikküste.
26: Dort ist die Witterung so schlecht, dass größere Schafe einfach nicht ausreichend Futter finden. Und diese Schäfchen sind unfassbar klein, haben aber vergleichsweise viel Wolle am Körper. Das heißt, die sind für diese sehr raue Gegend ursprünglich gedacht gewesen. Und in der Rhön ist es ja leider auch einige Wochen im Jahr nicht ganz so gemütlich. Dementsprechend passen die super hier rein. Und die kompakte Größe macht natürlich den Kontakt auch für kleinere Besucher einfach angenehmer.
24: So wie für

0: Ehepaar Dobler, das mit ihren Enkelkindern extra aus der Nähe von Gera in Thüringen angereist ist.
1: Also wir waren schon mit unseren Kindern hier. Unsere Kinder sind jetzt schon erwachsen und haben schon wieder eigene Kinder. Und das weckt halt Erinnerungen. Und uns hat es damals schon gut hier gefallen. Es ist für Familien ein toller Anlaufpunkt, wenn man hier Urlaub macht.
2: Ich finde die sehr süß und klein.
3: Und ich finde auch sehr süß und klein.
0: Und wie fühlen die sich an?
3: Weiß und ein bisschen mit Heu voll.
0: Und wenn die euch aus der Hand das Futter abschlecken, wie fühlt sich das an?
3: Kitzlig.
2: Ja, ich würde auch sagen, das kitzelt ein bisschen.
0: Und wie findest du die Schäfchen?
3: Auch wuschelig. Und auch ganz schön viel mit Heu.
0: Und süß?
3: Ja, auch.
0: Viele Familien machen einen Tagesausflug oder Kurzurlaub hier in der Hessischen Rhön und besuchen den Tierpark speziell zum Entschleunigen.
4: Auf der Wasserkuppe kann man Action- und Freizeitparkerlebnis haben. Und hier kann man dann etwas runterkommen, sich entspannen, sich Zeit nehmen. Und wenn man am besten dann noch ein Fernglas dabei hat und vielleicht einen warmen Tee oder einen Kaffee, dann kann man hier wirklich ein paar schöne Stunden verbringen.
0: Auf insgesamt 50 Hektar Fläche können an 365 Tagen im Jahr etwa 25 verschiedene Tierarten beobachtet werden. Gibt's Futter, ist die Wildschweinrotte am Start. Etwas mehr Geduld und Glück braucht's beim Rotfuchs. Aber auch da bekommen wir heute diese tollen Aufnahmen. Hier beim Rotwild geht's aktuell heiß her. Es ist der Höhepunkt der Brunftzeit.
4: Also hier sind vier männliche Stück Rotwild im Gatter drin. Und jedes Mal, wenn einer von den jüngeren Hirschen herantritt, muss er sich groß und breit machen und fängt an zu rufen. Der Deckakt vom Rotwild ist relativ kurz. Dementsprechend muss er zusehen, dass zu keiner Zeit die anderen Hirsche nah an seiner Herde bzw. an seinem Rudel dran sind.
0: Auch Familie Roland und Familie Hörnlein sind mit ihren Kindern auf Ferienausflug in Hessen.
5: Wir haben Schulferien und die erste Woche haben wir uns überlegt, verbringen wir hier in der schönen Rhön.
6: Genau, wir kommen aus Dresden.
5: Aus dem schönen Dresden. Wir haben uns überlegt, wenn es ein kleines bisschen regnet, hat man sicherlich irgendwas, wo man unterkommen kann. Die Kinder haben was zum Füttern, die haben was zum Entdecken, was zum Lernen. Und deswegen haben wir uns heute für den Tierpark entschieden.
7: Mir gefällt es, dass hier so viele Geräusche sind und dass die Tiere schön aussehen und dass die freundlich zu uns sind und dass die einfach von uns füttern lassen und einfach, dass das voll schön hier alles aussieht.
0: Und was sind die Tiere, die dich am meisten bisher hier beeindrucken?
7: Der Fuchs, also und der Waschbär, weil ich habe noch nie so einen Waschbär in echt gesehen einfach.
0: Den ganzen Oktober lang können Besucher nicht nur die Tiere im Wildpark erleben. Es gibt diverse Veranstaltungen rund um Halloween.
8: Speziell zu Halloween am 31. Oktober haben wir dieses Jahr einen richtig tollen Halloween-Tag mit Kürbissuppe, mit Suchaktionen für die Kinder und einer abschließenden Halloween-Führung noch, zu der man sich anmelden muss. Jedoch, aber es wird für jeden was dabei sein dieses Jahr.
0: Übrigens, wer eine Patenschaft bei den 5 Minischafen übernehmen möchte, darf sich auch an der Namenswahl beteiligen. Bisher sind die kleinen Wollknolle nämlich noch namenlos.
9: Was sind denn Ihrer Meinung nach Hobbys, für die es viel Zeit und Geduld braucht? Ne, mir fällt da zum Beispiel Angeln ein, Puzzeln oder Pilze, aber nicht sammeln, sondern fotografieren. Wolfgang Hartmann aus dem Main-Kinzig-Kreis, der verbringt auch manchmal 4 Stunden im Wald und das an einer einzigen Stelle, nur für dieses eine perfekte Foto vom Pilz.
10: Die Natur ist und bleibt der beste Baumeister. Die Formen, die Farben, alles hier hat seinen Sinn. Wenn Wolfgang Hartmann aus Hasselroth in die Pilze geht, dann schneidet er sie nicht ab, er dreht sie nicht raus, sondern er schießt sie ab, und zwar mit seiner Kamera. Dabei ist es ihm egal, ob giftig oder nicht.
11: Es ist also wirklich die Ästhetik, also die Schönheit der Pilze, wenn sie perfekt ausgebildet sind. Also Pilze jetzt, wie hier auf dem Boden, gerade gefilmt, ja, das ist ein Motiv, das spricht mich nicht an. Also ich gucke da schon, dass es wirklich auch für meine Fotografie ein tolles Motiv wird.
10: Die Suche nach dem perfekten Bild. Sie ist mühsam, quer durch den Wald mit 40 Kilo Equipment. Und die Suche kann dauern.
11: Für ein gutes Bild, das geht schon manchmal in die Stunden. Also da ist es wirklich so, dass ich mal im Wächtersbacher Wald 4 Stunden an einem Motiv zugebracht habe.
12: Um das perfekte Bild zu bekommen?
11: Um das perfekte Bild, ja. Das war dann auch ein Stack von 110 Einzelaufnahmen.
10: Der 58-Jährige bekommt früh seine erste Kamera. Er arbeitet als Industriefotograf beim Technologiekonzern Hereos in Hanau. In seiner Freizeit fotografiert er Pilze oder Mineralien. Vom wilden Knipsen mit den Handys hält er nicht viel.
11: Knipsen kann ja jeder. Und wenn man heute die Handyfotografen sieht, was da für eine Bilderflut im Netz steht, wo man denkt, na ja, sind alles Loreleibilder. Ich weiß nicht, was soll das bedeuten. Also da möchte ich mich schon davon abheben. Und deswegen auch der Riesenaufwand.
10: Der Aufwand ist groß. Das richtige Licht, oft verwendet er mehrere Lichtquellen. Die richtige Ästhetik. Ist der Pilz verschmutzt, stören Blätter oder Äste im Hintergrund. Auf dem Laptop sind die Details besser zu sehen. Als Kamera dient ihm die Canon R5. Bis zu 40 Fotos werden dann später auf dem Laptop zusammengerechnet. Bis es soweit ist, läuft er wochenlang seine Plätze ab, um den richtigen Moment zu erwischen. Doch nicht immer läuft alles glatt.
11: Ich habe es erlebt. Ich hatte eine wunderbare Pilzgruppe von Fliegenpilzen im Wächtersbacher Wald. Da habe ich schon Wochen vorher quasi die Äste ein bisschen weggeräumt, damit ich wirklich das perfekte Bild bekomme. Und die Pilze sind hochgeschossen quasi den einen Tag, wo ich dann gesehen habe, oben, nächsten Tag lohnt sich's. Dann habe ich da mich 45 Minuten mit meinem Bollerwägelchen mit 40 Kilo Equipment den Berg hochgeschafft und musste feststellen, wie ich da oben außer Atem ankam, dass alle Pilze kaputtgetreten wurden von irgendwelchen Pilzsammlern, die meinen, oh, giftig, muss man kaputt machen, dass da ja kein anderer das nimmt.
10: Wolfgang Hartmann hat sich auf die Makrofotografie spezialisiert. Kleine Kunstwerke, die die ganze Kraft der Natur zeigen. Kunstwerke, die sich ähneln, aber nie gleich sind. Der Fotograf versucht, bei seiner Pirsch nach den Pilzen möglichst behutsam vorzugehen.
11: Ich habe wahnsinnig Respekt vor der Natur und die sollte auch die Natur Natur bleiben. Und man sollte es auch ziemlich unberührt lassen. Also ich versuche da so wenig wie möglich Eingriff, auch wenn das jetzt viel Equipment ist, was ich jetzt mit in den Wald nehme. Aber ich versuche da so wenig wie möglich Schaden anzurichten.
10: Pilze kann man also nicht nur essen, sondern auch wunderbar fotografieren. Vielleicht auch mal ein Tipp für Ihren nächsten Waldspaziergang. Es muss ja nicht so professionell wie bei Wolfgang Hartmann sein.
9: Tja, warum nicht? Ist ja eine schöne Beschäftigung jetzt im Herbst. Wenn man denn überhaupt Zeit dafür hat. Momentan, da stehen ja auch einige To-Dos im eigenen Garten an. Ne? Überall wird das Laub weggeblasen, noch schnell der Rasen gemäht. Ja, und irgendwo, da läuft auch immer jemand mit einer Heckenschere rum. Man will es ja schön ordentlich haben, bevor der Winter jetzt kommt. Aber jetzt aufgepasst, es darf auch ruhig mal ein bisschen was liegen bleiben. Das freut nämlich vor allem die ganz kleinen Gartenbewohner.
13: Der Herbst ist da und somit auch Blätter, vergammelte Obstreste, verblühte Pflanzen. Also viel Arbeit für alle, die einen Garten haben. Oder doch nicht?
14: Herbstzeit ist wunderbar, aber sauber machen, das kommt erst im Frühjahr dran. Jetzt habe ich hier mein Gemüsebeet abgeerntet, aber hier das ganze Material lasse ich liegen, der Boden ist bedeckt.
13: Ruth Ortwein vom NABU Waldorf rät dazu, natürlich nicht aus Faulheit, sondern um die Tier- und Pflanzenwelt maximal zu unterstützen.
14: Der Igel würde sich jetzt selber hier im Garten drinnen Laub zusammensuchen und würde sich ein Nest machen. Macht er ja auch. Hat sich da drunter ein Nest gemacht und ich habe das noch oben drüber geschafft. Das ist warm unten drunter. Dort sind Insekten drinnen, Käfer. Da kann auch eine Maus im Winter hineinkrabbeln oder die Spitzmaus, die Insekten fängt.
13: Größere Tiere wie Igel, aber auch Pflanzen und natürlich wir Menschen brauchen Insekten. Und die brauchen Nahrung. Dieser Asternstrauch ist insofern für alle da und so wertvoll.
14: Das hier ist die Raubblattaster, die duftet noch wunderbar. Wenn die Sonne scheint, gehen hier noch die Bienen dran. Wenn es jetzt Winter kalt wird, dann gibt es hier noch Früchte, Samen. Die Distelfinken holen sich die Samen, die Blätter werden sich zusammenrollen. In den zusammengerollten Blättern können sich die Marienkäfer verstecken.
13: Klar gilt das auch für andere letzte Blüten oder abgeblühte Pflanzen. Wege freiräumen vom Laub, das kann bei nassem Herbstwetter und auch im Winter wichtig sein, klar. Aber richtig sollte man es machen.
14: Am besten nicht den Laubsauger nehmen, denn da im Laub sind ja die ganzen Tiere drin, die ganzen Insekten. Kann sogar sein, dass da ein Igel, ein größeres Tier, drunter sich versteckt hat und wird dann aufgesaugt. Wenn ich mit dem Rechen drüber gehe, dann entdecke ich das Tier noch, kann das zur Seite tun und retten.
13: Zusammenfassung: Der nicht groß aufgeräumte Herbstgarten bringt eine klassische Win-Win-Win-Situation für Mensch, Tier und Pflanze.
9: Und ich finde ja, bei so einem sonnigen Wetter wie heute, da stört auch so ein bisschen Laub im Garten nicht. Thomas, wird es denn morgen genauso schön?
15: Ja, das mit dem Schönen liegt ja im Auge des Betrachters. Es gibt ja Menschen, die wünschen sich lieber Regen. Gut, den habe ich aber leider nicht im Angebot. Schauen wir die nächsten 24 Stunden an. Der Nachthimmel erstmal klar. Ja, da kann sich wieder Nebel bilden. Wir sind ja heute schon teilweise recht grau in den Tag gestartet. Und das hat etwas gedauert, bevor das dann wieder auflockerte. Ähnliche Situation morgen. Zum Nachmittag dann aber wieder sehr viel Sonnenschein. Auch nahezu überall. Auf den Bergen ist es wärmer als in den Niederungen morgen früh, wo es bis auf 3 Grad abkühlt. Im höheren Taunus dagegen um 9 Grad. Morgen dann die Höchstwerte zwischen 14 und 21 Grad. Die 21 natürlich bei Sonnenschein ganz im Süden. Mehr zum Wetter gibt es gleich 7:15 bei Alle Wetter.
9: Morgen wieder goldenes Oktoberwetter. Danke, Thomas. Um 7:15 sehen wir dich wieder. Vorher da verabschiede ich mich, wünsche Ihnen jetzt noch einen schönen Abend. Ciao.
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0: geheimnisvolle Welt der Pilze.
1: Da darf man einfach so reinbeißen.
2: Ja, probier's mal.
0: Sehr schön, sehr lecker, sehr nützlich, aber sehr gefährlich.
3: Roh ist er ziemlich giftig, okay. Und erhitzt bringt er einen erst nach Jahren um.
0: Quarks, heute, 20.15 Uhr.
4: Die Schäden, die sich erst über einen längeren Zeitraum aufbauen, wie zum Beispiel Lagerschäden, weil die Dichtungen nicht mehr korrekt sind, das kann schon richtig ins Geld gehen.
5: Ein Marderbesuch im Auto mit teuren Folgen. Um Marder und Waschbären geht's heute bei uns und wie wir die Poltergeister endlich loswerden können. Hier sind die Ratgeber. Guten Abend. Im Sommer gehen Marder nicht so oft ins Auto, aber jetzt sind sie auf der Suche nach kuscheligen Plätzchen und damit steigt das Risiko für unser Auto.
6: Sie sind eigentlich so entzückend. Marder. Aber sie lieben dunkle, warme Höhlen. Und davon gibt es viele. Vor allem in unseren Autos. Der Motorraum ist ein perfektes Versteck. Warm, ruhig und geschützt. Im Jahr 2025 entstanden Schäden in Höhe von 167 Millionen Euro durch Marder. Zahlt das die Versicherung?
4: Da gibt es die klare Antwort, jein. Also zahlen würde sie nur dann, wenn es eine Teil- oder Vollkaskoversicherung ist. Aber da muss man genau in die Verträge reingucken, weil viele Versicherungen zahlen nur den direkten Schaden. Das heißt, wenn jetzt zum Beispiel das Zündkabel angeknabbert ist, dann würde das Zündkabel durch die Versicherung bezahlt werden, aber etwaige Folgeschäden sind dann nicht abgedeckt. Deswegen also genau in den Vertrag schauen, was ist da versichert und werden auch Folgeschäden mitbezahlt.
6: Bisher gibt es keine Daten dazu, ob Verbrenner oder Elektroautos

0: häufiger von Marderschäden betroffen sind. Aber der Schaden bei Elektroautos ist oft teurer. Schon bei winzigen Bissspuren springt das E-Auto nicht mehr an.
1: Wenn die Hochvoltkabel angeknabbert werden, die können nicht repariert werden. Das ist eine Vorschrift, sondern die müssen getauscht werden. Und das kann natürlich dann entsprechend teuer werden. Vor allem, wenn es ein kompletter Kabelstrang ist, der ersetzt werden muss. Das muss auf jeden Fall ein Fachmann machen, der auch entsprechend ausgebildet ist. Und dann habe ich nicht nur die Materialschäden, sondern entsprechend auch die Arbeitsstunden.
0: Marderschutz kann man in jedes Auto einbauen. Der ADAC empfiehlt den Einbau von Kombisystemen mit Ultraschall und Hochspannung. Das lohnt sich für teure Fahrzeuge oder wenn man schon häufiger Marderschäden hatte.
1: Genau, weil der ganze Motorraum ist im Prinzip Risiko für Marderschäden. Die fressen ja ganz gern so Kabel, Isolierung an, Faltenbeläge, Kühlschläuche natürlich. Und wir haben jetzt hier einfach diese Platinen. Immer wenn der Marder jetzt drankommen würde, würde er einen Stromschlag bekommen. Er stirbt davon nicht, es ist wie ein Weidezaun, aber das wischt schon ordentlich. Und dann ist die Hoffnung, dass er dann den Motorraum auch wieder verlässt. Und gleichzeitig haben wir hier in dem System Ultraschall verbaut. Das heißt, durch hochfrequente Töne wird der Marder dann nochmal zusätzlich vertrieben. So, und das Ganze ist auch sozusagen mit einer Sicherung versehen. Das heißt, wenn die Motorhaube offen ist, ist das System auf Null geschaltet, also auf ausgeschaltet, sodass ich selber keinen Schlag bekomme, wenn ich jetzt da drankommen sollte, wenn ich zum Beispiel Kühlmittel oder Wischwasser nachfülle.
0: Kombinationsgeräte mit Ultraschall und Hochspannung gibt es für rund 160 Euro. Der Einbau kostet ungefähr noch mal das Gleiche.
1: Da sollte ich das vom Fachmann einbauen lassen, weil es ist erstens ein Eingriff in die Bordelektronik und zweitens kann es unter Umständen dazu führen, gerade bei Neuwagen, dass da Gewährleistungsgarantieansprüche drunter leiden.
0: Marder mit Düften zu vertreiben, empfiehlt der ADAC nur eingeschränkt.
1: Wir haben hier ein Duftspray, auf was sich viele verlassen. Das kann wirken, muss aber nicht. Vor allen Dingen ist der Duftstoff hier flüchtig. Das heißt, alle paar Tage oder alle paar Wochen muss ich nachsprühen.
0: Richtig unangenehm können Marderbesuche werden, die man nicht gleich bemerkt.
1: Schäden, die man jetzt gar nicht sieht ohne Hebebühne, das sind Schäden, wenn der Marder die Faltenbeläge von den Dichtungen an den Achsen zum Beispiel anknabbert. Das sind auch Schäden, die merke ich erst mit der Zeit. Weil jetzt gerade, wenn im Herbst und Winter Feuchtigkeit eindringt, Schmutz eindringt durch diese Mikrorisse, die die Faltenbeläge haben, dann wäscht sich das Fett aus den Lagern aus. Und dann habe ich irgendwann nach 2-3 Monaten Fahrt, habe ich dann einen kapitalen Lagerschaden. Und das ist richtig teuer in der Werkstatt.
0: Ein wichtiger Tipp. Selbst wenn der Marder nur kurz zu Besuch war und der Schaden gar nicht schlimm ist, sollte man handeln. Denn die Duftspur, die der Marder hinterlässt, ruft Konkurrenten auf den Plan.
1: Der erste Marder ist oft nicht das Problem. Klar kann er natürlich auch Verbissschäden haben. Aber in der Regel schlimm wird es beim zweiten Marder. Weil, warum? Der riecht den ersten und er nimmt den als Konkurrenten wahr. Und dann werden die richtig aggressiv. Und dann verbeißen die alles, was denen in den Weg kommt, weil die wollen das Nest des ursprünglichen Marders zerstören.
0: Um Revierkämpfe im Motorraum zu verhindern, braucht man auf jeden Fall eine professionelle Motorwäsche. Nur so werden die Duftmarken des Artgenossen gründlich beseitigt.
2: Schönen guten Abend, Björn Kleinlogel, Schädlingsbekämpfer aus Darmstadt. Herzlich willkommen, jetzt live bei uns hier im Studio. Hier muss einer sehr sauer gewesen sein.
3: Ja,
2: oder eifersüchtig.
3: Genau, das ist ein Unterdruckschlauch eines Turboladers. Und da muss der Marder wirklich minutenlang immer wieder kräftig reingebissen haben. Und wir haben es eben im Beitrag schon gehört, das ist ein Revierstreit. Dadurch, dass sie ihr Auto nachts vielleicht irgendwo anders geparkt hatten und der dortige Marder das markiert hat, fahren sie das Auto in das Revier ihres Marders, riecht er den Rivalen, kapiert nicht, dass das Auto sich bewegt hat. Und da kommt diese Aggressivität her. Er denkt, dem Rivalen muss man zeigen, dass das eben nicht das geeignete Unterschlupf für ihn ist. Und dann beißt er da so dran rum, dass der kapiert, dass er da nicht mehr hingeht.
2: Ja. Also am besten das Auto nachts immer an derselben Stelle parken. Gar nicht fahren ist ja keine Lösung. Genau. Was halten Sie denn von Hasendraht unterm Auto? Da schwört Kerstin Wolf aus Weilburg drauf, die hat uns geschrieben.
3: Also so ein Hasendraht kann gut helfen, weil die Marder nicht gerne da draufsteigen. Man muss aber einen festen Platz haben, an dem man das Auto parkt, weil der Hasendraht muss seitlich ungefähr 1 Meter überstehen, damit der Marder erst auf den Draht treten müsste, was er ja nicht gerne macht. Und so kommt er dann nicht von unten in den Motorraum rein. Also das kann helfen, aber man braucht halt einen festen Stellplatz für das Auto. Das kann man nicht einfach auf der Straße machen.
2: Okay, Thomas Schütz aus Mittelhessen hat uns geschrieben,

0: wer da sein Unwesen treibt, also ob es ein Marder oder ein Waschbär ist?
1: Ja, man kann das gut unterscheiden. Also die Marder sind sehr, sehr laut. Die kommen um 5 Uhr nachts, also morgens mit Beute zurück. Toben dann meistens im Dach noch ein bisschen hin und her, spielen Fangen oder spielen mit dem Beutetier, was sie mitbringen. Dann hat man ganz charakteristischen Geruch im Dachboden. Der riecht anders bei einem Marder als bei einem Waschbär. Und man hat unterschiedliche Schäden. Ein Waschbär schmeißt ganze Ziegel vom Dach und ein Marder biegt sich nur die Bleibleche hoch und macht sich Eingänge. Also man kann an der Spurenlage, an dem Kot, an dem Geruch und an dem Lärm die Tiere gut unterscheiden.
0: Also Kot ist natürlich kleiner beim Marder als beim Waschbären. Das sind schon so kleinere Hundehäufchen, ne?
1: Genau, der Waschbär hat eher so einen Kot, der aussieht wie ein von einem kleinen Hund. Und der Marder hat einen Kot, da sind Kerne drin. Der frisst auch sehr gerne Obst und Beeren. Ne?
0: Jetzt haben Sie schon gesagt, also die Eingänge sind kleiner beim Marder. Was sind so typische Schäden, also gerade von einem Marder im Dach?
1: Also wenn der Marder im Dachboden drin ist, dann lebt er meistens in der Dämmschicht. Und die Folge davon ist, dass die Dämmschicht zerrupft wird.
0: Unfassbares Bild.
1: Ja, hier auf dem Bild sehen wir so einen Schaden. Ja. Da ist die ganze Dämmung runtergefallen und in Folge dämmt sie halt auch nicht mehr richtig. Also das ist ein Riesenproblem. Außerdem kotet er in den Dachboden. Es kann auch Urin dann nach innen in die Wohnung laufen. Das heißt, wenn man so ein Tier im Dach hat, hat man meistens ein Problem. Man kann durch den Lärm nicht mehr schlafen. Man hat die Schäden, das möchte man nicht.
0: Was würde ich denn jetzt selbst ausprobieren, bevor ich Sie oder einen anderen Schädlingsbekämpfer rufe? Also was kann ich selber mal machen?
1: Also man kann versuchen, ihn zunächst zu vertreiben, eben mit verschiedenen Geruchsstoffen. Was ein gutes Mittel ist, ist Bittersalz. Wenn man das an den benutzten Eingang gibt, das ist ein feines Pulver, läuft er durch, hat das Bittersalz im Fell, bei der Fellpflege im Mund. Und die Marder wohnen immer in mehreren Dächern. Das heißt, wir können sie mit dem Bittersalz zum Umzug in ein anderes Objekt zwingen. Und in Folge kann man dann die Öffnungen zumachen. Das Entscheidende beim Marder ist, man muss die Öffnungen, die er am Dach hat, die muss man verschließen. Beim Waschbär geht es nicht. Der Waschbär schmeißt eben Ziegel vom Dach, macht sich neue Eingänge. Da muss man verhindern, dass das Tier überhaupt aufs Dach kommt. Dann macht man in der Höhe der Regenrinne sowas wie einen Weidezaun, einmal rund um das Gebäude. Das ist wie so ein Schutzschirm. Dann kommt der Waschbär nicht aufs Dach, um weitere Ziegel runterzuschmeißen. Das heißt, den Waschbär kann man nicht aussperren. Den Marder kann man sehr gut aussperren, wenn man die Öffnungen zumacht.
0: Okay. Wenn das alles nicht hilft, was kostet es, wenn Sie das Problem lösen?
1: Das hängt von der Arbeit ab, aber es gibt Häuser, bei denen fängt es bei 500 Euro an, vertreiben und zum Zweiten dann das Aussperren. Es gibt aber auch Dächer, da ist Loch an Loch und eigentlich müsste man vielleicht das Dach neu sanieren. Oh, also das kann richtig teuer werden.
0: Das wird richtig teuer. Danke, Herr Kleinlogel. Viele Tipps auf jeden Fall. Dankeschön. Also, wenn Sie bereits Poltergeister auf dem Dachboden haben, dann können Sie zuerst selbst versuchen, sie zu vertreiben, zum Beispiel mit Bittersalz. Dann sollten Sie mögliche Zugänge verschließen bzw. verhindern, dass Waschbären überhaupt das Dach erreichen. Wenn das alles nicht hilft, dann ist es wohl doch ein Fall für den Schädlingsbekämpfer. Das ehemalige Mövenpick Hotel Frankfurt hat dicht gemacht und jetzt wird das komplette Inventar verkauft. In diesen Tagen kann man im Foyer Teller, Gläser, Besteck kaufen gehen, aber auch Bettwäsche und Handtücher. Jens Pflüger war für uns heute vor Ort und zum Shoppen und hat sich angeguckt, was es da so gibt und ob sich das lohnt. Und er war nicht allein.
2: Die Schlange ist wahnsinnig lang, die geht fast bis in den Häuserblock. Alle Menschen warten, ein Stück Hotelgeschichte zu bekommen. Seid ihr bereit? Ja. Wollt ihr rein? Ich darf aufmachen. Jetzt geht's nicht. Wir machen so. So, viel Spaß beim Stöbern und Einkaufen. Einmal ein bisschen Hotel besitzen. Das geht hier in Frankfurt noch die nächsten Tage. Das Mövenpick Hotel hat Ausverkauf und die Menschen stöbern rein. Wieso sind Sie heute da?
3: Ja, ein bisschen stöbern, ein bisschen gucken. Ja, ist interessant, immer sowas.
2: Gibt's denn irgendwas, was Sie brauchen für zu Hause?
3: Ja, sicherlich.
2: Wasserkocher?
3: Wasserkocher, vielleicht hier so ein Waschbecken, irgendwas, was wir schon finden.
2: Dann wünsche ich ganz viel Spaß. Hier drüben können wir auch mal schnell nachfragen. Haben Sie sich ein Limit gesetzt für heute?
4: 500.
2: 500 Euro. Und nehmen Sie das auch mit oder ist das, wo Sie alles drauflegen?
4: Nur für die Transporte, für die...
2: Da denkt jemand mit. Das sind die Einkaufswegen. Ja, mach einfach. Einfach machen. Astrid Eilers hat den kompletten Überblick. Sie guckt danach, dass alles, was hier im Hotel war, verkauft wird. Wie kamt ihr darauf zu sagen, wir machen jetzt einen Ausverkauf in einem Hotel?
5: Ja, das ist sozusagen eine Idee gewesen, die wir mal vor Jahren hatten. Und weil wir gesagt haben, ja, wir sparen uns

0: Das ist ja dann auch alle Transportkosten, alle Lagerungskosten und das ist so ein Erlebnis für alle. Man sieht es, ne? Alle stürmen hier rein und alle lächeln. Schaut mal, alle lächeln.
1: Absolut. Was gibt's hier denn alles zu entdecken? Also wir haben heute schon ein bisschen was gesehen. Man kann auch Hotelbetten kaufen,
0: oh ja,
1: wo schon viele andere Menschen drin gelegen haben, aber die sollen besonders gut sein.
0: Ja, die sind hier wirklich sehr, sehr gut. Die haben keine Flecken, die Matratzen, die sind wirklich hochwertig. Aber ich glaube, heute jetzt, die hier reinkommen, die stimmen und wollen lieber Kleinigkeiten kaufen.
1: Was ist denn so das Ausgefallenste? Vielleicht können wir mal nach da hinten laufen. Da gibt es ja zum Beispiel auch für die Dusche, wenn sich jetzt jemand eine neue Dusche zu Hause einrichten möchte, findet alles. Bei den Wasserkochern, da weiß ich nicht. Ich habe mal gehört, manche Leute...
0: Die magst du nicht, ne?
1: Nee, ich glaube, ich habe mal ein Gerücht gehört, dass manche Leute ihre Unterhosen darin gekocht haben, dass sie wieder sauber werden. Seitdem trinke ich nicht mehr aus den Kochern.
0: Musst du ja nicht kaufen.
1: Nein. Nee. So,
0: aber das ist wirklich besonders, weil gerade auch so Badartikel, ne, da kaufen Hotels kein Billigmist, ne?
1: Ja.
0: Sondern wirklich, das sind halt, das sind so eine Handtuchstange oder so eine Halter.
1: Da ist eine Handtuchstange. Wo liegen denn da Preise?
0: 5 Euro. 5 Euro, eigentlich fast jedes Teil 5 Euro. Bis auf Kosmetikspiegel, die kosten 15, damit du dich besser siehst.
1: Gehen Sie ruhig durch.
0: Und der Einkaufswagen.
1: So wie im Taubenschlag. So, das moderne Einkaufswagen sich. Den Spiegel kann man den auch mitnehmen? Das ist natürlich was sehr Extravagantes, wenn man so einen großen Spiegel
0: hat. Naja, hier noch so zwei Leuchten dran. Ne?
1: Wie so ein Theaterspiegel.
0: So wie so ein Theater.
1: Wie reagieren denn die Menschen? Also wir haben ja gerade gesehen, die lächeln alle. Geben Menschen viel Geld aus hier?
0: Mal so. Es gibt Leute, die gehen einfach nur mit einem Löffel raus. Und dann gibt es welche, die haben 2, 3 Wägen voll und kaufen noch 20 Betten.
1: Was war denn das Skurrilste, was ihr hier entdeckt habt, als ihr das Hotel quasi zusammengesammelt habt?
0: Also gestern habe ich so einen langen Schneebesen. Ich werde jetzt wirklich 1 Meter lang. Ich frage mich, wie ich mit diesem Schneebesen kochen soll. Das fand ich lustig.
1: Den Riesenschneebesen. Also wir gucken uns hier noch ein bisschen um. Es gibt sogar noch klassisch das analoge Telefon. Ich stöbe noch eine Runde. Es lohnt sich. Wie lange geht das noch?
0: Wir hoffen, dass wir noch ungefähr 5 Verkaufstage haben, aber es wird wirklich immer weniger.
1: Also dann schnell vorbeikommen. Ja. Viel Spaß beim Stöbern und Shoppen. Ich mache das jetzt auch noch eine Runde. Ist
2: ja auch noch. Ja, danke, Jens. Bis zum 24. läuft der Verkauf noch immer samstags, Dienstag und Donnerstag. Stand heute, aber Sie haben es gehört, der ist auch schon eine Menge weg. Noch kann ich hier meine Kärtchen ja ganz gut ohne Brille lesen, aber der Tag wird kommen, an dem ich eine Lesebrille brauche. Und dann soll es natürlich eine richtig schöne sein. Wir haben trendige Modelle aus dem Internet mal genauer angeguckt und auch einem Optiker gezeigt.
3: Kann man mit einer Lesebrille gut aussehen? Und kann man mit einer gut aussehenden Lesebrille auch wirklich gut lesen? Der Trend schwappt gerade durch den Handel. Buchhandlungen, Geschenkläden, Modeboutiquen, alle verkaufen plötzlich stylische Lesebrillen und Lesesonnenbrillen, oft designt in Frankreich und den Niederlanden.
4: Die Kundschaft findet die Brillen ganz toll, also insbesondere die mit den knalligen Farben, auch diese knatschgrüne. Aber auch die gedeckten Farben laufen sehr, sehr gut bei uns.
3: Die Marken gibt es auch online. Emanuel Stanley checkt sie für uns aus. Er braucht eine Brille nur zum Lesen.
5: Ich bin kein normaler Brillenträger. Und deswegen war es für mich einfach das Einfachste, mir eine billige Lesebrille zu kaufen.
3: Jetzt soll Emanuel für uns richtige Hingucker bestellen. Diese Marken schauen wir uns an. Easy Peasy, Rau und Looplab. Bei Easy Peasy aus Frankreich kann man manche Styles direkt online anprobieren.
5: Ah, jetzt bin ich hier mit Brille. Ui, nee, das ist zu heftig.
3: Er probiert sich durch und es wird eine gemusterte Unisex-Brille in Hornoptik.
5: Ja, das sieht ganz gut aus.
3: Eine moderne Brille der niederländischen Firma Rau findet er bei lesebrille.de. Hier kann man auch einen Online-Sehtest machen. Er soll 40 cm vom Bildschirm entfernt sitzen, so wie man auch ein Buch halten würde. Damit die Größe der Schriften stimmt, muss man eine Visitenkarte zum Abgleich anlegen.
5: Ich sehe ja schon, dass die zweite Schrift noch gut lesbar ist für mich. Und das heißt jetzt, diese Zeile wählen. Und da drücke ich jetzt drauf. Ihre empfohlene Stärke plus 1,5.
3: Bei Looplab aus den Niederlanden gibt es einen Guide, um das zur Gesichtsform passende Design zu finden. Dafür soll das Gesicht ausgemessen werden. Emanuel hat ein ovales Gesicht und das bedeutet?
5: Mir steht eigentlich fast alles.
3: Alle Lesebrillen gibt es hier auch als Lesesonnenbrillen. Er entscheidet sich für so eine. Ein paar Tage später sind die Brillen da. Die Preise sind bei allen drei Fertig-Lesebrillen ähnlich und liegen zwischen 35 und 40 Euro. Mit unseren Fundstücken geht es zum Optiker. Denn gut aussehen ist das eine, gut sehen das andere. Optiker Thomas Weindl misst zuerst nach. Erst bei Emanuel, dann auch die Brillengläser. Positiv, alle Brillen haben die erwarteten Werte von 1,5 Dioptrien. Emanuel allerdings nicht.
6: Wenn ich das zugrunde lege, was ich gemessen habe, bin ich bei einer Lesebrille von 4,25 und 3,75.
5: Okay.
3: Die Profimessungen können bei Lesebrillen stark von der Selbstdiagnose mit einem Online-Tool abweichen, weil sich die Augen durch Anstrengung an unseren Alltag anpassen.
7: Ich empfinde das so, wenn ich eine Brille, so eine Puls 1,5, länger aufhabe, dann gewöhnen sich meine Augen irgendwie da dran und dann ziehe ich sie aus und dann sehe ich schlechter. Und deswegen habe ich eher das Gefühl, ich möchte so wenig wie möglich Brille tragen, damit sich meine Augen nicht daran gewöhnen. Ich möchte meine Augen sozusagen trainieren.
3: Davon rät der Optiker allerdings ab, denn das kann zum Beispiel zu Kopfschmerzen führen.
6: Dein Auge ist immer angestrengt. Es ist eine permanente Anstrengung und du versuchst das eben auszugleichen durch diese Anstrengung. Und das ist mühsam.
3: Für die Augengesundheit ist eine genaue Messung deshalb sinnvoll. Jetzt wollen wir aber auch mal anprobieren. Ja, gut. Wichtig ist, dass die Brille bequem sitzt.
7: So, die ist ein bisschen hipper. Ja, das war auch okay.
6: Ja, der Steg muss genau die Weite seiner Nase haben. Das passt bei allen dreien sehr gut.
3: Und wie ist die Qualität der Fertiglesebrillen?
6: Zum einen ist wichtig, dass, das ist aber selbstverständlich, dass da ein CE-Zeichen drin ist. Ja, dass das ist die Konformitätserklärung, dass das ein Medizinprodukt ist.
3: Die Bügel sind aus einfachem Kunststoff und können deshalb nicht anatomisch angepasst werden, wie bei anderen Brillen. Außerdem sind die Brillen nicht entspiegelt. Das kann das Sehen beeinträchtigen und beim Lesen nervig sein.
6: Das sind halt Brillen, ja, die kann man tragen, wenn man kurz eine Speisekarte liest, dann ist es ein gutes Produkt. Völlig ausreichend, dann sieht der Kunde scharf, wie er das auch genannt hat. Dafür ist es gemacht.
3: Wer eine Lesebrille länger tragen will, zum Beispiel beim Arbeiten, sollte auf eine Arbeitsplatzbrille setzen. 40 cm ist der übliche Abstand für eine klassische Lesebrille, also für Buch oder Zeitung. Ein Bildschirm steht aber oft deutlich weiter weg. Fazit: Für die Augengesundheit sollte man sich nicht nur auf Online-Tests verlassen. Emanuel fühlt sich trotzdem wohler mit 1,5 Dioptrien.
7: Ich finde die alle cool. Ich finde die alle drei cool. Ne? Also so stehen wir gut. Ja, alles gut. Ne? Ich würde sie nehmen.
3: Wie bei den meisten Online-Produkten kann man auch die Fertiglesebrillen innerhalb von 14 Tagen zurückschicken. Die Versandkosten muss man aber selbst bezahlen.
2: Und klar, die Brille von der Stange, die hat auf beiden Seiten die gleiche Stärke. Auch das lohnt sich beim Optiker zu überprüfen. Wann haben Sie das letzte Mal unter die Motorhaube Ihres Autos geguckt oder da aufgeräumt? Also ich habe das noch nie gemacht. Wir zeigen Ihnen, warum das gerade vorm Winter eine richtig gute Idee ist.
8: Bevor der Winter so richtig zuschlägt, lohnt ein Blick an Stellen, die viele Autofahrer gar nicht auf dem Schirm haben. Autopflegeexperte Mario Hahn schaut deshalb immer unter die Motorhaube.
9: Bei der Regenrinne ist es halt auch wichtig, dass man halt schaut, dass halt keine Blätter vorhanden sind, dass der Dreck da raus ist.
8: Das Ausräumen ist schnell gemacht, am besten per Hand oder mit einer weichen Bürste.
9: Das Auto hat hier oben zwei, drei Ablaufrinnen, die frei sein sollten oder auch müssen, dass das Wasser halt ablaufen kann, weil Wasser sucht sich üblicherweise seinen Weg. Das ist wie mit dem Innenraumfilter, wo man halt auch darauf achten sollte, den regelmäßig mal zu machen. Das sind Pfennigbeträge. Wenn der halt feucht ist, dann hat man automatisch die Feuchtigkeit im Auto drin und somit beschlagen die Scheiben dann halt auch.
8: Verschmutzte Ablauflöcher vorsichtig mit einem Lappen oder Wattestäbchen freimachen.
9: Und wenn man die Blätterchen und den Dreck weggemacht hat, einfach mal ein Glas Wasser nehmen, einfach selber mal da oben reinmachen, dann sieht man auch, wie das Wasser abzieht und wegläuft und halt auch nicht da drinnen stehen bleibt. Und dann ist man auch sicher, dass die Löcher alle frei sind.

0: Mit ein paar Handgriffen bleibt das Wageninnere auch im Winter trocken.
1: Ich mache das gleich am Wochenende. Jetzt kommen wir zu unserer Serie. Mit Hof und Herz heißt sie ja diese Woche. Und wir besuchen jeden Tag einen besonderen landwirtschaftlichen Betrieb. Landwirtschaft verändert sich mit dem Klimawandel. Und dieser Erkenntnis hat sich der Hof Tolle in Kassel-Calden verschrieben. Agroforst heißt eines ihrer Konzepte. Da trifft Landwirtschaft auf Forstwirtschaft.
2: Den Scheiß müssen wir irgendwie zerschneiden, so gewuchert wie die Walnuss ist. Kriegen wir es mit der Schere hin?
3: Gute Frage.
1: Oh.
4: Wir haben hier vor 2 Jahren ein Agroforstsystem gepflanzt und wir haben gemerkt, dass diese Schutze, die wir vorher drum hatten, nicht wirklich rehsicher sind. Also dann haben wir das Problem gehabt, dass die Rehe kamen, den einfach hochgehoben haben und dann sogenannte Fegeschäden verursacht haben. Das heißt, mit ihren kleinen Geweihen haben sie dann die Rinder abgeschält und dadurch stirbt der Baum natürlich, weil er keine Leiterbahnen mehr hat, um ja, sein Blätterdach zu versorgen bzw. den Rest der Pflanze zu versorgen.
5: Im nordhessischen Calden stehen die Zeichen auf Klimaschutz. Die Landwirte Nils Tolle und Marius Rau vom Klimahof Tolle haben deshalb Baumstreifen in die Ackerflächen integriert.
6: Ja gut, schickt ja letztendlich auch schon.
4: Ja. Die nächsten, die man hier sieht, das sind sogenannte Gemüsebäume. Da kann man die Blätter essen, da kann man die Früchte essen. Also die ja, haben einen sehr prägnanten Geschmack, auch vom Blatt her, was man sonst ja eigentlich bei einem Baum nicht denkt, dass man da so gut die Blätter essen kann.
5: Nach und nach bekommen die Bäume jetzt einen neuen Schutz vor den Rehen. Noch sind sie klein, Arbeit machen sie trotzdem schon. Aber hier investieren die zwei Freunde in die Zukunft.
7: Diese Idee vom Agroforst ist wirklich so ein bisschen unser Schweizer Taschenmesser, könnte man fast sagen, im Klimaschutz und in der Klimawandelanpassung. Also einmal natürlich oberirdisch, die, ja, einfach der Baum an sich, der viel Kohlenstoff speichert, aber auch unterirdisch in den Wurzeln. Und natürlich auch für die Biodiversität, für die Artenvielfalt toll, weil wir damit ja sozusagen auch ein neues Habitat schaffen, auch hier in dem Streifen. Man sieht es ja toll, überständiges Getreide und Gräser, was auch Rückzugsräume sind für eben entsprechend viele Insekten. Eine sehr wichtige Maßnahme, aber natürlich auch schwierig umzusetzen, wie man sieht, sehr pflegeintensiv. Und da könnten wir auch noch vieles besser machen. Also die Bäume hier zum Beispiel, die hätten schon längst geschnitten werden müssen, aber ja, man muss auch immer alles schaffen.
5: Und dann ist da ja noch das normale Tagesgeschäft der jungen Landwirte. Während Marius sich der Pflege der großen Maschinen widmet, wartet auf Nils die Ernte.
7: Also sowas wie einen ganz klaren Alltag oder eine ganz klare Strukturierung gibt es in der Regel nicht. Was natürlich regelmäßig ist hier im Garten, klar, während der Anbausaison, das Gemüse muss geerntet werden. Immer donnerstags haben wir unsere Gemüsekiste, die ausgegeben wird an unsere Kunden und Kundinnen. Im Sommer ist es ein bisschen mehr mit der Ernte und allem drumherum. Um die Tiere, die Rinder und die Pferde müssen natürlich täglich versorgt werden. Aber ansonsten ist eigentlich jeden Tag steht was anderes an.
5: Schon Ende der 90er haben Nils Eltern den Hof auf Bio umgestellt. Das ist der Rahmen für alles, was hier landwirtschaftlich passiert. Drumherum wird viel ausprobiert, um den Hof zukunftsfest zu machen. Moin. Zur Strategie gehört auch ein bisschen Direktvermarktung.
7: Unser Hofcafé und unser Hofregal sind mehr oder weniger aus Zufall entstanden. Wir haben hier einen sehr stark frequentierten Wanderweg und Radfahrweg. Hier kommen viele Leute vorbei und haben gesagt, okay, da müssen wir da was draus machen. Und da haben wir wirklich ganz klein angefangen, dieses Hofcafé aufzubauen. Zuerst nur mit einer Bank und einem Kühlschrank. Und jetzt hat es sich wirklich zu einer Art Treffpunkt entwickelt, muss man sagen. Und das ist auch wirklich das Schöne, also vor allem fürs Dorf, dass man ja mal wieder irgendeinen Ort hat, wo man zusammenkommen kann. Und ja, wenn es halt auch nur einen einfachen Kaffee trinken und ein Stück Kuchen essen ist. Und hier, das mit dem Regal, das ist ja jetzt nichts Großes. Aber wenn man halt vorbeikommt, dann kann man sich auch mal eine Schale Tomaten mitnehmen. Ja. Man, so kleine Veränderungen im Alltag, die es vielleicht ein bisschen bunter machen.
8: Allein ein bisschen.
5: Mittlerweile hat Nils den Hof von seinen Eltern übernommen. Marius und er sind Freunde seit Kindertagen.
9: Stopp!
5: Und ein eingespieltes Team. Die Freunde teilen sich aber nicht nur die Arbeit, auch ihre Maßnahmen zur Klimaanpassung laufen Hand in Hand. Vor allem auf den großen Feldern.
4: Und selbst die, die jetzt von außen nicht so schön aussehen, die sehen ja trotzdem top aus.
7: Also im Vergleich zu den anderen Jahren ist es schon hervorragend, muss man schon so sagen.
4: Ja, wenn es jetzt noch von der Menge passt.
7: Ja. Die Kichererbse ist für uns in der sozusagen in unserem Portfolio von den Kulturen, die wir anbauen, eine neue Kultur sozusagen, um unser Risiko zu streuen, gerade in diesen extremen Jahren, in diesen Dürrejahren, in diesen Hitzejahren, wo andere Kulturen, weil es Wasser fehlt, weil es wirklich auch zu heiß ist, nicht den Ertrag bringen, den wir brauchen. Genau, da gedeiht die Kichererbse aber gut und genau, ist so ein bisschen eine Risikostreuung für uns im Ackerbau.
5: Zu viel Wasser dagegen mag die Kichererbse nicht. Deshalb ist dieser sonnige, warme Spätsommertag ideal für die Ernte. Und dieses Jahr ist das Kichererbsenfeld quasi auch noch ein Versuchslabor unter freiem Himmel.
4: Wir versuchen, die für unseren Standort am besten passende Sorte zu finden. Und gleichzeitig auf diesem Feld hier haben wir noch eine zweite Sorte dabei, die wir fürs LLH, also der Landesbetrieb Landwirtschaft Hessen, mit testen und mal gucken, wie die sich so gegeneinander verhalten, auf demselben Standort, bei selben Bedingungen.
5: Die Ernte zeigt es. Dieses Jahr hat für die Kichererbse vom Hof Tolle in Calden alles gepasst. Ein wichtiger Erfolg im Blick auf die klimatischen Herausforderungen der nächsten Jahre. In der nächsten Folge auf Hof Grillseifen in Heidenroth.
3: Pepino!
8: Man gibt kein Tier einfach auf.
5: Von Handaufzucht und Generationenwechsel.
1: Schnauf und mehr Schnauf hören wir dann morgen. Gucken wir noch aufs Wetter. Thomas, für unsere Wochenendpläne könnten wir vielleicht schon mal einen Tag weiter gucken, bitte?
10: Ja, natürlich. Also morgen ist ja der wärmste Tag der Woche. Was bedeutet, am Samstag wird es kälter und auch ein bisschen wechselhafter. Das heißt, da ist vielleicht eine Regenjacke mal so zur Sicherheit dabei haben. Es kann ein bisschen nass werden, nicht so wirklich viel, aber das wäre tatsächlich möglich. Deswegen, wer es trocken möchte, morgen richtig, allerdings morgens kalt und Nebel ist auch angesagt.
1: Danke, Thomas. Das genaue Wetter dann von morgen gibt es dann gleich bei Alle Wetter. Die Ratgeber sprechen morgen über Ärger mit dem Glasfaserwechsel. Kennen, glaube ich, viele. Ich freue mich, wenn Sie wieder dabei sind. Schönen Abend noch, bis morgen.
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0: Viertel nach sieben, Zeit für den Blick in den Himmel, den ich Ihnen hier anbieten kann. Herzlich willkommen, der Kopf am unteren Bildrand, das bin ich. Ja, schön, dass Sie dabei sind. Alle Wetter natürlich auch am Donnerstagabend und noch ist es ruhig, aber man merkt schon so, ja, also es wird wirklich gerade abends schon recht herbstlich und ich kann Ihnen versichern, zum Wochenende fühlt es sich dann noch ein bisschen herbstlicher an. Aber ganz ehrlich, wir wollen überhaupt nicht klagen, denn wir haben wirklich Glück, dass die Dramatik bei uns völlig abwesend ist. Anders sieht das ja zum Beispiel in der Türkei aus.
1: In Istanbul sind bei heftigen Regenfällen mindestens zwei Menschen ums Leben gekommen, darunter ein 14-jähriger Junge. Er starb durch einen Stromschlag, als er durch überflutete Straßen lief. Nach Angaben des Gouverneurs sind es die schwersten Niederschläge seit mehr als 80 Jahren. Überschwemmungen rissen Autos mit sich, zahlreiche Flüge wurden gestrichen. Die Schulen bleiben bis zum Ende der Woche geschlossen. Die Behörden riefen die Bevölkerung auf, möglichst zu Hause zu bleiben und überflutete Gebiete zu meiden.
0: Ja, also das ist wirklich extrem und man wünscht das ja niemandem. Man muss aber auf der anderen Seite auch sehen, solche Situationen könnten uns natürlich auch treffen. Auch wir haben ja schon erlebt, dass bei uns ganze Ortschaften vollgelaufen sind. Und dieses Risiko, das nimmt tatsächlich zu. Umso mehr, finde ich, darf man den derzeitigen Herbst genießen, auch wenn es eigentlich zu trocken ist, ja schon seit langer Zeit. Aber wir nehmen es jetzt einfach mal hin. Wir genießen das. Wir nehmen den Herbst, die Sonne, wir tanken so ein bisschen Energie. Und Arne Pollmann hat sich das heute übrigens auch gedacht. Der war nämlich an einem ganz besonderen Ort in Kassel.
2: Bestes Herbstwetter auf der Blumeninsel Siebenbergen im Staatspark Karlsaue in Kassel. Gärtnerin Julia Reisch und Gärtnermeisterin Caroline Pressler pflegen die Blumenpracht für die Besucher.
3: Wir sind aktuell noch mit der Pflege unserer Sommerblumenbeete beschäftigt. Das heißt, wir jäten Unkräuter oder ziehen abgestorbene Pflanzenteile noch mit raus. Die Beete sind ja im Mai dieses Jahr gepflanzt worden und werden dann jetzt in zwei Wochen, wenn die Insel Siebenbergen schließt, dann werden sie abgeräumt. Aber solange halten wir sie noch schön.
2: Zu tun ist natürlich immer was, aber im Herbst verlangen mehrere hundert seltene Pflanzenarten auf der Insel nach Pflege und Vorbereitung auf die kalte Jahreszeit. Wie der Hibiskus. Auch wenn einige Blüten noch ein schöner Anblick sind, Gärtnermeisterin Caroline Pressler darf da nicht zimperlich sein.
3: Wir bringen jetzt nach und nach unsere nicht winterharten Pflanzen zum Überwintern in die Gärtnerei und dazu schneiden wir die jetzt schon mal zurück. Das dient einfach zur Platzersparnis im Winterquartier, als auch damit die Pflanzen in Winterruhe gehen können.
2: Winterruhe gibt es für die Mitarbeiter keine, aber die Hauptarbeit fällt jetzt im Herbst an. Was vor kurzem noch geblüht hat, wie diese Astilben, muss jetzt radikal gekürzt werden.
4: Das ist gerade die perfekte Zeit für die Stauden, um sie zurückzuschneiden. Im Winter sind die quasi im Ruhemodus und genau, nächsten Frühjahr treiben die dann einfach wieder aus.
2: Ein bisschen Sorge macht den beiden der Rhododendron. Der sollte nämlich im Oktober nicht mehr so schön aussehen.
3: Es ist tatsächlich gerade nicht gewollt, dass der Rhododendron blüht. Man sieht, der hat halt schon die ganzen Knospen angesetzt, die eigentlich für nächstes Jahr wären. Und durch die milden Temperaturen und den Regen noch dazu, denkt der Rhododendron fälschlicherweise, dass er schon im Frühling ist. Und deswegen hat er jetzt schon teilweise wieder angefangen zu blühen.
2: Bei anderen Pflanzen ist das unproblematisch. Hier geht die Blüte nur in die Verlängerung. Und Herbsttöne im Laub muss man derzeit noch gezielt suchen auf der Insel Siebenbergen.
3: Hier haben wir jetzt eine total schöne Herbstfärbung an unserem Blumenhartriegel. Aber ansonsten ist mit Herbstfärbung, dadurch, dass wir momentan noch so milde Temperaturen auch in der Nacht noch haben, lässt die noch ein bisschen auf sich warten.
2: Mit einem letzten Besuch im Herbst sollte man auf jeden Fall nicht warten, denn die Mitarbeiter kümmern sich nicht nur um Unkraut und Rückschnitt. Alles, was keine Kälte verträgt, verschwindet in den kommenden Tagen nach und nach von der Insel.
3: Wir müssen ein bisschen die Temperaturen in der Nacht im Auge behalten und je nachdem würden wir die dann hier schon rausholen aus dem Beet.
2: Die Insel Siebenbergen in Kassel. Gerade jetzt im Herbst ein wunderschöner Ort, um noch mal so richtig Energie zu tanken.
0: Haben Sie gespürt, wie energiegeladen mein Kollege Arne heute war? Also schon sehr schön, dieser Ort. Nicht so schön ist die Regenverteilung im Sommerhalbjahr gewesen. Also Frühjahr und Sommer zusammengerechnet. Der Norden Deutschlands, also die Nordhälfte, da gab es schon einiges an Wasser. Da muss man gar nicht so klagen. Aber jetzt zeige ich Ihnen mal, das, was fehlt über die 6 Monate, März, April, Mai, Juni, Juli und August. Und da sehen wir in Frankfurt in diesem Zeitraum 152 Liter, die da fehlen. Das ist also mehr als 2 Monate soll. 164 Liter in Wuppertal, 203 schon in Biblis und noch mehr geht direkt ganz im Süden. Balderschwang, gut, das ist der wohl nasseste Ort Deutschlands, da fällt üblicherweise über 2000 Liter. 690 Liter Regen fehlen da. So viel fällt im Rheingau noch nicht mal das ganze Jahr über. Und wenn wir uns jetzt mal die Temperaturen anschauen, der Rekord für Mitte Oktober in Michelstadt liegt bei 26,3. Heute waren wir da gut 5 Grad weg davon, aber wir waren auch 5 Grad vom Durchschnitt. Ja, es ist 5 Grad wärmer als üblich zu dieser Jahreszeit. Gut, es geht auch minus 4 Grad, das haben wir auch schon mal als Rekord erlebt Mitte Oktober. Aber das hat auch ein bisschen was damit zu tun, wo man sich befindet. Denn jetzt sind wir in einer sogenannten Inversionswetterlage. Gerade nachts die kalte Luft, sie sinkt nach unten. Auf den Bergen ist es milder. Nehmen wir Erbach, Kernstadt 4 Grad morgen früh. Und der Ortsteil Bullau, der ist einfach mal ein bisschen höher, nämlich auf 500 Metern Höhe, dort 10 Grad. Und man sagt immer, die kalte Luft ist schwerer. Das kann ich Ihnen hier mal zeigen. Ja, in Bullau, die 10 Grad, bedeutet, so ein Kubikmeter Luft, also ein Meter mal ein Meter mal ein Meter, wiegt 1,132 Kilo. Unten, bei 4 Grad, wiegt das 1,220 Kilo, sind 88 Gramm Unterschied. Jetzt denkt man sich, gut, 88 Gramm, so viel ist das vielleicht nicht, aber mit der Zeit ist es einfach ausreichend schwerer, dass die kalte Luft nach unten sinkt. Deswegen ist die kalte Luft unten, die wärmere Luft oben und das ist dann eine Inversion. Und in dieser kalten Luft bildet sich dann natürlich auch gerne Nebel. Bisschen Feuchtigkeit, aber es reicht natürlich nicht für Regen. Ich glaube, mehr Regen wäre gut gewesen, zum Beispiel bei der Kartoffelernte. Da kann mir jetzt aber die Frau Wernin vom Hessischen Bauernverband ein bisschen was erzählen. Kartoffeln, ich liebe sie, egal ob als Salzkartoffel oder als Krokette oder die Pommes, natürlich. Kartoffelbrei, großartig. Muss ich demnächst mehr davon träumen oder kriege ich noch genügend ab?
5: Ich denke, prinzipiell haben wir da auf jeden Fall in Deutschland immer noch eine gute Versorgungslage. Aber unsere deutsche und auch unsere hessische Kartoffelernte ist deutlich geringer ausgefallen als im Vorjahr, aber auch als in den vergangenen 10 Jahren im Schnitt. Und da haben wir deutliche Einbußen in diesem Jahr gehabt durch die Witterung, ja.
0: Also deutliche Einbußen heißt die Hälfte oder 10% oder kann man das sagen?
5: Im Durchschnitt in Hessen waren das so circa 27% vorläufige Ergebnisse. Allerdings unterscheidet sich das sehr stark nach der Region in Hessen. Südhessen stärker betroffen, Nordhessen weniger stark betroffen, aber auch nach den Betriebsstrukturen. Beispielsweise noch in der Wetterau hatten wir ebenfalls sehr hohe Temperaturen, viel Trockenheit. Da haben wir aber keine Beregnungsstrukturen, sodass wir da nicht groß bewässern konnten. Und da haben wir dann durchaus auch Ertragsrückgänge von 50-60% teilweise.
0: Ah, dort, wo bewässert werden konnte, konnte man es noch so ein bisschen auffangen. Was war das größte Problem? Die Hitze oder die Trockenheit oder alles zusammen? Wie hat sich das entwickelt?
5: Im Grunde genommen war es die Kombination aus beidem, aber tatsächlich hat die Hitze deutlich zu diesen Ertragseinbußen auch mitgeführt. Teilweise konnte noch beregnet werden, doch durch die anhaltende Hitze hatten wir dann das Problem, dass die Kartoffel das Wachstum und insbesondere auch die Knollenbildung eingestellt hat und am Ende auch früher als üblich abgestorben ist. Und damit war die Hitze ganz entscheidend. Wenn man das mal vergleicht, so eine Kartoffel wird ja im Damm angebaut, damit es da schön warm ist. Die Kartoffel hat ein Temperaturoptimum von 15 bis 20 Grad fürs Wachstum. Allerdings hatten wir in den Dämmen teilweise 50 bis 60 Grad und das war dann natürlich deutlich zu heiß und damit keine Knollenbildung oder ein Einstellen vom Wachstum und die Knollen sind klein geblieben, die angesetzt waren, ja.
0: So, das heißt, die Knollen bleiben, wie sie sind. Oben, das wird dann schon braun, da wächst auch nichts mehr. Und dann muss man sie eigentlich, musste früher geerntet werden oder warten sie dann trotzdem so lange?
5: Es wurde teilweise früher geerntet, aber wir hatten auch gerade zu Erntebeginn, so im August, deutliche Probleme, weil es einfach zu trocken war. Das heißt, die Knollen sitzen fest im Boden und sind schwer zu ernten. Es gibt mehr Verletzungen, es gibt mehr Fremdbesetzt, zum Beispiel durch die Bodenkrumen, die so am Stück zusammenhängen und die gleiche Größe haben wie die Kartoffeln. Es war auf jeden Fall gerade zu Beginn keine spaßige Ernte und auch was den Ertrag angeht, ebenfalls nicht.
0: Sie haben mal ein paar Bilder mitgebracht, vielleicht können wir da mal kurz drauf gucken.
5: Ja, genau, hier sieht man die Kartoffelernte in der Wetterau und eben die Erntebedingungen. Es hat ohne Ende gestaubt. Wir sehen auf dem Band, was da die Kartoffeln aus dem Boden fördert, auch deutlich kleinere Knollen liegen. Nicht ausschließlich, aber insgesamt ist der Anteil deutlich größer und die fallen dann natürlich schon durch die Sortierung, insbesondere für den Einzelhandel.
0: Gut, das ist jetzt eine größere
5: ein aktuelles
0: Anlage.
5: Bild. Genau, aus Südhessen. Da haben wir jetzt mittlerweile bessere Erntebedingungen, weil der Boden ein bisschen mehr Feuchte hat, sodass wir die Kartoffeln dann doch besser rausbekommen.
0: Ja, also die sehen auch schon wieder größer aus. Ja, wenn das so kleine Kartoffelchen sind, das ist ja süß, wenn man die nicht schälen muss. Aber wenn man sie schälen muss, da hat man wenig, ist die ganze Zeit am Friemeln. Ja, und dann ist relativ wenig am Ende des Tages auf dem Teller. Bedeutet das letztendlich, dass die Pommes in diesem Jahr kleiner werden?
5: Es kann passieren, dass die zumindest phasenweise kleiner werden, aber prinzipiell ist es ja kein regionaler Markt, sondern mindestens ein deutscher Markt, aber auch darüber hinaus ein europäischer Markt, sodass wir da wahrscheinlich trotzdem noch eine bessere Versorgungslage haben werden. Aber phasenweise kann es doch zu Engpässen kommen und dann auch mal zu kleineren Pommes durchaus, ja.
0: Also Engpässe heißt aber jetzt nicht, dass wir ins Regal gucken und im Supermarkt und dann sind da keine Kartoffeln mehr, sondern nur, bis man sie von irgendwo anders hergeholt hat?
5: Ich glaube, grundsätzlich müssen wir uns da in Deutschland gar keine Sorgen machen. Das ist die Frage, wie lange die deutsche Ware reicht, auf jeden Fall, aber ja.
0: Ja, dann sage ich erstmal vielen Dank und dann hoffen wir auf die nächste Kartoffelernte, dass sie wieder besser ausfällt. Frau Wernin, schönen
5: Allerdings.
0: Abend Ihnen.
5: Danke.
0: Wir gucken jetzt aufs Wetter, schauen doch mal, was tut sich denn in Deutschland? Und da muss man sagen, erstmal ist es ja relativ ruhig, außer dass sich natürlich in den Nachtstunden Nebel bildet, der teilweise wirklich andauernd zäh ist. So an der Donau kann das den ganzen Tag halten und da bleibt es dann nur bei 11 Grad. Schauen Sie mal, hier kommt eine Wolkenwand herein, die bringt Regen und kältere Luft. Die macht sich morgen Abend schon im Nordwesten bemerkbar. Dort, wo der Himmel klar ist, kühlt es ab, durchaus auf 0 Grad, da ist es herbstlich kühl. Und tagsüber dann aber an sich sehr überdurchschnittlich warm, bis zu 24 Grad in der Spitze, im Dauernebel nur 11. Bei uns in Hessen haben wir auch so eine Situation, je nach Nebellage bleibt es über den Tag kühler. Der Nebel, der sich in den nächsten Stunden bilden wird, der auch morgen wieder teilweise einigermaßen zäh ist, am Rhein, aber auch an der Lahn kann das sein. Mal gucken, wann er sich auflöst, dann aber wieder insgesamt mehr Sonnenschein. Auf den Höhen ist es sowieso sonnig und auch milder. Schon morgen früh haben wir auf den Bergen höhere Temperaturen als unten in der Senke, 3 bis 8 Grad im Flachland sind angesagt in den Frühstunden und nachmittags dann 14 bis 21. Die 14 eher dort, wo mal der Nebel länger anhält, die 21 natürlich bei Sonnenschein. Ja, der Wettereinfluss gerade am Vormittag nicht so optimal. Bei Rheuma- und Asthma-Patienten ist das negativ, die Konzentrations- und Leistungsfähigkeit nicht so gut. Fridolin und Kröti sind hier auch erntemäßig unterwegs und wir schauen auf die weiteren Aussichten. Eben haben wir schon gesehen, da taucht also morgen von Nordwesten so eine Wolkenwand auf und die ändert dann den Wettereindruck des Wochenendes. Der Samstag wechselhafter, das heißt, es kann auch mal einen Schauer geben und es ist ganz klar kühler, maximal 15 Grad. Am Sonntag noch ein bisschen kühler, Wechselspiel aus Sonne, Wolken und auch mal ein Schauer. Ab Montag wieder trocken. Ihnen einen schönen Abend. Bis morgen.

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7: Herzlich willkommen zur Hessenschau. Die Gewalt gegenüber Bahnmitarbeitern ist ja deutlich gestiegen und das hat nun Folgen. Alkohol verboten, das gilt seit heute an allen deutschen Bahnhöfen der Bahn. Immerhin 5.700 im ganzen Land, also in ganz Deutschland. An allen Frankfurter Bahnhöfen, da gilt ja ein solches Alkoholverbot schon seit Monaten. Und wir wollten wissen, was sich seitdem verändert hat.
8: Sie sind jetzt öfter unterwegs und schauen genau hin, was seit heute noch erlaubt ist oder verboten. Ob jemand Alkohol trinkt oder offene Flaschen mit Alkohol dabei hat. Der Sicherheitsdienst wurde extra geschult. In Frankfurt gilt das Verbot schon seit dem 1. Mai. Man sieht kaum noch Flaschenreste, so gut wie keine Glassplitter am Gleis. Und auch die Stimmung sei weniger aggressiv, so die Erfahrung bisher.
9: Der Bahnhof wirkt erstens einmal sauberer. Und keine Pöbeleien. Bis jetzt auf jeden Fall. Ich bin ja noch nicht durch.
10: Ich finde die Idee eigentlich ganz gut. Also wenn man an Bahnhöfen ist, man riecht es oft. Und ich finde einfach, die Personen, die betrunken sind, stören auch sehr oft Leute.
11: Aber insgesamt habe ich den Eindruck, dass der Frankfurter Bahnhof freundlicher, sauberer geworden ist.
8: Was in 40 Bahnhöfen und an eigenen Vorplätzen bisher ausprobiert wurde, gilt ab heute überall in der Republik. Ortswechsel Wiesbaden. Bahnhofsmanager Benjamin Schmidt ist für die Landeshauptstadt zuständig. Die neue Regel verspreche weniger Aggressivität in Bahnhöfen. Man sehe es schon am ersten Tag. Das Alkoholkonsumverbot, wie es richtig heißt, sei dringend nötig.
12: Mit dem Konsum des Alkohols gab es Streitigkeiten, gibt es Konflikte und Aggressionen, die reingetragen werden in den Bahnhof. Und dort natürlich dann sich ausleben bei Reisenden, beim Personal oder bei den Pachtbetrieben. Und das hat sich deutlich und stark reduziert.
8: Damit das Verbot wirkt, habe die Bahn das Sicherheitspersonal ab jetzt spürbar verstärkt. Marco Nosicka und Justin Orner haben hier schon viel Gewalt von Betrunkenen erlebt. Man gehe erst mal mit Augenmaß und vorsichtig vor. Vom Alkoholverbot versprechen sich die beiden aber viel.
13: Das ist ja ein Gewöhnungseffekt, wenn man die Leute dann immer wieder darauf hinweist. Das hat ja auch beim Rauchen halbwegs gut geklappt, dass die Leute in den Raucherbereich gehen. Warum sollen sie dann auch dann hier weiter den Alkohol konsumieren wollen?
8: In Wiesbaden immer wieder Kontrollgänge. Dieser Wohnsitzlose weiß schon Bescheid. Udo hat heute nichts dabei. Zum Trinken muss ich eben raus, sagt er. Das Alkoholverbot störe ihn nicht, eher andere hier.
14: Ich finde es eigentlich grundsätzlich richtig. Wissen Sie auch warum? Morgens um 17:30 oder meistens um 17:30, 17:45 bin ich hier. Und da kommen die mir entgegen mit Wodkaflasche. Aber so von dieser Grundlage her finde ich es total richtig, dass es so gehandhabt wird.
8: Dass Alkohol trotzdem noch in den Bahnhofsgastronomien und Läden getrunken werden darf, kritisiert der Fahrgastverband Pro Bahn. Das passe überhaupt nicht zusammen.
15: Aber es hat sich schon gezeigt, dass es auch funktioniert. Also trotz aller Unkenrufe.
8: Bei den Pächtern von Läden im Frankfurter Hauptbahnhof wird das schon länger existierende Alkoholverbot entspannt gesehen. Die meisten sagen uns, es gäbe nur vereinzelt Umsatzrückgänge.
7: Boris Rhein, der hessische Ministerpräsident, reitet gerade einen Tiger. Das heißt, er hat ein ziemlich riskantes Unterfangen losgetreten. Er hat intern klar seiner Hessen-CDU gesagt, dass sie anders zusammenarbeiten müsse, anders umgehen müsse mit der AfD. Klar, nach außen hin, da gilt diese sogenannte Brandmauer. Das ist ja dieser Unvereinbarkeitsbeschluss der CDU, wo sie sagt, dass sie weder mit der AfD noch mit der Partei Die Linke zusammenarbeiten will und wird. Aber seit den Wahlpleiten im Osten, seitdem die AfD permanent in den Umfragen ganz vorne liegt, da bröckelt diese klare Grenze.
3: In der Politik ist es wie mit einem Puzzle. Ein Teil nach dem anderen setzt sich zusammen. Doch welches Bild steht am Ende? Wie Ministerpräsident Boris Rhein die AfD zähmen will, es wirkt wie ein Rätsel, dessen Lösung schwer zu finden ist. In Hessen regieren CDU und SPD zusammen seit rund 3 Jahren. Geräuschlos heißt es gerne.
16: Das ist eine sehr erfolgreiche Zeit miteinander gewesen. Es ist insbesondere eine Koalition, die sehr vertrauensvoll miteinander funktioniert, die sehr konstruktiv miteinander funktioniert, die sehr sachorientiert miteinander zusammenarbeitet.
3: Der politische Gegner beider, die AfD. Aber seit der Wahl in Sachsen-Anhalt, bei der die AfD stärkste Kraft wird, scheint sich der Umgang mit der Partei zu verändern. Ministerpräsident Rhein distanziert sich vom Begriff der Brandmauer. Er halte nichts von diesem Bild, obwohl er es selbst stets benutzte. Er plädiert dafür, sich von der Partei abzugrenzen, deren Wähler aber nicht auszugrenzen. Das nächste Puzzleteil: Rhein gibt dem Stern ein Interview. Er fordert, die Wahl von AfD-Kandidaten für den Vorsitz von Bundestagsausschüssen künftig nicht mehr pauschal zu blockieren. Die Partei sei demokratisch gewählt, sagt er. Spätestens seitdem fragen sich in der hessischen CDU viele, welches Bild das Puzzle ergeben soll. Wie will Boris Rhein die angriffslustige, erfolgreiche AfD zähmen? Etwa durch immer mehr Annäherung? Bloß nicht, denken einige. Rhein warnt in einem Instagram-Post vor einer Koalition mit der Linkspartei in Berlin. Ein Kommentar darunter zeigt, der Eltviller Bürgermeister und CDU-Mann Patrick Kunkel kritisiert den Vorstoß, der AfD auf Bundesebene Ausschussvorsitze zu geben. Offiziell will diese Kritik aber niemand von der CDU äußern. Der Bürgermeister im Urlaub, Drehanfragen für Termine von der Basis werden abgesagt, so auch Interviewanfragen an den Ministerpräsidenten oder den Generalsekretär der Hessen-CDU. Dabei hat Rhein auch viele Unterstützer. Eine mögliche Annäherung, der andere Umgang mit der AfD, kommt in der hessischen CDU gut an. Beispielsweise lobt der Bundestagsabgeordnete Stefan Korbach aus Wiesbaden den neuen Kurs ausdrücklich. Hinter verschlossenen Türen, so hört man, hat Rhein viele Befürworter. Denn die AfD sei kein zahnloser Tiger. Die Ausgrenzung habe nicht funktioniert. Im Gegenteil. Im Osten ist die Partei so stark wie noch nie. Nach der Wahl in Mecklenburg-Vorpommern, bei der die AfD 38% holte und die CDU den Einzug ins Parlament verpasste, soll Rhein in der Fraktion eine kämpferische Rede gehalten haben, berichten Teilnehmer. Einige sehen es als Auftrag, sich der AfD anzunähern. Beim Koalitionspartner SPD wird die Öffnung hin zur AfD als gefährlicher Ritt gesehen. Die Sozialdemokraten wirken verunsichert. Was genau hat Rhein vor? Das Puzzle scheint kein richtiges Bild zu ergeben. Die Fraktionsvorsitzende Lisa Gnadl sucht die Auseinandersetzung, jedoch ohne Rhein zu benennen. Jede Annäherung an die AfD halte sie für hochgefährlich. Die AfD dagegen beobachtet und attackiert. Der Abgeordnete Klaus Gagel fordert Rhein auf, die Koalition mit der SPD aufzugeben. Auf Bundesebene kommt der Ritt des Ministerpräsidenten nicht so gut an. Der Kanzler weist Rheins Vorstoß mit den Ausschussvorsitzenden in die Schranken. In Hessen kommt der Landtag in etwa einem Monat zusammen. Dann will die AfD erneut einen Vizepräsidenten nominieren. Der wurde ihr bisher auch von der CDU immer verwehrt. Wie ist da der neue Weg von Boris Rhein? Es wird sich zeigen, ob Rhein als Dompteur den richtigen Kurs gewählt hat oder ob er am Ende sogar vom Tiger gefressen wird.
7: Ja, genau diese Frage wollen wir jetzt an Ute Wellstein stellen. Das ist ja die Leiterin unseres Studios in Wiesbaden. Ute, was ist denn nun mit diesem Sprichwort, er reitet da den Tiger, Boris Rhein? Wird es am Ende für ihn gefährlich oder hat er den noch im Griff?
17: Wir haben mit vielen geredet, um sein Bild zu machen. Und ich kann sagen, er hat zumindest viel Zustimmung bekommen, als er in der Fraktion da seine neuen Ideen vorgetragen hat, weiter nach rechts zu rücken, konservativer zu werden und auch zumindest damit kokettiert hat, dass, wenn die anderen Parteien diese CDU-Ideen nicht mittragen, man es dann halt notfalls auch mit der AfD macht. Jetzt muss man wissen, wir stehen 2 Jahre vor der nächsten Landtagswahl und viele Abgeordnete, die sehen die schlechten Umfragewerte für die CDU und fragen sich, ob ob sie ihren Wahlkreis noch mal gewinnen können und kommt zu dem Ergebnis vielleicht dann doch nicht. Und die hören im Wahlkreis von den Leuten, ihr macht ja auch viel zu viel linke Politik, ihr lasst euch da von der SPD und von den Grünen treiben, macht doch mal CDU pur. Und diese Idee gefällt ihnen dann, die CDU pur Anträge zur Abstimmung zu stellen und wenn dann eben nur die AfD das mitträgt, dann ist es halt so.
7: Ja, aber das hieße ja im Umkehrschluss, dass er von seinem jetzigen Koalitionspartner, der SPD, komplett ablässt und vielleicht sogar eine Minderheitsregierung der CDU in Kauf nimmt. Wie realistisch ist das oder wie gefährlich ist sowas?
17: Also ich weiß, dass zumindest in der CDU diese Option durchgespielt wird. Und wenn nicht für jetzt, dann vielleicht für die Zeit nach der nächsten Landtagswahl. Und jetzt kommen wir zu den Leuten, denen das gar nicht gefallen hat, was er da gesagt hat in der Fraktion. Da habe ich so Worte gehört wie, wir waren irritiert, wir waren verwundert, sogar fassungslos. Das sind die, die mit der AfD nichts zu tun haben wollen, weil sie sehen, dass in der AfD Rechtsextreme in führender Position sind, weil sie finden, dass die zu sehr für den Kriegsverbrecher Putin sind in der AfD. Und diese Leute sagen, wenn wir einmal ein Gesetz mit der AfD verabschieden würden, das würde doch dazu führen, dass SPD und Grüne gar nichts mehr machen würden. Und so eine Minderheitsregierung würde eigentlich in eine Abhängigkeit mit der AfD führen. Und die halten den Kurs von Rhein deshalb für naiv und gefährlich.
7: Wie würdest du das denn einordnen im jetzigen Moment? Ist das jetzt schon, was da passiert, ein erster großer Schritt von Boris Rhein und der CDU auf die AfD? Oder ist das erstmal nur so ein Spiel, wo er austariert?
17: Einerseits sagt er zwar immer, er will mit der AfD eigentlich nichts zu tun haben. Andererseits sendet er gerade jetzt in diesen Debatten ganz gegensätzliche Signale. Für mich ist es ganz schwer einzuordnen, wofür er wirklich steht, zumal er uns auch kein Interview dazu gegeben hat. Und ob er dann am Ende den Tiger reiten und zähmen kann oder ob er am Ende von ihm verschlungen wird.
7: Ja, wir werden da weiterhin das kritisch beobachten. Dankeschön für diese Einordnung, Ute Wellstein. Der Bund will offenbar beim deutsch-französischen Rüstungskonzern KNDS einsteigen. Nachrichten jetzt mit Claudia Schick.
18: Allein in Kassel beschäftigt KNDS rund 2000 Menschen. Laut einem Medienbericht plant die Bundesregierung, 50% der Anteile zu übernehmen. Damit wäre der Panzerbauer künftig vollständig in staatlicher Hand, je zur Hälfte in Deutschland und Frankreich. Der ursprünglich geplante Börsengang wäre damit vom Tisch. KNDS produziert unter anderem den Leopard 2 und den Schützenpanzer Puma. Am Flughafen Frankfurt könnte Kerosin knapp werden. Die Lufthansa bereitet sich jedenfalls darauf vor. Der Flughafenbetreiber Fraport hat mitgeteilt, dass eine Pipeline zurzeit routinemäßig gewartet wird. Die Versorgung mit Kerosin werde aber über andere Wege gesichert. Außerdem gäbe es große Tanks zum Speichern. Trotzdem hat die Lufthansa angeordnet, dass ihre Flugzeuge auf bestimmten Verbindungen nach Frankfurt zusätzlich Kraftstoff mitnehmen. Die Airline will sicherstellen, dass keine Flüge gestrichen werden müssen. Es war ein grausiger Fund, den das Veterinäramt im vergangenen Jahr gemacht hat. Das Amtsgericht Biedenkopf hat heute einen Tierhalter aus Angelburg im Kreis Marburg-Biedenkopf zu einem Jahr und 6 Monaten Haft ohne Bewährung verurteilt. Er ist für den qualvollen Tod von seinen Tieren verantwortlich. Mehr als 70 tote und teilweise verweste Schafe, Ziegen, Rinder lagen in einer landwirtschaftlichen Halle. Nur ein Bulle hatte überlebt. Andere Landwirte hatten damals die Tiere in der Halle am Waldrand entdeckt und das Veterinäramt gerufen. Der Mann darf laut Urteil des Amtsgerichts Biedenkopf nie mehr Tiere halten oder betreuen.
7: Buchläden schließen einer nach dem anderen. Der Buchhandel ist in der Krise und ausgerechnet in dieser Situation überlegen sich zwei Frauen in Kaufungen, einen neuen Buchladen zu eröffnen. Das klingt mutig, oder?
19: Viele zieht es heute Morgen im Ortsteil Niederkaufungen in den Dorfbuchladen Kaufungen. Und es ist auch ein Ort der Begegnung.
20: Das Treffen mit den anderen Leuten, mit Freunden auch, einen Platz zu haben, wo man einfach Bücher kaufen kann.
21: Man musste mal nach Kassel fahren, um Bücher zu kaufen und jetzt kann man einfach den kurzen Weg gehen und ist hier.
22: Das ist mutig von denen, die es betreiben, ne? Weil die Tendenz ist ja eindeutig in Deutschland.
19: Der Buchmarkt steckt in der Krise. Doch diese beiden Inhaberinnen haben es gewagt, mit 50.000 Euro Eigenkapital. Die eine ist gelernte Buchhändlerin, die andere arbeitete in der Pharmabranche.
0: Wir lieben einfach Bücher und besonders meine Tochter und ich lieben Buchhandlungen total. Und das ist letztendlich schon immer so ein Herzensding gewesen. Also ich habe früher nie gedacht, ich eröffne selber eine, aber ich hätte ganz gerne in der Buchhandlung gewohnt.
2: Durch diese Verknüpfung von Verein und Menschen hier im Dorf, dass da einfach doch eine unheimliche Bewegung stattgefunden hat. Und ich gesagt habe, okay, also mit diesem Hintergrund kann das was werden und kann das was Tolles werden.
19: Bestärkt wurden sie auch vom Verein Dorfleben Kaufungen, der ein buntes Programm für die rund 12.500 Dorfbewohner anbietet. Er hatte sich nach der Schließung des Buchladens im Ort für einen neuen Dorfbuchladen stark gemacht.
4: Wir haben auf den Wochenmärkten unterschiedliche Stände aufgebaut und haben auch das Dorf gefragt. Und wir haben gemerkt, dass die Menschen Gemeinschaft, Kultur und Bildung sich wünschen und dass das alles auch mit diesem Buchladen verknüpft ist.
19: In den vergangenen 25 Jahren ist rund ein Viertel der unabhängigen Buchläden verschwunden, laut Börsenverein des Deutschen Buchhandels. In Kassel zum Beispiel sei die Zahl von rund 20 auf 5 gesunken.
23: Das ganze Online-Business, was in den letzten 20 Jahren hinzugekommen ist, hat natürlich heute einen Anteil von beinahe 25% am Buchmarkt. Das ist immens. Wir entscheiden also mit, was in den Innenstädten passiert, ob eine Buchhandlung durchkommt oder ob eine Buchhandlung einfach in Schwierigkeiten gerät.
19: Neben Lesungen und anderen Veranstaltungen seien auch Kooperationen wichtig.
23: Was mache ich mit der Stadt? Was mache ich mit einem örtlichen Betrieb? Wie bringe ich mich im Rathaus ein? Welche Jubiläen gibt es? Was macht die Stadt selber als Markttag? Und wo kann ich überall mich verschränken und partizipieren?
19: Tschüss! Da machen die beiden Inhaberinnen mit ihrem neuen Dorfbuchladen schon vieles richtig. Denn ihre Bücher sind auch in einem Lebensmittelladen in Kaufungen zu haben. Und umgekehrt gibt es im Buchladen Tee und Schokolade. Dazu ein gutes Buch, eine gelungene Kombination.
7: Manche finden Tiere ja einfach nur niedlich. Sie können eine unglaubliche Wirkung auf Menschen haben. Es gibt eine interessante Kooperation zwischen Arbeiterwohlfahrt und Tierpark Gersfeld. Dort soll es jungen Leuten, die einen schwierigen Start ins Leben hatten, ermöglicht werden, ja einen geregelten Berufsalltag zu lernen. Zumindest erste Schritte dazu.
24: Diese Ziegen hier, die sind sowas wie Justins Wegbegleiter in den Beruf.
25: Es macht schon sehr viel Spaß, weil man mit Tieren arbeiten kann und ja, seine eigenen Stärken auch so ein bisschen entdecken kann und so. Ja, deswegen, also es macht schon sehr viel Spaß. Und ja, was soll ich sagen? Ist auf jeden Fall nicht so langweilig wie jetzt in einem Büro oder so.
24: 2 Tage in der Woche arbeitet Justin im Wildpark Gersfeld zwischen und mit den Tieren. Genauso wie knapp 20 andere junge Menschen. Beim Projekt Lohn und Brot des Arbeiterwohlfahrtverbandes Fulda.
21: Junge Menschen, die ja nicht so einen einfachen Start ins Berufsleben haben, zu begleiten und so bei ihren Hemmnissen, Hürden zu unterstützen und ihnen halt auch ein Gefühl für ihre Stärken und Kompetenzen zu vermitteln.
24: Die 17- bis 27-Jährigen dürfen sich ausprobieren. Abwechselnd in Werkstätten in Fulda oder als Hausmeister und eben hier im Wildpark. Denn die Schafe, Ziegen und anderen Tiere haben auch einen Job. Als Pädagogen.
21: Dass man ja jeden Morgen kommt, auch wenn man mal keine Lust hat, dass es das Arbeitsleben halt trotzdem auch verlangt, dass man regelmäßig und zuverlässig da ist. Und das kann man in der Arbeit mit Tieren halt auch sehr gut lernen, weil wenn man das nicht macht, dann leidet auch direkt jemand. Ja, dann ist das Gehege halt nicht sauber gemacht und dann wird das unmittelbar spürbar. Und das ist eigentlich so ganz gut, dass das für die Teilnehmer einfach so einen unmittelbaren Effekt auch hat.
24: Selbstwirksamkeit, Motivation, klare Orientierung. Das spürt auch Justin.
25: Also ist auf jeden Fall perfekt, weil eigentlich bin ich ein sehr langer Schläfer. Und ja, seitdem ich hier bin, wache ich sehr früh auch auf, wenn ich den Wecker nicht gestellt habe. Ich wache immer um 8 Uhr auf, das ist perfekt. Und ich gehe auch früher schlafen. Ich gehe eigentlich nicht so früh schlafen. Das ist perfekt. Ja, also hat sich alles ziemlich geändert, im Gegensatz zu früher.
24: Neben den Tieren mit an seiner Seite die Projektbetreuer der Arbeiterwohlfahrt und Kollegen vom Wildpark.
1: Also das ist nicht zu unterschätzen, was die wirklich für uns hier wegschaffen, auch an Arbeit. Also gerade das Streichelgehege hier sauber machen, von oben bis unten durchrechnen, das sind ein paar Stunden Arbeit. Das Futterpäckchen abfüllen, das sind viele, viele Arbeitsstunden, die wir in unserem kleinen, festangestellten Team hier gar nicht leisten können.
24: Seit über 10 Jahren arbeiten die AWO und der Wildpark Gersfeld Hand in Huf zusammen und stupsen ihre Küken ins Berufsleben. Auch Justin.
25: Ich mache jetzt noch bald Praktikum als Koch. Deswegen ist es chillig hier. Die helfen einem auch. Ja.
24: Hier haben alle ganze Arbeit geleistet. Mensch und Tier.
7: Ein kurdisches Baby darf nicht ohne seine Eltern aus Hessen in die Türkei abgeschoben werden. Nochmal die Nachrichten mit dir, Claudia.
18: Das Verwaltungsgericht Wiesbaden hat einen entsprechenden Bescheid des Bundesamtes für Migration und Flüchtlinge vorerst ausgesetzt. Dass ein 3-monatiges Mädchen nicht von den Eltern getrennt werden sollte, läge auf der Hand, heißt es in dem unanfechtbaren Eilbeschluss. Das Bundesamt für Migration und Flüchtlinge hatte im vergangenen Jahr die Asylanträge der Familie abgelehnt. Bei einem Verkehrsunfall auf dem Rastplatz Kinzigtal an der Autobahn 66 bei Gelnhausen ist ein Mann ums Leben gekommen. Der Fahrer eines LKWs hatte den über den Rastplatz laufenden Mann mit seinem Fahrzeug erfasst. Der Mann starb noch am Unfallort. Der Lastwagenfahrer stand daraufhin unter Schock und wurde vom Rettungsdienst betreut. In Kassel hatte gestern ein LKW eine 86-jährige Fußgängerin überfahren. Dort ermittelt jetzt aber die Polizei wegen des Verdachts eines Tötungsdelikts. Zeugen haben der Polizei von einem Streit zwischen der 86-jährigen Frau und dem LKW-Fahrer vor dem Zusammenstoß berichtet. Demnach hatte die Frau die Werkszufahrt überqueren wollen. Die Frau wurde von dem Sattelzug erfasst und starb noch an der Unfallstelle. Der 40-jährige LKW-Fahrer stand offenbar unter Drogen. Ja, es hat eine ganze Weile gedauert, bis der Bahnhof Friedrichsdorf fertig umgebaut ist. Heute aber war feierliche Einweihung. Der Knotenpunkt im Norden von Frankfurt und Endbahnhof der S-Bahn-Linie 5 ist jetzt barrierefrei. Die Zeiten, als die Fahrgäste mit Fahrrad oder Kinderwagen über eine Behelfsbrücke oder durch die dunkle Unterführung zu ihrem Zug gelangen mussten, sind vorbei. Seit 4 Jahren wurde gebaut, immer wieder mit Verzögerung. Das ist jetzt vorbei. Das war's von den Nachrichten, Christine.
7: Ja, danke schön, Claudia. Der Herbst zeigt im Moment sein schönes Gesicht. Und genau in dieser schönen Herbststimmung, da zieht Nora Enns für uns das Dolle Dorf der Woche. Nora, hast du ein Favorite, einen Wunsch an das Dolle Dorf der Woche? Also irgendwie Pilze sammeln, sowas Typisches für den Herbst?
5: Also beim Pilze sammeln könnte ich auf jeden Fall eine ganze Menge lernen. Das habe ich nämlich noch nie gemacht. Ich bin aber immer Team Kürbisschnitzen mehr. Also wenn man die jetzt aber schon schnitzt, dann werden die richtig gruselig zu Halloween. Von daher lasse ich mich überraschen von den Herbstgeschichten in... Wo fahren wir hin? Bayernheim, das gehört zu

0: Ich habe ja mein ganzes Leben mit Comics verbracht. Meine ganze Charakter, meine Persönlichkeit ist halt ganz stark halt mit dieser Tätigkeit verbunden. Also das atme ich dann halt auch. Ich habe das ja schon als Kind mit meinem Vater auf Flohmärkten gemacht, dass ich halt mein ganzes Leben lang mich mit Comics auseinandergesetzt habe und das schon immer irgendwie für mich halt ein Traum war, so einen eigenen Laden zu haben. Und dann bin ich einer von den wenigen, die das auch mal geschafft haben, sich ihren Traum zu verwirklichen.
1: Naaman Vakhim lebt seinen Traum. Der Comicladen in Darmstadt ist zwar sein Arbeitsplatz, aber auch sein Refugium, seine Höhle. Hier fühlt er sich wohl, hier kennt er sich aus. Die Comics sind seine Mitbewohner, der Laden seine WG, aber irgendwie auch noch viel, viel mehr.
0: Ich denke, dass es auch schon ein Ort der Begegnung ist und dass Leute auch gerne herkommen, um mal so zu gucken, was gibt's Neues oder auch mal sich auszutauschen. Irgendwas gibt's im Leben des jeweiligen Neues. Ne? In meinem Leben, dass der Kunden, die ja herkommen, und man baut ja schon Beziehungen auf, man lernt die Leute kennen. Zum Teil begleiten wir uns ja jetzt auch schon seit 25 Jahren.
1: Andere Beziehungen sind deutlich jünger, etwa die zu Benjamin Weber. Der junge Filmemacher hat Vakhim erst vor wenigen Jahren kennengelernt, aber sofort entstand die Idee, über ihn und den Laden seinen Abschlussfilm für die Filmhochschule zu machen.
2: Die Idee war es, zu versuchen, das Gefühl, was ich hier hatte, irgendwie zu kondensieren, irgendwie einzufangen und das dann irgendwie in einem Filmform zu transportieren, sodass jemand, wenn er das sieht, sagt, ach, das ist aber echt ein schöner Ort, ich wäre da ganz gerne gerade, würde da mal hingehen. So.
1: Für den Film hat das Team Vakhim wochenlang begleitet und beobachtet, auch privat, etwa beim Elternbesuch. Aber natürlich waren sie auch im Comicladen, haben den Alltag mit Kunden eingefangen.
3: Oh, Turtle Boy.
4: Hey. Alle kommen so nachher, um zu meckern.
3: Nie sagt einer irgendwie, mir geht's gut, der Film war toll.
5: Nein, du setzt doch immer die Stimmung und beleidigst einen. Also, was
3: stimmt, wahrscheinlich ist es dann halt das Mindset, das man hier braucht, um hier reinzukommen. Wie immer.
1: Meckern, ja. Aber Naaman Vakhim hat mehr als diese Seite. Das weiß Paulina Stulin, eine Darmstädter Comiczeichnerin und gute Freundin. Sie sieht nicht nur seine ruppige Seite, sondern
6: einen riesigen, lauten und leisen Bündel Liebe und Leidenschaft und aber auch dann so eine beeindruckende innere Ruhe. Schon irgendwie sowas Buddhahaftes. Ja. Aber vor allem strotzt er vor Liebe.
0: Das hört man natürlich gern.
1: Die Comiczeichnerin kennt ihn seit Jahren. Sie kommt gern hierher. Nicht nur, um ihre neuesten Bücher zu verkaufen. Denn das ist fast ein Nebeneffekt in seinem Laden.
6: Natürlich ist es ein Laden, in dem es auch um Handel geht, ganz profan. Aber wenn Naaman wirklich Geld machen wollen würde, ich glaube, dann würde er etwas anderes tun, als einen Comicladen zu leiten. Und es ist eine Begegnungsstätte und es ist eine Schatztruhe voller interessanter Kunstwerke.
0: Und deswegen mal auch was Schönes da mit den Comics und den Zeichnungen. Dass du diese Bilder ja auch ganz anders dekodierst in deinem Kopf, wie wenn du jetzt Fotos dir anschaust, eine Illustrierten oder so, jetzt dann irgendwie oder dein Kunstbuch anschaust.
1: Bilder dekodieren, das fasziniert ihn auch bei seinem Lieblingsautoren Alan Moore, einem berühmten britischen Comicautoren, der zurückgezogen auf der Insel lebt. Für den Film reiste das Team sogar dorthin und Vakhim schrieb ihm einen Brief. Ob man sich wohl auch getroffen hat? Das bleibt hier ein Geheimnis. Dass die Kamera ihn während der Drehphase fast ständig begleitet hat, das wäre vor einiger Zeit undenkbar gewesen für den doch eher zurückgenommenen Vakhim.
0: Man gewöhnt sich dran und denkt, wenn man Vertrauen zu den Menschen hat, und das habe ich ja zu euch und auch gerade da zum Ben und dem Team, dann gelingen da auch irgendwie, denke ich, wahrhaftige Momente. Und man ist dann halt auch im Hier und Jetzt, ohne sich da so sehr von der Kamera einlullen zu lassen.
1: Aber dann ist er doch froh, wenn die Kamera wieder weg ist und er für sich ist, in seinem Comic-Kosmos.
7: Ja, Ja, Worst Superhero, dieser Dokumentarfilm, der feiert auch Deutschland-Premiere nächste Woche aus den Hofer Filmtagen. Und dieser Film ist sogar nominiert für den Dokumentarfilmpreis. Schau mal.

0: Hammer.
1: 21:45 nochmal die späte Hessenschau.
2: Wir sehen uns morgen.
1: Schönen Abend.
2: Tschüss.
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2: Morgen steht uns der wärmste Tag der Woche ins Haus. Bis 21 Grad erwarten wir dann in Südhessen. Und damit willkommen zur Vorhersage für Hessen, liebe Zuschauer. Ja, damit geht es für diese Jahreszeit zu warm weiter. Ungewöhnlich ist das allerdings nicht, wie wir hier am Beispiel von Michelstadt sehen können. Dort bekommen wir morgen nämlich bis zu 21 Grad. Als Vergleich haben wir mal die Rekorde, die zu dieser Jahreszeit üblich sind, rausgesucht. Und zwar den Maximalwert, der bei 26,3 Grad liegt. Und auch den Tiefstwert, der bei minus 4 Grad liegt. Durchschnittlich liegen die Werte Mitte Oktober übrigens bei etwa 16 Grad. Heute Nacht ist es bei uns am Himmel klar. In den tieferen Lagen bilden sich wieder vermehrt Nebelfelder. Morgen erwartet uns nochmal goldenes Oktoberwetter in Hessen. Allerdings bleibt es in einigen Regionen auch lange Zeit neblig. Am Abend ziehen dann von Rheinland-Pfalz und Nordrhein-Westfalen allmählich mehr Wolken auf. Heute Nacht liegen die Tiefstwerte bei uns zwischen 10 und 3 Grad. Je nach Sonnenscheindauer werden morgen dann Höchstwerte zwischen 14 und 21 Grad erreicht, auf den Bergen 15 bis 18 Grad. Der Samstag wird dann ungemütlicher bei uns und kühler mit nur noch 9 bis 15 Grad. Gebietsweise regnet es, Richtung Nordwesten wechseln sich Sonne und Wolken ab. Es gibt nur vereinzelt Schauer. Am Sonntag gibt es mehrere Wolken, dabei fällt hier und da auch mal etwas Regen. Am Montag ist es trocken und neben Wolkenfeldern zum Teil auch sonnig. Dabei wird es auch wieder wärmer mit 12 bis 17 Grad. Und das sind dann also ziemlich durchschnittliche Temperaturen für diese Jahreszeit. So viel zum Wetter. Tschüss.
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10: Guten Abend, ich begrüße Sie zur Tagesschau. Seit Jahren sind die Notaufnahmen der Krankenhäuser und die Rettungsdienste überlastet. Zu viele Patienten wenden sich direkt an die Klinik, obwohl dies aus medizinischer Sicht nicht zwingend notwendig wäre. Heute hat der Bundestag beschlossen, das System zu reformieren. Künftig sollen sogenannte integrierte Notfallzentren in Krankenhäusern eine medizinische Ersteinschätzung geben. Leichtere Fälle können dann an eine Notdienstpraxis weiterverwiesen werden.
11: Notaufnahme und Hausarztpraxis unter einem Dach. Im Marienkrankenhaus in Hamburg gibt es seit 4 Jahren ein integriertes Notfallzentrum. Dort wird zunächst geklärt, wie dringend Hilfe nötig ist und wo der Patient am besten versorgt wird.
12: Wir haben 24% weniger Patienten in der Notaufnahme. Das heißt, wir haben mehr Zeit für die wirklich kritischen Kranken und die weniger kritischen Kranken warten weniger lange auf ihre Betreuung in den Arztpraxen.
11: Klinische Notaufnahmen zählen zu den größten Kostenfaktoren im Gesundheitssystem. Das soll sich mit den integrierten Notfallzentren ändern. Rund 750 Zentren sind bundesweit geplant. Wo genau, ist noch in der Diskussion. Außerdem soll mehr per Videosprechstunde beraten und stärker über die Notfallhotline vermittelt werden. Die Leitstellen von 112 und 116, 117 sollen vernetzt werden, damit Patienten schneller die passende Hilfe bekommen. Im Bundestag haben heute neben der Koalition auch die Grünen für die Reform gestimmt. Doch sie sehen auch Schwachstellen. Viele Patienten gingen in die Notaufnahme, weil sie keinen Termin beim Haus- oder Facharzt bekämen.
13: Die Verknappung ambulanter Arzttermine, Facharzttermine, Hausarzttermine führt dazu, dass dort, wo Menschen richtigerweise mit der Notfallreform nicht ins Krankenhaus gehen sollen, oft zwar gesteuert werden können, aber wohin, wenn Arzttermine nicht verfügbar ist.
11: Gesundheitsminister Lindemann sieht in der Reform auch die Chance, finanzielle Ressourcen besser zu nutzen.
0: Wenn Rettungsdienste unnötig gebunden werden und Notaufnahmen vermeidbare Behandlungsfälle übernehmen, entstehen Kosten. Allein die Ausgaben der gesetzlichen Krankenversicherung für den Rettungsdienst, für die Rettungsdienstfahrten im Jahr 2025 lagen bei über 10 Milliarden Euro.
11: Für Chefarzt Wünning im Marienkrankenhaus bleiben noch Fragen offen. Vor allem bei der Finanzierung der neuen Strukturen. Im Gesetz ist das nicht klar geregelt.
10: Und es gab eine weitere wichtige Entscheidung beim Thema Gesundheit. Künftig können auch Frauen ab 45 Jahren an der Früherkennung für Brustkrebs, dem sogenannten Mammographie-Screening, teilnehmen. Das wurde heute von einer Expertenkommission in Berlin entschieden. Bislang gilt die Vorsorge erst für Frauen ab 50 Jahren als Kassenleistung. Die Neuregelung tritt voraussichtlich im Sommer nächsten Jahres in Kraft. Alle 7 Jahre wird in diesem farbenfrohen Konferenzsaal in Brüssel hart verhandelt über die Finanzplanung der Europäischen Union. Der Vorschlag der EU-Ratspräsidentschaft sieht gegenüber dem laufenden Haushalt einen Anstieg von rund 50% vor. Das sei viel zu viel, sagt Deutschland zusammen mit 5 anderen Staaten. Aber die Empfänger der EU-Gelder protestieren gegen Kürzungen, auch draußen vor dem Saal.
6: In einem Park in Brüssel weiden 350 Schafe. Hirten, auch aus Deutschland, demonstrieren gegen mögliche Kürzungen im zukünftigen EU-Haushalt im Bereich Landwirtschaft, der bisher ein Drittel ausmacht. Dabei, so sagen die Hirten, seien ihre Tiere doch gut für Boden, Luft und Wasser.
14: Deshalb sind wir jetzt gerade hier nach Brüssel gekommen, um zu sagen, Jungs, wenn ihr wirklich die Natur schützen wollt, wenn ihr die Menschheit retten wollt, dann rettet uns Schäfer.
6: Die Schafe in Brüssel, es mag eine kleine Geschichte sein, und doch ist es Teil des großen Ringens um das gemeinsame EU-Budget. Für 2028 bis 2034, also 7 Jahre, hatte die EU-Kommission einen Haushalt von knapp 2 Billionen Euro vorgeschlagen, 1,26% des Bruttonationaleinkommens in der EU. Wichtig auch die Verteilung. Wie viel Geld fließt künftig in die bisher größten Ausgabeposten Landwirtschaft und Regionalförderung und wie viel in Zukunftstechnologien und Verteidigung? Der deutsche Bundeskanzler, bisher unzufrieden, er spricht von sehr, sehr schwierigen Verhandlungen.
15: Wir müssen das gemeinsame Budget gegenüber den Vorschlägen der Kommission deutlich reduzieren. Das kann sich kein Mitgliedsland in der Europäischen Union leisten, in diesem Umfang Beiträge in die Europäische Union zu zahlen.
6: Und so stehen die selbsternannten Sparsamen, unter anderem Deutschland, Niederlande, Dänemark, gegen die Länder, die einen größeren EU-Haushalt wollen, wie Spanien oder Tschechien. Natürlich, wir brauchen mehr Geld. Brauchen wir mehr Mittel, um den gemeinsamen Herausforderungen Europas begegnen zu können? Ich denke schon, das liegt eigentlich auf der Hand, oder? Wir brauchen ganz offensichtlich mehr finanzielle Mittel. Noch sind die Gräben tief, bedeutet noch viele Verhandlungsstunden und wohl noch weitere Gipfel.
10: Und damit zu Tina Hassel nach Brüssel. Warum setzt unter anderem Deutschland im Gegensatz zu anderen Ländern darauf, so deutlich zu sparen?
16: Deutschland gehört zu den Nettozahlern, also zu denen, die mehr einzahlen in den EU-Haushalt, als sie wieder rausbekommen. Wir haben es gehört, dazu gehören auch andere, Niederlande, Schweden, Österreich. Und alle die wollen natürlich nicht, dass das EU-Budget immer stärker steigt. Das sei zu Hause nicht zu kommunizieren und das würde zu einer Stimmung gegen die EU führen, heißt es. Aber auch ihnen geht es ja darum, Geld in die Zukunftsfähigkeit zu investieren und nicht mehr wie bislang nur und vor allem für Agrarausgaben und die Mittel für regionale Entwicklung. Also Merz und seine Mitstreiter, die wollen nicht nur die Höhe, sondern auch die Architektur des EU-Haushalts verändern.
10: Tja, und wie könnte nun der Weg Richtung Einigung beim Haushalt aussehen?
16: Schwierig. Dadurch, dass hier beide Lager so hart aufeinanderprallen, hofft man, dass danach Bewegung in die festgefahrenen Verhandlungen kommt. Viel hängt jetzt am Geschick von Ratspräsident Costa. Der übernimmt nun und muss bald eine neue Verhandlungsgrundlage erarbeiten und präsentieren. Dabei steht Costa ziemlich unter Druck, denn der neue Haushalt muss einstimmig angenommen werden. Und wenn das in diesem Jahr nicht mehr gelingt, dann wird es im kommenden Jahr noch schwieriger. Denn dann wird in wichtigen Mitgliedstaaten gewählt, zum Beispiel in Frankreich. Und da will man lieber noch mit dem Pro-Europäer Macron den Haushalt für die nächsten Jahre aufstellen und die EU wetterfest machen.
10: Dankeschön, Tina Hassel nach Brüssel. Die Linkspartei hatte beim Bundesverfassungsgericht Erfolg mit einem Eilantrag gegen Bundeswirtschaftsministerin Reiche. Dabei ging es um ein Instagram-Video, in dem Reiche der Linkspartei Antisemitismus vorwirft. Das Video war nicht auf Reiches privatem Account veröffentlicht worden, sondern auf dem des Ministeriums. Darin sieht die Linkspartei einen Verstoß gegen das Neutralitätsgebot. Bis Karlsruhe über diesen Vorwurf entschieden hat, muss das Ministerium das Video löschen. Der Europäische Gerichtshof hat heute die Rechte von Bankkunden gestärkt. Wenn sie Opfer von Online-Betrug werden, müssen die Banken ihnen das verlorene Geld zunächst sofort erstatten. Wie der EuGH klarstellte, gilt das auch, wenn grobe Fahrlässigkeit der Kunden vermutet wird. Diese nachzuweisen sei dann später Pflicht der Bank. Erst danach könne sie versuchen, sich das Geld zurückzuholen.
17: Vor ein paar Monaten wird Hausarzt Rudolf Wolter Opfer eines professionellen Betrugs. Er bekommt zunächst einen Brief, der aussieht, als sei er von seiner Bank. Darin ein QR-Code. Dringend müsse er Daten verifizieren, heißt es.
18: Und dann geht einem durch den Kopf, Mensch, habe ich da wirklich was Wichtiges übersehen? Hätte ich was tun sollen, weil dieser Brief eben wirklich so traditionell als Brief daherkam und so täuschend echt gemacht war. Und da habe ich dann den Fehler gemacht, diesen Code zu scannen.
17: Die Betrüger gelangen an seine Daten. Am Ende können sie gut 107.000 Euro an sich überweisen.
19: Die Fälle nehmen zu und sie werden immer professioneller. Es wird immer schwieriger für die Mandanten, für die Kunden, einen Betrug überhaupt noch zu erkennen.
17: Eigentlich, so gibt es das europäische Recht klar vor, müssen die Banken das Geld solcher Betrugsabbuchungen unverzüglich, also sofort zurückerstatten. Doch in der Praxis behalten die Kreditinstitute das Geld oft ein, behaupten, die Kunden hätten grob fahrlässig gehandelt. Dies sei so nicht zulässig, haben jetzt die obersten EU-Richter entschieden.
20: Die Erstattung kann nicht mit der Begründung verweigert werden, dass der Kunde diese Zahlung durch sein grob fahrlässiges Verhalten, etwa im Zusammenhang mit dem Schutz seiner personalisierten Sicherheitsmerkmale, ermöglicht habe.
17: Erst in einem zweiten Schritt können die Banken versuchen, das Geld zurückzuholen, wenn sie beweisen können, dass ihre Kunden schwere Fehler gemacht haben. Für die Verbraucher macht die Reihenfolge einen großen Unterschied. Sie befreit aber nicht davon, sorgfältig mit den eigenen Daten umzugehen.
10: In Albanien protestieren seit mehreren Tagen Jugendliche gegen Missstände im Bildungswesen. Außerdem werfen sie der Regierung von Premierminister Rama Korruption vor. Albanien ist EU-Beitrittskandidat. Auslöser der Demonstrationen war ein Immobilienprojekt in einem Naturschutzgebiet mit Flamingos an der Adria. Daher spricht man auch von Flamingo-Protesten. Inzwischen schlagen die Demonstrationen in Gewalt um.
21: Es ist der dritte Tag in Folge, an dem in Tirana vor allem junge Menschen gegen die albanische Regierung protestieren, viele von ihnen gewaltsam. Ihr Zorn richtet sich gegen Korruption, schlechte Studienbedingungen, hohe Ausbildungskosten und fehlende Perspektiven. Ich studiere im zweiten Jahr Zahnmedizin und habe Angst, dass ich später nicht in meinem Beruf arbeiten kann. Hier bekommt man nur einen Job, wenn man jemanden kennt, der wiederum jemanden kennt. Ihn machen sie für ihre Perspektivlosigkeit verantwortlich, Albaniens Regierungschef Edi Rama. Seit 13 Jahren im Amt werfen ihm seine Kritiker einen selbstherrlichen Regierungsstil vor. Sichtbar wird dieser Ende Mai, als Rama ein Immobilienprojekt an der albanischen Adria durchsetzt, mitten in einem Naturschutzgebiet. Dahinter steht Donald Trumps Schwiegersohn Jared Kushner. Das Projekt wird zum Symbol für Korruption. Unter dem Motto, Albanien steht nicht zum Verkauf, protestieren seitdem täglich Menschen im Land, meist friedlich. Die sogenannte Flamingo-Revolution, der Premier unbeeindruckt. Es gibt keine Chance, dass dieses Investment gestoppt wird, solange ich da bin. Genau diese harte Haltung treibt die Protestierenden auf die Straße. Mit Semesterbeginn haben sich jetzt die Studierenden der Flamingo-Bewegung angeschlossen. Auch heute errichten sie in Albaniens Hauptstadt Barrikaden, greifen Sicherheitskräfte mit Steinen an. Insgesamt sollen laut Polizei etwa 70 Polizisten verletzt und mehr als 100 Demonstrierende festgenommen worden sein. Wir möchten, dass Edi Rama geht, bitte. Wir möchten, dass er uns versteht. Wir haben ihn so satt. Der so Kritisierte machte sich heute Morgen selbst ein Bild von der Lage. Es seien Kräfte am Werk, so Edi Rama, die den EU-Beitritt Albaniens verhindern wollten. Die Forderung nach einem Rücktritt lehnt er ab.
10: Schwere Regenfälle haben in Istanbul heftige Überschwemmungen ausgelöst. Stadtviertel stehen unter Wasser. Überflutete Straßen sorgen für Verkehrschaos. Viele Menschen mussten ihre Häuser verlassen. Zehntausende Einsatzkräfte sind bei Rettungs- und Suchmaßnahmen im Einsatz. Mindestens 3 Menschen kamen ums Leben. Weitere werden vermisst.
1: Aufräumarbeiten in Istanbul. Am Tag nach den stärksten Regenfällen seit 40 Jahren ist die Metropole im Ausnahmezustand. Während einige Orte noch immer überschwemmt sind, kämpfen Anwohner andererorts mit den Schlammmassen. So auch Asiye Küçük Osman in ihrer Erdgeschosswohnung. Sie haben gesehen, wie mein Haus aussieht. Es ist voll mit Wasser. Es kam aus der Toilette hoch. Jetzt sind all meine Sachen ruiniert. Gestern Abend hatten die starken Regenfälle Gehwege und Straßen innerhalb von Minuten in reißende Bäche verwandelt. Tausende Menschen blieben im Berufsverkehr stecken und mussten gerettet werden. Experten erklären das Unwetter mit der geografischen Lage.
2: Das Schwarze Meer ist im Moment ungewöhnlich warm, 2 Grad wärmer als normal zu dieser Jahreszeit. Und da steckt natürlich auch der Klimawandel mit drin. Wir haben einfach höhere Temperaturen, wir haben mehr Energie im System, also ist damit ein riesiger Feuchtelieferant vorhanden. Und wenn dann ein Tief mit höhenkalter Luft reinzieht, dann ist das Ergebnis ein solches Unwetter.
1: Insgesamt brachten die Einsatzkräfte laut eigener Angabe rund 2700 Menschen in Sicherheit. In einigen Stadtteilen fiel auch heute die Wasser- und Stromversorgung über mehrere Stunden aus. Die Behörden reagierten mit Vorsichtsmaßnahmen. Schulen sollen bis einschließlich Freitag geschlossen bleiben. Es gilt ein Fahrverbot für Motorräder. Für Menschen in Istanbul gibt es vorerst keine Entwarnung. Es soll weiter regnen. Ähnliche Niederschläge drohen nun auch im Nordwesten des Landes.
10: Die Mehlschwalbe ist der Vogel des Jahres. Sie wurde bei einer Online-Abstimmung von 2 Naturschutzverbänden gewählt und holte mehr als 45% der Stimmen. Die Mehlschwalbe gilt als gefährdet. Ihre Nester an Häusern werden oft illegal zerstört. Und nun die Wettervorhersage für morgen Freitag, den 16. Oktober.
22: Hochdruckeinfluss und Warmluft bescheren uns nochmal oft sonniges Wetter. Von Nordwesten macht sich aber langsam ein Tiefausläufer bemerkbar. Die Nacht beginnt oft klar oder nur locker bewölkt. Von der Nordsee breiten sich allerdings zum Teil dichte Wolken aus. Vor allem im Süden und in der Mitte bildet sich Nebel, der sich morgen regional wieder länger halten kann. Besonders in den Donauniederungen auch den ganzen Tag. Abseits davon oft sonnig, im Nordwesten auch mal wolkig und gegen Abend fällt dort mancherorts Regen. Im Nordwesten heute Nacht 15 bis 12, im östlichen Bergland um 0 Grad. Im Südosten bei Nebel morgen nur knapp über 10 Grad, am Oberrhein dagegen fast sommerlich warm. Samstag oft dichte Wolken und immer wieder nass, dazu deutlich kühler. Auch Sonntag noch unbeständig, aber Montag wird es wieder sonniger und milder.
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27: Herzlich willkommen. Herbstzeit ist Pilzzeit. So Pasta in Pilz-Sahnesoße, das hat schon was. Dabei kommen meine Pilze ganz einfach aus dem Supermarkt. Aber für viele sind ja selbst gesammelte Pilze das Highlight im Herbst. Und es gehen auch immer mehr Menschen in die Pilze. Und Pilzfluencer sprießen regelrecht aus dem Boden.
28: Eine wunderschöne Marone. Maronenröhrling Imlaria badia. Sehr fest. Wahnsinn. Ein Top-Speisepilz.
27: Aber das Sammeln kann auch richtig gefährlich werden.
29: Pilze sammeln ist ein Trend. Aber immer wieder kommt es zu tragischen Unfällen. Und Menschen kämpfen um ihr Leben. Osnabrück im September 2015. Als Ahmad in die Klinik nach Hannover kommt, ist sein Zustand kritisch. Der 22-Jährige hatte mit seinen Mitbewohnern Pilze gekocht, die ein Nachbar gesammelt hatte. Erst kriegt er Bauchschmerzen, dann greift das Gift seine Leber an. Er bekommt 600 Kohletabletten täglich. Und Ahmad überlebt dank dieser radikalen Behandlung. Karst im Oktober 2019. Eine 28-Jährige und ihre Eltern kommen mit Vergiftungssymptomen ins Krankenhaus. Es hatte Pilze gegeben, die Tochter überlebt es nicht. Warburg, August 2023. Als Hatuna Dogan die Klinik in Hannover erreicht, schwebt sie in Lebensgefahr. Sie fällt ins Koma. Dabei sammelt die Ordensschwester seit ihrer Kindheit Pilze. Doch diesmal waren giftige dabei. Die Ärzte rechnen fest damit, dass sie eine Spenderleber braucht. Aber wie durch ein Wunder erholt sie sich wieder. Essen, Oktober 2024. Drei Kinder und ein Erwachsener kämpfen nach einer Pilzvergiftung um ihr Leben. Drei Spenderlebern werden transplantiert. Und alle überleben. Bei allen Fällen ist es der Knollenblätterpilz. Er verursacht etwa 8 von 10 tödlichen Pilzvergiftungen in Deutschland.
0: Die allermeisten tödlich verlaufenden Pilzvergiftungen in Deutschland kommen vom Knollenblätterpilz. Woran liegt das? Der Grund ist ganz einfach. Er sieht diesem sehr beliebten Speisepilz zum Verwechseln ähnlich, dem Wiesenchampignon. Das sind aber nicht die einzigen giftigen Doppelgänger. Weitere Beispiele sind der Pfifferling und der orangefuchsige Raukopf, einer der giftigsten Pilze Europas. Oder der Steinpilz und der gemeine Gallenröhrling. Und die Namen, die kommen nicht von ungefähr. Die Pilze schmecken nämlich oft, wie sie heißen. Die sind äußerst bitter. Ein einziger davon kann eine ganze Pilzpfanne versauen. Da schmeckt man echt sofort oder muss sich bald übergeben. Und dabei ist das sogar noch eher ungefährlich. Lebensbedrohlich wird's, wenn die Vergiftungssymptome, wie zum Beispiel Übelkeit, erst spät einsetzen. Inzwischen helfen ja Apps, um Vogelstimmen oder Wildpflanzen zu erkennen. Können sie aber auch Leben retten und Pilze bestimmen?
3: Ja, aber was ist mit denen?
4: Der sieht von oben spannend aus. Wollt ihr den mal testen?
5: Ja.
7: Ist dieser Pilz essbar? Die Pilz-App sagt ja.
3: Schuppiger Stielporling.
4: Das wäre ein Speisepilz. Wenn ich mir den so angucke, dann kann das was richtig Giftiges sein. Da bin ich schon echt fast entsetzt, dass eine App sagt, als grün, ja, Messer und Gabel, das ist der da.
7: Zwei Pilzerkennungs-Apps testen Wiebke und Hakan heute. Ob die was taugen? Den beiden unerfahrenen Pilzsammlern steht Dietmar Krüger zur Seite. Er leitet die Pilzschule Hessen und ist Notfallberater bei Pilzvergiftungen.
8: Also ich kenne Pilze eigentlich bisher nur von Super Mario. Von daher so wirklich was über Pilze weiß ich nicht.
3: Bei mir ist es so, dass meine Eltern früher immer in die Schwamme gegangen sind. Die sind in den Odenwald gegangen und haben da Pilze gesammelt.
7: Genau das werden die drei jetzt auch machen, im Frankfurter Stadtwald. Und sie werden schnell fündig.
3: Ich reiche euch das mal kurz. Ich würde das gerne mal mit einer App probieren.
8: Ja, gerne.
3: Ob man den Kameraden hier essen kann.
7: Wiebke nutzt die sogenannte Pilze-App. Nur ein Foto soll hier für die Bestimmung reichen.
3: Jetzt bin ich mal gespannt, was der hier sagt. Ach du meine Güte, der singt Halleluja. Also, hier ist eine ganze Auswahl. Schuppiger Stielporling, honiggelber Mallimasch, flacher Lackenporling, gemeiner Glimmertintling. Ach du meine Güte.
4: Also das Programm ist nicht so ganz sicher. Ne? Weißt du, Hakan, was kurz ist?
8: Ja.
4: Kein einziges von denen, was ist der Pilz.
8: War nicht mal richtig. So, dann versuche ich mal jetzt meine App.
3: Ja, ich bin gespannt, ob das klappt.
8: Ich auch. Oh, das ging ja einfach.
7: Hakan testet eine andere App. Sie heißt Picture Mushroom und ist KI-basiert. Die App fordert 3 verschiedene Bilder vom Pilz.
8: Einmal ein Foto von der Seite. Dann möchte er ein Foto von oben und einmal von unten.
3: Das ist zumindest schon mal genauer.
8: So, jetzt hat er es. Hier steht Carla Krempling. Echte Kremplinge. Bacillus.
4: Ja.
8: Ach, giftig.
4: Ja.
8: Also kann ich den jetzt nicht essen.
4: Roh ist er ziemlich giftig.
8: Okay.
4: Und erhitzt, bringt er ihn erst nach Jahren um.
8: Ja.
4: Das ist ein Giftpilz.
8: Okay.
4: Und das Handy hat jetzt mit den 3 Bildern und dem KI-Abgleich den tatsächlich 100%ig korrekt bestimmt.
7: Zwischenfazit. Ein Foto vom Pilz? Meistens nicht genug.
4: Also, was ihr jetzt schon merkt, mit 3 Fotos von verschiedenen, dann wird viel genauer, wenn man Pilz von oben scannt mit einem Bild.
8: Ja.
4: Das ist bald wie ein Todesurteil, da kann irgendeine Scheiße bei rauskommen.
7: Klingt übertrieben, ist es aber nicht.
8: Hast du da auch schon mal richtig krasse Fälle gehabt?
5: Hier im Wald, das ist genau passiert, eine Dame in einem Krankenhaus in Frankfurt, die hat den Roh probiert in den Wald und ist in der Küche zu Hause. Schon nach 2 Stunden ist sie zusammengeklappt und der Mann hat Rettungsgerufen. Und dann habe ich mir die im Krankenhaus angeguckt, weil der halt Roh, wie gesagt, ein sehr gefährlicher Giftpilz ist. Also leider nichts für den Sammelkorb. Mensch, Hakan.
8: Ja, dann weg damit.
3: Dann lassen wir den hier.
5: Guck mal, zack, Fliegenpilz. Das
8: ist ja, jetzt ist auf einmal ein Fliegenpilz.
7: Diesen Giftpilz konnten sie dank App aussortieren. Weiter geht die Suche.
5: Was hier von Wald ist, guck mal, da hinten, da ist der Kiefer, da können wir mal hingehen.
8: Okay.
5: Weil manchmal wachsen da jetzt Pilze.
3: Ah, und war das da. was du gemeint hast?
5: Naja, vielleicht.
3: Gut, dann versuchen wir das mal.
8: Ja.
3: Guck mal, das hat er jetzt sofort gefunden. Das ist ja herrlich. Grauseklucke.
8: Grauseklucke.
3: Für mich sieht es aus wie ein Blumenkohl.
8: Ja.
5: Ja, ja.
3: Und auch nur eine Option. Willst du mal probieren?
8: Da haben wir es. Krauseglucke.
5: Erster Treffer war richtig, Krauseglucke.
8: Und dann steht hier, ihr Name erhielt sie, weil ihr Fruchtkörper aufgrund seiner Form und Textur eher an einen Badezimmerschwamm als an einen Pilzhut erinnert.
7: Trotzdem ein super Speisepilz. Beide Apps liegen richtig. Die Krauseglucke darf mit ins Körbchen.
8: Die sind mir da drüben auch noch aufgefallen. Guck mal, die hier meine ich.
3: Mhm. Ich wow, ja, viele.
8: Das sind richtig viele.
3: So, hier hätten wir Riesenporling.
5: Was steht denn da zur Essbarkeit?
3: Bei meiner App steht genießbar, aber nur die jungen Fruchtkörper.
5: Das ist richtig. Und zwar, wenn man die ganz einfach schneiden kann, wie durch Butter, dann sind die schön zart. Versuch da mal.
8: Ja, das ist schon zäh. Das
5: merkst du? Das ist dann, wie wenn du auf so einen Schuh rumkauen würdest.
8: Ja, ja.
5: Den kann man zwar auch noch essen, ist aber nicht mehr so schmackhaft.
8: Ja.
7: Was sagt Hakans App?
8: Riesenporling steht hier.
5: Ja.
8: Aber hier steht giftig.
7: Den Riesenporling haben beide Apps zwar richtig erkannt, aber Hakans App hat den Pilz fälschlicherweise für giftig gehalten. In diesem Fall ist durch die falsche Verzehrempfehlung nichts passiert. Aber was, wenn es umgekehrt wäre und die App aus giftigen Pilzen genießbare macht? Der Riesenporling jedenfalls kann ins Körbchen. Weiter geht's.
8: Andere Bäume haben auch schöne Pilze, ne?
5: Ja.
7: Inzwischen sind Wiebke und Hakan richtig im Jagdfieber.
8: Zunderschwamm?
5: Ja.
8: Sieht echt so aus wie der Pilz. Ist das der richtige?
5: Das ist richtig.
3: Zunderschwamm.
5: Zum Essen ist das halt nichts, es sei denn, du wärst ein Biber.
7: Langsam neigt sich die Pilzsuche dem Ende entgegen. Wie hilfreich waren die Apps?
3: Guck mal, ist genau dasselbe. Hat er erkannt, Eichen, Leber, Reischling.
8: Okay,
3: fantastisch.
8: Ja.
3: Mit einem Foto. Ich würde mich trotzdem nicht drauf verlassen wollen. Es war ein ganz toller Nachmittag.
7: Gut, dass die beiden einen Pilzprofi dabei hatten. Nur mit den Apps wäre es beim ein oder anderen Pilz gefährlich geworden.
3: Das stimmt, aber schon auch mit Risiko behaftet.
5: Also Fazit ist eigentlich klar. Ich kann mich nicht hundertprozentig auf die Dinger verlassen. Ihr habt es selbst erlebt heute. Die entwickeln sich weiter, aber vielleicht noch mal selber zusammen in die Lehrbücher reingucken.
3: Was mache ich denn? Ich habe ganz viele Pilze gesammelt. Wo kann ich denn noch mal hingehen, um mir das bestätigen zu lassen, ob man die alle essen kann?
5: Das ist eine super Frage. Es gibt im Internet ein Sammelsurium von Pilzsachverständigen auf der Deutschen Gesellschaft für Mykologie. Und manche von denen bieten an, dass man da mal drüber guckt. Da steht dann auch dabei Korbkontrolle. Und dann kann man sich immer das noch mal absegnen lassen, ob das, man sich nicht da vergriffen hat bei den Pilzen. Ne?
7: Die Ausbeute heute? Immerhin 5 Pilze im Körbchen. Garantiert ohne Vergiftungsgefahr. Aber auf eine App verlassen würden sich Wiebke und Hakan als Anfänger auch beim nächsten Mal nicht.
27: Eine weise Entscheidung, denn in Deutschland gibt es über 10.000 Pilzarten. Davon sind etwa 200 essbar. Im Supermarkt stehen aber meist nur die üblichen Verdächtigen. Champignons, Kräuterseitlinge, Shiitake, vielleicht noch Austernpilze. Die gelten als sicher. Aber manchmal gibt es auch hier Risiken, denn auch so ein ganz gewöhnlicher Champignon kann krank machen, wenn er verdorben ist. Die Medizin spricht dann von einer unechten Pilzvergiftung. Die Folge? Übelkeit, Erbrechen, manchmal starker Durchfall. Damit das nicht passiert, hier 4 Zeichen für frische Pilze. Sie sind prall, fest und saftig. Die Lamellen sind rosa bis hellbraun. Sie haben keine Druckstellen, schmierige Oberfläche oder tiefdunkle bis schwarze Lamellen. Die Stiele der Pilze sind nicht ausgetrocknet oder dunkel verfärbt. Und natürlich kein Schimmel- oder Madenbefall. So richtig frische Pilze hat unser Kollege Thomas Fabri an einem ziemlich ungewöhnlichen Ort gefunden.
29: Wo früher Schweine gemästet wurden, wachsen heute Edelpilze. Wir sind auf dem Pilzhof Lippe, einem Familienbetrieb, spezialisiert auf die Zucht von Kräuterseitlingen.
6: So, und hier siehst du das, was das Ziel der ganzen Prozedur ist.
9: Da darf man einfach so reinbeißen.
6: Ja, probier's mal.
9: Schmeckt gut.
6: Und gewinnt noch, wenn man ihn ein bisschen in Butter brät.
9: Hier, also ich finde das unglaublich faszinierend. Wow, ist schwer. Das sieht aus wie ein Kristall. Also wirklich ganz viele feine Perlen. Was geht hier gerade vor sich? Was hat es mit diesem Prozess auf sich?
6: Der Pilz zieht sich diese Wasserperlen tatsächlich aus dem Reservoir, was er hier unten zur Verfügung hat. Also in diesem Stadium sind sie ungefähr 9 Wochen alt.
29: Alles beginnt mit dem richtigen Substrat, das ebenfalls auf dem Hof wächst. Dann kommt die sogenannte Pilzbrut dazu. In Regalen gelagert, durchziehen die Pilze nach und nach die Beutel, bevor sie im nächsten Schritt geschlagen werden. Nach 10 Tagen der Ruhephase erscheinen erste kleine Fruchtkörper an der Oberfläche. Bis diese erntereif sind, dauert es alles in allem etwa 10 Wochen.
9: So, jetzt darf ich mich hier noch richtig verausgaben. Aber sag mal, Ingeborg, warum müssen wir auf den Pilz eigentlich rumhauen?
6: Wir hauen nicht auf den Pilzen rum. Es ist so, dass der Pilz inzwischen in der Tüte nach oben gewachsen ist. Das siehst du hier ganz gut. Und das, was hier an Myzel ist, möchten wir gerne in die Oberfläche einarbeiten. Also es geht nicht um rohe Gewalt, sondern um gefühlvolles Schlagen. Und hinterher zur Belohnung eine kleine Massage.
9: Okay, also, wie eine Kopfmassage.
6: So ähnlich.
9: Der Profi neben mir ist übrigens Franziska, die Tochter von Ingeborg. Franziska, was machst du denn jetzt hier gerade?
11: Ich öffne jetzt die durchgewachsenen Substratbeutel, damit die kleinen Pilze jetzt Luft bekommen können, um weiter zu wachsen.
9: Kannst du mir mal zeigen, wie das geht?
11: Ich gebe dir einfach mal das Cutter.
9: Okay.
11: Du schaust, dass du die Tüte so weit möglich wie oben abschneidest, damit die nicht zu viel Wasser verliert jetzt in den letzten 8 Tagen.
9: Also einfach
11: schneidest
9: hier
11: einfach einmal drumrum. Ich selber bin Vegetarier. Ich habe immer gesagt, ich möchte nicht hier in der Landwirtschaft arbeiten. Ich bin erst dazu gekommen, als wir zu den Pilzen übergegangen sind.
9: Und wie war das so für dich?
11: Am Anfang sehr, sehr spannend. Man hat das ja vorher wirklich noch nicht so gesehen. Es ist einfach was völlig anderes. Und ich wollte erst nur aushelfen. Und es hat mir so gut gefallen, dass ich jetzt seit 6 Jahren hier Vollzeit im Betrieb arbeite.
29: In den ehemaligen Schweineställen ist jetzt Pilzzeit.
9: Du bist jetzt hier gerade bei der Ernte. Worauf kommt es denn da an?
11: Genau, wir ernten den Block im Ganzen ab und sortieren die Pilze in verschiedene Größen. Das ist zum Beispiel ein Mini-Pilz. Der ist ganz schön für Restaurants und sowas. Wir haben aber auch Mixpilze, die gerne in Supermärkten verkauft werden. Ich sage, wenn du den reinschmeißt, soll der so ein bisschen in der Masse verschwinden.
9: Okay, okay.
11: Genau, und dann arbeitest du dich einfach voran und siehst zu, dass du den ganzen Block einmal aberntest.
9: Okay, also ich wäre euch wahrscheinlich jetzt nicht die größte Hilfe.
11: Pilze schneiden lernt man aber auch nicht über Nacht. Also wir haben alle ganz langsam angefangen und das Tempo kommt mit der Übung.
9: Wie viele Pilze erntet ihr denn hier so?
11: Das ist ein bisschen saisonabhängig. Wir ernten zwischen 5 und 10 Tonnen in der Woche.
9: Und wahrscheinlich sind die kleinen oder die mixten, die beliebtesten, sind wahrscheinlich auch die teuersten, oder?
11: Die Mini-Pilze verkaufen wir für 10 Euro, weil es eben sehr mühselig ist, die zu ernten.
9: Das habe ich jetzt schon gemerkt. Hallo Ingeborg.
6: Hallo Thomas.
9: Würdest du denn sagen, ist das jetzt effizienter, wirtschaftlicher als Schweine?
6: Wenn du Kräuterseitlinge auf dem Markt kaufst, zahlst du 20 Euro plus dafür. Es gibt wenig Schweinefleisch, für das du so viel Geld bekommst.
9: Wie bereiten wir denn jetzt gerade den Kräuterseitling zu?
6: Ja, wir braten ihn jetzt richtig scharf an. Dann geben wir ein paar Zwiebeln dazu. Wir haben jetzt Lauchzwiebeln.
9: Ich gehe auch von uns so einen Löffel.
6: So.
9: Wir können auch von einem Teller essen.
6: Wir können auch von einem Teller essen.
27: Apropos Pilze essen. Früher hieß es ja, die Pilzpfanne von gestern lieber nicht aufwärmen. Und früher stimmte das auch. Denn frische Pilze altern schnell. Sie bestehen nämlich zu einem großen Teil aus Wasser und sie haben keine schützende Außenhaut. Das ist ein perfekter Nährboden für Bakterien. Die vermehren sich bei Zimmertemperatur schon nach wenigen Stunden. Und manche überstehen sogar das Aufwärmen. Heute hat ja aber fast jeder einen Kühlschrank zu Hause und damit ist diese alte Regel überholt. Wenn Sie Ihr Pilzgericht also direkt nach dem Essen abdecken und in den Kühlschrank stellen, können Sie die Reste am nächsten Tag bedenkenlos nochmal aufwärmen. Möglichst schön heiß, über 70 Grad. Pilze sind ja nicht nur auf dem Teller was Schönes, sondern auch draußen in der Natur. Mein Kollege Masbet Mofsisian war mit jemandem unterwegs, an den Sie beim nächsten Waldspaziergang bestimmt noch denken werden.
12: Guten Tag.
13: Hallihallo.
12: Marcel Mofsisian, hallo.
13: Ich bin der Ralf, hallo.
12: Freut mich.
13: Dann schauen wir mal.
12: Ja.
13: Schauen wir mal. Gehen wir erstmal hier.
12: Bleib mal auf die Piste.
13: Also es ist so, die meisten Leute, wenn die Pilze suchen, das Erste, was sie machen, die rennen in den Wald rein.
12: Das habe ich auch gerade gemacht. Ja,
13: hohe Bäume, boah, Wald, Pilze.
12: Falsch.
13: Falsch? Falsch. Die meisten Pilze findet man am Weg Rändern. Na, das sind also die interessanten. Aha. Wenn man die Speisepilze sammelt, dann geht man natürlich in den Wald.
12: Mhm.
13: Na, aber was wir heute machen, das sind die Wegränder, die Böschungen, das Interessante.
12: Jetzt muss ich die ganze Zeit gucken.
14: Ideal sind also nasse, moosige Stellen am Wegrand. Und da ist auch schon der erste.
12: Da ist ein Pilz.
13: Nein.
12: Da.
13: Ja, also Regel Nummer eins, wenn man Pilze pflückt zum Bestimmen.
12: Ja.
13: Man pflückt die immer mit der Wurzel. Mhm. Also nicht abschneiden, sondern quasi vorsichtig rausdrehen.
12: Mhm.
13: Weil diese Wurzel kann bestimmungsrelevant sein.
12: Mhm.
13: Das machen ja viele beim Champignon sammeln. Die schneiden dann all die kleinen Champignons ab. Und wenn man einen Knollenblätterpilz dabei hat, einen kleinen, der sieht, wenn er abgeschnitten ist, genauso aus wie der Champignon. Wenn man aber mit Wurzel pflückt, dann sieht man diese dicke Knolle. Bist du oder soll ich?
12: Du zeigst mir das, beim nächsten Mal mache ich's.
13: Gut.
14: Erste wichtige Lektion. Pilze immer mit dem Fuß herausdrehen. Denn der kann manchmal über Leben und Tod entscheiden. Wir haben den harmlosen Frauentäubling gefunden. Seit 50 Jahren geht Ralf Dahlhäuser regelmäßig in den Wald. Bei Wind und Wetter. Immer auf der Suche nach Pilzen. Er ist ein sogenannter Feldmykologe, ein Pilzkundler. Und kennt sich mit Tausenden von Arten aus. Es gibt nur wenige Menschen mit seinem Spezialwissen.
12: Hier ist ein bisschen heller. Ich muss mir jetzt mal so einen Stock nehmen, weil sonst geht das hier nicht. Ist das ein Pilz? Oder ist das ein Stein?
13: Ein Steinpilz.
12: Nee, doch, das ist ein Pilz.
13: Ja.
12: Yes!
14: Ralf Dahlhäuser kann den Wald wie ein Buch lesen. Und er weiß, wo er suchen muss, um verschiedene Pilze zu finden.
13: Das sind Schichtpilze, die sind sehr hart.
12: Und die sind an dem Baum gewachsen?
13: Die wachsen auf der Rinde von toten Bäumen.
12: Ich dachte, die wachsen irgendwie in der Erde.
13: Nee, auch auf Holz, natürlich. Pilze zersetzen ja Holz.
12: Sehr schön, dann lassen wir die mal in Ruhe.
13: Ja.
14: Weiter geht's. Und da, schon wieder einer.
13: Oh, da haben wir auch was ganz Interessantes gleich.
12: Echt?
13: Also einmal haben wir hier den Zunderschwamm. Der befällt im Prinzip eine lebende Buche,
12: aha,
13: bringt die zum Absterben und baut dann weiter das tote Holz ab.
12: Aber das ist ja jetzt nicht so geil, wenn die den Baum töten.
13: Doch. Das ist geil.
12: Warum das denn?
13: Weil einmal, schau mal, der ist ja hier schon überall, rieselt der auseinander.
12: Aha.
13: Das heißt, schon in dem Pilz selber leben jede Menge Organismen, die von diesem Pilz leben. Und in dem Totholz leben noch mehr Organismen.
12: Aha.
13: Ja, und hier war der Specht drin.
12: Ja.
13: So, der hat dann nach Nahrung gesucht. Und wenn der noch stand, da waren sicher auch Spechthüllen drin. Und alle Höhlenbrüter brauchen so tote Bäume.
12: Ich hätte jetzt auf den ersten Blick hier gedacht, so, boah, dem Wald geht's richtig schlecht. Irgendwie sind überall tote Bäume, totes Holz. Aber das, was ich jetzt höre, zeigt mir eigentlich, dass das gar nicht so einfach zu sagen ist, sondern dass es ja erstmal gut ist, wenn es auch totes Holz gibt.
13: Ja, wenn es natürlich nur noch totes Holz gibt und ja, gar keine lebenden Bäume, ist auch schlecht, ne, ist klar.
12: Mhm.
13: So, aber okay, so die Mischung wie hier, wenn man hier reinguckt, das viele Totholz im Wald, das ist perfekt für den lebenden Wald noch. Ne?
14: Liegen gelassenes totes Holz ist also gut für die Pilze. Und je mehr Pilzarten, umso besser für den Wald. Bei einigen von ihnen käme ich gar nicht auf die Idee, dass es Pilze sein könnten.
12: Das sieht für mich einfach aus wie so Dreck.
13: Wie Schimmel?
12: Ja.
13: Aber Schimmel sind Pilze.
14: Okay, stimmt. Den Schildborstling, den Ralf schon eine ganze Weile hier sucht, haben wir heute nicht gefunden. Aber dafür viele andere Pilze. Hobbyartenkenner wie Ralf eignen sich ihr Spezialwissen über die Jahrzehnte an.
12: Und sag mal, woher kommt eigentlich deine Motivation, deine Ambition, deine Liebe zu den Pilzen?
13: Ja, das frage ich mich auch immer. Es ist so ein Spleen von mir, halt immer Sachen zu entdecken, neue Sachen zu entdecken, aber dann auch nicht nur die zu finden, sondern auch die Daten zusammen weiterzugeben. Und wenn man Daten sammelt, ob das jetzt Pilze oder Insekten sind, und die weitergibt, dann fließen die in Datenbanken rein und da können alle möglichen Leute von profitieren. Gerade jetzt in Zeiten des Klimawandels ist es ja unheimlich spannend zu gucken, wie verändert sich die ganze Natur. Und da hoffe ich, dass dieses Wissen, was wir schöpfen und auch weitergeben, irgendwann mal dazu führt, dass auch die Politik und die Gesellschaft begreift, dass sie quasi den Ast absägt, auf dem sie sitzt.
12: So, ich nehme jetzt nicht so viele Pilze mit, aber dafür habe ich sehr viel heute gelernt über Pilze, dass es sehr viele sehr unterschiedliche Pilze gibt und ich die manchmal auch so gar nicht als Pilz erkannt hätte. Dass wir so viel über Pilze wissen, das haben wir unter anderem Menschen wie Ralf zu verdanken. Ich werde auf jeden Fall bei meinem nächsten Spaziergang mal ein bisschen am Straßenrand drauf achten, welche Pilze wachsen da und vor allem auch, warum wachsen sie genau da.
27: Und manchmal wächst da viel mehr, als man auf den ersten Blick vermutet. Kennen Sie zum Beispiel den hier, ein Hallimasch. Der sieht klein und harmlos aus, ist aber der größte bekannte Organismus Europas. So einen gibt es auch im Schweizerischen Nationalpark, am Ofenpass in Graubünden. Stellen wir uns mal vor, ich stehe auf einem Fußballfeld. Der Pilz unter der Erde ist so groß wie 55 davon. Dabei geht es aber sogar noch krasser. Der größte bekannte Organismus auf unserem Planeten ist ebenfalls ein Hallimasch und wächst in Oregon in den USA auf ungefähr 9 Quadratkilometern. Das sind mehr als 1200 Fußballfelder. Wahnsinn, oder? Hallimasche können außerdem leuchten. So ungefähr kann man sich das vorstellen. Nachts glimmt ihr Geflecht schwach grün. Ein Enzym bringt dabei die Substanz Luciferin mit Sauerstoff zusammen und diese chemische Reaktion in den Pilzzellen erzeugt das wundersame Leuchten. Und das ist nur ein außergewöhnlicher Pilz. Hier noch mehr faszinierendes Pilzwissen.
1: Nummer 1. Pilze sind einfach anders. Manchmal riesengroß, manchmal winzig klein. Schätzungsweise gibt es über 3 Millionen verschiedene Arten. Erforscht sind davon nur etwa 5%. Und Pilze sind weder Tier noch Pflanze. Wären sie Pflanzen, würden sie ihre Nahrung selbst herstellen, Stichwort Photosynthese. Und als Tiere würden sie die Nahrung direkt in den Körper aufnehmen und verdauen. Aber Pilze ernähren sich anders. Sie geben Enzyme in die Umgebung ab, zerlegen damit zunächst Holz oder abgestorbene Pflanzen und nehmen dann erst die gelösten Nährstoffe auf. Lange Zeit ordnete man Pilze den Pflanzen zu. Erst seit den 1970er Jahren klassifiziert sie die Wissenschaft als eigenständiges biologisches Reich, das nach neueren Erkenntnissen den Tieren übrigens näher steht als den Pflanzen. Nummer 2. Pilze machen Medizin. Und das seit Jahrhunderten. Schon Ötzi hatte auf seinem Weg über die Alpen Pilze als Heilmittel dabei. Der Birkenporling kam vermutlich zur Wundversorgung oder gegen Darmparasiten zum Einsatz. Und auch viele moderne Arzneimittel basieren auf Pilzen. Das wohl berühmteste Beispiel, Penicillin. 1928 entdeckte Alexander Fleming, dass ein Schimmelpilz namens Penicillium das Wachstum von Bakterien hemmt. Eine bahnbrechende Entdeckung. Rund 10 Jahre später kam Penicillin als Antibiotikum auf den Markt und entwickelte sich zu einem der wichtigsten Medikamente unserer Zeit. Und in Pilzen schlummert noch viel Potenzial, unter anderem im Kampf gegen Krebs oder Bluthochdruck. Nummer 3. Sie sind echte Reinigungsspezialisten. Diese Schimmelpilze machen vor, was jeder Pilz kann: organisches Material zersetzen. Lebensmittel, Holz oder Laub, für das Pilzmyzel kein Problem. Einige Arten können sogar giftige Stoffe wie Erdöl unschädlich machen. Diese Eigenschaft entdeckte man in den 1980er Jahren erstmals an Austernpilzen. Hilfreich wäre das zum Beispiel bei Ölkatastrophen. Die Pilze könnten auf kontaminierten Flächen wachsen und sie reinigen. In Laborversuchen konnten so bis zu 90% des Öls zersetzt werden. In der Natur kam das Verfahren bisher aber noch nicht zum Einsatz.
27: Woher kommen eigentlich diese erstaunlichen Fähigkeiten? Was wir Pilz nennen, der Hut mit dem Stiel, ist eigentlich nur die Spitze des Eisbergs. Der wahre Pilz steckt unter der Erde, als hauchfeines Fadengeflecht, auch genannt Myzel. Und dieses Geflecht macht einen ziemlich cleveren Deal mit den Pflanzen.
26: Wir schauen unter die Erde. Hier spinnen Pilze lange Fäden um die Baumwurzeln. Darüber tauschen Pilze und Baum sich aus. Die Pilze liefern dem Baum Nährstoffe, an die er alleine nicht käme. Im Gegenzug versorgt der Baum sie mit Zucker. Das lohnt sich für beide. Pilze verbinden sich mit vielen Bäumen gleichzeitig. So entsteht ein großes Netzwerk in der Erde, das World Wide Web. Junge Bäume zapfen dieses Netzwerk an. Sie profitieren vom Zucker, den ältere Bäume einspeisen. Alte Bäume mit einer großen Krone speisen besonders viel Zucker in das Netzwerk ein. Forscher nennen sie sogar Mutterbäume. Erstaunlich ist, zu ihren eigenen Nachkommen bilden sich tatsächlich mehr Pilzverbindungen. Und sie bekommen auch mehr Nährstoffe als andere Bäume.
27: Wie riesig dieses unterirdische Netzwerk wirklich ist, entdecken wir gerade erst. Ein internationales Forschungsteam hat weltweit Bodenproben ausgewertet und ein Computermodell mit den Daten gefüttert. So kann man sich vorstellen, wie das weltweite Netzwerk aus Pilzfäden aussieht. Schauen wir mal nach Europa. Hier gibt es Gebiete, die richtig hell leuchten. Zum Beispiel in Schottland. Da gibt es natürliches Grasland und Feuchtgebiete, riesige unbewirtschaftete Flächen und Moore und richtig viel Myzel. In Deutschland ist es im Vergleich dazu ganz schön dunkel. Eine Erklärung dafür ist, dass die intensive Landwirtschaft und Fungizide das Pilznetzwerk am Acker schwächen können. Aber eigentlich müsste es auch bei uns ein paar helle Flecken geben, oder? Also da, wo es keine Landwirtschaft gibt, wie zum Beispiel im Nationalpark, im Bayerischen Wald oder im Schwarzwald. Aber auch dort leuchtet es nicht. Ein Grund dafür: das Modell zeigt nur eine einzige Pilzgruppe. Viele Bäume, gerade Nadelbäume wie Fichten und Tannen, die gehen aber nur eine Partnerschaft mit anderen Pilzen ein. Forschende arbeiten noch daran, die Karte mit weiteren Pilz-Pflanzen-Partnerschaften zu ergänzen. Aber schon jetzt ist klar, es gibt ein gigantisches Netzwerk unter unseren Füßen, das 4 bis 6 Mal so viel wiegen könnte wie alle Menschen zusammen. Kein Wunder, dass Forschende das heute für eine der wichtigsten, aber auch rätselhaftesten Lebensformen unseres Planeten halten. Aber wie geht's diesem wichtigen Pilznetzwerk, wenn es im Sommer immer trockener wird?
26: Der Kranzberger Forst nahe Freising in Bayern. Mutes Ahmed und Henry Braunmiller wollen hier untersuchen, wie sich Trockenheit und Hitze auf Pilze auswirken oder besser gesagt auf die feinen Fäden der Pilze, die den Boden wie ein Netzwerk durchziehen. Das Myzel. Die Wissenschaftler suchen nach einem Mykorrhiza-Pilz. Das sind die Pilze, die auch mit dem Wurzelsystem von Pflanzen in Kontakt sind. So wie dieser Milchling. Dessen oberirdischer Fruchtkörper ist nur ein kleiner Teil des Pilzes. Der größte Teil von ihm wächst unterirdisch.
2: Ich habe mehrere ausgebuddelt und man sieht das eigentlich nie so schön wie hier. Und diese weißen Teppiche, das ist das Myzel. Das ist aber so fein und das besteht aus hunderten Einzelfäden. Also man kann sich vorstellen, wie dünn das im Vergleich selbst zu diesen feinen Wurzeln ist.
29: Die Pilzfäden docken an die Wurzeln an und versorgen so die Pflanze mit Wasser und Mineralstoffen. Im Gegenzug bekommt der Pilz überlebenswichtigen Zucker von der Pflanze.
2: Wir haben einmal das Pilzmyzel, was einfach nur im Boden wächst. Und wir haben ganz viele Wurzeln, die zum Teil auch vom Pilz besiedelt sind. Das heißt, der Pilz drängt sich in die Räume zwischen den Zellen und wächst dann in der Wurzel weiter. Und dann gibt es einen Nährstoff- und Wasseraustausch zwischen Pflanze und Pilz.
26: Die Pilze spielen eine entscheidende Rolle dabei, ob die Bäume eine Trockenperiode oder eine Hitzewelle überstehen können. Die Wassermenge, die sie liefern, mag zwar klein erscheinen, aber sie ist entscheidend dafür, ob eine Pflanze bis zum nächsten Regen überleben kann oder nicht.
29: Mykorrhiza-Pilze helfen den Pflanzen also, Stressperioden besser zu überstehen. Doch wie ergeht es dem Pilz und seinem Myzel selbst bei Trockenheit? Um das zu beantworten, müssen Mutes Ahmed und Henry Braunmiller das ganze System aus Wurzeln, Pilzen und Boden untersuchen. Mit dem Mikroskop funktioniert das aber nicht. Damit können sie nur einzelne Wurzeln betrachten, nicht aber die Strukturen drumherum.
26: Die meisten Studien betrachten die Mykorrhiza-Symbiose als eine Blackbox. Viele Leute sagen, dass sie Mykorrhiza untersuchen, aber sie betrachten das nur auf der Seite der Pflanze. Sie sehen Mykorrhiza nie wirklich im Boden. Mit unserem System können wir sie dort sichtbar machen. Wir können auch ihre Funktionen untersuchen und studieren, wie sie auf Stress reagieren, zum Beispiel auf Trockenheit oder Feuer.
29: Doch wie lässt sich etwas sichtbar machen, was in der Erde versteckt ist? Ohne dabei die komplexen Strukturen zu zerstören. Die Antwort fand Henry Braunmiller im Zentrum für strukturelle Bildgebung der TU München. Hier kann das Innere von Bodenproben zerstörungsfrei sichtbar gemacht werden, mit Röntgenstrahlen. Im Computertomographen wird die Probe genauso durchleuchtet wie ein menschlicher Körper. Und die inneren Strukturen werden sichtbar.
2: Was wir jetzt uns genauer anschauen wollen, ist, wie die Pilzfäden Brücken bilden zwischen der Wurzel und Bodenpartikeln oder wo potenziell dann Nährstoffe an die Wurzel geliefert werden. Die Auflösung ist dann auch so gut, dass wir das Ganze im Dreidimensionalen sichtbar machen können, also wie sich das Pilznetzwerk verzweigt, wie das mit der Wurzel zusammenwächst. Und dann sehen wir auch, wie die Pilzfäden möglicherweise dann Wasser oder Nährstoffe transportieren können.
29: Der Ausschnitt ist nur einen Millimeter breit. Deutlich ist zu sehen, wie die Pilzfäden die Wurzel umgeben und in sie eindringen. Unter Stress bildet der Pilz vermehrt Sporen, hier rot eingefärbt. Eine Überlebensstrategie.
2: Wir haben auch ein Experiment gemacht, bei dem wir versucht haben, die Pilzfäden auszutrocknen und dann wieder zu bewässern. Und was man tatsächlich auch sieht, ist, dass die Pilzfäden von der Trockenheit geschädigt werden, also richtig sich zusammenziehen. Und dann, wenn wieder Wasser da ist, dann schwellen die auch wieder ein bisschen an. Ob das jetzt heißt, dass der Pilz dann auch wieder weiter wachsen kann, ist eine andere Frage.
29: Im Wald gehen Mutes Ahmed und Henry Braunmiller ebenfalls neue Wege. Denn sie wollen wissen, ob die Pilze bei Dürre auch weniger Zucker von den Pflanzen bekommen. Dafür müssen die Forscher in die Höhe, gut 30 Meter über dem Boden. Dorthin, wo der Baum mit Hilfe der Photosynthese Zucker aus Kohlendioxid und Wasser macht. Wenn man misst, wie viel Wasser und CO2 der Baum aufnimmt, lässt sich berechnen, wie viel Zucker nach unten in den Boden zu den Pilzen gebracht werden kann. Mutes Ahmed und sein Team analysieren deswegen CO2-Aufnahme und Wasserdruck an den Nadeln der Fichten auf die Minute genau. 24 Stunden am Tag.
26: Ich stelle jetzt die Verbindung her. Und dann können wir die Messungen auch online verfolgen.
29: Der Wald als riesiges Freiluftlabor.
26: Diese Messungen zeigen, wie groß die Fähigkeit der Wälder ist, Kohlenstoff aus der Atmosphäre abzuziehen, aber auch die Fähigkeit der Bäume, den Kohlenstoff in den Boden zu transportieren. Dies hat natürlich wiederum eine direkte Bedeutung für die Mykorrhiza, also wie viel Kohlenstoff die Pflanzen in Form von Zucker zu den Mykorrhiza-Pilzen bringen können.
29: Das Experiment zeigt, die Bäume produzieren bei Dürre

0: Erträge. Und das können auch Sie im eigenen Balkon oder Garten nutzen. Zu kaufen unter dem Namen Mykorrhiza-Dünger. Eigentlich ist der Name irreführend, denn ein Dünger ist das gar nicht. Der Boden wird da einfach nur mit einem bestimmten Pilz angeimpft. Die Sporen und Pilzfäden stecken meist in so kleinen blähthohen Kügelchen, die ins Beet oder in den Blumenkasten kommen. Unter der Erde wächst dann ein feines Pilzgeflecht und geht mit den Pflanzen eine Partnerschaft ein. Es passiert dann genau das, was auch im Wald so gut funktioniert. Es gibt Zucker von den Pflanzen für den Pilz im Austausch gegen Nährstoffe wie Phosphor und Magnesium für die Pflanze. Das klappt bei rund 80% aller Landpflanzen, also bei fast dem gesamten Gemüsebeet, bei Kräutern, Blumen. Nur bei ein paar Gemüsesorten, da bringt's nichts, wie zum Beispiel bei Kohl. Der geht nämlich generell keine Mykorrhiza-Partnerschaften ein. Da können Sie sich das also sparen. Übrigens, das Myzel kann noch viel mehr. Zum Beispiel garantiert veganes Pilzleder produzieren.
1: Am Fraunhofer-Institut in Potsdam arbeitet Hannes Hinneburg an einem besonderen Stoff. Sowohl die Auto- als auch die Textilindustrie sind interessiert. Er produziert mit Hilfe von Pilzen eine Art von Leder. Dieses Stück hat eine Bekannte für ihn gefärbt und gewachst.
2: Das ist jetzt das Pilzmaterial, was ich zur Verarbeitung weitergeschickt habe. Und hier ging es hauptsächlich darum, jetzt mal die Originalfarbe zu überfärben. Hat sie ganz gut hingekriegt. Ja, das kann man jetzt zu einer Handtasche oder etc. verarbeiten.
1: Mit Hilfe dieser feinen Pilzmyzelfäden stellt Hannes Hinneburg das Alternativleder her. Sein Ziel, das Ganze in großem Stil herstellen zu können. Er macht sich eine besondere Eigenschaft des Pilzmyzels zunutze. Die feinen Fäden wachsen nicht linear, sondern dreidimensional durcheinander und bilden so Strukturen, die Trägersubstrate zusammenhalten können.
2: Ja, das ist auch schön, ja. Das ist so ein bisschen eher wie Watte, ne? Ja. Aber ein bisschen hell noch.
3: Dichter.
2: Die Pilze wachsen relativ schnell und brauchen kein Licht im Prinzip. Und daher ist halt der Gedanke, dass man sehr energiesparend und ressourcensparend Materialien herstellen kann, die dann im besten Fall am Ende auch wieder recycelbar sind. Und dann hat man wieder diesen Kreislauf und nicht eine lineare Wirtschaft, so wie es normalerweise ist. Man nimmt was, macht was und schmeißt es dann weg.
1: Weich, griffig und dem Tierleder zum Verwechseln ähnlich. Eine Reisetasche, sein Vorzeigestück. Tatsächlich wurden aus dem Fruchtkörper des Zunderschwamms schon früher Pilzlederprodukte hergestellt. In Rumänien gibt es die Tradition bis heute. Doch das Material ist vergleichsweise rar und auf kleine Maße begrenzt. Der Biotechnologe will das ändern.
2: Wir denken das jetzt ein bisschen weiter. Wir wollen da ein bisschen größere Mengen auch herstellen können und die Sachen noch viel mehr beeinflussen und es auch schneller produzieren können, weil das dauert mitunter Jahre, bis so ein Pilz wächst. Und das ist dann halt endlich irgendwann auch.
1: Das Grundrezept für das Material ist einfach. Zum Pilzmyzel gibt er Wasser und einen Nährstoff wie Holz- oder Getreidestärke. Wenn alles zusammenkommt, beginnt das Wachstum. Das Ergebnis ist verblüffend. So sieht das Pilzleder im Rohzustand aus, wie eine verzehrfertige Tiramisu. 2 Wochen ist das Produkt im Brutraum herangereift. So schnell geht es bei Rindsleder naturgemäß nicht.
2: Sieht eigentlich auch ganz gut aus. Man kann es relativ leicht abziehen, wie man sieht, ohne dass wir jetzt großartig Substrat am Leder hängen hätten, ne? Am Pilzleder.
1: Immer wieder versucht er, die Rezeptur noch zu verbessern und Wege zu finden, um die Produktion allmählich für den industriellen Einsatz hochzuskalieren. Hannes Hinneburg legt großen Wert darauf, dass sein Produkt zu 100% biologisch ist und die Haltbarkeit nicht durch Einwachsen in Kunststoffe erreicht wird. Bei der Materialprobe muss das Pilzleder nun beweisen, was es kann. Strapazierfähig, dehnbar und reißfest soll es sein. Er versucht, die Leistungskurve ständig zu optimieren. Die Industrie hat strenge Vorgaben.
2: Also, gutes Ergebnis. Damit können wir dann was anfangen.

0: Das ist ja auch das Schöne an der Sache, die ich mache, dass noch nicht alles bekannt ist. Man kann sich austoben, man kann was ausprobieren. Und vielleicht entdeckt man jetzt nicht einen Pilz, der für die Produktion von Lederalternativen vielleicht das Beste gibt. Aber vielleicht kann der was ganz anderes. Vielleicht stelle ich fest, der kann Plastik abbauen oder sonst irgendwas machen. Also da gibt es viel Potenzial.
1: Und vielleicht sehen Sie Pilze ab jetzt mit anderen Augen. Als sichtbare Spitzen eines riesigen Reiches, das sich unter unseren Füßen verbirgt und schier unendliche Möglichkeiten bietet. Wie wichtig dieses unterirdische Netz für uns alle ist, fangen wir gerade erst an zu verstehen. Deshalb bleiben Sie neugierig und bis zum nächsten Mal hier bei Quarks. Tschüss!
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8: Willkommen. Manches, was wir seit Jahrzehnten ganz selbstverständlich essen, das sehen Wissenschaftler mittlerweile kritisch. Ein Beispiel ist verarbeitetes Fleisch, also Wurst, Schinken oder Salami. Beliebte Lebensmittel, aber sie bergen erhebliche Gesundheitsrisiken, je nachdem, was und wie viel man davon isst. Was genau sie so riskant macht und wie Fleisch- und Wurstliebhaber ihr Gesundheitsrisiko senken können, Christiane Staus und Maya Rollberg.
9: Ob Bratwurst, Wiener, Salami oder Schinken. Aufschnitt und Wurst gehören für viele Menschen mehrmals die Woche auf den Tisch.
10: Oh, meine Fleischwurst, mal Salami. Ja, so in der Richtung.
11: Bei uns kommt Aufschnitt, bisschen bunt gemischt und teilweise dann gebraten Geflügel.
12: Nicht so wahnsinnig viel, also ein bisschen Wurstaufschnitt. Ansonsten eigentlich nichts groß. Also, ja, was sind das, vielleicht 500, 600 Gramm vielleicht, ne?
9: Der Fleischkonsum in Deutschland ist zuletzt wieder gestiegen. So lag der Pro-Kopf-Verzehr pro Jahr in 2025 bei fast 55 Kilo. Rund 1,4 Kilo mehr als im Vorjahr. Pro Woche sind das 1 Kilo Fleisch, davon viel Wurst und Aufschnitt. Die Deutsche Gesellschaft für Ernährung empfiehlt maximal 300 Gramm Fleisch pro Woche. Zwar ist Fleisch ein wichtiger Lieferant von Proteinen, Eisen und B-Vitaminen, aber gerade bei verarbeitetem Fleisch sollte man aufpassen.
13: Also bei dem verarbeiteten Fleisch, da ist es ganz klar, ein großer Risikofaktor ist der hohe Salzgehalt. Also gerade bei Salami, da ist sehr viel Salz drin und Salz erhöht den Blutdruck. Also deshalb ist diese salzreiche Ernährung eine Gefahr für Herz-Kreislauf-Erkrankungen. Und diese Fleischwaren sind auch enthalten sehr viele Fette. Und man isst auch einfach viel mehr davon, weil sie sehr stark unseren Appetit anregen durch dieses Fleischaroma und die zusätzlichen Geschmacksverstärker, die dann oft noch beigemengt sind.
9: Auch Peter Frille war lange Jahre ein großer Fleischliebhaber und hat viel davon gegessen. Das hat zu Übergewicht und Folgeerkrankungen wie Bluthochdruck und hohen Blutfettwerten beigetragen. Er hatte bereits Schlaganfälle, mehrere davon unbemerkt.
14: Und das war für mich der Auslöser zu sagen, ey, jetzt ist Schluss. Jetzt musst du wirklich irgendwas machen.
9: Er geht zu Ernährungsdoc Silja Schäfer.
15: Und das ganze Krisselige, das ist das.
16: Und das hier überall, wo Sie hier weiße Flecken sehen, das sind Ihre Schlaganfälle.
14: Okay.
16: Und das Ding hier hinten, das war der letzte Schlaganfall. Und hier sehen Sie sogar schon so was Schwarzes. Das heißt, da ist schon richtig Gehirngewebe weg und kaputt gegangen.
9: Die Ernährungsexpertin stellt damals seine ganze Ernährung um. Unter anderem rät sie ihm, dringend seinen Fleischkonsum zu verringern.
16: Das ist die Menge an Fleisch, die Sie in nur einer Woche gegessen haben.
14: Nee.
16: Zum Vergleich. So sieht ein gesundes Maß an Fleisch aus in einer Woche.
14: Nee.
16: Ja. Das dagegen ist Gift für Ihren Körper. Mhm.
9: Studien deuten immer wieder darauf hin, dass besonders der Verzehr von verarbeitetem Fleisch negative Auswirkungen auf die Gesundheit haben kann. So hat eine Meta-Analyse der Universität Washington gezeigt, das Risiko an Typ-2-Diabetes zu erkranken stieg durchschnittlich um 11% bei einem täglichen Verzehr von 0,6 bis 57 Gramm verarbeitetem Fleisch. Etwa so viel wie ein Hotdog-Würstchen. Ähnlich waren die Ergebnisse bei Darmkrebs. Hier ergab sich bei einem täglichen Verzehr von 0,78 bis 55 Gramm ein durchschnittlicher Risikoanstieg um 7%. Was dieses Fleisch so schädlich macht, weiß Tim Holstein, Leiter der Ernährungsmedizin am Uniklinikum Schleswig-Holstein in Kiel.
4: Einerseits wird ja verarbeitetes Fleisch oft mit sogenanntem Nitritpökelsalz haltbarer gemacht. Und dieses Nitritpökelsalz kann im Darm umgewandelt werden zu bestimmten Stoffen, die dann Krebs erregen können. Und andererseits gibt es das Eisen, was in einer bestimmten Form vorliegt, das sogenannte Hämeisen, was einerseits gut aufgenommen werden kann von unserem Körper, andererseits aber auch aus experimentellen Untersuchungen ist das bekannt, wahrscheinlich das Krebsrisiko erhöhen kann.
9: Bereits 2015 hat die WHO verarbeitetes Fleisch als krebserregend bei Menschen eingestuft.
13: Hochverarbeitete Fleischwaren wie Würstchen oder Speck sind gesichert krebserregend, genauso gesichert wie Alkohol und Zigaretten. Das heißt aber nicht, dass jetzt der Beitrag zu allen Krebserkrankungen genauso hoch ist wie weltweit zum Beispiel der durch Rauchen. Also es sagt nichts über die Mengen aus der Krebserkrankung, sondern nur darüber, wie gesichert ist die Datenlage.
9: Doch im Alltag spielt das bei vielen offenbar keine große Rolle.
10: Was gibt es heute nicht, wo was Einfluss auf die Gesundheit hat? Also von daher, ich bin 77, werde 77, das macht mir auch nichts mehr aus.
17: Ich denke, alles, was in Maßen konsumiert wird und mit Lust und Liebe, das kann eigentlich gar nicht verkehrt sein.
11: Vegetarisch kommt bei uns zu Hause bei meinen Männern nicht so gut an. Von daher gibt es weiterhin auch Aufschnitt und Fleisch bei uns.
9: Doch es gibt gute Alternativen, um seinen Proteinbedarf abzudecken.
4: Wenn man jetzt Fleisch ersetzen will, dann sollte man es jetzt natürlich nicht ersetzen mit ungesunden oder ungesünderen Lebensmitteln, sondern man sollte probieren, zum Beispiel fleischfreie Proteinalternativen zu nutzen. Ne? Also zum Beispiel, ich esse gerne Hummus, ja? Also Sojabohnen oder Tofu. Sowas kann man zu sich nehmen, Nüsse. Es gibt verschiedene Möglichkeiten, auch wirklich gesunde, proteinreiche Quellen in sein Leben zu integrieren, die jetzt nicht Fleisch sind.
9: Peter Frille stellt sein Leben um, treibt Sport, isst weniger Fleisch und mehr Gemüse. 15 Kilo Gewicht verliert er dadurch.
16: Zuckerwerte, Fettwerte, Ihre Blutdruckwerte, alles picobello.
14: Schön.
9: Es kann sich also lohnen, mit Neugier mal etwas Neues auszuprobieren. Denn es ist eben nicht Wurst, was auf den Teller kommt.
8: Ja, gesund essen, ne? 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Ein neues Kniegelenk und schon 3 Stunden nach der OP wieder auf den Beinen, klingt erstaunlich, ist aber möglich. Das Geheimnis heißt Fast Track, Behandlung auf der Schnellspur. Ein Therapiekonzept, bei dem Vor- und Nachbereitung genauso wichtig sind wie die Operation selbst. Wie schnell Patienten wieder mobil werden und was sie selber zum Erfolg beitragen können, zeigt Susanne Kluge-Paustian.
18: Craig Tepa liebt Musik. Und jetzt geht es wieder. Er kann wieder die Bühne rocken. Der Neuseeländer hat eine Musikschule und seit einem Vierteljahr ein neues rechtes Knie.
19: Damit hat man ein krasses Gefühl, dass man nach, sagen wir, einem Tag oder bei dem zweiten Tag einfach ein bisschen ein paar Schritte machen konnte. Und du denkst, oh, gut. Und dann vertraut man mit die ersten Schritte und so weiter.
18: Früher hat er Rugby gespielt, ist gejoggt. Doch vor 3 Jahren legen ihn Schmerzen im rechten Knie lahm, die immer heftiger werden.
19: irgendwann kommt der Punkt, wo es nicht auszuhalten ist oder eine bestimmte Bewegung oder sowas. Normalerweise seitlich, was man öfter mal auf die Tanzfläche macht. So, und man denkt, oh, ich meine, am Ende habe ich einmal oder zweimal einfach umgeknickt.
18: Schließlich entscheidet er sich für eine Knieprothese. Vor, während und nach der Operation durchläuft er ein Fast-Track-Verfahren. Davon hatte er noch nie gehört.
19: Ja, es war, ha, was? Like, Fast-Track? Was bedeutet das?
18: Die Kniespezialisten Dr. Carina Bohlen und Dr. Daniel Bali-Sichwart operieren jährlich rund 500 Knievollprothesen mit Fast-Track. Fast-Track, also schneller Weg oder Schnellspur, ist ein Ablauf mit 5 Säulen. Vorbereitende Physiotherapie, schonende OP, moderne Schmerztherapie, frühe Mobilisation und sichere Reha.
20: Das Wichtige beim Fast-Track ist, dass wir gemeinsam als Team arbeiten. Also alle Berufsgruppen, die an der Behandlung des Patienten beteiligt sind, inklusive des Patienten. Also der Patient ist der Motor seiner Rehabilitation, seiner Wiederherstellung.
21: Wir sehen es im Alltag auf Station und wir wissen es auch aus wissenschaftlichen Untersuchungen, dass dieses Gefühl, nicht krank zu sein und nicht krank gemacht zu werden, auch dazu führt, dass der Patient aktiv seine Rolle übernimmt.
18: Das macht auch Marie-Louise Engelken. Sie wird in 3 Tagen operiert, bekommt auch eine Vollprothese für das rechte Knie mit Fast-Track. Nach einem Sturz und Verletzungen vor 6 Jahren wurde sie ihre Schmerzen nicht mehr los und trainiert mit Physiotherapeutin Uta Wegner, um ihre Muskeln zu stärken. Vorbereitende Physiotherapie. Seit 4 Wochen. Auch jeden Tag zu Hause und sogar im Dänemark-Urlaub.
22: Ich bin froh, dass ich eben nicht passiv da warte, dass die anderen machen, sondern dass ich aktiv was tun kann, um optimal in die Situation der OP und so reinzugehen.
23: Sie sollen alles, was geht, sollen sie vorher machen, damit sie eine gute muskuläre Ausgangssituation für die OP haben. Dann haben sie es hinterher deutlich leichter. Und es ist wichtig, ihnen zu sagen, sie können da nichts falsch machen, sie können nichts kaputt machen. Sie können vorher voll belasten, schmerzadaptiert, so wie sie es können. Und auch hinterher dürfen die Patienten voll belasten.
18: 3 Tage später. Gerade ist die 64-Jährige in der Klinik angekommen. Essen darf sie vor der OP nicht mehr. Trinken ist noch erlaubt. Und sie bekommt vom Orthopädie-Mechaniker Andreas Kohlmann schon Cool-Packs angepasst. Für die Zeit nach der OP.
24: Ich bin aufgeregt und bin aber froh, dass es losgeht. Ich glaube, ich weiß relativ gut Bescheid.
18: Denn Narkose, OP-Ablauf, Medikamente, alles ist besprochen. Trotzdem schaut Operateurin Carina Bohlen nach ihr, ob sie noch Fragen hat. Und markiert das richtige Bein.
25: Mein Ziel ist natürlich, eine gute Verbindung, ein gutes Verhältnis zum Patienten zu haben, dass er vertraut und dass er auch sich sicher fühlt, wenn er in so eine extreme Situation wie die OP reingeht.
18: Eine halbe Stunde später wird bei ihr die Narkose eingeleitet. Sie hat sich für eine Vollnarkose entschieden, könnte aber auch eine Spinalanästhesie bekommen, so wie hier etwa 2/3 der Patienten. Dann wäre nur ihr Bein betäubt. Doch sie will lieber gar nichts mitbekommen.
26: Wir möchten, dass die Patienten natürlich sicher schlafen, tief genug schlafen. Das werden wir monitoren während der Narkose. Aber hinterher auch, die Idee des Fast Tracks, schnell wieder fit werden, schnell wieder wach sind, wenig Nebenwirkungen haben von Medikamenten, damit sie eben auch schnell mobilisiert werden können.
18: Kurz vor OP-Start. Beim Fast Track achten die Chirurginnen und Chirurgen besonders darauf, rund um das Knie so wenig Weichteilgewebe wie möglich zu verletzen. Es ist eine schonende OP.
21: Dem Patienten tut weniger der Knochen weh oder der Knorpel, der entfernt wird, sondern was weh tut, sind die Weichteile um das Kniegelenk herum. Und was weh tut, sind Einblutungen in die Weichteile um das Gelenk herum. Und das wollen wir reduzieren.
18: Die Ärzte spreizen in der OP das Kniegelenk nur so weit wie unbedingt nötig auf. Außerdem arbeiten sie oft auch mit Robotertechnik. Dadurch können sie die beste Anpassung der Prothese erreichen. Mit dem Einsetzen des künstlichen Knies spritzen sie ein Betäubungsmittel und weitere Medikamente ins Gelenk. Das reduziert die Schmerzen. Auch ein Element von Fast Track. Moderne Schmerztherapie. 3 Stunden später. Marie-Louise Engelken ist zurück auf Station. Die OP verlief planmäßig. Es geht ihr und ihrem neuen Knie gut.
24: Also, dass ich so wach schon wieder bin und ja, keine Schmerzen. Ich konnte mir vorhin meine eigenen Sachen wieder überziehen. Und das macht ja schon zumindest ein Viertelmensch aus.
18: Und dann kommt schon Physiotherapeutin Uta Wegner zum ersten Aufstehen. Jetzt soll Marie-Louise Engelken hautnah erleben, wie sie ihr neues Knie sofort voll belasten kann. Sie soll Vertrauen in ihr Bein zurückgewinnen.
24: Ist total irre, dass das geht. Also es ist, ich jubel mal nicht zu doll, sonst lasse ich hier noch los. Also insofern.
23: Wichtig ist, der Kreislauf muss natürlich mitmachen. Das ist nicht bei jedem Patienten so. Und hier klappt das ja.
18: Marie-Louise Engelken darf und soll sogar die ersten Schritte raus auf den Flur gehen. Das motiviert besonders, nach der OP rasch wieder unabhängig zu werden. Ein weiterer wichtiger Baustein beim Fast Track, die frühe Mobilisation. Das Team aus Ärztinnen, Physiotherapeutinnen und Pflegekräften tauscht sich regelmäßig darüber aus, wie es der Patientin geht. In ein paar Tagen kommt sie direkt in eine sichere Reha.
21: Der Patient wird nur dann operiert, wenn der Reha-Platz gesichert ist. Egal, ob ich das jetzt in einer Reha-Klinik oder in einer ambulanten Reha, in der Physiotherapiepraxis, im Ort oder im Nachbarort mache. Das muss vorher terminlich fest sein.
18: Bei Craig Tepar ist die OP inzwischen 3 Monate her. Die Reha lief gut. Er trainiert weiterhin in der Physiotherapie und zu Hause. Ab und zu schmerzt sein Knie noch etwas. Er darf sich nicht überfordern.
19: Das dauert seine Zeit. Und da musst du geduldig sein und lass das einfach so.
18: Für ihn war eine Knieprothese mit Fast Track die richtige Entscheidung.
8: Ja, und ich freue mich, dass im Studio jetzt Dr. Carina Bohlen ist. Herzlich willkommen. Wir haben Sie gerade im Film gesehen. Der Craig, bei dem hat das richtig gut funktioniert. Der übt jetzt auch fleißig. Aber die Frage ist, wann ist er sozusagen geheilt? Wann wieder voll belastbar?
0: Also Sie sehen, direkt nach der OP kann man so ein Kniegelenk belasten. Das ist fest im Knochen einzementiert. Was der Fall ist aber, dass die Muskeln, Bänder, Kapsel, die operieren wir ja nicht primär, sondern die sind eben oft schon durch die Arthrose sehr geschädigt im Vorfelde. Und die müssen wieder aufgebaut werden und auch gedehnt werden. Und das dauert seine Zeit. Also das Weichgewebe muss sich dem Gelenk anpassen. Mhm. Wir rechnen bei der Knieendoprothese wirklich mit 1 Jahr Nachbehandlungszeit. Das bedeutet nicht, dass man 1 Jahr nichts machen kann, wie Sie hier bei Craig sehen, aber dass in diesem ersten Jahr die konservative Therapie mit Eigenübungen wirklich sehr effektiv ist.
8: Muss ich gleich mal einhaken, weil wir etliche Zuschriften auch über Facebook hatten. Die sagen, oh, mir tut gerade bei der Physiotherapie eben die ganze Muskulatur in dem operierten Bein auf der Seite weh. Also es hat diese Gründe, ja, weil sich alles neu strukturieren muss dann auch.
0: Genau, und es ist natürlich so, dass auch das Gelenk reagiert. Also wir sehen eben, wenn viele Übungen durchgeführt werden, dass so ein Gelenk auch anschwellen kann, warm werden kann. Das ist ganz normal. Also die weichen Gewebe, die müssen eben noch arbeiten und das braucht seine Zeit.
8: Wir haben jetzt 2 recht fitte Patienten gesehen. Wie sieht denn das bei Älteren aus oder welche, die mehr Krankheiten haben? Stößt Fast Track da an seine Grenzen?
0: Das ist gerade das, was ich am wirklich Großartigen am Fast Track finde. Das Fast Track hat keinerlei Kontraindikationen. Also jeder wird ins Fast Track mit integriert. Und gerade für den älteren und kränkeren Patienten ist ein Fast-Track-Konzept optimal, weil der wird vor der Operation optimal vorbereitet. Das sieht vielleicht ein bisschen anders aus als bei Frau Engelken. Da geht es eher um Kreislaufübungen. Aber jeder Patient profitiert natürlich davon, direkt nach der Operation auch aufzustehen und von schonenden OP-Verfahren, von guter Schmerztherapie und eben von dieser zügigen Mobilisation, die viele Komplikationen eben auch reduzieren und vermeiden kann.
8: Stichwort Schmerzen bedeutet aber ja nicht bei aller schonenden Umgangsweise am OP-Tisch und hinterher, dass die Leute nicht auch in den ersten Nächten ziemliche Schmerzen haben, oder?
0: Genau, wir spritzen, das haben Sie vorhin vielleicht im Film gesehen, Lokalbetäubungsmittel in das Kniegelenk hinein, sodass die ersten Stunden relativ schmerzarm sind. Wir möchten auch, dass der Patient dann aufsteht und dann geht es eben weiter mit einer oralen Schmerztherapie, also mit Tablettenform, die abgestimmt ist. Und das Ziel ist eben, dass der Patient sich auch bewegen kann, also drehen kann, das Bein bewegen kann. Er hat keinerlei Restriktionen. Und da lassen sich eben auch solche Situationen, wo man Schmerzen hat nach einer Operation, die normal sind, besser verarbeiten. Mhm.
8: Wie lange kann denn sowas anhalten? Also Mike hat stellvertretend für viele andere auch gefragt, vor einer Woche, andere vor zwei Wochen operiert, haben immer noch richtig dolle Schmerzen. Wie lange hält das an? Ist das noch normal?
0: Definitiv. Also meine Patienten bekommen eben auch mitgegeben, dass ich die ersten drei Wochen nur die alltäglichen Dinge des Lebens sollen sie machen. Ich restriktiere sie oder limitiere die Patienten auf 1000 Schritte.
8: 1000 Schritte?
0: Genau. Nicht die 10.000, wie man sonst kennt, sondern wirklich nur 1000, weil die Knie reagieren. Die werden einfach dick. Das tut weh. Und das arbeitet
8: also falscher Ehrgeiz ist richtig daneben.
0: Am Anfang sollte man nicht zu ehrgeizig sein. Mhm. Das Knie reagiert. Gerade am Anfang reagiert es dann eben auch in der Ruhe, am Abend, in der Nacht. Und das merkt man. Schmerzen allgemein nach der Knieendoprothese sind wirklich für 6 bis 12 Wochen aber auch normal.
8: Mhm. Langfristig mal geguckt. Mhm. Haben Patienten, die mit Fast-Track operiert wurden, einfach länger was von ihrer Prothese? Sind die besser drauf als die, die konservativ oder konventionell operiert wurden?
0: Das Ziel des Fast-Tracks ist ja nicht die längere Haltbarkeit der Prothese. Wir nutzen die gleichen Prothesen und operieren im Endeffekt auch im gleichen Stil wie im konventionellen Verlauf. Was wichtig ist, wir reduzieren die Komplikationen, die direkt während der OP und kurz nach der OP entstehen. Sowas wie Lungenentzündungen, Thrombosen. Und was wichtig ist, der Patient geht sehr zügig wieder in den Alltag über und hat ein anderes Selbstgefühl oder ein anderes Gefühl mit seinem Gelenk und wird viel schneller in den sozialen Alltag mit wieder integriert. Und da gibt es klare Studien, die eben auch zeigen, dass auch nach einem Jahr nach einem Fast-Track-Konzept die Health-Life, also der Health-Life-Quotient, also die Lebensqualität besser ist nach einem Fast-Track-Konzept.
8: Okay. Ganz kurz vielleicht noch, wen das interessiert. Wonach muss man schauen, wenn man eine Klinik finden will?
0: Das Fast-Track-Konzept hat keinen Stempel oder ist nicht zertifiziert. Deswegen ist es nicht so ganz einfach. Ich würde raten, dass Sie einmal auf den Internetseiten der Kliniken gucken, viele beschreiben, was sie tun. Und dann aber auch die Sprechstunde nutzen, wo Sie mit dem Operateur sprechen und ganz klar fragen, was für ein Konzept wird dort angeboten. Und Sie merken sehr schnell, ob das gesamte Team involviert ist und ob es eben einen klaren Verlauf und ein klares Konzept für die Behandlung gibt.
8: Okay, herzlichen Dank für diese vielen Infos, Frau Dr. Bohlen. Ja, Behandlung auf der Schnellspur, das gibt es nicht nur beim künstlichen Knie. Eine neue Studie zeigt, auch bei einer Zwangsstörung, einer psychischen Erkrankung also, kann eine Kurztherapie von nur 4 Tagen erstaunlich wirksam sein. Betroffene leiden oft unter quälenden Gedanken oder zwanghaften Handlungen, die sie dann im Alltag stark einschränken können. Die hochintensive Verhaltenstherapie macht Hoffnung auf eine schnellere Hilfe. Tillmann Hassenstein.
1: Die Tür abschließen. Eigentlich ein ganz normaler Vorgang. Aber ist sie wirklich abgeschlossen? Besser überprüfen, immer wieder. Oder sind die Hände gründlich genug gewaschen? Es könnten noch Keime oder Gifte anhaften. Schlimme Konsequenzen drohen, also lieber nochmal, auch wenn es einem selbst sinnlos erscheint. Zwanghafte Handlungen. Aber Zwänge können sich auch im Kopf abspielen. Quälende, immer wiederkehrende Gedanken. Bei Michelle drehten sie sich um ihre romantischen Beziehungen.
2: In Form von Grübelzwängen. Liebe ich meinen Freund wirklich? Oder liebe ich ihn genug? Bin ich in der richtigen Beziehung? Ist das eine Beziehung, die Perspektive hat? Immer mit super viel Leidensdruck verknüpft und dann auch schnell mit der Flucht aus der Beziehung, sag ich mal. Also ich habe eigentlich in früheren Beziehungen immer relativ schnell dann das Handtuch geworfen und die Beziehung beendet.
1: Mit ihrem jetzigen Partner Gordian ist Michelle seit 6 Jahren zusammen. Er kennt ihre Gedankenwelt gut.
3: Man hatte keinen Zugang mehr zu ihr. Und dass sie eben überhaupt keinem Gedanken getraut hat und dadurch so einen hohen Leidensdruck hatte. Sie ist dann immer weiter nach unten, sag ich mal. Das war wie eine Abwärtsspirale, aus der sie dann immer unglaublich schlecht herausgekommen ist.
1: Zwänge haben nicht nur eine Ursache. Es gibt eine erbliche Veranlagung. Bestimmte Gene auf den Chromosomen machen dann eine Erkrankung wahrscheinlicher. Aber erst zusammen mit weiteren Faktoren, zum Beispiel der Erziehung oder traumatischen Erlebnissen, kann eine Zwangsstörung entstehen. Lena Jelinek ist Psychologin. Sie erforscht Zwänge, woher sie kommen und wie sie sich behandeln lassen.
5: Alle Menschen kennen sich aufdrängende, unerwünschte Gedanken. Sowas wie, ich könnte einen Fehler gemacht haben oder ich könnte jemanden verletzt haben. Menschen mit Zwangsstörung messen dem eine besonders hohe Bewertung bei, als ein Zeichen für eine wirkliche Gefahr oder aber ein Beweis dafür, ein schlechter Mensch zu sein. In der Folge gibt es sehr starke Gefühle, sowas wie Angst, Unsicherheit, aber auch Ekel.
1: Immer wieder versucht Michelle, sich rückzuversichern, auch im Internet. Immer wieder die gleichen Fragen. Liebe ich meinen Freund wirklich oder bin ich beziehungsunfähig? Diese Qual hat sich sogar körperlich ausgewirkt.
2: Herzrasen und so ein sehr beklemmendes Gefühl und so eine Enge in der Brust irgendwie und schon super hohes Stresslevel einfach. Und genau, in Form von Schwitzen, Herzrasen und so.
1: Der Psychiater Bartosz Zurowski ist am Uniklinikum in Lübeck für die Behandlung von Menschen mit Zwangserkrankungen zuständig.
6: Der Goldstandard der Therapie bei Zwangsstörungen ist die KVT, die kognitive Verhaltenstherapie. Und das Kernstück dieser Therapie sind Expositionen oder Konfrontationen mit zwangsauslösenden Inhalten. Daneben gibt es medikamentöse Behandlung, die kann kombiniert werden mit der KVT. Idealerweise nicht alleine angeboten werden. In jedem Fall ist die KVT vorrangig anzustreben.
1: Michelle hat beides gemacht, Verhaltenstherapie, einmal die Woche 50 Minuten und Medikamente eingenommen. Aber beides hat bei ihr nicht ausreichend gewirkt. Sie ist selbst Medizinstudentin. Bei ihren Recherchen liest sie dann von einer Studie über eine neuartige Form der Verhaltenstherapie. Das gleiche Prinzip wie die herkömmliche Therapie, aber viel kürzer und intensiver. Sie nimmt Kontakt auf mit den Wissenschaftlern im Universitätsklinikum Hamburg, die diese neue Therapie erforschen. Und sie wird in die Studie aufgenommen. Die neue Behandlung kommt aus Norwegen. Sie findet 4 Tage direkt hintereinander statt, von morgens bis abends.
5: Wir wissen, dass Exposition wahnsinnig wirksam bei Zwangsstörung ist. Unser Problem ist eher, die Qualität einer guten Expositionstherapie auch aufrechtzuerhalten. Und das ermöglicht vor allem dieses besonders kompakte 4-Tage-Format.
1: Der Psychiater Amir Yassari leitet die Studie zusammen mit Lena Jelinek. Er und Michelle demonstrieren hier, wie eine Therapiesitzung aussieht. Bestimmte Musik triggert sie, Lieder, die negative Erinnerungen hervorrufen. Das muss sie hier aushalten.
7: Was ist passiert? Erzählen Sie mal.
10: Dass ich einfach merke, ich bin den Tränen sehr nah. Einfach super unglücklich, super gestresst. Und dann kommen einfach automatisch auch immer so Gefühle von Depressionen halt wieder irgendwie in mir auf.
7: Das Entscheidende bei dieser Form der Therapie oder des Therapieansatzes ist es, den Situationen zu begegnen, so als ob sie nicht gefährlich wären. Die innere Haltung, also die Intention ist, die Situation ist nicht gefährlich. Wenn ich das so betrachte, wie verhalte ich mich dann? Wie denke ich dann in dieser Situation?
2: Die ersten 2 Tage waren sehr schlimm für mich und gleichzeitig aber auch lehrreich. Und danach wurde es irgendwie sehr viel besser, schlagartig.
1: Die Probanden wurden 1 Jahr nach der 4-tägigen Behandlung wieder untersucht. Und es zeigten sich langanhaltende Effekte.
5: In unseren Ergebnissen konnten wir zeigen, dass auch 12 Monate, das heißt 1 Jahr nach dieser wirklich sehr kurzen, kompakten, 4-tägigen Behandlung, die Effekte anhalten. Das heißt, über 50% der Menschen kaum unter Zwangssymptomen noch leiden.
6: Das Bergen-for-Day-Treatment bietet viele Vorteile, insbesondere die Intensität, die dazu führt, dass Patienten zwischen den einzelnen Therapieeinheiten nicht so durchhängen, möglicherweise Dinge machen, die nicht zweckmäßig sind. Es muss allerdings noch getestet werden, geprüft werden gegen das Standardverfahren.
1: Es ist also noch weitere Forschung nötig und noch wird die Therapie nicht von den Krankenkassen erstattet. Bei Michelle fand sie im Rahmen der Studie vor 15 Monaten statt. Sie und Gordian sind froh mit dem Ergebnis.
2: Man geht nicht aus diesen 4 Tagen und ist plötzlich geheilt. Aber es hat schon einmal, finde ich, mir einen total guten Zugang, einen neuen Zugang vor allem halt auch gegeben und ermöglicht, wie ich halt mit meiner Zwangserkrankung halt umgehen kann und auch aus schlechten Tagen wieder gut
10: mich selber rausholen kann.
3: Ich glaube, dass sie einfach einen viel besseren Zugang zu ihren Gedanken hat, dass sie einfach besser verstehen kann, was ist ein realer Gedanke und was ist mein Zwang und dadurch auch viel besser da wieder rausfindet. Und wenn sie, und es gibt Tage, wo sie traurig ist, aber sie findet halt einfach selbst wieder raus.
1: Ob mit Hilfe der herkömmlichen oder der neuen Methode, bei Zwangsstörungen kommt es darauf an, möglichst gut damit leben zu lernen. Michelle hat gelernt, ihre Beziehung nicht länger anzuzweifeln.
8: Eine spitze Akupunkturnadel, wenn die in die Haut sticht, dann kann das schmerzhaft pieksen. Paradoxerweise aber auch schon bestehende Schmerzen im Körper verringern. Wie das funktioniert, das kann uns Professor Andreas Michalsen verraten. Ich freue mich sehr, dass Sie wieder da sind. Naturheilkundler, Internist, unser Naturdoc. Genau. Mit Schmerzen gegen Schmerzen. Wie macht die Akupunktur das?
4: Na, früher in der traditionellen chinesischen Medizin, da wurden ja Meridiane, so Leitbahnen beschrieben. Dann dachte man, da fließt dann die Energie nicht und das setzt man in Bewegung. Das ist natürlich wissenschaftlich nicht haltbar gewesen. Und heute haben wir andere Erklärungsmodelle. Also wenn das dann wirklich piekst, dann schüttet der Körper schmerzstillende Botenstoffe, endogene Opioide und andere aus. Das ist das eine. Das vegetative Nervensystem wird erreicht.
8: Also das wir nicht willentlich beeinflussen können?
4: Genau, genau. Mhm. Und der dritte Effekt ist eigentlich ganz besonders. Also wann immer wir einen Schmerz willentlich hier setzen und stimulieren, dann überdeckt das auch einen anderen schon bestehenden Schmerz. Also das verändert die Schmerzverarbeitung im Rückenmark und so erklärt man sich das aus so einer Kombination.
8: Das erinnert mich so ein bisschen an die Situation beim Zahnarzt. Wenn ich Angst habe, da tut es jetzt weh, gleich erbohrt vielleicht, dann kneife ich immer in meinen Arm rein. Und das ist ja so ähnlich, ne?
4: Ja, ich mache es mit den Fingernägeln.
8: Das machen Sie auch?
4: Ja, mach ich auch. Ja, ja. Das ist das Grundprinzip. Natürlich bei der Akupunktur schon jetzt noch ein bisschen feingeschliffener, aber das ist eines der Grundprinzipien.
8: Also man behandelt sich sozusagen beim Zahnarzt intuitiv selber, ja, richtig. Genau. Aber das kann man auch ganz gezielt machen mit der kleinen Schwester der Akupunktur, der Akupressur. Und da wollen Sie uns auch gleich noch ganz gute Punkte zeigen, mit denen wir uns selbst behandeln können. Aber erst noch mal zur Akupunktur. Ja. Auf welchen Gebieten ist die denn erfolgreich?
4: Also die beste wissenschaftliche Datenlage, die gibt es bei chronischen Rückenschmerzen, also den unteren chronischen Rückenschmerzen, aber auch den Nackenschmerzen, gefolgt von Kniearthrose, Migräne, Kopfschmerz und auch in gewissen Schweregraden bei Schulterschmerzen. Mhm. Also das ist wirklich eine Domäne. Da findet sich die Akupunktur auch in vielen Leitlinien wieder. Und vielleicht auch nochmal wichtig zu erwähnen, bei Kniearthrose und Rückenschmerzen ist das ja auch eine Kassenleistung, weil diese wissenschaftliche Evidenz eben so klar ist.
8: Mhm. Aber man stellt sich das schwierig vor. Also Knie, da ist ja der Knorpel meistens verschlissen, ja, aber durch so eine Nadeltherapie kann der ja nicht wieder aufgebaut werden.
4: Ja, genau. Nee, das ändert am Knorpel nicht, aber die Schmerzen bei der Kniearthrose, die entstehen kaum oder nur unwesentlich im Knorpelgewebe selber, sondern einfach in den darüber liegenden Schichten, Geweben, Bänder, Sehnen. Und da können dann dieses Prinzip, wir stechen da und lösen diese schmerzstillenden Mechanismen aus, das kann dann da wieder sich entfalten.
8: Zuschauer haben uns geschrieben zu dieser Sendung und mehrere fragten danach, kann Akupunktur auch gegen Fibromyalgie hilfreich sein?
4: Die Fibromyalgie, das Fibromyalgie-Syndrom ist ja ein Schmerz, der den ganzen Körper letztlich befällt. Schwierig zu behandeln. Das Wirksamste sind ja eigentlich Bewegung, Ernährungsumstellungen, Stressreduktion, also was auch wirklich den ganzen Körper dann eben erreicht. Die Akupunktur ist sekundär. Ich denke, man kann es mal versuchen, wenn man wirklich sagt, also jetzt geht nichts anderes. Aber jetzt nicht so überzeugend ist da die Datenlage wie beim Rückenschmerz oder bei der Kniearthrose.
8: Ja, und deswegen wird es auch bezahlt von den gesetzlichen Krankenkassen. Einige Sitzungen, das haben Sie schon gesagt. Ja. Und dennoch, es gibt Kritiker, die sagen, oh Gott, das ist alles nur Einbildung eigentlich. Ja, ja. Was sagen Sie da?
4: Ja, klar ist, da ist ein Placebo-Effekt dabei. Zur Wahrheit gehört aber, der ist immer dabei in der Medizin. Und der ist auch immer stärker, wenn wir zum Beispiel spritzen oder stechen. Also das forciert den Placebo-Effekt.
8: Also auch, dass man sozusagen dran glaubt, dass es jetzt hilft.
4: Genau, der Placebo-Effekt hat so verschiedene Komponenten. Die Erwartungshaltung, das dran glauben, ist eins. Aber bei der Akupunktur kommen schon noch andere Punkte eben dazu. Eben tatsächlich auch das Reinstechen. Es muss nicht genau der Punkt sein. Allein schon das Stechen löst Mechanismen aus. Aber wichtig ist, glaube ich, zu wissen, der Placebo-Effekt, der existiert, aber es gibt auch einen spezifischen Akupunktureffekt. Mhm. Und das addiert sich dann eben zum Gesamteffekt.
8: So, und jetzt kommen wir noch mal zu der kleinen Schwester, wie ich vorhin sagte, der Akupressur.
4: Ja.
8: Da zeigen, wollen Sie uns einen Punkt zeigen, den man ganz gut gebrauchen kann, wenn
4: genau.
8: einmal übel ist.
4: Genau, weil der auch so, der ist so unkompliziert erreichbar. Also bei Übelkeit gibt natürlich sehr, sehr ernsthafte Ursachen, Chemotherapiebehandlung oder auch Ursachen wie Schwangerschaftsübelkeit oder wenn man auf dem Schiff ist. Also da setze ich,
8: Autofahren.
4: Genau, da setze ich diesen Punkt ein. Also hier die Handgelenksfalte nimmt man in der Mitte, dann 2 bis 3 Finger breit, drückt man hier wirklich richtig fest.
8: Da, wo so Sehnen
4: sich zwischen diesen beiden Beugesehnen. Und bei der Akupressur, das massiert man, man drückt da aber wirklich mit Schmackes. Ne?
8: Und wie lange?
4: Ja, also das sollte schon so 1 bis 3 Minuten ungefähr passieren. Ne?
8: Und man drückt da auch nicht den Blutfluss ab?
4: Nein, den drückt man da nicht ab. Und da ist auch wirklich eine Studienlage. Und ich finde, das ist ein sehr schönes Selbsthilfemittel. Ne? Kann man sich einfach mal selber helfen, wenn man merkt, oh, mir ist jetzt übel. Ne?
8: Kann man gar nichts falsch machen. Noch ein Punkt vielleicht?
4: Das ist auch ein Klassiker. Also hier Zeigefinger, Daumen, hier in der Mitte. Das wird auch gerne in der Schmerztherapie verwendet.
8: Drehen Sie noch mal ein bisschen höher, dann sieht sie
4: nochmal. Ja, so, ja. Ne? Ja, ja.
8: So, genau.
4: Also bei der Schmerztherapie nadelt man natürlich auch an den Stellen, wo es weh tut. Ne? Aber dieser Punkt und weitere wird eben auch gerne noch dazu genommen. Und auch da gilt wieder Selbsthilfe. Ne? Man kann das mal probieren, super. Hilft nicht immer, aber bei manchen hilft es. Ne?
8: Und zu dieser Form von sogenannter Selbsthilfe, die ich ein bisschen anzweifle, muss ich sagen, Nadelmatten sind das, ne?
4: Ja, Nadelmatten oder
8: die sollen auch gut sein, man soll sich auflegen. Ist das jetzt ein Gag oder ist da wirklich was dran?
4: Genau, ich sage auch Fakir-Matte dazu.
8: Ja,
4: ne?
8: Würde ich auch sagen.
4: Nadelstimulation sein. Wir haben da 2012 schon eine erste randomisierte Studie publiziert. Also wirklich eine methodisch hochwertige Studie. Und das hilft tatsächlich bei unteren Rückenschmerzen, bei Nackenschmerzen. Mhm. Erst legt man die Hände auf oder bei unteren Rückenschmerzen die Füße. Also Schuhe ausziehen natürlich. Ne?
8: Um sich daran zu gewöhnen?
4: Ja.
8: Oder
4: und dann packt man, das ist so eine Bahnung wieder der Schmerzleitbahn, der Nerven. Erregung. Ja, genau.
8: Okay.
4: Und dann, das macht man so 5 bis 10 Minuten. Mhm. Und dann kommt die eigentliche Nadelmatte zum endgültigen Einsatz. Das heißt, das wird dann in den Nacken gelegt oder man legt sich wirklich drauf.
8: Ja.
4: Das zwiebelt im ersten Moment.
8: Ja.
4: Soll es auch.
8: Ja.
4: Es soll ja wieder einen Reiz setzen, aber es führt auch zu mehr Durchblutung.
8: Sie sprechen so, als wenn Sie es täglich machen.
4: Ich finde das wirklich ganz toll.
8: Wenden Sie auch in der Klinik an, oder?
4: Ja, wenden wir in der Klinik an. Ich habe es auch selber zu Hause. Und wem das zu sehr piekst, man kann auch so ein Baumwolltuch, so ein Spültuch.
8: Ah, zur Abmilderung.
4: Kann man auch drüber legen. Ich kenne sogar Patientinnen, die schlafen da drauf. Aber das ist jetzt vielleicht eine übertriebene Anwendung. Das soll jetzt nicht die Empfehlung des heutigen Abends sein.
8: Liebe Zuschauerinnen und liebe Zuschauer, uns fehlt jetzt leider die Zeit, das hier zu demonstrieren. Aber wenn ich mal ganz mutig bin, dann mache ich das auch noch mal nach. Herzlichen Dank, Herr Professor Michalsen. Sehr interessant. Dankeschön. Unangenehm pieksen kann man sich übrigens auch an Artischocken. Das ist ja eine Heilpflanze, deren größte Stärke ausgerechnet das ist, was viele überhaupt nicht an ihr mögen, ihre Bitterkeit nämlich. Ein Pluspunkt für die Verdauung. Artischocken gehören zu den gut erforschten Heilpflanzen, aber für jeden sind sie nicht geeignet.
11: Die Artischocke gilt als Delikatesse. Durch ihre feinherbe und leicht bitter-nussige Note ist sie besonders beliebt in der mediterranen Küche. Artischocken sind lecker und gesund.
12: Die Artischocke wird eigentlich schon immer bei Verdauungsbeschwerden eingesetzt. Und da hilft sie auch sehr gut.
13: Und dann auch noch zum Leberschutz und in gewisser Weise auch, um die Blutfettwerte zu senken.
14: Daher ist die Artischocke auch bekannt als anregendes Bittermittel, zum Beispiel vor dem Essen, um den Appetit auch zu steigern, oder auch nach dem Essen, um zum Beispiel auch die Fettverdauung zu fördern.
11: Kräuterpädagogin Andrea Farnung, Apothekerin Miriam Oster und Dr. Ilse Zündorf, Biologin an der Uni Frankfurt, schauen sich die Artischocke ganz genau an. Die Artischocke, ganz natürlich, aber auch wirksam, das wird jetzt getestet.
18: Durch ihre majestätische Knospenform und die elegante Farbpalette von Grün bis Violett und natürlich die außergewöhnlich schöne Blüte ist die Artischocke die Königin unter den mediterranen Gemüsesorten.
14: Die Artischocke mag im Anbau gerne ein mild feuchtes Klima, gerne ein mild feuchtes Frühjahr, in dem es zwar warm ist, aber auch immer wieder regnet. Und das war in diesem Jahr die große Herausforderung, denn wir hatten viele Wochen mit Hitze und mit Trockenheit. Und auch wenn sie eine Südländerin ist, eine trockene Hitze toleriert sie schlecht.
18: Der Legende zufolge verdankt die Artischocke ihren Namen dem griechischen Gott Zeus. Der verliebte sich in die attraktive Nymphe Cynara, die ihn jedoch abwies. Von Wut geplagt verwandelte Zeus die schöne Göttin in eine stachelige Artischocke. Und noch heute heißt die Pflanze botanisch Cynara.
14: In diesem Fall ist es eine Artischocke, die den Sortennamen Green Globe trägt. Und die kann auch bereits im ersten Jahr schon Knospen, und zwar runde, sehr fleischige Knospen bilden, die man auch verwenden kann in der Küche beispielsweise.
18: Aber wer denkt, mit regelmäßigem Verzehr des tollen Gemüses könnte man sich quasi gesund essen, der irrt sich.
13: Es werden die Blätter verwendet, also oberirdische Teile. Und interessanterweise wird nicht der Blütenstand verwendet, den man ja gerne in der Küche verwendet und gerne isst.
14: Das bedeutet, man erntet schon, bevor ein Blütenstängel erscheint, die grundständigen großen Blätter. Und diese Blätter enthalten den höchsten Bitterwert der Pflanze, der mit 1 zu 10.000 angegeben ist.
18: Die Artischocke bekommt man in unterschiedlichsten Darreichungsformen. Von der Kapsel über den Presssaft bis zu Dragees soll die Artischocke vor allem bei Magen-Darm-Beschwerden helfen und vorbeugen.
12: Die Artischocke ist wirklich sehr gut bei Verdauungsproblemen, auch bei Appetitlosigkeit.
18: Zu den Lieblingen von Kräuterpädagogin, Heilpraktikerin und Phytotherapeutin Andrea Farnung gehören die selbstgemachten Bittertropfen. Artischocke, Löwenzahnwurzel, Schafgarbe und Kamille für eine bessere Verdauung.
14: Ich kann bis zu dreimal täglich 20 dieser Tropfen in etwas Wasser einnehmen und kann das über einen Zeitraum auch von mehreren Wochen durchaus tun, aber dann gerne mal eine Pause machen, vor allen Dingen, um den Körper davor zu bewahren, dass man sich zu sehr an diese Stoffe gewöhnt, um dann erneut mit einer Kur zu starten.
18: Die Bitterstoffe in der Artischocke sind unbestritten wertvolle Inhaltsstoffe. Dr. Ilse Zündorf lehrt als akademische Oberrätin am Institut für Pharmazeutische Biologie der Uni Frankfurt über Pflanzen und ihre Anwendungsgebiete.
12: Wir haben verschiedene Inhaltsstoffe in der Artischocke, die interessant sind. Diese Inhaltsstoffe wirken antientzündlich, als Radikalfänger, antioxidativ. Also haben verschiedene Wirkungen und insgesamt wirken sie zellschützend, also gerade auch auf die Leberzelle.
18: Cynarin zum Beispiel ist ein natürlicher Pflanzenstoff, der in vielen Pflanzen vorkommt und in der Artischocke besonders reichhaltig. Deshalb wird sie seit Jahrhunderten als Arzneipflanze geschätzt.
13: Die Wirkung, die die Artischocke hat, um, ich sag mal, sanft auch die Blutfettwerte zu senken, die beziehen sich auf eine bestimmte Substanz, die man dafür benötigt, um ja, Cholesterin im Körper herzustellen. Und die wird ein bisschen, ich sag's jetzt mal, gedrosselt. Und dadurch werden eben Blutfettwerte etwas gesenkt. Aber diese Wirkung ist da, aber sie ist begrenzt.
18: Als Apothekerin und Pharmazeutin ist Miriam Oster Expertin für Heil- und Arzneimittel und weiß, ein Wundermittel ist die Artischocke nicht.
13: Wenn ich nur ganz geringe erhöhte Blutfettwerte habe, wo vielleicht mein Arzt sagt, okay, da brauchen wir noch gar nichts machen, dann ist es sicher auch auf jeden Fall ein Versuch wert, Artischocken-Extrakte zu sich zu nehmen, um einfach mal zu gucken, okay, natürlich zusammen immer mit einer gesunden Ernährung, wie komme ich denn runter von meinen Blutfettwerten? Das wäre so der Moment, wo ich sagen könnte, ja, mal einfach mal ausprobieren.
18: Apropos gesunde Ernährung, da wiederum kann die Artischocke auch ihren Beitrag leisten.
14: Wenn man die Artischocke so zubereitet, dass man sie nicht in Öl ertränkt, dann tut man seiner Gesundheit wirklich etwas Gutes. Mit verschiedenen Dressings zubereitet, einem Joghurt-Dip oder mit Knoblauch und Kräutern gewürzt. Eine hervorragende, leichte Vorspeise.
18: Nicht immer sind Naturheilmittel, ihre Anwendungs- und vor allem Wirkungsweisen so gut erforscht.
12: Die Artischocke ist sehr gut erforscht. Es gibt ja auch verschiedene Arzneimittel, die zugelassen sind als traditionelle Anwendung. Was jetzt nicht ganz so gut erforscht ist, inwieweit es auch den Blutzucker senkt. Aber es scheint auch ganz gut auf den Lipidstoffwechsel zu wirken und die Cholesterinsynthese zu hemmen.
18: Ein positiver Einfluss, den die Artischocke hat, kann allerdings auch zum Risiko werden.
13: Was absolut eine sogenannte Gegeneinzeige ist, also wo man es überhaupt nicht nehmen darf, ist, wenn man zum Beispiel Gallensteine hat. Weil der Artischockenextrakt bewirkt ja, dass der Gallenfluss erhöht wird. Das heißt, dass die Galle sich entleert. Und wenn ich mir jetzt also vorstelle, da sind Steine und die verlegen vielleicht den Gallengang, provoziere ich natürlich Krämpfe, Schmerzen, Koliken. Und deswegen darf man es dann wirklich auch gar nicht nehmen.
18: Und auch Allergiker sollten vorsichtig sein. Die Artischocke gehört wie Kamille, Beifuß und Arnika zu den Korbblütlern.
12: Die Artischocke ist eigentlich sehr nebenwirkungsarm. Es kommt manchmal zu Durchfällen, wenn man etwas empfindlich reagiert oder vielleicht auch zu viel anwendet. Aber insgesamt ist die Artischocke wirklich sehr gut verträglich.
18: Das Fazit. Die Artischocke hat viele positive Auswirkungen auf die Verdauung. Dafür sorgen viele wertvolle Inhaltsstoffe. Für einige Anwendungen ist die Artischocke sehr gut erforscht. Vorsicht bei Gallenstein und Allergie. Ansonsten nichts wie ran an die Artischocke.
14: Sie ist ein Genuss und zugleich noch ein Geschenk für unsere Gesundheit.
18: Wunderschön, ein Insektenmagnet, lecker und gesund. Wir alle brauchen noch mehr Pflanzen wie die Artischocke.
8: Ja, interessant. Ich muss sagen, ich hatte die Artischocken bisher gar nicht so auf dem Schirm. 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
17: Guten Abend und herzlich willkommen zur Spätausgabe der Hessenschau. Ein Feierabendbier am Bahnhof? Das ist Geschichte, denn seit Mitternacht dürfen Reisende an bundesweit allen 5.700 Bahnhöfen in Deutschland keinen Alkohol mehr trinken. Die Deutsche Bahn erhofft sich davon mehr Sicherheit, Sauberkeit und weniger Zwischenfälle an den Bahngleisen.
20: Nie wieder Alkohol, jedenfalls an unseren Bahnhöfen. Was in Frankfurt schon seit Mai gilt, gilt jetzt hessenweit, das Alkoholverbot. Was ist jetzt noch erlaubt und was nicht und hat es in Frankfurt schon was gebracht? Darauf schauen wir heute. Kontrolle am Wiesbadener Bahnhof. Ab heute gilt hier das bundesweite Alkoholverbot. Er hat das auch schon mitbekommen und weiß, das bloße Mitnehmen von Alkohol bleibt weiterhin erlaubt, aber...
22: Darfst du denn nun nicht trinken?
20: Weil nur der Konsum ist verboten. Damit will die Bahn hessenweit für mehr Sicherheit an Bahnhöfen sorgen. Immer wieder gab es Gewaltvorfälle mit alkoholisierten Personen gegenüber Fahrgästen und Zugpersonal. Das Verbot kommt auch bei ihm gut an.
22: Ich finde es eigentlich grundsätzlich richtig. Wissen Sie auch warum? Morgens um 5:30 oder meistens um 5:30, 6:15 bin ich hier. Und da kommen die mir entgegen mit Wodkaflasche, aber so.
20: In Wiesbaden galt vorher ein Alkoholverbot schon über die Hausordnung. In der bundesweiten Regelung sieht Benjamin Schmidt vom Bahnhofsmanagement aber einen klaren Vorteil.
25: Das ist eine einheitliche Regelung für die Bahnhöfe, sodass dann die Reisenden nicht überlegen müssen, gilt es in Wiesbaden, gilt es in Frankfurt, gilt es in Darmstadt. Wir sind ein Konzern und es ist dann überall dann so gültig.
20: Mit Alkohol steige auch das Gewaltpotenzial. Das merkt auch Marco Nositschka täglich bei seiner Arbeit. Er und seine Kollegen von der DB Sicherheit werden ab heute kontrollieren, ob sich alle an die neue Regel halten. Er ist optimistisch.
27: Das ist ja ein Gewöhnungseffekt, wenn man die Leute dann immer wieder darauf hinweist. Das hat ja auch beim Rauchen halbwegs gut geklappt.
20: Wer sich nicht dran hält, dem drohen ein Platzverweis und im schlimmsten Fall ein Hausverbot. In Frankfurt, wo das Alkoholverbot seit mehr als 5 Monaten gilt, habe es davon aber weniger gegeben, sagt die Bahn als Zwischenfazit. Nachprüfbar ist das nicht. Die meisten hier finden das Verbot aber gut.
0: Ich finde die Idee eigentlich ganz gut. Also, wenn man an Bahnhöfen ist, man riecht es oft. Und ich finde einfach, die Personen, die betrunken sind, stören auch sehr oft Leute. Ich selber trinke halt gar nichts, deswegen bin ich Freund davon, um ehrlich zu sein.
20: Manche merken hier auch schon einen Unterschied.
5: Man fühlt sich auch grundlegend sicherer.
7: Der Bahnhof wirkt erstens einmal sauberer und keine Pöbeleien. Vor allen Dingen, wenn man als Frau allein unterwegs ist, ist es sehr unangenehm und lästig.
20: Für die Gaststätten und den Einzelhandel heißt das Verbot, Verkauf von Alkoholflaschen ja, öffnen nein. Einladen, 2 verschiedene Meinungen darüber, wie es sich auf das Geschäft auswirkt.
19: Für mich nicht so eine gute Idee, weil da schadet unser Geschäft hier.
21: Die Leute kaufen weiterhin ihr Bier ein. Wir weisen den Kunden darauf hin, dass er das Bier hier nicht konsumieren darf. Aber dann geht er halt mit dem Bier raus und trinkt den da weiter. Und ich sehe trotzdem auch weiterhin hier Leute, die irgendwo versteckt hinterm Gleis da ihr Bier trinken.
20: Alles kontrollieren geht aber eben nicht, weiß auch Katharina Erich von der Gaststätte Wirtshaus im Bahnhof.
23: Die Leute, für die es gedacht ist, die finden andere Wege. Ich meine, ich bin ja nicht gezwungen, mit der Bierflasche oder mit der Alkoholdose hier in den Bahnhof reinzulaufen. Ich kann es auch einfach in meinen Becher kippen, in meinen Kaffeebecher oder in eine Mehrwegflasche, was auch immer. Und das macht es ja dann natürlich alles schwieriger, das überhaupt nachzuvollziehen, ob jemand da Alkohol trinkt oder nicht.
20: Hier am Frankfurter Bahnhof werden am meisten wohl wohnungslose, alkoholkranke Menschen von dem Verbot betroffen sein. Vor allem jetzt, wenn es kälter wird. Denn hier in der Halle wärmen sie sich dann normalerweise auf. Genau sie dürfe man aber jetzt nicht im Stich lassen, mahnt die ProBahn an.
24: Hier sind einfach die Kommunen zusammen mit der Bahn gefordert, entsprechende Angebote auch in Bahnhofsnähe oder im Bahnhof. Früher haben wir die Bahnhofsmissionen gehabt, die als Anlaufstellen waren. Oder auch in der Nähe halt des Bahnhofes Wärmeräume zu schaffen. Wir sind alle Menschen, wir sollten keinen erfrieren lassen.
20: In Zügen bleibt das Alkoholtrinken außerdem weiterhin erlaubt. Gerade bei Großveranstaltungen wie Fußballspielen wird das besonders schwer sein, genau zu kontrollieren. Wie effektiv das Verbot wirklich sein wird, zeigt sich wahrscheinlich erst in einigen Monaten.
17: Fast jeden zweiten Tag schließt irgendwo in Deutschland ein Buchladen. Sogar die großen Ketten haben Einbußen. Und von daher ist das ein besonderer Schritt gegen den Trend, einen Buchladen zu eröffnen. In Niederkaufungen im Landkreis Kassel soll der Buchladen der Ankerpunkt des ganzen Dorfes werden.
18: Viele zieht es heute Morgen im Ortsteil Niederkaufungen in den Dorfbuchladen Kaufungen. Und es ist auch ein Ort der Begegnung.
26: Das Treffen mit den anderen Leuten, mit Freunden auch, einen Platz zu haben, wo man einfach Bücher kaufen kann.
28: Man musste mal nach Kassel fahren, um Bücher zu kaufen und jetzt kann man einfach den kurzen Weg gehen und ist hier.
29: Das ist mutig von denen, die es betreiben, ne? Weil die Tendenz ist ja eindeutig in Deutschland.
18: Der Buchmarkt steckt in der Krise. Doch diese beiden Inhaberinnen haben es gewagt, mit 50.000 Euro Eigenkapital. Die eine ist gelernte Buchhändlerin, die andere arbeitete in der Pharmabranche.
30: Wir lieben einfach Bücher und besonders meine Tochter und ich lieben Buchhandlungen total. Und das ist letztendlich schon immer so ein Herzensding gewesen. Also ich habe früher nie gedacht, ich eröffne selber eine, aber ich hätte ganz gerne in der Buchhandlung gewohnt.
31: Durch diese Verknüpfung von Verein und Menschen hier im Dorf, dass da einfach doch eine unheimliche Bewegung stattgefunden hat. Und ich gesagt habe, okay, also mit diesem Hintergrund kann das was werden und kann das was Tolles werden.
18: Bestärkt wurden sie auch vom Verein Dorfleben Kaufungen. Er hatte sich nach der Schließung eines Buchladens im Ort mit rund 12.500 Einwohnern dafür stark gemacht. In den vergangenen 25 Jahren gibt es rund 25% weniger unabhängige Buchläden, weiß der Börsenverein des Deutschen Buchhandels. Daher sind neben Lesungen und anderen Veranstaltungen auch Kooperationen wichtig.
32: Was mache ich mit der Stadt? Was mache ich mit einem örtlichen Betrieb? Wie bringe ich mich im Rathaus ein? Welche Jubiläen gibt es? Was macht die Stadt selber als Markttag? Und wo kann ich überall mich verschränken und partizipieren?
18: Da machen Sie beim Dorfladen schon vieles richtig. Ihre Bücher sind auch in einem Lebensmittelladen in Kaufungen zu haben. Und umgekehrt gibt es im Buchladen Tee und Schokolade. Dazu ein gutes Buch, eine gelungene Kombination.
17: Und nun weitere Kurzmeldungen im Überblick.
1: Am Flughafen Frankfurt könnte Kerosin knapp werden. Die Lufthansa bereitet sich jedenfalls darauf vor. Der Flughafenbetreiber Fraport hat mitgeteilt, dass eine Pipeline zurzeit routinemäßig gewartet wird. Die Versorgung mit Kerosin werde aber über andere Wege gesichert. Außerdem gäbe es große Tanks zum Speichern. Trotzdem hat die Lufthansa angeordnet, dass ihre Flugzeuge

0: barrierefrei. Die Zeiten, als die Fahrgäste mit Fahrrad oder Kinderwagen über eine Behelfsbrücke oder durch die dunkle Unterführung zu ihrem Zug gelangen mussten, sind vorbei. Seit 4 Jahren wurde gebaut, immer wieder mit Verzögerungen. Jetzt meldet die Deutsche Bahn Vollzug.
1: Psychische Belastung, Sucht oder schwierige Familienverhältnisse. Es gibt viele Gründe, warum es für manche Menschen schwer ist, in der Berufswelt Fuß zu fassen. Die Arbeiterwohlfahrt Fulda versucht das zu erleichtern mit einem Projekt mit dem Wildpark Gersfeld in der Rhön.
2: Diese Ziegen hier, die sind sowas wie Justins Wegbegleiter in den Beruf.
3: Es macht schon sehr viel Spaß, weil man mit Tieren arbeiten kann und ja, seine eigenen Stärken auch so ein bisschen entdecken kann und so. Ja, deswegen, also es macht schon sehr viel Spaß. Und ja, was soll ich sagen? Es ist auf jeden Fall nicht so langweilig wie jetzt in einem Büro oder so.
2: 2 Tage in der Woche arbeitet Justin im Wildpark Gersfeld zwischen und mit den Tieren. Genauso wie knapp 20 andere junge Menschen. Beim Projekt Lohn und Brot des Arbeiterwohlfahrtverbandes Fulda.
4: Junge Menschen, die ja nicht so einen einfachen Start ins Berufsleben haben, zu begleiten und so bei ihren Hemmnissen, Hürden zu unterstützen und ihnen halt auch ein Gefühl für ihre Stärken und Kompetenzen zu vermitteln.
2: Die 17- bis 27-Jährigen dürfen sich ausprobieren. Abwechselnd in Werkstätten in Fulda oder als Hausmeister und eben hier im Wildpark. Denn die Schafe, Ziegen und anderen Tiere haben auch einen Job. Als Pädagogen.
4: Dass man ja jeden Morgen kommt, auch wenn man mal keine Lust hat, dass es das Arbeitsleben hat trotzdem auch verlangt, dass man regelmäßig und zuverlässig da ist. Und das kann man in der Arbeit mit Tieren halt auch sehr gut lernen, weil wenn man das nicht macht, dann leidet auch direkt jemand. Ja, dann ist das Gehege halt nicht sauber gemacht und dann wird das unmittelbar spürbar. Und das ist eigentlich so ganz gut, dass das für die Teilnehmer einfach so einen unmittelbaren Effekt auch hat.
2: Selbstwirksamkeit, Motivation, klare Orientierung. Das spürt auch Justin.
3: Also ist auf jeden Fall perfekt, weil eigentlich bin ich ein sehr langer Schläfer. Und ja, seitdem ich hier bin, wache ich sehr früh auch auf, wenn ich einen Wecker nicht gestellt habe. Ich wache immer um 8 Uhr auf, das ist perfekt. Und ich gehe auch früher schlafen. Ich gehe eigentlich nicht so früh schlafen. Das ist perfekt. Ja, also hat sich alles ziemlich geändert, im Gegensatz zu früher.
2: Neben den Tieren mit an seiner Seite die Projektbetreuer der Arbeiterwohlfahrt und Kollegen vom Wildpark.
5: Also das ist nicht zu unterschätzen, was die wirklich für uns hier wegschaffen, auch an Arbeit. Also gerade das Streichelgehege hier sauber machen, von oben bis unten durchrechnen, das sind ein paar Stunden Arbeit. Das Futterpäckchen abfüllen, das sind viele, viele Arbeitsstunden, die wir in unserem kleinen, festangestellten Team hier gar nicht leisten können.
2: Seit über 10 Jahren arbeiten die AWO und der Wildpark Gersfeld Hand in Huf zusammen und stupsen ihre Küken ins Berufsleben. Auch Justin.
3: Ich mache jetzt noch bald Praktikum als Koch. Deswegen ist es chillig hier. Die helfen mir auch. Ja.
2: Hier haben alle ganze Arbeit geleistet. Mensch und Tier.
1: Radwege in Hessen sind längst nicht mehr nur für Fahrräder da. Auch E-Scooter oder Menschen auf Inlineskates können da einem entgegenkommen. Und neuerdings auch Personen auf einem langen Skateboard mit Helm auf dem Kopf und langer Stange in der Hand. Der neue Trendsport heißt Landpaddling.
6: Rauf aufs Board, den Stock in die Hand und Vollgas. Bei uns in Hessen aber voll ungewöhnlich.
7: Meistens fragen sie, was das genau ist, was ist das für eine Sportart oder zeigen den Daumen nach oben, feuern uns an.
6: Sieht aus wie eine Mischung aus Skateboardfahren und Skilanglauf, hat aber einen Namen.
8: Mein Name ist Nine.
9: Ich bin die Moni.
8: Und wir machen Landpaddling.
6: Landpaddling, quasi Stand-Up-Paddling, nur ohne Wasser. Stattdessen Rollen auf Asphalt.
10: Es ist einfacher als Stand-Up-Paddling im Wasser, nur wenn du fällst, ist es härter.
11: Trainer, sag an.
10: Dann gib mal Dampf.
6: Bei Trainer Thomas Trübenbach in Dreieich gibt es die Sportart seit über 2 Jahren. Ursprünglich kommt sie aus den USA.
12: Für mich ist es ein wunderbares Gefühl, mit Menschen, die ich mag, einfach in meiner Freizeit durch die Landschaft zu fahren. Das ist nicht so schnell wie Fahrradfahren, es ist nicht so langsam wie Joggen, es ist was dazwischen.
6: Dafür aber die Herausforderung, flüssig fahren. Das braucht Gleichgewicht, Ausdauer und viel Kraft. Heißt, Muskelkater vorprogrammiert.
7: Das ist ein Ganzkörpertraining, also in den Oberarmen, in den Schultern, im Bauch, überall.
6: Trotzdem ist Moni

0: Annika Gerlach seit über einem Jahr großer Fan der Sportart. Und die führt sie und zwei Kolleginnen bis in die USA. Ultraskate in Miami. Ein 24-Stunden-Rennen für alle Rollsportarten. Wie hier vergangenes Jahr. Der Reiz?
1: Die Herausforderung, der Spaß im Team, über seine Grenzen gehen.
2: Eine große Grenzerfahrung, die man sonst im Leben auf jeden Fall nicht nochmal haben wird.
0: Schön zum Fahren ist es aber auch hier in Hessen, bei kürzeren Feierabendrunden.
3: Zum Wetter. Morgen steht uns hessenweit der wärmste Tag der Woche ins Haus. In Michelstadt zum Beispiel erwarten wir morgen bis zu 20 Grad. Der Rekord liegt zu dieser Jahreszeit bei 26,3 Grad, der Tiefstwert bei minus 4 Grad. Durchschnittlich liegen die Werte Mitte Oktober bei etwa 16 Grad. Heute Nacht ist es bei uns am Himmel klar, in den tieferen Lagen bilden sich wieder vermehrt Nebelfelder. Morgen erwartet uns nochmal goldenes Oktoberwetter in Hessen, allerdings bleibt es in einigen Regionen auch lange neblig. Am Abend ziehen dann allmählich mehr Wolkenfelder auf. Heute Nacht liegen die Tiefstwerte bei uns zwischen 10 und 3 Grad. Je nach Sonnenscheindauer werden morgen Höchstwerte zwischen 14 und 21 Grad erreicht. Der Samstag wird dann ungemütlicher und kühler mit nur noch 9 bis 15 Grad. Gebietsweise regnet es. Auch am Sonntag fällt hier und da mal etwas Regen. Am Montag ist es trocken und neben Wolkenfeldern zum Teil auch wieder sonnig. Dabei wird es wärmer mit 12 bis 17 Grad.
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7: Wir spielen wieder mal Straßenstars. Es geht darum, Menschen von der Straße richtig einzuschätzen. Und das versuchen heute Abend Jörg Thaddäus, das versucht Eva Briegel und das versucht Kossu. Und das sind unsere drei Straßenstars.
10: Grafikerin, Tätowiererin.
7: Bist du selber tätowiert?
10: Ja.
7: Rücken?
10: Ja.
7: Gibt es eigentlich Körperbereiche, die du sagst, die weigerst du dich zu tätowieren?
10: Ich habe ein Motivveto, ein Stellenveto.
7: Primäre Geschlechtsorgane.
10: Richtig. Ich bin in einer Beziehung. Ich wohne alleine. Bau gern Möbel, mein Bad renoviert. Im Moment häkle ich mir einen Rock. Loyal, sehr herzlich, hör gut zu, akribisch. Ich habe viel Liebe zu vergeben.
11: Ergotherapeut, einer eigenen Praxis, geschieden, zwei erwachsene Kinder, Fernbeziehung. War früher Leistungssportler, Squash gespielt. Aktiv, Fahrradfahren, Besserwisser, Fernsehjunkie, Quiz, Sport, Talkshows. Deutschland bereisen. Der Rheingau ist für mich wie Landhaus. Freundlicher, zugewandter Typ, eloquent, hilfsbereit, nicht so ein guter Zuhörer. Geht nicht, gibt's nicht bei mir.
12: Ich bin Yogalehrerin in meinem eigenen kleinen Studio. Verwitwet in einer Beziehung.
7: Wie viele Kinder?
12: Zwei. Eine Enkeltochter. Ein Hund. Ich habe ein Häuschen, gehe ich gerne mit Freunden aus. Ins Kino. Tanzen, mal essen gehen. Ich reise gerne. Bali, Seychellen, Vietnam und Kambodscha. Im Ausland gelebt, in Amerika. Nachtragen, neugierig. Kann gut zuhören, aber ich kann auch gut erzählen.
7: Das sind unsere Straßenstars. Die erste Eisenbahnlinie Deutschlands verband welche Städte, Kossu?
13: Also, sage ich jetzt einfach mal Hamburg, Bremen. Nee, das wäre dumm, weil da könnte man ja mit dem Floß fahren. Warte, ich habe falsch schon gedacht. Das wäre ja dumm. Genau da, wo das nicht ist, nämlich. Deswegen jetzt gehen wir mal ganz weit weg und sagen Kassel, Berlin.
7: Ach, gleich so eine lange Strecke, glaubst du? Ja, es war tatsächlich nur eine sehr, sehr kurze Strecke, weil man wollte das ja erstmal ausprobieren.
13: Bei uns sagt Movenche, Denche.
7: Und das war auch eine Ecke in Deutschland, die sehr, wo das ist heute noch so, die sehr reich ist, die sich das leisten konnte. Es war
13: Bayern.
14: Nürnberg, Fürth.
7: Die Strecke Nürnberg, Fürth. Wer weiß das, dass Nürnberg und Fürth von der ersten Eisenbahnlinie verbunden wurden? Der Lothar, einfach wegen Alter, weil, glaubst du jetzt, weil...
13: Einmal Alter, hat auch erzählt, er guckt gern Talkshows. Ja, das kommt, das ist vielleicht jetzt kein Talkshow-Wissen, aber das sind so Dinge, die kommen in Shows manchmal vor. Ich weiß jetzt nicht, woher du das genau weißt.
14: Aus so einer Talkshow? Ich
13: genau, wahrscheinlich aus einer
14: 12 Stunden am Tag vom Fernseher.
13: Genau.
14: Und, löse ich mit.
13: Auch ein bisschen Ausschluss, Mia zu jung. Warum sollte man das wissen, wenn man...
7: Weil irgendjemand mal einen Adler auf dem Rücken tätowiert haben wollte. Und zwar also den Adler, die Eisen, die Lok... Hieß ja Adler.
13: Nee? Sehr weit hergeholt.
7: Mia tatsächlich dann doch Jörg wegen Tattoo?
14: Ja, ich weiß nicht. Also eine Tätowierung vielleicht gar nicht. Ich stand jetzt voller Faszination vor so einem Modellbau, vor so einem Eisenbahn. Wie heißen die nochmal? Modelleisenbahnladen. Ja. Riesenladen. Ja. Da stand drüber seit 82.
7: Ach, du meinst, sie sammeln Modelleisenbahnen? Mia?
14: Ja. Ach so. Also sie baut die Landschaften nach, beispielsweise. Also das ist ja das Faszinierende daran eigentlich, dass man dann, und darüber kommt das Eisenbahninteresse.
8: Ja, okay.
14: Könnte sein.
8: Interessante Erklärung. Hat dich nicht überzeugt, du bist auch lieber zu Lothar gegangen.
9: Ja.
14: Lothar ist...
9: Der guckt, das ist der Sure-Shot.
14: Der No-Brainer,
9: ja,
14: würdest du sagen.
9: Genau, das ist der
8: Sure-Shot.
9: Sure-Shot,
14: ja. Sure-Shot heißt ja. Das.
8: Bei Patricia seid ihr euch da nicht so sicher, ne? Das, Patricia, das weiß, erste Eisenbahnlinie.
14: Das ist auch gemein.
8: Ja, jetzt ist aber Mia gegenüber wiederum total gemein, oder?
14: Ich gehe zu Patricia, weil sie in ihrem Yoga-Studio schon mal so einen total verkrampften, also total verspannten Lokführer hatte. Und der hat, während sie Yoga zusammen gemacht haben, sie haben diese ätherische Musik gehört und er hat die ganze Zeit vom Adler erzählt und wie er Nürnberg führt, wie gerne er als Pionier das gefahren wäre und dann haben sie den nach unten geöffnet und zusammen gemacht.
8: Es ist sehr wahrscheinlich, dass es so war.
14: Es ist nicht wahrscheinlich, aber wo lernt Patricia Leute kennen in ihrem Studio?
8: Gucken wir uns Patricia sofort an, weiß ich tatsächlich, dass die erste Eisenbahnstrecke zwischen Nürnberg und Fürth war.
15: Welche Städte verband die erste Eisenbahnstrecke Deutschlands?
16: Berlin und München, vielleicht Berlin-Frankfurt.
15: Mit Berlin bist du schon sicher, weil Hauptstadt, da muss man schon...
16: Da dachte ich schon, da gehen sie dann weg. Dresden.
15: Auch vielleicht. Möglich.
16: Dann nehme ich Leipzig.
14: Leipzig, Dresden.
8: Sie hat viele Städte angeboten, aber es war nicht Nürnberg und Fürth dabei.
14: Schade.
8: Wie wäre das eigentlich bei Mia gewesen, auf die du ursprünglich getippt hast? Weiß ich es vielleicht?
15: Welche Städte verband die erste Eisenbahnstrecke Deutschlands?
10: Heidelberg und Mannheim. Oder Nürnberg. Nürnberg und Fürth. Nee.
15: Na, was machen wir jetzt?
10: Nürnberg und Fürth. Kam irgendwo aus dem Hinterstübchen raus.
9: Das gibt's ja nicht.
8: Das haben wir doch schon oft genug gehabt. Das hat sie nicht geraten. Sie hat das irgendwann mal irgendwie abgespeichert. Ja, abgespeichert und sie weiß aber gar nicht mehr, dass es auf dem Speicherplatz war.
14: Aber das ist ja ein Ding, oder?
8: Ja, ja.
14: Und ich hätte noch auf die gesetzt. Ich habe auch noch dieses Gefühl gehabt.
8: Ja.
14: Die hat mich da rausgequatscht.
8: Ihr seid mir das Gefühl zurück.
14: Du auch.
8: Ja. Lothar, der kann es ja noch genauso wissen. Vielleicht weiß er es auch ganz sicher und muss gar nicht raten oder sonst irgendwas, sondern er weiß es einfach.
15: Welche Städte verband die erste Eisenbahnstrecke Deutschlands?
11: Nürnberg und Fürth.
15: Woher weißt du das?
11: Ich lese viel. Da war ich noch nicht auf der Welt, wo die gefahren sind, aber ich weiß es definitiv.
8: Ja. Er liest viel, er ist neugierig, er weiß das. Wer von den dreien trägt im Winter eine Mütze? Trägst du, Jörg, eine Mütze?
14: Ich muss eine Mütze tragen, weil ich keine Haare habe. Insofern muss ich
8: ja. Wir haben Haare so sehr?
14: Ja, sehr.
8: Ja, okay.
14: Das kannst du nicht beurteilen, weil du hast welche, aber, aber ich habe keine. Das ist, ich dachte schon oft, ich kann einfach so losgehen, das ist die Hölle.
8: Okay.
14: Aber die Leute haben ja alle Haare.
8: Mia ist Mützenträgerin, die hat so einen coolen Beanie wahrscheinlich.
13: Genau,
8: oder sowas, ne?
13: Das, ich bin jetzt von der Optik ausgegangen. Sie hat diesen Kurzhaarschnitt und dann hat sie so ein Beanie drauf. Das sieht ja auch sehr stylisch und modisch
9: super
13: aus.
9: Aussehen,
13: genau. Allein deshalb habe ich sie genommen. Beim Lothar dachte ich, der ist schon, man denkt es jetzt nicht, aber ein bisschen eitel wahrscheinlich. Mhm. Auch mit seinem Haar, das dann irgendwie zerflattert dann.
14: Nervt ja auch.
13: Ja, ist ja auch so. Und die Patricia, soweit habe ich jetzt gar nicht gedacht, ehrlich gesagt. Ich bin jetzt nur bei den beiden und da wusste ich Mia.
9: Ja, also die Patricia, die hat ja ein bisschen wilde Frisur auch da beim Dreh gehabt.
8: Das
9: heißt, die ist, glaube ich, nicht so picky, was ihr Haar angeht. Und ich glaube, die hat so ein Kaschmir-Set. Also so eine Mütze und so einen passenden Schal dazu.
8: Und Handschuhe noch auch daraus, Kaschmir?
9: Könnte sein.
8: Hast du sowas auch? Das habe ich mir fast gedacht jetzt.
14: Oder Lothar hat so eine coole Lothar, es würde zu Lothar auch passen wegen des Bärtchens. Lothar hat so eine Chapka oder Chapka.
9: Eine Chapka,
14: so eine Filmmütze, wie Fritz Pleitgen, die immer aufgehabt hat, auf dem Platz für die Aussage gemacht hat.
8: Also mit den beiden runterklappbaren Ohrteilen.
14: Ja. Sowas in der Richtung hat Lothar.
8: Lothar ist Mützenträger, sagt Jörg.
15: Trägst du im Winter eine Mütze?
11: Nee, brauche ich nicht.
15: Reicht das zum Wärmen?
11: Das reicht völlig aus. Ich ziehe zum Skifahren einen Helm auf, aber eine Mütze ziehe ich da nicht auf. Nein.
14: Okay, schade. War schnell vorbei.
8: Wenigstens war es schnell vorbei. So, Patricia, die ist auch eine Mützenträgerin und wahrscheinlich Kaschmir mit so einem Schal dazu noch und sowas.
9: Ich hoffe mal.
15: Trägst du im Winter eine Mütze?
16: Ja, ich mag das generell nicht, wenn es an den Ohren zieht.
15: Ja, aber da gibt es auch so Ohrringe, die man so rüberstülpt zum Beispiel.
16: Ja, die möchte ich aber nicht.
15: Aber mit der Mütze hat man dann wieder die Frisur, Haare liegen so.
16: Ich bin Mützenträger, ich trage das gern.
8: Genauso wie du gesagt hast, mit den Haaren ist ja gerade wurscht und deswegen 10 Punkte für dich und die 10 Punkte gibt es auch für Mia, die so ein Beanie aufhat oder irgendwas. Also schon was Cooles, ne?
13: Was Cooles, was zum Haarschnitt passt.
8: Ja.
15: Trägst du im Winter Mütze?
10: Ja.
15: Du weißt ja, die Haare sind danach so angelegt.
10: Das ist mir egal. Wenn es mir kalt ist und die mir hilft, warm zu bleiben, dann ziehe ich auch eine Mütze an. Ich sehe vielleicht hart aus, aber ich bin ein Softie.
8: Ah, zusätzliche Informationen, die wir jetzt mal bekommen haben. Ja, ganz genau. 10 Punkte dazu. Unter welchem Namen, Jörg, sind Justus Jonas, Peter Shaw und Bob Andrews bekannt?
14: Die drei Fragezeichen.
8: Hättet ihr alle drei gewusst?
13: Unbedingt, ich kenne jede Folge.
8: Okay,
9: ehrlich?
13: Ja.
8: Ich habe bei dir vielleicht noch gehofft, weil das ist ja schon lange her, dass wir das gehört haben, oder? Oder gelesen haben. Ich habe es noch gelesen, die drei Fragezeichen von Alfred Hitchcock, die Bücher früher.
14: Stimmt, ich habe das gelesen.
8: Ich habe jetzt gehofft, dass du es schon vergessen hättest, deswegen habe ich dich gefragt, aber du weißt es auch noch. Das sind die drei Fragezeichen, ganz genau. Wer von den dreien weiß das? Was glaubt ihr?

0: Mia?
1: Ja, die hört das zum Einschlafen.
0: Echt?
1: Mhm.
0: Machst du das auch?
1: Nee.
0: Also gut.
2: Was hörst du denn?
0: Wie kommst du darauf, dass sie das...
1: Ich kenne viele junge Leute, die hören das gerne zum Einschlafen. Mhm. So.
0: Okay. Patrizia hat Kinder?
3: Sie hat Kinder. Ich glaube, die sind auch so ein bisschen in meinem Alter. Und bei mir war das ein großer Hype. Da gab es Kassetten noch. Da hat man die 3-Fragezeichen-Kassetten gehört. Ich höre die selber. Wie gesagt, ich habe die alle schon durch und liebe das. Und ich glaube, diese Namen sind ja auch so remarkable. Sagt man das so? Bitte schon. Ja, die hört man einmal und weiß, wo sie hingehören.
4: Bei der Mia, das ist schon...
0: Du bist ja bei Lothar nicht mehr sicher, Jörg.
4: Ja, bei Lothar kann es sein, dass der noch da so reingerutscht ist. Könnte aber auch sein, es hat ihn total kalt gelassen. Weil als das aufkam, nee, ich sag mal auch Mia, ich bin eher da bei Eva. Aha. Einschlafen und 3 Fragezeichen, große Sache. Was mich verblüfft hat, das, ich bin da wieso bei so jungen Leuten, aber könnte sein.
0: Okay, das heißt, bei Lothar seid ihr euch am unsichersten. Hier ist Lothars Antwort. Wir wollten hören die 3 Fragezeichen. Unter welchem Namen sind Justus, Jonas, Peter Shaw und Bob Andrews bekannt?
5: Kein Dunst.
0: Klingelt es bei irgendeinem von den 3 Namen? Sagst du so, ah.
5: Es klingelt nichts.
0: Gar nichts.
5: Kann eine Band sein.
0: Aber welche?
5: Wenn ich noch nicht mal die Namen kenne, kenne ich schon den Namen der Band nicht.
0: Nee, also hat er nicht gewusst. Könnte irgendeine Band sein, aber er hat nicht die 3 Fragezeichen
2: mir, gesagt. Mir.
0: Nee, jetzt Patrizia. Jetzt gucken wir uns Patrizia zuerst an und Kosso sagt, sie weiß das. Also hat das mitbekommen. Die 3 Fragezeichen. Unter welchen Namen sind Justus, Jonas, Peter Shaw und Bob Andrews bekannt?
6: Ah, ich sag Musik.
0: 3-köpfige Band.
6: Aber Justus Jonas, ist das nicht so eine Kinderbuchserie?
0: Peter
6: sind
0: Shaw.
6: Das nicht die 3 Fragezeichen?
0: Keine Band mehr.
6: Nee, ist keine Band. Die 3 Fragezeichen.
0: Ja, knapp. Du bist eben gerade hier drinnen fast zusammengebrochen am Anfang. Ja.
2: Das ist eine Oliver Kahn-Geste, leider.
3: Wenn man nicht mehr damit rechnet, dann kommt da noch so irgendwie das Tor in der 95. Minute. Das bernt nochmal richtig.
0: Mia, die weiß das auch, dass das die 3 Fragezeichen sind. Unter welchem Namen sind Justus, Jonas, Peter Shaw und Bob Andrews bekannt?
7: Die 3 Fragezeichen.
0: Wo weißt du denn das?
7: Das war meine Kindheit.
0: Du bist doch viel zu jung.
7: Nee, die höre ich auch heute noch.
0: Auf Kassette?
7: Habe ich auch noch.
0: Die man so umdrehen muss.
7: Und mit dem kleinen Finger zurückdrehen.
2: Ja, wunderbar.
0: Ja, genau. Sie hört es auch heute noch, die 3 Fragezeichen. Sie hat das gewusst.
1: Das ist doch klar.
0: Machst du immer den Klodeckel runter? War eine Frage, die ich hinten reingestellt habe. Was ist bei dir, Jörg? Machst du immer runter?
2: Ja, natürlich, sicher geschlossen.
0: Ja? Ist stets geschlossen.
2: Stets soll sie geschlossen sein.
0: Bei mir ist auch immer stets der Klodeckel runter.
1: Die hat das gelesen. Das ging ja mal durch die Medien, dass man den zumachen soll, bevor man spült.
0: Aha.
1: Aus Hygienegründen. Ich glaube, so eine Info erreicht die Mia einfach.
0: Und bleibt auch hängen und das macht sie dann auch. Also das beachtet sie dann auch.
1: Weil man soll, ne, also vor allem wenn die Zahnbürste zum Beispiel daneben steht, soll man auf jeden Fall den Klodeckel runter machen. Und ich glaube, das hat sich bei ihr so eingebrannt, das fand die so super eklig. Mhm. Und das ist jedes Mal jetzt, wenn sie spült, sofort Deckel runter.
0: Aber ist es nicht so, dass man sowas liest oder hört und dann sagt, um Gottes Willen, das mache ich ab jetzt auch so. Und nach 2 Wochen denke ich, ach komm, lass auf. Genau. Jetzt. Ja, weiß nicht. Also.
3: Deswegen schwanke ich auch noch. Aber frag doch erstmal Jörg und dann sage ich dir, was ich.
0: Ja, bin schon bei Patrizia sicher, dass sie den Klodeckel
4: runter. Ja, ich glaube, diese Yoga-Richtung, dass das alles sauber ist, wenn man sowas hat, da muss man achten, man drauf. Dass,
1: oh, Feng Shui auch.
4: Das ist alles schön.
1: Da gehen die Energie nämlich rein.
0: Das ist, das kommt schlechte Energie raus oder sowas. Ja, genau. Mhm. Der Drache.
4: Beide Wege wahrscheinlich. Also ich habe keine Ahnung von Feng Shui, aber könnte gut sein.
0: Ja.
4: Und jedenfalls, wenn ich so eine Yoga-Studie hätte, würde ich auch darauf achten, dass die Leute sich da wohlfühlen und sich überall hin wälzen, was man so beim Yoga macht eben.
0: Du hast ein interessantes Bild vom Yoga. Also mit der Welt wälzt man sich so rum.
4: Schon gemacht. Leute wälzen sich. Also machen komisch.
3: Ja, die Argumente reichen mir eigentlich. Yoga hat auch was mit Hygiene, innerlicher Hygiene zu tun.
0: Ja,
3: auch noch. Innen und außen. Ja. Und das muss man in Einheit bringen. Und deswegen.
0: Und Lothar, Ergotherapeut? Ich meine, der ist auch.
3: Nee. Der ist auch aus. Aber der ist ein harter Junge. Den juckt das jetzt auch nicht. Wenn du dem erzählst, da kommen jetzt irgendwelche Bakterien auf die Zahnbürste. Mein Gott. Dann ist es halt so. Er ist ja bisher jetzt gut durchs Leben gekommen.
0: Es könnte nicht sein, dass er eine Partnerin hat, die sagt irgendwie Freundchen. Wie ihm das beigebracht hat.
3: Ich glaube, er lässt sich da nicht so schnell umerziehen.
1: Das lässt er sich nicht.
3: Nee.
0: Lothar macht den Klodeckel nicht runter.
1: Nee.
0: Machst du den Toilettendeckel immer runter?
5: Nein.
0: Schlechtes Karma.
5: Ja, ich weiß. Ich sehr zum Ärger meiner Freundin. Ja. Nein.
0: Nee, macht er nicht. Ratten stimmt übrigens wirklich. Habe ich in Griechenland schon. Wenn er keine Klappe ist, dann kann es sein, dass du da sitzt.
3: Und in Indonesien die Schlangen.
0: Wir schauen uns jetzt Patrizia an. Patrizia macht den Toilettendeckel immer ordnungsgemäß runter. Ich glaube, Kosu und Jörg. Machst du den Toilettendeckel immer runter?
6: Ja.
0: Warum?
6: Sieht besser aus.
0: Ja, ich gehe doch nicht auf deine Toilette. Siehst ja nur du.
6: Was hat so seine Ordnung.
0: Also den Toilettendeckel immer runter.
6: Ja.
0: Ja, also es sieht einfach ordentlich aus. Ist schöner, wenn der Toilettendeckel immer runter ist. Punkte für Jörg und auch Punkte für Eva, wenn Mia jetzt richtig ist. Sie hat das gelesen mit den rumfliegenden Bakterien.
8: Mhm. Machst du immer den Toilettendeckel runter?
7: Ja, echt. Immer. Ich habe einmal ein Video gesehen, wie die ganzen Keime da rauskommen, wenn du die Spülung betätigst und der Deckel ist auf. Das willst du nicht im Gesicht haben.
8: Auch auf öffentlichen Toiletten?
7: Da besonders. Ich drück drauf und bin schon weg.
8: Wenn Besuch kommt, die lassen ihn nochmal offen stehen, oder?
7: Der wird gebrieft. Klo-Deckel runter.
4: Ja, ganz das genau. Das ist wie ihre Augenbraue hoch. Dabei hat man genau gesehen, dass daran ist nichts gelogen.
0: Ja, ganz genau. Und es gibt einen Sonderpunkt natürlich, für die, weil du hast es genauso gesagt, dass sie das gesehen hat im Fernsehen und den Bericht. Und dafür gibt es den Sonderpunkt. Wer von den dreien hat im Kino schon mal rumgefummelt? Kusso, du bist jetzt der Jüngste hier in der Runde.
3: Ja.
0: Hast du das gemacht früher?
3: Nee, das ging schnell. Also
0: das war nicht mehr nötig. Irgendwie.
3: Nee, bei uns waren die Kinos leider schon leer. Was wirklich, wirklich leider. Ich finde es sehr schade, weil ich liebe Kino eigentlich, aber da war nichts los. Wird jetzt dazu aber eigentlich passen.
0: Dafür, ja,
3: wird, aber man ging trotzdem nicht hin. War irgendwie nicht cool. Man hatte auch nicht so viel Geld dann irgendwie wahrscheinlich. Ja. Aber ich glaube, der Lothar war einer, der hat das gern gemacht. Der hatte auch seine Frauen kennengelernt. Und das war, glaube ich, ein cooles Ausflugsziel oder ein gutes Dateziel, ins Kino zu gehen. Alte Schule, deswegen Lothar.
0: Hat da schon gefummelt. Mhm. Sagst du auch, Eva? Er ist ein zugewandter Typ.
1: Der ist ein Fernsehjunkie, der mag nicht gerne zuhören. Das spricht wieder fürs Date im Kino.
0: Ja.
1: Und dann, ja,
0: genau. Ab geht er.
1: Ab geht er.
0: Okay.
1: Der Loder.
0: Jörg, du sagst, Patricia, ist das gewesen?
4: Ja, Patricia, wie jeder sehen kann, wird oft angesprochen worden sein von Jungs schon. Und die werden gesagt haben, hier Patricia, wie sieht's aus? Und dann wird sie immer gesagt haben, nee. Und nur diejenigen, die sie mit ins Kino genommen hat, das waren die haben ihr auch gefallen.
0: Aha.
4: Also, und da war dann natürlich
0: da
4: 90 Minuten zügellose Leidenschaft, ohne auf...
0: Egal welcher Film.
4: Ja.
0: Apocalypse Now, keine Ahnung was.
4: Ja, auch um das Leben zu feiern angesichts der Katastrophe auf dem Screen.
0: Ja, okay, gut. Also, ihr bleibt bei euren Tipps.
3: Ich bleib da.
0: Und da Patricia und Mia offensichtlich nicht. Okay, hier ist erstmal Mias Antwort. Sie hat im Kino noch nicht rumgefummelt, glaubt ihr?
8: Hast du im Kino schon mal rumgefummelt?
7: Ja.
8: Die Leute machen sowas gar nicht mehr.
7: Na klar.
8: Ja, war auch klar, wir gehen eigentlich nur ins Kino, um das zu tun, oder?
7: Nö.
8: Nebenher auch noch gefummelt?
7: Ja.
8: Und mit der linken Hand noch Popcorn gegessen?
7: Durchaus möglich.
8: Aber weißt du, dass die im Kino diese Platzanweiser und so, die haben immer diese Nachtsichtgeräte.
7: Das war jetzt nicht komplett befummelt, aber halt mal...
8: So geguckt, ob noch alles da ist.
7: Ja.
4: Was ist das schon wieder für eine Information?
7: Aha.
4: Was? Dass Leute im Kino mit Nachtsichtgeräten...
0: Ja, das machen die wirklich.
4: Ach, Roberto.
0: Natürlich, die haben diese Brillen mit Nachtsichtgeräten.
4: Die gucken, deiner Forschung,
0: ob man da heimlich mitfilmt.
4: Echt?
0: Ja.
4: Na ja, gut. Mhm.
0: Also, liegst du denn richtig bei Patricia, dass sie das auch schon gemacht hat?
8: Hast du im Kino schon mal rumgefummelt?
9: Ich glaube nicht. Nee, also dann will ich so, also wirklich.
8: Aber das war doch früher mal ganz praktisch irgendwie, da war es schön dunkel und so.
9: Kuschelt vielleicht schon früher, aber so richtig.
8: Nicht mehr, kein Gefummel.
9: Nein.
7: Nein.
0: Wobei übrigens mittlerweile ist es ja auch schon fast gewollt im Kino. Es gibt ja diese Love Seats oder wie die dann heißen.
4: Ne? Aber ist das so gedacht, dass man da...
0: Also für mich ist ein Love Seat doch eine Einladung zu...
1: Da kann man Hände halten zum Beispiel, ohne das diese Armlehne.
0: Das kann ich auch mit Armlehne. Aber andere Sachen kann ich nicht mit Armlehne. Hier ist nur das.
8: Hast du im Kino schon mal rumgefummelt?
5: Na klar, da war ich 14 oder 15 oder 16.
0: Ja.
5: Ja. Da war es schön dunkel. Wenn man dann eine eigene Wohnung hat, kann er ins Kino gehen und kann dann nach Hause gehen.
8: Das muss man schon, weil man überkommt es ja. Man ist ja im Kino, will jetzt aber unbedingt mal.
5: Ich gucke Actionfilme.
0: Da ist nicht so die Fummellaune.
5: Eher weniger.
0: Aber er hat es schon mal gemacht. Ja. Er hat schon im Kino gefummelt. Jawohl, das sind für euch jeweils 10 Punkte. Welche Uhr zeigt nur zweimal am Tag die richtige Uhrzeit an?
3: Welche Uhr?
0: Uhr zeigt nur zweimal am Tag die richtige Uhrzeit an.
1: Die stehengebliebene.
0: Die stehengebliebene Uhr zeigt zweimal am Tag die richtige Uhrzeit an.
3: Ja, aber das war echt schön.
0: Jörg, das ist eine Frage für dich. Du, was magst du, wenn wir so ein bisschen tricky werden? Ne?
4: Nee, ich mag das nicht. Definitiv nicht, weil ich dazu zu doof bin. Das stört mich dann. Ich stör mich dann selbst.
0: Aber mir kriegt das hin.
4: Ich finde das
0: wie Eva eben.
4: Ja, das ist so eine innere Helligkeit. Da muss einfach sehr smart sein, um das sofort auflösen zu können.
0: Ja.
4: Und bei ihr, ich habe das Gefühl, die ist so, um die blitzt es so um mir.
0: Mhm.
4: Mhm. Was nicht heißt, die anderen, das wissen sie. Also bei ihr bin ich mir nur am sichersten.
0: Mhm. Patricia?
3: Ich glaube, sie ist sehr clever, die Patricia. Genau. Sie hat auch zwei Kinder. Ich glaube, da muss man ein bisschen clever sein auch. Und wie du gerade, kommt sie einfach drauf, dass sie kurz nachdenkt und sich das einfach erarbeitet in ihrem Kopf. Ne? So.
0: Ja, glaubst du auch, ne?
1: Ich glaube, die Mia ist mit dem Konzept der Scherzfrage vertraut. Also, die überlegt da nicht lang. Ich glaube, der Lothar denkt, aber was könnte das für Uhr sein? Ich weiß es nicht. So, dann geht er alle Uhren durch, die er kennt, so, weil er das ernst nimmt. Und die Mia checkt sofort, Das ist eine Scherzfrage und dann kannst du eine Antwort geben.
0: Dann schauen wir uns das jetzt Patricia an. Patricia regt das hin. Glaubt Kossu.
10: Ich hoffe.
0: Welche Uhr zeigt nur zweimal am Tag die richtige Uhrzeit an?
11: Die Sonnenuhr?
0: Aber ich dachte, die Sonnenuhr zeigt immer die richtige Uhrzeit an.
11: Zweimal am Tag? Nee.
0: Nee, also ich hätte einfach auch sie nicht so richtig interessiert. Ja. Genau, sie war auch bei der Sonnenuhr, genauso wie du. Und Lothar sagte genau das Gleiche. Ach, das interessiert mich auch gar nicht. Welche Uhr zeigt nur zweimal am Tag die richtige Uhrzeit an?
5: Eine Standuhr, die nicht geht. Eine kaputte Uhr.
4: Wow.
0: Ja, wow, genau,
4: wow,
0: genau
4: wow, das. Wow, wow. Uhr.
1: Aber und das Standuhr finde ich geil.
4: Wie listig er dabei guckt. Ja. Guckt so, Wahnsinn, er kann echt toll gucken, ja. Der Lothar.
0: So, wie schaut mich denn Mia an, wenn ich die Frage stelle? Und kommt sie drauf, dass die stehen gebliebene oder halt auch kaputte Uhr die richtige Uhrzeit zweimal am Tag anzeigt? Welche Uhr zeigt nur zweimal am Tag die korrekte Uhrzeit an?
7: Das ist eine Trickfrage. Eine, die stehen geblieben ist?
0: Wie stehen geblieben ist.
7: Ja, wenn eine Uhr stehen bleibt, dann zeigt sie ja ganz kurz mal die richtige Zeit an. 12 Uhr, 12 Uhr mittags, 12 Uhr nachts.
1: Die Mia Ding und ich.
0: Dong, ganz genau richtig.
4: Ich hätte auch genau wie Eva gesagt, das Konzept der Scherzfrage durchschaut. Die konstruiert.
1: Ja.
0: Unser Punktestand, Jörg, 30 Punkte, Kosovo 50 Punkte.
1: Ein offenes Buch.
0: Und Eva führt mit 61 Punkten. Übrigens ist Mia vorgeschlagen worden als Straßenstar von ihren Eltern, von Jutta und Klaus. Und auch Lothar ist vorgeschlagen worden von seiner Lebensgefährtin, der Anne. Und das können Sie auch machen. Lebensgefährten, Sohn, Tochter, Vater, Mutter, Kind, wen auch immer vorschlagen. Als Straßenstar wird dann von mir auf der Straße befragt und hier im Studio eingeschätzt. Unter straßenstars.de geht das Ganze. Jörg, du darfst zuerst den Straßenstar aussuchen.
4: Ich möchte mit Patricia spielen.
0: Bitte. Du spielst mit Patricia. Mit wem spielt Kossu die Runde dein Straßenstar mit Veto?
3: Ich mag beide sehr. Ich finde den Lothar super sympathisch. Ich finde die Mia aber ein bisschen leichter mittlerweile einzuschätzen.
0: Ja?
3: Ja.
1: Ja, nehme ich sehr gerne den Lothar.
0: Ja, glaube ich auch. Gerne. Ich habe die Patricia gefragt, was mit einem Fußballer passiert, der die gelb-rote Karte bekommt.
4: Der muss vom Platz.
0: Und was noch?
4: Wird für die nächste Spiel gesperrt, wenn ich das richtig weiß. Ist das so?
0: Ja, genau. Die gelb-rote Karte bedeutet, du fliegst vom Platz und darfst das nächste Spiel nicht mitspielen.
1: Mhm. Nur eins?
0: Nur eins.
1: Ah.
0: Weiß das die Patricia? Kennt die sich so gut aus?
4: Also ich gucke nicht so viel wie Fußball.
0: Ja.
4: Und selbst ich war jetzt gerade bei der Sperre beim nächsten Mal nicht mehr sicher, obwohl ich es tausendmal gehört habe. Ich sage, sie weiß es nicht.
0: Sie weiß es nicht.
4: Also sie weiß, dass der Spieler vom Spielfeld muss. Sie weiß aber nicht die Sache, die du auch hören möchtest, dass er das nächste Mal gesperrt ist.
0: Was passiert denn mit einem Fußballer? Schaust du gerne Fußball?
11: Nee.
0: Der die gelb-rote Karte bekommt.
11: Der geht vom Platz.
0: Ach so, das hast du dann schon mitbekommen.
11: Ja, ja, ja.
0: Und wie lange?
11: Der kommt auch nicht wieder.
0: Der darf nie wieder Fußball spielen.
11: Doch, der wird aber dann gesperrt auch.
0: Wie lange?
11: 3 Spiele.
0: Der muss auch sofort vom Platz und darf dann noch mal 3-mal nicht mitspielen. Das ist eine ganz krasse Strafe, oder?
11: Vielleicht auch nur das nächste Mal. Vielleicht nehme ich nur eins, ja. Also ist nur einmal gesperrt danach.
4: Sehr schade. Weil das ist schön, wie du das mit ihr erarbeitet hast.
0: Wieso?
4: Dass du so runtergedimmt hast.
0: Nein, ich habe nur gesagt, das ist eine krasse Strafe.
4: 3-mal wäre falsch gewesen, Punkt für mich.
0: Ja, das ist auch eine extrem krasse Strafe, 3-mal gleich vom Platz, wenn man vom Platz fliegt, oder?
4: Ja,
0: außer bei Bayern-Spielern.
4: Außer bei Bayern-Spielern, die immer alles verdient haben.
3: Ich kenne das Problem. Ich habe das auch schon 1-2-mal gehabt, dass ich denke, hätte er jetzt mal aufgehört zu sprechen.
4: Hätte er einfach nicht schweigen können.
0: Kosovo, hat die Mia schon mal gefastet?
3: Sicher.
0: Oh, du fandest Mia so einfach einzuschätzen. Das ist eine schwere Frage, ne?
3: Die Mia hat die schon mal gefastet. Ja.
0: Ja, mit nur so läppisch Suppe essen oder sowas oder gar nichts essen halt. Also
3: ja.
0: Nur so Tee trinken.
3: Ja, ich kenne mich wirklich nicht aus in dem Thema, weil ich es selber noch nie gemacht habe. Würde es gerne mal machen, aber ich glaube, dass sie. Doch, sie kommt mir vor wie eine, die auch mal auf ihren Körper achtet und hört und sich auch mal vielleicht oxidextiert.
1: Detoxt.
3: Ja. Genau, okay. Detox.
1: Detox.
0: Hast du schon mal gefastet?
7: Ja.
0: Da hat man doch die ganze Zeit Hunger.
7: Die ersten 3 Tage waren wirklich sehr schwer.
0: Wie lange ging das?
7: Ich habe insgesamt 8 Tage gefastet. Nur mit Gemüsebrühe, die nach Fuß schmeckt und Saft.
0: Würdest du es wieder machen?
7: Interessant war es schon, aber ich habe es eher als Herausforderung genommen.
0: Meine Challenge. Also, sie hat es interessiert, genauso wie dich. Und das sind jetzt deine 20 Punkte.
3: Ja.
0: Der Lothar, ist dessen Schreibtisch aufgeräumt? Ist es so ein Typ, der sagt, ich brauche hier meinen Arbeitsbereich, muss alles ordentlich sein?
1: Ich finde, er hat eher einen kreativen Look. So. Also von der Optik her würde ich sagen, dass er eher jemand ist, der das zu schätzen weiß, wenn viele Eindrücke um ihn rum sind. Dass er eher sagt, so, ich beherrsche das Chaos. Mhm. Eher so jemand ist, ne? Der das gut abkann.
0: Ja.
1: Deswegen, der hat da alles Mögliche drauf. Und die legen auch alles immer auf seinen Schreibtisch.
0: Wer die?
1: Die anderen.
0: In seinem Haushalt?
1: Ja.
0: Also seine Lebensgefährtin zum
1: Beispiel. Irgendwelche wichtigen Briefe.
0: Ja, wird sowas. Alles dahin gefeuert.
1: Telefonrechnung, alles dahin.
0: Du hast gerade ein Veto bekommen von Kossu, warum?
1: völlig grundlos.
3: Ich war am Anfang auch, ich war bei dir und dann habe ich versucht, mich in die Denkweise eines Jörg Thaddäus reinzudenken und habe mir gedacht, er ist Ergotherapeut und war früher vielleicht selbst mal so ein bisschen unordentlich, hat aber auf die Dauer einfach gemerkt, es bringt nichts. Ich muss ordentlicher sein, es gibt mir Lebenszeit zurück, es gibt mir auch Geld, weil ich manche Dinge einfach nicht vergesse und die pünktlich abgebe. Deswegen bin ich bei Lothar, dann macht es, ja.
0: Okay, aber du sagst, Lothar, Schreibtisch nicht aufgeräumt. Nein. Du sagst, doch, ist er sehr wohl. Ja.
8: Ist dein Schreibtisch zu Hause aufgeräumt?
5: Nee, definitiv nicht. Ordnung.
8: Ja, aber der Schreibtisch ist doch ein wichtiger Ort.
5: Ich bin wenig am Schreibtisch, weil ich mag Schreibtischarbeit überhaupt nicht. Mhm. Rechnungen schreiben oder sowas ist für mich ein Gräuel. Es ist einfach ein geordnetes Chaos.
0: Schade. Das geordnete Chaos. Ja. Wieso schade jetzt? Du hast ja gar keinen...
4: Ich hätte auch mit dem Veto geliebäugelt. Ich hätte auch so...
1: Ja, es ist gerne froh, gesehen, wenn ich verloren hätte.
0: Jörg, geht die Patricia, lässt sie sich mindestens einmal die Woche Essen liefern? Im Schnitt?
4: Nee.
0: Wieso nicht?
4: Ich glaube, die kocht selber. Und das ist, wie Kusu vorhin sagte, eine Yoga-Frau, das ist diese Sache, was man aufnimmt, was man abgibt, ist total wichtig.
0: Alles erstmal ausgependelt und so.
4: Normalerweise Leute, die längere Zeit Yoga machen, werden auch ernähren sich vegetarisch.
0: Ja.
4: Dann ist es sowieso schon wieder enger, was man sich bestellen kann. Dann kriegt man immer noch was, aber
0: Pizza.
4: Ich würde sagen, nein. Sie kommt nicht einmal in der Woche mit, lässt sie sich Essen bringen.
8: Wie häufig lässt du dir Essen nach Hause liefern?
6: Einmal die Woche.
8: Was kommt dann, Pizza oder Döner?
6: Ganz unterschiedlich. Pizza immer ganz gerne, ja. Salat.
8: Ist es ein fester Wochentag? Ist es immer sonntags oder so?
6: Nee.
8: Also einmal die Woche, würdest du sagen?
6: Ja.
1: Alter, ich werde Ergotherapeut.
0: Mann.
3: Sie ist Yoga-Ergotherapeutin.
0: Meinst du nicht, Ergotherapeutin ist Yoga? Ist Yoga. Ist Yoga-Lehrerin. Aber
1: ja, noch schlimmer.
4: Ja, aber ist aber auch schön, wie sie es jetzt gesagt hat, es ist ein Genuss für sie, umso besser. Also ja. Toll. Ja.
1: Finde ich auch.
0: Von der Mia, die habe ich gefragt, ob es Nacktfotos von ihr gibt.
3: Muss es geben, weil sie natürlich auch ihre Rückentattoos selber mal sehen wollte. Und die gehen bis in den Probereich. Und dann
0: ja, aber das ist ein nackter Rücken. Also ich meine schon Nacktfotos,
3: Ich gehe jetzt mal davon aus, dass sie wirklich einen schönen Körper hat. Und ich glaube, den hält sie auch nicht zurück, weil sie auch jemand ist, der gerne eben die Kunst auf sich zeigt. Und
0: sie mag auch Challenges, hat sie ja gesagt.
3: Ja, also ich glaube, die hat ganz sicher Nacktfotos von sich. Und vielleicht hängen sogar welche im Wohnzimmer.
4: Ja, ist klar, ja.
0: Von ihr gibt es Nacktfotos, sagt Kosu, und es gibt kein Veto von euch, ihr glaubt das wahrscheinlich auch.
8: Gibt es Nacktfotos von dir?
7: Ja.
8: Hast du von dir selber irgendwann einen Spiegel oder? Echt?
7: Ja.
8: Mit deinem Freund mal so eine Session? Wollen wir mal machen,
7: vielleicht.
8: Oder? Vielleicht heißt doch jetzt, bitteschön, ja.
7: Dann gibt's ein Ja.
8: Ist dir das unangenehm jetzt, bei deinen Eltern zu gucken?
7: Ja.
8: Ja, meinst du, deine Eltern haben keine Nacktfotos voneinander gemacht?
7: Das auch, will ich gar nicht.
8: Aber das willst du nicht wissen. Ja, okay, ja. Nur unter uns, es gibt welche.
7: Ja. Ja.
8: Nur unter uns.
3: Das ist sehr sympathisch noch.
0: Das ja, super, ne? Oh, das will ich auch gar nicht wissen. Das will ich gar nicht wissen.
4: Nein, hör auf, genau.
0: Den Lothar habe ich gefragt, was Vertigo ist. Weißt du, was Vertigo ist?
1: Ist das nicht der Effekt?
0: Welcher Effekt?
1: Der Vertigo-Effekt.
0: Was bedeutet
1: das? Das ist so ein Filmeffekt, dass man gleichzeitig näher geht, aber rauszoomt.
0: Nee, der wurde aber angewendet von Hitchcock sehr oft in diesem Film.
1: Ja,
0: genau. Dass du mit der Kamera nach vorne fährst, aber rauszoomst, dann verändert sich der Hintergrund. Nee, das ist nicht Vertigo. Weiß jemand von euch, was Vertigo ist?
1: Das ist ein Schrank.
0: Das ist Vertigo. Das ist ein Schrank, Kommode oder sowas. Vertigo ist Schwindel. Und darum geht es ja auch in dem Hitchcock-Film, ne? Also mit Schwindel. Vertigo.
4: Luther, ach, das ist Schande. Der Ergotherapeut wird sowas wissen.
0: Der medizinische Fachbegriff für Schwindel.
4: Weißer. Also, lock ein, der Weißer.
3: Also, wenn einer es weiß, ach, er weiß es nicht.
1: Nee, der weiß es nicht.
0: Nee? Als Ergotherapeut?
4: Aber das ist ein Fehler, Eva.
1: Meinst du?
3: Ja.
0: Ja, dann leg doch ein Veto ein.
3: Ja, ich muss.
1: Vertigo.
0: Warum?
4: Weil wir fest überzeugt sind, dass er das weiß. Also, wenn es Schwindel ist.
0: Ja.
4: Und ich meine, Ergotherapeut, was macht der?
3: Es gibt 3-4 Begriffe in der Ergotherapie. Diese Begriffe muss man beherrschen und da gehört...
0: Keiner kann sowas überzeugen, denn das ist, als würde er... Es gibt er selber
4: Ergo, genau. Also, es wäre an allen Ergotherapeuten aus Fortbildungseinrichtungen.
0: Ja. Ja. So. Vertigo.
1: Viel eher.
0: Ist der medizinische Begriff für Schwindel, hat mit Schwindel zu tun. Und das werden wir jetzt von Lothar nicht hören, glaubt Eva.
8: Was ist denn Vertigo?
5: Vertigo ist im medizinischen Bereich ein Schwindel und ein Hitchcock-Film.
4: Er sagt beides. Er sagt beides.
0: Ja, hat gestimmt. Dadurch ist es aber jetzt sehr schön spannend geworden zu unserem Finale. Wir haben Jörg, du machst es nie so richtig spannend, muss ich zugeben, mit 40 Punkten. Aber jetzt, da hinten wird es spannend. Wir haben Eva mit 81 Punkten und es führt Kosu mit 90 Punkten. Und mein Angebot an die 3 Straßenfahrstars war, dass sie 10 € bekommen, wenn ich ihnen eine schöne Sahnetorte ins Gesicht haue.
3: Wow.
0: Hat das euer Straßenstar mit sich machen lassen? Ja oder nein? Was glaubt ihr? Es ist übrigens eine Sahnetorte gewesen, die nicht zum Verzehr geeignet ist. Du sagst ja. Patricia?
4: Ja, ich hatte so das Gefühl, als sie erzählte,

0: als sie gesprochen hat über das, ich bestelle mir einmal in der Woche was zu essen.
1: Ja.
0: Da habe ich das Gefühl, da ist so die Genuss-Patricia zutage getreten, die hat Lust dazu, da bringt ihr jemand was und so. Ich meine, so ungern man das eigentlich haben möchte, ja, so gern möchte man doch mal wissen, wie ist das eigentlich? Ich hatte ja hier mal die Gelegenheit, mir eine Sahnetorte ins Gesicht werfen zu lassen und das war interessant.
1: Okay, Lothar wird auch damit sagen, komm, bitte.
2: Ich glaube, der sagt, ach, erstens macht er den Spaß mit und zweitens wollte das immer schon mal wissen.
1: Zweitens. Mir wollte das noch nie schon mal wissen.
3: Also ich weiß nicht, ob es mit dem Auto oder mit der Straßenbahn da ist, jetzt so heimzulaufen mit so einem Tortending im Gesicht. Oder wart ihr so gütig und habt ihr dann noch ein Handtuch gegeben? Oder wie war das?
1: Ja, der kriegt dann, kann das schon ein bisschen wegmachen mit dem Handtuch.
3: Theoretisch,
1: oder so.
3: Ne?
1: Ja, ja, ja.
3: Aber brauchte er nicht, weil sie ja das nicht gemacht hat.
1: Ach so, okay, dann gucken wir uns zuerst Patricia an. Die hat es aber sehr wohl gemacht, sagt Jörg. Jawohl. Patricia, 10 Euro, ich drück dir die Torte ins Gesicht.
4: Nein.
1: Hast du schon mal gemacht?
4: Nein.
1: Und hast du schon einen Film gesehen, oder?
4: Ja.
1: Hast du nicht gesagt, das würde ich auch gerne mal erleben?
4: Nee.
1: Oh, nee, dann doch gar nicht, ja.
0: Also jedes Ende, ja. Ja.
1: Lothar und Eva haben 81 Punkte und Eva sagt, Lothar, mach das, das wollt ihr schon immer mal erleben.
4: Ja, ich denke
1: schon. Lothar.
5: Ist das eine echte?
1: Das ist eine erste, selbstverständlich.
5: Aber hau rein, aber hallo. Ah, super. Ich liebe Schwarzwälder Kirsch. Aber so habe ich noch keine gegessen.
0: Also toll bei
1: ihr. Hau rein.
0: Dass du vor allen Dingen so schnell rüber, so bam.
1: Ja. Und das haben wir jetzt einmal gesehen. Leider werden wir es nicht nochmal sehen, weil Mia wird ja Nein sagen. Mhm. Ne?
6: Mhm. Mia, 10 Euro. Die Torte in dein Gesicht.
4: Ja.
6: War nicht in die Haare.
4: Ja, klar.
0: Fantastisch, aber sie hat es auch gemacht.
1: Oder? Ja, sie hat es gemacht. Immer 87 auch. Punkte gesetzt, interessant. Und unsere Gewinnerin ist Eva Briegel mit 161 Punkten vor Kosu, der wahnsinnige 3 Punkte gesichert hat. Und Jörg, der All-In gegangen ist, ohne Punkte. Dankeschön, Patricia, Lothar und Mia fürs Mitspielen. Danke Ihnen fürs Zuschauen. Bis zur nächsten Woche. Wenn Sie möchten, mehr Folgen in der Mediathek, wissen Sie. Eva, freue
4: ich mich, dass du da bist. Ich auch.
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0: 2, 3, 4, 5. 5 Unterhose. Ach, Willi, gib mir doch mal einen neuen Bleistift aus der Link-BW-Schublade. Sei doch mal so gut.
1: Ich bin mal so gut. Du, Mama.
0: Ja.
1: Willst du Schreibwarenhandlung aufmachen?
0: Ach, doch nur ein natürlich. Die anderen tust du wieder da rein. Papa, bleib ruhig. Sieh, ich brauch dich als Stütz für die Wäsche.
2: Wozu brauchst dann du so viel Bleistifte?
0: Bleistifte kann man immer brauchen, weil man

0: schlechte Zeiten kriegen.
1: Die kenne ich doch, die sind doch aus unserem Geschäft.
0: Oder meinst du, dann spielt dummen Kauf so viel Bleistifte?
1: Ja, wie kommst denn du zu denen?
0: Na, wir werden noch ein paar Bleistifte mitnehmen können aus einem eigenen Geschäft, hm?
1: Wieso?
0: Na, wieso nicht? Liegt ja überall rum auf alle Tische.
2: Das ist eine Eigenart der Bleistifte, dass sie rumliegen, was nicht gebraucht werden. Aber wenn sie gebraucht werden, nicht wahr? Und liegen nicht rum, dann muss man neue kaufen, muss man bezahlen. Die kostet Geld, muss doch alles die Firma bezahlen.
0: Ach, geh fort. Die sind doch längst bezahlt.
2: Ja, aber doch nicht von dir. Gern doch der Firma, ist doch fremdes Eigentum.
0: Ach, fremdes Eigentum.
2: Natürlich.
0: Das sind doch alles unsere Bleistifte.
2: Nein, das sind nicht unsere Bleistifte.
0: Ach, sowas will ein Direktor sein. Macht der Gedäß wegen drei Bleistifte. Kein Format.
3: So, Mama, jetzt machst du uns aber nichts mehr vor, hä? Du betreibst doch heimlichen Großhandel mit Bleistifte.
0: Ach, Karl.
1: Oh, jetzt wird's aber langsam drollig. Habe die auch bloß so rumgelegt?
0: Die habe ich mir natürlich geben lassen vom Ballmann.
1: Wie kommt denn der Hausmeister dazu, dir paketweise Bleistifte zu geben?
0: Ich bin zufällig bei ihm vorbeigekommen, als ein paar Angestellte Bleistifte bei ihm geholt habe. Und da habe ich gesagt, nun kann man da auch was kriegen, Herr Ballmann. Und da hat er gesagt, na natürlich, Frau Direktor, wie viel wollen Sie haben? Ich bin doch nicht dumm, wenn ich so viel Bleistifte umsonst kriegen kann.
1: Wieso denn umsonst?
3: Die Firma muss die doch bezahlen.
0: Ach, die hat sie doch längst bezahlt.
2: Ich habe doch nicht von deinem Geld. Das ist doch das.
1: Naja, es hat ja keinen Zweck. Ich möchte bloß wissen, auf welche Abteilung der Ballmann die Quittung hat schreiben lassen.
0: Was denn für Quittung?
3: Der Ballmann kann dir die doch nicht ohne Quittung geben. Aber.
0: Quittung? Unsere eigene Bleistifte?
1: Aber das sind doch nicht unsere eigene Bleistifte. Begreifst du dann das nicht, Mama? Diese Bleistifte gehören der Firma, nicht wahr? Die Firma geht der GmbH, da hast du 10 Anteile, der Willi 10 Anteile, ich 30, 31 und der alte Müller 49, nicht wahr? Das ist also eine Gesellschaft, eine juristische Person, nicht wahr? Und der gehen die Bleistifte, das sind fremde Bleistifte, nicht unsere eigene.
0: Ach, der Ballmann hat nichts gesagt von der Quittung, weil er genau weiß, dass es ja unsere Bleistifte sind.
1: Komm, komm, jetzt sag nicht als Vater, das sind unser Bleistifte.
0: Es sind aber doch unser Bleistifte.
1: Nein, es sind nicht unser Bleistifte, Mama. Naja, das hat ja keinen Zweck. Also lassen wir die Sache begraben sein, Mama. Aber bitte, sei so gut, wenn du künftig durch den Betrieb gehst, nimm nicht einfach irgendwelche Sachen mit, bloß weil sie irgendwo rumliegen oder rumstehen. Sonst bringst du nächstes noch mal aus Versehen eine Setzmaschine mit. Wenn man schlechte Zeiten kriegt, nicht wahr?
0: Blöd seid ihr. Alle zwei. Wirklich blöd. Ja. Ich gehe schlafen. Gute Nacht.
3: Nacht. Gute Nacht.
1: Jetzt sind wieder beleidigt.
3: Hast du ein paar Bleistift?
1: Mama.
3: Die Mama.
4: Vorsicht.
1: Das ist ein interessanter Fall.
4: Was? Psychiatrisch?
1: Na, psychiatrisch nicht, aber betriebstechnisch. Der Ballmann gibt Material ohne Quittung aus. Bin gespannt, was der sagt.
3: Der sagt, was die all sagen, solche Fälle. Das ist seit 30 Jahren so gemacht worden. Wer Büromaterial braucht, holt sich's. Quittung hat's da nie gegeben.
1: Na, Prost, wen mir da alles mit Bleistifte versäue. Der Ballmann muss ab morgen sofort eine anständige Buchführung darüber anfangen.
3: Was? Der mit seinem Spatzengehirn und seiner Klaue? Das schreckt doch die härtestgesottene Bücherrevision ab. Nee, wenn du da Ordnung schaffen willst, dann musst du einen hartgesottene, verknöcherte Pedant dran setzen.
1: Ja, richtig. Der Münzenberger.
3: Vorsicht.
1: Moment. Das ist eine Sache für die Buchhaltung. Da kann der nach Herzenslust Liste anlegen und Anforderungszettel in sechsfacher Ausfertigung und so, das ist Marmer.
3: Naja, und ohne Quittung gibt der jedenfalls nichts heraus.
1: Ja. Bin müde, ich glaube, ich gehe auch mal Bett. Ja.
3: Also, ich werde es veranlassen.
1: Ja, na, will ich doch nicht.
5: Oh, ja, was ist das? Mann.

0: braucht die Aufstellung für die junge Hesselbach.
1: Ja, von mir aus. Ich habe bloß noch eine Zahl einzutragen. Hast du mein Bleistift?
0: Ich mal. Ich hab noch nicht mal malen.
1: Hol ich uns neue bei Münzenbecher.
0: Du nur nicht. Ich hab bereits gestern die zwei Bleistifte bei dem geholt. Da hat er vielleicht ein Gemecker gemacht. Man täte zu viel Bleistifte verbrauchen, hat er gesagt. Und unterschreiben musste ich und vor 3 Monaten täte man kein neue kriegen.
1: Soll man so lange die Finger in die Tinte tun oder was?
0: Ach Gott, seit 4 Wochen möchte er doch nichts wie ein Gedäß wie dem Büromaterial.
1: Also wie der Ballmann noch das Zeug ausgegeben hat, da war das all nicht. Der Münzenbecher, der will nur seine Existenzialberechtigung nachweisen.
0: Genau.
2: Gott, wo kann dann Gummis sein?
0: Ich habe ihn doch gestern erst noch dahin gelegt.
1: Mir kommt doch jetzt schon der 4. Bleistifte weg.
0: Dir auch?
1: Tja.
0: Du mir auch? Das fällt mir aber jetzt auf.
1: Hier scheint der Bleistift klar umzugehen.
0: Och.
1: Konnte ich nichts mehr arbeiten, das ist ganz einfach.
0: Gut. Was soll dann einer mit so viel Bleistifte anfangen? Hier. Aber... Auf Wiedersehen, gell?
3: Guten Morgen, meine schönen Damen.
1: Ach, guten Morgen, Herr Bester.
3: Ei, ei, ei. Schon wieder ein neues Kleidchen, das ist aber sehr süß.
0: Das habe ich bereits seit 3 Jahren.
3: Na, wenn schon. Es kommt ja weniger auf das Alter des Kleides an, sondern...
0: Auf das Schick.
3: Vor allem auf das Alter der Besitzerin.
1: Hier, zurückgehische Quittung.
3: Na, Friederchen, schönste der Schönen.
1: Ach, gehen Sie fort, Herr Betzdorf. Sie meinen ja doch nicht, was Sie sagen.
3: Ich bin Journalist.
1: Drum.
3: Ja, das Kriegelchen ist so nett. Ja, ja, das müsste, das betont die Halslinie. Ja, das müsste eigentlich noch ein bisschen mehr so gehen. Da würde die untere Halspartie noch besser. Ach, gestatten Sie mal, ich will es mir eben zeigen. So, das müsste auch sehr süß.
1: Wir haben.
3: Was willst du denn?
1: Sie sind derjenige, der wo uns alles vor die Bleistifte klaut.
3: Ja, ja. Ach, das war doch nur unwillkürlich.
0: Na, Betzdorf, Sie sind erkannt als der Räuber unserer Bleistifte.
3: Ja. Oh, wie abwegig. Bleistifte,
1: so?
3: Nein. Also, wenn schon Räuber, dann würde ich Ihnen aber lieber was anders rauben.
1: Ach, was denn, Herr Betzdorf?
3: Die Zeit, meine Schönen, die Zeit. Was dachten Sie denn? Ah.
4: So, wissen Sie, Herr Münzenbecher, 30 Jahre bin ich jetzt in der Firma, aber sowas ist mir ja noch nie zugemutet worden.
3: Guten Morgen.
5: Morgen, Herr Betzdorf. Einen Moment noch, bitte. Ja, wieso, Fräulein Lohmeier? Laut Materialausgabebuch habe ich Ihnen vor 4 Wochen 2 Schächtel Heftklammer gegeben.
4: Na und?
5: Wieso wollen Sie jetzt schon wieder neue?
4: Ja, weil ich sie verbraucht habe. Also was ein Theaterwisch bei Heftklammern.
5: Den Ausdruck Theater weise ich zurück, gell? Der Sinn meines Materialausgabebuches ist ja eben, dass der Materialverbrauch von jedem einzelnen Angestellten jetzt laufend kontrolliert werden soll.
4: Ja, meinen Sie vielleicht, ich stehle die Heftklammern und hänge daheim mal Wäsche dran auf? Ich werde mich beim Chef über Sie beschweren, Herr Münzenbecher.
5: Sie können ihm bei dieser Gelegenheit gleich mitteilen, dass der Verbrauch an Heftklammern in der Expedition auf das Doppelte angestiegen ist, seit Sie dorthin versetzt sind.
4: Herr Münzenbecher, ich würde Sie ja keines Wortes mehr.
3: Sie mit mich auch nicht, bitte.
4: Also, ja. Eine Unverschämtheit, das ist ja unglaublich.
5: Und diese Nervensäge habe ich über Jahre in meiner Buchhaltung sitzen gehabt.
3: Da waren Sie aber schön dumm. Ich hatte die schon nach 3 Wochen aus meiner Redaktion rausgeheftet.
5: Ja,
3: ich habe jetzt die kleine Pinella. Sehr zufrieden, ja. Ja, die kann gar nicht, aber das kann sie sehr nett. Ja. Ach, übrigens hatte ich die gestern zu Ihnen geschickt, um 2 Gläser Büroleim zu holen, aber nicht mal das konnte sie. Sie sagt, es gebe keine. Das ist wohl Missverständnis, ne?
5: Keineswegs. Laut Materialausgabebuch habe sie vor 5 Tagen 2 Gläser Büroleim erhalten. Und ich kann mir nicht vorstellen, dass sie den schon verleimt habe.
3: Ja, ich habe 2 gekriegt, aber 1 ist mir weggekommen.
5: Ah, ja, wie das? Wenn der Leim nach Dienstschluss vorschriftsmäßig eingeschlossen wurde, ist, denn die Vorschrift gilt für alle, einschließlich des Chefs. Oder haben Sie den Leim womöglich nicht eingeschlossen?
3: Ach, lass mich doch nicht von Ihnen verhören, Herr. Tatsache ist, der Leim ist weg und ich brauche einen neuen.
5: Herr Betzdorf, wenn mir in der Kasse 10 Pfennig fehlen, dann muss ich die ersetzen. Und wenn mir 100 Mark fehlen, dann muss ich die auch ersetzen. Wenn Ihnen Büroleim fehlt, ist das genau der gleiche Fall. Die nächste Leimzuteilung ist am 15. Wenn Ihr Leim bis dahin nicht langt, dann müssen Sie eben denselben kaufen.
6: Also das ist wohl das Letzte. Wie weit soll denn die Bürokratie noch gehen in diesem Saftladen? Ich habe ein Angebot aus Hamburg. Ich werde dem Chef vor die Alternative stellen, entweder ich oder der Leim.
7: Ja, mein lieber Herr Betzdorf, es bestreitet ja niemand, dass ein Redakteur Leim braucht, um aus alte Zeitungsartikel neue zu machen, indem er sie auseinanderschneiden, anders wieder zusammenklebt. Naja, wie überhaupt das Geistesleben mehr oder weniger darin besteht, alte Gedanken anders zusammengeklebt für neue auszugeben, nicht wahr?
6: Herr Direktor Hesselbach, die unethischen und erzieherischen Aufgaben, gerade der lokalen Wochenpresse, können nur erfüllt werden, wenn...
7: Mit Leim, ja, ich weiß. Aber warum hat dann bisher alles geklappt?
6: Weil der Münzenberger einfach nicht zur Kenntnis zu nehmen geruht, dass die Redaktion ein Glas Leim gestohlen wurde.
7: Gestohlen?
6: Also jedenfalls ist es nicht mehr da. Übrigens ist es nicht das erste Mal. Neulich hatte ich den Münzenberger mit vieler Mühe 3 Blaustifte abgerungen. 2 davon sind spurlos verschwunden.
7: Sagen Sie mal, das ist ja entsetzlich. Vermissen Sie auch noch andere Sachen? Zum Beispiel Bleistifte?
6: Bleistifte lösen sich in diesem Haus anscheinend in Luft auf. Wenn ich nicht diese 2 in Tuchfühlung unter ständiger, schärfster Beobachtung...
7: Ich hab bloß eine.
6: Moment mal bitte, ja. Weg! Die Sache nimmt das Format eines Kriminalfalles an.
7: Ja, Moment mal, Herr Betzdorf. Einen Augenblick, ich komme gleich zurück. Bleiben Sie mal hier. Ist mein Sohn daheim? Ja. Also in seinem Zimmer, ja?
0: Ja, Direktor.
7: Du, Willi, ich hab da eine merkwürdige Sache.
8: Was, du auch? Ich auch.
7: Du auch.
8: Hier wird geklaut. Ja. Die Sauerbesch vermisst beiläufig Leim, die Helga Blaustifte, ich beides.
7: Und Bleistifte?
8: Neuerdings weniger gefragt.
7: Du, wenn sich die Mama jetzt von Bleistifte auf Leimdippchen und Blaustifte verlegt hätte...
8: Das macht die doch nicht mehr nach dem Streit neulich. Die wird doch nicht mit vollem Bewusstsein.
7: Eben. Nicht mit vollem. Aber vielleicht mit halbem oder gar keinem. Diese Diebstähle oder Entwendungen von relativ unwichtigem Billigbüromaterial, das interessiert doch kein normaler Dieb. Das kann der doch gar nicht loswerden. Ich sag, sieht doch eher nach einer Art von Kleptomanie aus.
8: Die Mama.
7: Ja, wie sie damals gesagt hat, das sind doch unser Bleistifte. Das war doch irgendwie nicht normal. Das sind doch unser Bleistifte. War doch irgendwie krankhaft.
8: Das halte ich für ausgeschlossen.
7: Na, wenn du nur recht hättest. Ich meine, es könnte ja sein, dass sie sich zum Beispiel in den Gedanken hineingesteigert hat. Sie hat also 10% Anteile an dieser Firma und folgedessen müsste sie also 10% von sämtlichen Blaustifte und Leimdippchen und so weiter sicherstellen, so für schlechte Zeiten oder was weiß ich. Du, geh doch mal rauf und guck mal in ihr verschiedene Kiste und Kaste, ob du irgendwas findest, ob sie was versteckelt hat.
8: Die Mama Kleptoman, das hätte noch gefehlt. Naja, geklärt muss es werden.
7: Vor allen Dingen müssen wir die Sache vertuschen im Betrieb. Es gibt

0: Ja, also Herr Betzdorf, um jetzt noch mal auf diesen Leim zurückzukommen. Oh. Dieser Leim, der, wo war der genau?
1: In meiner Tischschublade.
0: Ah, und die war abgeschlossen?
1: Das nicht ganz offen sein soll, ich entsinne mich nicht mehr. Mhm. Vielleicht war sie abgeschlossen, vielleicht war sie nicht abgeschlossen. Mhm. Darauf stützt ja der Münzenberger seine Ablehnung. Mhm. Also jedenfalls brauche ich jetzt sofort Leim, wenn unser Blatt herauskommen soll.
0: Ja, das sehe ich natürlich ein. Andererseits kann ich auch nicht gegen meine eigene Anordnung denn einschließen müsste, hätte sie ja den Leim, ne? Das steht ja wohl fest. Aber bitte, ich komme Ihnen entgegen, ich gebe Ihnen meinen Leim. Freund Sauerberg, haben Sie meinen Leim rübergenommen?
2: Na, natürlich nicht.
0: Ja, hier war doch gestern noch ein Gläschen Leim.
2: Ja, ich habe es selber hergestellt. Hm.
1: Ja, und ohne Zweifel hatten Sie ja dann das Gläschen der Vorschrift gemäß eingeschlossen. Oder wohl gar nicht?
0: Wohl gar doch, Herr Betzdorf, wohl gar doch. Ich gehöre nämlich zu denjenigen Menschen, die Vorschriften beachten, auch wenn ich sie selbst erlassen habe. Bitte sehr. Ich hoffe, dass damit die Unterrichtung der europäischen Öffentlichkeit

0: Sicherheit durch die Weltschau am Sonntag wieder gesichert ist.
1: Vielen Dank. Ja, dann will ich auch nicht weiter. Guten Morgen, Herr Direktor.
0: Guten Morgen, Herr Betzdorf. Kleben Sie wohl.
2: Also das finde ich ja unerhört, was der Herr Betzdorf sich gegen Sie rausnimmt. Sie einfach ins Gesicht hinein zu verdächtigen, Sie hätten Ihren Leim nicht eingeschlossen. Ist doch direkt beleidigend.
0: Ja. Ist umso beleidigender, als ihn tatsächlich nicht eingeschlossen hat. Und Sie haben mich den beiden Merkt auch nicht daran erinnert.
2: Ja, aber Sie haben doch dem Herrn Betzdorf Ihren Leim gegeben.
0: Ja, aber nicht den, der gestern Abend hier gestanden hat. Ich habe mich gerade noch im letzten Moment daran erinnert, dass ich noch ein Gläschen in Reserve hatte. Irren Sie nicht? Wo ist jetzt der Leim, der gestern Abend hier gestanden hat?
2: Herr Direktor, ich glaube, ich muss Ihnen auch was beichten. Ich habe mir nämlich vorgestern ein Gläschen Leim geholt.
0: Jetzt kommt's, gell? Sie machen eine Schönheitskur mit Leim und haben vernascht.
2: Verzeihung. Nein, ich habe ihn auch in meinen Tisch getan, aber ich habe den Tisch nicht abgeschlossen, weil der Schlüssel war abgebrochen. Und wie ich gestern früh den Leim holen wollte, da war er weg. Und der Helga, der Fräulein Schneider...
0: Ja, also, Fräulein Sauerberg, lassen Sie mal die Sache, das... Braucht Sie nicht weiter zu interessieren, mein Sohn hat mich bereits informiert.
2: Herr Direktor, hier wird eingebrochen.
0: Ach, Sie sind ja verrückt, das ist ja Unsinn.
2: Ja, wir müssen sofort die Kriminalpolizei verständigen. Und weil da auch so viele Bleistifte weggekommen sind.
0: Jetzt machen Sie doch nicht gleich so gedesen Panik wie ein paar Bleistifte. Das sind ja unser Bleistifte. Ich meine, es kommt doch mal vor, dass Bleistifte wegkommen. Es laufen doch genug konfuse Kerle rum, die mal aus Versehen Bleistifte einstecken.
3: Verzeihen Sie, wenn ich nochmals... Normalerweise würde ich ja kein Wort darüber verloren
1: haben.
3: Was
1: ist denn?
3: Aber da ich nicht die Absicht habe, mich von Herrn Münzenberger der Unterschlagung von Bleistiften bezichtigen zu lassen, darf ich Sie vielleicht bitten, mir meinen wiederzugeben.
1: Mich? Ihren Bleistift? Wieso?
3: Ja, den da, den Sie vorhin eingesteckt haben.
1: Was, das ist Ihr Bleistift?
3: Wenn Sie gestatten, ja. So, der wäre also wenigstens wieder da.
0: Ja, das können Sie mal sehen, nicht wahr, was dabei rauskommt bei solcher Mutmaßung, nicht wahr? Ganz harmlos, ne? Das Bleistiftdiebstahl im Büro, das ist sowieso ein Kavaliersdelikt, nicht wahr? Jeder stiehlt da jeden Bleistift und schließlich gleicht sich irgendwann mal die Sache wieder aus, nicht wahr? Ja. Das ist, wie lange dauert dann das noch, bis mein Sohn kommt? Alter Müller hat mir auch immer die Bleistifte geklaut. Ich hab's ihm wieder geklaut, er hat's nie gemerkt. Sagen Sie mal, haben Sie gar nichts zu tun?
2: Doch, ja. Aber...
0: Na, endlich! Ich denke, Sie haben was zu tun.
2: Ja. Natürlich.
0: Na?
4: Sie war gerade einkaufen. Alles in Ihrem Wäscheschrank. Ganz hinne. Hinter der Küche Handtücher. Sehr richtig.
0: Die Mama. Ich habe immer schon alles mal gedacht, sie ist vielleicht nicht ganz richtig.
4: Oh, komm.
0: Du bist nicht mit der verheiratet.
4: Oh, komm, hast aber nie was gesagt.
0: Weil man eben der Ehe öfters einmal denkt, der andere ist nicht ganz richtig. Wer ist dann schließlich auch schon ganz richtig? Bloß eben der Ehe, da merkt man sowas leicht, weil man sich eben mehr gehen lässt.
4: Es besteht noch die leise Hoffnung, dass es sich die Sachen bereits vor 4 Wochen hat geben lassen vom Ballmann, zusammen mit dem anderen Zeug.
0: Das glaube ich nicht. Hätte uns doch gesagt.
4: Gut, vielleicht hat sie sich bloß geniert.
0: Die Mama hat sich noch nie vor mir geniert.
5: Ach, ich muss auch was mit besprechen, Karl. Ich bin außer mir. Da musst du sofort was unternehmen.
0: Mama.
5: Der Münzebäuer will mir keine 20 Kuverte geben. Macht er ja, der will schon 20 Kuverte.
0: Ja.
5: Ach, was ist dann, Willi?
0: Ja,
5: also,
0: komm,
5: Karl, komm,
0: Mama,
5: du musst
0: komm.
5: Mir da helfen.
0: Ja. Komm, setz dich.
5: Ich will
0: Mama.
5: Mich nicht setzen, ich will Kuverte,
0: ja,
5: Karl.
0: Komm, setz dich mal, Mamachen. So, Mamachen. So, wir kommen noch auf die Kuverte zurück.

0: Sache zu beschaffen, nicht wahr? Und aufzubewahren, gell, die du eigentlich nicht brauchst.
1: Ja, wieso brauch ich sie nicht?
0: Na, du brauchst sie auch nicht.
1: Natürlich brauch ich sie.
0: Naja, also nicht sofort.
1: Doch, sofort für Blumenzwiebeln.
0: Ja, komm, jetzt folg doch mal meinem Gedankengang, Mamachen. Und hab keine Angst vor mir. Hab keine Angst und betracht mich als deinen Freund.
1: Ist dir nicht gut?
0: Meinst du mich als deinen Arzt?
1: Arzt? Ei, Karl, ei, was redst denn du da als Wort für dumm Zeug? Soll ich dir einen Arzt holen, Willi?
0: Du hast ja einen Vogel. Komm, also nicht rumdrehen, ich sag Mama, gell? Ich mach mir solche um dich, nicht du um mich, gell? Also, noch einmal. Also, du verspürst doch einen Drang.
1: Ach.
0: Nach Kuverte, nicht?
1: Ach, ich verspüre keinen Drang. Ich brauche die Kuverte. Die Frau Eisenbesch hat mir doch Gladiolezwiebel gegeben.
0: Ja, also komm, jetzt schweif doch mal nicht
1: Wieso
0: ab.
1: Wieso bin ich dann abgeschwiefen? Und Tulpezwiebel und Annenblumezwiebel?
0: Jetzt fantasier doch nicht alles fort von Blumezwiebel.
1: Ich fantasiere doch gar nicht, Karl. Die Blumezwiebel müssen doch in große feste Dude aufbewahrt werden.
0: Ja.
1: Und die sind doch so teuer. Und ihr habt doch die große Kuverte hier. Und weil du gesagt hast, ich soll nichts mehr mitnehmen, war so rumlicht und da...
0: Ja, sehr gut. Hast du sehr gut gemacht. Mama, so soll es auch sein, aber nicht wahr? Du verspürst, Ewe, dennoch diesen Drang.
1: Ach, ich verspüre keinen Drang. Ich war doch zuerst beim Ballmann wegen den Kuverte und der hat gesagt, das macht jetzt der Münsebeier. Hm. Und der Münsebeier will mir die Kuverte nicht geben, weil das private Zwecke wären. Ja. Kapierst du das denn nicht,
0: Karl? Ja, doch. So, und wie oft verspürst du jetzt diesen, diese Zwangsvorstellung oder Trauma oder was?
2: Papa,
0: ja,
2: Moment.
0: Was ist denn?
1: Gott sei Dank, Willi, was ist denn mit dem Papa?
2: Liebe Mama, der Herr Ballmann hätte gern eine Bestätigung von dir, dass er dir vor 4 Wochen etwa ein Tintenfass, ein Lineal, ein Paket Bleistifte, ein Paket Heftklammern, Reißzwecken, Federschalen, Kästchen und so weiter, sowie ein Paket Schreibpapier ohne Quittung ausgehändigt hat. War das nur das eine Mal, Herr Ballmann?
3: Nur das eine Mal. Das
2: kannst du ihm doch bestätigen.
1: Natürlich. Ja? Das habe ich euch ja auch alles längst erzählt.
2: Na gut. Ballmann. Ist ja alles in bester Ordnung, Herr Ballmann.
3: Ja, ja. Danke schön, Frau Direktor.
0: Mama.
1: Der ist doch nicht normal.
0: Ballmann, gehen Sie doch mal rüber zum Herrn Münzenberger und lassen Sie sich mal 20 von dieser große, dicke Kuverte geben.
3: Jawohl.
0: Halt, Moment. Heute gebe ich einen aus. 30.
3: 30, Herr Direktor.
2: Na? No, Papa, jetzt können wir ja ungeniert den Täter jagen. Hm?
0: Mach das.
1: Was denn für ein Täter?
0: Ach, Mama, bei uns wird doch Büromaterial gestohlen.
1: Was?
0: Und wir haben gedacht, du lachst dich kaputt. Hm.
2: Als Täter kommt zunächst einmal jeder in Betracht.
4: Besonders ich bin äußerst verdächtig.
2: Liebe Dame, man kann nie wissen.
4: Ihre Theorie nach scheidet nun allerdings Gewinnsucht als Motiv aus.
2: Ja, weil das ganze Kleinzeug an Büroklammern, Bleistift und so weiter ja praktisch unverkäuflich ist.
4: Demnach komme ich also nicht in Betracht, da ich ja ebenfalls nach Ihrer Theorie ein kaltberechnendes, gewinnsüchtiges Geschöpf bin.
2: Sehr richtig. Aber es gibt ja schließlich auch noch andere Tatmotive, nicht wahr?
4: Und zwar?
2: Zum Beispiel Dummheit.
4: Danke.
2: Als häufige Begleiterscheinung von Verliebtheit.
4: Ach.
2: Ja. Verliebte haben eine gewisse Ähnlichkeit mit halbwüchsige Buben.
4: So, Sie sind auch wieder mal verliebt?
2: Oh, danke. Na, im Ernst. Kleine Buben machen oft die gefährlichsten Streiche, um sich gegenseitig ihren Mut zu beweisen. Und Verliebte machen manchmal ganz ähnliche Sachen, um sich ihre, na, sagen wir mal, Vollwertigkeit zu beweisen.
4: Sagen Sie, was haben Sie eigentlich gegen uns? Ich meine, dass Sie mich nicht mögen, das kann ich ja verstehen. Ich mag mich auch nicht.
2: Da haben Sie aber einen sehr schlechten Geschmack.
4: Danke. Was haben Sie gegen Lindner?
2: Nix. Leider. Ihr Herr Bräutigam macht sich zusehends, zeigt verblüffende Ansätze von Fleiß. Sie wirken offenbar veredelnd auf ihn. Vielleicht auch Kosten erhöht.
4: Ich bewundere immer wieder Ihren feinen Takt.
2: Meine liebe Helga.
4: Ich bin nicht Ihre liebe Helga, mein lieber Herr Hesselbach. Ist doch wohl langsam klar.

0: Verzeihung, der Herr Lindner möchte Sie sprechen.
1: Oh, bitte.
0: Bitte.
2: Danke sehr. Guten Tag.

0: Bitte nehmen Sie Platz.
1: Danke.
2: Ich möchte nur die Genehmigung, dass ich in meiner Freizeit eine kleine Vertretung übernehmen darf.
0: Mhm. Und was wollen Sie vertreten?
2: Auch ein Verwandter von mir hat einen Großhandel im Büromaterial. Er sucht einen Bezirksvertreter.
0: Büromaterial? Blaustifte, Bleistifte?
2: Büroleim, Heftklammern, Schreibmaschinen, Papier.
0: Aha. Oh, bitte bleiben Sie doch sitzen, ja?
2: Danke.
0: Halten Sie Platz.
2: Ich könnte auch den Bedarf für unsere Firma besonders preiswert liefern.
0: So, so.
2: Zum Beispiel auch Farbbänder für Schreibmaschinen.
0: Ach, Farbbänder auch. Sehen Sie mal an.
2: Jawohl.
0: Ja, ja. Besondere Fabrikate?
2: Alle Fabrikate. Alles, was wir hier so benutzen. Ich meine, an sich kann ja jeder in seiner Freizeit machen, was er will, aber ich möchte das doch nicht ohne Ihre Zustimmung. Mhm. Also können Sie sich ja denken, dass ich jetzt zu unserer Heirat jeden Pfennig brauchen kann.
0: Doch, doch. Mhm. Apropos, Ihr Fräulein Braut, hilft ihr auch so ein bisschen mit Vertreten?
2: Oh nein, nein, Fräulein Schneider weiß gar nichts davon. Die will ich damit überraschen, wenn alles klar geht.
0: So, so. Na ja, von mir aus. Aber erzählen Sie das doch alles nochmal dem Chef, ja? Ich glaube, das wird den auch sehr interessieren.
2: Vielen Dank, Herr Hesselbach.
0: Oh, bitteschön, Herr Lindner.

0: Fürstin von Sauerberg, kann ich mal den Alten sprechen?
1: Alten?
0: Oh, Entschuldigung, Ihrem Herrn Direktor.
1: Nein, das geht nicht. Der Herr Ballmann ist gerade bei ihm.
0: Ballmann? Mhm. Na ja, dann warte ich.
1: Es lohnt sich nicht, das dauert lange.
0: Ah. Hat er was ausgefressen?
1: Wer?
0: Na, der Ballmann.
1: Ach, der Ballmann, nein. Ballmann repariert was.
0: Er repariert was? Mhm. Nö, dabei kann der ruhig weiter reparieren, wenn ich ihm ein Verschen vortrage.
1: Was denn für ein Verschen? Es ist keine Zeit für Verschen, ist gleich Geschäftsschluss. Außerdem hat auf keinen Fall mehr Verschen.
0: Wieso? Ist was los?
2: Na, weißt du denn das nicht?
0: Ich habe keine Zeit mehr für Betriebsklatsch, mein Süßes.
1: Es ist außerdem auch geheim, Süßes.
0: Was hat der Alte denn für Geheimnisse mit dem Hausmeister?
3: Das sind alles dieselbe Herrschaft, wo gehe ich mich denken?
4: Was fühlen Sie sich denn da getroffen, wenn so gut gewisse Haus? Entschuldigt Sie ja niemand. Ich frage Sie ja nur, ob Sie eine Erklärung für diese Büromaterialdiebstähle haben.
3: Das geht doch halt von der Münzelberger aus, dem Schisser. Erst hat er so lange gehe ich mich interessiert, bis er mir die Materialausgabe weggerissen hat. Und jetzt beschuldigt er mich auch noch, ich stehe, das sei Stehle.
4: Das ist ja alles Unsinn, Ballmann. Mit dem Münzelberger habe ich überhaupt kein Wort über Sie gesprochen.
3: So.
4: Also, was ist jetzt? Haben Sie jetzt eine Erklärung für diese Vorgänge oder haben Sie keine?
3: In dem Fall gibt's nur eins, Herr Direktor. Gleich muss ich früh die Kriminalpolizei herbei und hier alles durchsuchen, ob hier jemand das gestohlene Büromaterial verstädtelt hat.
4: Hm. Was ist dann, Rudi?
5: Entschuldigen Sie, Herr Direktor. Ich wusste nicht, dass Sie noch da sind. Ich wollte bloß die Ausgänge holen. Ich kann eine Nachweisung machen.
4: Ja, es sind schon fünf.
5: Ah ja, die sind alle schon fort.
4: Ja, hol sie nur. Na, sammelst Marke, gell? Da.
5: Luxemburger, vielen Dank, Herr Direktor.
4: Ja, bitte. Kommen die alle nah in den Kasten? Hm?
5: Ah ja.
4: Na, hast du bald voll.
5: Na.
4: Du, Rudi. Gehst du mal nimmer zum Herrn Münzelberger, der hat heute einen ganzen Haufen ausländisch Post gekriegt.
5: Ach, was glauben Sie, wie mir bei den betteln muss? Der hockt vielleicht auf seine Marke, der hockt eben auf allem, gell?
3: Eben hab ich's.

0: Oder Rudi sei Sache hat. Da ist doch das Fenster, wo niemand schließt und wo Neues bestellt ist.
1: Wer ist das noch nicht gemacht?
0: Ah, na, wir warten doch schon 4 Wochen drauf. Durch das Fenster kann jeder mit Leichtigkeit nachts einsteigen. Und am Tag ist das Zeichen nie fortgekommen, immer über Nacht. Da steigt jede Nacht an ein.
2: Ich hab das Büromaterial doch nicht gestohlen. Bestimmt nicht der Direkte.
0: Tschü! Ja, warum fühlst du dich dann da getroffen, wenn du ein gutes Gewissen hast? Hä? Möchtest du dich hinaus?
1: Moment mal, Ballmann. Aus meinem Zimmer schmeiß ich die Leute aus. Komm her. Wie kommst dann du da drauf, dass du was gestohlen haben sollst?
2: Ah ja, weil der Ballmann vorhin gesagt hat, wie er mich gesehen hat, wäre es ihm eingefallen. Und meine Freude, die Kriminalpolizei hier alles durchsuchen.
0: Das wär's auch.
1: Dann können Sie mal sehen, wie Sie hier die Leute verreckt machen, Ballmann. Hm? Da. Hast du noch amerikanisch als Flästliche für den Schrecken?
2: Dankeschön, Herr Direktor.
1: Ich hab auch mal Marke gesammelt. Das ist ein schönes Hobby.
2: Ah ja, irgendein Hobby muss der Mensch hier haben, gell? Na, Weibe mache ich mir nichts mehr.
1: So.
2: Da sammle ich halt Marke, gell?
0: Ja, sagen Sie mal, Herr Direktor, was sollen wir dann jetzt unternehmen?
1: Das überlasse Sie gefälligst mir, Herr Ballmann.

0: Fall hier.
1: Das Fenster ist hinaus. Schnell noch.
2: Den kriege ich mir nimmer.
0: Ja, wenn Sie nur gleich Licht gemacht hätten.
1: Ich hab den Schalter nicht gefunden, wegen dem Kerl an der Tür. Entschuldigen Sie, Herr Direktor, wir wussten ja nicht, dass Sie, ach...
3: Was machen Sie alle hier?
1: Wir wollten den Kerl fangen, wo das Zeug stiehlt. Und da jeder im Betrieb weiß, dass das Fenster leicht aufgeht, und ich bin ja beschuldigt worden, und der Herr Lindner auch.
3: Sie auch? Wieso?
2: Ja, ich habe die ganze Geschichte erst heute Nachmittag durch Fräulein Schneider erfahren. Na, da war mir natürlich gleich klar, was Sie von mir gedacht haben, als ich Ihnen von meiner Vertretung erzählte.
3: Was für eine Vertretung?
4: Also die Sache war so. Ich habe die zwei in den Vertrieb reinschleichen sehen und bin nebenan in die Buchhaltung von Münzenberg gegangen, um die zwei zu beobachten, ne?
5: Hier scheint jeder auf eigene Faust Detektiv zu spielen. Überlasse das gefälligst mir, etwa, diese Angelegenheit aufzuklären. Ich werde mir morgen früh jedes einzelne Betriebsmitglied vorknöppeln. Herein! Was machen Sie dann hier?
6: Ich wollte den Dieb entlarven.
5: Ja, haben Sie dann entlarvt?
6: Nein, der war schon weg.
4: Im Schrank vom Rudi. Was hat er dann hier alles?
5: Also jetzt nehmen Sie doch einmal Vernunft an, Frau Siebenhals.
7: Ich hab nichts genommen. Ich hab noch nie etwas genommen, Herr Direktor. Noch dazu Leimdiebsche. Also was tun dann eigentlich mit Leimdiebsche?
5: Frau Siebenhals, wir suchen ja nur nach Anhaltspunkte, wieso hier Sache

0: das verschlossene Schublade verschwinde.
1: Ei, durchsuchen Sie mich? Da tue ich ja jetzt direkt drauf bestehen. Tun Sie mich körperlich visitieren?
0: Um Himmels Willen, auch das noch.
1: Tun Sie mich...
0: Nein, ich tue Sie nicht. Tun Sie die Ärmel runter. Sie sind doch kein Schuppo. Ich beschuldige Sie ja gar nicht.
2: Was hat er Sie denn gefragt?
3: Ist denn da einer von der Polizei dabei?
4: Ja. Nein, er will nur wissen, ob man was weiß, sonst nichts.
3: Ja, kann man denn da nicht überhaupt die Aussage verweichen, wenn man nichts weiß?
5: Was weiß ich? Mach doch nicht so einen Krach, bitte!
1: So, dann auch so ein Stück Ruhe! Ja, also ich bin doch bestellt für 9:10 Uhr.
6: Oje, ich muss ja noch 15 Minuten warten, bis ich drankomme. Nur bis dahin könnt ihr mich gleich ins Neffensanatorium bringen lassen.
1: Sind Sie jetzt auch so aufgeregt?
7: Ich greife mit keinem Wort in ein schwebendes Verfahren ein.
1: Ach Gott, nein. Nein. Immer die Kleine, die soll es gewesen sein. Was tun dann eigentlich mit Leimdipschen?
6: Erzählst du doch, was
5: bitte Ruhe!
8: Nein, nicht Sie, Freund Pinella, Sie sind gleich dran.
7: Also ich hab ja immer gewarnt. Der Betzdorf, das ist ein Anarchist. Der macht überall seine Zigarette erschienen. Ja, so Leute, die kennen doch gar Eigentumsbegriffe. Unter Münzenbärchen. Ha? Man weiß ja, was so Buchhalter für Verschleierungsmöglichkeiten haben. Also ich will ja niemand beschuldigen, aber diese beiden flatterhafte Wesen im Vertrieb, die Buchel und die Lahmann, ja, die geben ja schließlich weit mehr Geld aus, als sie hier verdienen. Hm. Na, und ihr Fräulein Sauerberg ist doch die typische Narzisstin mit verkappter kommunistischer Gesinnung.
0: Also kommen Sie.
7: Also nicht zu vergessen, diese Lebedame Helga Schneider, die vor aller Öffentlichkeit mit diesem Gigolo, dem Lindner, ein schamloses Verhältnis unterhält, weil sie damit alle zwei ihre abwegliche Veranlagungen tarnen wolle.
0: Also das ist ja wohl das Letzte. Das ist das Einzige, was noch gefehlt hat, Fräulein Lohmeier. Sagen Sie mal, warum sind Sie mit einer solchen Fantasie eigentlich nicht in die Politik gegangen?
7: Na, und die Pinella? Na, dieses Flitschen mit ihrer Unschuldsauge? Der typische Lockvogel für Verbrecherbande.
1: Immer die Kleine, ne? Die kann man ja gut verdächtigen. Die kennen Sie schon nicht.
8: Bin ich schon dran?
1: Nein, warte.
8: Jetzt können Sie reinfassen. Sagen Sie mal, frecht einem da den Junge oder der Alte?
5: Ruhe, bitte, Ruhe. Der Herr Münzenberg, der ist zu Ihnen auf dem Weg in die Bank. Er ist schon zurück. Dankeschön. Jetzt habe ich alle bestellt, nur der Münzenberger weiß noch nichts von seinem Glück.
4: So, jetzt erzählen Sie mal ganz genau, Fräulein Pinella.
8: Ja, ich habe doch die zwei Bleistifte vom Herrn Münzenberger für den Herrn Betzdorf bekommen.
0: Aha, ja. Und weiter?
8: Ja, und den einen hat der Herr Betzdorf für sich behalten. Und den anderen hat er mir gegeben. Und den wollte ich spitzen. Aber ich hatte nur so ein kleines Federmesserchen. Und das schneidet nicht. Und da habe ich nur so eine ganz kleine Kerbe in das Holz reingekriegt. Und dann habe ich mir gesagt, ich spitze ihn lieber morgen in der Bleistiftspitzmaschine in der Expedition. Und dann habe ich den Bleistift in meinen Tisch eingeschlossen.
4: Mhm. Können Sie das beschwören?
8: Ja. Und am nächsten Morgen war der Bleistift nicht mehr in der Schublade.
0: Aha. Und dann?
8: Ja, und dann bin ich zum Herrn Münzenberger und wollte mir einen neuen holen. Aber den wollte er mir nicht geben.
4: Warum?
8: Ja, weil er mir nicht geglaubt hat, dass ich ihn eingeschlossen hatte.
0: Aha. Und dann?
8: Dann hat er mir doch einen gegeben.
4: Ach. Und warum auf einmal?
8: Weil ich halt mal so geguckt habe.
0: Aha, wie denn geguckt? Mach Sie mal genau vor, wie Sie geguckt haben. Das ist von entscheidender Wichtigkeit.
8: Na, halt so.
0: So.
8: Wenn ich manchmal so gucke, dann machen die Leute öfters mal was, was sie vorher nicht machen wollten.
0: So. Ja, das ist in der Tat nicht schlecht. Ja, und weiter?
8: Ja, und auf dem neuen Bleistift, den mir der Herr Münzenberger gegeben hat, war die gleiche kleine Kerbe drauf, die ich am Tag vorher in den Bleistift gemacht habe, der mir gestohlen worden ist. Das war ganz genau die gleiche kleine Kerbe.
0: Aha. Und weiter?
8: Weiter nix.
0: Aha. Haben Sie irgendwas unternommen in der Angelegenheit?
8: Nein.
4: Sie haben sich darauf beschränkt, bei passender Gelegenheit Ihren erfolgreiche Blick zu blicken.
8: Hm? Nein, nur einmal.
4: War das auch in einer Büromaterialsaal?
8: Beim Herrn Direktor Hesselbach.
0: Wieso? Ich wüsste nicht, dass Sie...
8: Ja, vorhin, als ich Ihnen das vormachen sollte.
0: Ach so. Ja. Na, ist gut, mein Kind. Ja. Sie sind ausgesprochen begabt für eine repräsentative Position. Ja, aber auch nur dafür. Ja, dann behandeln Sie die Sache also genauso, wie Sie bisher behandelt haben, gell? Das heißt nämlich gar nicht.
9: Der Herr Münzenberger möchte Sie sprechen.
0: Ja, sollte der nicht später? Ja,
9: nein, ich habe ihn noch nicht bestellt. Er kommt von allein.
0: Aha. Bitte, ich lasse bitten. Dankeschön, Fräulein. Ja,
9: Herr Münzenberger.
0: Bitte schön. Dankeschön. Guten Morgen.
10: Morgen, Herr Münzenberger. Bitte nehmen Sie Platz. Was bringen Sie uns Schönes?
11: Schön. Der erfreuliche Rückgang des Büromaterialverbrauchs ist Ihnen ja bekannt. Er beträgt rund 30%, genau 32,1% laut Materialverteilungsbuch.
4: Tatsächlich. Dürfte ich mal, Herr Münzenberger? Ja.
11: Aber bitte. Ich möchte Ihnen deshalb vorschlagen, auch den Verbrauch von Wasser und Elektrizität meiner Kontrolle zu unterstellen.
4: Oh, so. Herr Münzenberger, Sie führen hier drei Rubriken: Materialeingang, Materialausgang.
11: Selbstverständlich. Unter Materialeingang verbuche ich, was ich aus dem Lager in meinen Materialschrank übernehme. Ja. Unter Materialausgang, was ich aus meinem Materialschrank an das Büropersonal an Material ausgebe. Mhm. Außerdem führe ich da noch die Rubrik Material auf.
0: Ja, eben. Und was ist das?
11: In der von der Geschäftsleitung bisher nicht außer Kraft gesetzten Anordnung Numero 364 vom 20. September 1947 heißt es bekanntlich...
0: Mein Gott, habe ich Ihr Gedächtnis.
11: Und Aktenkenntnis, Herr Hesselbach, heißt es. Alles Büromaterial ist von jedem Mitglied der Firma abends einzuschließen. Nach Betriebsschluss offen herumliegen, das ist sicherzustellen und läuft in den Materialfonds zurück. Eine Ersatzzuteilung für derart zurückgelaufenes Material erfolgt grundsätzlich nicht. Gezeichnet Karl Hesselbach, Prokurist.
4: Und das ist ja ein Ding.
0: Ja, stimmt. 1947, das war vor der Währungsreform, wie ein Bleistift noch 20 Mark gekostet hat. Ich entziehe mich jetzt.
11: Ja, da hier neuerdings mit dem Material geaßt wird, in einer selbst für einen nicht-schwäbischen Betrieb geradezu schamlosen Art und Weise, halte ich mich strikt an diese Ihre Vorschrift.
0: Das ist ja toll.
11: Ah, nur anders kann man offenbar die Leute nicht zur Sparsamkeit erziehen. Nicht? Ich meine, ich muss ja auch ersetzen, was mir in der Kasse fehlt, nicht wahr? Aber da fehlt eben nichts. Soll ich die ruhig auch Ihre eigene Bleistift mitbringen, wenn Sie die vom Geschäft verschlampet?
4: Mhm. Aber von diesem ingeniösen Materialrücklauf hat ja kein Mensch eine Ahnung.
11: Soll ja auch keiner, nicht? Sonst lassen Sie nichts mehr rumliegen und wir können nichts mehr sparen. Herr Hesselbach, in der ersten Woche, wo ich das angefangen habe, da haben wir bereits 18,2% gespart, in der zweiten Woche 24,8%, in der dritten Woche 32,1%.
0: Ja, ja, ja, ja, das ist ja alles ganz schön gut, aber nicht wahr? Mir hätte doch zumindest von diesen Vorgängen Mitteilung gemacht werden müssen.
11: Ja, aber das ist doch selbstverständlich geschehen.
0: Wieso? Mir haben Sie mit keinem Wort...
11: Aber Herr Hesselbach, einen Augenblick, wir haben jetzt in Punkt 43a meines letzten Monatsberichtes ist diese Anordnung vom 20.09.1947 wörtlich zitiert und unter Römisch 3 die Ersparnis durch Materialrücklauf spezifiziert.
0: Ja, also von diesem Bericht... habe ich bisher noch nicht Kenntnis genommen. Mein Sohn hat noch nicht über den Bericht berichtet.
11: Bedauerlich.
4: Ja, ich bin leider noch nicht bis Punkt 43a vorgedrungen. Ich brüte gerade noch über 42u.
0: Ja, ja, aber es klingt ja alles ganz gut, nicht wahr? Aber wieso läuft denn in diesen Materialrücklauf, diesen sogenannten, auch Material zurück, das die Angestellte ordnungsgemäß in die Schreibtische eingeschlossen hatte?
11: Das kommt nicht vor. Nein, nur das offen herumliegende Material.
0: Das ist vorgekommen, Herr Münzenberger. Und es ist sogar vorgekommen, dass ein Bleistift, der durch eine Kerbe gekennzeichnet war, aus dem verschlossenen Schreibtisch der Fräulein Pinella über Nacht verschwunden ist und dass Sie diesen selben Bleistift mit derselben Kerbe am anderen Morgen dieser selbe Fräulein Pinella wieder ausgegeben habe, obwohl die Fräulein Pinella gar keinen Bleistift mehr bekommen durfte, aufgrund der Anordnung vom 20. September 1947, wie ich zu meinem Befremden feststelle.
11: Das kann nicht möglich sein.
4: Es ist aber so.
11: Ja, es ist richtig, dass ich dieser Fräulein Pinella außer der Reihe neue Bleistift gegeben habe. Sie hat glaubhaft gemacht.
0: Glaubhaft gemacht. Geguckt hat sie. So. Etwa. Die Kalbsaugen von einem kleinen Mädchen, die sind für Sie ein hinreichender Grund, um eine so ehrwürdige Anordnung wie die vom 20. September 1947 einfach außer Acht zu lassen. Aber das ist mir ganz wurscht. Nicht wurscht hingegen ist mir, dass in den Schreibtisch von diesem Mädchen eingebrochen worden ist und dass wir es hier überhaupt mit einer ganzen Serie von Büromaterialdiebstählen zu tun haben.
11: Büromaterialdiebstähle bei uns?
0: Ja, wollen Sie damit sagen, dass Sie nicht wissen, was heute hier los ist?
11: Nein, ich war bis eben auf der Bank. Ja, wieso? Was denn für Diebstähle, ums Himmels Willen?
4: Sag's mal, Herr Münzenberger, wie geht denn diese sogenannte Sicherstellung von Büromaterial bei Ihnen überhaupt vor sich?
11: Dieser Dackel, dieser Halbdackel, dieser Lausbub, dieser Elende.
0: Wer?
11: Der Stift, der Rudi, der untersteht mir doch. Den lasse ich jedes Mal, wenn er nach Dienstschluss die Ausgangskörble leert, auch die rumliegende Materialien einsammeln in den alten Schuhkarton.
0: Was, jetzt so ein gestreifter Schuhkarton?
11: Ja, ja, auf seinem Aktenwägele, ne, damit's nicht auffällt und damit er's Maul hält und wenn er gut abliefert, kriegt er ein paar ausländische Briefmarken von mir.
0: Aha, aha. So als Anreiz gewissermaßen, nicht wahr?
11: Ohne Kosten für die Firma.
0: Aha, aha, als Leistungsprämie. Und da dafür, nicht wahr? Statt Kosten für die Firma mit einem ausgewachsenen Kriminalfall im Gefolge, Herr Münzenberger. Hol mal den Rudi rein. Ja, das haben Sie ja fein gemacht. Herr Münzenberger. Bist du heute Nacht hier eingestiegen?
12: Ja.
0: Wie oft vorher schon?
12: Noch nie.
0: Mhm. Was wolltest du gestern hier?
12: Ich wollte bestimmt nicht stehlen.
0: Ich will nicht wissen, was du nicht wolltest. Ich will wissen, was du wolltest.
12: Ei.
0: Na? So.
4: Ein Leimtüppchen, 6 Briefmarke, Klebstreife, 3 Bleistifte. Radiergummi, 3 neue Rotstifte.
11: Der hat dir gesagt, dass du einbrechen sollst, du Hutsemmel, du Bachel, du Halbdackel, du Elender.
0: Komm mal her. Was wolltest du heute Nacht hier?
12: Das Zeug wird zurücktragen, auf den Tisch, damit nicht alles rauskommt.
0: Was rauskommt?
11: Du Semmel, du Dummer, ich mach dich, ich bring dich um.
0: Herr Münzenberger, ihr Vollstreckungsbeamter hier, der wartet scheinbar darauf, dass Sie ihm eine Aussagegenehmigung erteilen. Oder möchte Sie das vielleicht nicht?
11: Ah, du sagst jetzt die Wahrheit. Und nichts als die Wahrheit, du Lausbub.
0: In diesem Fall lasse mich mal mit dem jungen Mann allein. Komm her.
11: Dieser Halbdackel.
4: Herr Münzenberger, ich kenne mich ja in schwäbische Kraftausdrücken nicht so aus, aber wenn der Rudi bloß ein Halbdackel ist, dann müsste sich doch zweifellos die andere Hälfte von dem Dackel auch noch finden lassen.
12: Das war doch all nur, weil der Herr Münzenberger so geizig ist. Und wenn ich ihm bloß ein paar Bleistifte gebracht habe, da hat er mir überhaupt keine Briefmarke gegeben. Aber wenn ich ihm neue Sachen gebracht habe, Leimtippchen, die noch zu waren und so, da hat er sich gefreut. Und hat mir bis zu 5 ausländische Mal gegeben.
0: Ja, und deswegen hast du fremde Schreibtische aufgebrochen.
12: Doch nicht aufgebrochen, die Schlüssel tauchen doch an nichts. Brauchen wir doch nur mal wieder ein stickelchen Draht rein.
0: Der stickelche Draht ist ein Dietrich, du Gemütsmensch. Wenn man mit so einem stickelchen Draht so ein Schloss aufbricht, dann begeht man Einbruchsdiebstahl und kommt ins Gefängnis.
12: Aber doch nur, weil man klaut. Ich hab's doch bloß im Interesse der Firma. Der Herr Münzenberger hat mir das alles ganz genau erklärt.
0: So. Und die Interesse deiner Kollegin? In was für eine Lage hast du die dann gebracht? Das war doch unkollegial.
12: Das habe ich da auch gemeint. Aber der Herr Münzenberger sagt, es war indirekt im Interesse von der Kollegin. Weil ich dadurch das Sparen lernen denke. Weil das eine erzieherische Wirkung hat.
0: Ach, du liebes Bisschen. Und dass du hier nachts einbrichst und Fensterscheibe kaputt schmeißt, ist das auch eine deiner Erziehungsmaßnahmen?
12: Das war doch all nur, weil der Herr Ballmann gestern gesagt hat, heute die Kriminalpolizei hier alles durchsuchen. Und da habe ich gedacht, wenn du den Karton mit dem sichergestellten Material von gestern Abend findest, dann kommt alles raus. Und der Herr Münzenberger gibt mir nie wieder einen Briefmark. Und deshalb bin ich eigentlich schon und wollte den Karton holen.
0: Was mache ich dann jetzt mit dir? Soll ich dich hinausschmeißen oder vors Jugendgericht bringen? Oder vor dem Betriebsrat? Oder soll ich deinem Vater sagen, soll ich besser an die Kantare nehmen? Also, jetzt gehst du zum Herrn Münzenberger und sagst ihm, deine Zukunft wäre gefährdet, wenn auch nicht hoffnungslos. Und dann zahlst du 5 Mark bei ihm ein für die kaputten Fensterscheiben.
12: Ich hab doch keine 5 Mark. Ich geb alles daheim ab.
0: Auch das noch. Also. Hier. Hast du 5 Mark? Die legst du vorne auf den Tisch, damit er sieht, wohin er dich gebracht hat. Vielleicht kommt er dann auf die Idee, dass besser er selbst diese 5 Mark bezahle geht. Dann bringst du mal wieder.
12: Auf die Idee kommt er nicht. Der nimmt sie.
0: Umso schlimmer für dich. Dann schuldest du mir persönlich diese 5 Mark. Für ein Privatdarlehen. Über die Modalitäten der Amortisierung werden wir uns dann noch unterhalten. Und entschuldigst dich bei deiner Kollegin. Ab.
12: Dankeschön, Herr Direktor.
0: Bitte.
12: Und gell, Herr Direktor, etwas Unrecht habe ich ja eigentlich nicht gemacht. Natürlich, es war ein bisschen, was ich da mache. Aber ich wollte bestimmt was tun für die Firma. Und ich bin auch immer ehrlich geblieben dabei, gell?
0: Ja, also, das ja. Aber, siehst du, in diese unehrliche Zeit, in denen wir leben, da musst du immer eins merken, Rudi. Auch beim Ehrlichsein darf man sich eben nie erwischen lassen.

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0: Ja, jetzt ist Nationalpark.
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Ach, schönen guten Morgen.

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Danke.

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0: Du siehst geträumt.
1: Du weißt doch, ich träume nicht. Ich verkaufe Träume.
0: Suche schon wach. Ich denke, du hast Urlaub.
1: Stimmt. Und deswegen muss ich dringend in die Agentur. Da läuft irgendwas. Ich weiß noch nicht genau was, aber ich werde es sicher nicht verpassen. Tut mir leid, mein Schatz. Ich muss dringend ein bisschen...
2: Gas geben, Gas geben, Gas geben, Jungs. Wir sind viel zu spät dran.
3: Wir sind längst fertig.
4: Wie immer.
2: Wenn ihr euch morgens erst rasieren müsst, geht's auch nicht mehr so schnell. Was meinst du? Brenz?
1: Wer sonst? Aber heute kriege ich ihn.
2: So liebe ich dich.
1: Und ich mich erst.
2: Und? Drüber nachgedacht? Deine Wohnung, meine Wohnung.
1: Mist, verdammt,
2: Mist, wir sind viel zu spät dran.
3: Mami, bekomme ich ein Handy? Ha!
2: Woher kriege ich noch ein Kind? Und jetzt los, hopp, hopp, hopp, hopp, hopp, hopp, hopp, hopp. Nein, Schwarz, du gehst doch nicht auf eine Beerdigung. Aber dieses Hin- und Herfahren ist doch langsam wahnsinnig anstrengend.
1: Aber es funktioniert. Und das schon seit...
2: Zwei Jahren. Aber nur für dich.
1: Langsam hast du mir Angst, wird das jetzt ein Heiratsantrag?
2: Wer will denn jemanden wie dich schon heiraten,
5: Dein Kleid sieht echt albern aus.
2: Das ist kein Kleid, das ist ein Dirndl und das zahlt unsere Miete. Jetzt ab ins Auto.
5: Kannst du es nicht auf der Arbeit anziehen? Das ist echt peinlich.
2: Du, wenn du eine 3 oder was sag ich, wenn du eine 4 in Mathe mit nach Hause bringst, dann zieh ich mich im Restaurant um. Rein. Anschnallen.
5: Oh, Mist, ausgerechnet heute.

0: Ja, deinen Wagen kannst du behalten. Ich fahre dann den Kombi.
1: Kombi? Das machst du mir wirklich Angst.
0: So ist doch ein fairer Tausch. Kinderwagen gegen Sportwagen. Ich bin bereit.
1: Und ich denk drüber nach.
0: Lügner.
1: Schönen Tag, Frau Doktor.
0: Und dir viel Glück.
1: Das wirst du gleich brauchen.
2: Was ist denn los? Du hattest doch nie ein Problem mit Mathe.
3: Die Reuter ist total bescheuert.
4: Paul.
3: Ist doch wahr. Meine alte Lehrerin konnte viel besser erklären.

0: Oh nein, das gibt's nicht. Mein Wagen. Mein schöner Wagen. Mein, das ist doch der Originallack. Wem gehört das Geldbord? Wem gehört das verdammt?
1: Da ist doch gar nichts.
0: Hey, bleib stehen! Ist das deins?
1: Ich hoffe für dich, dass nichts kaputt ist.
0: Sag mal, du hast sie wohl nicht mehr alle mit deinem verdammten Skateboard hier mitten auf dem Gehweg. Hast du meinen Wagen gesehen?
1: Klar, der ist alt, so wie du.
0: Ja, alt und teuer. Und jetzt ist da ein Kratzer drin.
1: Warum hast du ihn denn reingemacht?
0: Ich? Pass mal auf, kleines Fräulein. Taschengeld, ja? Genau, Taschengeld siehst du keins mehr in den nächsten 20 Jahren. Weißt du, was so eine Reparatur kostet, du kleiner Scheißer?
1: Das sag ich meinem Opa.
0: Und ich sag's meinem. Hey, bleib stehen! Hey! Wir sehen uns wieder, kleines Fräulein. Wir sehen uns wieder! Wir sehen uns wieder, du. Darauf kannst du dich verlassen.
2: Hey, was glotzt denn so?
3: Jeden Morgen. Jeden Morgen irgendwas anderes. Und jetzt auch noch diese Dreckskarre.
4: Aber pass mal auf.
3: Nicht mit mir, nicht heute. Ich hab was dabei. Ein Augenblick, so schwer kann das doch gar nicht sein. So, das hätten wir doch gleich. Und, ja, ach, mein Guter, das ist doch gar nicht so schlimm. Ja.

0: Morgen, die Damen.
1: Guten Morgen, Ben.
2: Guten Morgen, Ben. Keinen Kaffee.
0: Guten Morgen, Schwester Heike. Entkoffeiniert. Schwester Heike hat nichts gemerkt.
3: Sie meint es doch nur gut. Danke.
0: Leider muss ich gleich wieder los. Termine.
3: Na, was willst du denn da noch hier? Sag mal, hast du nichts Besseres zu tun, als eine alte Frau zu belästigen?
0: Bis nächste Woche, Emma.
3: Ich werde hier sein.
4: Prima Abkürzung. Hier ist ja nicht so viel los.
5: Siehst du, wenn ich jetzt ein Handy hätte,
6: dann kann... Fang jetzt nicht damit an.
5: Okay, man kann es ja mal probieren.
4: Mama? Hm. Mama? Hm. Mama, da kommt ein Auto.
7: Super, dass Sie kommen. 1A. Yes! Mein Auto!
8: Hey, kannst du aufpassen?
9: Das gibt's doch nicht. Stimmt da mitten auf der Straße rum. Was ist heute los? Unglaublich! Unglaublich guter Sound!
10: Yeah! Guter Sound!
7: Danke! Danke, du Vollidiot!

0: Du, Ben, pass auf, der Boss hat mich extra aus der Präsentation geschickt, um dir... Ja, ich weiß, dass du diese Woche frei hast. Wie geht das denn?
1: Instinkt, leg los, Max.
0: Wo wusstest du?
1: Die Kurzform, wo brennt's?
0: Also, wir sitzen in diesem Meeting.
1: Zu dem ich nicht eingeladen war. Nein, das trifft's nicht ganz. Ausgeladen? Ja, das trifft schon eher, also weiter.
0: Ja, und da passiert's. Renz kommt mit seiner Präsentation nicht weiter, steht mit offenem Mund da, fängt an zu schwitzen, stottert, stammelt und kriegt kein einziges Wort mehr raus.
1: Ach, wirklich, ist ja ganz was Neues. Welcher Kunde?
2: Feldmann.
0: Feldmann.
3: Feldmann?
1: Du bist gefeuert.
0: Schon wieder.
3: Verdammt, macht jede Agentur für das Schaffe sein Marketing da, aber wirklich jede. Keine Zeit. Das ist ja gar nicht meins. Ich brauche es dringend.
0: Einen Kaffee.
1: Ja, und einen Plan, und zwar einen verdammt guten. Also Feldmann, das ist Tradition, das ist Familienunternehmen, das ist ökologisch angebautes, gesundes Kinder-Baby-Zeug zum Essen, das ist Windeln, Pflege, bla bla, ohne Chemie, das ist Familie, Kinder, Babys, Mist. Ah.
0: Ben!
4: Ben!
5: Der menschliche Körper hat bis zu 212 Knochen.
1: Die ich dir gleich alle einzeln brechen werde.
5: Ich hab's meinem Opa gesagt.
1: Und ich sag's meinen Anwält.
0: Das werde ich jetzt nicht machen. Das ist nämlich...
6: Meine Enkeltochter. Guten Tag. Hans Feldmann.
1: Was für eine süße Kleine. Und so gescheit. Ben Grönicke.
4: Mein Gott, wir warten alle auf dich. Ich hab dich ja überall... Tja, darf ich vorstellen? Ben Grönicke, unser Senior... Senior Creative Director.
6: Mensch, Sina... Kannst du nicht einfach die Leute über den Haufen fahren, sonst kommen Anwälte und dann...
5: Opa, das ist der.
1: Ach was, Anwälte, ist auch nichts passiert. Hauptsache, du hast dir nichts getan. Nichts sagen und du kriegst ein neues Skateboard. Das ist ein Deal.
5: Du hast Haare in der Nase. Hm?
6: Die Schule ist leider geschlossen wegen Windpocken.
1: Ah, und jetzt machen Sie den Babysitter.
6: Nicht sehr erfolgreich, wie man sieht.
1: Ach was. Ich krieg den Auftrag.
4: Vergiss es, alter Mann.
1: Herr Feldmann, unser Junior hier, Herr Renz, hat Sie zur Genüge mit Kernkompetenzen und Key-Visuals gelangweilt. Ich hab's gerne einfach. Marketing ist mein Altar und Konsum meine Religion. Ich schaffe heute Träume, die Sie morgen kaufen wollen, die Sie kaufen werden. Bilanzen, Budgets, bitte! Und?
7: Frauen!
1: Das Einzige, was wir von Ihnen zu verlangen, das liegt doch auf der Hand. Das, was alle von Ihnen wollen,
2: Ihr Geld.
1: Also, den Marketing-Etat. Zugesichert für die nächsten... 3 Jahre?

0: Ja.
1: Ein sehr eigenwilliger Vortrag. Haben Ihre Hausaufgaben gemacht, Grönecke. Kommt mir fast so vor, als hätten Sie meine Produkte schon selber benutzt.
2: Ja. Wichtiger als das Produkt ist ja die Vision dahinter. Ich schaffe Träume, keine Strategien.
1: Na, das klingt ja mal erfrischend anders. Anders als in anderen Agenturen. Ein Mann mit Visionen.
3: Wissen Sie, mein Schwiegervater legt besonderen Wert darauf, dass unsere Mitarbeiter auch menschlich in unser Familienunternehmen passen. Nicht nur fachlich.
1: Ich bin sicher, das macht den Großteil unseres Erfolges aus. Familiensinn. Ein Mann braucht etwas, wofür er kämpfen kann. Damit er weiß, wofür er das alles macht. Familie und Kinder. Nicht nur Meetings und Budgets.
2: Das sind genau meine, Herr Feldmann, das sind genau meine Worte. Max, habe ich das gestern gesagt?
4: Ja.
2: Ein Mann ohne Familie
4: das hat er gesagt,
2: ist absolut ein Nichts. Familie, das ist das Einzige, was zählt. Kinder und Max, merkt ihr das?
4: Genau, gestern hat er es gesagt.
2: Habe ich das gestern noch?
4: Ey, was für ein Zufall, oder?
2: Ja, ich hab gestern noch
4: gestern
2: Familie
4: und Kinder, hast du gesagt.
2: Familie und Kinder, das ist das, was zählt.
1: Ach ja? Wie viel haben Sie denn?
2: Zwei. Kinder? Jungs?
1: Zwei Söhne. Wie schön.
2: Prima, Jungs.
5: Stopp, hier sind wir.
6: Sitzen bleiben, kein Quatsch machen.
5: Mhm. Ich bin gleich wieder da, ich hol Nusche ihr Geld.
2: Gut. Komm, mir ist die Sache so rausgerutscht.
7: Vater von zwei Söhnen? Ja?
2: Beruhig dich.
7: Vater von zwei Söhnen.
8: Was hast du dir dabei gedacht?
2: Du hast recht, ich werde die Sache aufklären.
8: Aufklären? Bist du völlig verrückt geworden? Wie stehen wir denn dann da? Du weißt ganz genau, dass wir den Auftrag brauchen. Wir brauchen ihn.
2: Du hast recht, ich ziehe die Sache durch.
8: Was hast du dir dabei gedacht?
2: Michael, das hatten wir schon. Warum hast du mir den Kunden denn nicht gleich gegeben?
7: Weil Renz mit Feldmann Junior golft. Mona, das ist ja völlig absurd. Das ist ja absurd. Ich bin ja selber schuld. Nein. Renz. Der Renz hat es versaut. Der ist schuld. Was machen wir jetzt?
6: Das weiß ich doch auch nicht. Du könntest es mir von meinem nächsten Gehalt abziehen?
9: Nächstes Gehalt.
6: Nein?
9: Nein.
6: Oh nein. Du willst mich feuern?
9: Schau mal, Anna. Du arbeitest jetzt seit 3 Monaten. Und du hast es in der Zeit kein Mal geschafft, pünktlich zu sein.
6: Du feuerst mich vor allen Leuten?
9: Ja.
6: Feuerst du mich, weil ich einmal zu spät gekommen bin?
9: Jeden Tag.
6: Oder feuerst du mich, weil ich mich von dir nicht betatschen lasse?
9: Anna.
6: Ja.
9: Du hast gewonnen. Wie viel brauchst du?
6: Weißt du was? Du kannst dir deinen Scheißjob sonst wo hinstecken.
9: Anna!
10: Oh mein Gott! Bitte nicht!
11: Schlechte Nachricht, wir müssen noch ein Haus weiter. Gute Nachricht für euch, heute ist hitzefrei.
10: Wir haben dich gefeuert.
11: Nicht traurig sein. Schweinshaxe hing euch eh zu den Ohren raus.
10: Stimmt.
11: Abmarsch.
12: Zwei Söhne? Wieso erzählst du so einen Scheiß?
2: Er fragt, wie viele, ich sag zwei. Ja, so einfach kann's gehen. Schon bist du Vater.
13: Na dann, herzlichen Glückwunsch.
2: Nein. So einfach ist es leider nicht.
13: Ja, das sagen alle Väter.
2: Wir bekommen diesen Auftrag nämlich nur,
1: wenn Sie mir in 2 Wochen eine Printkampagne präsentieren, die mich überzeugt für mein Sorgenkind. Baby Biokost.
2: Ist doch überhaupt kein Problem.
1: Sehr schön.
2: Ja?
1: Und unter Ihrer Führung kann mein Schwiegersohn dann endlich auch mal zeigen, was er so drauf hat.
2: Wie? Er soll hier arbeiten? Hier?
14: Überraschung. Naja, ich hatte eigentlich damit gerechnet, dass ich die Kampagne selber leite, aber hey, kann sicher noch eine Menge lernen von so einem alten Profi.
1: Sicher mehr als auf dem Golfplatz. Also, was meinen Sie, Herr Grönke?
0: Ja, was meinen Sie, Herr Grönecke?
9: Hm.
15: Und du hast eingeschlagen.
9: Ja, klar. Immer nächsten Monat werde ich 40. Ja, scheintot in dieser Branche. Wenn ich diesen Auftrag nicht bekomme, dann wird mein Stuhl gar nicht erst kalt. So schnell sitzt ja der nächste Arsch drauf. Und wahrscheinlich sogar fällt mein Schwiegersohn.
15: Dem du jetzt den Familienvater vorspielen musst. Ausgerechnet du.
9: Ja, und? Was mache ich jetzt?
15: Ganz einfach. Kauf zwei russische Waisenjungen und überzeug Juliane davon, dass er ab jetzt Mutter ist.
0: Juliane?
15: Übrigens, dein Wagen ist nichts, du alter Hypochonder.
9: Juliane!
6: Du, kannst du mir gerade mal 120 Euro für den Abschleppdienst leihen?
15: Du, das kriege ich ja sowieso nie wieder.
6: Ach, doch, vielleicht nicht morgen.
15: Außerdem, oder übermorgen, du siehst doch, was hier los ist. Schönes Wochenende.
6: Moment mal. Vielen Dank, das war ganz zauberhaft, wie Sie mir heute Morgen bei meiner Autopanne geholfen haben.
9: Ah, der Kombi. Ja, tut mir leid, ich hatte es ein bisschen eilig. Hanna!
6: Ben Grönecke. Und immer noch derselbe Kotzbrocken wie früher.
9: Ja, danke.
15: Tut mir leid, dass ich dich nicht gleich erkannt habe. Bist du dünner geworden? Als wir uns das letzte Mal gesehen haben, warst du irgendwie dick?
6: Oh, ja. Du, das nennt man schwanger. Das ist ja unglaublich. Unglaublich, dass mein Bruder immer noch mit so einem Vollidioten abhängt.
9: Ja, ja, das Gleiche könnte ich von deinem Ehemann sagen.
6: Ah ja, Ex-Mann.
9: Oh, das tut mir leid. Wann gehst du wieder zurück nach Frankfurt?
6: Ach, du, überhaupt nicht. Wir leben jetzt hier, find dich damit ab.
15: Ich sehe es hier alles beim Alten.
6: Nicht ganz. Wegen deinem Freund habe ich heute meinen Job verloren.
15: Oh, und wie habe ich das denn wieder geschafft? Hm?
6: Wenn du, anstatt mich beinahe zu überfahren, einfach angehalten und uns mitgenommen hättest, dann wäre ich wenigstens einigermaßen pünktlich zur Arbeit gekommen.
15: Ja, und da sind wir auch gleich beim Thema. Ich habe ja gedacht, es ist die Batterie, aber der Kühler ist geplatzt.
6: Oh nein. Kannst du versuchen, Gebrauchten zu besorgen? Ich bin gerade ein bisschen knapp.
15: Gerade ein bisschen? Was stimmt nicht an dem Satz?
6: Bitte.
9: Hey! Nicht schon wieder! Passt mal schön auf mit eurem blöden Ball hier, ja? Sonst. Na? Na? Naja. Eine kleine Lektion kann eigentlich nicht schaden, ja? Passt mal schön auf hier, ja?
16: Tut mir leid. Paul hat gesagt, er fängt den Pass.
17: Das war doch kein Pass.
16: Was macht der Mann da?
18: Ich versuche, die Luft rauszulassen.
16: Mhm. Wenn Sie die Luft rauslassen wollen, müssen Sie das schwarze Ventil anheben.
9: Ich soll das Ventil anheben, ja? Ja, ich soll das verdammte Ventil anheben. Du pass mal auf, du kleiner Kuhscheißer, wie ich das Ventil anhebe. Doch.
6: Ach, Benjamin, das ist doch nicht so schlimm. Das sind halt Kinder.
9: Ben, reicht, okay? Auch daran hat sich nichts geändert. Sind das deine beiden Jungs?
6: Ach, glaub ja nicht, dass ich dir die Autowäsche bezahle. So, Jungs, Abmarsch. Wird langsam langweilig hier. Ciao, Benjamin.
17: Ciao. Tschüss.
9: Ja, war auch schön, dich wiederzusehen.
15: Warum hast du mir nicht gesagt, dass sie wieder da ist? Du bist in festen Händen. Sie ist glücklich geschieden. Ihr beide hasst euch. Habe ich irgendwas vergessen?
2: Ich wäre zumindest vorgewarnt gewesen.
16: Was war denn das für einer?
17: Keine Ahnung.

0: Hey, Babe, rate, was mir heute passiert ist.
1: Du hast Renz fertig gemacht und einen fetten Auftrag an Land gezogen.
0: Woher weißt du das?
1: Shampoos, Blumen, du holst mich ab. Also entweder A, Auftrag, oder B, du holst gleich einen Ring raus und kniest nieder.
0: Ja, also nicht so. Nein, also dieser Auftrag, da ist was ganz Böse gelaufen. Ja? Dieser Feldmann, das ist der Auftrag. Ja.
2: Sorry, Massenkarambolage auf der A10.
0: Der Feldmann,
1: das ist ein. Drei frei?
2: Ist vorbereitet.
1: Okay, tut mir leid, Schatz, wir feiern morgen ganz groß mit allem, ja?
0: Kein Problem.

0: Du hast es nur meiner Therapeutin zu verdanken, dass ich dich trotz alledem nicht schlage.
1: Doch können wir zurück.
0: Du bist doch wohl völlig verrückt geworden. Was, das ziehen wir jetzt durch, du? Du ziehst das durch. Renz ist auf Dienstreise im Ausland. Und da ist er ja. Pass auf, du bist ganz entspannt, ganz locker. Kein Wort über das Familiending. Hand, Finger. Gut.
1: Das habe ich mir irgendwie romantischer vorgestellt.
0: Wenn Susan das wüsste.
2: Hallo.
0: Willkommen in der Familie.
2: Danke.
1: Ich mache immer ein bisschen Platz hier. Ich nehme mal eben meinen Kram weg. Mein Privatkram.
2: Ah, Ihre Jungs?
1: Ja. Jonas und Paul.
2: Aha. Wie alt?
1: Paul ist 11 und Jonas 7.
2: 7? Mhm. Ganz schön groß für 7, ne?
1: Nö, wird bald 8.
0: Champagner? Junge, Champagner.
2: Klar. Basketball. BBC Schöneberg.
1: Ja, der Kleine ist ganz verrückt nach Basketball.
2: Ach ja? Mhm. Welche Position? Welche Position?
1: Position? Mehr so hinten.
0: Verteidigung.
1: Verteidigung.
2: Also Defense.
1: Defense, Englisch. Der Junge ist klasse. Die Stütze der Mannschaft.
3: Klappe, du Mathe-Genie.
4: Komm.
3: Hey, ich glaub an dich.
4: Yes.
3: Bravo, Jonas.
1: Hey, komm, lass mal eben jetzt
3: wissen.
1: Ulrike.
3: Ja, ja.
1: Hey, hallo, ihr beiden.
5: Was machst du denn hier?
1: Der Carsten hat mir gesagt, dass du hier bist. Hey, ich muss dringend mit dir sprechen. Aha.
6: Schule, Hobbys, Kinderkrankheiten, Spitznamen. Hm. Den kannst du dir sonst wohin stecken.
1: Gerne, aber erst, wenn du ihn ausgefüllt hast.
6: Ich mach da aber nicht mit.
1: 50 Euro für einen ausgefüllten Zettel.
6: Nee. Lügen für deine Karriere.
1: Oh, Moment mal, du hast deinem Jungen gerade weismachen wollen, dass er ein guter Basketballspieler ist. Ja, das ist auch Lügen.
6: Das ist ein Unterschied. Jonas ist ein kleiner, trauriger Junge, weil er ein Basketballspiel verloren hat. Du bist ein karrieregeiler, selbstgerechter Vollidiot.
7: Herr Grönecke! Was für ein Zufall.
2: Herr Feldmann, was für eine angenehme Überraschung.
7: Mein Enkel spielt gleich um Einzug ins Halbfinale.

0: Grünicke.
1: Ja.
2: Mami, können wir noch Geld für Würstchen haben?
3: Hier, mein Schatz.
4: Wow.
5: Ihre beiden Jungs. Dann müssen Sie Frau Grünicke sein. Ihr Mann hat schon sehr viel von Ihnen erzählt.
3: Ach, das ist ja interessant. Normalerweise spricht er nur von sich.
0: Sie ist momentan nicht so gut auf mich zu sprechen. Ich habe sie wohl aus Versehen beleidigt. Hm.
3: Da kannst du einen drauf lassen. Abmarsch!
1: Das nenne ich Temperament.
0: Oh, kleiner Streit.
1: Wissen Sie, ich bin nämlich auch mit so einem Wildfang verheiratet. Hm. Ach, übrigens, meine Frau würde Sie und Ihre Gattin gerne persönlich kennenlernen. Hm. Wie wär's denn jetzt am Samstag?
0: Hm. Samstag?
1: Ja.
0: Samstag. Oh, Samstag.
6: Danke, dass du deinen freien Tag für mich opferst.
7: Vergnügen, Chefin.
6: Hallo? Nein, eine Party. Schön wär's. Nein, nein, ich bin in der Kantine, in der Klinik. Mit Stefan essen, ja, ja? Ja, Stefan, die OP-Schwester. Okay, ja, bis später. Kuss.
7: Na, was war das denn?
6: Eine Notlüge. Die Wohnung hier ist eine Überraschung für ihn. Also für uns. Also zu seinem 40.
7: Versteh mich bitte nicht falsch, Juliane, aber irgendwas läuft doch hier verkehrt rum, oder? Ich meine, du willst einen Kerl mit deiner gemeinsamen Wohnung überraschen. Sollte das nicht andersrum sein?
6: Du bist mir ja ein Romantiker.
7: Nee, Realist. Der wird hier nicht reinziehen. Pinsel?
6: Pinsel. Du hast überhaupt keine Ahnung von Männern. Er ist so knapp davor, mir einen Antrag zu machen.
7: Ha, weibliche Intuition, ha?
6: Nein, Fakten. Gestern Abend. Er holt mich ab, Shampoos, Blumen, macht Andeutungen. Das alles seit 2 Jahren zum ersten Mal. Nachdem er mir versprochen hatte, drüber... Na, du weißt schon, drüber nachzudenken.
7: Ja, und dann?
6: Dann bist du gekommen und hast mich in die OP gezerrt.
7: Tolles Timing, nicht?
8: Und? Wie hat Juliane aufgenommen?
9: Na, geht so.
8: Okay, ich bin noch nicht dazu gekommen. Carsten, jetzt... Red mal lieber mit Hannah. Ich brauch sie nur für einen Abend, ein Essen und sie ist mich los.
9: Hier geht's nicht um das Essen und das weißt du. Ja. Was mach ich denn jetzt?
10: Geh zu Feldmann und sag ihm die Wahrheit, was sonst?
9: Ja, klar. Du hast ja recht. Kann doch nicht so ein Riesending werden. Gleich morgen gehe ich zu ihm. Klär die Sache.
3: Ich habe Nein gesagt.
7: Du siehst fantastisch aus.
11: Ich weiß, aber meine Antwort war trotzdem Nein.
9: Ich kann den Feldmanns nicht absagen. Dieses eine Mal.
3: Lies es mir von den Lippen. Die Antwort ist Nein. Ich werde nicht deine Frau spielen. Such dir einen anderen Deppen.
9: Würde ich ja, aber du bist die Einzige, die mir helfen kann.
3: Ich? Mhm. Ausgerechnet ich bin die Einzige, die dir helfen kann? Mhm. Ist das nicht entwürdigend?
9: Ah, verstehe. Es fängt an, dir Spaß zu machen, mich zu demütigen. Hm?
3: Ja.
9: Ja. Okay. Dann richtig. Bitte, komm zu diesem einen Essen mit mir. Bitte. Bitte. Bitte.
3: Und?
9: Und was? Ah, und du hast recht, ich bin ein egoistischer Volltrottel.
3: Schon besser.
9: Es bringt doch was für dich dabei raus.
3: Sehr gut.
9: Ja, kannst du deinen Wagen reparieren lassen.
3: Das klingt richtig verlockend. Aber ich bin nicht käuflich.

0: Andererseits habe ich dank dir meinen Job verloren.
1: Super, du bist eingestellt.
0: Und du holst Jonas so lange vom Training ab, bis mein Wagen repariert ist.
1: Hanna, für sowas habe ich momentan echt überhaupt keine Zeit. Oh, okay, okay, okay.
2: Du hast mir sehr wehgetan damals.
3: Ja, ich weiß.
2: Mach das nicht nochmal.

0: Hey, Chicken Man! Hanna hat gesagt, ich soll dich abholen.
1: Oh Mann! Schön, schön, dass du es heute noch schaffst!
0: Ey, Klugscheißer, wo ist denn deine Mannschaft?
1: Meine Mannschaft? Wo meine Mannschaft ist? Schon mal auf die Uhr geguckt? Seit Stunden zu Hause.
2: Ey, du Grobmotoriker, immer schön Vorsicht, ja? Das sind alles Originalteile. Und am besten klopfst du die Schuhe ab, bevor du einsteigst.
1: Am besten ich gehe zu Fuß.
2: Ja, entspann dich, steig ein. So, hinsetzen, nichts angrabbeln, Klappe halten. Was habe ich gesagt? Klappe halten, habe ich gesagt. Ja.
3: Hören Sie, ich habe Ihnen Unternehmensdaten besorgt, die Sie benötigen. Ich bringe Sie Ihnen auf den Nachhauseweg kurz vorbei.
2: Na, das nenne ich doch ein super Timing. Ja, bis gleich. Sag mal, Josef?
1: Jonas.
2: Hm? Ja. Was hast du heute vor, Chicken Man? Alles klar. Ja, da staunst du was?
1: Wow.
2: Finger weg.
1: Und ich muss nichts sagen.
2: Nein, vor allem nicht zu Hanna.
1: Und ich bekomme das alles?
2: Mhm. Kein schlechter Deal, was? Lucia? Wie sieht's denn hier aus, Lucia? Sie haben ja alles sauber gemacht.
4: Ja.
2: Da haben Sie ja wirklich ganz toll mitgedacht. Super. So, jetzt machen wir es mal schön, ein bisschen gemütlich. Jetzt so. Doch niemand in der Wohnung aus. Im Krankenhaus hier. Spaghetti. Komm mit, Jonas. Und im Wohnzimmer haben sie natürlich auch schon sauber gemacht.
4: Ja, natürlich.
2: Ja, herzlichen Glückwunsch. Komm, Jonas, hilf mir.
4: Das habe ich gerade sauber gemacht.
2: Ja. Und genau deswegen müssen wir es jetzt ja wieder schmutzig machen. Nicht? Komm, pack mal den ganzen Kram hier aus. Kein Ton, Lucia.
5: Ein kleiner Snack? Ich habe eine halbe Stunde Zeit.
2: Du, das ist momentan ganz schlecht.
5: Ach, du bist sauer.
2: Hm.
5: Okay, es tut mir leid, dass wir uns in letzter Zeit so wenig sehen, aber du weißt ja, was in der Klinik los ist. Ja, die Nachtschicht.
2: Ach, die Nachtschicht, genau. Ja, und deswegen muss ich jetzt noch ganz schnell gehen. Ciao. Mach Schritt. Bis später.
4: Sie haben da...
2: Lucia, bitte. Ich hab gesagt, keinen Ton, ja? Das war knapp, was? Der Nächste. Andreas.
6: Hallo.
2: Hallo. Ah, Sushi-Service.
6: Na klar. Also, das sind die Umsatzdaten des letzten Quartals.
2: Kommen Sie doch rein. Ich hab grad mit meinem Sohn... Jonas, komm noch mal. Sag doch mal dem Onkel guten Tag.
6: Hm? Hören Sie, Ben. Hm? Ich darf doch Ben sagen.
2: Aber ja.
6: Also... Um eins mal von Anfang an klarzustellen. Ich habe keine Ahnung, warum mein Schwiegervater nicht mich mit der Projektleitung betreut hat.
2: Hm.
6: Aber bitte?
2: Wollen wir das nicht drinnen aus der Welt?
6: Nein. Denn um es auf den Punkt zu bringen. Ich mag sie nicht.
2: Hm.
6: Irgendwas ist hier faul. Aber glauben Sie mir, ich werde rausfinden, was das ist. Ach und,
2: Komm her.
6: Hallo.
2: Hm?
6: Wischen Sie sich das Gesicht sauber. Sie sehen lächerlich aus. Schönen Tag noch.

0: Kleid steht Ihnen ausgezeichnet, Frau Grönicke.
1: Mal sehen, ob es Ihnen immer noch gefällt, nachdem Sie Ihre Kreditkartenabrechnung gelesen haben.
0: Ein schlichtes Danke hätte gereicht.
1: Das liebe ich so an euch, Jupis, eure entspannte Haltung zum Geld.
0: Also, auf in die Schlacht. Immer schön lächeln, so wenig wie möglich sprechen. Ja, auch wenn es dir schwerfällt, versuch's wenigstens. Und der Schwiegersohn.
1: Warte mal. Wann hast du nochmal Geburtstag?
0: Hanna, das haben wir doch tausendmal besprochen.
1: 6.8. Entspann dich.
0: Das ist nicht komisch.
1: Bin ich schon.
0: Hanna! Darf ich?
1: Das habe ich mir irgendwie romantischer vorgestellt.
0: Ich weiß. Bereit?
1: Bereit.
0: Wir schaffen das. Das Essen war fantastisch.
2: Gut nach Hause.
3: Schönen Abend noch.
1: Vielen Dank, es war sehr schön.
3: Bis nächste Woche dann.
0: Bei uns. Ach wirklich? Benjamin liebt meinen Curry. Ja Gott, da muss er dich doch fragen.
1: Ja, Hans hat eben Benehmen.
0: Und wir nächste Woche die gesamte Familie bei uns zu Hause.
1: Wie? Ist es jetzt meine Schuld?
0: Wenn du ihm nicht dauernd von deinem indischen Curry vorgeschwärmt hättest, hätte ich ihn nicht einladen müssen.
1: Guck mal, ich wollte nur höflich sein.
0: Und was soll dieses ewige Benjamin? Ben, das reicht. Lern es endlich.
1: Leute, die sich mögen, geben sich Kosenamen, auch wenn dir das vielleicht fremd ist.
0: Benjamin ist kein Kosename.

0: Die haben doch hoffentlich nichts gemerkt.
1: Keine Ahnung. Wahrscheinlich liegt es außerhalb ihrer Vorstellungskraft, dass sie jemand so verarscht.
0: Stimmt. Also, bis nächste Woche dann. Bei uns. Also, wie gehen das an?
1: Wir? Du. Ich bin fertig. Gute Nacht.
0: Hanna, bleib stehen. Du kannst mich doch nicht einfach hängen lassen.
1: Wieso denn nicht? Ende der Vorstellung. Einen Abend hübsch aussehen und die Klappe halten. Das war der Deal.
0: Ja, das ist dir ja auch fantastisch gelungen, ne? Du hast uns da noch reingeritten mit deinem Curry und dein verdammtes Curry holen sie jetzt auch wieder raus.
1: Uns? Na, das wüsste ich aber. Ben, das war ein richtig schöner Abend und das, obwohl du dabei warst. Erstaunlich, oder? Die Feldmans sind nämlich sehr nette Menschen. Ich habe keine Lust, sie noch mal anzulügen wegen deiner Karriere. Gute Nacht.
0: Ja, das ist ja mal wieder typisch.
1: Was soll das jetzt heißen?
0: Na ja, ich meine ja nur. Im Weglaufen warst du schon immer die Größte. Am kleinsten Konflikt. Nix wie weg zum Nächsten.
1: Ach, so siehst du das. Es geht hier um verletzten Stolz. Okay. Du hast gewonnen. Ich hab dich verlassen. Lebe weiter mit deiner Wahrheit.

0: Das war aber eine kurze Woche.
1: Hanna ist wieder da.
0: Oh. Wie geht es ihr?
1: Ganz gut, glaube ich.
0: Und wie geht es dir?
1: Das ist eine Ewigkeit her. Sie taucht hier auf und treibt mich vom ersten Moment an wieder in den Wahnsinn mit ihrer arroganten Besserwisserei. Und sie ist ja so souverän und witzig und schlagfertig. Und natürlich hat sie immer recht. Und dann immer dieses ewige Benjamin, Benjamin, Benjamin.
0: Das ist ein sehr schöner Name, den dir deine Mutter gegeben hat. Wenn sie noch bei uns wäre, würde sie sicher sagen.
1: Wird endlich erwachsen, Benjamin.
0: Ja. Das hätte sie gesagt.

0: So, ich glaube, das waren jetzt alle Models. Es wäre gut, wenn wir uns zeitnah entscheiden könnten. Mit der Auswahl des richtigen Gesichts steht ein Feld der Erfolg der Kampagne.
1: Sehr schön. Machen Sie mal. Ich vertraue da ganz Ihrem Sachverstand.
0: Herr Feldmann, ich würde gerne noch kurz allein mit Ihnen sprechen.
1: Sicher?
0: Sie haben ja sicher bemerkt, Hannah und ich, wir passen eigentlich gar nicht zusammen.
2: Was reden Sie denn da? Hannah ist doch bezaubernd.
0: Natürlich, das meine ich nicht. Nein, ich meinte das indische Essen. Ach, hören Sie, ich muss Ihnen was beichten. In Wirklichkeit bin ich gar nicht...
3: Entschuldigung, dass ich störe.
0: Nicht jetzt.
3: Ben, dein Sohn Jonas ist da.
0: Mein Sohn? Jonas ist da. Was machst du denn hier, mein Sohn? Jonas ist da. Er ist sehr schüchtern. Entschuldigen Sie mich, Moment.
2: Schön in Ordnung. Gehen Sie nur.
3: Champagner?
0: Pass mal auf, ja? Ich koste 300 Euro die Stunde. Ich hoffe für dich, dass es wichtig ist. Also?
4: Jetzt am Sonntag spielen wir in Wedding. Auf einem Turnier. Mhm. Wir sind im Halbfinale.
0: Schön.
4: Die anderen werden alle von ihren Vätern mit dem Auto hingefahren.
0: Verstehe. Du willst, dass ich dich hinkutschiere?
4: Und so tun, als wenn du mein Vater bist.

0: Kein Problem. Aber unter einer Bedingung.
1: Aha. Ich sag dir eins, das ist nur für Jonas. Und du zahlst Cash, auch Postnachhilfestunden. Ha, das wird richtig teuer. Und du hilfst mir beim Kochen.
2: Du musst ganz vorsichtig sein, das ist schon ein altes Auto, die werden sogar nicht mehr gebaut.
3: Chris, ist mir doch egal.
2: Was hast du denn? Das ist doch eine coole Karre.
0: Wegen letztens. Das tut mir leid.
3: Mir auch.
0: Es gibt Schlimmeres. Mir fällt zwar nichts ein, aber es gibt Schlimmeres.
1: Wo fahren wir denn hin?
0: Die letzten 15 Jahre nachholen.
2: Was ist das denn hier?
0: Ein Bluescreen.
2: Hä?
4: Alles, was jetzt blau ist, wird später durch den Hintergrund unserer Wahl ersetzt. Und zwar im Computer.
0: Lächeln. Nochmal. Sommerurlaub am Meer? Lächeln. Winterurlaub in den Alpen? Ja, ich will.
3: Ja, ich will. Und jetzt der Kuss.
2: Fette Hütte, was?
3: Du wohnst hier ganz allein?
0: Ja klar, siehst du doch. So, müssen wir mal in die Pötte kommen hier.
1: Ja, dann machen wir es mal ein bisschen wohnlich. Kommt, Jungs.
0: Also, Paul ist allergisch auf Erdbeeren und Jonas hat sich mit drei den Arm gebrochen, als er beim Äpfelpflücken war.
2: Pfirsiche.
0: Beim Pfirsichpflücken war.
3: Nein, ich bin allergisch gegen Pfirsiche. Wieso hast du eigentlich keine Kinder?
2: Genau, wieso hast du keine Kinder?
3: Weil sie in sein wunderschönes Auto verkrümeln würden.
0: Ach Quatsch, andere Dinge waren einfach wichtiger. Solide Ausbildung.
1: Bla, bla, bla.
0: Nee, das ist schon wichtig. Du hast Probleme mit Mathe. Was macht denn gerade?
3: Als ob du was in Mathe drauf hast.
0: Ach, weiße Zahlen sind gar nicht so uninteressant. Oder lass mich mal so formulieren. Frauen und Zahlen, das gehört zusammen.
2: Echt?
0: Mhm.
2: Aua, nicht so fest.
3: Wo bleiben die denn?
2: Wir müssen uns beeilen. Das Spiel beginnt doch gleich.
3: Wir kommen rechtzeitig, verspreche es dir. Pack mal deine Sachen zusammen.
0: Das Ganze von hinten x gleich 4. Dann heißt es 5 mal 4 gleich 20. X ist gleich 4. Verstehst du, von hinten her aufgeformelt heißt das 5 mal 4 gleich 20. X ist gleich 4.
2: Ah.
0: Ja? Ist doch ganz einfach. Oder hier, folgendes. 9 mal x.

0: ganz frei! Der steht doch ganz frei! Komm! Oh, lass laufen!
1: Steh auf, Jonas.

0: Alter Schwede, was für eine Granate. Das wird ein Endspiel, hm?
1: Kommst du zum Anfeuern? Bitte.
0: Na klar, das kann ich mir doch nicht entgehen lassen.
1: Versprochen?
0: Versprochen.

0: Prima, Jungs. Von wem Sie das wohl haben? Peinlich, was?
1: Ja.
2: Dein Handy.
0: Hm?
2: Handy?
0: Ah. Das Büro.
2: Willst nicht rangehen?
0: Hm?
2: Rangehen?
0: Nicht so wichtig. Komm. Hunger?
1: Ja.
0: Eine Wurst.
2: Mailbox. Wo treibt er sich denn schon wieder rum?
3: Ja, mit Assistentin, wo sonst?
2: Zur Assistentin, Max. Wäre zumindest mal interessant.
3: Ihr seid mir echt ein Paar. Arbeitet 24 Stunden am Tag, verdient im Mörder Kohle und schafft es noch nicht mal, euer Leben zusammen zu genießen. Also echt.
2: Nur im Moment. Er hat nämlich

0: Ich einen neuen Kunden.
1: Ach ja? Wann habt ihr denn das letzte Mal so richtig Party gemacht und dann den ganzen Tag im Bett abgehangen? Völlig planlos und spontan, hm?
0: Aus dem Alter ist man doch irgendwann mal raus, oder?
1: Weißt du was, ich glaube, du warst noch nie so richtig drin. Hunger?
0: Ja.
2: Tut mir leid. Ich weiß, ich bin zu spät.
3: Wir haben nichts anderes erwartet.
2: Ich allerdings schon. Langweilig, veraltet, geklaut, prüde, Fazit nicht sexy genug.
3: Sag ich doch.
4: Was? Noch dicker? Ben, ich bitte dich. Meinst du wirklich, dass wir damit auf dem richtigen Weg sind? Baby Biokost, da warte ich doch als Mutter.
2: Was mag's was? Das, was alle erwarten? Rote Bäckchenkinder vor blauem Himmel mit verschneiten Alpen. Mein Gott, wo hast du denn gelernt? Ich entscheide, was die Mütter da draußen wollen. Die sollen nicht nachdenken, die sollen konsumieren. Sex sells, das gilt nach wie vor. Klingt nicht nett? Stimmt, ich bin nicht nett. Ich will das Budget. Ja.
5: Code Red, Juliane auf dem Weg. Sie ließ sich nicht abwimmeln.
2: Ich muss weg. Sushi für alle, auf meine Kosten. In 3 Tagen müssen wir was Gescheites abliefern, ja. Und bitte nicht so einen langweiligen 50er-Jahre-Kram. Mhm.
6: Oh mein Gott.
2: Ja, grüß dich.
0: Hi.
6: Seine Schwester. Ich dachte, der Sushi-Service.
0: Champagner?
6: Auf jeden Fall.
2: Hallo, kleiner Überraschungsbesuch.
0: Ich hatte einen Freund daran erinnert, was in unserem Leben so fehlt. Hm. Spontanität.
2: Ah, dazu, sobald es ein bisschen ruhiger wird bei mir, fahren wir zusammen in den Urlaub. Ganz spontan, versprochen. Aber jetzt ist das wirklich ganz schlechtes Timing. Also, ich melde mich, ja?
0: So weit sind wir also schon.
2: Hm?
0: Ich melde mich.
2: Nein, ich melde mich. Ciao.
0: Ciao.
2: Jonas, Paul, kommt ihr mal? So, Männer, ich sag mal anständig gute Nacht.
7: Gute Nacht.
8: Gute Nacht. Na, trainiert dein Vater auch immer schön mit euch?
7: Na klar, immer. Und er kommt auch zu jedem Spiel.
2: Ach, sind Sie deswegen so selten in der Agentur? Meine Familie hat bei mir oberste Priorität. Immer.
8: Da schneid dir mal eine Scheibe von ab.
2: Danke sehr.
0: Oh, jetzt aber ab ins Bett.
2: Genau, ab ins Bett.
8: Prima, Jungs.
2: Allerdings. Die Damen, wohl.
9: Wohl.
2: So, dann wünsche ich allseits einen gesegneten Appetit.
8: Du hast das Besteck vergessen.
0: Das Besteck habe ich übrigens nicht vergessen, sondern ich habe gedacht, wir essen wie in Indien.
8: Natürlich. Echtes Curry schmeckt nur, wenn man es mit den Händen isst.
0: Also, zuerst den Reis und dann nimmt man die Currys dazu. Das ist Lamm, Gemüse, Huhn. Und dann formt man mit der rechten Hand eine Rolle und schiebt sie in den Mund.
10: Mmh, köstlich. Das haben Sie aber nicht alles alleine gemacht, oder?
0: Nein. Ben hat mir geholfen. Er hat einen Reiskocher angemacht.
11: Der beste Reis, den ich je gegessen habe.
7: Ja. Mami, ich kann nicht schlafen.
0: Och, Schatz, geh noch mal ins Bett. Ich komm gleich nach.
7: Wann fahren wir denn nach Hause?
0: Ich bring dich. Komm her, mit, komm her.
2: Das hat er öfter. Wir waren schon beim Psychologen deswegen. Er leidet unter Schlafstörungen. Noch Tee?
0: Ich weiß nicht, was er hat, aber normalerweise schläft er wie ein Stein.
2: Liebes, ich hab's unseren Gästen schon erzählt.
0: Ah.
8: Komm doch in den besten Familien vor. Muss ihm wirklich nicht peinlich sein.
0: Was? Entschuldigung, ich komm's gerade nicht mit.
2: Dass Jonas unter Schlafstörungen leidet und dass wir schon beim Psychologen waren deswegen.
8: Kinder sind ja sehr sensibel und nehmen Probleme in der Ehe oft, wie soll ich sagen, intuitiv auf.
2: Probleme in der Ehe? Da wissen Sie mehr als ich.
8: Ach, wirklich? Wissen Sie, oftmals treten ja diese peinlichen Auffälligkeiten auch kombiniert mit Bettnässen auf.
2: Ich weiß ja nicht, wie das bei Ihnen ist, aber meine Kinder sind mir nicht peinlich, selbst wenn sie sich vollpinkeln würden, was sie nicht tun. Und wenn sie mir was zu sagen haben, dann sagen sie es mir direkt. Und lassen Sie meine Kinder aus dem Spiel. Haben wir uns verstanden?
8: Vor Ihrer Frau? Na gut. Ich meinte ja auch nur, Wegen heute Mittag, als diese...
11: Anna, würden Sie mir noch etwas Curry geben? Es ist Ihnen wirklich ausnehmend gut gelungen.
0: Das freut mich.
8: Dem schließe ich mich gerne an. Das hast du großartig gemacht, Hanna.
0: Danke, Ben.
12: Also dieses Händeessen, das war ja wohl mehr als stillos.
10: Oh, mir hat's ganz hervorragend geschmeckt.
11: Du hast dich unmöglich benommen, hast uns alle gleich mitblamiert.
13: Der Grünicke verschweigt uns was. Ich weiß das. Da war schon wieder diese Frau, diesmal in der Agentur.
11: Aber das geht uns doch nichts an. Mensch, Junge, du hörst dich an wie so ein kleines, petzendes Weib.
0: Dieser Andreas ist so ein...
13: Arschkriecher?
0: Schleimer, hätte ich jetzt gesagt, aber Arschkriecher geht auch klar.
13: Hanna, du warst großartig.
0: Im Gegensatz zu dir.
13: Wie?
0: Im Gegenteil. Ich fand es toll, wie du dich vor Jonas gestellt hast. Für einen ganz kurzen Augenblick habe selbst ich dir den Vater abgekauft. Was ist denn eigentlich mit dir? Hast du mal über Kinder nachgedacht?
13: Ja klar, aber dafür brauchen wir ja die richtige Frau. Und wie du siehst, lebe ich hier alleine.
0: Ich weiß nicht warum, aber irgendwie bin ich froh, dass du das gesagt hast. Was?
13: Wir sind ein gutes Team.
0: Schon spät. Ich wecke jetzt die Kinder, dann fahren wir nach Hause. Du hast hier noch einiges zu tun. Ja, jetzt sind wir jetzt wohl durch.
13: Ja, die Fotos. Ja, Gütertrennung.
0: Okay.
13: Wir wollten es ja eh scheiden lassen. Hanna?

haben keine neuen Nachrichten.

0: Abend, Herr Grönecke.
1: Guten Abend, Frau Grönecke.
0: Warum muss eigentlich immer ich den ersten Schritt machen?

0: ist wirklich viel schöner als weiß.
1: Hab ich doch gesagt. Du kannst mir vertrauen. Ich weiß, was dir gefällt.
0: Ja.
2: Ah, perfekt. Du bist ein Genie.
3: Bedank dich bei Ben, der hat die Rechnung bezahlt.
2: Ich weiß. Habt ihr eigentlich in letzter Zeit mal gequatscht?
3: Neues Outfit, neue Frisur, was soll das alles? Hanna, bitte, hatten wir das nicht alles schon mal?
2: Oh, ich weiß, er ist ein eitler, ehrgeiziger, rücksichtsloser Egoist.
3: Ergo?
2: Menschen können sich ändern.
3: Nein, nicht Ben.
2: Warum sagst du sowas? Er ist dein bester Freund.
3: Ja, und ich bin ein Mann. Sex wird nicht zwischen uns stehen, zumindest nicht von meiner Seite aus. Aber ihr beide, das funktioniert nicht. Und das Beste ist, wir wissen das. Es ist schon mal schiefgelaufen.
2: Aber genau deswegen fühlt es sich doch so vertraut an. Das ist, als wäre ich nie weg gewesen. Mit ihm macht sogar Streiten Spaß. Und ich sag's dir nicht nur das.
3: Oh, bitte verschob mich mit den Details. Ja, du bist meine Schwester.
2: Menschen können sich ändern.
3: Du zu feige bist, meiner Schwester die Wahrheit zu sagen. Zwingst du mich, sie anzulügen, um ihr nicht weh zu tun? Aber dir kann ich wehtun, ganz problemlos.
4: Sag mir doch wenigstens, warum.
3: Hast du ihr von Juliane erzählt?
4: Naja, ich bin...
3: Hast du ihr von Juliane erzählt, ja oder nein?
4: Ich bin noch nicht dazu gekommen.
3: Sag mal, denkst du eigentlich irgendwann mal darüber nach, dass die Dinge, die du machst, Konsequenzen haben?
4: Ja, natürlich tue ich
3: nicht
4: das.
3: Nicht für dich, für andere. Hanna glaubt an euch. Die glaubt an dich. Sag mal, was glaubst du eigentlich, wie die sich fühlt, hä? Wenn sie irgendwann mal erfährt, dass du nur so lange Familie spielst, bis du mit Juliane dein Juppeleben wieder weiterführen kannst?
4: Ich werde mit Hanna sprechen.
3: Ach ja? So wie du mit Felmer gesprochen hast, ja?
4: Ja!
3: Ja? Sag mal, merkst du eigentlich noch, wenn du lügst? Und selbst wenn, was willst du ihr sagen? Dass ihr beiden zusammen die Rotzlöffel großzieht? Und du dann Oldtimer gegen einen vollgekleckerten
4: Familie... Ich weiß es nicht!
3: Aber ich weiß es. Lass sie in Frieden, Ben. Bitte.
5: Hallo. Was ist mit dir los?
6: Wir haben Mathe zurückbekommen.
5: Es gibt im Leben wichtigere Dinge als Mathe.
6: Auch wenn ich eine 2 Minus habe?
5: Nein.
6: Doch.
5: Was? Das müssen wir feiern.
6: Aber mit Ben.
7: Es ist mir egal. Ich komme jetzt vorbei und hol dich ab. Nein, Ben, das hat keine Zeit. Ich habe damit schon viel zu lange auf dich gewartet.
8: Okay, ihr wartet hier und ich spring rein und schau, ob er Zeit hat, ja? Wir wollen ihn ja nicht überrumpeln.
6: Stimmt.

0: bitte nach Ihnen.
1: Nein, nach Ihnen.
0: Nein, wirklich. Okay.
2: Oh mein Gott.
3: Guten Tag. Ist Ben zu sprechen?
2: Ben?
3: Sie wollen auch zu Ben?
1: Ja, aber diesmal nach Ihnen.
2: Okay. Oh mein Gott.
3: Ben!
4: Hanna! Juliane!
1: Bei mir ist es privat. Ich warte gerne auf meinen Mann.
2: Oh mein Gott.
0: Ihren Mann.
4: Juliane, ich wollte sie eigentlich schon die ganze Zeit sagen. Hanna hat mir geholfen, diesen Auftrag zu bekommen. Weißt du, diesen Auftrag von dem Feldmann. Der wollte dringend, dass ich eine Familie habe.
0: Es ist doch schön, dass wir uns mal kennenlernen. Ich bin nämlich seine Freundin. Die blöd genug ist, seit Wochen unsere erste gemeinsame Wohnung zu renovieren. Als kleine Überraschung zu seinem 40. Während er damit beschäftigt ist, Familie zu spielen.
5: Das wusste ich nicht. Tut mir leid.
4: Hanna, ich wollte es dir heute sagen.
0: Was sagen? Was?

0: Anna, warte.
1: Bernd, es geht diesmal nicht um dich, sondern um mich. Und das, was du aus mir machst. Als du mich damals betrogen hast, das hat wehgetan. Das hat sehr wehgetan. Aber das ist nichts gegen das, wie du mich jetzt behandelst. Jetzt bin ich die Frau, mit der du deine Freundin betrügst. Und das fühlt sich wirklich erbärmlich an.
2: Ich weiß, ich habe einen Fehler gemacht.
1: Ein Fehler? Weißt du, was ein Fehler ist? Ein Fehler ist es, wenn du statt Schinken Salami auf der Pizza hast, das ist ein Fehler. Oder wenn du statt Super Diesel tankst, ist auch ein Fehler. Aber weißt du, was du machst? Du schaffst es, dass ich mich schlecht fühle. Und das möchte ich nicht mehr. Carsten hat recht. Du wirst dich nie ändern. So, Jungs. Der Ben, der muss arbeiten.
3: Oh.
1: Aber er ist sehr, sehr stolz auf dich. Und wir machen uns jetzt einfach einen schönen Tag.

0: Und jetzt?
1: Respekt, Herr Grönicke. An Sie und Ihr Team. Sie haben sich unseren Etat wirklich hart verdient.
2: Und Sie nässen jetzt Ihr Höschen voll vor Glück. Hier, wollen Sie den Schwiegerpapa gleich anrufen?
1: Hans wird nichts erfahren. Weder von mir noch von Ihnen. Plural. Das heißt für alle hier. Verstanden?
2: Was wollen Sie?
1: Dass Sie morgen früh pünktlich um 9 die Präsentation halten. Mein Schwiegervater wird es lieben, egal was Sie präsentieren.
2: Und?
1: Danach werden Sie sich bei mir bedanken. Für meine fantastischen Ideen zu der Kampagne, die ja letztendlich von mir ganz alleine kreiert wurde.

0: Ihre Firma hält den Etat und Sie werden kündigen.
1: Ich soll Ihren Schwiegervater weiter belügen?
0: Was denn? Skrupel? Auf einmal? Warum denken Sie ausnahmsweise mal nicht nur an sich? Denken Sie an Ihr Team? Oder sollen alle Ihren Job verlieren?
1: Sie sind ein so unglaublicher Arschkriecher, dass es mir gerade die Sprache verschlägt.
0: Ja. Ich kriege schon rein, wenn ich nur einen sehe. Aber zumindest habe ich die Wahl in welchen. Haben Sie diesen Luxus auch? Bis morgen, alter Mann.
2: Guten Morgen, meine verehrten Damen und Herren. Ich freue mich, Ihnen heute unser Konzept für die neue Feldmanns Bio-Kinderkost-Kampagne vorstellen zu dürfen. Wir haben uns für ein repräsentatives Foto entschieden, um Ihnen den Look and Feel der Kampagne bestmöglich nahezubringen. Ich hoffe, wir enttäuschen nicht Ihr in uns gesetztes Vertrauen. Max?
3: Das ist ein Entwurf, an dem ich so ein bisschen rumgedoktert habe. Muss irgendwie da hingeraten sein.
2: Ganz zufällig.
3: Du warst die ganze Zeit nicht in der Agentur, was hätte ich denn machen sollen? Und dein Konzept war, sorry, echter Dreck.
0: Aber bitte, meine Herren, lassen Sie uns doch teilhaben an Ihrem Gespräch.
2: Bei allem Respekt, Herr Feldmann, aber Ihr Konzept einer Familie stammt aus den 50ern. Patchwork-Familien, alleinerziehende Mütter, das ist heute die Realität. Mit allen Herausforderungen, aber eben auch mit allen Problemen. Feldmann, als kundenorientiertes Unternehmen, ermöglicht auch finanziell schlechter gestellten Familien eine qualitativ hochwertige Ernährung. Als Basis für eine gesunde, glückliche und vor allem moderne Familie. Feldmann, Qualität für alle.

0: Ja. Ja. Bravo.
1: Danke, danke, danke, danke. Aber dieser Applaus steht nicht mir zu, sondern meinem Team. Insbesondere aber verdanken wir dieses innovative Konzept der Kreativität eines Mannes. Meines Assistenten Max Germann. Ehrlich gesagt sehe ich das Plakat heute auch zum ersten Mal. Max, komm mal vor. Du bist definitiv zu gut, weiter mein Assistent zu sein, mein Lieber.
2: Ich weiß, aber ich hab's für dich gemacht. Das ist hier nicht meine Welt. Danke.
3: Na, Herr Grönecke, das war ein interessanter Vortrag. Besonders, wenn man bedenkt, dass er von einem Mann kommt, der gar keine Ahnung von Familie oder Kindern hat.
4: Was soll das denn jetzt schon wieder?
5: Ihr Schwiegersohn hat recht. Ich habe keine Ahnung von Familie. Leider. Ich habe Jonas, Paul und Hanna nur geliehen, um ihrer Vorstellung einer perfekten Familie zu entsprechen.
6: Sie haben mich die ganze Zeit belogen. Warum?
5: Ja, Sie haben keinen Zweifel daran gelassen, wie wichtig Ihnen Familie und Kinder sind. Und na, ich hatte die Wahl, entweder ich lüge oder ich bekomme den Auftrag nicht. Ich hoffe, Sie nehmen meine Entschuldigung an.

0: Machen Sie bitte nicht mein Team für meine Fehler verantwortlich.
1: Ich wusste von Anfang an, dass ihr was Faules. Ich meine, es gab doch keinen Mensch, so ein Jopi-Typ wie Sie mit so einer Frau wie diese Hanna. Warum sind die eigentlich aufgegabelt, hä? Ah, Glückwunsch. Ihr passt schon ganz gut zusammen. Habt beide keinen Stil, keine Klasse. Und dann dieser lächerliche Fingerfood-Abend bei Familie leih ich mir. Ben, Hanna und die Beckner.

Ich habe eigentlich gedacht, ich hätte mich klar genug ausgedrückt. Und du musst ja auch nicht jeden Tag anrufen. Nein. Nein, Ben, hör zu. Sie will nicht mit dir sprechen. Ja, kapier's endlich.

0: Ja?
1: Ich bin's.
0: Juliane, hör zu, ich, das tut mir leid.
1: Deswegen rufe ich dich nicht an, Ben. Das ist jetzt nicht wichtig.
2: Es geht um deine Großmutter.

0: Tut mir leid, wie das mit uns gelaufen ist.
1: Es gibt keinen perfekten Weg, sich zu trennen.
0: Aber auch wenig schlechtere.
1: Stimmt. Ich muss dir auch noch was sagen.
0: Schwester Stefanie?

0: Hau nicht so fest.
1: Entschuldigung. So, mein Schatz. Toi, toi, toi. Das wird dein Spiel heute.
0: Wo ist Ben?
1: Du weißt doch, wie viel er arbeiten muss.
0: Er hat's versprochen.
1: Ich weiß. Aber ich bin sicher, den ganzen

0: Komm mal, dein Fanclub, wir sind alle da, nur um dich anzufeuern. Hey! Hey! Krieg ich schon mal
1: diese. Okay, klar kriegst du das hin.
2: Klar. Wir gewinnen. Klar.
1: Weißt du warum? Weil du mein Enkel bist.
2: Genau, ja, wir gewinnen.
3: Was machst du denn für Sachen? Ich komme in den Park und du bist nicht da.
4: Was erwartest du? Ich bin eine alte Frau.
1: Sag sowas nicht. Wir haben noch viel Zeit.
4: Wir wissen beide, dass das Leben so nicht funktioniert. Ben, ich kann nicht ewig auf dieser Bank sitzen und darauf warten, dass du erwachsen wirst. Du musst endlich lernen, Verantwortung zu übernehmen. Wenigstens für dich und dein Leben.
1: Irgendwie habe ich immer den richtigen Zeitpunkt verpasst.
4: Das ist gar nicht so schwer, wie du glaubst. Vor mir sehe ich zwei Männer. Der, der du bist, und der, der du sein kannst. Du musst dich nur entscheiden, mein Junge. Und jetzt raus hier. Hast du nichts Besseres zu tun, als eine alte Frau zu belästigen?
1: Bis morgen.
4: Ich werde hier sein.
1: Ich auch.

0: Spaß. Die Rappel sind da, um Krach zu machen.
1: Ja, ich weiß.
2: Da vorne, da ist mein Platz. Ja, ich weiß.
1: Was soll das jetzt?
3: Jonas!
4: Du Lauftritt, ich hätte nicht gedacht, dass du mich noch mal blicken lässt.
2: Hey, ich hab's doch versprochen.
3: Jonas! Jonas! Jonas! Ja. Jonas!
1: Das macht die Situation aber nicht unbedingt besser.
3: Defense! Versenk die Gurke los! Du bist der Beste! Mach sie fertig! Jonas!
1: Ja, kannst du mal endlich aufhören mit dem scheiß Rumgebrülle?
5: Hey, Ben! Ich wusste, dass du heute...
1: Jonas?
2: Alles in Ordnung?
5: Tut überhaupt nicht weh.
2: Hey, tapfer, mein Junge. Sieht doch gar nicht schlimm aus.
1: Nicht schlimm? Ha, nicht schlimm? Seit wann bist du denn Unfallarzt?
2: Ich wollte nur helfen.
1: Ja, gratuliere. Guck mal, was dabei rausgekommen ist.
2: Ach, hab ich jetzt den Ball in Jonas' Gesicht gepfeffert, oder was?
1: Natürlich nicht.
4: Leute.
1: Aber wärst du nicht aufgetaucht, wäre er nicht abgelenkt gewesen und er hätte den Ball kommen sehen.
2: Ich werd noch mal wahnsinnig mit deiner Logik.
1: Schrei mich nicht so an, ich höre dich sehr gut.
6: Ja, und alle anderen auch.
1: Also gut, was ist los? Karten auf den Tisch, keine Spielchen mehr. Was willst du von mir?
2: Ich bin bereit.
1: Ja?
2: Für dich und die Jungs?
1: Ja?
7: Sag es.
8: Sag es.
4: Sag was?
8: Psst.
2: Die Verantwortung zu übernehmen.
5: Was?
2: Was? Bitte?
5: Hä?
2: Psst.

0: die Verantwortung.
1: Ja.
2: Meine Nase.
0: Das ist wirklich sehr nett von dir.
1: Aber?
0: Aber es reicht mir einfach nicht. Die Verantwortung kann ich selber übernehmen.
1: Anna, du kannst nicht immer abhauen, wenn's ernst wird.
3: Ach nein? Dann guck mal ganz genau hin.
1: Okay, ich bin ein selbstgefälliger, egoistischer Lügner. Ich habe keine Ahnung von Familie und noch viel weniger von Kindern.
3: Bist du sicher, dass das der richtige Vortrag ist?
1: Aber ich kann mich ändern. Ja, ich hätte dir das mit Juliane erzählen müssen. Und ja, ich habe dir damit sehr wehgetan. Ich weiß, dafür gibt's keine Entschuldigung. Aber es gibt eine Erklärung. Ich hatte Angst, dich zu verlieren. Und das wollte ich nicht. Mich nochmal.

0: machst es einem wirklich sehr, sehr einfach, dich zu hassen, Ben. Und dann kommst du hierher und sagst sowas und bringst mein ganzes Leben durcheinander.
1: Ja. Jetzt liegt's an dir. Ich weiß nur eins. Du bist es.

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15: 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Wohlgemerkt an Annenthal.

Dann geht's jetzt auf in die Wildnis. Jetzt geht's erstmal ein bisschen übers Feld. Nochmal durch die Sonne durch, leider. Kommen wir nicht drum rum.

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1: Ich muss hier auch meine Affenschaukel. Ich bin nämlich auch nicht so der. Ui. So.

0: Die haben nämlich hier so ein... Nee. Ich würde mal fast tippen, Dachs oder Waschbär oder so. René, hast du eine Ahnung? Schädel.
1: Ach so, ja, danke. Entschuldigung, das ist ja mein Thema.
0: Genau, Kamm. Raubtier, ne?
1: Genau, das hier sieht mir auch nach einem Waschbär aus.
2: Guck mal, die hier meine ich. Das sind richtig viele.
3: Bei meiner App steht genießbar, aber nur die jungen Fruchtkörper.
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5: Herzlich willkommen. Herbstzeit ist Pilzzeit. So Pasta in Pilz-Sahnesoße, das hat schon was. Dabei kommen meine Pilze ganz einfach aus dem Supermarkt. Aber für viele sind ja selbst gesammelte Pilze das Highlight im Herbst. Und es gehen auch immer mehr Menschen in die Pilze. Und Pilzfluencer sprießen regelrecht aus dem Boden.
6: Eine wunderschöne Marone. Maronenröhrling Imlaria Badia. Sehr fest. Wahnsinn. Ein Top-Speisepilz.
5: Aber das Sammeln kann auch richtig gefährlich werden.
7: Pilze sammeln ist ein Trend. Aber immer wieder kommt es zu tragischen Unfällen. Und Menschen kämpfen um ihr Leben. Osnabrück im September 2015. Als Ahmad in die Klinik nach Hannover kommt, ist sein Zustand kritisch. Der 22-Jährige hatte mit seinen Mitbewohnern Pilze gekocht, die ein Nachbar gesammelt hatte. Erst kriegt er Bauchschmerzen, dann greift das Gift seine Leber an. Er bekommt 600 Kohletabletten täglich. Und Ahmad überlebt dank dieser radikalen Behandlung. Karst im Oktober 2019. Eine 28-Jährige und ihre Eltern kommen mit Vergiftungssymptomen ins Krankenhaus. Es hatte Pilze gegeben, die Tochter überlebt es nicht. Warburg, August 2023. Als Hatuna Dogan die Klinik in Hannover erreicht, schwebt sie in Lebensgefahr. Sie fällt ins Koma. Dabei sammelt die Ordensschwester seit ihrer Kindheit Pilze. Doch diesmal waren giftige dabei. Die Ärzte rechnen fest damit, dass sie eine Spenderleber braucht. Aber wie durch ein Wunder erholt sie sich wieder. Essen, Oktober 2024. Drei Kinder und ein Erwachsener kämpfen nach einer Pilzvergiftung um ihr Leben. Drei Spenderlebern werden transplantiert. Und alle überleben. Bei allen Fällen ist es der Knollenblätterpilz. Er verursacht etwa 8 von 10 tödlichen Pilzvergiftungen in Deutschland.
5: Die allermeisten tödlich verlaufenden Pilzvergiftungen in Deutschland kommen vom Knollenblätterpilz. Woran liegt das? Der Grund ist ganz einfach. Er sieht diesem sehr beliebten Speisepilz zum Verwechseln ähnlich, dem Wiesenchampignon. Das sind aber nicht die einzigen giftigen Doppelgänger. Weitere Beispiele sind der Pfifferling und der orangefuchsige Raukopf, einer der giftigsten Pilze Europas. Oder der Steinpilz und der gemeine Gallenröhrling. Und die Namen, die kommen nicht von ungefähr. Die Pilze schmecken nämlich oft, wie sie heißen. Die sind äußerst bitter. Ein einziger davon kann eine ganze Pilzpfanne versauen. Da schmeckt man echt sofort oder muss sich bald übergeben. Und dabei ist das sogar noch eher ungefährlich. Lebensbedrohlich wird's, wenn die Vergiftungssymptome, wie zum Beispiel Übelkeit, erst spät einsetzen. Inzwischen helfen ja Apps, um Vogelstimmen oder Wildpflanzen zu erkennen. Können sie aber auch Leben retten und Pilze bestimmen?
1: Ja, aber was ist mit denen?
8: Der sieht von oben spannend aus. Wollt ihr den mal testen?
2: Ja.
9: Ist dieser Pilz essbar? Die Pilz-App sagt ja.
3: Schuppiger Stielporling.
8: Das wäre ein Speisepilz. Wenn ich mir den so angucke, dann kann das was richtig Giftiges sein. Da bin ich schon echt fast entsetzt, dass eine App sagt, als grün, ja, Messer und Gabel, das ist der da.
9: Zwei Pilzerkennungs-Apps testen Wiebke und Hakan heute. Ob die was taugen? Den beiden unerfahrenen Pilzsammlern steht Dietmar Krüger zur Seite. Er leitet die Pilzschule Hessen und ist Notfallberater bei Pilzvergiftungen.
2: Also ich kenne Pilze eigentlich bisher nur von Super Mario. Von daher so wirklich was über Pilze weiß ich nicht.
3: Bei mir ist es so, dass meine Eltern früher immer in die Schwamme gegangen sind. Die sind in den Odenwald gegangen und haben da Pilze gesammelt.
9: Genau das werden die drei jetzt auch machen, im Frankfurter Stadtwald. Und sie werden schnell fündig.
3: Ich reiche euch das mal kurz. Ich würde das gerne mal mit einer App probieren.
2: Ja, gerne.
3: Ob man den Kameraden hier essen kann.
9: Wiebke nutzt die sogenannte Pilze-App. Nur ein Foto soll hier für die Bestimmung reichen.
3: Jetzt bin ich mal gespannt, was der hier sagt. Ach du meine Güte, der singt Halleluja. Also, hier ist eine ganze Auswahl. Schuppiger Stielporling, honiggelber Mallimasch, flacher Lackenporling, gemeiner Glimmertintling, ach du meine Güte.
8: Also das Programm ist nicht so ganz sicher, ne? Weißt du, Hakan, was kurz ist?
2: Ja.
8: Kein einziges von denen, was ist der Pilz?
2: War nicht mal richtig. So, dann versuche ich mal jetzt meine App.
3: Ja, ich bin gespannt, ob das klappt.
2: Ich auch. Oh, das ging ja einfach.
9: Hakan testet eine andere App. Sie heißt Picture Mushroom und ist KI-basiert. Die App fordert drei verschiedene Bilder vom Pilz.
2: Einmal ein Foto von der Seite. Dann möchte er ein Foto von oben und einmal von unten.
3: Das ist zumindest schon mal genauer.
2: So, jetzt hat er's. Hier steht Carla Krempling. Echte Kremplinge. Bacillus.
8: Ja.
2: Ach, giftig.
8: Ja.
2: Also kann ich den jetzt nicht essen.
8: Roh ist er ziemlich giftig.
2: Okay.
8: Und erhitzt bringt er ihn erst nach Jahren um.
2: Ja.
8: Das ist ein Giftpilz.
2: Okay.
8: Und das Handy hat jetzt mit den drei Bildern und dem KI-Abgleich den tatsächlich hundertprozentig korrekt bestimmt.
9: Zwischenfazit. Ein Foto vom Pilz? Meistens nicht genug.
8: Also, was ihr jetzt schon merkt, mit drei Fotos von verschiedenen, dann wird viel genauer, wenn man Pilz von oben scannt mit einem Bild.
2: Ja.
8: Das ist bald wie ein Todesurteil. Da kann irgendeine Scheiße bei rauskommen.
9: Klingt übertrieben, ist es aber nicht.
2: Hast du da auch schon mal richtig krasse Fälle gehabt?
8: Hier im Wald, das ist genau passiert, einer Dame in einem Krankenhaus in Frankfurt, die hat den Roh probiert im Wald und ist in der Küche zu Hause. Schon nach zwei Stunden ist sie zusammengeklappt und der Mann hat Rettung gerufen. Und dann habe ich mir die im Krankenhaus angeguckt, weil der halt Roh, wie gesagt, ein sehr gefährlicher Giftpilz ist. Also leider nichts für den Sammelkorb. Mensch, Hakan.
2: Ja, dann weg damit.
3: Dann lassen wir den hier.
8: Guck mal, zack, Fliegenpilz, das ist
2: ja. Jetzt ist auf einmal ein Fliegenpilz.
9: Diesen Giftpilz konnten sie dank App aussortieren. Weiter geht die Suche.
8: Was hier von Wald ist, guck mal, da hinten, da ist die Kiefer, da können wir mal hingehen.
2: Okay.
8: Weil manchmal wachsen da jetzt Pilze.
3: Ah, und war das was, was du gemeint hast?
8: Naja, vielleicht.
3: Gut, dann versuchen wir das mal.
2: Ja.
3: Guck mal, das hat er jetzt sofort gefunden. Das ist ja herrlich. Grause Klucke.
2: Grause
3: Für mich sieht es aus wie ein Blumenkohl.
2: Ja.
8: Ist.
3: Und auch nur eine Option. Willst du mal probieren?
2: Da haben wir es. Krause Glucke.
8: Erster Treffer war richtig. Krause Glucke.
2: Und dann steht hier, ihr Name erhielt sie, weil ihr Fruchtkörper aufgrund seiner Form und Textur eher an einen Badezimmerschwamm als an einen Pilzhut erinnert.
9: Trotzdem ein super Speisepilz. Beide Apps liegen richtig. Die Krause Glucke darf mit ins Körbchen.
2: Die sind mir da drüben auch noch aufgefallen. Guck mal, die hier meine ich.
3: Ich hab ja viele.
2: Das sind richtig viele.
3: So, hier hätten wir Riesenporling.
8: Was steht denn da zur Essbarkeit?
3: Bei meiner App steht genießbar, aber nur die jungen Fruchtkörper.
8: Das ist richtig. Und zwar, wenn man die ganz einfach schneiden kann, wie durch Butter, dann sind die schön zart. Versuch da mal.
2: Ja, das ist schon zäh.
8: Merkst du? Das ist dann, wie wenn du auf so einen Schuh rumkauen würdest.
2: Ja.
8: Den kann man zwar auch noch essen, ist aber nicht mehr so schmackhaft.
2: Ja.
9: Was sagt Hakans App?
2: Riesenporling steht hier.
8: Ja.
2: Aber hier steht giftig.
9: Den Riesenporling haben beide Apps zwar richtig erkannt, aber Hakans App hat den Pilz fälschlicherweise für giftig gehalten. In diesem Fall ist durch die falsche Verzehrempfehlung nichts passiert. Aber was, wenn es umgekehrt wäre und die App aus giftigen Pilzen genießbare macht? Der Riesenporling jedenfalls kann ins Körbchen. Weiter geht's.
2: Andere Bäume haben auch schöne Pilze, ne?
8: Ja.
9: Inzwischen sind Wiebke und Hakan richtig im Jagdfieber.
2: Zunderschwamm?
8: Ja.
2: Sieht echt so aus wie der Pilz. Ist das der richtige?
8: Das ist richtig.
10: Zunderschwamm.
8: Zum Essen ist das halt nichts, es sei denn, du wärst ein Biber.
9: Langsam neigt sich die Pilzsuche dem Ende entgegen. Wie hilfreich waren die Apps?
10: Guck mal, ist genau dasselbe. Hat er erkannt, Eichen, Leber, Reischling.
2: Okay,
10: fantastisch.
2: Sehr gut. Ja,
10: mit einem Aber ich Foto. Würde mich trotzdem nicht drauf verlassen wollen. Es war ein ganz toller Nachmittag.
9: Gut, dass die beiden einen Pilzprofi dabei hatten. Nur mit den Apps wäre es beim ein oder anderen Pilz gefährlich geworden.
10: Das stimmt, aber schon auch mit Risiko behaftet.
8: Also Fazit ist eigentlich klar. Ich kann mich nicht hundertprozentig auf die Dinger verlassen. Ihr habt es selbst erlebt heute. Die machen, entwickeln sich weiter, aber vielleicht noch mal selber zusammen in die Lehrbücher reingucken.
10: Was mache ich denn? Ich habe ganz viele Pilze gesammelt. Wo kann ich denn noch mal hingehen, um mir das bestätigen zu lassen, ob man die alle essen kann?
8: Das ist eine super Frage. Es gibt

0: Kräuterseitlinge, Shiitake, vielleicht noch Austernpilze, die gelten als sicher. Aber manchmal gibt es auch hier Risiken, denn auch so ein ganz gewöhnlicher Champignon kann krank machen, wenn er verdorben ist. Die Medizin spricht dann von einer unechten Pilzvergiftung. Die Folge? Übelkeit, Erbrechen, manchmal starker Durchfall. Damit das nicht passiert, hier 4 Zeichen für frische Pilze. Sie sind prall, fest und saftig. Die Lamellen sind rosa bis hellbraun. Sie haben keine Druckstellen, schmierige Oberfläche oder tiefdunkle bis schwarze Lamellen. Die Stiele der Pilze sind nicht ausgetrocknet oder dunkel verfärbt und natürlich kein Schimmel- oder Madenbefall. So richtig frische Pilze hat unser Kollege Thomas Fabri an einem ziemlich ungewöhnlichen Ort gefunden.
1: Wo früher Schweine gemästet wurden, wachsen heute Edelpilze. Wir sind auf dem Pilzhof Lippe, einem Familienbetrieb, spezialisiert auf die Zucht von Kräuterseitlingen.
2: So, und hier siehst du das, was das Ziel der ganzen Prozedur ist.
3: Da darf man einfach so reinbeißen.
2: Ja, probier's mal.
3: Schmeckt gut.
2: Und gewinnt noch, wenn man ihn ein bisschen in Butter brät.
3: Hier, also ich finde das unglaublich faszinierend. Wow, ist schwer. Das sieht aus wie ein Kristall. Also wirklich ganz viele feine Perlen. Was geht hier gerade vor sich? Was hat es mit diesem Prozess auf sich?
2: Der Pilz zieht sich diese Wasserperlen tatsächlich aus dem Reservoir, was er hier unten zur Verfügung hat. Also in diesem Stadium sind sie ungefähr 9 Wochen alt.
1: Alles beginnt mit dem richtigen Substrat, das ebenfalls auf dem Hof wächst. Dann kommt die sogenannte Pilzbrut dazu. In Regalen gelagert, durchziehen die Pilze nach und nach die Beutel, bevor sie im nächsten Schritt geschlagen werden. Nach 10 Tagen der Ruhephase erscheinen erste kleine Fruchtkörper an der Oberfläche. Bis diese erntereif sind, dauert es alles in allem etwa 10 Wochen.
3: So, jetzt darf ich mich hier noch richtig verausgaben. Aber sag mal, Ingeborg, warum müssen wir auf den Pilz eigentlich rumhauen?
2: Wir hauen nicht drauf den Pilzen rum. Es ist so, dass der Pilz inzwischen in der Tüte nach oben gewachsen ist. Das siehst du hier ganz gut. Und das, was hier an Myzel ist, möchten wir gerne in die Oberfläche einarbeiten. Also es geht nicht um rohe Gewalt, sondern um gefühlvolles Schlagen. Und hinterher zur Belohnung eine kleine Massage.
3: Okay, also, wie eine Kopfmassage.
2: So ähnlich.
3: Der Profi neben mir ist übrigens Franziska, die Tochter von Ingeborg. Franziska, was machst du denn jetzt hier gerade?
4: Ich öffne jetzt die durchgewachsenen Substratbeutel, damit die kleinen Pilze jetzt Luft bekommen können, um weiter zu wachsen.
3: Kannst du mir mal zeigen, wie das geht?
4: Ich gebe dir einfach mal das Cutter.
3: Okay.
4: Du schaust, dass du die Tüte so weit möglich wie oben abschneidest, damit die nicht zu viel Wasser verliert jetzt in den letzten 8 Tagen.
3: Also einfach
4: schneidest
3: hier
4: einfach einmal drumrum. Ich selber bin Vegetarier. Ich habe immer gesagt, ich möchte nicht hier in der Landwirtschaft arbeiten. Ich bin erst dazu gekommen, als wir zu den Pilzen übergegangen sind.
3: Und wie war das so für dich?
4: Am Anfang sehr, sehr spannend. Man hat das ja vorher wirklich noch nicht so gesehen. Es ist einfach was völlig anderes. Und ich wollte erst nur aushelfen. Und es hat mir so gut gefallen, dass ich jetzt seit 6 Jahren hier Vollzeit im Betrieb arbeite.
1: In den ehemaligen Schweineställen ist jetzt Pilzzeit.
3: Du bist jetzt hier gerade bei der Ernte. Worauf kommt es denn da an?
4: Genau. Wir ernten den Block im Ganzen ab und sortieren die Pilze in verschiedene Größen. Das ist zum Beispiel ein Mini-Pilz. Der ist ganz schön für Restaurants und sowas. Wir haben aber auch Mixpilze, die gerne in Supermärkten verkauft werden. Ich sage, wenn du den reinschmeißt, soll der so ein bisschen in der Masse verschwinden.
3: Okay.
4: Genau, und dann arbeitest du dich einfach voran und siehst zu, dass du den ganzen Block einmal aberntest.
3: Okay, also ich wäre euch wahrscheinlich jetzt nicht die größte Hilfe.
4: Pilze schneiden lernt man aber auch nicht über Nacht. Also wir haben alle ganz langsam angefangen und das Tempo kommt mit der Übung.
3: Wie viele Pilze erntet ihr denn hier so?
4: Das ist ein bisschen saisonabhängig. Wir ernten zwischen 5 und 10 Tonnen in der Woche.
3: Und wahrscheinlich sind die kleinen oder die mixten, die beliebtesten, sind wahrscheinlich auch die teuersten, oder?
4: Die